0: eine Unwetterwarnung für Franken. Dort müssen Sie ebenfalls mit heftigem Starkregen, Sturmböen und Hagel rechnen. Es kann zu Aquaplaning kommen. Die A2 Hannover Richtung Berlin ist zwischen Thesen und Brandenburg an der Havel wegen Reparaturarbeiten gesperrt. Die A7 Hannover Richtung Hamburg ist zwischen Bad Fallingbostel und Dorfmark wegen Straßenschäden bis 6 Uhr gesperrt. Die A14 Magdeburg Richtung Schwerin ist zwischen Kreuz Magdeburg und Dahlenwarsleben wegen Fahrbahnschäden gesperrt. Die A20 Rostock Richtung Kreuz Uckermark ist zwischen Kreuz Rostock und Dummersdorf wegen einer Fahrbahnerneuerung bis 4 Uhr gesperrt. Die A30 Osnabrück-Bad Oeynhausen ist zwischen Gessmold und Melle-West wegen Bauarbeiten bis 5 Uhr früh in beiden Richtungen gesperrt. Die Umleitung in Richtung Osnabrück geht über die U22 in Richtung Bad Oeynhausen über die U43. Die A42 Kamp-Lindfort Richtung Dortmund ist zwischen Herne-Krange und Herne-Baukau wegen Brückenarbeiten gesperrt. Die A43 Wuppertal-Recklinghausen ist zwischen Bochum-Riemke und Kreuz-Recklinghausen wegen Brückenarbeiten in beiden Richtungen gesperrt. Die A115 Berlin Richtung A10 ist zwischen Potsdam-Drewitz und Saarmund wegen Straßenschäden gesperrt. Und die A553 Bliesheim-Brühl ist zwischen Brühl-Ost und Brühl-Nord in beiden Richtungen bis 6 Uhr gesperrt. Das war's vom Verkehr. Etliche Straßenschäden werden derzeit behoben. Ihnen eine gute und sichere Fahrt.
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0: Und die kommt wie immer vom Norddeutschen Rundfunk in Hamburg. Heute mit Detlef Karg im Studio. Alles vom Tage und Aktuelles hier bei uns noch bis 6 Uhr. Über kein Thema ist so viel berichtet worden in den vergangenen Tagen wie über die hohen Temperaturen in Deutschland und Europa. Nicht zuletzt deshalb, weil die Hitze auch wieder einmal Mängel und Versäumnisse offengelegt hat, etwa bei der Klimatisierung von Gebäuden. Was in jedem Pkw seit Jahrzehnten zur Basisausstattung gehört, darüber verfügen etwa nur geschätzt ein Viertel der Krankenhäuser in Deutschland. Es gibt sogar OPs, die nicht klimatisiert sind, so war zu hören in den vergangenen Tagen. Eine Strapaze für Mediziner, Pflegepersonal und noch mehr für Patienten, die dieser Lage ja nicht nach Feierabend entkommen können. Eigentlich unhaltbar für ein Land wie Deutschland, aber warum ist das so? Hier ist die Reportage von Jonas Gretel und Christian Erl.
2: Oh, nee, das ist wieder eine Hitze heute.
3: Station 4 im Harzklinikum in Quedlinburg. Marion Hellmann, Schwester im regionalen Traumazentrum, schleppt einen Standventilator in das Zimmer von zwei Patientinnen.
2: Guten Tag, meine Damen. Soll ich Ihnen mal einen Ventilator bringen? Soll ich schön die Tür so offen stehen lassen und Fenster, ja, dass ein bisschen Luft zirkuliert? Ist ja wieder sehr heiß heute, ja.
3: Bei über 30 Grad, draußen wie drinnen, muss sich Hellmann mit dem behelfen, was da ist. Durchzug, Ventilatoren und Jalousien, die zwar nicht kühlen, aber zumindest ein bisschen Schatten spenden. Hans Arndt, der schon seit 14 Tagen als Patient auf der Station liegt, nimmt's mit seinen 83 Jahren sportlich.
4: Ja, angenehm ist es nicht. Man schwitzt sich auch immer so durch. Ja. Man muss eben aushalten.
3: Aushalten, das ist auch die Devise für die Klinikleitung. Das Harzklinikum hat gerade 6,3 Millionen Euro Fördermittel vom Land bekommen für den Ausbau der Notaufnahme. Der Hitzeschutz spiele dabei aber eine untergeordnete Rolle, sagt Geschäftsführer Matthias Voth.
5: Hitzeschutz ist für uns leider nur eine optionale Aktivität, weil wir kämpfen, den Rest, also ich meine die Basis aufrechtzuerhalten. Also das ist Luxus.
3: Weil heiße Tage und Tropennächte aber dafür sorgen, dass Patienten langsamer gesund werden oder sich ihr Zustand sogar verschlechtert, und das Personal bei Hitze häufiger ausfällt, hat das Bundesgesundheitsministerium 2024 einen Musterhitzeschutzplan für Krankenhäuser herausgegeben. Die Empfehlung darin? Räume tagsüber auf unter 26 Grad kühlen, nachts auf unter 20. Doch verbindlich sind diese Temperaturvorgaben in Deutschland nicht, im Unterschied zu Frankreich oder England. Anne Hübner hat zumindest Hoffnung, dass sich das ändert. Die Intensivmedizinerin arbeitet beim Kompetenzzentrum für klimaresiliente Medizin und berät Krankenhäuser zum Thema.
6: Das Thema ist politisch gesetzt, auch in den Krankenhäusern angekommen. Das Bewusstsein ist da. Die Umsetzung, geschweige denn Finanzierung, personelle Voraussetzungen hinkt dem natürlich deutlich nach. Man kann nur hoffen, dass einfach jetzt durch Hitzewellen wie dieser ein Bewusstsein entsteht, dass dann eben auch entsprechende Fördermittel aufgesetzt werden, dass aus diesem Bewusstsein dann auch ein Aktionismus entstehen kann.
3: 10 Jahre hinter Frankreich. So beschreibt Hübner Deutschlands Rückstand. Auch weil in vielen Kliniken noch nicht mal klar sei, wer überhaupt zuständig ist. Personalmanagement, Technik oder Arbeitsschutz. Verbindliche Vorgaben und echte Investitionen für Krankenhäuser fordert deshalb auch die Deutsche Stiftung Patientenschutz. Denn bislang endeten die Hitzeschutzpläne dort, wo der Patientenschutz Geld koste. Aus dem Bundesgesundheitsministerium aber gibt es bisher keine Ankündigung, den Musterhitzeschutzplan für Krankenhäuser zur Pflicht zu machen.
0: Soweit der Bericht von Christian Erl. Und ähnlich schlimm ist auch in vielen Pflegeheimen in Deutschland die Lage, wo alte Menschen unter dieser Hitze besonders leiden, weil es eben keine Klimaanlagen gibt, zum Beispiel. Es ist also heiß in Deutschland, in ganz Europa. Über diese Extremlage hat meine Kollegin Kirsten Gerhardt von Tagesschau24 mit Claudia Reiser aus der ARD Klimaredaktion gesprochen. Zunächst ging es um die Frage, warum sich zurzeit Europa so schnell aufheizt.
7: Ja, tatsächlich haben wir global im Moment eine Erderwärmung von rund 1,4 Grad. In Europa sind es tatsächlich bereits circa 2,5 Grad, also schon deutlich mehr. Die Gründe, die sind tatsächlich vielfältig. Da gibt es eine ganze Reihe. Das hängt auch mit atmosphärischen Zirkulationen zusammen zum Beispiel. Aber ich habe mal zwei Gründe mitgebracht, die ich schon besonders spannend finde. Das eine, das ist unsere Nähe zur Arktis, weil wir reden bei Europa eben über den wärmsten Kontinent. Wenn wir jetzt aber tatsächlich über die wärmste Region weltweit gucken, dann ist das nämlich die Arktis. Das hängt mit der Schneeschmelze zusammen, mit der Eisschmelze dort. Und Europa ist eben besonders nah an diesem globalen Hotspot quasi mit dran, also was zumindest die absolute Erwärmung anbelangt. Die Arktis ist nämlich heute schon rund 3,3 Grad wärmer als zu vorindustriellen Zeiten. Und das strahlt dann eben auf Europa ab. Ja, und der andere Grund, das ist noch ein richtig paradoxer. Wir sind nämlich zu gut darin gewesen, unsere Luft sauber zu machen. Saubere Luft, das ist gut für unsere Gesundheit, das wollen wir. Aber Luftverschmutzung hat tatsächlich mit Blick auf den Klimawandel einen kühlenden Effekt, weil die Aerosole, die Partikel, die da in der Luft sind, die strahlen quasi Sonne wieder in die Atmosphäre ab und das hat einen kühlenden Effekt. Und dadurch, dass wir zu stark diese Luftverschmutzung bekämpft haben, deswegen erwärmt sich Europa so stark.
8: Nun hat ja ein Forscherteam die aktuelle Hitzewelle untersucht. Zu welchem Ergebnis ist dieses Forscherteam denn gekommen? Ist diese Hitzewelle auf den Klimawandel zurückzuführen?
7: Absolut. Normalerweise ist das Ergebnis von solchen Studien immer, dass ein bestimmtes Extremwetterereignis so und so viel mal wahrscheinlicher geworden ist durch den Klimawandel, als es eben in vorindustriellen Zeiten der Fall gewesen wäre. Das ist jetzt bei der aktuellen Hitzewelle aber nochmal deutlich einen Schritt weiter. Da haben die Forscher nämlich herausgefunden, dass diese Hitzewelle, so wie sie jetzt ist, vor 50 Jahren tatsächlich praktisch noch unmöglich gewesen wäre. Also das wäre gar nicht gegangen, egal welche Wetterkonstellation. Wir hätten diese Temperaturen zu Tag und zu Nacht, wie wir sie im Moment haben, nicht erreichen können, noch vor 50 Jahren. Und das gilt, wie gesagt, für alle Wetterkonstellationen. Wenn wir jetzt die aktuelle Wetterkonstellation, wie wir sie haben, 1:1 ins Jahr 1976 transferieren würden, dann wäre das Ergebnis der Forscher, dass wir aktuell rund 3,5 Grad kühler wären, als wir es eben in der jetzigen Hitzewelle sind. Das ist schon ein extremes Ergebnis.
8: Wir wissen ja, dass der Klimawandel voranschreitet. Heißt das jetzt, dass wir uns öfter auf solche Extreme einstellen müssen?
7: Ja, auch das ist ein Ergebnis der Studie. Ich weiß, es sind immer sehr, sehr viele Zahlen, wenn es um das Thema Klimawandel geht. Jetzt geht es um das Referenzjahr 2003, weil wir können nicht 1976 nehmen, weil da gab es eben noch gar nicht die Möglichkeit, dass so eine Hitzewelle auftrat. Wenn wir jetzt das Jahr 2003 nehmen, da hat sich die Wahrscheinlichkeit, dass wir solche Hitzetage wie jetzt erleben, seitdem verzehnfacht. Bei Tag und bei Nacht hat sich die Wahrscheinlichkeit dieser Temperaturen, wie wir sie aktuell erleben, sogar mehr als verhundertfacht. Das ist natürlich besonders drastisch. Wir haben es in den letzten Tagen immer wieder gehört. Gerade die Nachttemperaturen sind die unserer Gesundheit besonders schaden, die unsere Organismen stressen, die auch die Infrastruktur stressen, auch bei den aktuellen Straßenschäden oder hier in Leipzig sind es ja die Schäden an der Tram. Das wäre anders, wenn quasi es nachts eine Möglichkeit gäbe, dass die Materialien ein bisschen runterkühlen können. Wenn es so ein bisschen Erholung gibt, dann würden diese Schäden auch nicht so drastisch ausfallen. Und genauso ist es mit uns Menschen, wenn wir eben gar nicht die Möglichkeit der Regeneration haben in der Nacht, dann ist diese Hitzewelle umso stressiger für uns.
8: Und wie gehen die Forscher bei sowas eigentlich vor? Wie können sie Phänomene dem Klimawandel zuordnen?
7: Ja, das ist die sogenannte Attributionsforschung und das ist tatsächlich ein sehr neuer Forschungszweig. Lange Zeit ist man eigentlich davon ausgegangen, dass es gar nicht möglich ist, dass man einzelne Wetterphänomene auch wirklich dem Klimawandel zuschreibt oder eben auch nicht, dass man eben feststellen kann, ja, das dieses Wetterereignis hat mit dem Klimawandel zu tun. Das hat dann tatsächlich insbesondere ein Forschungsteam um eine deutsche Klimawissenschaftlerin, nämlich Friederike Otto, geändert. Sie hat es möglich gemacht, dass man wirklich auch innerhalb kürzester Zeit, wie jetzt eben bei der aktuellen Hitzeperiode, sagen kann, ja, das hängt mit dem Klimawandel zusammen. Wie machen Sie das? Es sind im Grunde tausende Computersimulationen. Das ist übelst aufwendig, weil Wetter ist im Grunde ein chaotisches System, da hängt eins mit dem anderen zusammen. Wenn man eine Sache verändert, dann hat es einen ganzen Rattenschwanz zur Folge. Das heißt, man muss einzelne Wetterphänomene tausendmal simulieren im Computer. Und das machen sie eben mit den ganzen Gegebenheiten, wie wir sie jetzt haben. Und mit den Gegebenheiten zum Beispiel zur vorindustriellen Zeit, sprich Treibhausgasemission von damals, globale Temperatur von damals, auch Ozeanwärme von damals. All das hat Auswirkungen darauf, wie sich das Wetter entwickelt. Und dann sagen sie eben, wie wahrscheinlich oder unwahrscheinlich wäre das gewesen ohne den Klimawandel.
8: Ganz kurz noch, Claudia, was heißt das jetzt für uns in Deutschland? Sind wir denn gut genug auf Hitze vorbereitet? Ich habe schon den Eindruck, dass das nicht so ist.
7: Ja, kurz gesagt, auch das ist in der Studie ein Thema. Die gute Nachricht ist, wir sind besser geworden seit 2003. Das war ja diese erste große Hitzewelle, die uns in Europa wirklich getroffen hat mit sehr, sehr vielen Toten. Seitdem hat sich einiges verbessert, aber die Studie sagt, nein, wir sind nach wie vor nicht an diese Phänomene wirklich angepasst im ausreichenden Maße. Es müssten beispielsweise unsere Städte deutlich mehr begrünt werden, damit da die Temperaturen runterkommen. Wir bräuchten mehr kühlende Gebäude, wo sich Menschen zurückziehen können. Gerade eben ältere Personen, auch Obdachlose und so weiter, die haben in diesen Zeiten es wirklich schwer und da wird sich zu wenig drum gekümmert. Unser Gesundheitssystem ist nach wie vor nicht dran angepasst. Also da gibt es noch viel zu tun.
0: Soweit dieses Gespräch zur Erwärmung in Europa. Wir kommen ins Ausland. In Uganda, da hat der Chef des Militärs, Kainerugaba, Rugaba, die Schließung des unabhängigen Medienunternehmens Nation Media Group angeordnet. Der Militärchef ist der älteste Sohn des ugandischen Präsidenten Museveni und gilt als dessen potenzieller Nachfolger. Museveni selbst steht seit langem, wie viele seit Jahrzehnten regierende afrikanische Staatschefs, in der Kritik, etwa wegen Vetternwirtschaft, Machtmissbrauch und einer prekären Menschenrechtslage. Karin Bench berichtet.
9: Er ist der Chef des Militärs und der Sohn des ugandischen Präsidenten, Muhoozi Kainerugaba, 52 Jahre. Kainerugaba hat die Schließung des unabhängigen Medienunternehmens Nation Media Group angeordnet. Soldaten hätten Redaktions- und Sendegebäude des Unternehmens umstellt, berichtete der ugandische Sender NTV, der zur Mediengruppe gehört, auf der Nachrichtenplattform X. Bei den ugandischen Sendern NTV und Spark TV habe das Militär den Sendebetrieb gestoppt. Betroffen seien auch die Zeitungen Daily Monitor und The East African sowie Radiostationen. Kainerugaba schrieb zu der Aktion auf der Nachrichtenplattform X, er glaube nicht an die freie Presse. Die Presse sollte seiner Ansicht nach von revolutionären Kadern geführt werden. Bislang ist unklar, warum der Militärchef in diesem konkreten Fall so rigoros gegen die Medien vorgeht. Klar ist, Kainerugaba ist für die wachsende Repression gegen die ugandische Opposition in den vergangenen Monaten verantwortlich.
0: Karen Bench informierte.
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0: Es ist 2.17 Uhr. Wir kommen nach Venezuela. Kein Staat der Welt kann sich vor Erdbeben schützen, aber er kann sich und seine Bürger möglichst gut vorbereiten, so wie es etwa Japan tut. Das gilt nicht nur für Gebäude nach modernen Standards, sondern auch für das Vorhalten von Rettungs- und Bergetechnik. Venezuela verfügt über die größten nachweisbaren Erdölreserven der Welt. Aber jahrzehntelange Misswirtschaft und zuletzt die Maduro-Diktatur haben das Land verkommen lassen. Die Menschen spüren jetzt die Auswirkungen und mussten mit bloßen Händen nach Verschütteten suchen. Die Wut wächst, wie Jenny Barke berichtet.
10: In Venezuela suchen Rettungskräfte mit Spürhunden weiter ohne Pause nach Überlebenden. Noch immer gelingt es, Menschen lebend aus den Trümmern zu bergen. Eine große Unterstützung bei der Suche sind die ausländischen Teams. Laut der venezolanischen Übergangspräsidentin Daisy Rodriguez entsandten inzwischen 24 Länder Rettungsteams in das südamerikanische Land. Insgesamt hätten diese Länder mehr als 2.700 Helfer und 521 Tonnen an Hilfsgütern geschickt. In der Bevölkerung wuchs derweil der Zorn auf die Regierung. Kritisiert wird die mangelnde Unterstützung. Vielerorts seien die zivilen Helfer auf sich alleine gestellt, graben mit bloßen Händen nach den Verschütteten. Tausende Bürger organisierten wegen fehlender staatlicher Präsenz selbst spontane Hilfsaktionen, knüpften improvisierte Netzwerke und bildeten Konvois mit Spenden und Lebensmitteln, die sie in die betroffenen Regionen brachten. Die Regierung schränkte den Zugang zum Bundesstaat La Guajira ein und entsandte Militär in die Region. Freiwillige Helfer mussten für den Zugang einen Sicherheitspass beantragen. Oftmals stehen sie aber vor den Registrierungsstellen vor verschlossenen Türen, wie Videos in sozialen Netzwerken zeigen. Die fehlende staatliche Koordinierung und Verhinderung eigener ziviler Hilfen sorgt für immer größere Proteste. Bei einem Besuch in einem erdbebenbetroffenen Stadtteil ist Interimspräsidentin Daisy Rodriguez ausgebuht worden. Das schwerste Erdbeben seit mehr als einem Jahrhundert trifft Venezuela nach mehr als einem Jahrzehnt wirtschaftlichen Niedergangs, der die öffentliche Versorgung in dem ölreichen Land ausgehöhlt hat. Die Festnahme des linksnationalistischen Staatschefs Nicolás Maduro Anfang Januar bei einem US-Militäreinsatz hat das Land zudem politisch destabilisiert.
0: Jenny Barke informierte. Die öffentlichen Finanzen und hier besonders die Lage der Kommunen sind ein andauerndes Thema in den deutschen Ländern. So derzeit auch in Niedersachsen. Bis heute findet in Hannover dazu eine Haushaltsklausur der Landesregierung statt. Beraten wird unter anderem der Doppelhaushalt für die kommenden beiden Jahre. Zu Beginn der Gespräche protestierten gestern Gewerkschafter am Tagungsort. Meine NDR-Kollegin Birgit Hasselbusch hat darüber mit Marco Trips gesprochen. Er ist Präsident des Städte- und Gemeindebundes in Niedersachsen. Und die erste Frage an ihn war, ob die Gewerkschafter mit ihrer Forderung nach mehr Hilfe für die Kommunen richtig liegen.
11: Wir Kommunen haben ja jetzt schon zwei Protesttage organisiert, einmal vor dem Landtag, einmal bundesweit, und die Kommunen stehen nicht unter Druck, sie sind kurz vor der Handlungsunfähigkeit. In den letzten zwei Jahren sind 60 Milliarden Euro Defizit aufgebaut worden. Und das wird sich in der Zukunft jedes Jahr um 30 Milliarden Defizit wiederholen, wenn nichts anderes veranlasst wird. Und ich kann bisher weder bei Bund noch bei Land irgendwelche Änderungen erkennen.
12: Also klar, die Finanzlage des Landes ist recht angespannt durch weniger Steuereinnahmen insgesamt. Kann man denn aber nicht eigentlich sagen, wenn es nicht schlechter wird, ist das doch eigentlich ein positives Ergebnis?
11: Nein, Quatsch. Das ist Blödsinn. Also wenn es nicht schlechter wird, dann sind wir in zwei Jahren pleite. So kann man es sagen. Also wir machen jedes Jahr 30 Milliarden Defizit in den Kommunen und das ändert sich ja nicht. Man muss gegensteuern und zwar massiv und das geht an verschiedenen Stellschrauben. Eine ganz große Stellschraube sind die Sozialausgaben, die jedes Jahr im zweistelligen Bereich steigen, während langsam unsere Einnahmen wegbröckeln. Bisher hatten wir eine solide Einnahmensituation. Das ist aber jetzt in Zukunft nicht mehr so. Die Gewerbesteuern und auch die anderen Steuern für die Kommunen gehen langsam runter. Das lässt sich zurückführen auf die schlechte wirtschaftliche Lage. Sie haben die Meldungen bei VW gehört. 100.000 Stellen werden abgebaut. Jedes Jahr verlieren wir in Deutschland 100.000 Industriearbeitsplätze. Da kann man nicht einfach nur so komische Wischiwaschi-Beschlüsse fassen, wie zum Beispiel mit der Konnexität auf Bundesebene. Das hilft uns alles nicht weiter, ist Augenwischerei, das sind Nebelkerzen. Wir brauchen echte Beschlüsse. Und das spielt im Bereich der Sozialleistungen, die zurückgefahren werden müssen, oder eben auch teilweise im Bereich der Steuereinnahmen, was allerdings ein bisschen schwierig ist, weil die Wirtschaft ja lahmt.
12: Schauen wir nochmal auf das, was Bund und Länder auf der Ministerpräsidentenkonferenz am Donnerstag eben, worauf sie sich geeinigt haben, auf die Finanzreform, vor allem in Sachen Kommunen. Der Bund soll künftig 80% der Kosten übernehmen, die auf seiner Ebene beschlossenen Gesetze in Ländern und Kommunen auslösen. Also wie ist das mit dieser Regelung? Wie sieht Ihre Position dazu aus? Also wie wird denn da zwischen Bund und Ländern dann verhandelt, wie viel Geld an die Kommunen geht?
11: Da geht ja gar kein Geld an die Kommunen. Das ist ja nur Augenwischerei, das ist für die Zukunft. Sie können mal im Laden gehen und sagen, ich möchte gern für 80% der Preise einkaufen. Das mal. Und dann haben sie ja noch eine Grenze eingebaut, nur ab 200 Millionen Euro. Und nur für die Zukunft, für Leistungsgesetze, die sich ändern. Ich sehe aber in der Zukunft überhaupt keine Möglichkeit, Leistungsgesetze zu ändern, dass sozusagen Sozialleistungen aufwachsen. Im Gegenteil, müssen Sozialleistungen abgebaut werden. Wir können uns diesen Sozialstaat mit den Einnahmen und der wirtschaftlichen Lage, die wir zurzeit haben, nicht mehr leisten. Und wenn das nicht in die Köpfe reingeht und weiter solche Wischiwaschi-Beschlüsse kommen, ja, dann werden wir irgendwann in die Handlungsunfähigkeit gleiten. Und das wird die Demokratie massiv beschädigen. Wenn vor Ort die Sachen nicht mehr funktionieren, kann ich nur extrem vorwarnen, dann wird das durchschlagen.
12: Und was wäre Ihr Idealziel?
11: Unser Idealziel wäre eine ehrliche Bestandsaufnahme der Lage in Deutschland. Die Sozialstaatskommission hat sich ja nur mit so organisatorischen Verbesserungen befasst. Sie muss sich damit befassen, das Leistungsniveau abzusenken, weil es sonst anders nicht funktioniert. Und das kann man nur tun, wenn man eine Gesamtreform aufruft und alle Deutschen und alle in Deutschland mitnimmt und die Lage erklärt, so wie sie ist. Und auch, alle angeht. Ne? Nicht nur die Rentner, auch die Pensionäre vielleicht, nicht nur die Deutschen, auch die Ausländer, nicht nur die Jungen, auch die Alten, nicht nur die Privatversicherten, auch die gesetzlich Versicherten. So, da muss man eine Gesamtreform stricken und den Leuten sozusagen die Notwendigkeiten erklären. Wenn man da immer nur Einzeldinge macht und gerade für die Kommunen nur so Augenwischerei betreibt, dann wird das nicht funktionieren. Man kann ja auch an der Steuerschraube drehen. Ich bin auch nicht abgeneigt zu sagen, auch die starken Schultern müssen hier mehr tragen. Wir können nicht bei den Ärmsten der Armen alles wegkürzen. Das muss natürlich austariert sein. Vermögensteuer, Erbschaftssteuer sind da so Stichworte. Bin ich immer sofort dabei. Aber man muss so ein Gesamtkonzept stricken. Wenn das nicht gelingt, dann sehe ich schwarz.
12: Lassen Sie uns am Ende nochmal runtergebrochen auf das Motto, wer bestellt, bezahlt schauen. Also ja, was etwas mehr in Zukunft kommen soll. Heißt das aber nicht auch, dass der bezahlt, auch dann noch mehr mitmischen, mitentscheiden will?
11: Davon gehe ich aus. Der Bund macht ja immer sehr viele Vorgaben. Das ist nochmal ein anderes Thema der Bürokratie. Da würden wir uns mehr Vertrauen in die Kommunen wünschen und sagen, die müssen eigentlich ausgestattet werden, um ihre Aufgaben zu erledigen. Wer bestellt, bezahlt, das ist ja ein richtiger Gedanke. Der ist nur in dieser MPK total verwässert worden. Nämlich nur mit Blick auf die Zukunft. Die großen Lasten liegen aber in der Vergangenheit. Ganztagsausbau, Krankenhausfinanzierung, Wohngeld, Reform, Sozialstaatsmehrungen in Kinder- und Jugendhilfe. Das liegt alles in der Vergangenheit und wirkt mit den 30 Milliarden Defizit pro Jahr fort. Da muss man ran. Ich sage es nochmal, in der Zukunft sehe ich keine Aufwächse in Leistungsgesetzen. Wenn man uns da verspricht, die Konnexität einzuhalten, das ist easy going. Ne? Das wird nicht passieren. Es wird keine Leistungsaufweitung geben in Zukunft, jedenfalls nicht mit dieser wirtschaftlichen Lage.
0: Klare Worte waren das von Marco Trips. Er ist Präsident des Städte- und Gemeindebundes in Niedersachsen.
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13: Ja, die Kanadier besiegen Südafrika mit 1:0. Der goldene Treffer von Eustáquio, der fällt allerdings erst in der Nachspielzeit. Mehr von Jan Wochner.
14: Kanada schreibt weiter an seiner Fußballgeschichte. Der Co-Gastgeber dieser WM, der zum ersten Mal in der K.O.-Phase dabei ist, mühte sich in einem Spiel auf sehr überschaubarem Niveau gegen defensiv unangenehme Südafrikaner und vergab vor allem in der zweiten Hälfte gute Möglichkeiten. Als sich die 70.000 Fans im Stadion von Los Angeles schon auf die Verlängerung eingestellt hatten, traf Kanadas Kapitän Eustáquio sehenswert in der zweiten Minute der Nachspielzeit zum Sieg und löste damit das Ticket für das erste WM-Achtelfinale der Canucks. Dort wartet dann am 4. Juli der Gewinner der Partie Niederlande gegen Marokko.
13: Heute Abend wird es dann ernst für die deutsche Mannschaft gegen Paraguay und eine gute Nachricht für das DFB-Team. Beim Abschlusstraining waren alle Spieler mit dabei, auch der zuletzt angeschlagene Linksverteidiger Nathaniel Brown.
15: Mir geht's gut. Ich habe heute ganz normal trainiert und ja, ich hoffe, dass ich das nächste Spiel spielen kann.
13: Und Brown hat durchaus gute Chancen zu spielen, denn in den ersten beiden Partien konnte er überzeugen, der Frankfurter. Das dritte Gruppenspiel ohne Brown, das 1:2 gegen Ecuador, das hat hingegen für eine Menge Kritik am DFB-Team gesorgt. Und Brown, der kann das nur bedingt verstehen.
15: Kritik gehört dazu, aber ich glaube, die Fans sollen nicht zu unfair manchmal zu uns sein. Wir wollen auch jedes Spiel gewinnen. Wir sind da jetzt auch nicht glücklich, wenn wir auch unser drittes Spiel verlieren, obwohl es um nichts mehr, sage ich jetzt mal, geht.
13: Heute Abend gegen Paraguay kann das deutsche Team es ja dann besser machen. Anpfiff in Boston ist um 22.30 Uhr. Bereits ab heute Mittag startet ein anderes prestigeträchtiges Rasenturnier. In dem Fall geht es um Tennis und Wimbledon. Bisher war das kein gutes Pflaster für den besten deutschen Tennisspieler Alexander Zverev. Aber vor wenigen Wochen hat Zverev bei den French Open ja seinen ersten Grand-Slam-Titel überhaupt eingefahren. Deswegen die Frage an Matthias Kammann. Wie stehen die Chancen auf ein Zverev-Coup in Wimbledon?
16: Ich glaube nicht schlecht. Die Vorzeichen sind zwar klar. Die Nummer 1, Jannik Sinner, ist zurück und auch gut in Form, wie ein Vorbereitungseinladungsturnier gezeigt hat. Dazu ist Zverev noch nie über das Achtelfinale in Wimbledon hinausgekommen. Und sollte er es diesmal schaffen, würde vermutlich im Viertelfinale der starke Engländer Draper oder gar der Angstgegner Taylor Fritz warten. Aber der 29-Jährige ist für mich besser denn je. Hat die Last des unbedingt einen Grand-Slam-Titel gewinnen müssens erfolgreich abgestreift und Carlos Alcaraz, ein weiterer Favorit, ist weiter verletzt. Alles zusammengenommen rechne ich mit dem deutschen French Open Champion.
13: Wir machen weiter mit Leichtathletik und der Diamond League. Das ist ja eine Wettbewerbsserie mit verschiedenen Treffen über das ganze Jahr verteilt. Und an diesem Wochenende war Paris der Standort. Die deutsche Kugelstoß-Olympiasiegerin Mabry, die hat sich dort sehr gut präsentiert. Jens Gideon.
17: Die Olympiasiegerin von Paris bringt sich langsam in EM-Form. In der Stadt ihres größten Erfolges flog die Kugel am Abend auf sehr gute 19,93 Meter. Mabrys beste Weite in dieser Freiluftsaison. Beim Diamond League Meeting reichte das für Platz 2 hinter der Kanadierin Sarah Mitten, aber vor Weltmeisterin Schilder aus den Niederlanden. Hindernisläufer Karl Bebendorf hat in Paris sogar einen deutschen Sieg beigesteuert. Er hat die 3000 Meter Hindernis in persönlicher Bestzeit von 8 Minuten 05:55 gewonnen. Und gehört jetzt zu den Titelkandidaten bei der EM in Birmingham. Und zurück in Topform ist Stabhochsprung-Überflieger Mondo Duplantis. Der Schwede hat in Paris 6,13 Meter übersprungen.
13: Und zum Schluss noch eine Meldung vom Radsport. Im Thüringer Wald sind die deutschen Meisterschaften im Straßenrennen zu Ende gegangen. Und knapp eine Woche vor dem Start der Tour de France konnte einer besonders jubeln. Felix Engelhardt hat zum ersten Mal die deutsche Meisterschaft gewonnen und geht mit entsprechend Rückenwind auch in seine erste Tour de France.
0: Soweit Max Seib mit
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19: Um 2.30 Uhr mit Olaf Knapp. Die Hitzewelle hat Deutschland am Wochenende Extremtemperaturen beschert. Schon Freitagnachmittag hatte der Deutsche Wetterdienst in Saarbrücken mit 41,3 die bis dahin höchste Temperatur in Deutschland registriert. Aus der Nachrichtenredaktion Marei Beermann.
20: Den nächsten Rekordwert gab es am Samstag mit 41,5 Grad in Möckern-Drewitz in Sachsen-Anhalt. Aber damit nicht genug. In Neiße-Münde im Osten Brandenburgs wurden gestern 41,7 Grad im Schatten gemessen, so viel wie noch nie in Deutschland. In der Hitze überschätzten offenbar viele ihre Kräfte. Bundesweit kamen mindestens 11 Menschen durch Badeunfälle ums Leben, darunter 2 Kinder im Alter von 6 und 8 Jahren sowie ein 14-Jähriger.
19: In Venezuela sind knapp 4 Tage nach den verheerenden Erdbeben ein Vater und sein Sohn gerettet worden. Laut der Nachrichtenagentur AFP haben französische und amerikanische Einsatzkräfte die beiden aus den Trümmern geholt. Unter den Helfern sind auch Mitglieder des Technischen Hilfswerks aus Deutschland. Allerdings schwindet langsam die Hoffnung, noch Überlebende zu finden. Die venezolanischen Behörden haben bislang 1450 Tote registriert. Es werden noch Zehntausende vermisst. Im Iran fordern einflussreiche Geistliche, die Verhandlungen mit den USA abzubrechen. Als Grund nannten sie die jüngsten amerikanischen Angriffe. Aus der Nachrichtenredaktion Diane Batani.
21: Auch Medien, die den iranischen Revolutionsgarden nahestehen, bezeichnen weitere Gespräche mit den USA als nicht mehr tragbar. Vorher hatte der Iran als Reaktion auf amerikanische Luftangriffe wieder Ziele in Bahrain und Kuwait beschossen. In beiden Emiraten hat das US-Militär große Stützpunkte. Auch die israelische israelische Armee und die pro-iranische Hisbollah-Miliz haben ihre gegenseitigen Angriffe fortgesetzt, obwohl Israel und der Libanon sich vor 2 Tagen auf ein Rahmenabkommen über eine Friedenslösung geeinigt hatten. Die Hisbollah allerdings lehnt die Vereinbarung ab.
19: Nach der Tötung eines Ehepaars in Bremen hat die Polizei den mutmaßlichen Täter festgenommen. Der 22-Jährige sei lebensgefährlich verletzt in Schwanewede, nordwestlich von Bremen, in einem Maisfeld gefunden worden. Am Freitag soll er das Ehepaar erstochen haben. Seitdem wurde nach ihm gefahndet. Die Polizei hatte die Bevölkerung vor dem mutmaßlichen Täter gewarnt. Er war offenbar bereits Polizei bekannt. Das Wetter in Deutschland, nachts gebietsweise Schauer und Gewitter, Tiefstwerte 24 bis 16 Grad. Am Tage örtlich Starkregen, Hagel und Sturmböen, teils schwere Gewitter, im Nordwesten oft heiter, 22 Grad auf Sylt bis 32 Grad im Landkreis Passau. Das waren die Nachrichten.
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0: Vorsicht bitte auf der A72 Plauen-Zwickau. Zwischen Plauen-Ost und Treuen gefährdet Aquaplaning die Fahrt. Ansonsten ist die Lage auf den Straßen bis auf die Reparaturarbeiten weiterhin ruhig. Ich wünsche Ihnen eine gute und sichere Fahrt.
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0: Und im Studio ist Detlef Karg. Willkommen. Beim Zahnarzt ersetzt eine 3D-Simulation des Kiefers die unbeliebten Zahnabdrücke. Hologramme des Herzens oder virtuelle Gehirnsimulationen unterstützen Ärzte bei schwierigen Operationen. Herzfrequenz, Hirnaktivität und Blutwerte werden dabei digital erfasst. Das ist schon Realität in Deutschland. Und diese virtuellen Abbilder, sie bedeuten eine große Menge an Patientendaten. Was heißt das für den Einsatz von KI? Mehr dazu jetzt ausführlich von Nathalie Rieder.
2: Die kleine Kurstadt Bad Oeynhausen in Nordrhein-Westfalen beherbergt eines der größten und modernsten Herzchirurgiezentren weltweit. Das Herz- und Diabeteszentrum NRW. Nur hier und an 2 weiteren Standorten wenden die Ärzte eine ganz besondere KI-generierte Bildsimulation an. Bei Operationen schwebt ein dreidimensionales Patientenherz, ein sogenanntes 3D-Herzhologramm im Raum. Der Kardiologe Volker Rudolf beschreibt es so.
4: Dass jetzt im Unterschied zur konventionellen dreidimensionalen Bildgebung man tatsächlich das Herz im Raum schweben sieht und man auch tatsächlich einen Eindruck hat der Tiefe, den man sonst auf diesen Bildern eben nicht hat.
2: Professor Volker Rudolf leitet die Abteilung für Herz- und Gefäßerkrankungen des Zentrums und forscht auch in diesem Bereich. Bei Kathetereingriffen im OP-Saal schiebt er einen dünnen Schlauch durch ein Blutgefäß, meist in der Leiste, bis zum Herzen. So kann er das Herz ohne großen Eingriff untersuchen oder operieren. Andere Ärzte würden das Herz dabei nur über einen Ultraschall oder ein Röntgenbild auf einem Monitor sehen.
4: Das ist extrem faszinierend, weil man es ja auch in Echtzeit sieht. Also wir sehen das Herz so schlagen, wie es in dem Moment im Patienten schlägt. Wir können ja nicht nur von außen drauf gucken, sondern wir gucken innen rein.
2: Aber die Simulation ist nicht nur schön anzusehen. Durch die 3D-Darstellung hat Rudolf ein neues räumliches Verständnis vom Herzen.
4: Wir können die Klappen sehen, wie sie sich da bewegen. Und wir können eben die Katheter, die wir da haben, erstmals überhaupt so sehen, wie sie sich tatsächlich im Patienten bewegen.
2: Das Herz präziser zu sehen, senkt das Risiko, es während des Eingriffs zu verletzen. Die Methode sorgt nicht nur für bessere Ergebnisse, sondern auch dafür, dass sich Patienten nach der OP schneller erholen. Das Besondere: Rudolf kann mit dem Herzhologramm sogar während der OP interagieren. Im Operationssaal macht sich ein Team bereit. Es wird heute die undichte Herzklappe einer 75-jährigen Patientin mit einer kleinen Herzklappenklemme am Katheter reparieren. Wie der hochspezialisierte Eingriff mit Hilfe des Hologramms durchgeführt wird, dazu später mehr. Die Idee, ein Organ oder ein Körperteil virtuell zu simulieren, kommt ursprünglich aus der Industrie. Ein Ergebnis davon halten wir alle tagtäglich in der Hand: das Smartphone. Sein Display wird in der Herstellung virtuell simuliert. Fachleute sprechen von einem digitalen Zwilling. Hitze, Kälte und Bruchsicherheit können in einer Simulation getestet werden. Kostspielige physische Prototypen fallen damit weg. Man muss nicht in Singapur leben oder eine komplizierte Herz-OP vor sich haben, um mit ersten Versuchen eines digitalen Zwillings Bekanntschaft zu machen. Das geht schon bei einem Zahnarztbesuch.
5: Hallo. Ich bin dafür den Termin mit dem Herrn Dr. Wöst.
2: Ja. So auch in der modernen Praxis von Zahnarzt Dr. Axel Wöst in Bad Honnef in der Nähe von Bonn. Er arbeitet mit KI-gestützten 3D-Simulationen, und zwar vom Kiefer seiner Patienten. Heute wird er der Reporterin von Das Wissen vorführen, wie er das macht.
5: Und das wird jetzt quasi unter anderem mit dem Gerät, was hier vor mir steht, gemacht?
6: Genau, das ist ja nichts anderes als ein Bildschirm, ein kleiner Computer unten dran und eine ordentliche Kamera. Mit der Kamera gehe ich jetzt in Ihren Mund, das heißt, wir brauchen keinen Abdruck mehr. Wir haben dann hinterher ein virtuelles Modell, genau Ihre Situation, auf einen Zehntelmillimeter genau, auf dem Bildschirm. Okay. Ja, dann legen wir mal los. Einen Moment, ich muss gerade die Kamera anmachen. Das surrt jetzt ein bisschen, nicht wundern. So, dann einfach mal anlehnen bitte, ganz weit aufmachen. Und jetzt gehe ich einfach mit der Kamera einmal rum. Achtung. So, jetzt können Sie schon, wenn Sie mit hingucken wollen.
5: Aha. Ach klar.
6: Ja, da bauen sich jetzt die Zähne auf. Ne? So gehen wir jetzt einfach einmal von rechts nach links rum.
2: Der Zahnarzt führt den Stab, der so ähnlich aussieht wie eine elektrische Zahnbürste, die statt Borsten eine Kamera hat, Zahn für Zahn durch den Mund. Auf dem Bildschirm bauen sich aus lauter kleinen Bildteilen Zahnfleisch und Zähne des Oberkiefers auf.
6: Innenseite entlang.
2: Fehler kann Dr. Wöst sofort auf dem Bildschirm erkennen und mit einer neuen Kameraaufnahme korrigieren.
6: Und ja, da wieder ein kleines Fehlerchen, nochmal drüber und zack hat er ihre Zähne. So, da haben wir den Oberkiefer.
2: Mit einem Mausklick kann der Zahnarzt das Modell auf dem Bildschirm beliebig drehen und sich die Zähne aus jedem Winkel anschauen. So hilft das Modell, auch künstlichen Zahnersatz für eine Zahnlücke zu planen.
6: Und jetzt sagen wir dem Rechner einfach mal, er soll uns mal in diese Lücke eine Krone reinplanen.
2: Der Vorteil für die Patienten, sie können Wünsche äußern.
6: So, jetzt könnte man sagen, ich möchte die ein bisschen spitzer haben oder ein bisschen runder haben. Das können wir alles jetzt noch bearbeiten. Das ist ein klassisches 3D-Bearbeitungsprogramm.
2: Die schnelle 3D-Simulation spart Zeit. Vor allem aber entfällt der lästige Zahnabdruck. Der ist für viele Patientinnen und Patienten ein Albtraum. Die klebrige Masse, die mit einem Abdrucklöffel in den Mund gepresst wird, löst bei manchen Würgereflexe aus. Nach der Behandlung verrät der Zahnarzt, andere haben schlicht Angst vor dem Monstrum im Mund. Für Zahnarzt Dr. Wöst steht fest, die 3D-Simulation bietet nur Vorteile.
6: Nachteile sehe ich ehrlich gesagt momentan gar keine. Die Leute nehmen das super positiv auf. Nicht nur, weil es was Neues ist und mal wieder was Spannendes ist, sondern auch tatsächlich, weil es physische Vorteile hat.
2: Im Herzzentrum in Bad Oeynhausen verändert das Herzhologramm ebenfalls die Arbeit. Statt mit Miniaturkamera und auf einem Bildschirm sieht der Kardiologe Volker Rudolf das Herz im OP-Saal durch ein spezielles Brillengestell im Raum schwebend. Es hängt an einem großen, bogenförmigen Maschinenarm über dem OP-Tisch. Das Holoskop.
22: Holoskop Slice.
23: Slice Mode.
22: Holoskop Select. Holoskop Rotate.
23: Rotate Mode.
2: Die Sprachsteuerung hilft ihm, die Herzsimulation zu drehen. Jetzt kann er die exakte Position des dünnen Schlauchs mit der Herzklappenklemme erkennen. Mit den Fingern berührt er die Simulation in der Luft, vergrößert sie, kann hineinsehen und sogar Teile darin ausmessen. Er hat alles im Blick und kann präzise arbeiten. Im OP wird es ernst. Der erste Herzklappenclip sitzt zwar, aber beim zweiten gibt es Probleme. Was selten passiert, passiert heute. Volker Rudolf bricht die Operation ab. Möglicherweise ist das Herz der 75-jährigen Patientin doch schon zu angegriffen für diesen riskanten Eingriff.
22: Also, wenn wir sie jetzt wach werden, okay.
2: So sieht es der Kardiologe auch nach der OP.
22: Das ist die Klappe, an der wir dran waren. Mit dieser Klammer wird so eine Gewebebrücke hier gebaut. Was jetzt passiert ist, ist, dass der zwar gegriffen hat, aber das Gewebe so brüchig war, dass es dann ausgerissen ist.
2: Die Herzklappen der Patientin sind zu alt. Der Herzclip kann sie nicht reparieren und sie bleiben weiterhin undicht. Denn was das Herzhologramm nicht simulieren kann, das Alter der Patientin und ihren Herzzustand. Mit einer Simulation, die all das berücksichtigt, hätte Rudolf das eventuell voraussehen können.
22: Das wäre das 9+Ultra, aber das kann ich mir selber auch noch nicht vorstellen, um ganz ehrlich zu sein. Es ist greifbar, wir sind da nicht allzu weit weg.
2: Was bisher noch eine Zukunftsvision ist, könnte laut Unternehmen in den nächsten Jahren Realität werden. Patienten würden ganz auf sie zugeschnittene präventive Tipps erhalten, damit es gar nicht erst zu einer Herzerkrankung kommt. Prävention ist auch für Dr. Theresa Ahrens ein wichtiger Ansatz.
3: Gesundheit ist leider ja auch so ein sehr abstraktes Thema. Ich glaube, es ist einfach schwierig zu verstehen, was bringt die Sporteinheit, die ich vielleicht heute mache, meiner Gesundheit in 10 Jahren?
2: Die Expertin für digitale Gesundheit arbeitet am Fraunhofer Institut für experimentelles Software Engineering in Kaiserslautern. Ahrens hofft, dass digitale Patientenzwillinge dabei helfen, dass wir ein besseres Gefühl für die eigene Gesundheit bekommen.
3: Um eben auch irgendwie nicht nur Gesundheit heute zu denken, sondern Gesundheit in 10 Jahren oder in 20 oder 30 Jahren oder wenn man in Rente geht, damit man eben länger gesund bleibt.
2: Bei diesem Ansatz geht es nicht darum, einzelne Organe zu simulieren. Hier geht es ums Ganze. Persönliche Daten wie das Erbgut und Informationen über den Lebensstil sollen zusammen mit Daten über Erkrankungen ein digitales Modell des Menschen schaffen. So könnte die Gesundheit besser verstanden, vorhergesagt und medizinische Therapien beurteilt werden. Das wäre dann ein echter digitaler Zwilling oder virtueller Patient. Dafür müssen persönliche Gesundheitsdaten leichter zugänglich und zwischen den verschiedenen Systemen und Akteuren ausgetauscht werden, wie Ärzten, Krankenhäusern und Patienten. Denn
3: wir haben in Deutschland einfach eine große Lücke an nationalen Gesundheitsdaten, die irgendwie gut erhoben sind, die qualitativ hochwertig sind und die dann einfach zugänglich sind für Forscher.
2: Deutschland hängt im internationalen Vergleich hinterher. Die elektronische Patientenakte sei zwar ein Schritt in die richtige Richtung, findet Ahrens, aber noch relativ leer. Durch die Einführung Ende 2025 erhalten zwar rund 70 Millionen Versicherte automatisch eine solche Akte, doch fehlende Digitalisierung macht es schwer, Daten zu sammeln. Ein Gegenbeispiel sei Skandinavien, erzählt Ahrens, die bereits 2-mal zu Forschungszwecken in Oslo und Kopenhagen war.
3: Dann wird man natürlich irgendwie als deutsche Wissenschaftlerin schnell neidisch, weil die Skandinavier einfach sehr gute Gesundheitsdaten haben. Und die machen das eben über eine persönliche Identifikationsnummer, die man bei der Geburt schon erhält, die eigentlich auch für alle Systeme gleichermaßen irgendwie als Identifikationsmerkmal dient und wo eben alle Daten gesammelt werden.
2: Die Daten werden anonymisiert und dann für die Forschung verwendet. Seit Generationen geht das schon so.
3: Das ist einfach ein wahrer Datenschatz, wo man dann einfach sehr schnell sehr viele Forschungsfragen lösen kann. Also es geht auch nicht nur darum, die Daten jetzt schon zu erheben, sondern eigentlich die Qualität der Daten wächst eben halt eigentlich mit jedem Jahrgang, den ich da erhebe.
2: Laut Ahrens ist dazu aber keine Identifikationsnummer bei der Geburt nötig.
3: Die Lösung dafür ist natürlich, dass man sich einigt auf Standards, also standardisierte Datenformate.
2: Allerdings geht es bei den Dateiformaten im deutschen Gesundheitssystem noch drunter und drüber. Dieses Problem hat die Bundesregierung erkannt und fördert dafür das große Forschungsprojekt Firestarter. Dabei arbeitet Theresa Ahrens mit anderen Forschenden und einem deutschen KI-Unternehmen zusammen.
3: Wo wir versuchen, mit einer generativen KI eben aus Volltextdokumenten wie Arztberichten oder Befunden eben die strukturierte Daten zu erheben und zu überführen in das FHIR-Format.
2: Ein erster Schritt, Daten für ein virtuelles Patientenmodell verfügbar zu machen. Aber welche Daten genau sind nötig, um ein virtuelles Patientenmodell zu erstellen? Die Expertin zählt auf.
3: Welche Medikamente habe ich? Welche Diagnosen habe ich vielleicht schon? Zum Teil auch natürlich vielleicht genetische Daten, gerade bei Tumorerkrankungen oder auch bei Erbkrankheiten. Deswegen die Datenquellen sind ganz unterschiedlich.
2: Die Menge an Daten, die ein Modell des Menschen brauchen würde, kann derzeit kein Rechner dieser Welt verarbeiten. Das liegt daran, dass der menschliche Körper, im Gegensatz zu digitalen Zwillingen aus der Industrie wie das Smartphone-Display, sehr komplex ist und deshalb schwer zu verstehen und zu simulieren ist. Die aktuelle Forschung zielt größtenteils darauf ab, einen digitalen Zwilling für spezifische Fragestellungen zu entwickeln. Deshalb haben die Forscher mit Organen begonnen, die sie schon gut verstehen.
3: Das ist zum Beispiel eben die Lunge oder auch das Herz. Das Gehirn ist sicherlich irgendwie deutlich komplexer und deutlich schwieriger nachzubilden.
2: Das Gehirn ist unser komplexestes Organ. Es braucht nicht mehr Energie als eine 20-Watt-Glühbirne. Und dennoch kann kein Supercomputer der Welt das Gehirn bisher 1:1 abbilden. Für seine Erforschung ist der Austausch von Wissen und Daten zwischen verschiedenen Fachleuten auf internationaler Ebene entscheidend. Das ist das Ziel von eBrains, einer von der EU geförderten Forschungsplattform.
7: Genau das muss es wahrscheinlich auch sein, um irgendwann mal das Gehirn annähernd zu verstehen. Ja, braucht es einfach genau diese Wechselwirkung zwischen den verschiedenen Forschungsgruppen, die dann ganz unterschiedliche Dinge beitragen zum Verständnis.
2: Die Berliner Neurowissenschaftlerin Professor Petra Ritter von der Berliner Charité hat eBrains mitgegründet.
7: Ein einziger Wissenschaftler oder ein einziges Labor könnte nie diese Expertise akquirieren, die notwendig ist, um alle Zutaten beisammen zu haben.
2: Für eBrains arbeiten Forschungsgruppen zum Beispiel aus Griechenland, Norwegen, Deutschland und Spanien. Ein Projekt ist The Virtual Brain Twin, der virtuelle Gehirnzwilling. Wissenschaftler wollen mithilfe der individuellen Gehirnsimulation neurologische Krankheiten wie Alzheimer oder Schizophrenie besser verstehen.
7: Bei der Schizophrenie und auch bei ganz vielen anderen Erkrankungen ist es so, dass es irgendwann mal eine Klassifizierung gegeben hat und die wird weiter genutzt. Aber diese Klassifizierung beruht oft nicht wirklich auf der Kenntnis der eigentlichen Mechanismen, die zu der Erkrankung und den Symptomen führen.
2: Ritter spricht ein Problem an. Viele neurologische Erkrankungen werden oft nur nach ihren äußerlich sichtbaren Symptomen eingeteilt. Jedoch können Teile des Gehirns von Patient zu Patient unterschiedlich vernetzt und verändert sein. Ziel der Gehirnsimulation ist, das Gehirn als Netzwerk darzustellen und individuelle Unterschiede als Muster zu erkennen. Liegt eine Schizophrenie vor, können Teile dieses Netzwerks gestört sein, ähnlich wie eine Internetverbindung, die in einem Stadtteil plötzlich ausfällt. Die Simulation kann zeigen, wo genau diese Störung im Gehirn liegt. An der Klinik für Epilepsiebehandlung des Universitätsklinikums Bonn, einer weltweit bekannten Fachklinik, wird bereits mit virtuellen Simulationen gearbeitet, um kranke Teile des Gehirns zu entfernen. Es ist das letzte Mittel bei schwerkranken Patienten. Am Abend vor der Operation eines 37-jährigen Epilepsiepatienten öffnet Neurochirurg Dr. Valerie Borger ein Computerprogramm. Es kann das Gehirn des Patienten anhand von MRT-Bildern dreidimensional darstellen. Jetzt zeichnet er den Bereich ein, den er entfernen will.
8: So, was wir jetzt machen, ist, dass wir das jetzt malen. Und dann fährt das halt die Konturen der Veränderung letztendlich nach.
2: Die virtuelle Routenplanung kann ihn während der OP sicher zum Epilepsieursprung im Gehirn navigieren. Eine Art Google Maps für das Gehirn. Neu und besonders hilfreich ist, dass gesunde Bereiche, die er nicht verletzen möchte, später während der Operation als bunte Felder auf seiner Mikroskopbrille zu sehen sind. Hightech-Medizin.
9: Was wir jetzt tatsächlich in unserer Routine haben, ist eher dieses Mixed Reality, ja, dass wir quasi virtuelle Daten auf Echtzeitdaten drauflegen oder überlagern. So ist es so, dass Sie quasi in Ihr Okular des Mikroskopes reinschauen und in dem Mikroskop letztendlich die Daten eingeblendet werden, so ähnlich wie beim Kampfjet-Piloten quasi, dem seine Ziele eingeblendet werden auf so ein Head-Up-Display.
2: Mixed Reality integriert virtuelle Bilder in die reale Welt, sichtbar durch eine VR-Brille oder wie hier durch das OP-Mikroskop. Nicht nur die Gehirnchirurgie, auch andere chirurgische Bereiche und Krankenhäuser nutzen die Anwendung während der OP. Ähnlich wie das Herzhologramm in Bad Oeynhausen unterstützt auch diese Simulation den Operateur erst einmal nur visuell bei der Planung und der Operation.
9: Es eröffnet halt zusätzlich Möglichkeiten während der Operation und erhöht die Sicherheit des Patienten und vielleicht auch Sicherheit des Operateurs und auch den Komfort des Operateurs.
2: Ein zukünftiger Gehirnzwilling hingegen könnte ganz genau bestimmen, wo der Ort im Gehirn liegt, der die Anfälle auslöst und wie groß er ist.
9: Wenn der vielleicht klein genug ist, dass man gar nicht mit großen OPs dann quasi um die Ecke kommt, sondern dann mit minimalinvasiven Verfahren zum Beispiel arbeitet, wo man sehr gezielt diesen Fokus veröden kann.
2: Seit 2019 testet eine große französische Studie an fast 400 Betroffenen, ob digitale Gehirnzwillinge dabei helfen können, diese Bereiche im Gehirn präziser zu finden. Mit Erfolg. Ein 2021 gegründetes französisches Start-up nutzt die Ergebnisse und entwickelt den Prototyp eines virtuellen Epilepsiepatienten. Eine Auswertung der Daten aus Studie und Prototyp wird Ende 2026 erwartet. Sie soll zeigen, wie praxistauglich ein solcher Gehirnzwilling in der Epilepsie sein kann. Was fehlt noch, damit der Gehirnzwilling Alltag im Gesundheitswesen wird? Wichtiger Punkt: Die Daten müssen sicher auf Servern im Internet, in Clouds gespeichert werden, damit die Mediziner und Forscherinnen auch aus der Ferne auf sie zugreifen können. Zwar sind die USA Vorreiter auf dem Gebiet der Speicherung, aber nicht beim Schutz der Daten. Für die international vernetzte Neurowissenschaftlerin Petra Ritter steht fest, dass Open-Source-Lösungen, die allen zugänglich sind, diesen Schutz bieten.
7: Aber es gibt nicht wirklich viele autonome oder souveräne europäische Lösungen als Alternativen. Das heißt, es ist ganz wichtig, dass Europa Anwendungen, Cloud-Lösungen entwickelt, die möglichst auch Open Source sind, weil Open Source bedeutet, dass Sicherheitslücken ganz schnell gefunden werden.
2: Die deutsche Regierung liefert Lösungsansätze. Das Forschungsdatenzentrum Gesundheit stellt personenbezogene, aber weitgehend anonymisierte Daten für KI-Entwicklung und OP-Planung zur Verfügung. Europas Potenzial könnte sein, vertrauenswürdige digitale Technologien zu entwickeln. Diese Medizinprodukte werden seit August 2024 durch die KI-Verordnung in Europa besonders geprüft. Unter die Definition von KI fallen auch die digitalen Patientenzwillinge. Datenschutz

0: leitet ihr eigenes Institut in Bonn, beteiligt sich an dem Virtual Brain Twin Projekt, dem virtuellen Gehirnzwilling, und steht im engen Austausch mit Petra Ritter, die das Projekt unter eBrains leitet. Christiane Wopen will, dass von den KI-gestützten Simulationen alle profitieren.
1: Wenn es dann einmal sich als ein gutes Modell erweisen sollte, Patientinnen und Patienten auf diese Weise zu versorgen, dann ist es eine Frage des Gesundheitssystems und da trifft man dann auf Regulierungen, wann eine neue Technologie zu einem allgemeinen Standard wird. Ja, wir haben ja zum Beispiel in Deutschland den gemeinsamen Bundesausschuss, der dann definiert, ob etwas in den allgemeinen Leistungskatalog der gesetzlichen Krankenversicherung übernommen wird.
0: Damit die gesetzlichen Krankenkassen neue Methoden allen Patienten bezahlen, müssen Studien belegen, dass diese auch einen klaren Vorteil bringen. Das dauert. Bis jetzt sind sowohl die Kiefersimulation als auch das Herzhologramm noch keine Standardleistungen. Die Kiefersimulation ist in der Regel eine Zusatzleistung, die von den Krankenkassen nicht übernommen wird. Axel Wöst, der Zahnarzt aus Bad Honnef, findet das problematisch.
2: Aber tatsächlich wird es eine Zweiklassengesellschaft, ja. Wir können bei Kassenpatienten mittlerweile auch fast alles machen. Muss der Patient nur draufzahlen. Und das ist genau die Zweiklassengesellschaft dabei.
3: KI-Simulationen in der Medizin, das war ein Feature von Nathalie Rieder.
4: Standpunkte.
3: Die Tage mit extremer Hitze und die sogenannten tropischen Nächte sind erst einmal fast vorbei, bald kommen Niederschläge. Jetzt ist also etwas Durchatmen angesagt, auch für viele Rettungskräfte. Aber die nächste Hitzewelle könnte kommen und dafür ist Deutschland nicht ausreichend gewappnet, meint zumindest die Süddeutsche Zeitung.
5: Pflegekräfte stoßen bei dem Versuch, die Älteren zu schützen, an ihre Grenzen. Klimaanlagen könnten helfen, sind in jedem Supermarkt selbstverständlich, aber in Seniorenheimen die Ausnahme. Für Schulen gilt dasselbe. Und Menschen mit Erkrankungen? In Kliniken sind Operationssäle, Intensivstationen und Notfalleinrichtungen häufig klimatisiert. Patientenzimmer, Behandlungszimmer, Kreissäle sind es nicht. Die Klimakrise hat erst begonnen. Jetzt wäre die Zeit, sich auf die nächste Hitzewelle vorzubereiten.
3: Und da muss die Politik zuallererst bei den Städten und den Gemeinden ansetzen und sie mit mehr Geld ausstatten. Das fordert zumindest das Hamburger Abendblatt.
5: Ob und wie Menschen geschützt werden, ob es Hitzeaktionspläne gibt, kühle Orte und Klimaanlagen in sozialen Einrichtungen, hängt davon ab, wo sie wohnen. Denn Hitzeschutz ist Sache der Kommunen und die haben oft schlicht kein Geld für Klimaanpassung. Im Koalitionsvertrag haben sich Union und SPD vorgenommen, eine Gemeinschaftsaufgabe von Bund und Ländern zu Klimaanpassung zu prüfen. Die Hitze der letzten Tage muss ein Signal sein. Die Zeit zu prüfen ist vorbei. Jetzt muss endlich etwas getan werden.
3: Die neue Osnabrücker Zeitung denkt größer und sieht im Kampf gegen die Hitze nur einen erfolgversprechenden Ausweg.
5: Die Staaten- und Völkergemeinschaft muss es gemeinsam tun. Aber das Tragische unserer Zeit ist, dass das Arbeiten an gemeinsamen Zielen weniger klappt, als es als Lehre aus dem Zweiten Weltkrieg lange möglich erschien. Doch am Ende hilft alles nichts. Damit die Bedingungen zu leben und zu wirtschaften in unseren Breitengraden so gut bleiben, wie sie sind, müssen die globalen Emissionen schnellstmöglich gegen Null gesenkt werden. Je länger das dauert, umso teurer wird die Rechnung, umso größer wird das Leid.
3: Themenwechsel. Zwischen den USA und dem Iran gilt eigentlich ein Rahmenabkommen für eine Waffenruhe. Aber beide Staaten haben sich am Wochenende wieder gegenseitig angegriffen. Die Frankfurter Rundschau schreibt dazu:
5: Die gebrochene Waffenruhe lässt die Hoffnungen auf ein erfolgreiches Ende der Friedensverhandlungen genauso dramatisch sinken wie die auf freie Fahrt von Schiffen durch die Straße von Hormus. Die Preise für Energie dürften hoch bleiben, mit den bekannten Folgen für die Weltwirtschaft. Die USA und der Iran dürften zwar bald wieder an den Verhandlungstisch zurückkehren, aber auch in bekannte Muster zurückfallen.
3: Jan-Philipp Burgard, Reporter bei Welt-TV, lenkt den Blick auf die neuen Warnungen von US-Präsident Trump in Richtung Teheran.
6: Donald Trump hat es schon wieder getan. Er hat die rhetorische Bazooka rausgeholt und dem Iran zum wiederholten Male mit der vollständigen Vernichtung gedroht. Im Iran selbst dürfte Trumps martialische Drohung nur noch Schulterzucken auslösen. Zu oft hat er den Mullahs schon gedroht, aber nicht gehandelt. Damit erinnert Trump an den von ihm verhassten Vorgänger Obama, der einst dem syrischen Diktator Assad eine rote Linie für den Fall eines Chemiewaffeneinsatzes zog und dann doch nichts unternahm. Wie Obama setzt Trump mit seinem folgenlosen Gebell die Glaubwürdigkeit Amerikas

0: das als Weltmacht aufs Spiel. Währenddessen gibt sich der Iran ganz gelassen, weil er mit der Straße von Hormuz die Hauptschlagader der Weltwirtschaft kontrolliert. Wenn Trump so weitermacht, geht der Iran stärker aus dem Krieg hervor, als er hineingegangen ist.
1: Meint Jan-Philipp Burgert bei Welt TV. Und das waren unsere Standpunkte, heute zusammengestellt von Jonas Valentin Weber.

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1: Um 3 Uhr mit Olaf Knapp. Die Hitzewelle hat an diesem Wochenende ihren Höhepunkt erreicht. Seit Freitag steigern sich täglich die Temperaturrekorde. Gestern wurden in Neißemünde im Osten Brandenburgs 41,7 Grad im Schatten gemessen, so viel wie noch nie in Deutschland. Zugleich gab es laut Polizei viele Badeunfälle. Mindestens 15 Menschen kamen dabei ums Leben. Der Volkswagen-Konzern will offenbar aus einer milliardenschweren Zusammenarbeit mit dem Zulieferer Bosch aussteigen. Wie die Bild-Zeitung berichtet, geht es um ein Projekt zum autonomen Fahren. Aus der Nachrichtenredaktion Jonas Valentin Weber.
2: Rund 1,5 Milliarden Euro sind demnach bereits in das Projekt geflossen. Trotzdem soll es beendet werden, wie es unter Berufung auf mehrere Quellen heißt. Grund dafür seien unter anderem mangelnde Fortschritte, sodass der Abstand zur Konkurrenz immer größer werde. Außerdem will der kriselnde Autobauer wohl Geld sparen. Statt die Assistenzsysteme mit Bosch gemeinsam weiterzuentwickeln, ist dem Bericht zufolge geplant, am Markt eine fertige Lösung einzukaufen. Die Zusammenarbeit war Anfang 2022 gestartet worden, um im Rennen um das autonome Fahren den Rückstand etwa auf Tesla, Mercedes oder chinesische Hersteller aufzuholen.
1: Bei erneuten russischen Angriffen in der Ukraine wurden nach Angaben örtlicher Behörden mindestens 5 Menschen getötet. In der Stadt Saporischschja kamen 2 Menschen ums Leben. In der nordöstlichen Grenzregion Kharkiv wurde eine Person bei einem Raketenangriff getötet. Zudem starb nach Polizeiangaben ein Beamter bei der Evakuierung von Anwohnern in einer anderen Gemeinde der Region. In der ebenfalls an Russland grenzenden Stadt Sumy wurde nach Angaben des dortigen Gouverneurs eine ältere Frau getötet. Co-Gastgeber Kanada steht als erstes Team im Achtelfinale der Fußball-Weltmeisterschaft. Im 16. Finale haben die Kanadier mit 1:0 gegen Südafrika gewonnen. Aus dem ARD-WM-Team Hendrik Lückhoff.
3: Kanada und Südafrika hatten beide zum ersten Mal die K.O.-Phase einer WM erreicht und bis in die Nachspielzeit stand es 0:0. Dann aber traf Steffen Ölstack zum 1:0-Siegtreffer für die Kanadier. Im Achtelfinale bekommen es die Kanadier mit den Niederlanden oder Marokko zu tun. Für die deutsche Mannschaft steht am heutigen späten Montagabend deutscher Zeit ihr 16. Finale gegen Paraguay an. Und beim Team von Südkorea ist Trainer Hong Myung-bo nach dem überraschenden Vorrunden aus zurückgetreten.
1: Das Wetter in Deutschland. In der Nacht gebietsweise Schauer und Gewitter bei Tiefstwerten von 24 bis 16 Grad. Am Tage dann örtlich Starkregen, Hagel und Sturmböen, teils schwere Gewitter, im Nordwesten oft heiter, 22 Grad auf Sylt bis 32 Grad im Landkreis Passau. Am Dienstag zeitweise gewittrige Schauer, ganz im Norden freundlich, 21 bis 32 Grad. Es ist 3.03 Uhr.
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4: Zunächst Vorsicht bitte weiterhin auf der A72 Plauen-Zwickau. Zwischen Plauen-Ost und Treuen gefährdet Aquaplaning die Fahrt. Die A2 Hannover Richtung Berlin ist zwischen Thesen und Brandenburg an der Havel wegen Reparaturarbeiten gesperrt. Die A7 Hannover Richtung Hamburg ist zwischen Bad Fallingbostel und Dorfmark wegen Straßenschäden bis 6 Uhr gesperrt. Die A8 Salzburg-München ist zwischen Übersee und Bernau gesperrt. Bitte folgen Sie der Umleitungsbeschilderung. Die A14 Magdeburg Richtung Schwerin ist zwischen Kreuz Magdeburg und Dahlen-Warsleben wegen Fahrbahnschäden gesperrt. Die A20 Rostock Richtung Uckermark ist zwischen Kreuz Rostock und Dummersdorf wegen einer Fahrbahnerneuerung bis 4 Uhr gesperrt. Die A30 Osnabrück-Bad Oeynhausen ist zwischen Gesmold und Melle-West wegen Bauarbeiten noch bis 5 Uhr in beiden Richtungen gesperrt. Umleitungen sind die U22 und die U43. Die A42 Kamp-Lindfort Richtung Dortmund ist zwischen Herne-Krange und Herne-Baukau wegen Brückenarbeiten gesperrt. Die A43 Wuppertal-Recklinghausen ist zwischen Bochum-Riemke und Kreuz-Recklinghausen wegen Brückenarbeiten in beiden Richtungen gesperrt. A99 München-Nord Richtung München-Südwest. Der Tunnel Aubing ist gesperrt. Die A115 Berlin Richtung A10 ist zwischen Potsdam-Drewitz und Saarmund wegen Straßenschäden gesperrt. Und zum Schluss die A553 Bliesheim-Brühl ist zwischen Brühl-Ost und Brühl-Nord in beiden Richtungen noch bis 6 Uhr gesperrt. Soweit der Verkehr, Ihnen eine gute Fahrt.
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4: Und die kommt wie immer vom Norddeutschen Rundfunk in Hamburg mit aktuellen Informationen und Hintergründen. Hier noch bis 6 Uhr, heute mit Detlef Karg am Mikrofon. Die Temperaturen in Deutschland, sie kommen langsam zurück in den normalen Sommerbereich. Vor allem werden nun die Nächte deutlich kühler, was vielen Menschen die Möglichkeit gibt, ihre teilweise überhitzten Wohnungen zu lüften. Auf den Straßen beginnen die Reparaturarbeiten dort, wo der Fahrbahnbelag gelitten hat. Aber nicht nur manche Straßenabschnitte wurden durch die Hitze unbefahrbar. In Nürnberg fahren wegen der Hitze die Straßenbahnen derzeit nicht. Und warum das so ist, schildert nun Miriam Scholz.
5: Es ist eine schweißtreibende Arbeit in der Werkstatt der VAG in Nürnberg. Mit einem Schleifgerät versuchen die Mitarbeiter, die Felgen der Straßenbahn von sogenannten Bitumen zu befreien. Die Masse zwischen Gleis und Asphalt ist wegen der heißen Temperaturen geschmolzen und an den Radreifen hängen geblieben, erklärt der technische Vorstand der VAG, Tim Dahlmann-Riesing.
6: Das ist ganz weich geworden, dieses Material. Und es verklebt jetzt an den Radsätzen. Und dadurch kommt es zu Klumpenbildung, die entweder auf der Straße landen oder eben unter den Straßenbahnfahrzeugen an den Radsätzen sich festsetzen. Und das ist ganz, ganz schwer wieder abzubekommen. Und so können wir natürlich nicht fahren.
5: An die 40 Straßenbahnen müssen gesäubert werden, dazu rund 40 Kilometer Schienen. Die müssen per Hand von der zähen Masse befreit werden.
6: Ja, die müssen wir jetzt freikratzen. Das ist eine extrem aufwendige Arbeit, kann gemacht werden mit einigen technischen Hilfsmitteln. Wir können das allerdings nicht bei diesen Temperaturen machen, weil je heißer es ist, desto zäher die Masse. Sie müssen sich das vorstellen wie so ein Gummibärchen, was Sie in die Sonne legen. Das kriegen Sie irgendwann auch nicht mehr ab. Das ist wie ein zäher Kaugummi. Deswegen brauchen wir niedrigere Temperaturen und deswegen werden wir damit heute Nacht, so um 4 Uhr morgens etwa anfangen, das alles sauber zu machen. Und zwar sowohl die Radreifen, die jetzt verklebt sind, als auch eben die Schienenwege.
5: Auch in Würzburg fahren aufgrund der Hitze zwischen Hauptbahnhof und Grombühl sowie der Zellerau keine Bahnen mehr. Aber nicht nur auf den Straßenbahnschienen kommt der Verkehr zum Erliegen. Hitzeschäden bremsen den Verkehr beispielsweise auch auf den Autobahnen aus, wie auf der A93 bei Weiden. Am Morgen war im Manteler Forst in der nördlichen Oberpfalz ein Brand ausgebrochen. Der konnte bis zum Mittag gelöscht werden. Bereits gestern brannte bei Pfreimd im Landkreis Schwandorf ein Waldstück auf einer Fläche von rund 8000 Quadratmetern, so Kreisbrandrat Christian Demleitner.
7: Wir hatten hier die Besonderheit, dass wir also nicht die komplette Waldfläche mit Einsatzkräften betreten konnten. Das erste Vorgehen war das, dass wir von der Stadtstraße aus eine Drehleiter in Stellung gebracht haben. Wir wurden aber dann durch die Polizei unterstützt, die mit einem Hubschrauber hier an die Einsatzstelle kam und Löschmaßnahmen über die Luft vorgenommen hat.
5: Allgemein waren die Rettungskräfte aufgrund der hohen Temperaturen stark gefordert. Meist wegen Kreislaufproblemen, Dehydrierung oder Erschöpfung. Im oberfränkischen Rödental wurde ein Baby versehentlich im Auto eingeschlossen. Einsatzkräfte schlugen die Scheibe ein und retteten das Baby. Am breiten Güßbacher Baggersee im Landkreis Bamberg gerieten zwei junge Frauen in Not. Zeugen eilten ihnen zu Hilfe und brachten sie ans Ufer. Die Arbeiten an den Straßenbahnen und den Schienen in Nürnberg dauern an. Morgen zu Betriebsbeginn werde noch keine Straßenbahn fahren können, heißt es. Solange läuft der Ersatzverkehr erstmal weiter.
4: Keine Straßenbahn in Nürnberg und andere Hitzeereignisse in Bayern. Exemplarisch zusammengetragen von Miriam Scholz. Wir bleiben beim Thema Wärme. Das Phänomen ist nicht neu, aber es wird heute genauer erfasst und vor allem viel breiter kommuniziert. Im Sommer, da steigen die Todesfälle generell an, gerade bei älteren und vorkranken Menschen, wenn es Hitzephasen gibt. Das war etwa im Jahr 1980 nicht anders als 2026, also jetzt. Allerdings altert die europäische Bevölkerung immer mehr und darum gibt es natürlich auch mehr Risikopatienten. Mein NDR-Kollege Dirk Leukroth hat darüber mit Martin Herrmann gesprochen. Er ist Vorsitzender der Deutschen Allianz Klimawandel und Gesundheit, die Lobbyarbeit für den Klimaschutz betreibt. Und in der ersten Frage ging es darum, dass es derzeit ja mehr Hitzetote als Straßenverkehrstote gibt.
8: Bestimmt. Der Straßenverkehr hat sich ja so entwickelt, dass wir in den 1970er Jahren hatten wir bis zu 20.000 Verkehrstote. Letztes Jahr hatten wir 2.814. Hitzetoten sieht es so aus, dass wir in den letzten 10 Jahren immer wieder Starkhitzeereignisse hatten, die bis zu 10.000 Todesfälle pro Jahr bedeutet haben. Und in den Jahren, wo nicht so viel los war, haben wir immer noch zwischen 2.000 und 4.000 Todesfälle gehabt. Also wenn man das zusammennimmt, sind die Todesfälle durch Hitze höher als die durch die Straßen. Was man vielleicht noch dazu sagen muss, es ist ja so, wenn ungefähr 10.000 Menschen versterben, dann haben wir Hunderttausende von Menschen, die schwerste Symptome haben und viele Millionen von Menschen, die in ihrer Arbeitsfähigkeit, in ihrem Wohlbefinden massiv eingeschränkt sind.
9: Dazu passt ja auch, dass die Hausärzte jetzt die Bundesregierung heftig kritisieren. Es gäbe kein deutsches Hitzemanagement. Ich erinnere mich, dass der damalige Bundesgesundheitsminister 2023, also Karl Lauterbach war das damals, auf einer Hitzeschutzkonferenz ein Konzept angemahnt hatte. Was ist denn eigentlich genau seitdem passiert?
8: Er hatte anerkannt, dass das, was bisher geschehen ist, viel zu wenig ist und hat dann versprochen, dass er da mehr tut. Und er hat auch sich da sehr viel Mühe gegeben und es gab viele Konferenzen und es war eben auch eigentlich ein relativ klarer Weg nach vorne definiert. In der Umsetzung ist aber dann viel zu wenig geschehen und die jetzige Bundesregierung hat dieses Thema nicht priorisiert.
9: Woran könnte das Ihrer Meinung nach liegen?
8: Ich glaube, Sie haben ganz einfach unterschätzt, wie groß die Gefahr ist. Wir haben ja beim diesjährigen Hitzeaktionstag als Schwerpunktthema Extremhitze gehabt, weil wir eben wussten von den Meteorologen, dass wir in den nächsten Jahren Szenarien, wie wir sie jetzt erlebt haben, immer mehr erleben werden. Es gibt auch erste Mediziner, die dazu eben Studien veröffentlicht haben. Es kann eben bei einer Extremhitze dazu kommen, dass wir in einem Jahr auch mal 20, 30 oder 40.000 hitzebedingte Todesfälle haben. Mhm. Und diese Dramatik wurde bisher von der Bundesregierung nicht ernst genommen und auch von vielen Landesregierungen nicht. Wir haben zwar Hitze stärker auf der Agenda, aber für Extremhitze sind wir in Deutschland bisher sehr schlecht gerüstet.
9: Wie sieht es denn mit Hitzeschutz bei der Arbeit aus? Müssen da auf Dauer vielleicht sogar auch andere Arbeitszeiten her, wie in Südeuropa?
8: Also auf jeden Fall, auch für die Arbeitswelt ist es enorm wichtig, dass sich alle Betriebe damit auseinandersetzen und dann überlegen, je nach den Gegebenheiten, welche Anpassungsmöglichkeiten sie haben. Und eine Anpassungsmöglichkeit, die es gibt, ist natürlich die Arbeitszeiten umzustellen. Es kann in manchen Bereichen auch so sein, dass man für bestimmte Zeiten dann da gar nicht mehr arbeiten kann, im Straßenbau oder Dachdecker oder und so weiter. Das kennen wir auch im Winter, dass da manche Tage sind, wo man einfach nicht arbeiten kann. Das ist im Sommer natürlich genauso der Fall. Das sind alle Unternehmen gefragt, auch weil wenn sie schlecht vorbereitet sind, haben sie enorme wirtschaftliche Risiken für ihr Unternehmen.
9: Aber besonderes Augenmerk gilt Kranken, Älteren und Kindern, richtig?
8: Kranke, Ältere und Kinder, Obdachlose, Schwangere und so weiter, also die sogenannten Risikopatienten für Hitze sind natürlich am stärksten betroffen. Es ist klar, wenn unser Körper noch nicht so gut ausgerüstet ist, wie zum Beispiel die ganz Kleinen, um Hitze zu kompensieren, oder wenn wir mehr Vorerkrankungen haben und wir körperlich und seelisch nicht mehr so gut beieinander sind, dann ist die Gefahr dramatisch höher.
9: Was müssten wir denn schnell machen, um für die nächste Hitzewelle besser gerüstet zu sein?
8: Also leider ist es ja so, dass es eben sein kann, dass in 2 oder 3 oder 4 Wochen wir eine nächste Hitzewelle bekommen. Die kann genauso groß sein, die kann vielleicht ein bisschen schwächer sein, sie kann aber auch noch mal stärker sein. Was wir jetzt sehr schnell deswegen tun müssten, ist, dass wir uns in Gesprächsrunden auf den verschiedenen Ebenen zusammensetzen, also auf kommunaler Ebene, innerhalb von Betrieben, in Gesundheitseinrichtungen, in Verbänden, aber auch in Nachbarschaften und Familien, um miteinander hinzuschauen, welche Probleme haben wir gehabt? Was hat gut funktioniert? Was hat nicht gut funktioniert? Was können wir schnell tun, um für eine nächste Hitzewelle Risiko rauszunehmen? Nach dem Hitzesommer müssen wir uns dann zusammensetzen, um die längerfristigen Themen ganz schnell anzugehen. Da will ich nur eines sehr stark betonen. Natürlich müssen wir deutlich mehr investieren in diesen Bereich, weil wenn wir das nicht tun, haben wir einfach dramatische wirtschaftliche Schäden und auch natürlich noch wichtiger dramatische Schäden für die Gesundheit und für das Wohlbefinden von Millionen von Menschen.
9: Investieren heißt auch investieren in Klimaanlagen, in Kliniken zum Beispiel?
8: Also in Kühlkonzepte von Kliniken, das kann eine Klimaanlage sein, es können aber auch andere Kühlkonzepte sein. Da gibt es ja heute viele innovative Dinge. Das muss man natürlich sehen, auch mit dem Bedarf der Emissionen, also so emissionsfrei wie möglich. Aber wenn man herkömmliche Klimaanlagen braucht, um schnell Risiko rauszunehmen, dann muss man das auf jeden Fall auch tun.
4: Sagt Martin Herrmann, er ist Vorsitzender der Nichtregierungsorganisation Deutsche Allianz Klimawandel und Gesundheit.
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4: Um gleich 3.15 Uhr. Die Bundesregierung hat zahlreiche Umbaumaßnahmen im Sozial- und Steuersystem auf der Agenda. Oft wird da das Wort Reform benutzt. Viele Maßnahmen stellen aber oft keine Reform im eigentlichen Sinne dar. Meist werden Sparmaßnahmen oder Umbaumaßnahmen als Reformen benannt. Wie wird das bei der Steuerreform sein, über die derzeit beraten und debattiert wird? Meine Kollegin Anna Engelke aus dem ARD-Hauptstadtstudio hat darüber mit CDU-Generalsekretär Carsten Linnemann gesprochen. Zunächst aber ging es um die sogenannten Minijobs, die es nach dem Willen der Koalition künftig so nicht mehr geben soll.
10: Bei den Minijobs geht es ja vor allen Dingen um die Frage, sollen die in Zukunft rentenversicherungspflichtig sein? Das schlägt die Kommission im Kern vor und da würde ich sagen, ja. Auch wer einen Minijob hat, finde ich, muss für die Rente vorsorgen. Das ist Kern des Kerns und das unterstütze ich.
11: Eine weitere Forderung, die wir gehört haben, ist die von Bärbel Baas. Da geht es um die Einkommensteuerreform. Vor allen Dingen mittlere und kleinere Einkommen sollen entlastet werden. Mhm. 500 Euro im Jahr. Kommt das?
10: Das sehen wir. Also erstmal ist es ja eine gute Nachricht, wenn wir dieses Ziel haben. Entscheidend ist natürlich, wie das finanziert wird. Und darüber müssen wir reden. Die SPD will sehr stark umverteilen. Und wir wollen, ja, wie man so schön sagt, den Kuchen größer machen. Wir haben ein bisschen Sorge, dass der Mittelstand und das Handwerk unter die Räder kommen. Und die dürfen meines Erachtens in dieser schwierigen Lage, Sie haben gestern die Meldung von Mercedes gesehen oder VW, zehntausende Jobs in Gefahr. VW steht in der Zeitung, die kleinen Handwerker stehen nicht in der Zeitung, denen geht es aber auch nicht gut. Und in der Lage möchten wir die nicht belasten und darum geht es uns.
11: Also 500 Euro Entlastung im Jahr, da gehen Sie durchaus mit.
10: Man muss es gegenfinanzieren, wenn man es nicht dann, gegenfinanzieren genau. kann, darf man es nicht machen, dann ist es unseriös.
11: Wie wollen Sie es gegenfinanzieren? Eine höhere Reichensteuer, ist das etwa was Sie sich vorstellen können? Eine Erhöhung von 45 auf 47%?
10: Ich bin ja immer ein Fan davon, dass wir gerade in diesen Zeiten bei uns selbst anfangen. Die Ministerien sollen 1% bei sich selber sparen. Ich finde, da kann man locker auch 3% sagen. Dann ist man bei einer zweistelligen Milliardengröße. Wenn es eine Zeit gibt wie diese, wo alle sparen, wo die Herausforderungen so groß sind, dann sollten wir als erstes bei uns selbst anfangen.
11: Also eher sparen. Können Sie sich auch einen Feiertag sparen? Können Sie sich das vorstellen?
10: Bei den Feiertagen ist es so, es gibt nur zwei Bundesfeiertage. Das ist der 1. Mai. Den würde ich nicht abschaffen. Ich würde auch nicht den 3. Oktober abschaffen. Stellen Sie sich mal vor, der Nationalfeiertag in Frankreich würde abgeschafft werden. Wenn, müsste man über andere reden, aber das ist Ländersache. Das müssen die Länder entscheiden.
11: Aber es ist etwas, was Sie sich durchaus vorstellen
10: können. Nein, dass wir insgesamt vorankommen müssen, dass diejenigen, die in Deutschland etwas leisten, und das sind ja so gut wie alle, in dem anderen Thema Bürgergeld, das schaffen wir ja jetzt am Mittwoch ab, da kommt die neue Grundsicherung. Das heißt, wir werden auch insgesamt ein tolles Klima bekommen in Deutschland. Die Menschen müssen wir unterstützen. Und darum geht's im
11: also,
10: Kern.
11: Aber wenn ich Sie richtig verstehe, die Reichensteuer zu erhöhen, da höre ich kein Ja bei Ihnen.
10: Ich kann das nicht ausschließen. Nur ich bin sehr hart in der Aussage, dass wir den Mittelstand und das Handwerk nicht belasten dürfen.
11: Sie drücken ja sehr aufs Tempo mit den Reformen. Was wollen Sie denn bis zu den Landtagswahlen im September tatsächlich schaffen? Verabschieden hier in Berlin.
10: Wir haben ja extrem viel gemacht. Das wird zwar immer kritisiert, aber jetzt nehmen Sie mal den letzten Freitag. Da haben wir ein Zukunftsinfrastrukturgesetz verabschiedet.
11: Lassen Sie uns kurz nach vorne gucken.
10: Ja, nach vorne. Dass wir wie nach der Wiedervereinigung in Zukunft bauen in Deutschland, nämlich ganz schnell. Die Rahmedetalbrücke im Sauerland wurde innerhalb von 4 Jahren abgerissen und neu gebaut. Das soll der neue Maßstab sein und das haben wir am Freitag verabschiedet.
4: Sagt CDU-Generalsekretär Carsten Linnemann im Gespräch mit meiner Kollegin Anna Engelke. Wenn man im Rettungswagen liegt, ohnmächtig, verletzt oder natürlich auch ganz ungeschützt, dann möchte man sicher sein, dass man gut behandelt wird, dass etwa nicht Fotos von einem gemacht werden oder vielleicht, dass man verhöhnt wird. Gegen Mitarbeiter eines privaten Rettungsunternehmens in Duisburg gibt es aber genau solche Vorwürfe. Sie sollen das gemacht haben. Erhoben werden diese Vorwürfe von Insidern und das WDR-Magazin Westpol und das WDR-Landesstudio Duisburg sind diesen Anschuldigungen nachgegangen. Mehr dazu von Felix Mannheim.
3: Wir treffen Paul, der eigentlich anders heißt, in einem Krankenwagen. Er sagt, er sei in den Rettungsdienst gegangen, um Menschen bestmöglich zu helfen. Doch was er dann in dem Team eines privaten Rettungsdienstes in Duisburg erlebt habe ihn schockiert.
12: Die haben Bilder rumgezeigt am Tisch, Bilder von erhängten Personen, dicke Personen, die reanimiert werden mussten. Und die wurden halt von allen Seiten fotografiert.
3: Pauls Stimme haben wir nachgesprochen. Was er berichtet, soll sich auf Wache 3 in Duisburg abgespielt haben. Im Team des Unternehmens Falk, das hier im Auftrag der Stadt 2 Rettungswagen betreibt. 5 Mitarbeiter dieses Teams sollen ab April 2025 eine Gruppe gebildet haben. Sie sollen Patienten fotografiert und verhöhnt haben. Sie hätten Patienten auch Hilfe vorenthalten, eine Trage etwa oder Sauerstoff. Mehrere Teaminsider bestätigen diese Beobachtungen dem WDR eidesstattlich. Falk versichert, man sei den Vorwürfen intern nachgegangen. Sie hätten sich bisher aber nicht ausreichend erhärten lassen. Das Unternehmen schreibt:
13: Wir sind im Zuge unserer Untersuchungen an die Grenzen dessen gestoßen, was uns als Unternehmen mit eigenen Mitteln möglich ist.
3: Die Staatsanwaltschaft hat Falk trotzdem nicht eingeschaltet, obwohl die andere Ermittlungsbefugnisse hätte. Nach WDR-Informationen gab es mehrere Hinweise an Vorgesetzte von Falk, auch über einen Tag im Juli 2025, der Beteiligte besonders schockiert hat.
14: Wo ich erstmal von einem Kollegen empfangen werde, der mir ein Foto eines Einsatzes aus der Nacht zeigt, wo er eine sehr, sehr dicke Patientin, die nackt medizinisch versorgt wurde, im Bett fotografiert hat. Das fand ich sehr verstörend, weil das Aufnahmen waren, die auch den Intimbereich zeigten. Und das war wirklich herabwürdigend. Das war menschenunwürdig.
3: So erinnert sich Sören, der ebenfalls in Wahrheit anders heißt und dessen Stimme wir nachsprechen. Die Situation hat sich auch Paul sehr eingeprägt.
12: Da fielen dann so Sätze wie, das dicke, fette Vieh wollte einfach nicht verrecken.
3: Ein Foto, das dem WDR vorliegt, soll die Situation zeigen, wie das Bild einer weiteren Patientin auf der Wache rumgezeigt wird. Eine drogensüchtige Frau, die regelmäßig transportiert worden sein soll. Mitarbeiter hätten geprahlt, die Frau sei bei einer früheren Fahrt bewusst nicht angeschnallt worden, dann habe man scharf gebremst. Die Frau sei vor das Staufach geknallt, das dem Sitz gegenüber liegt.
14: Da muss man klar sagen, dass da bewusst kalkuliert worden ist, dass sich diese Patientin schwer oder auch schwerst verletzt.
3: Falk betont, man habe
13: gemeinsam mit der Stadt Duisburg alle verfügbaren Mittel eingesetzt, um den Sachverhalt intern aufzuklären.
3: Doch Duisburgs Stadtdirektor Martin Murak von der SPD widerspricht. Er sagt, man sei im Mai erstmals über die Vorwürfe informiert worden. Der Falk-Geschäftsführer habe dabei eingeräumt, dass es schon vor mehr als einem halben Jahr Gerüchte über Probleme auf Wache 3 gegeben habe.
15: Aus meiner Sicht ist dieser zeitliche Verzug, der dort entstanden ist, deutlich zu lang. Wir reden über den Rettungsdienst. Und wenn dort auch nur der Anschein von Qualitätsproblemen oder eben auch größeren Vorwürfen da ist, muss das möglichst schnell aufgeklärt werden. Und das ist anscheinend nicht der Fall gewesen.
3: Mittlerweile hat Falk eine Anwaltskanzlei mit einer umfassenden Compliance-Untersuchung beauftragt. Einer der beschuldigten Mitarbeiter hatte das Unternehmen im Frühjahr verlassen. Ein anderer ist wegen der Vorwürfe gekündigt worden. Jetzt, nach der Anfrage des WDR.
4: Felix Mannheim berichtete über unglaubliche Vorgänge in einem privaten Rettungsunternehmen in Duisburg.
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4: Heute vor 120 Jahren beschloss der Senat in Washington, den Panama-Kanal als Schleusenkanal auszubauen. Jens Schellhass blickt zurück.
16: Now you're ready to sail for the horn.
17: Wer vom Osten in den Westen Amerikas will, muss wohl oder übel einmal unten rum durch Wind und Wellen, ums Feuerland, ums mörderische Kap Horn. Träume, diese nicht zuletzt teure Umfahrung Südamerikas zu umgehen, existieren seit Jahrhunderten.
18: Aus dieser Überlegung heraus gebe ich bekannt, die Gründung der Compagnie Universelle du Canal Interoceanique de Panama.
17: Gezeichnet Ferdinand de Lesseps. Einige Jahrzehnte zuvor war unter seiner Ägide in Ägypten der Suezkanal entstanden. Für den Panamakanal zieht der Diplomat und Unternehmer einfach eine Linie quer durch die engste Stelle Mittelamerikas und lässt ab 1882 einen Schacht graben, 82 Kilometer lang. Aber der Dschungel bringt Tod und Verderben. Zigtausende Arbeiter sterben an Malaria, Gelbfieber, Typhus, Pocken. Nach 10 Jahren ist Lesseps bankrott. Die Amerikaner übernehmen. Theodore Roosevelt, der frisch gewählte Präsident.
19: Meine wichtigste Amtshandlung in der Außenpolitik hatte mit dem Panamakanal zu tun. Den hätte im nächsten halben Jahrhundert keiner gebaut, wenn ich das nicht angeschoben hätte.
17: Panama ist zu dieser Zeit noch Provinz Kolumbiens und Kolumbien will eine Menge Geld für den Bau des Kanals. Roosevelt finanziert deshalb einen Putsch der Separatisten. Das kommt ihm günstiger. Historiker Stefan Rinke.
20: Ein kleines, losgelöstes Panama war ideal, um sich dem gegenüber dann als Schutzmacht zu erklären. Wir garantieren eure Unabhängigkeit, aber dafür müsst ihr uns den Kanal bauen lassen und ihn uns auf 100 Jahre vermieten.
17: Vieles gelingt den Amerikanern notfalls mit Gewalt. 56.000 Männer aus 97 Ländern buddeln. Die größte Gefahr bleiben die Erdrutsche am Fluss Chagres. Chefingenieur John Stevens beschreibt in einem Hörspiel die technische Lösung der Amerikaner so.
21: Wenn wir ihn aber aufstauen, sind wir das Problem für immer los. Gleichzeitig können die Schiffe den See als Fahrwasser benutzen. Wir brauchen dazu Schleusen. Aber dann haben wir einen Kanal, der für immer sicher ist.
17: Als am 15. August 1914 das erste Schiff den Panamakanal passiert, bleibt Jubel aus. Es ist Weltkrieg. Am 29. Juni 1906 beschloss der amerikanische Senat, ihn als Schleusenkanal zu bauen. Heute vor 120 Jahren.
22: Und das war der Stichtag von Jens Schellhass.
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24: Ja, lange sah es nach Verlängerung aus, dann aber das späte Happy End für Kanada. In der Nachspielzeit traf Eustachio zum 1:0 Siegtreffer. Frage an unseren Reporter Jan Wochner, das war schon ein Lucky Punch, ein glückliches Ende, oder?
25: Ja, aber es war am Ende auch ein verdienter Sieg. Die bessere Mannschaft hat sich durchgesetzt. Natürlich haben die Kanadier Probleme gehabt mit diesen teilweise auch schon fast destruktiv spielenden Südafrikanern. Aber am Ende haben sie einen Weg gefunden, dieses Tor zu erzielen. Es war mehr Wille denn Können, das ist mein Eindruck. Und gleichzeitig müssen wir auch sagen, klar, Kanada hat jetzt WM-Geschichte geschrieben, ist so weit wie beim Turnier wie noch nie. Aber in diesem Achtelfinale kommt ja dann ein echtes Schwergewicht. Egal, wer sich durchsetzt, ob die Niederlande oder Marokko. Und da wird so eine Leistung nicht reichen.
24: Jetzt überwiegt beim WM-Gastgeber aber erst einmal der Jubel. Das deutsche Team ist heute Abend dann dran mit seinem 16. Finale gegen Paraguay. Und Bundestrainer Julian Nagelsmann, der kann dabei wieder aus dem Vollen schöpfen, denn auch der zuletzt angeschlagene Nathaniel Brown ist wieder fit und auch durchaus zuversichtlich, was die Partie angeht.
26: Spielerisch sind wir besser, das wissen wir. Das können wir auch klar ansprechen, glaube ich. Und ja, da kommt es einfach drauf an, diesen letzten Willen in den Zweikämpfen, in den direkten Duellen zu haben. Und ja, das wird auf jeden Fall klappen.
24: Das wird auf jeden Fall klappen, eine klare Ansage. Anstoß in Boston ist um 22.30 Uhr. Wir schauen nach Spielberg in Österreich. Da war die Formel 1 zu Gast und es war ein Grand Prix mit außergewöhnlichen Herausforderungen. Denn der Asphalt, der heizte sich auf bis zu 50 Grad auf. Wer da am besten durchkam, das sagt uns Lena Bergmann.
27: George Russell feierte in Spielberg einen souveränen Start-Zielsieg für Mercedes. Dahinter überzeugte Max Verstappen im Red Bull mit einem rundum erneuerten Auto und einer cleveren Rennstrategie. Beim Heimrennen am Red Bull Ring feierte der Niederländer somit sein zweites Podium in dieser Saison und weckt neue Hoffnungen für seinen Rennstall. WM-Spitzenreiter Kimi Antonelli im Mercedes wurde Dritter. Ferrari konnte im angekündigten Duell der Giganten nicht mithalten. Hamilton und Leclerc wurden Fünfter und Achter. Der deutsche Fahrer Nico Hülkenberg verpasste erneut die Punkte. Er fuhr mit seinem Audi auf Rang 12.
24: In Spielberg waren das extreme Bedingungen bei der Hitze. Ähnlich sah es auch beim Ruderweltcup in Luzern aus. Olympiasieger Oliver Zeitler zeigte sich davon aber wenig beeindruckt, berichtet Jan Dittjogeit.
1: Auch Temperaturen von rund 40 Grad auf der Regattastrecke haben Oliver Zeitler nicht stoppen können. Der Olympiasieger im Männereiner bleibt in dieser Saison ungeschlagen. Auf dem Rotsee zeigte der Münchner mal wieder eine Machtdemonstration, landete einen Start-Ziel-Sieg und war im Ziel gut anderthalb Sekunden schneller als Jorgeni Salati aus Belarus. Der Deutschlandachter hat die erhoffte Medaille verpasst. Das Flaggschiff war gut in den Endlauf gestartet. Auf der zweiten Streckenhälfte lief es aber nicht mehr so rund. Am Ende fehlten auf Rang 4 zweieinhalb Sekunden auf Bronze. Es gewann Weltmeister Niederlande. Neben Oliver Zeitler gab es trotzdem noch zwei weitere deutsche Medaillen in den olympischen Klassen, in den beiden Doppelvierern. Die Frauen holten Silber, die Männer Bronze.
24: Und zum Schluss geht unser Blick noch auf die Insel nach Großbritannien. In Wimbledon startet heute das wohl prestigeträchtigste Tennisturnier der Welt. An Tag 1 sind Jan-Lennard Struff, Tatjana Maria und Tamara Korpatsch im Einsatz. Und Alexander Zverev, der spielt dann morgen gegen den Belgier Alexander Bloks.
22: Das war Max Seib mit dem Sport.
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5: Um 3.30 Uhr mit Olaf Knapp. Deutschlandweit hat es am Wochenende Rekordtemperaturen gegeben. Die extreme Hitze hat in vielen Bereichen für Probleme gesorgt, zum Beispiel bei der Infrastruktur. Birte Sönnigsen in Berlin fasst zusammen, wo es genau gehakt hat.
6: Autobahnen waren oder sind teilweise gesperrt, weil die Hitze die oberste Asphaltschicht hat aufplatzen lassen. Die Deutsche Bahn hatte dazu aufgerufen, auf alle nicht notwendigen Reisen zu verzichten. Bei der Bahn sind zum Beispiel die Klimaanlagen häufig auch nicht auf Temperaturen weit über 30 Grad ausgelegt. In Thüringen war der Winterdienst unterwegs, natürlich nicht mit Streusalz an Bord, sondern mit Wasser, um die Straßen runterzukühlen. Und auch Start- und Landebahnen an Flughäfen, die wurden bewässert.
5: Bundesweit sind seit Freitag mindestens 15 Menschen durch Badeunfälle ums Leben gekommen. Zu den Opfern zählen zwei Kinder im Alter von 6 und 8 Jahren. Die Leiche eines 14-Jährigen wurde heute gefunden. Er war vor 3 Tagen auf einem See bei Düren in Nordrhein-Westfalen von einem Schlauchboot gestürzt. Bei den weiteren Badetoten handelt es sich um Männer im Alter zwischen 17 und 76 Jahren. Außenminister Wadephul wird heute in Washington seinen amerikanischen Kollegen Rubio treffen. Bei dem Gespräch wird es voraussichtlich um die Lage im Nahen Osten gehen und um die Frage, wie die Ukraine weiter unterstützt werden kann. Außerdem wollen Wadephul und Rubio über den NATO-Gipfel sprechen, der am 7. und 8. Juli in der türkischen Hauptstadt Ankara stattfindet. Nach seinem Besuch in Washington reist Wadephul nach Südamerika weiter. Morgen nimmt Wadephul in Paraguay am Gipfel der Mercosur-Staaten teil. In der Nähe der französischen Stadt Nancy sind bei dem Absturz eines Kleinflugzeugs 11 Menschen ums Leben gekommen. Die Absturzursache ist noch unklar. Aus Paris, Julia Borutta.
7: Frankreichs Innenminister Laurent Nunez, der zur Unglücksstelle gekommen war, bestätigte, dass die Maschine nur 300 Meter hinter der Piste abgestürzt sei. Augenzeugen berichten davon, dass der Motor plötzlich nicht mehr zu hören gewesen sei. Doch Nunez wollte sich zu keinem der kursierenden Unfallszenarien äußern. Auch zu den 11 Opfern machte er keine genaueren Angaben. Medienberichten zufolge handelt es sich um Krankenpfleger und Pflegerinnen, überwiegend junge Menschen, die in Begleitung von 5 Trainern zu ihrem ersten Fallschirmsprung aufgebrochen waren.
5: Das Wetter in Deutschland. Am Tage örtlich Starkregen, Hagel und Sturmböen, teils schwere Gewitter. Im Nordwesten oft heiter, 22 Grad auf Sylt bis 32 Grad im Landkreis Passau. Das waren die Nachrichten.
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22: Vorsicht bitte, uns wird auf der A72 Plauen-Zwickau zwischen Plauen-Ost und Treuen weiterhin Aquaplaning gemeldet. Und der Regen hat in dieser Nacht schon weitläufig eingesetzt. Wir haben eine Unwettermeldung für Baden-Württemberg, konkret für den Rems-Murr-Kreis. Dort gibt es Starkregen, Hagel und Sturmböen. Und natürlich ist auch dort Aquaplaning möglich. Wo Sie können, Ihnen eine gute und freie Fahrt.
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22: Im Studio ist weiter Detlef Karg. Willkommen.
4: Alljährlich zeichnet das Auswärtige Amt deutsche Peacekeeper des Jahres aus. Das sind aber keine Blauhelmsoldaten, sondern meist Menschen, die von Organisationen in Krisengebiete entsandt worden sind. Dieses Jahr werden 3 Menschen ausgezeichnet. Der Jurist Thomas Körner ist einer von ihnen. Meine Kollegin Sabina Mattei hat im Rundfunk Berlin-Brandenburg mit ihm gesprochen und ihn zunächst gefragt, was macht er in der EU-Beratungsmission für die Ukraine und wie arbeitet es sich unter Kriegsbedingungen? Was bedeutet für ihn diese Auszeichnung?
8: Ich sehe die Auszeichnung als stellvertretende Auszeichnung für 2 Gruppen an. Für alle Mitarbeiter, die in der Ukraine arbeiten unter sehr schwierigen Bedingungen. Und für Mitarbeiter, die am internationalen Strafrecht arbeiten. Und zwar nicht nur am Strafgerichtshof in Den Haag, sondern es gibt auch noch in Bangui einen Sonderstrafgerichtshof und dann natürlich in der Ukraine. Und für diese beiden Gruppen empfinde ich das so ein bisschen stellvertretend.
9: Was genau machen Sie bei der EU-Mission in der Ukraine?
8: Meine Aufgabe ist internationales Strafrecht und zwar die Beratung bei der Ermittlung und strafrechtlichen Verfolgung vom internationalen Strafrecht. Die EUIM ist eine Beratermission. Das heißt, wir nehmen keine exekutiven Aufgaben wahr. Und im Strafrecht ist das meiner Meinung nach sehr gerechtfertigt. Sie müssen sich vorstellen, wenn jetzt jemand nach Deutschland kommt und uns beraten will und die Person weder die Sprache spricht, weder das Prozessrecht kennt, weder den kulturellen Hintergrund im Detail kennt und dann strafrechtliche Ermittlungen durchführt, das heißt Beweismittel sichert, Zeugen befragt, vielleicht sogar als Staatsanwalt im Gericht auftritt, das geht natürlich nicht. Und ähnlich empfinde ich es in der Ukraine. Wir helfen der Staatsanwaltschaft, aber auch Ermittlungsbehörden, aber auch im Austausch mit der Richterschaft und Verteidigern, dass Thema internationales Strafrecht dort so gut wie möglich behandelt wird.
9: Ermittlung und Verfolgung internationaler Straftaten, das ist nicht Ihre eigentliche Aufgabe, aber Sie beraten. Um welche Tatbestände handelt es sich da eigentlich?
8: Internationale Straftaten ist eine relativ klar definierte Gruppe, unter Juristen zumindest. Es sind meistens 4 Verbrechenstatbestände. Kriegsverbrechen und Verbrechen gegen die Menschlichkeit, das sind sozusagen Verbrechenskategorien. Genozid und das Verbrechen des Angriffskrieges. Das sind die 4 Typen, die man gemeinhin als internationale Verbrechen bezeichnet.
9: Können Sie konkrete Beispiele für diese Tatbestände nennen in der Ukraine?
8: Zum Beispiel Kriegsverbrechen. Kriegsverbrechen sind große Verletzungen von internationalem humanitären Völkerrecht. Das heißt, Recht, was im bewaffneten Konflikt anwendbar ist. Und das kann sein, wenn man Zivilisten tötet, im Allgemeinen, wenn man zivile Objekte beschädigt, aber auch zum Beispiel Tatbestände wie Deportation, wenn man Leute zwingt, von einem Land ins andere überzusiedeln oder sich zu bewegen.
9: So wie die Russen das eben auch in diesem Kontext tun. Wie ermittelt man eigentlich Völkerrechtsverbrechen im Kontext eines bewaffneten Konflikt. Wie kann man zum Beispiel Beweise in einem Bereich sichern, in dem direkte Kampfhandlungen stattfinden?
8: Ja, das ist in der Tat eine ganz große Herausforderung. Und da muss man auch sagen, der Konflikt in der Ukraine ist meines Wissens zum ersten Mal in der Geschichte, dass eine der Kriegsparteien sich aktiv dafür entscheidet, internationales Strafrecht als eine, nicht die einzige, aber als eine Antwort zu nehmen, um auf diesen Konflikt zu reagieren. Also es ist wirklich außergewöhnlich und das macht auch nochmal deutlich, warum es so wichtig ist, dass wir helfen, dass das auch klappt und funktioniert. Wie läuft das in einem bewaffneten Konflikt? Also wenn es Luftangriffe gibt und man glaubt, dass entweder diese Drohnen oder diese Raketenangriffe internationales Recht verletzen, kann man natürlich dann Spuren sichern. Bei potenziellen Verbrechen in besetzten Gebieten sieht das natürlich ganz anders aus. Das wäre dann potenzielle Fälle von Deportation zum Beispiel. Es gibt relativ viel übers Internet. Social Media ist auch bei den Russen bekannt und wird benutzt, vielleicht andere Programme. Aber man kann versuchen, Online-Posts zu bekommen von Soldaten, die irgendwas posten. Man kann versuchen, über Satellitenbilder Truppenbewegungen nachzuverfolgen. Aber auch, was vielleicht gar nicht so offensichtlich ist, es gibt immer noch die Möglichkeit für Zivilisten unter bestimmten Umständen von den besetzten Gebieten in die nicht besetzten Gebiete rüberzugehen und wieder zurück. Also ich erinnere mich gerade an einen Fall, wo wir mit einer regionalen Staatsanwaltschaft geredet haben. Und der ist es gelungen, eine Zeugin zu vernehmen, die in den besetzten Gebieten gewohnt hat und dann trotz alledem aussagen konnte. Aber das ist natürlich die Ausnahme.
22: Da müssen wir mal ganz kurz pausieren. Wir haben einen Falschfahrer auf der A9 Halle Leipzig Richtung Nürnberg. Zwischen Schneitach und Kreuz Nürnberg kommt Ihnen ein Falschfahrer entgegen. Ich wiederhole, auf der A9 Halle Leipzig Richtung Nürnberg zwischen Schneitach und Kreuz Nürnberg ist ein Falschfahrer unterwegs. Vorsicht da in beiden Richtungen. Und nun weiter im Programm.
9: Geht es bei Ihrer Beratungstätigkeit, bei der Tätigkeit der EUAM ausschließlich um Kriegsverbrechen, um mutmaßliche Kriegsverbrechen, die Russland in der Ukraine zur Last gelegt werden oder auch andersrum? Geht es auch um Kriegsverbrechen von Ukrainern?
8: Wir als Beratungsmission versuchen unseren lokalen Partnern, das heißt den Ukrainern in diesem Fall, zu helfen bei den Aufgaben, die sie aussuchen. Jetzt können Sie sich vorstellen, dass gerade die Priorität für Ermittlungen von potenziellen Kriegsverbrechen zum Beispiel von Ukrainern keine große Priorität hat. Das heißt aber nicht, dass wir als Internationale nicht immer darauf bestehen, dass dies auch passieren kann und darauf hinweisen sozusagen. Aber der nationale Partner bestimmt, wo der Schwerpunkt der Arbeit liegt. Und nochmal ganz kurz zur EUAM. Die EUAM ist eine Mission, die den zivilen Sicherheitssektor reformieren soll. Also es gibt ganz viele Projekte und internationales Strafrecht ist nur eines davon.
9: Herr Körner, die ukrainische Zivilgesellschaft, die in diesem Krieg ja vieles übernimmt, was woanders der Staat eigentlich besorgt, beteiligt sich auch an der Dokumentation von Kriegsverbrechen und Verbrechen gegen die Menschlichkeit. Truthhounds zum Beispiel, für die sich die bei einem russischen Angriff getötete Autorin Viktoria Amelina engagiert hatte. Wie schätzen Sie die Arbeit solcher Organisationen ein bei der Ermittlung?
8: Grundsätzlich erstmal positiv. Aber, und da komme ich auch aus einem sehr strikten Verständnis und wir als Beratermission sowieso, wir sind mit der EU, wir müssen ganz darauf achten, dass da keine Übertritte passiert. Man muss aufpassen, dass nicht genuin ermittlungstechnische Aufgaben ausgelagert werden. Es kann passieren, dass eine Zeugin oder ein Zeuge erst von einer NGO befragt wird und dann unter Umständen nochmal befragt wird und dann vielleicht im Gerichtssaal nochmal aussagen muss. Und das will man natürlich vermeiden. Also die Retraumatisierung durch konstante Befragung. Und für den Verteidiger bieten sich durch mehrere Interviews von einer Person über denselben Sachverhalt natürlich Möglichkeiten, dann Unterschiede aufzuzeigen und dass man dann sagt, ja, in der ersten Version war das doch so und jetzt in der dritten haben sie aber das gesagt, dann stimmt es also gar nicht, dann haben sie das gar nicht gesehen. Also da muss man aufpassen, dass man nicht überermittelt, beziehungsweise dass auch mehrere NGOs dieselbe Person befragen. Also das ist schwierig.
9: Dokumentation und Ermittlung internationaler Straftaten, das ist ja das eine. Die Ahndung ist das andere. Die EU-Außenbeauftragte Kaja Kallas sagte bei der Verabredung des Sondertribunals zur Verfolgung russischer Straftaten in der Ukraine letztes Jahr, niemand in der russischen Führungsriege sei jetzt mehr unantastbar. Ist das wirklich so, dass etwa ein Putin oder ein Shoigu von einem Gericht belangt wird für die mutmaßlichen Straftaten in der Ukraine, die sie zu verantworten haben?
8: Sag niemals nie. Also ich kann mir nicht vorstellen, dass es eine absolute Sicherheit gibt, dass diese Personen sich nicht irgendwann der internationalen Gerichtsbarkeit verantworten müssen. Das hat man vielleicht bei Omar al-Bashir auch nicht gedacht und dann kam es ziemlich nah. Aber als der noch in Power war, war das auch unabsehbar. Das dachte man dann wahrscheinlich auch nicht von Duterte, der gerade im Vorverfahren beim ISTGH sich verantworten muss. Und wenn Sie mich so fragen, Strafrecht, also internationales Strafrecht ist ja ein Sport für Optimisten.
9: Und Sie sind einer.
8: Ich muss per Definition einer sein, weil ich ja internationales Strafrecht mache. Also sonst wäre es, glaube ich, etwas zu traurig, wenn man sich tagtäglich mit einer Sache beschäftigt, wo man denkt, das bringt sowieso alles nichts, na, dann soll man doch lieber was anderes machen.
9: Thomas Körner, Optimist, Sie beraten ukrainische Institutionen bei der Aufarbeitung internationaler Straftaten. Warum brauchen die denn Beratung?
8: Die ukrainischen Strafverfolgungsbehörden sind sehr motiviert und auch kompetent. Allerdings ist die Situation, die Ukraine gerade ereilt oder die bewältigt werden muss, so außergewöhnlich, dass, glaube ich, jeder Rechtsstaat und jedes Rechtsstaatssystem erstmal überlastet wäre. Stellen Sie sich vor, wenn in Deutschland auf einmal Tausende von Fällen versucht würden, unter Kriegsbedingungen abgeurteilt zu werden, erstmal ermittelt zu werden und dann abgeurteilt zu werden. Da wäre jedes System relativ schnell am Rande seiner Kapazitäten. Und internationales Strafrecht ist halt noch ein Nischenrechtsgebiet. Es ist schon etwas anders als Strafrecht, normales Strafrecht in Anführungsstrichen, setze ich das mal. Wobei ich jetzt nicht sagen muss, das ist jetzt auch kein Hexenwerk. Also ein gut ausgebildeter Jurist, der kann sich da einarbeiten und nach einer gewissen Zeit ist er oder sie dann relativ fit im internationalen Strafrecht. Und genau so soll es durch die Hilfe von Internationalen, die gerade in der Ukraine sind, laufen.
9: Was genau tun Sie denn dann da als EUAM?
8: Die EUAM, wir sind gebündelt in der International Crimes Component. Und diese Component, die hat dann zwei Units, die Legal Unit und die Investigation Unit. Und das zeigt schon so ein bisschen, wo die Hilfe hingeht, also sowohl die Ermittlung und alles, was juristisch ist. Ich arbeite in der Legal Unit, in der juristischen Unit und da ist die Hilfe von der Bandbreite relativ breit gefächert. Ich gebe Ihnen mal Beispiele. Wir können unsere Meinung abgeben zu zukünftigen Gesetzesvorhaben, wie das in der Zukunft ausformuliert werden soll, damit es sinnvoll ist und vielleicht auch so weit wie möglich und nötig den internationalen Straftatbeständen entspricht. Eine weitere Funktion ist, wenn die Staatsanwaltschaft eine Strategie zur Verfolgung von internationalen Verbrechen festlegt für die nächsten 3 Jahre, dann würden internationale Partner dazu kommentieren und ihre Meinung dazu sagen. Es kann sein, dass man Workshops macht zu bestimmten Rechtsgebieten. Crimes against children, crimes against the environment.
9: Also Verbrechen gegen die Umwelt, gegen Kinder.
8: Genau. Und dann gibt es entweder bei der EUAM, bei uns in der Unit, die Kapazitäten und das Wissen, das selber zu machen. Oder wir sind natürlich auch vernetzt, weil die Blase des internationalen Strafrechts auch relativ klein ist und wir kennen andere Leute. Und dann guckt man, ob man bestimmte Experten einlädt, die dann nach Kiew kommen oder woanders in die Ukraine und dort einen Workshop machen. Man muss versuchen, das natürlich alles in einer Art zu halten, die sich dann selber trägt irgendwann, weil sonst bringt es nichts.
9: Das heißt so, dass die Ukrainer eines Tages auf eigenen Beinen stehen können.
8: Voilà, genau. Ja, das ist das Ziel und das wird auch passieren.
9: Nun ist die EU ja nicht die einzige internationale Organisation, die in der Ukraine präsent ist, sondern auch die UNO zum Beispiel, andere auch. Ergänzen Sie einander? Arbeiten Sie zusammen oder auch konkurrierend?
8: Im Idealfall ergänzen wir uns. Ich würde sagen, Konkurrenz besteht in dem Sinne nicht, dass die EU jetzt nicht zeigen muss, dass sie irgendwie besser ist oder ein besseres Verhältnis zu den Ukrainern haben. Aber Sie haben recht, es gibt eine Fülle von internationalen Akteuren und man muss versuchen, Doppelung zu vermeiden. Und das kann man manchmal, aber manchmal entstehen trotzdem noch Doppelungen. Die Doppelung muss nicht notwendigerweise schlecht sein, wenn jetzt zwei internationale Organisationen zu einem Thema mit den Staatsanwaltschaften sprechen oder mit der Richterschaft. Das ist nicht notwendigerweise abträglich, aber es wäre doch schön, wenn man sich dabei abspricht und versucht, unbewusste Doppelung zu vermeiden.
9: Wie ist es eigentlich um die Rechtsstaatlichkeit in der Ukraine bestellt? Also ist das ein Rechtswesen, das westeuropäischen Vorstellungen im Grunde entspricht? Also unvoreingenommen, faires Rechtswesen?
8: Da lehne ich mich jetzt natürlich aus dem Fenster. Die Feiglingsantwort wäre, das ist nicht meine Spezialität und mein Rechtsgebiet, dazu kann ich nichts sagen. Aber das ist zu feige. Deswegen versuche ich trotzdem was zu sagen. Das ukrainische Rechtssystem ist noch sehr geprägt aus historischen Gründen in seiner Nachfolgeschaft als Sowjetsystem. Was ich damit meine, ist fürs Strafrecht, dass es doch sehr starr und sehr formalisiert ist. Und was Nicht-Juristen oft vergessen, das materielle Recht, das ist wichtig, aber mindestens genauso wichtig ist das Prozessrecht. Im Prozessrecht können Sachen extrem schwer gemacht werden oder vereinfacht werden. Und da besteht in der Ukraine noch eine gewisse Unflexibilität. Das heißt aber nicht, dass das kein Rechtsstaat ist. Es gibt in der Ukraine auch Korruption und das ist problematisch. Da würde ich jetzt trotzdem nicht sagen, dass ich der Ukraine die Rechtsstaatlichkeit deswegen absprechen würde. Das muss aufgearbeitet werden. Das wird zum Teil aufgearbeitet. Letztes Jahr ist der vorgeblich zweitmächtigste Mann des Staates durch Korruptionsermittlungen zu Fall gekommen. Der musste zurücktreten. Und da gibt es zwei Lesarten. Oh, das ist ganz schlimm. Es sind ja alle korrupt. Der zweitmächtigste Mann des Staates, wie der sich bereichert, das ist die negative Lesart. Und die positivere Lesart ist, wow, das ist ja Wahnsinn. Das Land ist im Krieg, die sind in einem Ausnahmezustand und die Korruptionsbehörde traut sich nicht nur gegen den zweitmächtigsten Mann des Staates zu ermitteln, sondern hat dann auch noch die Macht, auch durch die Unterstützung der Bevölkerung und der Zivilgesellschaften, den zweitmächtigsten Mann des Staates zu Fall zu bringen. Welche Leseart man jetzt nimmt, ist jedem selber überlassen. Vielleicht liegt die Wahrheit auch irgendwo in der Mitte oder ist sowieso subjektiv.
9: Diese Fragen sind ja auch nicht uninteressant, gerade mit Blick darauf, dass die Ukraine in die EU streben will. Dient ihre Mission, dient die EU-AM dann auch sozusagen der Vorbereitung des Rechtswesens auf diesen Eintritt?
8: Ursprünglich war das nicht geplant. Die EU-AM wurde eingerichtet 2015 in Antwort auf die Maidan-Unruhen, um der Ukraine zu helfen, ihren Civilian Security Sektor, also den zivilen Sicherheitssektor zu reformieren. Und das beinhaltet alles Mögliche. Good Governance, Rule of Law, aber sowas auch wie Integrated Border Management. Sie sehen, das ist relativ weit gefächert. Das internationale Strafrecht kam erst 22 dazu im Rahmen der leider Vollinvasion der Ukraine, als es dann notwendig wurde. Diese ganzen Aufgabenbereiche, die zielen natürlich darauf ab, ein Rechtssystem und eine Rechtsstaatlichkeit zu schaffen, die EU-konform ist. Aber unser direkter Auftrag ist das nicht, dass das jetzt unsere Arbeit beeinflusst, ist auch ganz klar und das ist logisch.
9: Herr Körner, Sie arbeiten in Kiew, Sie leben da. Reisen Sie auch für Ihre Arbeit durch die Ukraine?
8: Wir können zum Glück uns in einem gewissen Rahmen bewegen und darüber bin ich auch sehr froh, weil es A, wichtig ist, zu den Partnern zu gehen, wenn die aus den Regionen kommen, dass die nicht die ganze Zeit nach Kiew fahren müssen. Und ein ganz persönlicher, egoistischer Grund ist, privat dürfen wir nicht reisen in der Ukraine.
9: Das ist Vorschrift der EU.
8: Das ist Vorschrift der EU aus Sicherheitsbedingungen und ich kann das verstehen, aber dass jetzt in den Karpaten im Südwesten der Ukraine große Sicherheitsbedenken gäbe, darüber kann man sich streiten. Aber ich kann auch verstehen, warum die EU da kein Risiko eingehen will. Auf jeden Fall bedeutet das, dass Dienstreisen meine einzige Möglichkeit ist, das Land so ein bisschen zu bereisen und die Leute kennenzulernen. Wir dürfen nach Odessa fahren, wir dürfen nach Dnipro, Lviv, Lemberg im Westen sowieso. Und dann hängt es jeweils von der Sicherheitslage ab, ob unsere Sicherheitscrew die Reise sozusagen freigibt oder nicht.
9: Sie haben also Ihr Arbeitgeber, er legt da bestimmte Regeln auf, aber werden Sie auch geschützt, physisch geschützt, wenn Sie unterwegs sind?
8: Wenn es die Sicherheitslage erfordert, kann man auch mit gepanzerten Fahrzeugen reisen. Meiner Meinung nach ist es in dem jetzigen Konfliktszenario gar nicht so richtig notwendig, immer in einem gepanzerten Fahrzeug rumzufahren, weil es ja Luftalarme sind. Also es ist nicht so, dass man auf der Straße angehalten und ausgeraubt wird. wird oder so. Wir dürfen auch unter gewissen Umständen, wenn es von der Sicherheit greenlightet wird, mit dem Zug fahren, was ich sehr schön finde.
9: Und erstaunlicherweise werden die Zugverbindungen von Russland bisher ja auch noch nicht oder nur sehr selten angegriffen.
8: Das hoffen wir, dass es so bleibt. Das hat in diesem Jahr etwas zugenommen und die ukrainische Bahn hat darauf auch reagiert, dass es inzwischen ein Protokoll gibt, was zu tun ist, wenn entschieden wird, dass ein Zug in Gefahr ist, dann hält der Zug an und dann müssen alle raus aus dem Zug und sie müssen sich das so vorstellen, also ich nehme meistens den Nachtzug rein und raus, das wäre dann im Sommer vielleicht noch eine angenehme Übung in der Nacht. Im Winter sieht das schon anders aus, wenn überall Schnee liegt und Minusgrade draußen sind und man dann für einen unbestimmten Zeitraum in der Nähe des Zuges warten müsste. Mir ist es zum Glück noch nicht passiert.
9: Herr Körner, in Deutschland läuft die Entsendung von Personal für Friedenseinsätze ja über das Zentrum für internationale Friedenseinsätze in Berlin. Sind Sie da

0: Na, Missionen wie die EUAM sind auf Jahre, manchmal auch auf Jahrzehnte angelegt. Sie haben schon gesagt, sie ist 2014 entstanden. Aber das Personal, das wird ja regelmäßig ausgewechselt. Sie sind also auf Zeit dort. Wohin würden Sie denn gern als nächstes gehen? Welches Konfliktgebiet reizt den Völkerrechtler Thomas Körner?
1: Ja, also welches Konfliktgebiet, wenn Sie mich das fragen, also falls meine Mutter dieses Gespräch dann hört, die schlägt da gleich die Hände über den Kopf zusammen. Ich glaube, die wäre froh, wenn ich mal nicht in ein Konfliktgebiet gehen würde. Ich war vorher ganz lange in Den Haag beim Internationalen Strafgerichtshof. Theoretisch unter Umständen könnte ich mir auch vorstellen, für den Strafgerichtshof wiederzuarbeiten, den internationalen.
0: Also Sudan wäre es nicht.
1: Sudan wäre es nicht. Ansonsten wäre es vielleicht auch mal nett, ein bisschen mehr Transitional Justice zu machen.
0: Was ist das?
1: Das sind sozusagen andere Formen, wie man nach großen Konflikten entweder innerhalb einer Bevölkerung oder zwischen verschiedenen Staaten versucht, diesen Konflikt aufzuarbeiten. Ich habe darüber noch nicht nachgedacht, aber wenn man sich heutzutage in der Welt umguckt, eigentlich müsste man ja sagen, dass ich in einem Boom-Arbeitsfeld arbeite, weil es immer mehr potenzielle internationale Straftaten gibt. Aber so richtig glücklich bin ich über meinen wachsenden Arbeitsmarkt jetzt nicht.
2: Thomas Körner war das. Er ist Jurist und unterstützt zurzeit in der Ukraine. Er ist vom Auswärtigen Amt als Peacekeeper des Jahres ausgezeichnet worden.
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2: Die Tage mit extremer Hitze und den tropischen Nächten sind nun erst einmal vorbei. Nun ist Durchatmen angesagt, auch für viele Rettungskräfte. Aber die nächste Hitzewelle wird kommen. Dafür ist Deutschland nicht ausreichend gewappnet, meint zumindest die Süddeutsche Zeitung.
4: Pflegekräfte stoßen bei dem Versuch, die Älteren zu schützen, an ihre Grenzen. Klimaanlagen könnten helfen, sind in jedem Supermarkt selbstverständlich, aber in Seniorenheimen die Ausnahme. Für Schulen gilt dasselbe. Und Menschen mit Erkrankungen? In Kliniken sind Operationssäle, Intensivstationen und Notfalleinrichtungen häufig klimatisiert. Patientenzimmer, Behandlungszimmer, Kreissäle sind es nicht. Die Klimakrise hat erst begonnen. Jetzt wäre die Zeit, sich auf die nächste Hitzewelle vorzubereiten.
2: Und da müsse die Politik zuallererst bei den Städten und Gemeinden ansetzen und sie mit mehr Geld ausstatten, fordert das Hamburger Abendblatt.
4: Ob und wie Menschen geschützt werden, ob es Hitzeaktionspläne gibt, kühle Orte und Klimaanlagen in sozialen Einrichtungen, hängt davon ab, wo sie wohnen. Denn Hitzeschutz ist Sache der Kommunen und die haben oft schlicht kein Geld für Klimaanpassung. Im Koalitionsvertrag haben sich Union und SPD vorgenommen, eine Gemeinschaftsaufgabe von Bund und Ländern zu Klimaanpassung zu prüfen. Die Hitze der letzten Tage muss ein Signal sein. Die Zeit zu prüfen ist vorbei. Jetzt muss endlich etwas getan werden.
2: Themenwechsel. Zwischen den USA und dem Iran gilt ja eigentlich das Rahmenabkommen, das beide zu einer Waffenruhe verpflichtet. Aber wir wissen es, sie haben sich am Wochenende wieder gegenseitig angegriffen. Die Frankfurter Rundschau schreibt dazu:
4: Die gebrochene Waffenruhe lässt die Hoffnungen auf ein erfolgreiches Ende der Friedensverhandlungen genauso dramatisch sinken wie die auf freie Fahrt von Schiffen durch die Straße von Hormus. Die Preise für Energie dürften hoch bleiben, mit den bekannten Folgen für die Weltwirtschaft. Die USA und der Iran dürften zwar bald wieder an den Verhandlungstisch zurückkehren, aber auch in bekannte Muster zurückfallen.
2: Jan-Philipp Burgard, Reporter für Welt-TV, lenkt den Blick auf die neuen Warnungen von US-Präsident Trump Richtung Teheran.
5: Donald Trump hat es schon wieder getan. Er hat die rhetorische Bazooka rausgeholt und dem Iran zum wiederholten Male mit der vollständigen Vernichtung gedroht. Im Iran selbst dürfte Trumps martialische Drohung nur noch Schulterzucken auslösen. Zu oft hat er den Mullahs schon gedroht, aber nicht gehandelt. Damit erinnert Trump an den von ihm verhassten Vorgänger Obama, der einst dem syrischen Diktator Assad eine rote Linie für den Fall eines Chemiewaffeneinsatzes zog und dann doch nichts unternahm. Wie Obama setzt Trump mit seinem folgenlosen Gebell die Glaubwürdigkeit Amerikas als Weltmacht aufs Spiel. Währenddessen gibt sich der Iran ganz gelassen, weil er mit der Straße von Hormuz die Hauptschlagader der Weltwirtschaft kontrolliert. Wenn Trump so weitermacht, geht der Iran stärker aus dem Krieg hervor, als er hineingegangen ist.
2: Meint Jan-Philipp Burgard bei Welt-TV. Und das waren unsere Standpunkte, heute zusammengestellt von Jonas Valentin Weber.

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1: Um 4 Uhr mit Olaf Knapp. Die Hitzewelle hat Deutschland am Wochenende Extremtemperaturen beschert. Schon Freitagnachmittag hatte der Deutsche Wetterdienst in Saarbrücken mit 41,3 Grad die bis dahin höchste Temperatur in Deutschland registriert. Aus der Nachrichtenredaktion Marei Beermann.
2: Den nächsten Rekordwert gab es am Samstag mit 41,5 Grad in Möckern-Drewitz in Sachsen-Anhalt. Aber damit nicht genug. In Neiße-Münde im Osten Brandenburgs wurden gestern 41,7 Grad im Schatten gemessen. So viel wie noch nie in Deutschland. In der Hitze überschätzten offenbar viele ihre Kräfte. Bundesweit kamen mindestens 11 Menschen durch Badeunfälle ums Leben, darunter 2 Kinder im Alter von 6 und 8 Jahren sowie ein 14-Jähriger.
1: In Venezuela sind knapp 4 Tage nach den verheerenden Erdbeben ein Vater und sein Sohn gerettet worden. Laut der Nachrichtenagentur AFP haben französische und amerikanische Einsatzkräfte die beiden aus den Trümmern geholt. Unter den Helfern sind auch Mitglieder des Technischen Hilfswerks aus Deutschland. Allerdings schwindet langsam die Hoffnung, noch Überlebende zu finden. Die venezolanischen Behörden haben bislang 1450 Tote registriert. Es werden noch Zehntausende Menschen vermisst. Volkswagen steigt offenbar aus einer Kooperation mit dem Zulieferer Bosch aus. Wie die Bild berichtet, geht es um eine Entwicklungspartnerschaft für autonomes Fahren. Wegen mangelnder Fortschritte und des herrschenden Sparzwangs will der VW-Konzern die Zusammenarbeit beenden. Obwohl schon rund 1,5 Milliarden Euro in das Projekt geflossen seien, gelte die Technik intern als nicht wettbewerbsfähig. Insbesondere bei hochentwickelten Assistenzsystemen hätten sich Markt und Technologie anders entwickelt als zu Beginn der Zusammenarbeit erwartet. Co-Gastgeber Kanada steht als erstes Team im Achtelfinale der Fußball-Weltmeisterschaft. Im Sechzehntelfinale haben die Kanadier mit 1:0 gegen Südafrika gewonnen. Aus dem ARD-WM-Team Hendrik Lückhoff.
3: Kanada und Südafrika hatten beide zum ersten Mal die K.O.-Phase einer WM erreicht und bis in die Nachspielzeit stand es 0:0. Dann aber traf Steffen Öztürk zum 1:0-Siegtreffer für die Kanadier. Im Achtelfinale bekommen es die Kanadier mit den Niederlanden oder Marokko zu tun. Für die deutsche Mannschaft steht am heutigen späten Montagabend deutscher Zeit ihr 16. Finale gegen Paraguay an. Und beim Team von Südkorea ist Trainer Hong Myung-bo nach dem überraschenden Vorrundenaus zurückgetreten.
1: Das Wetter in Deutschland. Am Tage örtlich Starkregen, Hagel und Sturmböen. Teils schwere Gewitter. Im Nordwesten oft heiter, bei 22 Grad auf Sylt bis 32 Grad im Landkreis Passau. Die Zeit, es ist gleich 4.03 Uhr.
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4: Zunächst kurz die Entwarnung für die A9 Halle Leipzig Richtung Nürnberg. Kein Falschfahrer mehr zwischen Schneidach und Kreuz Nürnberg. Dann haben wir eine Unwetterwarnung im Saarland, im Südwesten von Rheinland-Pfalz und im östlichen Baden-Württemberg. Sowie in Sachsen ist mit heftigem Starkregen, Hagel, Sturmböen und Gewittern zu rechnen. Dadurch kommt es auf den Straßen vermehrt zu Aquaplaning. Die A2 Hannover Richtung Berlin ist zwischen Thesen und Brandenburg an der Havel wegen Reparaturarbeiten gesperrt. Die A7 Hannover Richtung Hamburg ist zwischen Bad Vollingbostel und Dorfmark wegen Straßenschäden bis 19 Uhr gesperrt. Die A8 Salzburg-München ist zwischen Übersee und Bernau wegen eines Waldbrandes gesperrt. Die Umleitung führt über die U81 und U16. Die A14 Magdeburg Richtung Schwerin ist zwischen Kreuz Magdeburg und Dahlenwarsleben wegen Fahrbahnschäden gesperrt. Die A20 Rostock Richtung Kreuz Uckermark ist zwischen Kreuz Rostock und Dummersdorf wegen einer Fahrbahnerneuerung bis 4 Uhr gesperrt. Oh, ich sehe gerade, 4 Uhr haben wir ja also noch. Besteht die Sperrung offenbar. Die A42 Kamp-Lindfort Richtung Dortmund ist zwischen Herne-Krange und Herne-Baukau wegen Brückenarbeiten gesperrt. Die A43 Wuppertal-Recklinghausen ist zwischen Bochum-Riemke und Kreuz-Recklinghausen wegen Brückenarbeiten in beiden Richtungen gesperrt. Berlin, die A115 Berlin Richtung A10 ist zwischen Potsdam-Drewitz und Saarmund wegen Straßenschäden gesperrt. Und zum Schluss die A553 Bliesheim-Brühl ist zwischen Brühl-Ost und Brühl-Nord in beiden Richtungen noch bis 6 Uhr gesperrt. Das war's vom Verkehr. Ihnen eine gute und freie Fahrt.
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4: Wie immer vom Norddeutschen Rundfunk in Hamburg, heute mit Detlef Karg im Studio. Alles vom Tage und Aktuelles hier bei uns noch bis 6 Uhr. Über kein Thema ist so viel berichtet worden in den vergangenen Tagen wie über die hohen Temperaturen in Deutschland und Europa. Nicht zuletzt deshalb, weil die Hitze auch wieder einmal Mängel und Versäumnisse offengelegt hat. Etwa bei der Klimatisierung von Gebäuden. Was in jedem PKW seit Jahrzehnten zur Basisausstattung gehört, darüber verfügen etwa nur geschätzt ein Viertel der Krankenhäuser in Deutschland. Es soll sogar OPs geben, die nicht klimatisiert sind, so war in Berichten dieser Tage zu hören. Eine Strapaze für Mediziner, Pflegepersonal und noch mehr für Patienten, die dieser Lage ja nicht nach Feierabend entgehen können. Eigentlich unhaltbar für ein Land wie Deutschland. Aber warum ist das so? Eine Reportage aus Quedlinburg von Jonas Gretel und Christian Erl.
5: Oh, nee. Das wieder eine Hitze heute.
6: Station 4 im Harzklinikum in Quedlinburg. Marion Hellmann, Schwester im regionalen Traumazentrum, schleppt einen Standventilator in das Zimmer von zwei Patientinnen.
7: Guten Tag, meine Damen. Soll ich Ihnen mal einen Ventilator bringen? Soll ich schön die Tür so offen stehen lassen und Fenster, ja, dass ein bisschen Luft zirkuliert? Ist ja wieder sehr heiß heute, ja.
6: Bei über 30 Grad, draußen wie drinnen, muss sich Hellmann mit dem behelfen, was da ist. Durchzug, Ventilatoren und Jalousien, die zwar nicht kühlen, aber zumindest ein bisschen Schatten spenden. Hans Arndt, der schon seit 14 Tagen als Patient auf der Station liegt, nimmt's mit seinen 83 Jahren sportlich.
8: Ja, angenehm ist es nicht. Man schwitzt sich auch immer so durch, ja. Man muss eben aushalten.
6: Aushalten, das ist auch die Devise für die Klinikleitung. Das Harzklinikum hat gerade 6,3 Millionen Euro Fördermittel vom Land bekommen für den Ausbau der Notaufnahme. Der Hitzeschutz spiele dabei aber eine untergeordnete Rolle, sagt Geschäftsführer Matthias Voth.
9: Hitzeschutz ist für uns leider nur eine optionale Aktivität, weil wir kämpfen, den Rest, also ich meine die Basis aufrechtzuerhalten. Also das ist Luxus.
6: Weil heiße Tage und Tropennächte aber dafür sorgen, dass Patienten langsamer gesund werden oder sich ihr Zustand sogar verschlechtert und das Personal bei Hitze häufiger ausfällt, hat das Bundesgesundheitsministerium 2024 einen Musterhitzeschutzplan für Krankenhäuser herausgegeben. Die Empfehlung darin? Räume tagsüber auf unter 26 Grad kühlen, nachts auf unter 20. Doch verbindlich sind diese Temperaturvorgaben in Deutschland nicht, im Unterschied zu Frankreich oder England. Anne Hübner hat zumindest Hoffnung, dass sich das ändert. Die Intensivmedizinerin arbeitet beim Kompetenzzentrum für klimaresiliente Medizin und berät Krankenhäuser zum Thema.
10: Das Thema ist politisch gesetzt, auch in den Krankenhäusern angekommen. Das Bewusstsein ist da. Die Umsetzung, geschweige denn Finanzierung, personelle Voraussetzungen hinkt dem natürlich deutlich nach. Man kann nur hoffen, dass einfach jetzt durch Hitzewellen wie dieser ein Bewusstsein entsteht, dass dann eben auch entsprechende Fördermittel aufgesetzt werden, dass aus diesem Bewusstsein dann auch ein Aktionismus entstehen kann.
6: 10 Jahre hinter Frankreich. So beschreibt Hübner Deutschlands Rückstand. Auch weil in vielen Kliniken noch nicht mal klar sei, wer überhaupt zuständig ist. Personalmanagement, Technik oder Arbeitsschutz. Verbindliche Vorgaben und echte Investitionen für Krankenhäuser fordert deshalb auch die Deutsche Stiftung Patientenschutz. Denn bislang endeten die Hitzeschutzpläne dort, wo der Patientenschutz Geld koste. Aus dem Bundesgesundheitsministerium aber gibt es bisher keine Ankündigung, den Musterhitzeschutzplan für Krankenhäuser zur Pflicht zu machen.
4: Verwirrung beim Hitzeschutz in Deutschlands Krankenhäusern, das war eine Reportage und ein Bericht von Christian Erl. Es war etliche Tage sehr heiß in Deutschland, in ganz Europa. Über diese Extremlage hat meine Kollegin Kirsten Gerhardt von Tagesschau 24 mit Claudia Reiser aus der ARD-Klimaredaktion gesprochen. Zunächst ging es darum, warum sich gerade der europäische Kontinent derzeit so schnell aufheizt.
11: Ja, tatsächlich haben wir global im Moment eine Erderwärmung von rund 1,4 Grad. In Europa sind es tatsächlich bereits circa 2,5 Grad, also schon deutlich mehr. Die Gründe, die sind tatsächlich vielfältig. Da gibt es eine ganze Reihe. Das hängt auch mit atmosphärischen Zirkulationen zusammen zum Beispiel. Aber ich habe mal zwei Gründe mitgebracht, die ich schon besonders spannend finde. Das eine, das ist unsere Nähe zur Arktis, weil Wir reden bei Europa eben über den wärmsten Kontinent. Wenn wir jetzt aber tatsächlich über die wärmste Region weltweit gucken, dann ist das nämlich die Arktis. Das hängt mit der Schneeschmelze zusammen, mit der Eisschmelze dort. Und Europa ist eben besonders nah an diesem globalen Hotspot quasi mit dran, also was zumindest die absolute Erwärmung anbelangt. Die Arktis ist nämlich heute schon rund 3,3 Grad wärmer als zu vorindustriellen Zeiten. Und das strahlt dann eben auf Europa ab. Ja, und der andere Grund, das ist noch ein richtig paradoxer. Wir sind nämlich zu gut darin gewesen, unsere Luft sauber zu machen. Saubere Luft, das ist gut für unsere Gesundheit, das wollen wir. Aber Luftverschmutzung hat tatsächlich mit Blick auf den Klimawandel einen kühlenden Effekt, weil die Aerosole, die Partikel, die da in der Luft sind, die strahlen quasi Sonne wieder in die Atmosphäre ab und das hat einen kühlenden Effekt. Und dadurch, dass wir zu stark diese Luftverschmutzung bekämpft haben, deswegen erwärmt sich Europa so stark.
12: Nun hat ja ein Forscherteam die aktuelle Hitzewelle untersucht. Zu welchem Ergebnis ist dieses Forscherteam denn gekommen? Ist diese Hitzewelle auf den Klimawandel zurückzuführen?
11: Absolut. Normalerweise ist das Ergebnis von solchen Studien immer, dass ein bestimmtes Extremwetterereignis so und so viel mal wahrscheinlicher geworden ist durch den Klimawandel, als es eben in vorindustriellen Zeiten der Fall gewesen wäre. Das ist jetzt bei der aktuellen Hitzewelle aber nochmal deutlich einen Schritt weiter. Da haben die Forscher nämlich herausgefunden, dass diese Hitzewelle, so wie sie jetzt ist, vor 50 Jahren tatsächlich praktisch noch unmöglich gewesen wäre. Also das wäre gar nicht gegangen, egal welche Wetterkonstellation. Wir hätten diese Temperaturen zu Tag und zu Nacht, wie wir sie im Moment haben, nicht erreichen können, noch vor 50 Jahren. Und das gilt, wie gesagt, für alle Wetterkonstellationen. Wenn wir jetzt die aktuelle Wetterkonstellation, wie wir sie haben, 1:1 ins Jahr 1976 transferieren würden, dann wäre das Ergebnis der Forscher, dass wir aktuell rund 3,5 Grad kühler wären, als wir es eben in der jetzigen Hitzewelle sind. Das ist schon ein extremes Ergebnis.
12: Wir wissen ja, dass der Klimawandel voranschreitet. Heißt das jetzt, dass wir uns öfter auf solche Extreme einstellen müssen?
11: Ja, auch das ist ein Ergebnis der Studie. Ich weiß, es sind immer sehr, sehr viele Zahlen, wenn es um das Thema Klimawandel geht. Jetzt geht es um das Referenzjahr 2003, weil wir können nicht 1976 nehmen, weil da gab es eben noch gar nicht die Möglichkeit, dass so eine Hitzewelle auftrat. Wenn wir jetzt das Jahr 2003 nehmen, da hat sich die Wahrscheinlichkeit, dass wir solche Hitzetage wie jetzt erleben, seitdem verzehnfacht. Bei Tag und bei Nacht hat sich die Wahrscheinlichkeit dieser Temperaturen, wie wir sie aktuell erleben, sogar mehr als verhundertfacht. Das ist natürlich besonders drastisch. Wir haben es in den letzten Tagen immer wieder gehört. Gerade die Nachttemperaturen sind die, die unserer Gesundheit besonders schaden, die unsere Organismen stressen, die auch die Infrastruktur stressen, auch bei den aktuellen Straßenschäden oder hier in Leipzig sind es ja die Schäden an der Tram. Das wäre anders, wenn quasi es nachts eine Möglichkeit gäbe, dass die Materialien ein bisschen runterkühlen können. Wenn es so ein bisschen Erholung gibt, dann würden diese Schäden auch nicht so drastisch ausfallen. Und genauso ist es mit uns Menschen, wenn wir eben gar nicht die Möglichkeit der Regeneration haben in der Nacht, dann ist diese Hitzewelle umso stressiger für uns.
12: Und wie gehen die Forscher bei sowas eigentlich vor? Wie können sie Phänomene dem Klimawandel zuordnen?
11: Ja, das ist die sogenannte Attributionsforschung und das ist tatsächlich ein sehr neuer Forschungszweig. Lange Zeit ist man eigentlich davon ausgegangen, dass es gar nicht möglich ist, dass man einzelne Wetterphänomene auch wirklich dem Klimawandel zuschreibt oder eben auch nicht, dass man eben feststellen kann, ja, dieses Wetterereignis hat mit dem Klimawandel zu tun. Das hat dann tatsächlich insbesondere ein Forschungsteam um eine deutsche Klimawissenschaftlerin, nämlich Friederike Otto, geändert. Sie hat es möglich gemacht, dass man wirklich auch innerhalb kürzester Zeit, wie jetzt eben bei der aktuellen Hitzeperiode, sagen kann, ja, das hängt mit dem Klimawandel zusammen. Wie machen Sie das? Es sind im Grunde tausende Computersimulationen. Das ist übelst aufwendig, weil Wetter ist im Grunde ein chaotisches System, da hängt eins mit dem anderen zusammen. Wenn man eine Sache verändert, dann hat es einen ganzen Rattenschwanz zur Folge. Das heißt, man muss einzelne Wetterphänomene tausendmal simulieren im Computer. Und das machen sie eben mit den ganzen Gegebenheiten, wie wir sie jetzt haben. Und mit den Gegebenheiten zum Beispiel zur vorindustriellen Zeit, sprich Treibhausgasemission von damals, globale Temperatur von damals, auch Ozeanwärme von damals. All das hat Auswirkungen darauf, wie sich das Wetter entwickelt. Und dann sagen sie eben, wie wahrscheinlich oder unwahrscheinlich wäre das gewesen ohne den Klimawandel.
12: Ganz kurz noch, Claudia, was heißt das jetzt für uns in Deutschland? Sind wir denn gut genug auf Hitze vorbereitet? Ich habe schon den Eindruck, dass das nicht so ist.
11: Ja, kurz gesagt, auch das ist in der Studie ein Thema. Die gute Nachricht ist, wir sind besser geworden seit 2003. Das war ja diese erste große Hitzewelle, die uns in Europa wirklich getroffen hat mit sehr, sehr vielen Toten. Seitdem hat sich einiges verbessert, aber die Studie sagt, nein, wir sind nach wie vor nicht an diese Phänomene wirklich angepasst im ausreichenden Maße. Es müssten beispielsweise unsere Städte deutlich mehr begrünt werden, damit da die Temperaturen runterkommen. Wir bräuchten mehr kühlende Gebäude, wo sich Menschen zurückziehen können. Gerade eben ältere Personen, auch Obdachlose und so weiter, die haben in diesen Zeiten es wirklich schwer und da wird sich zu wenig drum gekümmert. Unser Gesundheitssystem ist nach wie vor nicht dran angepasst. Also da gibt es noch viel zu tun.
4: Einschätzungen waren das von Claudia Reiser aus der ARD Klimaredaktion. Wir kommen kurz ins Ausland. In Uganda hat der Chef des Militärs die Schließung des unabhängigen Medienunternehmens Nation Media Group angeordnet, einer der größten Sender des Landes. Und der Militärchef, er ist der Sohn des derzeitigen Langzeitpräsidenten Museveni. Mehr von Karen Bench.
13: Er ist der Chef des Militärs und der Sohn des ugandischen Präsidenten, Muhoozi Kainerugaba, 52 Jahre. Kainerugaba hat die Schließung des unabhängigen Medienunternehmens Nation Media Group angeordnet. Soldaten hätten Redaktions- und Sendegebäude des Unternehmens umstellt, berichtete der ugandische Sender NTV, der zur Mediengruppe gehört, auf der Nachrichtenplattform X. Bei den ugandischen Sendern NTV und Spark TV habe das Militär den Sendebetrieb gestoppt. Betroffen seien auch die Zeitungen Daily Monitor und The East African sowie Radiostationen. Kainerugaba schrieb zu der Aktion auf der Nachrichtenplattform X, er glaube nicht an die freie Presse. Die Presse sollte seiner Ansicht nach von revolutionären Kadern geführt werden. Bislang ist unklar, warum der Militärchef in diesem konkreten Fall so rigoros gegen die Medien vorgeht. Klar ist, Kainerugaba ist für die wachsende Repression gegen die ugandische Opposition in den vergangenen Monaten verantwortlich.
4: Karen Bench informierte. Und wir kommen zur Wettervorhersage für heute Montag, den 29. Juni. Vom Niederrhein bis nach Schleswig-Holstein ist es wechselnd bewölkt. Vereinzelt gibt es Schauer. Im Westen, Süden und Osten Schauer und teils kräftige Gewitter mit erhöhter Unwettergefahr. Höchstwerte 25 bis 29 Grad. Lokal im Osten und Südosten noch bis 32 Grad. Abseits der Gewitter weht ein schwacher bis mäßiger Nordwestwind. Und wir kommen zu den Nachttemperaturen. Deutscher Städte zur Stunde. In Kiel 19 Grad, Hamburg 21 Grad. Rostock 19 Grad, Hannover und Berlin 22 Grad. Auch in Kassel 22 Grad. Münster 21, Köln 21 Grad. Frankfurt am Main 26 Grad. In Erfurt 22 Grad, Saarbrücken 22 Grad. Nürnberg 21, Dresden 25 Grad. Auch in Stuttgart 25 Grad, Freiburg 23 und München meldet 22 Grad. Die tropischen Nächte, sie gehen also langsam vorüber. Und wir kommen zur Zeit. Es ist 4.18 Uhr.
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4: Blicken wir nach Venezuela nach dem Erdbeben. Kein Staat der Welt kann sich vor Erdbeben schützen, aber er kann sich und seine Bürger möglichst gut vorbereiten, so wie es etwa Japan tut. Das gilt nicht nur für Gebäude nach modernen Standards, sondern auch für das Vorhalten von Rettungs- und Bergetechnik. Venezuela verfügt nachgewiesenermaßen über die größten bekannten Erdölreserven der Welt, aber jahrelange Misswirtschaft und zuletzt die Maduro-Diktatur haben das Land verkommen lassen. Die Menschen spüren nun die Auswirkungen, mussten teils mit bloßen Händen nach Verschütteten suchen. Die Wut wächst. Derweil hat sich Oppositionschefin und Friedensnobelpreisträgerin Corina Machado angekündigt, wie Jenny Barke berichtet.
14: Dem US-Sender Fox News teilte sie mit, dass nach den zwei verheerenden Erdbeben am Mittwoch die Zeit gekommen sei. Sie wolle nun mit dem Volk zusammen sein, mit den Menschen trauern und einander Kraft geben. Seit Monaten wiederholt Machado ihre Ankündigung, nach Venezuela zurückkehren zu wollen. Allerdings droht ihr bei einer Einreise die Verhaftung. In Venezuela laufen Ermittlungen gegen die Oppositionelle. Unter anderem wirft ihr die Interimsregierung unter Delcy Rodríguez vor, den US-Militäreinsatz im Januar unterstützt zu haben und damit die Festnahme des Langzeitmachthabers Nicolás Maduro mitzuverantworten. Machado lebte in Venezuela im Untergrund, bis sie im Dezember in Oslo den Friedensnobelpreis persönlich entgegengenommen hat. Seitdem hält sie sich im Ausland auf. In der Katastrophenregion an der Karibikküste Venezuelas schwindet derweil die Hoffnung auf Überlebende unter den Trümmern. Das kritische Zeitfenster von 72 Stunden, in denen die Wahrscheinlichkeit nach Erdbeben hoch ist, Menschen lebend zu bergen, ist verstrichen. Die Zahl der Toten ist inzwischen auf mindestens 1.500 Menschen gestiegen. Die US-Erdbebenwarte USGS schätzt, dass die Beben der Stärke 7,2 und 7,5 bis zu 10.000 Todesopfer gefordert haben könnten. Weiterhin werden über 50.000 Menschen vermisst. Zehntausende sind nun obdachlos. Nach Angaben der Regierung sind 774 Gebäude eingestürzt.
4: Jenny Barke berichtete. Wir kommen wieder ins Inland, die öffentlichen Finanzen und hier besonders die prekäre Lage der Kommunen sind ein Dauerthema in den deutschen Bundesländern, so derzeit auch in Niedersachsen. Bis heute findet in Hannover dazu eine Haushaltsklausur statt über das ganze Wochenende. Beraten wird unter anderem der Doppelhaushalt für die kommenden beiden Jahre. Zu Beginn der Gespräche haben unter anderem Gewerkschafter am Tagungsort demonstriert. Meine NDR-Kollegin Birgit Hasselbusch hat mit Marco Trips gesprochen. Er ist Präsident des Städte- und Gemeindebundes in Niedersachsen. Die erste Frage an ihn war, ob die Gewerkschafter mit ihrer Forderung nach mehr Hilfe für die Kommunen so recht haben.
15: Wir Kommunen haben ja jetzt schon zwei Protesttage organisiert, einmal vor dem Landtag, einmal bundesweit. Und die Kommunen stehen nicht unter Druck, sie sind kurz vor der Handlungsunfähigkeit. In den letzten zwei Jahren sind 60 Milliarden Euro Defizit aufgebaut worden. Und das wird sich in der Zukunft jedes Jahr um 30 Milliarden Defizit wiederholen, wenn nichts anderes veranlasst wird. Und ich kann bisher weder bei Bund noch bei Land irgendwelche Änderungen erkennen.
16: Also klar, die Finanzlage des Landes ist recht angespannt durch weniger Steuereinnahmen insgesamt. Kann man denn aber nicht eigentlich sagen, wenn es nicht schlechter wird, ist das doch eigentlich ein positives Ergebnis?
15: Nein, Quatsch. Das ist Blödsinn. Also wenn es nicht schlechter wird, dann sind wir in zwei Jahren pleite. So kann man es sagen. Also wir machen jedes Jahr 30 Milliarden Defizit in den Kommunen und das ändert sich ja nicht. Man muss gegensteuern und zwar massiv und das geht an verschiedenen Stellschrauben. Eine ganz große Stellschraube sind die Sozialausgaben, die jedes Jahr im zweistelligen Bereich steigen, während langsam unsere Einnahmen wegbröckeln. Bisher hatten wir eine solide Einnahmensituation, das ist aber jetzt in Zukunft nicht mehr so. Die Gewerbesteuern und auch die anderen Steuern für die Kommunen gehen langsam runter. Das lässt sich zurückführen auf die schlechte wirtschaftliche Lage. Sie haben die Meldungen bei VW gehört, 100.000 Stellen werden abgebaut. Jedes Jahr verlieren wir in Deutschland 100.000 Industriearbeitsplätze. Da kann man nicht einfach nur so komische Wischiwaschi-Beschlüsse fassen, wie zum Beispiel mit der Konnexität auf Bundesebene. Das hilft uns alles nicht weiter, ist Augenwischerei, das sind Nebelkerzen. Wir brauchen echte Beschlüsse. Das spielt im Bereich der Sozialleistungen, die zurückgefahren werden müssen, oder eben auch teilweise im Bereich der Steuereinnahmen, was allerdings ein bisschen schwierig ist, weil die Wirtschaft ja lahmt.
16: Schauen wir nochmal auf das, was Bund und Länder auf der Ministerpräsidentenkonferenz am Donnerstag eben, worauf sie sich geeinigt haben, auf die Finanzreform, vor allem in Sachen Kommunen. Der Bund soll künftig 80% der Kosten übernehmen, die auf seiner Ebene beschlossenen Gesetze in Ländern und Kommunen auslösen. Also wie ist das mit dieser Regelung? Wie sieht Ihre Position dazu aus? Also wie wird denn da zwischen Bund und Ländern dann verhandelt, wie viel Geld an die Kommunen geht?
15: Da geht ja gar kein Geld an die Kommunen. Das ist ja nur Augenwischerei, das ist für die Zukunft. Sie können mal im Laden gehen und sagen, ich möchte gern für 80% der Preise einkaufen. Das mal. Und dann haben sie ja noch eine Grenze eingebaut, nur ab 200 Millionen Euro. Und nur für die Zukunft, für Leistungsgesetze, die sich ändern. Ich sehe aber in der Zukunft überhaupt keine Möglichkeit, Leistungsgesetze zu ändern, dass sozusagen Sozialleistungen aufwachsen. Im Gegenteil müssen Sozialleistungen abgebaut werden. Wir können uns diesen Sozialstaat mit den Einnahmen und der wirtschaftlichen Lage, die wir zurzeit haben, nicht mehr leisten. Und wenn das nicht in die Köpfe reingeht und weiter solche Wischiwaschi-Beschlüsse kommen, na, dann werden wir irgendwann in die Handlungsunfähigkeit gleiten und das wird die Demokratie massiv beschädigen. Wenn vor Ort die Sachen nicht mehr funktionieren, kann ich nur extrem vorwarnen, dann wird das durchschlagen.
16: Und was wäre Ihr Idealziel?
15: Unser Idealziel wäre eine ehrliche Bestandsaufnahme der Lage in Deutschland. Die Sozialstaatskommission hat sich ja nur mit so organisatorischen Verbesserungen befasst. Sie muss sich damit befassen, das Leistungsniveau abzusenken, weil es sonst anders nicht funktioniert. Und das kann man nur tun, wenn man eine Gesamtreform aufruft und alle Deutschen und alle in Deutschland mitnimmt und die Lage erklärt, so wie sie ist und auch, sag ich mal, alle angeht. Ne? Nicht nur die Rentner, auch die Pensionäre vielleicht, nicht nur die Deutschen, auch die Ausländer, nicht nur die Jungen, auch die Alten, nicht nur die Privatversicherten, auch die gesetzlich Versicherten. So, da muss man eine Gesamtreform stricken und den Leuten sozusagen die Notwendigkeiten erklären. Wenn man da immer nur Einzeldinge macht und gerade für die Kommunen nur so Augenwischerei betreibt, dann wird das nicht funktionieren. Man kann ja auch an der Steuerschraube drehen. Ich bin auch nicht abgeneigt zu sagen, auch die starken Schultern müssen hier mehr tragen. Wir können nicht bei den Ärmsten der Armen alles wegkürzen. Das muss natürlich austariert sein. Vermögensteuer, Erbschaftssteuer sind da so Stichworte. Bin ich immer sofort dabei. Aber man muss so ein Gesamtkonzept stricken. Wenn das nicht gelingt, dann sehe ich schwarz.
16: Lassen Sie uns am Ende nochmal runtergebrochen auf das Motto, wer bestellt, bezahlt schauen. Also ja, was etwas mehr in Zukunft kommen soll. Heißt das aber nicht auch, dass der bezahlt, auch dann noch mehr mitmischen, mitentscheiden will?
15: Davon gehe ich aus. Der Bund macht ja immer sehr viele Vorgaben. Das ist nochmal ein anderes Thema der Bürokratie. Da würden wir uns mehr Vertrauen in die Kommunen wünschen und sagen, die müssen eigentlich ausgestattet werden, um ihre Aufgaben zu erledigen. Wer bestellt, bezahlt, das ist ja ein richtiger Gedanke. Der ist nur in dieser MPK total verwässert worden. Nämlich nur mit Blick auf die Zukunft. Die großen Lasten liegen aber in der Vergangenheit. Ganztagsausbau, Krankenhausfinanzierung, Wohngeldreform, Sozialstaatsmehrungen in Kinder- und Jugendhilfe. Das liegt alles in der Vergangenheit und wirkt mit den 30 Milliarden Defizit pro Jahr fort. Da muss man ran. Ich sage es nochmal, in der Zukunft sehe ich keine Aufwächse in Leistungsgesetzen. Wenn man uns da verspricht, die Konnexität einzuhalten, das ist easy going. Ne? Das wird nicht passieren. Es wird keine Leistungsaufweitung geben in Zukunft, jedenfalls nicht mit dieser wirtschaftlichen Lage.
4: Der Sozialstaat ist so nicht mehr finanzierbar für die Kommunen. Klare Worte waren das von Marco Trips, Präsident des Niedersächsischen Städte- und Gemeindebundes.
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3: Ja, die Kanadier besiegen Südafrika mit 1:0. Der goldene Treffer von Eustachio, der fällt allerdings erst in der Nachspielzeit. Mehr von Jan Wochner.
17: Kanada schreibt weiter an seiner Fußballgeschichte. Der Co-Gastgeber dieser WM, der zum ersten Mal in der K.O.-Phase dabei ist, mühte sich in einem Spiel auf sehr überschaubarem Niveau gegen defensiv unangenehme Südafrikaner und vergab vor allem in der zweiten Hälfte gute Möglichkeiten. Als sich die 70.000 Fans im Stadion von Los Angeles schon auf die Verlängerung eingestellt hatten, traf Kanadas Kapitän Ustak sehenswert in der zweiten Minute der Nachspielzeit zum Sieg und löste damit das Ticket für das erste WM-Achtelfinale der Canucks. Dort wartet dann am 4. Juli der Gewinner der Partie Niederlande gegen Marokko.
3: Heute Abend wird es dann ernst für die deutsche Mannschaft gegen Paraguay und eine gute Nachricht für das DFB-Team. Beim Abschlusstraining waren alle Spieler mit dabei, auch der zuletzt angeschlagene Linksverteidiger Nathaniel Brown.
18: Mir geht's gut. Ich habe heute ganz normal trainiert und ja, ich hoffe, dass ich das nächste Spiel spielen kann.
3: Und Brown hat durchaus gute Chancen zu spielen, denn in den ersten beiden Partien konnte er überzeugen, der Frankfurter. Das dritte Gruppenspiel ohne Brown, das 1:2 gegen Ecuador, das hat hingegen für eine Menge Kritik am DFB-Team gesorgt. Und Brown, der kann das nur bedingt verstehen.
18: Kritik gehört dazu, aber ich glaube, die Fans sollen nicht zu unfair manchmal zu uns sein. Wir wollen auch jedes Spiel gewinnen. Wir sind da jetzt auch nicht glücklich, wenn wir auch unser drittes Spiel verlieren, obwohl es um nichts mehr, sage ich jetzt mal, geht.
3: Heute Abend gegen Paraguay kann das deutsche Team es ja dann besser machen. Anpfiff in Boston ist um 22.30 Uhr. Bereits ab heute Mittag startet ein anderes prestigeträchtiges Rasenturnier. In dem Fall geht es um Tennis und Wimbledon. Bisher war das kein gutes Pflaster für den besten deutschen Tennisspieler Alexander Zverev. Aber vor wenigen Wochen hat Zverev bei den French Open ja seinen ersten Grand-Slam-Titel überhaupt eingefahren. Deswegen die Frage an Matthias Kammann. Wie stehen die Chancen auf einen Zverev-Coup in Wimbledon?
19: Ich glaube nicht schlecht. Die Vorzeichen sind zwar klar. Die Nummer 1, Jannik Sinner, ist zurück und auch gut in Form, wie ein Vorbereitungseinladungsturnier gezeigt hat. Dazu ist Zverev noch nie über das Achtelfinale in Wimbledon hinausgekommen. Und sollte er es diesmal schaffen, würde vermutlich im Viertelfinale der starke Engländer Draper oder gar der Angstgegner Taylor Fritz warten. Aber der 29-Jährige ist für mich besser denn je. Hat die Last des unbedingt einen Grand-Slam-Titel gewinnen müssens erfolgreich abgestreift und Carlos Alcaraz, ein weiterer Favorit, ist weiter verletzt. Alles zusammengenommen rechne ich mit dem deutschen French Open Champion.
17: Wir machen weiter mit Leichtathletik und der Diamond League. Das ist ja eine Wettbewerbsserie mit verschiedenen Treffen über das ganze Jahr verteilt. Und an diesem Wochenende war Paris der Standort. Die deutsche Kugelstoß-Olympiasiegerin Mabry, die hat sich dort sehr gut präsentiert. Jens Gideon.
20: Die Olympiasiegerin von Paris bringt sich langsam in EM-Form. In der Stadt ihres größten Erfolges flog die Kugel am Abend auf sehr gute 19,93 Meter. Mabrys beste Weite in dieser Freiluftsaison. Beim Diamond League Meeting reichte das für Platz 2 hinter der Kanadierin Sarah Mitten, aber vor Weltmeisterin Schilder aus den Niederlanden. Hindernisläufer Karl Bebendorf hat in Paris sogar einen deutschen Sieg beigesteuert. Er hat die 3000 Meter Hindernis in persönlicher Bestzeit von 8 Minuten 05:55 gewonnen und gehört jetzt zu den Titelkandidaten bei der EM in Birmingham. Und zurück in Topform ist Stabhochsprung-Überflieger Mondo Duplantis. Der Schwede hat in Paris 6,13 Meter übersprungen.
17: Und zum Schluss noch eine Meldung vom Radsport. Im Thüringer Wald sind die deutschen Meisterschaften im Straßenrennen zu Ende gegangen. Und knapp eine Woche vor dem Start der Tour de France konnte einer besonders jubeln. Felix Engelhardt hat zum ersten Mal die deutsche Meisterschaft gewonnen und geht mit entsprechend Rückenwind auch in seine erste Tour de France.
4: Das war Max Seib mit dem Sport.
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1: Um 4.31 Uhr mit Olaf Knapp. Die Hitzewelle hat an diesem Wochenende ihren Höhepunkt erreicht. Seit Freitag steigern sich täglich die Temperaturrekorde. Gestern wurden in Neißemünde im Osten Brandenburgs 41,7 Grad im Schatten gemessen, so viel wie noch nie in Deutschland. Zugleich gab es laut Polizei viele Badeunfälle. Mindestens 15 Menschen kamen dabei ums Leben. Im Iran fordern einflussreiche Geistliche, die Verhandlungen mit den USA abzubrechen. Als Grund nannten sie die jüngsten amerikanischen Angriffe. Aus der Nachrichtenredaktion Diane Batani.
21: Auch Medien, die den iranischen Revolutionsgarden nahestehen, bezeichnen weitere Gespräche mit den USA als nicht mehr tragbar. Vorher hatte der Iran als Reaktion auf amerikanische Luftangriffe wieder Ziele in Bahrain und Kuwait beschossen. In beiden Emiraten hat das US-Militär große Stützpunkte. Auch die israelische Armee und die pro-iranische Hisbollah-Miliz haben ihre gegenseitigen Angriffe fortgesetzt, obwohl Israel und der Libanon sich vor 2 Tagen auf ein Rahmenabkommen über eine Friedenslösung geeinigt hatten. Die Hisbollah allerdings lehnt die Vereinbarung ab.
1: Bei erneuten russischen Angriffen in der Ukraine wurden nach Angaben örtlicher Behörden mindestens 5 Menschen getötet. In der Stadt Saporischschja kamen 2 Menschen ums Leben. In der nordöstlichen Grenzregion Charkiw wurde eine Person bei einem Raketenangriff getötet. Zudem starb nach Polizeiangaben ein Beamter bei der Evakuierung von Anwohnern in einer anderen Gemeinde der Region. In der ebenfalls an Russland grenzenden Region Sumy wurde nach Angaben des dortigen Gouverneurs eine ältere Frau getötet. Der Volkswagen-Konzern will offenbar aus einer milliardenschweren Zusammenarbeit mit dem Zulieferer Bosch aussteigen. Wie die Bild-Zeitung berichtet, geht es um ein Projekt zum autonomen Fahren. Aus der Nachrichtenredaktion Jonas Valentin Weber.
22: Rund 1,5 Milliarden Euro sind demnach bereits in das Projekt geflossen. Trotzdem soll es beendet werden, wie es unter Berufung auf mehrere Quellen heißt. Grund dafür seien unter anderem mangelnde Fortschritte, sodass der Abstand zur Konkurrenz immer größer werde. Außerdem will der kriselnde Autobauer wohl Geld sparen. Statt die Assistenzsysteme mit Bosch gemeinsam weiterzuentwickeln, ist dem Bericht zufolge geplant, am Markt eine fertige Lösung einzukaufen. Die Zusammenarbeit war Anfang 2022 gestartet worden, um im Rennen um das autonome Fahren den Rückstand etwa auf Tesla, Mercedes oder chinesische Hersteller aufzuholen.
1: Das Wetter in Deutschland. Am Tage örtlich Starkregen, Hagel und Sturmböen, teils schwere Gewitter. Im Nordwesten oft heiter. 22 Grad auf Sylt bis 32 Grad im Landkreis Passau. Das waren die Nachrichten.
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4: Und da haben wir aktuell vor allem eine Unwettermeldung im Saarland, im Südwesten von Rheinland-Pfalz, im östlichen Baden-Württemberg und in Sachsen ist mit Starkregen, Hagel, Sturmböen und Gewittern zu rechnen. Dadurch eventuell auch vor Ort mit Aquaplaning. Das war's vom Verkehr. Ihnen eine gute und sichere Fahrt.
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4: Im Studio ist Detlef Karg, guten Morgen. Für die Schweiz hat das Jahr 2026 ja mit einer Tragödie begonnen. Wir erinnern uns, in der Skibar in Crans-Montana, da brach ein Feuer aus, 41 Menschen starben, 115 wurden verletzt. Nun zeigt eine ARD-Dokumentation, wie eine Familie versucht, wieder in das Leben zurückzufinden und wie die Justiz versucht, die Frage zu beantworten, wie es zu dieser Katastrophe kommen konnte und über die Verantwortlichkeiten, um die gestritten wird. Mehr über die Doku jetzt von Norbert Kunze.
2: Es war das erste Mal, dass wir unsere Kinder ohne uns, ohne Aufsicht in die Berge fahren ließen.
5: Silvester 2025, die Brüder Valentin und Ferdinand auf Skiurlaub in den Schweizer Alpen.
7: In Crans-Montana gab es nicht viel Auswahl. Es gab Après-Ski-Partys, aber die waren früher vorbei. Und dann gab es den Ort, an dem sich alle Jugendlichen trafen, im Le Constellation.
5: Es ist 1.26 Uhr in der Nacht. Das neue Jahr wird ausgiebig gefeiert. Champagner aus Flaschen, garniert mit Sprühfontänen.
23: Ich habe gesehen, wie die Kellnerinnen diese Flaschen in einem Eimer vorbereitet haben. Mit diesen kleinen Sprühfontänen. Dann trugen sie sie auf den Schultern an den Tisch, wo sie bestellt worden waren. Und auf ihren Schultern kamen die Fontänen der Decke zu nahe.
5: Das Feuer breitet sich schnell aus, die Decke brennt, ein Flashover wird schlagartig zum Vollbrand.
24: Der Notausgang ist versperrt. Alle versuchen, über die Treppe zu entkommen. Die Temperatur steigt auf über 1000 Grad. Ein Feuerball schießt durch die Bar.
5: Ruhig und gefasst berichten die Brüder in der Weltspiegel-Doku von Korrespondentin Stefanie Doth, die in jener Nacht als Reporterin vor Ort war, hörbar emotional berührt.
25: Also mir ging persönlich vor allem unter die Haut zu sehen, wie hier die Jugendlichen ankommen und nach ihren Freunden suchen, die nicht wissen, sind meine Freunde noch am Leben, sind vermisst, sie erreichen sie nicht auf den Telefonen. Auch zu hören, dass es genauso den Familien ergeht, die einfach noch nicht Klarheit, Gewissheit haben, weil die Identifizierung der Leichen andauert. Die Behörden sagen, das könnte Tage, wenn nicht Wochen dauern, weil es sich um wirklich schlimme Brandverletzungen handelt.
5: Auch die 16- und 19-jährigen Jungs können sich nicht von den damaligen Ereignissen lösen. Sie sind gezeichnet, innerlich und äußerlich, kämpfen sich seit Monaten zurück ins Leben.
25: Du hast alle Toten gesehen.
26: Ich weiß nicht, ob ich alle gesehen habe. Ich könnte jeden Einzelnen beschreiben, aber das muss ich nicht, das brauche ich nicht. Was bringt es denn dann meine Mutter, zu wissen, wie so jemand aussieht auf dem Boden dann? Nix.
5: Die Brandkatastrophe von Crans-Montana in der vergangenen Silvesternacht forderte 41 Menschenleben, 115 Schwerverletzte und gilt als eine der schlimmsten Tragödien in der Geschichte der Schweiz. Was letztlich nur eine Einordnung ist, schlimm ist zudem das, was danach geschah.
24: Die Staatsanwaltschaft des Kantons Wallis kündigt an, gegen die Betreiber der Bar zu ermitteln. Auch die Gemeinde gerät schnell in den Fokus. Sie räumt ein, eigentlich muss es jedes Jahr Brandschutzkontrollen geben. Die letzte Kontrolle in der Bar Le Constellation liegt aber schon 6 Jahre zurück.
5: Bis heute, mehr als 6 Monate nach der Katastrophe, ist juristisch rein gar nichts geklärt. Gegenseitige Schuldzuweisungen der Barbetreiber, Ermittlungen wegen Behördenversagen und Vertuschung. Der Fall zieht sich. Die Brüder Valentin und Ferdinand drängen ebenso auf Aufklärung wie ihre Mama.
27: Da kann man noch so versuchen, nach vorne zu schauen und noch so sich zu denken, wenigstens sind sie am Leben und das ist ja noch nicht so lang her, aber wenn man sie so sieht, dann ist es doch immer wieder richtig schwer.
4: Die Weltspiegel-Dokumentation Crans-Montana, Leben nach dem Feuer, finden Sie in der ARD-Mediathek.
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4: E-Zigaretten oder auch Vapes haben bei vielen jungen Menschen das klassische Rauchen abgelöst. Aber das Ganze ist ja auch irgendwo elektrisch und digital gesteuert. Das Problem, das Ganze sind Wegwerfprodukte. Viele Menschen machen sich aber kaum Gedanken darüber, was nach den letzten Zügen mit diesen Geräten passiert. Ilias Metsch berichtet.
28: Vor allem bei jungen Menschen sind E-Zigaretten, sogenannte Vapes, beliebt. Besonders verbreitet sind Einweg-Vapes. Ein paar hundert Züge Und dann eine spontane Umfrage vor einer Berufsschule.
6: Dann wegschmeißen.
8: In die Mülltonne.
9: Ach so, normalen Müll.
28: Genau da gehören sie aber nicht hin, denn E-Zigaretten können zur Brandgefahr werden, warnt Saskia Powell von den Frankfurter Entsorgungsbetrieben.
10: Die sind schon relativ gefährlich, diese E-Zigaretten, weil sie einen Lithium-Ionen-Akku enthalten und werden die Akkus oder beziehungsweise die Vapes dann eben über die Mülltonne entsorgt, dann kann es sein, dass sie im Pressfahrzeug beschädigt werden oder auch in der Anlage und dann fangen die an, sehr, sehr schnell und sehr heiß zu brennen.
28: Mit jeder falsch entsorgten E-Zigarette im Restmüll steigt also das Risiko für Brände und Explosionen. Deutschlandweit werden rund 80% der Brände in Entsorgungsanlagen oder Müllfahrzeugen durch falsch entsorgte Lithium-Ionen-Akkus verursacht.
10: Wenn man überlegt, wie viele Vapes im Umlauf sind und dass es circa dreimal am Tag in Frankfurt alleine in einer Anlage oder in einem Müllfahrzeug anfängt zu brennen, dann kann man sich vorstellen, wie oft offenbar gefährliche Dinge über den Hausmüll entsorgt werden.
28: Hinzu kommt, Vapes enthalten Schwermetalle, die bei falscher Entsorgung ins Grundwasser gelangen können. Rechtlich gelten E-Zigaretten als Elektroschrott. Damit sie künftig nicht mehr im Hausmüll landen und recycelt werden können, gilt ab dem 1. Juli eine Änderung des Elektrogesetzes. Dann muss jeder Händler, der E-Zigaretten oder Tabakerhitzer verkauft, alte Geräte zurücknehmen. Egal ob Kiosk, Tankstelle, Supermarkt oder Vape-Shop. Zusätzlich müssen die Händler mit farbigen Logos auf die Rückgabemöglichkeit hinweisen. Doch wie gut sind die Händler darauf vorbereitet? Das Marktmagazin Max wollte es wissen und hat eine Kollegin, Laura Schneider, mit ausgedienten Vapes in Wiesbadener Kioske geschickt. Wissen die Händler überhaupt, dass auf sie eine Rücknahmepflicht zukommt? Das Ergebnis?
11: Die Frau wusste gar nichts davon. Ich habe gefragt, ob ich sie abgeben kann. Dann hat sie gesagt, die verkaufen sie sowieso nicht. Und wenn, dann würde sie auch nur die zurücknehmen, die sie auch verkaufen. Aber ihr war das gar nicht bekannt, dass da überhaupt ein neues Gesetz gibt.
28: Auch im nächsten Kiosk hat das Personal bei unserer Stichprobe noch keine Ahnung von der bevorstehenden Rücknahmepflicht.
11: Der Kioskbesitzer hat noch nichts von dem Gesetz gehört und meinte auch, sie nehmen das nicht an. Hat gesagt, ich sei die Zweite, die jetzt gekommen ist und gefragt hat, ob ich E-Zigaretten abgeben kann. Aber der Chef hat gesagt, nee, wir nehmen keine.
28: Immerhin, ein Vape-Fachgeschäft nimmt die leeren E-Zigaretten an. Ab dem 1. Juli ist die Rückgabe dann überall kostenlos möglich. Und zwar auch ohne den Kauf einer neuen E-Zigarette. Übrigens wussten die meisten Raucherinnen und Raucher vor der Berufsschule auch nichts von der neuen Rücknahmepflicht, die ab dem 1. Juli gilt.
9: Ja gut, bei mir ist eh egal, ich habe jetzt so ein Pod-System. Das heißt, ich schmeiße sie nicht mehr weg. Aber wenn ich mir jetzt noch mal eine Einweg holen würde, würde ich es nicht mehr machen.
28: Schon jetzt können E-Zigaretten auf Wertstoffhöfen, kommunalen Sammelstellen und auch im Lebensmitteleinzelhandel abgegeben werden. Das gilt übrigens auch für andere kleine Elektrogeräte mit einer Kantenlänge von bis zu 25 Zentimetern.
4: Ilias Metsch berichtete.
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4: Die evangelische Kirche hat langjährige Beziehungen zu Russland. Deutsche Pfarrer wirkten vor allem in Sankt Petersburg besonders nach dem Fall des Eisernen Vorhangs. Aber in Zeiten angespannter Beziehungen ist damit nun offenbar Schluss. Michael Schwarzkopf war der letzte deutsche Pfarrer in Sankt Petersburg und ist nun zurückgekehrt nach Erfurt. Mein Kollege René Sievert vom Mitteldeutschen Rundfunk hat ihn dort in seiner Kirche besucht und mit ihm über die Zeit in Russland gesprochen. Zunächst aber gibt es ein kleines Kurzporträt von Michael Schwarzkopf.
12: Michael Schwarzkopf wurde 1962 in Greiz geboren. Vater und Großvater waren Pfarrer. Er hat Mathematik studiert und als Programmierer gearbeitet. Nach dem Mauerfall folgte aber der Wunsch nach einem Neuanfang. Er studierte Theologie in Berlin, Jerusalem und Heidelberg. 2002 wurde er Pfarrer in Thüringen. Im September 2013 begann dann der Dienst als Pfarrer der Petrikirche in St. Petersburg. Zugleich war er als Propst zuständig für weitere lutherische Gemeinden im Nordwesten Russlands. Nach 11 Jahren im Amt kehrte er 2024 mit Frau und Sohn zurück nach Thüringen und ist nun seit ein paar Wochen Pfarrer in der Gemeinde Erfurt Südost.
13: Herr Schwarzkopf, zurück im beschaulichen Thüringen. Haben Sie sich hier schon wieder eingelebt?
14: Also ich bin hier geboren, ich habe früher hier gearbeitet, ich arbeite jetzt wieder hier. Alles ist jetzt normal und nur diese 11 Jahre St. Petersburg, das macht es so ein bisschen seltsam, auch wieder hier zu sein, als ob gar nichts geschehen wäre. Ich habe meine 11 Jahre in St. Petersburg gearbeitet, hatte mit ganz anderen Dingen zu tun. Ich bin zwar in der Normalität, aber sie ist für mich innerlich, kann ich da noch gar nicht so angekommen sein nach 11 Jahren Russland. Also, obwohl es eigentlich sozusagen alles normal ist.
13: Die evangelische Kirche in Deutschland, die hat mehrere Auslandspfarrstellen, aber es gibt ja trotzdem eine besondere Beziehung zu dieser lutherischen Kirche in Russland. Können Sie erklären, was hat das miteinander zu tun, die deutsche Kirche mit dieser russischen lutherischen Kirche?
14: Ja, also das ist wirklich eine Geschichte, die geht über das hinaus, was zum Beispiel man sagen würde von den deutschen Gemeinden in Paris, Kairo oder London. Und das ist einfach klar, dass die Stadt erheblich von Deutschen mitgegründet wurde. Dass Peter der Große schon jede Menge an deutschen Beamten, Verwaltungsfachleuten, aber auch Ingenieuren ins Land holte. Und das setzte sich dann unter Katharina der Große natürlich fort, die ja selbst aus preußischen Verhältnissen kam. Und diese große Gruppe innerhalb Petersburgs, die hatten natürlich klar ihre eigene Kultur. Die waren geschätzte Zeitgenossen auf allen Gebieten des gesellschaftlichen Lebens. Und die wollten dann auch eine repräsentative eigene Kirche haben. Und die hatten natürlich dann deutsche Pfarrer.
13: Ihre Amtszeit, die endete oder sollte enden 2025. Sie sind dann zurückgekommen nach Deutschland und Sie waren jetzt mutmaßlich, also seit dem 18. Jahrhundert, jetzt der letzte deutsche Pfarrer in St. Petersburg.
14: Ja, genau. Also die Kirche war dann, nachdem sie ausgelöscht war unter Stalin, gab es dann also in den 90er Jahren nach dem Ende der Sowjetunion eine neue Chance. Diese neue Chance haben die evangelischen Menschen in Russland ergriffen und haben mit erheblicher Hilfe von der evangelischen Kirche in Deutschland evangelisches Leben wieder aufgebaut. In den 90er Jahren waren bis zu 80 deutsche Pfarrer in Russland tätig und haben überall Gemeinden, Gemeindegründungen, Neugründungen begleitet und auch das Entstehen neuer Kirchenstrukturen und vor allem die Ausbildung eigener russischer evangelischer Pfarrerinnen und Pfarrer. Das war ein ganz, ganz großes Projekt und das war ein sehr erfolgreiches Projekt. Und das führte aber dann zu einem radikalen Rückbau dieser deutschen Pfarrstellen, weil die evangelische Kirche in Deutschland in ihrer sehr modernen und freien Geisteshaltung sagt, wir haben es überhaupt nicht nötig, Kirchen in anderen Ländern zu beherrschen. Die sollen sich bitte selbst verwalten. Die sollen selber sagen, was sie brauchen für das evangelische Leben in ihrem Land. Es gibt inzwischen genug russische evangelische Pfarrerinnen und Pfarrer. Und unser letztes deutsches Kirchenoberhaupt, das ziehen wir ab. Und das geschah 2009.
13: Ja, und hat das nichts zu tun mit den politischen Veränderungen, sondern es liegt nur daran, dass es jetzt mehr russische Pfarrer gibt?
14: Genau, es liegt vor allem daran, dass die EKD, wie gesagt, diesen Ansatz hat, wir wollen niemanden bevormunden. Das klingt ja erstmal sehr positiv, finde ich, ne? Aber es gibt noch was, was natürlich typisch deutsch auch immer eine wichtige Rolle spielt, und das ist Sparen. Das wird ja alles von deutschen Kirchensteuern bezahlt. Und da muss man sich natürlich dann fragen, ne, wenn es in solchen Städten wie Suhl schon seit 5 Jahren keinen Pfarrer mehr gibt oder solchen Kleinstädten wie Langewiesen es 35 Jahre lang keinen eigenen Pfarrer gab, warum soll man einen in St. Petersburg haben, wo es 120 Gemeindeglieder gibt? In Langewiesen gibt es immerhin noch über 1000.
13: Aber man denkt ja auch daran, dass in Russland, die Meldung hört man immer wieder, ausländische Organisationen verboten werden. Es gibt immer weniger Bürgerrechte, mehr autokratische Herrschaft von Präsident Putin. Also man kann natürlich auch denken, dass die deutsche Kirche sich natürlich auch vor dem Hintergrund da zurückzieht. Wie haben Sie das wahrgenommen, diese Entwicklung?
14: Das können Sie sich vorstellen. 2012 war das sogenannte Agentengesetz, was eben bedeutet, dass alle Menschenrechtsorganisationen offenlegen müssen, woher ihr Geld kommt. Und wenn festgestellt wird, dass sie das Geld auch aus anderen Teilen der Welt beziehen, zum Beispiel aus Deutschland, dann müssen sie sich als ausländischer Agent bezeichnen. Dann waren wir sehr erleichtert 2012, dass davon die Kirchen ausgenommen wurden. Aber dann kam 2014 die Annexion der Krim. Und da war dann schlagartig klar, dass die russische Gesellschaft tief gespalten ist. Dass es also Leute gibt, die sind da absolut dafür und Leute, die sind absolut dagegen. Und diese Spaltung war in der evangelischen Kirche genauso da. Und damit endeten in der Kirche eigentlich alle Gespräche über das Thema und wurden nie wieder begonnen, weil es war einfach für alle Beteiligten eigentlich nicht möglich, sich auf irgendwas zu einigen. Es sind ja in der Zeit in Russland viele Familienfreundschaften und alles Mögliche zerbrochen, weil Leute sich nicht einigen konnten. In so einer winzigen kleinen Kirche, wenn da eine Gemeinde zerbricht, noch dazu eine so wichtige wie der Petrikirche, dann ist das nicht mehr zu retten. Deswegen haben alle sich von vornherein darauf geeinigt, wir reden nicht über Politik. Und so blieb es bis zu meiner Abreise.
13: Sie sind ja in der DDR groß geworden. Ihr Vater war Pfarrer und in der DDR gab es ja so ein besonderes Verhältnis zwischen Staat und Kirche. Da hatte die Opposition in der Kirche auch einen Raum. Das ist in Russland dann nicht so?
14: Überhaupt nicht, nein, nein. Also wie gesagt, es gab keinerlei politischen Aktivitäten, keinerlei politischen Gespräche, auch nur in der evangelischen Gemeinde, weil es ganz klar war, die ganze Spaltung in der Gesellschaft gibt es in der evangelischen Kirche genauso und wir hatten da keine Möglichkeit, uns irgendwie zu positionieren. Und wie gesagt, es wäre dann auch gefährlich geworden. Es war dann klar, also als dann Russland den Krieg gegen die Ukraine begann, im Februar 22, da kam ja sehr bald, ich glaube nach einer Woche oder nach spätestens 10 Tagen, kam dieses Gesetz raus, wonach man Leute, die etwas, was Putins Führungsriege nicht genehm war, über die russische Armee, wenn man da was sagte, konnte man ja bis zu 13 Jahren ins Gefängnis kommen. Und damit war nochmal das, was wir seit 2014 erlebt hatten, dass wir eigentlich nichts sagen können zu den Ereignissen, das wurde dann nochmal bekräftigt. Und das blieb dann auch so.
13: Also Thema Krieg ist tabu, man darf es in Russland sowieso nicht Krieg nennen. Sie haben beschrieben, es gibt eine Spaltung, die einen sind sehr dafür, die anderen sehr dagegen. Es wurde nicht drüber gesprochen. Viele werden sagen, ja, ist das nicht hierzulande inzwischen auch so? Also wie nehmen Sie das denn in Ihrer Gemeinde jetzt in Thüringen wahr? Da sind die Menschen ja wahrscheinlich auch gespalten beim Blick auf die Situation in Russland und auf den Krieg.
14: Also da sind Menschen definitiv unterschiedlicher Meinung, das ist so. Aber es ist ja nicht lebensgefährlich, sich darüber auszutauschen. Und das macht es schon noch leichter. Wir haben hier die Freiheit zu reden, dann sollten wir auch mit allen sprechen. Und das erlebe ich durchaus positiv, auch in der Gemeinde hier. Also wir sind miteinander im Gespräch, auch bei unterschiedlichen Meinungen.
13: Und die Situation in Russland, die nehmen Sie jetzt sozusagen von ferne wahr, als Außenstehender so ein bisschen. Sie haben aber bestimmt noch Kontakte. Jetzt gab es gerade in letzter Zeit ja auch Drohnenangriffe, sogar in der Region St. Petersburg, wo Sie gelebt haben. Wie geht's Ihnen denn dabei?
14: Na, da habe ich einfach Angst um die Menschen, die mir da nach wie vor sehr nahe stehen. Das ist so. Also das tut mir furchtbar leid. Also der ganze Krieg ist natürlich eine furchtbare Tragödie für beide Völker. Das bewegt mich sehr tief und da leide ich auch drunter. Es ist also für mich nicht weit weg eigentlich vom Gefühl her.
4: Michael Schwarzkopf, er war der letzte deutsche Pfarrer in St. Petersburg. Im Gespräch war das mit René Sievert vom Mitteldeutschen Rundfunk.
0: Kultur.
4: Musik spielt in den Romanen von Haruki Murakami eine Hauptrolle. Jazz, Klassik oder Pop sind bei ihm weit mehr als bloße Begleitung. Sie prägen Figuren, Atmosphäre und Erzählweise. Der Literaturwissenschaftler Florian Besthorn ist diesen Klangwelten in seinem neuen Buch Musik hinter den Worten nachgegangen. Hanna Schmidt ist mit ihm tief in Murakamis Universum eingetaucht.
3: Haruki Murakamis Texte klingen. Nicht wie Stimmen, nicht wie ein Song oder eine Sinfonie, das ist schon klar. Es sind ja erst einmal nur Buchstaben auf Papier oder einem Bildschirm. Der japanische Autor nutzt Beschreibungen von Musik und Klang aber als zentrale Elemente für seine Erzählungen. Und er strukturiert, er komponiert seine Texte nach musikalischen Kriterien. Er schreibt selbst:
6: Ich bin ein Jazzliebhaber. Deshalb lege ich zuerst einen Rhythmus fest, dann füge ich Akkorde hinzu und beginne zu improvisieren, wobei ich mir alles spontan ausdenke. Ich schreibe so, als würde ich Musik machen.
3: Für Florian Besthorn ist Haruki Murakami ein Sprachmusiker. Das beschreibt er in seinem Buch Musik hinter den Worten, das jetzt erschienen ist.
8: Es gehört seit Jahrzehnten zu einem seiner Textmerkmale, dass seine Werke nicht nur inhaltlich, sondern auch in Bezug auf den Klang höchst fantasievoll gestaltete Welten präsentieren. Murakami geht sogar noch weiter, wenn er davon ausgeht, dass er persönlich die Fähigkeit, Romane zu schreiben, eigentlich durch das viele Hören von Musik gewonnen habe.
3: Auf über 300 Seiten untersucht Florian Besthorn die unterschiedlichen Ebenen, auf denen Haruki Murakami in seinen Romanen mit Musik arbeitet und wie und zu welchem Zweck er das tut. Es geht ihm dabei aber nicht darum, einen wie auch immer gearteten musikalischen Schreibstil zu analysieren. Eigentlich, schreibt er, möchte er untersuchen, welche Bedeutung Murakami den ausgewählten Musikwerken in seinen Texten gibt.
8: Sein Umgang mit Kompositionen ist hierbei vergleichbar mit demjenigen von Regisseuren wie Wim Wenders oder Stanley Kubrick, die ihre Filme teils anhand von präexistenter Musik entwickelten, um diese bewusst als Fundament für ihre eigenen neuen Aussagen zu nutzen. Bei Murakami wird die Zeitkunst Musik ähnlich eingesetzt und hilft etwa dabei, Erinnerungen wachzurufen oder Zeitreisen zu ermöglichen.
3: In Murakamis Roman Die Pilgerjahre des farblosen Herrn Tazaki zum Beispiel blickt der Protagonist immer wieder nostalgisch auf seine Schulzeit zurück und verbindet diese Erinnerung mit einem besonderen Musikstück, Franz Liszts Le Mal du Pays. Murakami schreibt:
6: Die Melodie war von einer stillen Sehnsucht erfüllt. Ein einprägsames, ruhiges Thema, das eingangs monoton gespielt wurde. Dann eine leichte Variation. Erfüllt von einer sanften Traurigkeit, aber nicht sentimental. Die ruhige, melancholische Melodie verlieh der unbestimmten Traurigkeit, die sein Herz umfangen hielt, nach und nach einen Umriss. Als würde sich feinster Blütenstaub auf der Oberfläche eines transparenten Lebewesens niederlassen, sodass dessen gesamte Gestalt nun vor ihm auftauchte.
3: An dieser Stelle

0: Haruki Murakamis Romanen eingestiegen ist. Durch Florian Besthorns schlaue, kleinteilige und unglaublich genaue Analysen bekommt er mit Sicherheit große Lust, sie zu lesen. Gleichzeitig schärft seine Herangehensweise auch den Blick für andere Texte und ein Bewusstsein dafür, welche enorme Kraft musikalische Bezüge selbst in schriftlicher Form entfalten können.
1: Florian Besthorns Buch Musik hinter den Worten, Haruki Murakamis Klangwelten, ist in der Edition Text und Kritik erschienen, hat 328 Seiten und kostet 34 Euro.
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1: Die Tage mit der extremen Hitze und die tropischen Nächte, sie gehen erst einmal zu Ende. Der Regen kommt. Jetzt ist etwas Durchatmen angesagt, auch für viele Rettungskräfte, die in den vergangenen Tagen an ihre Grenzen kamen. Aber die nächste Hitzewelle wird sicher kommen. Ist dafür Deutschland ausreichend gewappnet? Nein, meint zumindest die Süddeutsche Zeitung.
3: Pflegekräfte stoßen bei dem Versuch, die Älteren zu schützen, an ihre Grenzen. Klimaanlagen könnten helfen, sind in jedem Supermarkt selbstverständlich, aber in Seniorenheimen die Ausnahme. Für Schulen gilt dasselbe. Und Menschen mit Erkrankungen? In Kliniken sind Operationssäle, Intensivstationen und Notfalleinrichtungen häufig klimatisiert. Patientenzimmer, Behandlungszimmer, Kreissäle sind es nicht. Die Klimakrise hat erst begonnen. Jetzt wäre die Zeit, sich auf die nächste Hitzewelle vorzubereiten.
1: Und da müsse die Politik zuallererst bei den Städten und Gemeinden ansetzen und sie mit mehr Geld ausstatten, fordert das Hamburger Abendblatt.
3: Ob und wie Menschen geschützt werden, ob es Hitzeaktionspläne gibt, kühle Orte und Klimaanlagen in sozialen Einrichtungen, hängt davon ab, wo sie wohnen. Denn Hitzeschutz ist Sache der Kommunen und die haben oft schlicht kein Geld für Klimaanpassung. Im Koalitionsvertrag haben sich Union und SPD vorgenommen, eine Gemeinschaftsaufgabe von Bund und Ländern zu Klimaanpassung zu prüfen. Die Hitze der letzten Tage muss ein Signal sein. Die Zeit zu prüfen ist vorbei. Jetzt muss endlich etwas getan werden.
1: Themenwechsel. Zwischen den USA und dem Iran gilt ja eigentlich ein Rahmenabkommen für eine Waffenruhe, aber beide Seiten haben sich am Wochenende ja wieder gegenseitig angegriffen. Die Frankfurter Rundschau schreibt dazu.
3: Die gebrochene Waffenruhe lässt die Hoffnungen auf ein erfolgreiches Ende der Friedensverhandlungen genauso dramatisch sinken wie die auf freie Fahrt von Schiffen durch die Straße von Hormus. Die Preise für Energie dürften hoch bleiben, mit den bekannten Folgen für die Weltwirtschaft. Die USA und der Iran dürften zwar bald wieder an den Verhandlungstisch zurückkehren, aber auch in bekannte Muster zurückfallen.
1: Jan-Philipp Burgard, Reporter für Welt-TV, lenkt den Blick auf die neuen Warnungen von US-Präsident Trump in Richtung Teheran.
4: Donald Trump hat es schon wieder getan. Er hat die rhetorische Bazooka rausgeholt und dem Iran zum wiederholten Male mit der vollständigen Vernichtung gedroht. Im Iran selbst dürfte Trumps martialische Drohung nur noch Schulterzucken auslösen. Zu oft hat er den Mullahs schon gedroht, aber nicht gehandelt. Damit erinnert Trump an den von ihm verhassten Vorgänger Obama, der einst dem syrischen Diktator Assad eine rote Linie für den Fall eines Chemiewaffeneinsatzes zog und dann doch nichts unternahm. Wie Obama setzt Trump mit seinem folgenlosen Gebell die Glaubwürdigkeit Amerikas als Weltmacht aufs Spiel. Währenddessen gibt sich der Iran ganz gelassen, weil er mit der Straße von Hormuz die Hauptschlagader der Weltwirtschaft kontrolliert. Wenn Trump so weitermacht, geht der Iran stärker aus dem Krieg hervor, als er hineingegangen ist.
1: Meint Jan-Philipp Burgard bei Welt-TV. Und das waren unsere Standpunkte heute zusammengestellt von Jonas Valentin Weber. Und im Konflikt zwischen den USA und dem Iran gibt es nun offenbar doch eine etwas positivere neue Entwicklung. Beide Seiten wollen sich am Dienstag in der katarischen Hauptstadt Doha treffen und die Kampfhandlungen sind bis auf Weiteres eingestellt.

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1: Um 5 Uhr mit Olaf Knapp. Mit Rekordtemperaturen um die 40 Grad hat die Hitzewelle Deutschland am Wochenende fest

0: im Griff gehabt. Das hat nicht nur für aufgeplatzte Autobahnen und streikende Klimaanlagen bei der Bahn gesorgt. Für viele war die Extremhitze auch eine körperliche Herausforderung. Aus Berlin, Birte Sönnigsen.
1: Besonders Ältere, Kranke und Kinder sind durch die Hitze gefährdet. Die Feuerwehren haben am Wochenende teilweise bewusstlose Menschen aus ihren Wohnungen geholt und ins Krankenhaus gebracht. Die Dresdner Feuerwehr, die hat Rekordeinsatzzahlen für dieses Jahr gemeldet. Und auch an Badeseen und Flüssen sind mehrere Menschen verunglückt, teilweise tödlich. In Dormagen, da mussten Bewohner eines Seniorenheims verlegt und teilweise auch im Krankenhaus behandelt werden. Da sind die Temperaturen in den Räumen auf 35 Grad oder sogar noch höher angestiegen.
0: In Venezuela sind knapp 4 Tage nach dem verheerenden Erdbeben ein Vater und sein Sohn gerettet worden. Laut der Nachrichtenagentur AFP haben französische und amerikanische Einsatzkräfte die beiden aus den Trümmern geholt. Unter den Helfern sind auch Mitglieder des Technischen Hilfswerks aus Deutschland. Allerdings schwindet langsam die Hoffnung, noch Überlebende zu finden. Die venezolanischen Behörden haben bislang 1.450 Tote registriert. Es werden noch Zehntausende vermisst. Außenminister Wadephul wird heute in Washington seinen amerikanischen Kollegen Rubio treffen. Bei dem Gespräch wird es voraussichtlich um die Lage im Nahen Osten gehen und um die Frage, wie die Ukraine weiter unterstützt werden kann. Außerdem wollen Wadephul und Rubio über den NATO-Gipfel sprechen, der am 7. und 8. Juli in der türkischen Hauptstadt Ankara stattfindet. Co-Gastgeber Kanada steht als erstes Team im Achtelfinale der Fußball-Weltmeisterschaft. Im Sechzehntelfinale haben die Kanadier mit 1:0 gegen Südafrika gewonnen. Aus dem ARD-WM-Team Hendrik Lückhoff.
2: Kanada und Südafrika hatten beide zum ersten Mal die K.O.-Phase einer WM erreicht und bis in die Nachspielzeit stand es 0:0. Dann aber traf Steffen Ölstack zum 1:0-Siegtreffer für die Kanadier. Im Achtelfinale bekommen es die Kanadier mit den Niederlanden oder Marokko zu tun. Für die deutsche Mannschaft steht am heutigen späten Montagabend deutscher Zeit ihr Sechzehntelfinale gegen Paraguay an. Und beim Team von Südkorea ist Trainer Hong Myung-bo nach dem überraschenden Vorrundenaus zurückgetreten.
0: Das waren die Nachrichten. Das Wetter in Deutschland. Am Tage örtlich Starkregen, Hagel und Sturmböen, teils schwere Gewitter. Im Nordwesten dagegen oft heiter. 22 Grad auf Sylt bis 32 Grad im Landkreis Passau. Am Dienstag dann zeitweise gewittrige Schauer, ganz im Norden freundlich, 21 bis 32 Grad. Mittwoch Regen und Gewitter, im Westen und an der Nordsee Sonne. Es ist 5.03 Uhr.
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4: Zunächst mit einer amtlichen Unwetterwarnung des Deutschen Wetterdienstes. Im gesamten Saarland und in weiten Teilen von Rheinland-Pfalz und Baden-Württemberg ist mit Gewittern, mit heftigen Starkregen, Hagel und Sturmböen zu rechnen. Die A2 Hannover Richtung Berlin ist zwischen Thesen und Brandenburg an der Havel wegen Reparaturarbeiten gesperrt. Nochmal die A2 Hannover Richtung Dortmund. Da ist die Fahrbahn zwischen Hamm-Üntrop und Hamm nach einem Unfall noch bis ca. 8 Uhr gesperrt. Die A8 Salzburg-München ist zwischen Übersee und Bernau wegen eines Waldbrandes gesperrt. Die Umleitung führt über die U81, 16, 79 und 18. Die A14 Magdeburg Richtung Schwerin ist zwischen Kreuz Magdeburg und Dahlen-Warsleben wegen Fahrbahnschäden gesperrt. Die A42 Kamp-Lindfort Richtung Dortmund ist zwischen Herne-Krange und Herne-Baukau wegen Brückenarbeiten gesperrt. Die A43 Wuppertal-Recklinghausen ist zwischen Bochum-Riemke und Kreuz-Recklinghausen wegen Brückenarbeiten in beiden Richtungen gesperrt. Die A553 Bliesheim-Brühl ist zwischen Brühl-Ost und Brühl-Nord in beiden Richtungen noch bis 6 Uhr gesperrt. Dann Vorsicht bitte auf der B6 Richtung Dresden zwischen Rossendorf und Weißig liegt nach einem Unfall ein Baum auf der Fahrbahn. Und Berlin-Lichtenrade, Lichtenrader Damm in Höhe Rabestraße sind die Ampeln außer Betrieb. Soweit der Verkehr, Ihnen eine gute Fahrt.
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4: Und die kommt vom Norddeutschen Rundfunk in Hamburg mit Informationen und Hintergründen hier noch bis 6 Uhr. Im Studio ist Detlef Karg. Guten Morgen. Die Temperaturen in Deutschland, sie kommen langsam zurück in den normalen Sommerbereich. Vor allem werden die Nächte nun deutlich kühler, was vielen Menschen die Möglichkeit geben wird, die teilweise überhitzten Wohnungen zu lüften und abzukühlen. Auf den Straßen beginnen die Reparaturarbeiten dort, wo der Fahrbahnbelag gelitten hat. Aber nicht nur so manche Straße wurde durch die Hitze unbefahrbar. In Nürnberg fahren die Straßenbahnen noch nicht. Warum das so ist, berichtet Miriam Scholz neben anderen Geschehnissen aus Bayern.
5: Es ist eine schweißtreibende Arbeit in der Werkstatt der VAG in Nürnberg. Mit einem Schleifgerät versuchen die Mitarbeiter, die Felgen der Straßenbahn von sogenannten Bitumen zu befreien. Die Masse zwischen Gleis und Asphalt ist wegen der heißen Temperaturen geschmolzen und an den Radreifen hängen geblieben, erklärt der technische Vorstand der VAG, Tim Dahlmann-Riesing.
6: Das ist ganz weich geworden, dieses Material. Und es verklebt jetzt an den Radsätzen und dadurch kommt es zu Klumpenbildung, die entweder auf der Straße landen oder eben unter den Straßenbahnfahrzeugen an den Radsätzen sich festsetzen. Und das ist ganz, ganz schwer wieder abzubekommen und so können wir natürlich nicht fahren.
5: An die 40 Straßenbahnen müssen gesäubert werden, dazu rund 40 Kilometer Schienen. Die müssen per Hand von der zähen Masse befreit werden.
6: Ja, die müssen wir jetzt freikratzen. Das ist eine extrem aufwendige Arbeit, kann gemacht werden mit einigen technischen Hilfsmitteln. Wir können das allerdings nicht bei diesen Temperaturen machen, weil je heißer es ist, desto zäher die Masse. Sie müssen sich das vorstellen wie so ein Gummibärchen, was Sie in die Sonne legen. Das kriegen Sie irgendwann auch nicht mehr ab. Das ist wie ein zäher Kaugummi. Deswegen brauchen wir niedrigere Temperaturen und deswegen werden wir damit heute Nacht so um 4 Uhr morgens etwa anfangen, das alles sauber zu machen. Und zwar sowohl die Radreifen, die jetzt verklebt sind, als auch eben die Schienenwege.
5: Auch in Würzburg fahren aufgrund der Hitze zwischen Hauptbahnhof und Grombühl sowie der Zellerau keine Bahnen mehr. Aber nicht nur auf den Straßenbahnschienen kommt der Verkehr zum Erliegen. Hitzeschäden bremsen den Verkehr beispielsweise auch auf den Autobahnen aus, wie auf der A93 bei Weiden. Am Morgen war im Manteler Forst in der nördlichen Oberpfalz ein Brand ausgebrochen. Der konnte bis zum Mittag gelöscht werden. Bereits gestern brannte bei Pfreimd im Landkreis Schwandorf ein Waldstück auf einer Fläche von rund 8000 Quadratmetern, so Kreisbrandrat Christian Demleitner.
7: Wir hatten hier die Besonderheit, dass wir also nicht die komplette Waldfläche mit Einsatzkräften betreten konnten. Das erste Vorgehen war das, dass wir von der Stadtstraße aus eine Drehleiter in Stellung gebracht haben. Wir wurden aber dann durch die Polizei unterstützt, die mit einem Hubschrauber hier an die Einsatzstelle kam und Löschmaßnahmen über die Luft vorgenommen hat.
5: Allgemein waren die Rettungskräfte aufgrund der hohen Temperaturen stark gefordert. Meist wegen Kreislaufproblemen, Dehydrierung oder Erschöpfung. Im oberfränkischen Rödental wurde ein Baby versehentlich im Auto eingeschlossen. Einsatzkräfte schlugen die Scheibe ein und retteten das Baby. Am breiten Güßbacher Baggersee im Landkreis Bamberg gerieten zwei junge Frauen in Not. Zeugen eilten ihnen zu Hilfe und brachten sie ans Ufer. Die Arbeiten an den Straßenbahnen und den Schienen in Nürnberg dauern an. Morgen zu Betriebsbeginn werde noch keine Straßenbahn fahren können, heißt es. Solange läuft der Ersatzverkehr erstmal weiter.
4: Soweit diese Reportage von Miriam Scholz aus Bayern. Die Hitzewelle hatte Deutschland an diesem Wochenende also sehr stark im Griff. Wir haben es gehört, Autobahnen waren wegen Hitzeschäden gesperrt, Bahnen blieben liegen und Rettungsdienste haben hohe Zahlen gemeldet. Auch in Pflegeeinrichtungen und Krankenhäusern waren und sind die Belastungen hoch. Und nun, nach diesem Wochenende, gibt es politische Forderungen. Mehr dazu aus Berlin von Birte Sönnigsen.
1: Temperaturen von bis zu 40 Grad oder sogar noch mehr. Solche heißen Tage wird es durch den Klimawandel in Zukunft häufiger geben. Ein aktueller Klimareport zeigt, dass sich Deutschland und Europa schneller erwärmen als andere Regionen auf der Welt. Das ist ein Problem für Städte, Straßen und Schienen, sagt Mobilitätsforscher Andreas Knie.
8: Dafür ist das, was wir an Infrastruktur haben, dafür ist unser Leben bisher überhaupt nicht angepasst gewesen.
1: Dass sich Deutschland besser an den Klimawandel anpassen muss, hat sich an diesem Wochenende gezeigt. Autobahnen sind teilweise gesperrt, weil die Hitze die oberste Asphaltschicht hat aufplatzen lassen. Die Deutsche Bahn hatte dazu aufgerufen, auf alle nicht notwendigen Reisen zu verzichten. Auch Regionalzüge und Straßenbahnen mussten teilweise stehen bleiben. Zum Beispiel in Leipzig. Dort hat geschmolzene Fugenmasse Schienen und Weichen beschädigt. Deutschlands Infrastruktur kommt an seine Grenzen, meint Mobilitätsforscher Andreas Knie.
8: Der Asphalt ist auch nicht auf diese Temperaturen ausgerichtet. Und natürlich auch die Startbahnen, die wir auf unseren Flughäfen haben, sind auch nicht auf diese extremen Temperaturen ausgelegt gewesen.
1: Die Grünen hatten das Thema Hitzeschutz in der vergangenen Woche auf die Tagesordnung des Bundestages gesetzt. Sie werfen der Bundesregierung vor, beim Klimaschutz ein Totalausfall zu sein. Die Fraktionsvorsitzende Katharina Dröge fordert jetzt von der Bundesregierung ein Sofortprogramm.
9: Das Wichtigste wäre, dass man eben alte Menschen und Kinder besser schützt mit Klimaanlagen in Pflegeeinrichtungen, in Krankenhäusern, in Schulen. Und wenn das in der Kombination mit einer Solaranlage ist, dann kriegt man den Strom auch noch günstig und den Energieverbrauch in den Griff.
1: Zuständig für den Hitzeschutz sind vor allem die Kommunen. Sie entscheiden über Sonnensegel, Hitzeaktionspläne, Trinkbrunnen oder neue Grünstreifen und Bäume. Wie gut eine Stadt auf Hitzewellen vorbereitet ist, kann sehr unterschiedlich sein. Häufig scheitert besserer Hitzeschutz auch am Geld, sagt der CDU-Politiker Uwe Konrad. Er ist Vizepräsident des Deutschen Städtetages und betont,
10: dass vielen Städten und Gemeinden das Geld ausgeht derzeit. Wenn das Freibad schließt, kann es noch so gerne genannt werden als mögliche und notwendige Maßnahme auch für Hitzevorsorge. Es braucht entsprechende ausreichende Finanzierung der Kommunen komplett.
1: Die Hitze kostet jedes Jahr tausende Menschenleben. Rettungswagen und Notärzte mussten am Wochenende häufig ausrücken. Die Stadt Köln teilte etwa mit, dass der Rettungsdienst an seine Kapazitätsgrenzen gekommen ist. Die Dresdner Feuerwehr berichtet von Rekordeinsatzzahlen in diesem Jahr. Auch in Krankenhäusern und Pflegeeinrichtungen ist die Belastung für Patienten, Bewohnerinnen und das Personal enorm. Uwe Janstens von der Vereinigung für Intensiv- und Notfallmediziner nimmt die Bundesländer in die Pflicht, daran etwas zu ändern.
11: Wir benötigen eigentlich, um die Krankenhäuser resilient zu machen, ca. 21 bis 30 Milliarden Euro. Und die werden von den Ländern einfach nicht bereitgestellt.
1: Die Länder sind für den Umbau von Krankenhäusern und Pflegeeinrichtungen zuständig. Dort fehlt vielerorts Ortsschutz gegen die Hitze. In Dormagen mussten Bewohner eines Seniorenheims verlegt oder im Krankenhaus behandelt werden. Einige Räume waren auf 35 Grad oder noch mehr aufgeheizt.
11: Die armen alten Menschen in Pflegeheimen sind da völlig schutzlos. Da tut der Staat fast gar nichts. Da müssen die karitativen Einrichtungen etc. selber das Mittel aufwenden und legen das dann sogar an die Bewohner um.
1: Dieses Hitzewochenende hat zahlreiche Probleme und politische Forderungen zutage gebracht. Die Bundesregierung setzt aber gerade andere Prioritäten als Klimaschutz und Klimaanpassung. Passung.
4: Aus Berlin war das Birte Sönnigsen und wir bleiben im politischen Berlin. Die Empfehlungen der Rentenkommission will Kanzler Merz ja nach eigenem Bekunden möglichst vollständig umsetzen. Auch aus der SPD-Spitze kommt viel Zustimmung. Man dürfe die Empfehlungen nicht zerpflücken, sagte Arbeitsministerin Baas. Reichen die neue Einigkeit und der Schwung in diese Woche hinein? Beim Koalitionsausschuss Mitte der Woche stehen nämlich neben der Rente weitere große Reformvorhaben auf dem Plan, unter anderem eine Steuerreform, die derzeit ja auch debattiert wird. Da liegen die Partner noch weit auseinander. Aus Berlin, Sabine Henkel.
12: CSU-Chef Markus Söder geht einigermaßen optimistisch in die neue Woche.
13: Ich bin sicher, dass wir bei der Rente zusammenkommen beim Deutschland als Fußballweltmeister noch nicht ganz.
12: Ein Sommermärchen soll Mitte der Woche im Kanzleramt geschrieben werden. CDU, CSU und SPD wollen die Rentenreform beschließen, sich auf eine Steuerreform einigen, die Wirtschaft in Schwung bringen und alle Unstimmigkeiten ad acta legen. Märchenhaft klingt das. So, als würde die Nationalmannschaft erst Paraguay und dann Frankreich schlagen. Aber in Berlin haben sie sich tatsächlich vorgenommen, mindestens ein Kapitel einer positiven Erzählung zu schreiben.
14: Es gibt keine einfachen Antworten, aber wir müssen jetzt die schwierigen Antworten finden und da sind wir gerade dabei.
12: Sagt SPD-Finanzminister Lars Klingbeil, der seit Monaten mit der Union um eine Steuerreform ringt. Einig sind sich alle, dass kleine und mittlere Einkommen entlastet werden sollen. Nur wie das finanziert werden kann, da liegen sie weit auseinander. Differenzen gibt es auch beim Arbeitszeitgesetz. Die Union möchte den 8-Stunden-Tag quasi abschaffen, setzt sich für flexible Arbeitszeiten ein. Die SPD will da nicht in jedem Fall mitgehen. Doch trotz aller Differenzen gibt es auch Gemeinsamkeiten. Die Rentenreform eben. Nicht nur Markus Söder ist sich sicher, dass die Koalition das hinkriegt. Auch der Bundeskanzler.
15: Die Rente bleibt sicher.
12: Der Rentenkommission sei Dank. Experten und drei Abgeordnete haben sich was Großes ausgedacht. Zum Beispiel den Einstieg in Aktien. Und zwar unkompliziert und unbürokratisch, indem ein Teil der Rentenbeiträge direkt an der Börse angelegt wird. Ein Weg, der Merz begeistert.
15: Das ist eine geniale Idee. Ich habe mich nur darüber geärgert, dass ich nicht selber drauf gekommen bin.
12: Außer Friedrich Merz ist auch SPD-Chefin Bärbel Baas nicht selber drauf gekommen. Sie will aber dem ganzen Paket zustimmen. Rente mit 63 abschaffen, Renteneintrittsalter anheben und einiges mehr.
16: Alles greift ineinander und man kann das jetzt auch nicht aufschnüren und an einzelnen Stellen sich, ich sag mal, Rosinen picken, das ein oder andere rausnehmen, was einem gefällt und das andere weglassen, was einem nicht gefällt.
12: Und es wird nicht allen alles gefallen, aber so ist das nun mal, wenn eine Koalition Kompromisse machen muss. Und sie muss. Die AfD liegt in Umfragen schließlich vorn.
15: Deswegen ist Scheitern keine Option.
12: Die Koalition muss Handlungsfähigkeit beweisen. Viele Wähler und Wählerinnen sind enttäuscht, weil die Koalitionäre bisher zu oft gestritten haben. Auch deswegen, meint CDU-Generalsekretär Carsten Linnemann, sprechen sich etliche für die AfD aus.
17: Die machen das zum Teil aus Protest, weil sie mit uns unzufrieden sind. Und deswegen müssen wir da jetzt weitermachen, wo wir gerade dran sind, die Reformen zu machen, um die Menschen wieder zu überzeugen, uns zu wählen.
12: Deutschland im Reformmodus. Es liegt so viel auf dem Tisch, dass man den Überblick verlieren kann. Die Gesundheitsreform auf dem Weg, die Pflegereform in der Abstimmung, die Steuerreform hart umkämpft, die Arbeitsmarktreform schwierig. Und so könnte es sein, dass der Mittwoch nicht reicht für die große positive Erzählung. Aber mindestens ein Kapitel soll fertig werden vom Sommermärchen. Und wer weiß, vielleicht schafft auch die Nationalmannschaft ein Happy End.
4: Aus Berlin war das Sabine Henkel. Und wir kommen zur Wettervorhersage für heute Montag, den 29. Juni. Vom Niederrhein bis nach Schleswig-Holstein ist es wechselnd bewölkt. Vereinzelt gibt es Schauer. Im Westen, Süden und Osten Schauer und teils auch kräftige Gewitter mit erhöhter Unwettergefahr. Höchstwerte 25 bis 29 Grad. Lokal im Osten und Südosten bis 32 Grad. Abseits der Gewitter weht ein schwacher bis mäßiger Nordwestwind. Und hier die aktuellen Temperaturen deutscher Städte. Es ist deutlich kühler geworden in den Nächten. Kiel 19 Grad, Hamburg 21 Grad, Rostock 18 Grad, Hannover 21 Grad, Berlin 22 Grad, in Kassel 22 Grad, Münster 21 Grad, auch in Köln 21 Grad, Frankfurt am Main 23 Grad, Erfurt 22 Grad. In Saarbrücken 19 Grad, in Nürnberg 19 Grad, Dresden 22 Grad, Stuttgart 24 Grad, Freiburg 23 und München meldet 22 Grad.

0: Und die Zeit, es ist gleich 5 Uhr und 18 Minuten.
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0: Die türkische Hauptstadt Ankara will sich zum NATO-Gipfel von ihrer besten Seite präsentieren. Seit Tagen erneuern Maler die Farben an Mauern und Wänden. Bäume werden geschnitten und Staatspräsident Erdogan hat sogar einen neuen Flughafen eröffnet. Aber die Vorbereitungen sorgen auch für Proteste, denn in ganz Ankara gilt mittlerweile ein Versammlungsverbot, das auch Demos und das Verteilen von Flyern untersagt. Außerdem wurden viele Journalisten nicht zum Gipfel zugelassen. Benjamin Weber informiert.
2: Die Vorbereitungen laufen in Ankara. Auch das türkische Fernsehen berichtet. Damit die Menschen sicherer unterwegs sind, montieren wir diese Leitplanken hier. Wir haben sehr viel zu tun. Abends machen wir Überstunden. Wir arbeiten ständig mit voller Kraft weiter. Und so werden zurzeit Straßen erneuert, Bäume beschnitten und Wände verschönert. Zum NATO-Gipfel soll die Hauptstadt gut aussehen.
3: Başkent Ankara'nın
2: Im internationalen diplomatischen Austausch nimmt Ankara heute eine immer wichtigere Stellung ein. Mit dem wachsenden Einfluss der Türkei intensivieren sich auch die internationalen Kontakte in unserer Hauptstadt. Das sagte Staatspräsident Erdogan, als er pünktlich zum Gipfel einen zweiten Hauptstadtflughafen eröffnete. Anders als Esenboğa Airport liegt der neue Ankara Airport innenstadtnah. Ein Flughafen für Staatsgäste soll es werden. Nicht alle sind begeistert. Einen zweiten Flughafen brauchen wir nicht, sagt dieser Mann in einer Umfrage im türkischen Fernsehen. Ein anderer pflichtet bei. Ich bezweifle, dass die Stadt sowas gebraucht hat. Wir wissen doch alle, warum dieser Flughafen hergerichtet worden ist. Für den NATO-Gipfel Anfang Juli. Am 7. und 8. Juli treffen sich die Staats- und Regierungschefs der NATO in Ankara, im Präsidentenpalast, dem Amtssitz von Staatspräsident Erdogan. Der Palast wird weitläufig abgesperrt. 70.000 Sicherheitskräfte werden im Einsatz sein, wenn Macron, Meloni und Merz anreisen. Und US-Präsident Trump. Dass der zuletzt sehr NATO-kritische US-Präsident wirklich teilnimmt, ist schon vorab ein Erfolg für den Gastgeber Erdogan. Er rief mich an und sagte, die USA müssen dabei sein. Ich komme nur aus Respekt für Präsident Erdogan. Die Türkei genießt gestiegene Aufmerksamkeit. Ihre Rüstungsindustrie wird für die Verteidigungskraft Europas gebraucht. Auch ihre Vermittlung könnte auf dem Gipfel gefragt sein, erklärt Hüseyin Diriöz, ehemaliger türkischer Botschafter bei der NATO, der ARD. Die Spannungen zwischen den USA und Europa zu überwinden und die Solidarität erneut zu bestätigen, darin läge der größte Erfolg dieses NATO-Gipfels. Doch aktuell produziert der Gipfel vor allem negative Schlagzeilen. So wurden in Ankara mehr als 200 Menschen unter Terrorvorwürfen festgenommen. Unter ihnen sind laut Medienberichten Gewerkschafter, Anwälte und politische Aktivisten. Die Menschenrechtsorganisation Human Rights Watch erklärt, die türkische Regierung wolle kritische Stimmen mundtot machen. Am Donnerstag wurde bekannt, dass die NATO zahlreichen Medienschaffenden aus der Türkei die Akkreditierung für den Gipfel verwehrt hat. Erol Önderoğlu von Reporter ohne Grenzen erklärt, es seien vor allem unabhängige und regierungskritische Redaktionen wie T24 und Sözcü betroffen. Die Ausgrenzung eines so großen Teils der Medienlandschaft ist in keiner Weise akzeptabel. Eine Sprecherin der NATO erklärte, man sei bei der Bewertung von Journalisten auf die Gastgebernation angewiesen und stünde deswegen mit den türkischen Behörden in Kontakt.
0: Ankara vor dem NATO-Gipfel, das war Benjamin Weber. Und wir kommen einmal weg von der Politik. Eine Vespa, der Motorroller, er ist untrennbar mit Italien verbunden. Die Roller in Rom und im ganzen Land gehören einfach überall zum Stadtbild und sind auch ein Exportschlager. Nun feiert das Kultfahrzeug den 80. Geburtstag und der älteste Vespa-Club Deutschlands in Frankfurt feiert natürlich auch mit. Olga Eisenmann war für uns da.
4: Dieses Geräusch bedeutet für Renate Gräfe Freiheit. Es ist der Sound einer Vespa. Noch mit 87 fährt die ehemalige Bankerin mit ihrem schicken goldenen Motorroller überall hin. Die Vespa ist nicht nur eine Stilikone, sie ist auch sehr praktisch, findet Renate.
5: Ich fahre also sehr gerne Vespa und zwar kann ich damit einkaufen gehen. Die erste Vespa, die war ja dafür gedacht, dass die Menschen wieder mobil werden nach dem Krieg, dass sie wieder was erleben können, dass sie wieder von A nach B kommen.
4: Wegen ihrer Leidenschaft für die Vespa hat Renate Gräfe sogar eine Chronik über den Vespa-Club in Frankfurt geschrieben.
5: Diese Chronik, die ist meinem Vespa-Club Frankfurt gewidmet. Und da habe ich alle meine Kraft reingesetzt. Da habe ich also Stunden, Tage in Bibliotheken gesessen. Ich habe mich im Kreis drehen lassen. Der hat gesagt, muss da fragen. Der hat gesagt, da fragst du mal den. Aber irgendwann habe ich dann den Bogen gekriegt.
4: Der Club ist mit 76 Jahren fast so alt wie das Fahrzeug selbst. Nicht ohne Grund. In der Stadt wurden die ersten Fahrzeuge für den deutschen Markt hergestellt. Gebaut wurden die ersten Maschinen aus alten Flugzeugteilen, weiß Vorstand Sven Kirchner.
6: Flugzeug, Anlassermotor von einem großen Flugzeugmotor, Bugrad als Rad. Die Vorderachse ist eine Flugzeugachse in den ersten Modellen 1946 im April das zum Patent angemeldet worden. Und die ersten Maschinen ganz viel mit Aluminium noch, also Flugzeugaluminium, was dann so nach und nach ausgeschlichen ist, weil dann die Rohstoffe anders waren, das Aluminium war verbraucht und dann hat man viel mit Metall gemacht.
4: Viele aus dem Frankfurter Vespa-Club fahren alte Maschinen in allen Formen und Farben. Da bleibt das Schrauben nicht aus, aber genau das macht so viel Freude, findet Sven Kirchner.
6: Für mich ist die Begeisterung, dass es eine überschaubare Technik ist, sehr, sehr einfach. Man sich eigentlich immer behelfen kann. Es gibt wenig Sachen, die man nicht selbst lösen kann. Und das, was man nicht lösen kann, da arbeitet man sich rein, auch mit Clubkollegen und so weiter. Und dann kommt man sehr weit.
4: Sven Kirchner steckt viel Arbeit in seinen Roller. Aber er weiß, wofür er das macht.
6: Du zauberst den meisten Leuten ein Lächeln ins Gesicht, wenn sie am Straßenrand stehen. Also du kriegst auch ein bisschen was zurück.
4: Ein Lächeln zeigt sich auch auf Renates Gesicht, wenn sie von den vielen Ausflügen schwärmt. Jedes Jahr treffen sich Vespa-Begeisterte zur sogenannten Euro-Vespa. Die gibt's jedes Jahr an einem anderen Ort in Europa. Das Highlight für Renate war Lissabon.
5: Vespa-Fahrer. Alles Helme, soweit man gucken konnte. Es war also super, super.
4: Ein Meer aus Vespa gibt es dieses Wochenende auch in Rom zu sehen. Das Kultfahrzeug feiert seinen 80. Geburtstag. Wie kann es anders sein in der Hauptstadt Italiens? Mit Gästen aus 60 Ländern.
6: Kameraden von uns oder Mitglieder von uns sind gerade auf dem Weg nach Rom. Fürs kommende Wochenende ist ja die große Geburtstagsparty für 80 Jahre Vespa in Rom. Und da werden so 15.000 Rollerfahrer erwartet, also 15.000 Tickets sind verkauft worden. Wir gehen davon aus, dass es mehr sind.
4: Die Vespa hat nach all den Jahren Fans auf der ganzen Welt. Und für sie steht das Kultfahrzeug noch immer für ein Stückchen Freiheit.
0: 80 Jahre Vespa, das war die Reportage von Olga Eisenmann.
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0: Bei der Fußball-WM ist die K.O.-Phase gestartet und das erste 16. Finale gestern zwischen Kanada und Südafrika hatte ein dramatisches Ende. Mehr von Max Seib.
7: Ja, lange sah es nach Verlängerung aus, dann aber das späte Happy End für Kanada. In der Nachspielzeit traf Eustachio zum 1:0 Siegtreffer. Frage an unseren Reporter Jan Wochner, das war schon ein Lucky Punch, ein glückliches Ende, oder?
8: Ja, aber es war am Ende auch ein verdienter Sieg. Die bessere Mannschaft hat sich durchgesetzt. Natürlich haben die Kanadier Probleme gehabt mit diesen teilweise auch schon fast destruktiv spielenden Südafrikanern. Aber am Ende haben sie einen Weg gefunden, dieses Tor zu erzielen. Es war mehr Wille denn Können, das ist mein Eindruck. Und gleichzeitig müssen wir auch sagen, klar, Kanada hat jetzt WM-Geschichte geschrieben, ist so weit wie beim Turnier wie noch nie. Aber in diesem Achtelfinale kommt ja dann ein echtes Schwergewicht. Egal, wer sich durchsetzt, ob die Niederlande oder Marokko. Und da wird so eine Leistung nicht reichen.
7: Jetzt überwiegt beim WM-Gastgeber aber erst einmal der Jubel. Das deutsche Team ist heute Abend dann dran mit seinem 16. Finale gegen Paraguay. Und Bundestrainer Julian Nagelsmann, der kann dabei wieder aus dem Vollen schöpfen, denn auch der zuletzt angeschlagene Nathaniel Brown ist wieder fit und auch durchaus zuversichtlich, was die Partie angeht.
9: Spielerisch sind wir besser, das wissen wir. Das können wir auch klar ansprechen, glaube ich. Und ja, da kommt es einfach drauf an, diesen letzten Willen in den Zweikämpfen, in den direkten Duellen zu haben. Und ja, das wird auf jeden Fall klappen.
7: Das wird auf jeden Fall klappen, eine klare Ansage. Anstoß in Boston ist um 22.30 Uhr. Wir schauen nach Spielberg in Österreich, da war die Formel 1 zu Gast und es war ein Grand Prix mit außergewöhnlichen Herausforderungen, denn der Asphalt, der heizte sich auf bis zu 50 Grad auf. Wer da am besten durchkam, das sagt uns Lena Bergmann.
10: George Russell feierte in Spielberg einen souveränen Start-Zielsieg für Mercedes. Dahinter überzeugte Max Verstappen im Red Bull mit einem rundum erneuerten Auto und einer cleveren Rennstrategie. Beim Heimrennen am Red Bull Ring feierte der Niederländer somit sein zweites Podium in dieser Saison und weckt neue Hoffnungen für seinen Rennstall. WM-Spitzenreiter Kimi Antonelli im Mercedes wurde Dritter. Ferrari konnte im angekündigten Duell der Giganten nicht mithalten. Hamilton und Leclerc wurden Fünfter und Achter. Der deutsche Fahrer Nico Hülkenberg verpasste erneut die Punkte. Er fuhr mit seinem Audi auf Rang 12.
7: In Spielberg waren das extreme Bedingungen bei der Hitze. Ähnlich sah es auch beim Ruderweltcup in Luzern aus. Olympiasieger Oliver Zeitler zeigte sich davon aber wenig beeindruckt, berichtet Jan Dittjogeit.
11: Auch Temperaturen von rund 40 Grad auf der Regattastrecke haben Oliver Zeitler nicht stoppen können. Der Olympiasieger im Männereiner bleibt in dieser Saison ungeschlagen. Auf dem Rotsee zeigte der Münchner mal wieder eine Machtdemonstration, landete einen Start-Zielsieg und war im Ziel gut anderthalb Sekunden schneller als Jorgeni Salati aus Belarus. Der Deutschlandachter hat die erhoffte Medaille verpasst. Das Flaggschiff war gut in den Endlauf gestartet, auf der zweiten Streckenhälfte lief es aber nicht mehr so rund. Am Ende fehlten auf Rang 4 zweieinhalb Sekunden auf Bronze. Es gewann Weltmeister Niederlande. Neben Oliver Zeitler gab es trotzdem noch zwei weitere deutsche Medaillen in den olympischen Klassen, in den beiden Doppelvierern. Die Frauen holten Silber, die Männer Bronze.
7: Und zum Schluss geht unser Blick noch auf die Insel nach Großbritannien. In Wimbledon startet heute das wohl prestigeträchtigste Tennisturnier der Welt. An Tag 1 sind Jan-Lennard Struff, Tatjana Maria und Tamara Korpatsch im Einsatz. Und Alexander Zverev, der spielt dann morgen gegen den Belgier Alexander Bloks.
0: Das war der Sport mit Max Seib.

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1: Um 5.30 Uhr mit Olaf Knapp. Die Hitzewelle hat Deutschland am Wochenende Extremtemperaturen beschert. Schon Freitagnachmittag hatte der Deutsche Wetterdienst in Saarbrücken mit 41,3 Grad die bis dahin höchste Temperatur in Deutschland registriert. Aus der Nachrichtenredaktion Marei Beermann.
2: Den nächsten Rekordwert gab es am Samstag mit 41,5 Grad in Möckern-Drewitz in Sachsen-Anhalt. Aber damit nicht genug. In Neiße-Münde im Osten Brandenburgs wurden gestern 41,7 Grad im Schatten gemessen, so viel wie noch nie in Deutschland. In der Hitze überschätzten offenbar viele ihre Kräfte. Bundesweit kamen mindestens 11 Menschen durch Badeunfälle ums Leben, darunter 2 Kinder im Alter von 6 und 8 Jahren sowie ein 14-Jähriger.
1: Nach den verheerenden Erdbeben in Venezuela hat die Oppositionsführerin und Friedensnobelpreisträgerin Maria Corina Machado ihre Rückkehr angekündigt. Dem US-Sender Fox News teilte sie mit, die Zeit sei gekommen, sie wolle nun mit dem Volk zusammen sein. Aus Mexiko-Stadt Jenny Barke.
3: Seit Monaten wiederholt Machado ihre Ankündigung, nach Venezuela zurückkehren zu wollen. Allerdings droht ihr bei einer Einreise die Verhaftung. In der Katastrophenregion an der Karibikküste Venezuelas schwindet derweil die Hoffnung auf Überlebende unter den Trümmern. Das kritische Zeitfenster von 72 Stunden, in denen die Wahrscheinlichkeit nach Erdbeben hoch ist, Menschen lebend zu bergen, ist verstrichen. Die Zahl der Toten ist inzwischen auf mindestens 1.500 Menschen gestiegen. Weiterhin werden über 50.000 Menschen vermisst. Zehntausende sind nun obdachlos.
1: Volkswagen steigt offenbar aus einer Kooperation mit dem Zulieferer Bosch aus. Wie die Bild berichtet, geht es um eine Entwicklungspartnerschaft für autonomes Fahren. Wegen mangelnder Fortschritte und des herrschenden Sparzwangs will der VW-Konzern demnach die Zusammenarbeit mit Bosch beenden. Obwohl schon rund 1,5 Milliarden Euro in das Projekt geflossen seien, gelte die Technik intern als nicht wettbewerbsfähig. Nach der Tötung eines Ehepaars in Bremen hat die Polizei den mutmaßlichen Täter festgenommen. Der 22-Jährige sei lebensgefährlich verletzt in Schwanewede, nordwestlich von Bremen, in einem Maisfeld gefunden worden. Am Freitag soll er das Ehepaar erstochen haben. Seitdem wurde nach ihm gefahndet. Die Polizei hatte die Bevölkerung vor dem mutmaßlichen Täter gewarnt. Er war offenbar bereits polizeibekannt. Das Wetter in Deutschland. Am Tage örtlich Starkregen, Hagel und Sturmböen, teils schwere Gewitter. Im Nordwesten oft heiter, 22 Grad auf Sylt bis 32 Grad im Landkreis Passau. Am Dienstag zeitweise gewittrige Schauer, ganz im Norden freundlich, 21 bis 32 Grad. Und am Mittwoch Regen und Gewitter, im Westen und an der Nordsee mehr Sonne bei 20 bis maximal 29 Grad. Das waren die Nachrichten.
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4: Zunächst eine amtliche Unwetterwarnung des Deutschen Wetterdienstes im gesamten Saarland und in Teilen von Rheinland-Pfalz und Baden-Württemberg. Ist mit Gewittern und heftigen Starkregen, Hagel- und Sturmböen zu rechnen. Das Ganze hat sich auch schon auf die Straßen ausgewirkt. Die A1 Trier Richtung Saarbrücken zwischen Eppelborn und Illingen. 6 Kilometer Stau, Verzögerung circa 40 Minuten. Die letzte freie Ausfahrt ist Tholey. Dann die A2 Hannover Richtung Dortmund ist zwischen Hamm-Üntrop und Hamm nach einem Unfall bis circa 8 Uhr weiterhin gesperrt. Die A3 Würzburg Richtung Frankfurt. Zwischen Offenbacher Kreuz und Frankfurt Süd 4 Kilometer Stau nach einem Unfall. Es ist nur die linke Spur frei. A3 Köln Richtung Frankfurt. Zwischen Mönchhof-Dreieck und Kelsterbach 3 Kilometer Stau wegen Bergungsarbeiten nach einem Unfall. Es ist dort nur noch die linke Spur frei. A5 Kassel Richtung Frankfurt. Zwischen Bad Homburger Kreuz und Nordwestkreuz Frankfurt 3 Kilometer Stau nach einem Unfall. Die A8 Salzburg-München ist zwischen Übersee und Bernau wegen eines Waldbrandes gesperrt. Eine Umleitung geht über die U81 16 79 und 18. A14 Magdeburg Richtung Schwerin. Da ist die Fahrbahn zwischen Kreuz Magdeburg und Dahlen-Warsleben wegen Fahrbahnschäden weiterhin gesperrt. A33 Bielefeld Richtung Brilon. Da ist die Fahrbahn zwischen Steinhagen und Bielefeld Zentrum wegen Bergungsarbeiten gesperrt. Dann haben wir noch die A66 Frankfurt Richtung Fulda. Die Abfahrt Maintal-Bischofsheim ist nach einem Unfall gesperrt. Die A620 Saarbrücken Richtung Saarlouis ist zwischen Völklingen-Geislautern und Wartgassen wegen eines querstehenden Fahrzeugs blockiert. Die B8 Frankfurt Richtung Hanau ist zwischen dem Abzweig nach Dörnigheim und der A66 Anschlussstelle Maintal-Bischofsheim nach einem Unfall gesperrt. Die B14 Backnang Richtung Schwäbisch Hall ist zwischen Schwäbisch Hall und Rinnen nach einem Unfall gesperrt. Und die B98 zwischen Klein-Thiemich und Großenhain ist wegen Überflutung gesperrt. Da, wo es geht, Ihnen eine gute und sichere Fahrt.
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4: Mit Detlef Karg im Studio. Guten Morgen. Der Drohnenkrieg zwischen der Ukraine und Russland. Er kam bereits in den ersten Wochen des Einmarschs der Russen in die Ukraine ins Rollen. War es zunächst die Ukraine, die simple Drohnen aus dem Freizeitbereich mit Sprengsätzen ausrüstete und so russische Panzer knackte, so zogen die Russen bald nach. Beide Seiten verfügen heute über Schlagkraft mit Drohnen und die Entwicklung geht im Wochentakt voran. Während die Ukraine damit zumindest, soweit es für Beobachter nachvollziehbar ist, militärische Ziele angreift und auch Jagd auf russische Soldaten macht, greift Russland mit seinen Drohnen immer wieder auch Zivilisten in der Frontnähe an. Jetzt auch in der Stadt Saporischschja. Mehr dazu von Florian Kellermann.
5: Die Stadt Saporischschja liegt im Südosten der Ukraine, direkt am Fluss Dnipro. Vor der russischen Vollinvasion hatte sie über 700.000 Einwohner. Die russische Armee rückte rasch von Süden bis kurz vor die Stadt vor und blieb dann stecken. Der Frontverlauf hier ist schon lange fast unverändert. Und doch nimmt der Terror gegen die Zivilbevölkerung von Saporischschja seit einigen Wochen massiv zu. Inna Krasny, 53 Jahre alt, die eine Therapiegruppe in der Innenstadt besucht, ist aufgewühlt. In diesem Jahr ist es wirklich furchtbar. So war es vergangenes Jahr noch nicht, wie mir scheint. Jetzt sind auch noch diese FPV-Drohnen aufgetaucht, die ihre Ziele genau und mit voller Absicht treffen. Ich habe gelesen, dass ein Pilot die Drohnen steuert und alles in Echtzeit sieht. Er sieht einen Menschen oder ein Auto oder eine Haltestelle und greift sie zielgerichtet an. Deshalb heißen diese Drohnen FPV, First Person View. Der Pilot an seinem Bildschirm sieht genau das, was die Kamera der Drohne sieht. Solche Drohnen sind billig und haben eine relativ geringe Reichweite. Deshalb kamen sie bis vor kurzem nicht nach Saporischschja. Das habe sich geändert, sagt Andriy, 34 Jahre alt, Kommandeur einer Einheit, die Drohnen in der Nähe von Saporischschja abwehrt. Die FPV-Drohnen fliegen jetzt auch im Stadtgebiet. Der Feind setzt die größere Molnja-Drohne als Mutterdrohne ein. Er montiert 2-3 FPV-Drohnen auf eine Molnja, die sie trägt. Vor allem die Stadtviertel Piske und Kosmos sind betroffen, im Süden. Die FPV-Drohnen fügen uns Leid zu. Andriy und seine Einheit befinden sich in einem Bunker an einer Ausfallstraße von Saporischschja. Die Position ist Tag und Nacht besetzt, im Schichtbetrieb. Wenn sich eine feindliche Drohne der Stadt nähert, ertönt ein Warnsignal. Auf dem Monitor mit der Landkarte erscheint sie als roter Pfeil. Sollte es in den Radius von 10 Kilometern um die Stellung der Antidrohneneinheit eindrängen, wird Andriy ein paar Männer mit einer Abfangdrohne losschicken. Leider kämen manchmal so viele Drohnen auf einmal, dass es nicht gelingt, alle abzufangen. Die Angst geht um in Saporischschja. Die Stadt könnte sich zu einem zweiten Cherson entwickeln. In Cherson greifen russische Drohnenpiloten täglich gezielt einzelne Zivilisten an, seit Jahren. Denn dort, ganz im Süden, ist der Dnipro die Frontlinie. FPV-Drohnen können direkt auf der anderen Seite des Flusses starten. Menschen-Safari, dieser zynische Begriff, hat sich in der Ukraine dafür eingebürgert. Bald auch in Saporischschja. Wir versuchen, das zu verhindern. Aber möglich ist es. Der Feind tritt nicht auf der Stelle. Er lernt.
4: Eine Reportage aus Saporischschja war das von Florian Kellermann.
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4: Fast zwei Wochen ist es her, dass SpaceX an die Börse ging. Der größte Börsengang bisher. Kurz nach dem Handelsstart war das Unternehmen mehr als 2 Billionen Euro wert, aber die Aktie ist mittlerweile wieder gefallen. Persönlich betroffen hat dieser Aktienkurs nur wenige Menschen in Deutschland. Das könnte sich nun ändern, denn von jetzt an ist die Aktie Teil des sogenannten MSCI World Fonds. Das ist einer der beliebtesten Fonds überhaupt. Was das für Anleger bedeutet, mehr dazu von Angela Göpfert aus der ARD Finanzredaktion.
6: Der Hype um SpaceX erreicht jetzt auch viele ETF-Depots. Die Aktie von Elon Musks Raumfahrt- und Technologiekonzern wird in den MSCI World aufgenommen. Das heißt, viele Privatanleger werden indirekt zu SpaceX-Aktionären, weil Welt-ETFs in vielen Sparplänen stecken. Allerdings wird SpaceX im MSCI World zunächst kein Schwergewicht. Denn hier zählt nicht der gesamte Börsenwert, sondern nur der Wert der frei handelbaren Aktien. Und der ist bei SpaceX bislang sehr niedrig. Christian Röhl, Chefökonom von Scalable Capital.
7: In den Weltportfolios, die ja viele Anlegerinnen und Anleger im Depot haben, wird der Wert von SpaceX zunächst erstmal bei so einem Anteil von 0,1% liegen. Also sehr wenig.
6: Das könnte sich in den kommenden Monaten allerdings ändern. Wenn Altaktionäre ihre SpaceX-Aktien auf den Markt bringen, steigt der Streubesitz und damit auch das Gewicht in Indizes wie dem MSCI World. Röhl warnt dennoch vor Übertreibungen in der Debatte.
7: Die Hysterie, dass SpaceX aus dem Stand ein Schwergewicht in den weltweiten Indizes werden würde und dass quasi ETF-Anlegerinnen und Anleger diesen Börsengang schultern müssen, das ist natürlich übertrieben.
6: Ganz unproblematisch ist die schnelle Indexaufnahme aber nicht. Denn ETF-Anbieter müssen SpaceX-Papiere kaufen, sobald die Aktie in den Index kommt. Und das zu Preisen, die durch künstliche Knappheit bestimmt werden. Das kann den Kurs stützen, aber auch Übertreibungen verstärken. Besonders kritisch sehen manche Experten, dass einige Indexanbieter ihre Regeln extra für große Börsenneulinge gelockert haben.
8: Was uns ein bisschen sauer aufgestoßen ist, ist die Tatsache, dass einige Indexanbieter tatsächlich so eine Art Lex SpaceX hatten. Die haben ihre Indexregeln verändert, die dafür gesorgt haben, dass die Aktie jetzt noch schneller in die Indizes reinkommt, damit noch schneller auch bei den ETFs.
6: Sagt Christian Maschner vom Family Office Finvia, das vermögende Privatkunden und Unternehmerfamilien berät. Mit Lex SpaceX meint er, einige Regeln wirken wie maßgeschneidert für extrem große Börsenneulinge wie SpaceX. Ein Beispiel ist der Technologieauswahlindex Nasdaq 100. Dort könnte SpaceX schon Anfang Juli aufgenommen werden, deutlich schneller als früher möglich. Anders ist die Lage beim S&P 500. Dort bleiben die Hürden hoch.
8: Es gibt aber auch andere Beispiele wie bei S&P, wo es mindestens ein Jahr und länger dauert, weil die auch Profitabilitätsvoraussetzungen haben für so eine Aufnahme in den Index. Um Vergleich zu geben, Tesla hat damals fast 10 Jahre gebraucht, um in den S&P 500 reinzukommen. Also unterscheidet sich von Index zu Index recht massiv.
6: Für passive Anleger heißt das, SpaceX wird in großen Indizes und damit auch in den ETFs zunächst bestenfalls eine kleine Rolle spielen. Trotzdem zeigt der Fall, wie stark Indexregeln bestimmen, welche Aktien automatisch indirekt in Millionendepots landen.
4: Angela Göpfert informierte. Wenn man in einem Rettungswagen liegt, verletzt oder vielleicht ohnmächtig, man möchte auf jeden Fall gut behandelt werden in dieser Lage. Gegen Mitarbeiter eines privaten Rettungsunternehmens in Duisburg gibt es nun schwere Vorwürfe. Sie sollen unter anderem Verletzte und Patienten fotografiert haben. Erhoben wurden die Vorwürfe von Insidern und das WDR-Magazin Westpol sowie das WDR-Landesstudio Duisburg sind diesen Anschuldigungen nachgegangen und es gibt Konsequenzen. Mehr dazu von Felix Mannheim.
9: Wir treffen Paul, der eigentlich anders heißt, in einem Krankenwagen. Er sagt, er sei in den Rettungsdienst gegangen, um Menschen bestmöglich zu helfen. Doch was er dann in dem Team eines privaten Rettungsdienstes in Duisburg erlebt habe, habe ihn schockiert.
10: Die haben Bilder rumgezeigt am Tisch, Bilder von erhängten Personen, dicke Personen, die reanimiert werden mussten. Und die wurden halt von allen Seiten fotografiert.
9: Pauls Stimme haben wir nachgesprochen. Was er berichtet, soll sich auf Wache 3 in Duisburg abgespielt haben. Im Team des Unternehmens Falk, das hier im Auftrag der Stadt 2 Rettungswagen betreibt. 5 Mitarbeiter dieses Teams sollen ab April 2025 eine Gruppe gebildet haben. Sie sollen Patienten fotografiert und verhöhnt haben. Sie hätten Patienten auch Hilfe vorenthalten, eine Trage etwa oder Sauerstoff. Mehrere Team-Insider bestätigen diese Beobachtungen dem WDR eidesstattlich. Falk versichert, man sei den Vorwürfen intern nachgegangen. Sie hätten sich bisher aber nicht ausreichend erhärten lassen. Das Unternehmen schreibt:
11: Wir sind im Zuge unserer Untersuchungen an die Grenzen dessen gestoßen, was uns als Unternehmen mit eigenen Mitteln möglich ist.
9: Die Staatsanwaltschaft hat Falk trotzdem nicht eingeschaltet, obwohl die andere Ermittlungsbefugnisse hätte. Nach WDR-Informationen gab es mehrere Hinweise an Vorgesetzte von Falk, auch über einen Tag im Juli 2025, der Beteiligte besonders schockiert hat.
12: Wo ich erstmal von einem Kollegen empfangen werde, der mir ein Foto eines Einsatzes aus der Nacht zeigt, wo er eine sehr, sehr dicke Patientin, die nackt medizinisch versorgt wurde, im Bett fotografiert hat. Das fand ich sehr verstörend, weil das Aufnahmen waren, die auch den Intimbereich zeigten. Und das war wirklich herabwürdigend. Das war menschenunwürdig.
9: So erinnert sich Sören, der ebenfalls in Wahrheit anders heißt und dessen Stimme wir nachsprechen. Die Situation hat sich auch Paul sehr eingeprägt.
13: Da fielen dann so Sätze wie, das dicke, fette Vieh wollte einfach nicht verrecken.
9: Ein Foto, das dem WDR vorliegt, soll die Situation zeigen, wie das Bild einer weiteren Patientin auf der Wache rumgezeigt wird. Eine drogensüchtige Frau, die regelmäßig transportiert worden sein soll. Mitarbeiter hätten geprahlt, die Frau sei bei einer früheren Fahrt bewusst nicht angeschnallt worden, dann habe man scharf gebremst. Die Frau sei vor das Staufach geknallt, das dem Sitz gegenüber liegt.
12: Da muss man klar sagen, dass da bewusst kalkuliert worden ist, dass sich diese Patientin schwer oder auch schwerst verletzt.
9: Falk betont, man habe
11: gemeinsam mit der Stadt Duisburg alle verfügbaren Mittel eingesetzt, um den Sachverhalt intern aufzuklären.
9: Doch Duisburgs Stadtdirektor Martin Murak von der SPD widerspricht. Er sagt, man sei im Mai erstmals über die Vorwürfe informiert worden. Der Falk-Geschäftsführer habe dabei eingeräumt, dass es schon vor mehr als einem halben Jahr Gerüchte über Probleme auf Wache 3 gegeben habe.
14: Aus meiner Sicht ist dieser zeitliche Verzug, der dort entstanden ist, deutlich zu lang. Wir reden über den Rettungsdienst. Und wenn dort auch nur der Anschein von Qualitätsproblemen oder eben auch größeren Vorwürfen da ist, muss das möglichst schnell aufgeklärt werden. Und das ist anscheinend nicht der Fall gewesen.
9: Mittlerweile hat Falk eine Anwaltskanzlei mit einer umfassenden Compliance-Untersuchung beauftragt. Einer der beschuldigten Mitarbeiter hatte das Unternehmen im Frühjahr verlassen. Ein anderer ist wegen der Vorwürfe gekündigt worden. Jetzt, nach der Anfrage des WDR.
4: Eine Recherche aus Duisburg war das von Felix Mannheim.
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4: Es ist gleich 5.48 Uhr. Israel und der Libanon haben eine gemeinsame Absichtserklärung, ein Rahmenabkommen unterzeichnet, das einen Fahrplan endlich hin zu einem dauerhaften Frieden zwischen den beiden Staaten sein soll. Die USA haben es vermittelt. Es sieht zwar einen teilweisen Rückzug der Israelis aus Gebieten im Libanon vor. Israel behält sich aber vor, so lange im Südlibanon zu bleiben, bis die Terrormiliz Hisbollah ihre Waffen wirklich abgibt. Diese hat sich schon gegen dieses Abkommen gestellt und wird vermutlich die Waffen nicht freiwillig abgeben. Während die umkämpfte Zone im Süden des Libanon also fast menschenleer bleibt, sind viele Bewohner an Israels Nordgrenze zurückgekehrt. Aber sie bleiben skeptisch. Mehr von Bettina Meyer.
15: Israels Premier Netanyahu schlüpfte in die Rolle, die ihm am besten liegt, seinem Land zu erklären, warum er angeblich einen guten Job macht. So sieht eine gerade unterzeichnete Absichtserklärung zwischen Israel und der libanesischen Regierung zwar einen teilweisen Truppenabzug der israelischen Armee im Libanon vor. Dennoch schränkte Netanyahu ein, die Armee werde in der besetzten Zone mehrere Kilometer hinter der Grenze im Südlibanon bleiben. Auf einer riesigen Karte zeigte der Premier auf die gelbe Linie, die das besetzte Gebiet im Libanon markiert. Die gelbe Linie zeigt unsere Sicherheitszone im Libanon. Da sind die zwei Gebiete, aus denen wir uns in einem Pilotversuch zurückziehen und die Kontrolle der libanesischen Armee übertragen. Die erste Zone liegt außerhalb des von uns besetzten Gebietes. Die zweite in einem Gebiet, wo unser Militär sagt, das brauchen wir nicht. Heißt, Israel bleibt im Südlibanon, bis die Hisbollah entwaffnet ist und keine Gefahr mehr für Israel darstellt. Das ist ein harter Schlag für die Hisbollah und den Iran. Die Iran-gestützte Terrormiliz Hisbollah kündigte Widerstand an. Hisbollah-Chef Naim Qassem reagierte auf die Absichtserklärung zwischen Israel und der libanesischen Regierung so. Die Rahmenvereinbarung in Washington ist eine Demütigung, eine Schande und die Aufgabe der staatlichen Hoheit im Libanon. Diese Vereinbarung existiert für uns nicht. Den Rückzug der

0: Deutschland hat ein nie dagewesenes Hitzewochenende erlebt. Im Osten Brandenburgs wurde gestern der Rekordwert von 41,7 Grad Celsius gemessen. Und auch in Bayern hatten wir Temperaturen um die 40 Grad. Nach der Rekordhitze kommen die Gewitter. Gestern Abend ging es los. Regina Schwab mit einer Wetterbilanz vom Wochenende.
1: Am heißesten war es im unterfränkischen Kitzingen, das gleich mehrmals Temperaturspitzenreiter in Bayern war. Freitag und Samstag mit 40,8, gestern mit 40,2 Grad. Aber auch in der Landeshauptstadt waren viele froh um eine Erfrischung.
2: Nee, das ist schon bei den Temperaturen, braucht man einfach was, um kühl zu bleiben.
1: Besonders für Ältere, Kinder und Menschen mit Vorerkrankungen sind solche Extremtemperaturen gefährlich. Und auch wenn viele gern ins kühle Wasser von einem See oder im Freibad springen, ist auch hier Vorsicht geboten. Allein in dieser Badesaison sind in Bayern mehr als ein Dutzend Personen ertrunken, meist junge Männer. So auch zuletzt erst wieder am Freitag im Starnberger See. Ein 23-Jähriger ist von einem Boot in den See gesprungen. Rettungskräfte konnten später nur noch seinen leblosen Körper aus dem Gewässer bergen. Auch in der Oberpfalz waren am Wochenende Einsatzkräfte beschäftigt. Dort haben tausende Quadratmeter Wald gebrannt. Unter anderem war im Manteler Forst Feuer ausgebrochen. Das technische Hilfswerk, die Feuerwehr und ein Polizeihubschrauber waren im Einsatz. In Teilen des Bezirks herrschte die höchste Waldbrandgefahrenstufe. Beim Comeback des Chiemsee Reggae Summers lobte ein Sprecher vom Bayerischen Roten Kreuz das verantwortungsvolle Verhalten der Festivalteilnehmer. Es habe deutlich weniger hitzebedingte Zwischenfälle gegeben als erwartet. Viele Veranstaltungen wurden wegen der hohen Temperaturen aber auch abgesagt, wie der geplante Unilauf in Bamberg. Außerdem kam es zu Problemen im öffentlichen Nahverkehr. In Würzburg sind wegen Hitzeschäden auf vereinzelten Strecken keine Bahnen gefahren. Fahrgäste mussten auf Ersatzbusse umsteigen. Auch die Straßenbahnen der Nürnberger VAG stehen seit gestern Mittag aufgrund der Hitze still. Die Masse zwischen Gleis und Asphalt hat sich so stark erhitzt, dass sie an den Radreifen der Straßenbahn kleben geblieben ist. Die Klumpen verschmutzen die Schienen und die müssen dann per Hand freigekratzt werden. Das war aber gestern noch nicht möglich, erklärt Tim Dahlmann-Resing, technischer Direktor des kommunalen Verkehrsunternehmens.
3: Wir können das allerdings nicht bei diesen Temperaturen machen, weil je heißer es ist, desto zäher die Masse. Sie müssen sich das vorstellen wie so ein Gummibärchen, was Sie in die Sonne legen. Das kriegen Sie irgendwann auch nicht mehr ab. Das ist wie ein zäher Kaugummi.
1: Er schätzt, dass die Straßenbahnen in Nürnberg auch heute früh noch nicht fahren werden. Der Ersatzverkehr läuft erstmal weiter. Mancherorts gibt's aber nicht mal den. Zwischen Cham und Bad Kötzting ist der Zugverkehr in beide Fahrtrichtungen gesperrt. Die Gleise haben sich laut der Betreiberin der Oberpfalzbahn verformt. Die Busunternehmen seien am Limit, heißt es. Deshalb gibt es keine Ausweichmöglichkeit. Einzig für die Schüler heute Morgen wurden zwei Ersatzbusse organisiert. Die neue Woche verspricht jetzt zumindest etwas frischer zu werden. Allerdings steigt auch das Gewitterrisiko. Der Deutsche Wetterdienst hat eine Unwetterwarnung für den Südosten des Freistaats ausgegeben.
0: Der Frankenschnellweg ist für viele Pendler in der Metropolregion Nürnberg ein echtes Nadelöhr. Obwohl die A73 von Norden über Erlangen und Nürnberg weiter zur A9 führt, wird sie im Stadtgebiet auf einem kurzen Abschnitt zu einer städtischen Straße mit insgesamt 7 Ampeln. Die Folge sind lange Staus. Gestern hat es bei einem Bürgerentscheid eine knappe Mehrheit für einen Ausbau des Frankenschnellwegs gegeben. 53,1% stimmten dafür. Tina Wenzel aus Nürnberg.
4: Ein jahrelanger Streit ist zu Ende. Die Bürgerinnen und Bürger haben grünes Licht für den Ausbau des Frankenschnellwegs gegeben, einer der zentralen Verkehrsachsen in Nordbayern. Bei den Initiatoren des Bürgerentscheids, die gegen den Ausbau gekämpft hatten, ist die Enttäuschung groß. Sie kündigten aber an, das Ergebnis zu akzeptieren. Schon im kommenden Frühjahr will die Stadt Nürnberg mit den Bauarbeiten beginnen. Die Stadt will mit einem Tunnel den Stauschwerpunkt am Frankenschnellweg auflösen. Bislang bremsen mehrere Ampeln den Verkehr aus. In Zukunft soll der Durchgangsverkehr in einen knapp 2 Kilometer langen Tunnel abtauchen. Außerdem sind Lärmschutzwände und eine weitere Fahrspur vorgesehen. Die Kosten für den Ausbau werden aktuell auf mehr als 1 Milliarde Euro geschätzt. 80% der förderfähigen Kosten will der Freistaat übernehmen. Der Ausbau wird voraussichtlich 12 Jahre lang dauern.
0: Der Ausbau des Frankenschnellwegs ist heute früh auch unser Thema des Tages. Um 7:20 bin ich mit einem Verkehrsexperten verabredet. Nach den schweren Erdbeben in Venezuela wird die Suche nach Überlebenden immer mehr zu einem Wettlauf gegen die Zeit. Gestern hatten wir in den Nachrichten immer mal wieder Meldungen über kleine Wunder, weil noch Menschen aus den Trümmern gerettet werden konnten. Und unsere Korrespondentin Anne Demmer ist im Katastrophengebiet und ich war eigentlich mit ihr zum Live-Gespräch verabredet, aber wir haben technische Probleme. Deshalb spielen wir ihre Reportage.

0: Auf dem Bürgersteig der Küstenstraße von La Guaira sitzen einige Frauen unter einem Sonnenschirm. Vor ihnen liegen nur noch Trümmer von Vista Mar, wie das Gebäude sich nennt. Es hat mal einen Architektenwettbewerb gewonnen, erzählt Jenny Cabrera müde. Sie hofft, dass ihre Eltern noch leben. Tag und Nacht tat sie vor dem Gebäude aus, schläft auf einem weißen Plastikstuhl. Wenn in den letzten Tagen jemand von den Rettungskräften hier vorbeikam, bin ich immer schnell hingerannt. Ich habe die Deutschen hierher geholt, die Feuerwehr, alle, die bereit waren zu helfen. Hier sind noch Menschen, die leben. Die Hoffnung haben wir und wir werden sie nicht verlieren. Es ist heiß in der Küstenstadt. Überall wimmelt es von Menschen in Schutzwesten und gelben Helmen von plötzlich obdachlos gewordenen Menschen, die nicht wissen, wohin. Die mit Plastiktüten auf dem Bürgersteig umherirren oder vor ihren zerstörten Häusern auf Matratzen kampieren. Überall herrscht Chaos. Auf einem staubigen Grundstück hat das Militär ein provisorisches Camp eingerichtet. Kleiderspenden wurden achtlos auf einen Haufen geschüttet. Männer, Frauen und Kinder fischen nach passenden Kleidungsstücken. Das Militär verteilt Medikamente, Windeln, Wasser und Lebensmittel. Familien haben Bettenlager aufgebaut. Drumherum gibt es nur noch Trümmer und Verwüstung. Ein Hubschrauber landet, Staub wirbelt auf und legt sich auf die Bettenlager. Janelle hält die Hände schützend vor das Gesicht ihrer Tochter. Sie ist verzweifelt. Sie wohnte in einem der Sozialbauten der Regierung. Jetzt weiß sie nicht wohin. Informationen von offizieller Seite gäbe es nicht, erzählt sie. Ich habe das Gefühl für die Zeit verloren. Welcher Wochentag es ist, welches Datum, die Uhrzeit. Ich bin so dankbar, dass die ganzen internationalen Helfer gekommen sind. Ich bin zweimal im Treppenhaus gestürzt, habe mich verhakt. Meine Nachbarin hat die Kleine genommen. Ich bin barfuß rausgerannt. Ihr Mann sei mit einer anderen Nachbarin hinterhergekommen. Sie wollte aber unbedingt zurück ihre Ersparnisse und Wertsachen mitnehmen. Sie hat es nicht überlebt. Für La Guaira ist es nicht die erste Katastrophe. Im Jahr 1999 verwüsteten Erdrutsche, die durch massive Regenfälle ausgelöst wurden, die Armenviertel in den Hügeln der Stadt und forderten mindestens 15.000 Todesopfer. Und nun das Beben. Vor den Trümmern von Vista Mar gibt es Bewegung. Die freiwilligen Helfer der venezolanischen Organisation Angeles de las Vías gibt der Menschentraube zu verstehen, dass sie Platz machen soll. Und dann wird eine 56-jährige Frau ganz langsam über das Geröll herausgetragen. Auch John Morrison ist mit seinem Rettungsteam aus den USA dabei. 13 Stunden hat es von der ersten Kontaktaufnahme gedauert, bis sie gerettet werden konnte. Vorher wurden ihr durch eine Öffnung bereits Medikamente gegeben. Dann haben wir die Öffnung immer weiter ausgehöhlt, um sie herauszuholen. Das war eine großartige Teamarbeit. Mehr als 4 Tage nach dem Beben wurde Katie Arcaya gerettet.
1: Über die Suche nach Überlebenden der schweren Erdbeben in Venezuela berichtete Anne Demmer. Letzte Woche hat die Rentenkommission in Deutschland ihre Empfehlungen an die Bundesregierung vorgelegt. Dafür gab es Lob, aber auch viel Kritik von Gewerkschaften, Opposition und Wirtschaftsexperten. Und viele Bürgerinnen und Bürger machen sich Sorgen, dass sie bald mehr einzahlen und länger arbeiten müssen. Die große Frage ist, wie viel am Ende rauskommt. Hier sind Stimmen aus Dresden.
2: Also man gibt ja mehr ab, als halt letztendlich man das Gefühl hat, dass man halt am Ende wahrscheinlich bekommen wird. Ne? Also das ist so das Bauchgefühl.
3: Die Rente ist nicht sicher und Nein. Es geht auch nicht in die richtige Richtung. Soll ja dann auch nicht mehr reichen, 45 Jahre. Und das ist aber eigentlich schon eine verdammt lange Zeit. Und die Rentenkasse ist jetzt leer, obwohl so viel eingezahlt wurde, versteht man auch nicht.
4: Ich gehöre zur Pflege, brutal, sagst du, brutal. Und ich habe Angst, wenn ich in die Rente gehe. Das ist eine Frechheit uns gegenüber.
1: 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Bei der Fußball-WM hat Co-Gastgeber Kanada als erstes Land das Achtelfinale erreicht. Gegen Südafrika stand es am Ende 1:0. Das entscheidende Tor fiel aber erst in der Nachspielzeit. Michael Küster.
5: Zum ersten Mal überhaupt hatten es Kanada und Südafrika in die K.O.-Runde einer WM-Endrunde geschafft. Am Ende haben sich die Nordamerikaner dank eines Treffers in der Nachspielzeit knapp mit 1:0 durchgesetzt. Der Co-Gastgeber steht damit als erstes Team im Achtelfinale und trifft dort am kommenden Samstag auf den Sieger der Partie Niederlande gegen Marokko. Die Südafrikaner müssen dagegen die Heimreise antreten. Am späten Abend ist dann die deutsche Nationalmannschaft an der Reihe. Im 16. Finale geht es gegen Paraguay. Bundestrainer Julian Nagelsmann erwartet einen unangenehmen und abwehrstarken Gegner. Ob es Veränderungen in der deutschen Startelf geben wird, hat Nagelsmann im Vorfeld nicht verraten. Anstoß in Boston ist um 22.30 Uhr. Den WM-Abend eröffnen werden Brasilien und Japan. Die Asiaten sind als Tabellenzweiter ungeschlagen durch ihre Gruppe marschiert und haben sich so direkt für das 16. Finale qualifiziert. Brasilien beendete seine Gruppe als Erster und ist der Favorit in diesem Duell. Gespielt wird in Houston ab 19 Uhr.
1: Und hier auf BR24 übertragen wir das 16. Finale Deutschland gegen Paraguay heute Abend live und in voller Länge.
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1: Vor einer wichtigen Entscheidung oder in stressigen Situationen gibt es oft den Rat, erstmal tief durchatmen. Eine neue Studie des Deutschen Instituts für Ernährungsforschung und der Berliner Charité zeigt, dass an diesem Tipp viel Wahres dran ist, denn eine verlängerte Ausatmung sorgt dafür, dass sich der Herzschlag beruhigt und wir Situationen positiver beurteilen und dann mutigere Entscheidungen treffen. Sebastian Kirschner.
7: Ob Yoga und Meditation oder auch Religionen wie der Buddhismus. Atemtechniken, die uns beruhigen und den Geist klären sollen, begleiten uns seit Jahrtausenden. Doch ist da auch wissenschaftlich was dran? Diese Frage beschäftigte die Berliner Hirnforscherin So-Young Park.
8: Der Grund, wieso ich diese Forschung gestartet habe, ist, weil ich sehr skeptisch darüber war. Und wir haben herausgefunden, dass wenn Menschen langsamer ausatmen, also einatmen 1 und ausatmen bis 4 zählen, dann kann man Herzrate regulieren und dadurch trifft man andere Entscheidungen, als wenn man normal atmet.
7: Konkret wollte die Neurowissenschaftlerin wissen, ob Entscheidungen allein im Gehirn entstehen oder ob sie vom Zustand des Körpers beeinflusst werden. Um das herauszufinden, mussten 41 Probanden am Bildschirm mehrere Entscheidungen treffen und wurden dadurch, je nach Risiko der Entscheidung, stärker oder geringer belohnt. Wichtig war, dabei sollten die Probanden entweder normal atmen oder bewusst langsam, mit langem Ausatmen. Es zeigte sich,
8: wenn wir langsamer atmen, dann verändern wir unsere Hirnfunktion, so dass wir viel mutigere Entscheidungen treffen und viel mehr uns nach guten orientieren als nach schlechten.
7: Das Fazit der Forscherin: Atemtechniken sind ein einfaches und billiges Werkzeug, um beruflich Stress abzubauen. Gerade in fordernden Berufen wie Feuerwehrmann oder Soldatin. Aber auch, um sich im Alltag zu entspannen und bewusster zu entscheiden.

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3: Und jetzt ist es 6.15 Uhr.
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3: Die Nachrichten mit Inka Kübel.
4: Kitzingen stellt neuen Temperaturrekord für Bayern auf. Dort sind am Wochenende an zwei Tagen hintereinander 40,8 Grad gemessen worden. Die Hitze hat auch heute noch Folgen. In Nürnberg stehen die Straßenbahnen auch am Morgen noch wegen aufgeweichten Straßenbelags still. Zwischen Cham und Bad Kötzting ist der Zugverkehr unterbrochen, weil sich Gleise verformt hatten. Außerdem hat es gebrannt. In der Oberpfalz musste die Feuerwehr mehrere Waldbrände löschen. Nürnberger sind für Ausbau des Frankenschnellwegs. Rund 53% haben bei einem Bürgerentscheid für die Pläne gestimmt. Die Wahlbeteiligung lag bei 40%. Die Stadt Nürnberg will einen Tunnel bauen, der die Stauprobleme lösen soll. Außerdem sind weitere Lärmschutzwände und eine dritte Spur im Westen der Stadt geplant. Die Kosten werden aktuell auf gut 1 Milliarde Euro geschätzt. Hoffnung auf Überlebende nach Erdbeben in Venezuela schwindet. Das kritische Zeitfenster von 72 Stunden nach der Katastrophe ist verstrichen. Laut Experten sinken danach die Chancen rapide, Menschen lebend aus den Trümmern zu retten. Zudem suchten gestern über 2600 Rettungskräfte weiter nach Verschütteten. Bestätigt sind bislang 1450 Tote. Tankrabatt bei Diesel wurde zu wenig weitergegeben. Das schätzt das Münchner IFO-Institut. Für Diesel errechneten die Wirtschaftsforscher bis inklusive 25. Juni nur eine Weitergabe von durchschnittlich 12 Cent pro Liter. Das wäre deutlich weniger als die 16,7 Cent, um die Steuer gesenkt wurde. Kanada steht im WM-Achtelfinale. Der Co-Gastgeber hat sein 16. Finale gegen Südafrika mit 1:0 gewonnen. Das Tor fiel erst in der Nachspielzeit. Das deutsche Team spielt heute Abend gegen Paraguay um den Einzug in die nächste Runde. Das Wetter in Bayern: stark bewölkt, teils sonnige Abschnitte, örtlich kräftige Schauer und Gewitter, schwülwarm bei 25 bis 31 Grad.
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3: Heute ist der christliche Feiertag Peter und Paul. Lorenz Storch im Bayern-Studio. Traditionell werden heute die neu geweihten katholischen Priester in ihre Pfarreien entsandt.
0: Ja, genau. 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
3: Ich wollte eigentlich das Mikrofon von Lorenz Storch aufmachen. Wir versuchen das nochmal.
5: Ideen sind gefragt, um schnell und günstig wohnen.
3: Es ist der Wurm drin. Aber Lorenz, versuch's nochmal zu sprechen.
6: Ja, traditionell werden an Peter und Paul die Priester geweiht, aber solche Priesterweihen sind selten geworden, weil es kaum noch junge Männer gibt, die sich für das Priesteramt und damit für ein eheloses, zölibatäres Leben entscheiden. Nabila Abdelaziz über die Nachwuchsprobleme der katholischen Kirche. Ach so, jetzt müssen wir den Beitrag erstmal suchen, aber den finden wir mit Sicherheit. Haben wir den vorliegen? Ansonsten erzähle ich derweil noch mal was anderes. Gehen wir nach Straubing einstweilen. Im Straubinger Ortsteil Aalburg ist ein 2,5-jähriger Bub aus dem zweiten Stock eines Wohnhauses gestürzt. Das Kleinkind verletzte sich dabei schwer und wurde in ein Kinderkrankenhaus gebracht. Laut den Ermittlungen der Polizei ist der Bub spätabends über ein Bett zu dem geöffneten Fenster geklettert. Und jetzt die Frage an die Regie. Haben wir den Beitrag zu den katholischen Priestern vorliegen? Das sieht nicht so aus. Dann noch ein anderes Thema. Das Generalkonsulat von Israel in München. Seit 15 Jahren hat Israel wieder eine solche Vertretung. Am Abend wird es heute in der Residenz feierlich begangen. Dieses Generalkonsulat ist Anlaufstation für israelische Staatsbürger in Deutschland und soll die Handelsbeziehungen zwischen Deutschland und Israel stärken. Haben wir den Beitrag vorliegen? Wir haben gar nichts.
3: Jetzt steht was drin, wir versuchen es
6: mal. Ah ja, dann versuchen wir es nochmal. Dann versuchen wir mal, den Beitrag zum 15 Jahre Generalkonsulat München abzufahren.
7: Das israelische Generalkonsulat ist das einzige Konsulat in Deutschland. Es wurde vor 15 Jahren bewusst an einem historisch belasteten Ort eröffnet. Wie keine andere Stadt ist München mit dem Aufstieg des Nationalsozialismus verbunden. Das Konsulatsgebäude steht in unmittelbarer Nachbarschaft zum sogenannten Führerbau der heutigen Musikhochschule. Dass der Standort so gewählt wurde, galt als Zeichen des wachsenden Vertrauens zwischen Israel und dem heutigen Deutschland. Das Generalkonsulat kümmert sich unter anderem um Belange von Israelis im Ausland oder unterstützt den Handel. Laut IHK hat sich das Handelsvolumen zwischen Israel und Bayern von 2016 bis 2025 verdoppelt und liegt bei rund 1,3 Milliarden Euro. Das israelische Generalkonsulat in München war zuletzt Ziel von Angriffen. So hatte im Jahr 2024 ein 18-jähriger Österreicher das Gebäude beschossen. Er wurde bei dem Polizeieinsatz tödlich verletzt. Sein Motiv war nach Ermittlungen des LKA Israelfeindlichkeit.
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3: Und wir bitten die Panne eben in den Bayern-Nachrichten zu entschuldigen. Bei uns ist heute technisch der Wurm drin. In vielen Unistädten ist der Wohnraum knapp. Das betrifft nicht nur die Studierenden, sondern auch Rentner oder Menschen mit geringen Einkommen. Um hohe Mieten und zu wenig Wohnungen ging es gestern auch in unserer Talksendung sonntags um 11, die diesmal aus dem BR-Studio in Regensburg gekommen ist. Stefanie Meyer-Nägle fasst die wichtigsten Argumente der Gäste und der Hörerinnen und Hörer zusammen.
5: Ideen sind gefragt, um schnell und günstig Wohnraum zu schaffen. Christine Schröpf von der Mittelbayerischen Zeitung verweist auf einen Vorschlag der Grünen in Regensburg.
8: Man könnte gerade leerstehende Asylbewerberunterkünfte einfach kurzfristig für Studenten ertüchtigen. Ich weiß nicht, was Sie dazu sagen, Frau Wintersberger.
9: Das finde ich erstmal gut. Also jede Unterkunft mehr ist für die Studierenden ein Erfolg. Das Deutsche Jugendherbergswerk zum Beispiel bietet jetzt zu Semesterstart auch schon vergünstigt Wohnungen für Studierende an.
5: Annika Wintersberger, Sprecherin des Studierendenrates des Deutschen Studierendenwerks, war das. Dritter in der Runde war Ferdinand Schmack von der Schmack Immobiliengruppe.
10: Alles, was hilft, die Mietpreise runterzubringen, sind zu begrüßen. Aber Kernpunkte sind, Schaffung von Wohnraum kann nicht über Sanierung alleine passieren. Das kann auch nicht über Umwandlung von Bürogebäuden passieren, sondern es ist einfach strukturell eine Beschleunigung im Baurecht und in den Investitionsbedingungen zu erreichen.
5: Auch die Bundesregierung hat das Problem erkannt und den sogenannten Bauturbo ins Leben gerufen. Die Vorschriften für das Bauen sollen deutlich weniger werden. Davon verspricht sich Schmack aber nicht viel.
10: Wie viel von den 25.000 Bauvorschriften bringen wir denn weg? Beim Bauturbo ist doch eines passiert. Wir machen eine tolle Regelung, das könnte wirklich bahnbrechend sein. Am Ende machen wir in die Klammer wieder rein. Kommunaler Vorbehalt. Ja, jetzt können Sie sich einmal vorstellen, was die reichen Kommunen rund um München machen. Die machen gar nichts, weil die sagen, das brauchen wir nicht. Ja, wir wollen ja sowieso nicht, dass da nur mehrere herkommen. In Regensburg das Gleiche. Dann wird lange diskutiert, ob man jetzt anwenden oder ob man nicht anwenden. Die Folge davon ist Geschwindigkeitsverlust.
5: Der Projektplaner Ferdinand Schmack fürchtet um den Wirtschaftsstandort Deutschland, sollte es nicht bald schneller gehen mit dem Bauen. Und Christine Schröpf von der Mittelbayerischen Zeitung ergänzt,
8: so verärgert, Herr Schmack, wie Sie sind, so verärgert sind auch Bürger, wenn sie nichts finden. Ja,
10: natürlich.
8: Junge Leute, die nicht ausziehen können, die sich eigentlich ein Leben aufbauen wollen, die vielleicht eine Familie haben wollen. Und was sich verstärkt über die Jahre, ist was ich als sehr gefährlich empfinde, nämlich der Eindruck, dass der Staat nicht liefern kann. Und das ist fatal. Deswegen finde ich, dass tatsächlich jede Anstrengung in diesem Bereich, und die muss auch vom Freistaat und vom Bund kommen, richtig ist.
5: Studentin Annika Wintersberger sieht auch den Studienstandort Regensburg in Gefahr.
9: Wir müssen auch wirklich aufpassen, dass wir nicht in eine Situation wie beispielsweise in München kommen, dass Studierende gar nicht mehr anfangen zu studieren wegen dieser Wohnungspreise.
8: Da geht es ja um Bildungsgerechtigkeit. Wir sind uns ja alle einig, dass Talente gleich verteilt sind, unabhängig davon, wie viel Eltern einem da unterstützen können.
5: Die Runde war sich einig, die Zeit drängt, der Druck auf die Politik wächst. Noch einmal Christine Schröpf.
8: Ich würde mir tatsächlich wünschen, so eine Art Bulldozer-Mentalität, und zwar an jeder Stelle, die dafür verantwortlich ist, dass man einfach sagt, es gibt ein Problem, aber das muss gelöst werden, und zwar so schnell wie möglich.
3: In vielen Städten ist der Wohnraum knapp und die Mieten sind hoch. Darum ging es gestern bei Sonntags um 11 hier auf BR24.
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3: Was wir tragen. So heißt ein Text der deutschen Schriftstellerin Lena Schette. Sie hat damit den renommierten Ingeborg-Bachmann-Preis gewonnen. Die Verleihung fand gestern in Klagenfurt statt. Lena Schette stammt aus Nordrhein-Westfalen, ist gelernte Psychiatrie-Krankenschwester und hat sich beim Wettlesen gegen insgesamt 13 Mitbewerber durchgesetzt. Knut Kortzen berichtet.
11: Den diesjährigen Bachmann-Preis erhält Lena Schette.
12: Großer Jubel brach sich im Klagenfurter ORF-Landestheater Bahn bei Bekanntgabe des mit 30.000 Euro dotierten Ingeborg-Bachmann-Preises, zu dem sich noch einmal 10.000 Euro gesellen, weil Lena Schette auch den Publikumspreis sowie den Preis des Karinthischen Sommers gewann. Damit ist das literarische Sommermärchen perfekt. Mit 40.000 Euro fährt die Autorin, Psychiatrie, Krankenschwester und Literaturvermittlerin nach Hause.
13: Es ist ein Fiebertraum. Es ist noch nicht so richtig real. Ich brauche noch einen Moment, glaube ich. Ja. Mein Herz pumpt auf jeden Fall.
12: Die 32-Jährige erlas sich die Auszeichnungen mit ihrem Siegertext »Was wir tragen«, einer Geschichte über zwei adipöse Mädchen, die unter ihrer Korpulenz leiden und die sich zur Wehr setzen gegen das Mobbing und Fettshaming ihrer Umwelt und es dabei selbst nicht an Bösartigkeit fehlen lassen. Weshalb es zu billig wäre, diese Geschichte mit der Modevokabel »Empowerment« zu belegen. So lobte der Juror Thomas Stressle dann auch die existenzielle Wucht und stupende Unsentimentalität, durch die die Story besteche.
14: Es geht um die Freundschaft zweier Mädchen, die dadurch zusammenfinden, dass sie die dicksten Mädchen der Schule sind und sich in der Pause auf der Schultoilette treffen, um in den Kabinen nebeneinander zu essen und sich unter der Trennwand Salami gegen Marmelade durchzureichen. Oder sie gehen zum Fluss nachts, wenn niemand sonst da ist, um sich im Wasser leicht zu fühlen. Aber da ist auch noch die Mutter, die die Tochter schlägt und ihr für jedes abgenommene Kilo 10 Euro gibt, weil sie selber ein Leben lang dünn sein wollte und ihr Körper deswegen immer wehgetan hat.
12: So mehrgewichtig Lena Schettes Figuren sind, so literarisch schwergewichtig ist nach dem Urteil der Jury die Darstellung ihrer Probleme. Tief beeindruckt zeigte sich auch die Jurorin Laura de Weck.
15: Ich würde sagen, das ist wirklich ihre literarische Superkraft, dass sie etwas sehr klar, sehr nüchtern, sehr einfach erzählen, aber beim Leser oder bei der Leserin oder bei mir entsteht was sehr Komplexes und Emotionales, obwohl die Sprache einfach und nüchtern gehalten ist.
12: Die Autorin selbst, die in einem der Vorjahre noch als Zuhörerin im Klagenfurter Publikum gesessen hatte, gestand freimütig ein, sich schon allein durch die Einladung zum Bachmann-Wettbewerb so selbstbewusst wie noch nie nun Schriftstellerin nennen zu können und war froh, dass mit der Kür ihres Textes das Thema Body Positivity eine größere Öffentlichkeit erhält.
13: Ich fand es besonders schön, dass dieses Thema eine Bühne und eine Aufmerksamkeit bekommt, weil das so viele Menschen betrifft und diese Menschen so isoliert leben und nicht so richtig gesehen werden, obwohl sie eigentlich so sichtbar sind. Und da fand ich die Aufmerksamkeit ganz besonders schön.
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3: A8 Salzburg-München. Die Autobahn ist zwischen Übersee und Bernau in beiden Richtungen wegen eines Waldbrands gesperrt. Es gibt in beiden Richtungen Stau und eine Umleitung. A9 Nürnberg Richtung München, zwischen Allershausen und dem Kreuz Neufahren steht ein defekter LKW auf der linken Spur. Und B308 Lindau Richtung Sonthofen, zwischen Scheidegg und der B32 bei Auers, Sperre nach einem Unfall. Das Wetter in Bayern. Heute sind viele Wolken unterwegs. Den meisten Sonnenschein gibt es im Südosten. Von Westen her ziehen Schauer und Gewitter durch und die haben Unwetterpotenzial. Dazu ist es schwül warm mit Höchstwerten zwischen 25 und 31 Grad. In der kommenden Nacht sinken die Temperaturen dann wieder unter die 20-Grad-Marke und man kann auch mal durchlüften. Morgen ist es teils sonnig, teils bewölkt. Es kann wieder Gewitter geben. Der Mittwoch wird überwiegend bewölkt und regnerisch. Und am Donnerstag scheint die Sonne auch mal länger. Die Tageshöchstwerte sind morgen noch mal so wie heute. Ab Mittwoch ist es dann aber nur noch maximal 22 bis 28 Grad warm.
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3: Heute ist Montag, der 29. Juni. Es ist 6.30 Uhr.
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3: Die historische Hitzewelle kühlt sich endlich ein bisschen ab. Seit gestern Abend ziehen Gewitter durch, mehr dazu gleich. Außerdem berichten wir über den Ausbau des Frankenschnellwegs. Denn in einem Bürgerentscheid hat es gestern eine knappe Mehrheit gegen einen Stopp dieses Milliardenprojekts gegeben. Und WM-Co-Gastgeber Kanada steht als erster Verein im Achtelfinale. Deutschland will da heute Abend auch hin. Das und mehr in der nächsten halben Stunde hier auf BR24. Durch die Sendung begleitet sie Katja Strippel. Ich wünsche Ihnen einen schönen guten Morgen. Deutschland hat ein nie dagewesenes Hitzewochenende erlebt. Im Osten Brandenburgs ist gestern der Rekordwert von 41,7 Grad Celsius gemessen worden. Und auch in Bayern hatten wir Temperaturen um die 40 Grad. Nach der Rekordhitze kommen die Gewitter. Gestern Abend ging es los. Regina Schwab mit einer Wetterbilanz vom Wochenende.
19: Besonders heiß war es in Kitzingen in Unterfranken. Dort wurde ein neuer bayerischer Höchstwert von 40,8 Grad gemessen. Die Folgen waren vielerorts spürbar. In der Oberpfalz musste die Feuerwehr mehrere Waldbrände löschen. Gut 200 Rettungskräfte waren im Einsatz. Im Starnberger See ist ein 23-Jähriger ertrunken. Mehrere Zeugen hatten noch versucht zu helfen, aber ohne Erfolg. In Würzburg sind wegen Hitzeschäden Straßenbahnen ausgefallen. Fahrgäste mussten auf Busse umsteigen. Und in Nürnberg stehen die Straßenbahnen sogar heute in der Früh noch still. Die Masse zwischen Gleis und Asphalt hat sich so stark erhitzt, dass sie an den Radreifen der Straßenbahn kleben geblieben ist. Die Schienen müssen jetzt per Hand freigekratzt werden. Auch zwischen Cham und Bad Kötzting ist der Zugverkehr unterbrochen, weil sich Gleise verformt hatten. Als Ersatz fahren hier am Morgen nur zwei Busse für die Schulkinder, weil die Busunternehmen vor Ort überlastet sind, heißt es. Die neue Woche verspricht jetzt etwas frischer zu werden. Allerdings steigt auch das Gewitterrisiko. Der Deutsche Wetterdienst hat eine Unwetterwarnung für den Südosten des Freistaats ausgegeben.
3: Der Frankenschnellweg ist für viele Pendler in der Metropolregion Nürnberg ein Nadelöhr. Obwohl die A73 von Norden über Erlangen und Nürnberg weiter zur A9 führt, wird sie im Stadtgebiet auf einem kurzen Abschnitt zu einer städtischen Straße mit insgesamt 7 Ampeln. Die Folge sind Staus. Gestern hat es bei einem Bürgerentscheid eine knappe Mehrheit für einen Ausbau des Frankenschnellwegs gegeben. 53,1% stimmten dafür. Tina Wenzel aus Nürnberg.
20: Ein jahrelanger Streit ist zu Ende. Die Bürgerinnen und Bürger haben grünes Licht für den Ausbau des Frankenschnellwegs gegeben, einer der zentralen Verkehrsachsen in Nordbayern. Bei den Initiatoren des Bürgerentscheids, die gegen den Ausbau gekämpft hatten, ist die Enttäuschung groß. Sie kündigten aber an, das Ergebnis zu akzeptieren. Schon im kommenden Frühjahr will die Stadt Nürnberg mit den Bauarbeiten beginnen. Die Stadt will mit einem Tunnel den Stauschwerpunkt am Frankenschnellweg auflösen. Bislang bremsen mehrere Ampeln den Verkehr aus. In Zukunft soll der Durchgangsverkehr in einen knapp 2 Kilometer langen Tunnel abtauchen. Außerdem sind Lärmschutzwände und eine weitere Fahrspur vorgesehen. Die Kosten für den Ausbau werden aktuell auf mehr als 1 Milliarde Euro geschätzt. 80% der förderfähigen Kosten will der Freistaat übernehmen. Der Ausbau wird voraussichtlich 12 Jahre lang dauern.
3: Der Irankrieg und die Blockade der Straße von Hormus haben bei uns in Deutschland für Rekordpreise an den Tankstellen gesorgt. Um Autofahrer zu entlasten, hatte die Bundesregierung einen zeitlich befristeten Tankrabatt eingeführt und die Mineralölkonzerne angehalten, die befristete Senkung der Mineralölsteuer an ihre Kunden weiterzugeben. In den nächsten Tagen könnten die Preise an den Zapfsäulen deutlich steigen. Jonas Breitner.
18: Der Tankrabatt endet bald. Für Mai und Juni hatte die Bundesregierung die Energiesteuer auf Diesel und Benzin um rund 17 Cent pro Liter gesenkt. Und noch dämpft das die Preise an den Zapfsäulen. Doch der Tankrabatt war von Anfang an zeitlich begrenzt und läuft zum 1. Juli aus. Insgesamt hätte der Tankrabatt die Autofahrer entlastet und sei positiv zu bewerten, sagt Katharina Luca, Pressesprecherin des ADAC.
21: Also wir sehen, dass der Tankrabatt fast vollumfänglich bei den Verbrauchern angekommen ist. Aber auf der anderen Seite sehen wir auch, dass im gleichen Zeitraum die Ölpreise stark gesunken sind, sodass wir eigentlich schon sagen, dass der Sprit nach wie vor etwas zu teuer ist. Und wir sehr gespannt sind, was quasi mit dem Ende des Tankrabatts dann passiert, ob wir wirklich um die kompletten 17 Cent wieder nach oben gehen oder ob es sich etwas abschwächt.
18: Ob die Preise schlagartig zum 1. Juli oder nach und nach steigen, sei dabei noch unklar. Autofahrern rät der ADAC, wer kann, sollte am besten noch im Juni tanken. Da die 12-Uhr-Regel weiter gilt, bleibt der beste Zeitpunkt dafür der späte Vormittag. Einige Experten kritisieren den Tankrabatt grundsätzlich. Er sei sozial nicht ausgewogen, schlecht für die Umwelt und dämpfe die Wirkung der hohen Preise auf den Verbrauch. Die Maßnahme hat dem Bund rund 1,6 Milliarden Euro gekostet.
3: Nach den schweren Erdbeben in Venezuela suchen die Rettungsteams in den Trümmern weiter nach Überlebenden, auch wenn die Chancen, noch jemanden zu finden, von Stunde zu Stunde schwinden. Viele Menschen sind obdachlos geworden, tausende Häuser sind durch die beiden schweren Beben vergangene Woche zerstört worden und ausgerechnet jetzt bahnt sich in Venezuela ein innenpolitischer Konflikt an. Jenny Barke.
22: Die venezolanische Oppositionsführerin und Friedensnobelpreisträgerin Maria Corina Machado hat ihre Rückkehr nach Venezuela angekündigt. Dem US-Sender Fox News teilte sie mit, dass nach den zwei verheerenden Erdbeben am Mittwoch die Zeit gekommen sei. Sie wolle nun mit dem Volk zusammen sein, mit den Menschen trauern und einander Kraft geben. Seit Monaten wiederholt Machado ihre Ankündigung, nach Venezuela zurückkehren zu wollen. Allerdings droht ihr bei einer Einreise die Verhaftung. In Venezuela laufen Ermittlungen gegen die Oppositionelle. Unter anderem wirft ihr die Interimsregierung unter Delcy Rodríguez vor, den US-Militäreinsatz im Januar unterstützt zu haben und damit die Festnahme des Langzeitmachthabers Nicolás Maduro mitzuverantworten. Machado lebte in Venezuela im Untergrund, bis sie im Dezember in Oslo den Friedensnobelpreis persönlich entgegengenommen hat. Seitdem hält sie sich im Ausland auf. In der Katastrophenregion an der Karibikküste Venezuelas schwindet derweil die Hoffnung auf Überlebende unter den Trümmern. Das kritische Zeitfenster von 72 Stunden, in denen die Wahrscheinlichkeit nach Erdbeben hoch ist, Menschen lebend zu bergen, ist verstrichen. Die Zahl der Toten ist inzwischen auf mindestens 1.500 Menschen gestiegen. Die US-Erdbebenwarte USGS schätzt, dass die Beben der Stärke 7,2 und 7,5 bis zu 10.000 Todesopfer gefordert haben könnten. Weiterhin werden über 50.000 Menschen vermisst. Zehntausende sind nun obdachlos.
3: Bundespräsident Steinmeier hat auf der Nobelpreisträgertagung in Lindau die Bedeutung von freier Wissenschaft betont. Er hat das Treffen am Bodensee gestern eröffnet und in seiner Rede gesagt, Demokratie brauche freie Wissenschaften. Johannes Rostäuscher aus Lindau.
23: Die Wissenschaft schreitet voran, aber die Politik ist viel zu oft nicht auf ihrer Seite oder sogar gegen sie. Diese Sorge zog sich durch die Reden und Diskussionen des ersten Tages auf der Nobelpreisträgertagung wie ein roter Faden. Bundespräsident Frank-Walter Steinmeier sprach von den Feinden der offenen Gesellschaft und gleich darauf von der US-Regierung, die Forschende einschüchtere, Bildungsstätten und Universitäten drangsaliere.
24: Wo die Unabhängigkeit von Forschung und Lehre systematisch untergraben wird, bedroht das immer auch das Fundament der Demokratie. Das kann weder der Wissenschaft noch der Demokratie gleichgültig sein. Wir müssen entschlossen sein, für Freiheit weiterhin zu kämpfen, liebe Gäste.
23: Auch die mit 4 Nobelpreisträgern besetzte erste kurze Podiumsdiskussion, Thema ist globale Gesundheit, Realität oder Illusion, kam immer wieder auf diesen Punkt zurück. Die Wissenschaft mache riesige Fortschritte, aber Klimakrise, Ungleichheit, Kriege und Wissenschaftsfeindlichkeit stellten vieles in Frage. Globale Gesundheit habe eben auch etwas zu tun mit Armut, Ernährung, Zugang zu Wasser und Bildung, sagte José Emmanuel Barroso, Friedensnobelpreisträger von 2012, als damaliger EU-Kommissionspräsident. Optimismus verbreitete vor allem Katalin Karikó, die vor 3 Jahren für ihre Forschungen zu mRNA-Impfstoffen den Medizinnobelpreis bekam. Globale Gesundheit sei kein Traum, sondern werde Realität sein.
3: Bei der Fußball-WM hat Co-Gastgeber Kanada als erstes Land das Achtelfinale erreicht. Gegen Südafrika stand es am Ende 1:0. Das entscheidende Tor fiel aber erst in der Nachspielzeit. Michael Küster.
1: Zum ersten Mal überhaupt hatten es Kanada und Südafrika in die K.O.-Runde einer WM-Endrunde geschafft. Am Ende haben sich die Nordamerikaner dank eines Treffers in der Nachspielzeit knapp mit 1:0 durchgesetzt. Der Co-Gastgeber steht damit als erstes Team im Achtelfinale und trifft dort am kommenden Samstag auf den Sieger der Partie Niederlande gegen Marokko. Die Südafrikaner müssen dagegen die Heimreise antreten. Am späten Abend ist dann die deutsche Nationalmannschaft an der Reihe. Im 16. Finale geht es gegen Paraguay. Bundestrainer Julian Nagelsmann erwartet einen unangenehmen und abwehrstarken Gegner. Ob es Veränderungen in der deutschen Startelf geben wird, hat Nagelsmann im Vorfeld nicht verraten. Anstoß in Boston ist um 22.30 Uhr. Den WM-Abend eröffnen werden Brasilien und Japan. Die Asiaten sind als Tabellenzweiter ungeschlagen durch ihre Gruppe marschiert und haben sich so direkt für das 16. Finale qualifiziert. Brasilien beendete seine Gruppe als Erster und ist der Favorit in diesem Duell. Gespielt wird in Houston ab 19 Uhr.
3: Und hier auf BR24 übertragen wir das 16. Finale Deutschland gegen Paraguay. Heute am späten Abend live und in voller Länge. Und jetzt ist es 7:20.
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3: Chinas Handelsminister kommt nach Brüssel. Gabriel Wirth, was ist denn von seinem Treffen mit der EU zu erwarten?
4: Schwierige Gespräche mit einem wichtigen Partner. Und deshalb sucht Brüssel eigentlich auch den Dialog mit Peking. Doch zunehmend stellen sich viele die Frage, ob das was bringt. Die EU wirft der chinesischen Regierung ja unter anderem vor, den eigenen Unternehmen mit Staatshilfen einen unfairen Vorteil auf dem Weltmarkt zu verschaffen. Beim letzten EU-Gipfel forderten deshalb die Staats- und Regierungschefs auch eine härtere Gangart und konkrete Maßnahmen gegen China. Es könnte also nicht einfach werden für den chinesischen Handelsminister Wang Wentao. Mehr von Andreas Meyer-Feist.
6: Die EU importiert viel mehr Waren aus China als umgekehrt. Die EU-Kommission spricht von einem Handelsdefizit in Höhe von 360 Milliarden Euro allein im vergangenen Jahr. Dieses Ungleichgewicht will die EU-Kommission ausgleichen. Sie drängt auf gleiche Wettbewerbsbedingungen und auf einen besseren Marktzugang für europäische Unternehmen in China. Das ist kein einfaches Unterfangen. Im Gegenteil, neue Auseinandersetzungen mit China könnten bevorstehen, wenn keine einvernehmlichen Lösungen gefunden werden. Die EU reagierte schon mit Strafzöllen und anderen handelspolitischen Maßnahmen auf die chinesische Marktoffensive. Das betrifft vor allem Elektroautos und Stahl aus China. Gleichzeitig gibt es chinesische Warnungen an Europa. Die EU dürfe mit ihren Maßnahmen nicht zu weit gehen. Das bezieht sich auf den Wegfall der 150-Euro Zollfreigrenze in der EU. Damit will Brüssel die Paketflut aus China eindämmen. Die europäischen Wirtschaftsverbände hoffen auf konstruktive Gespräche. Die Angst vor einem möglichen Handelskrieg ist groß.
4: Autos, Maschinen, Elektronik und nicht zuletzt chemische Erzeugnisse, das waren über Jahrzehnte Industrieprodukte, die in Bayern für Wachstum und Arbeitsplätze gesorgt haben. Doch seit einigen Jahren stecken diese Schlüsselbranchen in einer Krise und das trifft ganze Regionen, zum Beispiel im sogenannten bayerischen Chemiedreieck im Osten Oberbayerns. Stefan Liener.
7: In der Innenstadt von Burghausen gibt es Dinge, die andernorts längst verschwunden sind. Zum Beispiel kostenlose Parkplätze mitten am schmucken Stadtplatz. Burghausen gehörte lange zu den Kommunen, in denen florierende Industrieunternehmen die Stadtkasse mit üppigen Gewerbesteuern füllten. In diesem Fall war es vor allem Wacker Chemie. Doch inzwischen machen hohe Energiekosten, zähe Genehmigungsverfahren, eine Nachfrageflaute vor allem aus der Autoindustrie und immer härtere Konkurrenz aus China, dem größten bayerischen Chemiekonzern und den vielen kleineren Branchenunternehmen im sogenannten bayerischen Chemiedreieck zu schaffen. Die Folge? Allein Wacker baut in den kommenden Jahren rund 1.300 seiner 8.500 Jobs in Burghausen ab. Die Gewerbesteuereinnahmen der Stadt haben sich in etwa halbiert. Hoffnung setzt man in der Region nun auf Innovationen und neue Firmen. So stellt Wacker in Burghausen jetzt hochreines Polysilizium für die boomende Chipbranche her. Und im Chemiepark im benachbarten Gendorf versucht man, Startups in die Region zu locken. Doch das alles werde nicht reichen, wenn es keine Unterstützung aus der Politik gäbe, etwa über einen deutlich reduzierten Industriestrompreis, so Peter von Zumbusch, Werksleiter von Wacker Chemie Burghausen.
4: Einem Zeitungsbericht zufolge denkt VW darüber nach, aus der Entwicklungspartnerschaft für autonomes Fahren mit dem Zulieferer Bosch auszusteigen. Das berichtet die Bild-Zeitung unter Berufung auf nicht näher genannte Insider. Als Gründe werden genannt mangelnder Fortschritt und der zunehmende Spardruck. Obwohl rund 1,5 Milliarden Euro in das Projekt geflossen seien, gelte die Technik intern als nicht wettbewerbsfähig, heißt es. Ein Sprecher der VW-Software-Tochter Cariad sagte der Zeitung, das Unternehmen prüfe grundsätzlich regelmäßig seine Entwicklungspartnerschaften und bewerte fortlaufend, ob diese noch zu den strategischen Zielen passten. Von Bosch gibt es bis jetzt noch keine Stellungnahme.

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2: Und jetzt ist es 6.45 Uhr.
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2: Die Nachrichten mit Inka Kübel.
3: Hitze hat Folgen. In Nürnberg stehen die Straßenbahnen am Morgen noch wegen aufgeweichten Straßenbelags still. Zwischen Cham und Bad Kötzting ist der Zugverkehr unterbrochen, weil sich Gleise verformt hatten. Am Wochenende wurden in Kitzingen 40,8 Grad gemessen. Nach der extremen Hitze steigt nun das Gewitterrisiko. Ausbau des Frankenschnellwegs ist beschlossen. Die Menschen in Nürnberg haben in einem Bürgerentscheid mit rund 53% dafür gestimmt. Die Wahlbeteiligung lag bei etwa 40%. Mit einem Tunnel will die Stadt nun ein Nadelöhr auf dieser zentralen Verkehrsader auflösen. Mehrere Ampeln sorgen dort aktuell regelmäßig für Staus. Pakistan hat erneut Ziele in Afghanistan angegriffen. Sicherheitskräfte hätten unter anderem entlang der gemeinsamen Grenze einen Bodeneinsatz durchgeführt. Das teilte der pakistanische Informationsminister auf X mit. Aus Afghanistan gab es zunächst keine offiziellen Angaben der regierenden islamistischen Taliban. Ein lokaler Sender berichtete, bei den Luftangriffen seien mehr als 30 Menschen getötet worden. Bundespolizei droht kommendes Jahr Engpass bei Bodycams. Das sagte der Vorsitzende der Gewerkschaft der Polizei Roßkopf der Rheinischen Post. Eine Ausschreibung über tausende neue Geräte sei unter anderem deshalb gescheitert, weil zusätzliche Vorgaben wie Wechselakkus hinzugekommen seien. Roßkopf fordert eine schnelle Entscheidung des Bundesinnenministeriums, um den drohenden Mangel abwenden zu können. Oktoberfestaufbau startet. Auf der Münchner Theresienwiese beginnen heute die Bauarbeiten. Knapp 3 Monate wird dort täglich gearbeitet. Laut der Stadt werden zunächst die 14 großen Festzelte aufgestellt. Insgesamt werden während des Aufbaus über 1000 Lkw-Ladungen auf die Theresienwiese gefahren. Das Wetter in Bayern stark bewölkt, teils sonnige Abschnitte, örtlich kräftige Schauer und Gewitter, schwülwarm bei 25 bis 31 Grad.
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4: Wer Priester werden will, der muss katholische Theologie studieren, in einem Priesterseminar aufgenommen werden und sich auf ein Leben im Zölibat einlassen. Aber dazu sind offenbar immer weniger Männer bereit. Bundesweit ist die Zahl der neuen Priester drastisch gesunken. Laut der Deutschen Bischofskonferenz haben im Jahr 1962 noch rund 600 Männer das Priesteramt erlangt. 2025 waren es nur 25. Wie die bayerischen Bistümer mit dem Priestermangel umgehen, das hat sich Nabila Abdelaziz angeschaut.
5: Wolfgang Lehner leitet das Priesterseminar des Erzbistums München und Freising. 2025 ließen sich dort gar keine Kandidaten zu Priestern weihen. Dieses Jahr sind es zumindest 3.
6: Natürlich schaue ich mit Sorge hier auf die Entwicklungen, aber immer auch mit Zuversicht. Und deswegen schaue ich wirklich auf die Priesterweihe zuerst einfach mal mit großer Freude.
5: Ein kleiner Hoffnungsschimmer für die bayerischen Bistümer. Nachdem im Jahr 2025 nur 6 und damit so wenig Männer wie noch nie ins Priesteramt eintraten, sind es dieses Jahr wieder mehr, nämlich 11. Ein wirklicher Grund zum Aufatmen ist es aber nicht. Denn der Personalmangel dürfte sich verschärfen. Jahrgänge, in denen es viele neue Priester gab, gehen nun in Rente. Schon jetzt kommen Geistliche aus dem Ausland in bayerische Pfarreien. Aus Polen, Indien und anderen Ländern. Doch sie können die entstehenden Lücken nicht schließen. Die Auswirkungen? Früher war ein Priester für eine Gemeinde zuständig. Heute werden Pfarreien zusammengelegt. Gottesdienste finden nicht mehr flächendeckend statt. Der enge Kontakt zwischen Gemeindemitgliedern und Priestern ist schwieriger geworden. Der Leiter des Priesterseminars in München, Wolfgang Lehner, sieht die allgemeine demografische Entwicklung mit dem Geburtenrückgang als einen wichtigen Grund für den Priestermangel. Aber auch eine säkularer werdende Gesellschaft.
6: Es braucht lebendige Gemeinden, wo junge Leute sich auch treffen, zusammenkommen und wo junge Leute nicht das Gefühl haben, wir sind Exoten, wir sind die letzten Mohikaner, sondern wo wirklich auch Gemeinschaftsleben da ist.
5: Viele Beobachter machen jedoch einen weiteren Faktor für den Priestermangel verantwortlich, den Pflichtzölibat. Der Bischof von Antwerpen in Belgien, Johann Bonny, hatte deswegen im März angekündigt, bis 2028 verheiratete Männer für sein Bistum zu Priestern zu weihen. Neben dem Priestermangel gibt es für ihn noch einen zweiten wichtigen Grund, den Pflichtzölibat abzuschaffen: das Wohlbefinden der Priester.
7: Die psychosoziale Gesundheit der Klerus, das ist nicht gesund, ist nicht gut für ihnen.
5: Bisher gab es dazu keine offizielle Stellungnahme vom Vatikan. Die bayerischen Bischöfe reagierten verhalten bis ablehnend auf Bischof Bonnys Vorschlag. Auch Jesus habe zölibatär gelebt, erklärt zum Beispiel der Bischof von Würzburg, Franz Jung.
8: Was ich von jedem verlange, der als Priester dienen möchte, dass er sich bewusst für diese Lebensform Jesu Christi entscheidet.
5: Wie wichtig ist der Pflichtzölibat für die Kirche? Der Debatte um verheiratete Priester werden sich die bayerischen Bistümer bei so geringen Neupriesterzahlen wohl noch länger stellen müssen.
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4: Die To-Do-Liste der Bundesregierung ist lang und es stehen jede Menge Reformen drauf, die Steuerreform und die Rentenreform zum Beispiel. Kanzler Merz hat ja angekündigt, dass er die Empfehlungen der Rentenkommission möglichst vollständig umsetzen will und die SPD-Spitze sieht das auch so. Sozialministerin Baas hat gesagt, man dürfe die Empfehlungen jetzt nicht zerpflücken. Aber reicht die neue Einigkeit und der Schwung auch in die neue Woche rein? Beim Koalitionsausschuss Mitte der Woche bahnt sich mit der Steuerreform ein neues schwieriges Thema an. Sabine Henkel berichtet.
9: CSU-Chef Markus Söder geht einigermaßen optimistisch in die neue Woche.
10: Ich bin sicher, dass wir bei der Wende zusammenkommen, beim Deutschland als Fußballweltmeister noch nicht ganz.
9: Ein Sommermärchen soll Mitte der Woche im Kanzleramt geschrieben werden. CDU, CSU und SPD wollen die Rentenreform beschließen, sich auf eine Steuerreform einigen, die Wirtschaft in Schwung bringen und alle Unstimmigkeiten ad acta legen. Märchenhaft klingt das. So, als würde die Nationalmannschaft erst Paraguay und dann Frankreich schlagen. Aber in Berlin haben sie sich tatsächlich vorgenommen, mindestens ein Kapitel einer positiven Erzählung zu schreiben.
11: Es gibt keine einfachen Antworten, aber wir müssen jetzt die schwierigen Antworten finden und da sind wir gerade dabei.
9: Sagt SPD-Finanzminister Lars Klingbeil, der seit Monaten mit der Union um eine Steuerreform ringt. Einig sind sich alle, dass kleine und mittlere Einkommen entlastet werden sollen. Nur wie das finanziert werden kann, da liegen sie weit auseinander. Differenzen gibt es auch beim Arbeitszeitgesetz. Die Union möchte den 8-Stunden-Tag quasi abschaffen, setzt sich für flexible Arbeitszeiten ein. Die SPD will da nicht in jedem Fall mitgehen. Doch trotz aller Differenzen gibt es auch Gemeinsamkeiten. Die Rentenreform eben. Nicht nur Markus Söder ist sich sicher, dass die Koalition das hinkriegt. Auch der Bundeskanzler.
12: Die Rente bleibt sicher.
9: Der Rentenkommission sei Dank. Experten und drei Abgeordnete haben sich was Großes ausgedacht. Zum Beispiel den Einstieg in Aktien. Und zwar unkompliziert und unbürokratisch, indem ein Teil der Rentenbeiträge direkt an der Börse angelegt wird. Ein Weg, der Merz begeistert.
13: Das ist eine geniale Idee. Ich habe mich nur darüber geärgert, dass ich nicht selber drauf gekommen bin.
9: Außer Friedrich Merz ist auch SPD-Chefin Bärbel Baas nicht selber drauf gekommen. Sie will aber dem ganzen Paket zustimmen. Rente mit 63 abschaffen, Renteneintrittsalter anheben und einiges mehr.
14: Alles greift ineinander und man kann das jetzt auch nicht aufschnüren und an einzelnen Stellen sich, ich sag mal, Rosinen picken, das eine oder andere rausnehmen, was einem gefällt und das andere weglassen, was einem nicht gefällt.
9: Und es wird nicht allen alles gefallen, aber so ist das nun mal, wenn eine Koalition Kompromisse machen muss. Und sie muss. Die AfD liegt in Umfragen schließlich vorn.
15: Deswegen ist Scheitern keine Option.
9: Die Koalition muss Handlungsfähigkeit beweisen. Viele Wähler und Wählerinnen sind enttäuscht, weil die Koalitionäre bisher zu oft gestritten haben. Auch deswegen, meint CDU-Generalsekretär Carsten Linnemann, sprechen sich etliche für die AfD aus.
16: Die machen das zum Teil aus Protest, weil sie mit uns unzufrieden sind. Und deswegen müssen wir da jetzt weitermachen, wo wir gerade dran sind, die Reformen zu machen, um die Menschen wieder zu überzeugen, uns zu wählen.
9: Deutschland im Reformmodus. Es liegt so viel auf dem Tisch, dass man den Überblick verlieren kann. Die Gesundheitsreform auf dem Weg, die Pflegereform in der Abstimmung, die Steuerreform hart umkämpft, die Arbeitsmarktreform schwierig. Und so könnte es sein, dass der Mittwoch nicht reicht für die große positive Erzählung. Aber mindestens ein Kapitel soll fertig werden vom Sommermärchen. Und wer weiß, vielleicht schafft auch die Nationalmannschaft ein Happy End.
4: Wir halten Sie hier im Programm selbstverständlich auf dem Laufenden. Das war ein Bericht von Sabine Henkel.
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4: Apropos Sommermärchen. Bei der Fußball-WM hat die K.O.-Phase begonnen. Das erste Sechzehntelfinale ist in der Nacht gespielt worden und das hat Co-Gastgeber Kanada gewonnen, Johannes Krause.
12: Lange sah es nach einer Verlängerung aus in Los Angeles im ersten Sechzehntelfinale der WM-Geschichte. Erst in der Nachspielzeit erzielte Kanada den entscheidenden Treffer und hat 1:0 gegen Südafrika gewonnen. Und so hat Kanada mit Bayern-Spieler Alphonso Davies erstmals in seiner Geschichte das Achtelfinale einer Fußball-WM erreicht. Philipp Weißkirch.
17: Als die Nachspielzeit anbricht, beim Stand von 0:0 zwischen Südafrika und Kanada, als sich fast 70.000 Menschen im Stadion schon gedanklich auf eine Verlängerung einstellen, da geht es in der Stadt der Engel doch noch mit dem Teufel zu. In einem über weite Strecken einschläfernden Sechzehntelfinale setzt Kanada ein spätes Hallo wach. Am Strafraum von Südafrika fasst sich Kanadas Kapitän Stephen Eustachio ein Herz und setzt den Ball per Volleyabnahme neben den linken Pfosten.
18: Wir haben so hart für diesen Sieg gearbeitet. Das ist ein Sieg für alle Kanadier. Wir haben bis zum Schluss an uns geglaubt. Und bei meinem Schuss hat es sich so angefühlt, als hätte jeder hier mitgeschossen, jeder ein bisschen Kraft dazugegeben. Und er ist rein. Ich bin so glücklich.
17: Ausgerechnet in der Stadt der Engel schießt Eustachio ein Tor. Denn hier spielt er Fußball in der Major League Soccer für den Los Angeles Football Club. Er ist ausgeliehen vom FC Porto. Der 29-Jährige wird zwar in Kanada geboren, Mama und Papa kommen aber aus Portugal, wo Eustachio auch aufgewachsen ist. Noch bis 2019 spielt er in der U21-Nationalmannschaft von Portugal. Dann entscheidet er sich aber für Kanada. Zum Glück, denkt wohl Kanadas Coach Jesse Marsh, nach diesem Tor, nach diesem Sieg gegen Südafrika.
18: Wir hatten das ganze Spiel über Chancen, waren aber nicht kaltschnäuzig genug. Und als Steph diesen Ball auf dem Fuß hatte, habe ich einfach nur gehofft, dass er ihn reinmacht.
17: Der Co-Gastgeber Kanada ist weiter bei der WM dabei. Und Jesse Marsh adelt nicht nur Eustachio, sondern all seine Spieler. Ihr seid kanadische Helden. Teuflisch gut. Kanada steht erstmals in einem WM-Achtelfinale und trifft dort entweder auf die Niederlande oder Marokko.
12: Heute spielt die deutsche Nationalmannschaft in Boston im Sechzehntelfinale gegen Paraguay. Es braucht eine Leistungssteigerung nach der Niederlage im letzten Gruppenspiel gegen Ecuador. Die deutschen Fans, die bringen sich schon mal in Stimmung, Dirk Walsdorf.
19: Also bei den Fans war die Stimmung gestern ganz hervorragend. Viele nutzen den traumhaften Sommersonntag, um sich Boston anzusehen und abends dann ein Baseballspiel, die Red Sox gegen die New York Yankees, ein Klassiker. Im Stadion haben die deutschen Fans eine Welle gestartet und später wurde der Zug hat keine Bremsen gespielt. Da haben sie natürlich gut gefeiert. Deutlich angespannter präsentierte sich Julian Nagelsmann. Der Bundestrainer gab bei der Pressekonferenz zu, dass er den Druck vor dem ersten K.O.-Spiel wirklich sehr spürt. Nagelsmann denkt sogar offenbar über Veränderungen in der Mannschaft nach. Er weiß, dass Paraguay ein unbequemer Gegner sein wird. Er weiß aber auch, dass alle Fans, ob in Boston oder zu Hause in Deutschland, einen Sieg erwarten.
12: Deutschland gegen Paraguay. Anstoß ist um 22.30 Uhr. Das Spiel gibt es live und in voller Länge. Davor ab 19 Uhr Brasilien gegen Japan. Und heute beginnt das älteste und prestigeträchtigste Tennisturnier der Welt, Wimbledon. 3 von 9 Deutschen sind heute im Einsatz. Bei den Männern Jan-Lennard Struff und bei den Frauen Tatjana Maria sowie Tamara Korpatsch.
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4: A8 Salzburg-München. Die Autobahn ist zwischen Übersee und Bernau in beiden Richtungen wegen eines Waldbrands gesperrt. Die Löscharbeiten dort laufen auf Hochtouren. Aber trotzdem wird die Sperre wohl noch länger dauern. Es gibt eine Umleitung. Wir empfehlen aber, das Gebiet möglichst weiträumig zu umfahren, weil es sich mittlerweile in beiden Richtungen staut. A94 Passau Richtung München zwischen Lengdorf und Hohenlinden. 5 Kilometer Stau nach einem Unfall. Und B308 Lindau Richtung Sonthofen zwischen Scheidegg und der B32 bei Auers. Sperre nach einem Unfall. Das Wetter in Bayern. Heute sind viele Wolken unterwegs. Den meisten Sonnenschein gibt es im Südosten. Von Westen her ziehen wieder Schauer und Gewitter durch und die haben Unwetterpotenzial. Dazu ist es schwül warm mit Höchstwerten zwischen 25 und 31 Grad. In der kommenden Nacht sinken die Temperaturen dann wieder unter die 20-Grad-Marke. Man kann also auch mal durchlüften. Die weiteren Aussichten. Morgen ist es teils sonnig, teils bewölkt. Es kann wieder Gewitter geben. Der Mittwoch wird überwiegend bewölkt und regnerisch. Am Donnerstag scheint die Sonne dann auch mal länger. Die Tageshöchstwerte sind morgen noch mal so wie heute. Ab Mittwoch sind es dann aber nur noch maximal 22 bis 28 Grad.

0: 7 Uhr, heute ist Montag, der 29. Juni.
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0: Die historische Hitzewelle kühlt sich endlich etwas ab und seit gestern Abend ziehen Gewitter durch. Mehr dazu gleich. Außerdem berichten wir über den Ausbau des Frankenschnellwegs. In einem Bürgerentscheid hat es nämlich gestern eine knappe Mehrheit gegen einen Stopp des Milliardenprojekts gegeben. Und das ist dann gleich auch unser BR24-Thema des Tages. Und Ende des Monats läuft der Tankrabatt aus. Wir sagen Ihnen, worauf Sie sich dann einstellen müssen. Durch die Sendung begleitet Sie Katja Strippel. Ich wünsche Ihnen einen schönen guten Morgen.

0: Also ich muss das Personal wirklich loben, die ziehen alle voll mit. Das macht auch wieder Spaß.
1: Spaß haben allerdings nicht alle.
2: Es ist zwar schön, Eis zu essen, aber trotzdem geht man ja ungern aus dem Haus eigentlich.
1: Besonders für Ältere, Kinder und Menschen mit Vorerkrankungen sind solche Extremtemperaturen gefährlich. Und auch wenn viele gern ins kühle Wasser von einem See oder im Freibad springen, ist auch hier Vorsicht geboten. Allein in dieser Badesaison sind in Bayern mehr als ein Dutzend Personen ertrunken, meist junge Männer. So auch zuletzt erst wieder am Freitag im Starnberger See. Ein 23-Jähriger ist von einem Boot in den See gesprungen. Mehrere Zeugen hatten noch versucht zu helfen, aber ohne Erfolg. Rettungskräfte konnten später nur noch seinen leblosen Körper aus dem Gewässer bergen. Auch in der Oberpfalz waren am Wochenende Einsatzkräfte beschäftigt. Dort haben tausende Quadratmeter Wald gebrannt. Unter anderem war im Manteler Forst Feuer ausgebrochen. Das technische Hilfswerk, die Feuerwehr und ein Polizeihubschrauber waren im Einsatz. In Teilen des Bezirks herrschte die höchste Waldbrandgefahrenstufe. Gerade bei heißen Temperaturen müssen aber auch die, die helfen und retten wollen, auf sich achten. Das betonte Kreisbrandrat Christian Demmleitner, der auch beim Löschen beteiligt war.
3: Die Temperaturen, die sind für die Einsatzkräfte besonders belastend. Daher gilt hier natürlich immer der Vordergrund, dass wir auf die Einsatzkräfte schauen, dass wir in Schichten auch die Arbeiten durchführen, also dass nicht ohne zeitliche Begrenzung dieses gemacht wird, sondern immer im festen Zeitrhythmen die Einsatzkräfte durchgetauscht werden, dann wieder Kräfte sammeln, dann wieder versorgt werden, Getränke zu sich zu nehmen. Das ist der oberste Priorität.
1: Nicht überall war so ein Einsatz aber notwendig. Außerdem kam es zu Problemen im öffentlichen Nahverkehr. In Würzburg sind wegen Hitzeschäden auf vereinzelten Strecken keine Bahnen gefahren. Auch die Straßenbahnen der Nürnberger VAG stehen seit gestern Mittag aufgrund der Hitze still. Die Masse zwischen Gleis und Asphalt hat sich so stark erhitzt, dass sie an den Radreifen der Straßenbahn kleben geblieben ist. Der Ersatzverkehr läuft erstmal weiter. Mancherorts gibt's aber nicht mal den. Zwischen Cham und Bad Kötzting ist der Zugverkehr in beide Fahrtrichtungen gesperrt. Die Gleise haben sich laut der Betreiberin der Oberpfalzbahn verformt. Die Busunternehmen seien am Limit, heißt es. Deshalb gibt es keine Ausweichmöglichkeit. Einzig für die Schüler heute Morgen wurden zwei Ersatzbusse organisiert. Die neue Woche verspricht jetzt zumindest etwas frischer zu werden. Allerdings steigt auch das Gewitterrisiko. Der Deutsche Wetterdienst hat eine Unwetterwarnung für den Südosten des Freistaats ausgegeben.
4: Über die Hitzewelle in Bayern und die Gewitter, die jetzt folgen, berichtete Regina Schwab. Der Frankenschnellweg ist für viele Pendler in der Metropolregion Nürnberg ein echtes Nadelöhr. Obwohl die A73 von Norden über Erlangen und Nürnberg weiter zur A9 führt, wird sie im Stadtgebiet auf einem kurzen Abschnitt zu einer städtischen Straße mit insgesamt 7 Ampeln und die Folge sind lange Staus. Gestern hat es bei einem Bürgerentscheid eine knappe Mehrheit für einen Ausbau des Frankenschnellwegs gegeben. 53,1% stimmten dafür. Tina Wenzel.
5: Ein jahrelanger Streit ist zu Ende. Die Bürgerinnen und Bürger haben grünes Licht für den Ausbau des Frankenschnellwegs gegeben, einer der zentralen Verkehrsachsen in Nordbayern. Bei den Initiatoren des Bürgerentscheids, die gegen den Ausbau gekämpft hatten, ist die Enttäuschung groß. Sie kündigten aber an, das Ergebnis zu akzeptieren. Schon im kommenden Frühjahr will die Stadt Nürnberg mit den Bauarbeiten beginnen. Die Stadt will mit einem Tunnel den Stauschwerpunkt am Frankenschnellweg auflösen. Bislang bremsen mehrere Ampeln den Verkehr aus. In Zukunft soll der Durchgangsverkehr in einen knapp 2 Kilometer langen Tunnel abtauchen. Außerdem sind Lärmschutzwände und eine weitere Fahrspur vorgesehen. Die Kosten für den Ausbau werden aktuell auf mehr als 1 Milliarde Euro geschätzt. 80% der förderfähigen Kosten will der Freistaat übernehmen. Der Ausbau wird voraussichtlich 12 Jahre lang dauern.
4: Der Ausbau des Frankenschnellwegs ist gleich auch unser Thema des Tages. Um 7:20 bin ich mit einem Verkehrsexperten verabredet. Nach den schweren Erdbeben in Venezuela suchen die Rettungsteams in den Trümmern weiter nach Überlebenden, auch wenn die Hoffnung, noch jemanden zu finden, von Stunde zu Stunde schwinden. Viele Menschen sind obdachlos geworden, tausende Häuser wurden durch die beiden schweren Beben vergangene Woche zerstört und ausgerechnet jetzt bahnt sich in Venezuela ein innenpolitischer Konflikt an. Jenny Barke.
6: Die venezolanische Oppositionsführerin und Friedensnobelpreisträgerin Maria Corina Machado hat ihre Rückkehr nach Venezuela angekündigt. Dem US-Sender Fox News teilte sie mit, dass nach den zwei verheerenden Erdbeben am Mittwoch die Zeit gekommen sei. Sie wolle nun mit dem Volk zusammen sein, mit den Menschen trauern und einander Kraft geben. Seit Monaten wiederholt Machado ihre Ankündigung, nach Venezuela zurückkehren zu wollen. Allerdings droht ihr bei einer Einreise die Verhaftung. In Venezuela laufen Ermittlungen.

0: Ermittlungen gegen die Oppositionelle. Unter anderem wirft ihr die Interimsregierung unter Delcy Rodríguez vor, den US-Militäreinsatz im Januar unterstützt zu haben und damit die Festnahme des Langzeitmachthabers Nicolás Maduro mitzuverantworten. Machado lebte in Venezuela im Untergrund, bis sie im Dezember in Oslo den Friedensnobelpreis persönlich entgegengenommen hat. Seitdem hält sie sich im Ausland auf. In der Katastrophenregion an der Karibikküste Venezuelas schwindet derweil die Hoffnung auf Überlebende unter den Trümmern. Das kritische Zeitfenster von 72 Stunden, in denen die Wahrscheinlichkeit nach Erdbeben hoch ist, Menschen lebend zu bergen, ist verstrichen. Die Zahl der Toten ist inzwischen auf mindestens 1.500 Menschen gestiegen. Die US-Erdbebenwarte USGS schätzt, dass die Beben der Stärke 7,2 und 7,5 bis zu 10.000 Todesopfer gefordert haben könnten. Weiterhin werden über 50.000 Menschen vermisst. Zehntausende sind nun obdachlos.
1: Der chinesische Handelsminister Wang kommt heute nach Brüssel. Dort wird er von EU-Handelskommissar Šefčovič empfangen. Die beiden wollen unter anderem über die wirtschaftlichen Probleme sprechen, die in Europa durch Chinas billige Exporte entstehen. Brüssel sucht den Dialog mit Peking, aber beim letzten EU-Gipfel hatten die Staats- und Regierungschefs eine härtere Gangart für den Umgang mit China gefordert. Andreas Meyer-Feist aus Brüssel.
2: Die EU importiert viel mehr Waren aus China als umgekehrt. Die EU-Kommission spricht von einem Handelsdefizit in Höhe von 360 Milliarden Euro allein im vergangenen Jahr. Dieses Ungleichgewicht will die EU-Kommission ausgleichen. Sie drängt auf gleiche Wettbewerbsbedingungen und auf einen besseren Marktzugang für europäische Unternehmen in China. Das ist kein einfaches Unterfangen. Im Gegenteil, neue Auseinandersetzungen mit China könnten bevorstehen, wenn keine einvernehmlichen Lösungen gefunden werden. Die EU reagierte schon mit Strafzöllen und anderen handelspolitischen Maßnahmen auf die chinesische Marktoffensive. Das betrifft vor allem Elektroautos und Stahl aus China. Gleichzeitig gibt es chinesische Warnungen an Europa. Die EU dürfe mit ihren Maßnahmen nicht zu weit gehen. Das bezieht sich auf den Wegfall der 150-Euro-Zollfreigrenze in der EU. Damit will Brüssel die Paketflut aus China eindämmen. Die europäischen Wirtschaftsverbände hoffen auf konstruktive Gespräche. Die Angst vor einem möglichen Handelskrieg ist groß.
1: Der Irankrieg und die Blockade der Straße von Hormus haben bei uns in Deutschland für Rekordpreise an den Tankstellen gesorgt. Um Autofahrer zu entlasten, hatte die Bundesregierung ja einen zeitlich befristeten Tankrabatt eingeführt und die Mineralölkonzerne angehalten, die befristete Senkung der Mineralölsteuer auch an ihre Kunden weiterzugeben. In den nächsten Tagen könnten die Preise an den Zapfsäulen dann wieder deutlich steigen. Jonas Breitner.
3: Der Tankrabatt endet bald. Für Mai und Juni hatte die Bundesregierung die Energiesteuer auf Diesel und Benzin um rund 17 Cent pro Liter gesenkt. Und noch dämpft das die Preise an den Zapfsäulen. Doch der Tankrabatt war von Anfang an zeitlich begrenzt und läuft zum 1. Juli aus. Insgesamt hätte der Tankrabatt die Autofahrer entlastet und sei positiv zu bewerten, sagt Katharina Luca, Pressesprecherin des ADAC.
4: Also wir sehen, dass der Tankrabatt fast vollumfänglich bei den Verbrauchern angekommen ist. Aber auf der anderen Seite sehen wir auch, dass im gleichen Zeitraum die Ölpreise stark gesunken sind, sodass wir eigentlich schon sagen, dass der Sprit nach wie vor etwas zu teuer ist. Und wir sehr gespannt sind, was quasi mit dem Ende des Tankrabatts dann passiert, ob wir wirklich um die kompletten 17 Cent wieder nach oben gehen oder ob es sich etwas abschwächt.
3: Ob die Preise schlagartig zum 1. Juli oder nach und nach steigen, sei dabei noch unklar. Autofahrern rät der ADAC, wer kann, sollte am besten noch im Juni tanken. Da die 12-Uhr-Regel weiter gilt, bleibt der beste Zeitpunkt dafür der späte Vormittag. Einige Experten kritisieren den Tankrabatt grundsätzlich. Er sei sozial nicht ausgewogen, schlecht für die Umwelt und dämpfe die Wirkung der hohen Preise auf den Verbrauch. Die Maßnahme hat dem Bund rund 1,6 Milliarden Euro gekostet.
1: Bei der Fußball-WM hat Co-Gastgeber Kanada als erstes Land das Achtelfinale erreicht. Gegen Südafrika stand es am Ende 1:0. Das entscheidende Tor fiel aber erst in der Nachspielzeit. Michael Küster.
5: Zum ersten Mal überhaupt hatten es Kanada und Südafrika in die K.O.-Runde einer WM-Endrunde geschafft. Am Ende haben sich die Nordamerikaner dank eines Treffers in der Nachspielzeit knapp mit 1:0 durchgesetzt. Der Co-Gastgeber steht damit als erstes Team im Achtelfinale und trifft dort am kommenden Samstag auf den Sieger der Partie Niederlande gegen Marokko. Die Südafrikaner müssen dagegen die Heimreise antreten. Am späten Abend ist dann die deutsche Nationalmannschaft an der Reihe. Im Sechzehntelfinale geht es gegen Paraguay. Bundes Bayern-Trainer Julian Nagelsmann erwartet einen unangenehmen und abwehrstarken Gegner. Ob es Veränderungen in der deutschen Startelf geben wird, hat Nagelsmann im Vorfeld nicht verraten. Anstoß in Boston ist um 22.30 Uhr. Den WM-Abend eröffnen werden Brasilien und Japan. Die Asiaten sind als Tabellenzweiter ungeschlagen durch ihre Gruppe marschiert und haben sich so direkt für das 16. Finale qualifiziert. Brasilien beendete seine Gruppe als Erster und ist der Favorit in diesem Duell. Gespielt wird in Houston ab 19 Uhr.
1: Und hier auf BR24 übertragen wir am späten Abend das 16. Finale Deutschland gegen Paraguay live und in voller Länge.
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1: Vor einer wichtigen Entscheidung oder in stressigen Situationen, da gibt's oft den Ratschlag, erstmal tief durchatmen. Eine neue Studie des Deutschen Instituts für Ernährungsforschung und der Berliner Charité zeigt jetzt, dass an diesem Tipp viel Wahres dran ist. Denn eine verlängerte Ausatmung sorgt dafür, dass sich der Herzschlag beruhigt und wir Situationen positiver beurteilen und dann mutigere Entscheidungen treffen. Sebastian Kirschner.
7: Ob Yoga und Meditation oder auch Religionen wie der Buddhismus. Atemtechniken, die uns beruhigen und den Geist klären sollen, begleiten uns seit Jahrtausenden. Doch ist da auch wissenschaftlich was dran? Diese Frage beschäftigte die Berliner Hirnforscherin So-Young Park.
8: Der Grund, wieso ich diese Forschung gestartet habe, ist, weil ich sehr skeptisch darüber war. Und wir haben herausgefunden, dass wenn Menschen langsamer ausatmen, also einatmen 1 und ausatmen bis 4 zählen, dann kann man Herzrate regulieren und dadurch trifft man andere Entscheidungen, als wenn man normal atmet.
7: Konkret wollte die Neurowissenschaftlerin wissen, ob Entscheidungen allein im Gehirn entstehen oder ob sie vom Zustand des Körpers beeinflusst werden. Um das herauszufinden, mussten 41 Probanden am Bildschirm mehrere Entscheidungen treffen und wurden dadurch, je nach Risiko der Entscheidung, stärker oder geringer belohnt. Wichtig war, dabei sollten die Probanden entweder normal atmen oder bewusst langsam, mit langem Ausatmen. Es zeigte sich,
8: wenn wir langsamer atmen, dann verändern wir unsere Hirnfunktion, so dass wir viel mutigere Entscheidungen treffen und viel mehr uns nach guten orientieren als nach schlechten.
7: Das Fazit der Forscherin: Atemtechniken sind ein einfaches und billiges Werkzeug, um beruflich Stress abzubauen. Gerade in fordernden Berufen wie Feuerwehrmann oder Soldatin. Aber auch, um sich im Alltag zu entspannen und bewusster zu entscheiden.

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1: Und jetzt ist es 7.15 Uhr.
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1: Die Nachrichten mit Inka Kübel.
3: Hitze in Bayern hat Folgen. Die A8 ist zwischen Übersee und Bernau komplett gesperrt, weil nahe der Autobahn mehrere Hektar Wald und Moor brennen. Die Sicht ist laut einem Polizeisprecher auf der Strecke behindert. In Nürnberg stehen die Straßenbahnen am Morgen noch wegen aufgeweichten Straßenbelags still. Zwischen Cham und Bad Kötzting ist der Zugverkehr unterbrochen, weil sich Gleise verformt hatten. Nürnberger stimmen für Ausbau des Frankenschnellwegs. Rund 53% sprachen sich bei einem Bürgerentscheid dafür aus. Die Wahlbeteiligung lag bei etwa 40%. Nach Jahrzehnten des Streits gäbe es jetzt eine klare Entscheidung, betonte Nürnbergs Oberbürgermeister König. Die Ausschreibungen für das Projekt werden nun freigegeben. Mit einem Tunnel will die Stadt ein Nadelöhr auf der wichtigen Verkehrsader auflösen. Hoffnung auf Überlebende nach Erdbeben in Venezuela schwindet. Das kritische Zeitfenster von 72 Stunden nach der Katastrophe ist verstrichen. Laut Experten sinken danach die Chancen rapide, Menschen lebend aus den Trümmern zu retten. Trotzdem suchten gestern über 2600 Rettungskräfte weiter nach Verschütteten. Bestätigt sind bislang 1450 Tote. VW will offenbar Partnerschaft für autonomes Fahren mit Bosch beenden. Das meldet die Bild-Zeitung und beruft sich auf Firmeninsider. Gründe sind laut dem Bericht mangelnde Fortschritte und Sparzwang bei VW. Obwohl rund 1,5 Milliarden Euro in das Projekt geflossen seien, gelte die Technik intern als nicht wettbewerbsfähig. Kanada steht im WM-Achtelfinale. Der Co-Gastgeber hat sein 16. Finale gegen Südafrika mit 1:0 gewonnen. Das Tor fiel erst in der Nachspielzeit. Das deutsche Team spielt heute Abend gegen Paraguay um den Einzug in die nächste Runde. Das Wetter in Bayern, stark bewölkt, teils sonnige Abschnitte, örtlich kräftige Schauer und Gewitter, schwülwarm bei 25 bis 31 Grad.
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1: Heute ist der christliche Feiertag Peter und Paul. Lorenz Storch von BR24 Bayern. Das ist auch traditionell der Tag, an dem neu geweihte katholische Priester in ihre Pfarreien entsandt werden.
4: Ja, aber das passiert heutzutage nicht mehr oft, denn es gibt kaum noch junge Männer, die sich für das Priesteramt in der katholischen Kirche entscheiden. Nabila Abdelaziz.
5: Ein kleiner Hoffnungsschimmer für die bayerischen Bistümer. Nachdem im Jahr 2025 nur 6 und damit so wenig Männer wie noch nie ins Priesteramt eintraten, sind es dieses Jahr wieder mehr, nämlich 11. Der Personalmangel dürfte sich dennoch weiter verschärfen. Jahrgänge, in denen es viele neue Priester gab, gehen nun in Rente. Geistliche aus dem Ausland können entstehende Lücken nicht gänzlich schließen. Neben dem Geburtenrückgang und einer säkularer werdenden Gesellschaft sehen Beobachter auch den Pflichtzölibat als Grund für die sinkende Zahl der Priester. Für Wolfgang Lehner, Leiter des Priesterseminars der Erzdiözese München und Freising, ist das keine tragfähige Lösung.
6: Es würde den, sag mal, den Pool derer, die das interessant finden, ein bisschen vergrößern, aber nicht den großen Turnaround bringen.
5: Anders sieht das der Bischof von Antwerpen in Belgien, Johann Bonny. Der hatte im März angekündigt, bis 2028 verheiratete Männer für sein Bistum zu Priestern zu weihen. Die Aussage löste internationale Diskussionen aus. Wie wichtig ist der Pflichtzölibat für die Kirche? Der Debatte werden sich die bayerischen Bistümer bei so geringen Neupriesterzahlen wohl noch länger stellen müssen.
4: Die Wasserkraftwerke in Bayern werden Stück für Stück modernisiert und dabei auch naturfreundlicher umgestaltet. Heute starten solche Bauarbeiten am Innkraftwerk in Rosenheim. Dort entsteht eine Fischwanderhilfe und die ist historisch, denn wenn sie fertig ist, ist der bayerische Inn von Rosenheim bis Stammham seit 100 Jahren zum ersten Mal wieder komplett barrierefrei für Fische.
7: Das Herzstück dieses Projekts ist ein mehr als 2 Kilometer langes sogenanntes Umgehungsgewässer auf der linken Uferseite des Inns. Der Flusslauf wird dort mäandern mit unterschiedlichen Fließgeschwindigkeiten und Wassertiefen. Dadurch bekommen alle Fischarten und anderen Wasserbewohner die Möglichkeit, das Kraftwerk zu umschwimmen. Sie müssen einen Höhenunterschied von mehr als 8 Metern überwinden, teilen die Verbund-Innkraftwerke mit. Durch Kiesbetten, Schotterbänke und Rauhölzer in diesem neu angelegten Gewässer soll demnach ein attraktiver Lebensraum mit Unterschlupfmöglichkeiten und Laichplätzen für zum Beispiel Nase, Barbe und Huchen entstehen. Doch nicht nur die Fische werden nach Angaben des Bauherrn profitieren. Angrenzend an das neu gestaltete Gewässer werden auch Auenflächen entstehen. Und dies sind ein wertvoller Lebensraum für auentypische Pflanzen wie die Silberweide oder die Schwarzpappel, außerdem für Vögel und Reptilien. So sollen beispielsweise dort auch Steinhaufen für Eidechsen gebaut werden. Fertig sein soll die neue Fischwanderhilfe am Rosenheimer Innkraftwerk in circa einem Jahr. Und dann wird der bayerische Inn zwischen Rosenheim und Stammham erstmals seit der Errichtung der Kraftwerke vor über 100 Jahren für Fische und andere Wasserlebewesen wieder komplett durchgängig sein.
4: Berichtet Julia Binder aus dem BR-Studio Rosenheim.
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1: Mit Katja Strippel. Große Verkehrs- und Infrastrukturprojekte sorgen immer wieder für Diskussionen und Streit. Beispiele gibt es viele, angefangen bei Stuttgart 21, über die zweite Tunnelröhre auf der Münchner S-Bahn-Stammstrecke bis hin zum Ausbau des Brenner Basistunnels. Häufig ziehen sich die Bauprojekte in die Länge und sie werden um ein Vielfaches teurer als ursprünglich mal geplant. Das ist heute früh unser BR24-Thema des Tages und da schauen wir zunächst in die Metropolregion Nürnberg, wo seit Jahren über den Ausbau des Frankenstellwegs gestritten worden ist. Gestern hat es einen Bürgerentscheid dazu gegeben und bei dem haben rund 53% für den Ausbau gestimmt. Tina Wenzel.
8: Grünes Licht für den Ausbau des Frankenschnellwegs. Der Bürgerentscheid hat ein klares Ergebnis geliefert und den Dauerkonflikt beendet. Nürnbergs Oberbürgermeister Markus König blickt zufrieden auf das Ergebnis.
9: Wir haben eine hohe Wahlbeteiligung. Die Entscheidung ist jetzt, wir bauen. Und es ist auch ein Zeichen, dass wir in Deutschland auch noch große Projekte auch angehen wollen und dass die Leute auch ein klares Votum abgeben können. Und das haben sie heute in Nürnberg getan.
8: Die Stadt Nürnberg will mit einem Tunnel den Stauschwerpunkt am Frankenschnellweg auflösen. Bislang bremsen mehrere Ampeln den Verkehr aus. In Zukunft sollen die Fahrzeuge in einen knapp 2 Kilometer langen Tunnel abtauchen. Geschätzte Kosten mehr als 1 Milliarde Euro. Zu viel, sagen die Gegner, die das Projekt mit dem Bürgerentscheid stoppen wollten.
10: Ja, wir sind natürlich enttäuscht, aber es ist jetzt so. Es ist ein relativ eindeutiges Ergebnis. Ich bin jetzt sehr gespannt auf die nächsten Jahre, weil die Erfahrung zeigt ja gerade in Großstädten, wenn große Baumaßnahmen sind, kann sich das Stimmungsbild vielleicht auch mal wieder ändern.
8: Sagt Michael Haug, Mitinitiator des Bürgerentscheids. Die Stadt Nürnberg plant, den Tunnel bereits in 3 Jahren in Angriff zu nehmen. Bereits im kommenden Frühjahr sollen in einem ersten Abschnitt im Westen die Bauarbeiten starten. Das Milliardenprojekt muss die Stadt dabei nicht allein stemmen. Der Freistaat will 80% der förderfähigen Kosten übernehmen. Zudem winken weitere Sonderfinanzierungen, betont Nürnbergs Verkehrsbürgermeister Andreas Kriegelstein.
11: Wir haben eine hohe Sonderförderung. Und ich gehe davon aus, dass wir jetzt den Abschnitt West auch durchfinanziert haben, dass wir damit starten können. Und dann wird sich mit dem Abschnitt Mitte, wo der Tunnel lang gebaut wird, auch in den nächsten Jahren noch mehr Klarheit ergeben.
8: Die Kosten sind noch ein Knackpunkt. Die Rathaus-SPD unterstützt den Ausbau, will aber mehr Geld vom Freistaat sehen.
12: Wir haben immer gesagt, wir brauchen Stadtreparatur, mehr Grün- und Lärmschutz. Das hat sich jetzt durchgesetzt. Jetzt geht es darum, ins Machen zu kommen. Und dafür brauchen wir endlich auch einen Scheck aus München über 80% der Gesamtkosten.
8: Sagt Nasser Ahmed, dritter Bürgermeister und SPD-Mann. 80% der Gesamtkosten oder nur der förderfähigen Kosten. Diese Diskussion wird das Ausbauprojekt in den nächsten Jahren noch begleiten.
1: Über den Frankenschnellweg im Speziellen und andere Verkehrsgroßprojekte im Allgemeinen kann ich jetzt mit Jochen Eckert sprechen. Er ist Professor für Verkehrsökologie an der Hochschule Karlsruhe und jetzt live in unserem BR24-Thema des Tages am Telefon. Schönen guten Morgen, Herr Eckert.
13: Guten Morgen, auch aus Karlsruhe.
1: 53,1% haben in dem Bürgerentscheid für den Ausbau des Frankenschnellwegs gestimmt. Hat Sie dieses Ergebnis überrascht?
13: Mich hat es erstmal nicht überrascht, dass es vergleichsweise eng ist. Ja, das sind jetzt ein klein bisschen mehr als die Hälfte. Es ist jetzt nicht so, dass 2/3 der Leute mit wehenden Fahnen das unterstützt haben. Aber das ist heute typisch für solche Vorhaben, dass das wirklich in der Bürgerschaft ja das Für und Wider sich dann fast die Waage häufig hält.
1: Der Ausbau des Frankenschnellwegs in Nürnberg, der ist ja schon seit 20 Jahren geplant. Spötter nennen ihn eine Autobahn mit Ampeln oder Frankenstauweg. Und durch den Ausbau soll Schluss sein mit den vielen Staus. Aber Gegner hatten argumentiert, dass der Ausbau noch mehr Verkehr in die Stadt ziehen könnte. Was ist denn dran an diesem Argument?
13: Wir nennen das eine Wissenschaft, also in entstehenden Verkehr. Ja? Mhm. Und das ist etwas, was es durchaus sehr häufig gibt und wir empirisch sehr häufig sehen. Und also dieses Versprechen, wenn wir jetzt hier irgendwo die Kapazität erhöhen, dass dann alles besser fließt, das mag wahr sein, die ersten 2, 3, 4 Jahre. Aber dann passen sich die Leute daran an. Sie sehen, oh, da kommt man mit dem Auto doch gut lang. Und dann führt das dazu, dass die Leute, mehr Leute wieder langfahren, sodass sich die erstmal ergebene ein bisschen mehr Kapazität relativ schnell wieder durch zusätzlichen Verkehr füllt. Das ist etwas, was wir schon sehr, sehr häufig gesehen haben, sodass ich befürchte, die Gegner haben da durchaus ein Argument, was die Wissenschaft auch sehr, sehr häufig beobachtet hat.
1: Ja, und es gibt ja auch den alten Spruch, wer Straßen baut, wird Verkehr ernten, sprich mehr und breitere Straßen verführen automatisch zum Autofahren. Aber funktioniert denn der Umkehrschluss, weniger Straßen, weniger Autoverkehr, oder führt auch das dann einfach nur zu Stau?
13: Das Lustige ist, also wir nennen das dann verschwindenden Verkehr. Auch das ist schon empirisch beobachtet worden. Man kennt das häufig auch aus Bauvorhaben. Das werden Sie eventuell am Frankenschnellweg auch noch erleben. Wenn dann wegen der Baustelle insgesamt ja, dort weniger Kapazität ist, ja, dass dann weniger Leute dann erstmal das Ganze nutzen. Es löst sich der Stau dadurch nicht automatisch auf, aber es sind sozusagen weniger Fahrzeuge darin beteiligt. Also das ist auch etwas, was sich beobachtet lässt. Also man kann sozusagen auch durch den Rückbau auch wieder so ein bisschen die Menge des Kfz-Verkehrs reduzieren. Es gibt da sowohl international als auch national Beispiele für.
1: Schauen wir mal auf solche großen Verkehrsvorhaben insgesamt. Die Schienen sind ja marode und Deutschland gilt als Land der Straßen und Autobahnen. Aber sind solche Straßengroßprojekte heute überhaupt noch zeitgemäß? Was sagt der Wissenschaftler?
13: Ja, die Frage, also der Frankenschnellweg hat ja mehrere Dimensionen. Zum einen geht es darum, den bestehenden Kfz-Verkehr verträglicher zu machen. Das ist dieses viel an Lärmschutz, was da rund um den Frankenschnellweg geplant wird. Und das ist etwas, was heute, glaube ich, hochaktuell ist. Diese Frage, wie machen wir den Kfz-Verkehr verträglicher für die drum wohnen? Was hingegen jetzt die Sache ist, mehr Kapazität für das Auto schaffen, sodass mehr Autos in die Städte kommen können. Ja, das halten wir wahrscheinlich für weniger zeitgemäß, weil eigentlich wir sehen, dass wo in der Stadt ja, soll denn dieser Autoverkehr denn hin? Ja, und wenn jetzt sozusagen der Engpass am Frankenschnellweg weg ist, ja, dann verlegt sich dann der Engpass dann erstmal die nächste Ache und dann kommen mehr Autos in die Stadt. Und das ist ja das, was die in der Stadt selber wohnen, ja, mit mehr Lärm, mit mehr Luftschadstoffbelastung, mit mehr Parken und so weiter dann die Folgen davon haben, sodass wir das wahrscheinlich nicht mehr als zeitgemäß betrachten würden. Wobei ist immer die Frage, was ist die Alternative dazu? Mhm. Und das ist in Städten, da haben wir, glaube ich, schon durchaus eine Vision, wie man mit gutem öffentlichen Verkehr, wie man zu Fuß und mit dem Fahrrad durchaus sehr, sehr viele Wege bewältigen kann. Da sehen wir ja auch schon viele Städte, die da in diese Richtung gehen. Das Interessante ist ja eher, was passiert mit denen, die zwischen Stadt und Umland pendeln. Da ist es weniger leicht, so eine simple Alternative erstmal zu präsentieren.
1: Was wäre denn aus Ihrer Sicht das Wichtigste, was man an der derzeitigen Verkehrspolitik ändern müsste?
13: Ich glaube, was wirklich wichtig ist, also auch typisch Frankenschnellweg ist, dass wir verstärkt nicht nur in der Stadt schauen müssen, sondern den Zusammenhang zwischen Stadt und Umland uns anschauen müssen. Mhm. Ja, weil wenn wir uns in der Stadt anschauen, da werden sehr, sehr viele schon mit den umweltfreundlichen Verkehrsmitteln unterwegs sein. Aber die außen vom Land, dort wo der ÖPNV nicht so gut ist, in die Stadt wollen, die fahren deutlich häufiger mit dem Auto. Das ist jetzt weniger eine Schuldzuweisung als erstmal vielmehr eine Feststellung der Tatsache. Und ich glaube, wir müssen uns viel mehr darum bemühen, wie wir dieses zwischen Stadt und Land das besser hinbekommen. Da müsste noch viel getan werden. Und da sind, glaube ich, auch große Potenziale noch.
1: Haben Sie Tipps, wie man das hinkriegt?
13: Ach, wenn es so einfach wäre. Ja. Also wie gesagt, in den Städten, da glaube ich, da ist die Vision schon sichtbar, wie man es denn hinbekommt. Ja. Mhm. Auch mit ohne Auto mobil zu sein. Darum geht es uns ja, dass die Leute ihre Aktivitäten wahrnehmen können. Wir wollen ja nicht Leute in ihre Freiheit einschränken, dass sie irgendwo hinkommen können. Und das können sie in der Stadt auch meistens ohne Auto ganz gut. Aber gerade halt dann im ländlichen Drumherum, da ist der öffentliche Verkehr schlechter, die Distanzen sind häufig nicht so sind so lang, dass es nicht mehr so einfach mit dem Fahrrad ist. Und da müssen wir wirklich alle noch gemeinsam dran arbeiten, was da die Idee ist, wie es aussehen kann. Und das ist nicht ein simples Rezept, was man einfach machen kann. Es wird eine Kombination sein, auch dort den öffentlichen Verkehr besser machen. Nicht leicht und kostet Geld. Die Hoffnung ist vielleicht, dass man mit dem Pedelec, ja, man kann einfach, man ist schneller unterwegs, man kann längere Distanzen fahren, dass das für manche hilft, ja. Das ist immer noch die Frage Park und Ride. Also man fährt bis zu einer bestimmten Stelle und steigt dann um. Ich glaube, da braucht es wirklich noch deutlich mehr Ideen und Visionen, wie wir das Ganze machen können.
1: Sagt Jochen Eckert, Professor für Verkehrsökologie an der Hochschule Karlsruhe. Vielen Dank, Herr Eckert. Und das war unser BR24-Thema des Tages nach dem Bürgerentscheid zum Frankenschnellweg.
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1: Die A8 Salzburg-München ist zwischen Übersee und Bernau in beiden Richtungen gesperrt. Es brennen 5,5 Hektar Moos, Gestrüpp und Wald. Die Löscharbeiten laufen auf Hochtouren, aber trotzdem wird die Sperre wohl noch länger dauern. Es gibt eine Umleitung, wir empfehlen aber, das Gebiet weiträumig zu umfahren, weil es sich mittlerweile in beiden Richtungen staut. Und A9 Nürnberg Richtung München, zwischen Pfaffenhofen und dem Kreuz Neufahrn stockender Verkehr. Das Wetter in Bayern. Heute sind viele Wolken unterwegs, den meisten Sonnenschein gibt es im Südosten. Von Westen her ziehen Schauer und Gewitter durch und die haben Unwetterpotenzial. Das ist es schwül warm mit Höchstwerten zwischen 25 und 31 Grad. Morgen ist es teils sonnig, teils bewölkt und es kann wieder Gewitter geben und die Temperaturen, die sind so ähnlich wie heute.
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16: Montag, der 29. Juni, kurz nach 7:30 und im Studio ist Benny Riemer.
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16: Guten Morgen. Nach der Hitze kommen die Unwetter. In Nürnberg hat's schon gekracht. Wir fassen die größten Feuerwehreinsätze der Nacht zusammen. Außerdem berichten wir über die USA-Reise von Außenminister Johann Wadephul. Er will in Washington über eine neue Lastenteilung innerhalb der NATO sprechen. Und gleich ein Update aus dem Erdbebengebiet in Venezuela. Es war ein Wochenende mit 3 Temperaturrekorden an 3 Tagen in Folge. Der neue Höchstwert von 41,7 Grad ist gestern Nachmittag gegen 16 Uhr in Brandenburg an der Grenze zu Polen erreicht worden. Die Zahl ist noch vorläufig. Der Deutsche Wetterdienst erklärt, dass noch eine Qualitätskontrolle der Messwerte erfolgt. Die offizielle Bestätigung wird also erst heute oder morgen erwartet. Sicher aber ist, dass es jetzt abkühlt, zum Teil mit schweren Gewittern, Starkregen und Sturmböen. Über das Hitzewochenende und die Folgen in Bayern. Irene Essmann.
17: So heiß wie in den letzten Tagen war es in Bayern noch nie im Juni. Der Rekord wurde mal wieder im unterfränkischen Hitze-Hotspot Kitzingen gemessen, 40,8 Grad. Wegen Hitzeschäden konnten in Würzburg und Nürnberg keine Straßenbahnen mehr fahren. Der Straßenbelag war an einigen Stellen weich geworden. In Nürnberg fallen auch heute früh noch Straßenbahnen aus, weil Schienen erst von dem Belag freigekratzt werden müssen. Mancherorts führten Hitze und Trockenheit auch zu Bränden. Ganz aktuell stehen am Chiemsee nahe der Autobahn A8 5,5 Hektar Wald und Moor in Flammen. Das entspricht etwa 8 Fußballfeldern. Die Autobahn ist deshalb komplett gesperrt, denn durch den aufsteigenden Rauch komme es zu Sichtbehinderungen, sagte ein Polizeisprecher. Die Feuerwehr warnt auch die Bevölkerung und bittet, Fenster und Türen geschlossen zu halten. Verletzt wurde nach bisherigen Erkenntnissen niemand. In der vergangenen Nacht sind auch Hitzegewitter über Teile Bayerns gezogen. Teilweise hatte der Wetterdienst vor extremen Unwettern gewarnt. Bisher bekannt ist, dass in Mittel- und Oberfranken wegen der Unwetter Bäume umstürzten. 2 Menschen seien dabei verletzt worden, teilte etwa das Polizeisprecher. Polizeipräsidium Mittelfranken mit. Im Raum Nürnberg wurde außerdem eine Kleingartenanlage verwüstet, Unterführungen liefen mit Wasser voll. In Neukirchen am Sand und in Reichenschwand im Landkreis Nürnberger Land fiel aufgrund des Unwetters kurzzeitig der Strom aus.
16: Der deutsche Außenminister Johann Wadephul reist heute nach Washington. Da trifft er sich mit US-Außenminister Marco Rubio. Und anschließend fliegt Wadephul dann weiter nach Südamerika. Mit dabei ist auch ein Fußballstar, Uwe Berndt.
15: Vor dem NATO-Gipfel, der nächste Woche in Ankara stattfindet, will Wadephul mit seinem Amtskollegen Rubio über die weitere Unterstützung für die Ukraine beraten. In einer Stellungnahme des Auswärtigen Amtes heißt es, Ziel sei, eine neue Lastenverteilung für die langfristige Unterstützung der Ukraine zu vereinbaren. Außerdem will Wadephul laut Ankündigung über die Lage im Iran reden. Es gehe darum, wie aus der Rahmenvereinbarung zwischen den USA und dem Iran eine dauerhafte und tragfähige Lösung werden könne. Nach den Gesprächen in Washington reist Wadephul zum Mercosur-Gipfel in Paraguay. Das neue Freihandelsabkommen zwischen der EU und mehreren südamerikanischen Staaten sei ein Meilenstein für den Handel, so Wadephul, denn es umfasse 700 Millionen Einwohner und 20% des Welthandels. Zum Beispiel bestehe nun im Bereich seltene Erden und kritische Mineralien die Chance, die Lieferketten nach Südamerika zu verbessern und die Abhängigkeit von anderen Staaten zu überwinden. Anschließend reist Wadephul von Paraguay weiter nach Argentinien und Brasilien. Begleitet wird er von einer Wirtschaftsdelegation aus den Bereichen Energie, Rohstoffen und Verteidigung. Mit dabei ist auch der ehemalige Nationalspieler Kakao. Der deutsch-brasilianische Fußballstar begleitet den Minister als Sportbotschafter. Seine Aufgabe sei es, so wörtlich, den menschlichen und kulturellen Kitt, der unsere Länder jetzt schon verbindet, in die Zukunft zu tragen.
16: Nach den Erdbeben in Venezuela suchen die Rettungsteams weiter nach Menschen unter den Trümmern, auch wenn die Hoffnung von Stunde zu Stunde schwindet, noch Überlebende zu finden. Viele Menschen im Katastrophengebiet sind obdachlos geworden. Tausende Häuser wurden durch die schweren Beben letzte Woche zerstört. Währenddessen bahnt sich in Venezuela ein innenpolitischer Konflikt an. Jenny Barke berichtet aus dem ARD-Studio für die Karibik über die Lage in Venezuela.
18: Die venezolanische Oppositionsführerin und Friedensnobelpreisträgerin Maria Corina Machado hat ihre Rückkehr nach Venezuela angekündigt. Dem US-Sender Fox News teilte sie mit, dass nach den zwei verheerenden Erdbeben am Mittwoch die Zeit gekommen sei. Sie wolle nun mit dem Volk zusammen sein, mit den Menschen trauern und einander Kraft geben. Seit Monaten wiederholt Machado ihre Ankündigung, nach Venezuela zurückkehren zu wollen. Allerdings droht ihr bei einer Einreise die Verhaftung. In Venezuela laufen Ermittlungen gegen die Oppositionelle. Unter anderem wirft ihr die Interimsregierung unter Delcy Rodriguez vor, den US-Militäreinsatz im Januar unterstützt zu haben und damit die Festnahme des Langzeitmachthabers Nicolás Maduro mitzuverantworten. Machado lebte in Venezuela im Untergrund, bis sie im Dezember in Oslo den Friedensnobelpreis persönlich entgegengenommen hat. Seitdem hält sie sich im Ausland auf. In der Katastrophenregion an der Karibikküste Venezuelas schwindet derweil die Hoffnung auf Überlebende unter den Trümmern. Das kritische Zeitfenster von 72 Stunden, in denen die Wahrscheinlichkeit nach Erdbeben hoch ist, Menschen lebend zu bergen, ist verstrichen. Die Zahl der Toten ist inzwischen auf mindestens 1.500 Menschen gestiegen. Die US-Erdbebenwarte USGS schätzt, dass die Beben der Stärke 7,2 und 7,5 bis zu 10.000 Todesopfer gefordert haben könnten. Weiterhin werden über 50.000 Menschen vermisst. Zehntausende sind nun obdachlos.
16: Beim Wort Nobelpreis denken die meisten erstmal an Stockholm. Da werden die Preise zwar vergeben, doch ein Treffen der Nobelpreisträgerinnen und Preisträger gibt es nur in Lindau am Bodensee, seit 75 Jahren schon. Gestern haben sich die preisgekrönten Wissenschaftler aus der ganzen Welt wieder getroffen in der 25.000 Einwohnerstadt. Die Tagung dauert bis Freitag. Zum Auftakt war der Bundespräsident geladen. In seiner Rede hat sich Frank-Walter Steinmeier hinter die Arbeit der Teilnehmenden gestellt. Aus Lindau, Johannes Rostäuscher.
19: Die Wissenschaft schreitet voran, aber die Politik ist viel zu oft nicht auf ihrer Seite oder sogar gegen sie. Diese Sorge zog sich durch die Reden und Diskussionen des ersten Tags auf der Nobelpreisträgertagung wie ein roter Faden. Bundespräsident Frank-Walter Steinmeier sprach von den Feinden der offenen Gesellschaft und gleich darauf von der US-Regierung, die Forschende einschüchtere, Bildungsstätten und Universitäten drangsaliere.
20: Wo die Unabhängigkeit von Forschung und Lehre systematisch untergraben wird, bedroht das immer auch das Fundament der Demokratie. Das kann weder der Wissenschaft noch der Demokratie gleichgültig sein. Wir müssen entschlossen sein, für Freiheit weiterhin zu kämpfen, liebe Gäste.
19: Auch die mit 4 Nobelpreisträgern besetzte erste kurze Podiumsdiskussion, Thema ist globale Gesundheit, Realität oder Illusion, kam immer wieder auf diesen Punkt zurück. Die Wissenschaft mache riesige Fortschritte, aber Klimakrise, Ungleichheit, Kriege und Wissenschaftsfeindlichkeit stellten vieles in Frage. Globale Gesundheit habe eben auch etwas zu tun mit Armut, Ernährung, Zugang zu Wasser und Bildung, sagte José Emmanuel Barroso, Friedensnobelpreisträger von 2012, als damaliger EU-Kommissionspräsident. Optimismus verbreitete vor allem Katalin Karikó, die vor 3 Jahren für ihre Forschungen zu mRNA-Impfstoffen den Medizinnobelpreis bekam. Globale Gesundheit sei kein Traum, sondern werde Realität sein.
16: Ein Team steht schon da, wo die deutsche Fußballnationalmannschaft heute am späten Abend hin will, im WM-Achtelfinale. Co-Gastgeber Kanada hat sich im ersten Sechzehntelfinale des Turniers gegen Südafrika durchgesetzt mit 1:0. Michael Küster.
21: Zum ersten Mal überhaupt hatten es Kanada und Südafrika in die K.O.-Runde einer WM-Endrunde geschafft. Am Ende haben sich die Nordamerikaner dank eines Treffers in der Nachspielzeit knapp mit 1:0 durchgesetzt. Der Co-Gastgeber steht damit als erstes Team im Achtelfinale und trifft dort am kommenden Samstag auf den Sieger der Partie Niederlande gegen Marokko. Die Südafrikaner müssen dagegen die Heimreise antreten. Am späten Abend ist dann die deutsche Nationalmannschaft an der Reihe. Im Sechzehntelfinale geht es gegen Paraguay. Bundestrainer Julian Nagelsmann erwartet einen unangenehmen und abwehrstarken Gegner. Ob es Veränderungen in der deutschen Startelf geben wird, hat Nagelsmann im Vorfeld nicht verraten. Anstoß in Boston ist um 22.30 Uhr. Den WM-Abend eröffnen werden Brasilien und Japan. Die Asiaten sind als Tabellenzweiter ungeschlagen durch ihre Gruppe marschiert und haben sich so direkt für das Sechzehntelfinale qualifiziert. Brasilien beendete seine Gruppe als Erster und ist der Favorit in diesem Duell. Gespielt wird in Houston ab 19 Uhr.
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16: Heute früh mit Gabriel Wirth und morgen, Gabriel, läuft der Tankrabatt aus. Hat der denn was gebracht?
23: Zumindest kurzfristig. Nach Berechnungen des IFO-Instituts wurde der Rabatt allerdings nur teilweise an die Verbraucher weitergegeben. Für Diesel haben die Münchner Wirtschaftswissenschaftler errechnet, dass der Abschlag den Preis pro Liter durchschnittlich nur um 12 Cent gesenkt hat. Bei Super lagen die Rabatte mit 16 und 17 Cent je Liter dagegen schon sehr nah am Wert der Steuersenkung. Ein Bericht von Jonas Breitner.
24: Für Mai und Juni hatte die Bundesregierung die Energiesteuer auf Diesel und Benzin um rund 17 Cent pro Liter gesenkt. Und noch dämpft das die Preise an den Zapfsäulen. Doch der Tankrabatt war von Anfang an zeitlich begrenzt und läuft zum 1. Juli aus. Insgesamt hätte der Tankrabatt die Autofahrer entlastet und sei positiv zu bewerten, sagt Katharina Luca, Pressesprecherin des ADAC.
25: Also wir sehen, dass der Tankrabatt fast vollumfänglich bei den Verbrauchern angekommen ist. Aber auf der anderen Seite sehen wir auch, dass im gleichen Zeitraum die Ölpreise stark gesunken sind, sodass wir eigentlich schon sagen, dass der Sprit nach wie vor etwas zu teuer ist. Und wir sehr gespannt sind, was quasi mit dem Ende des Tankrabatts dann passiert, ob wir wirklich um die kompletten 17 Cent wieder nach oben gehen oder ob es sich etwas abschwächt.
24: Ob die Preise schlagartig zum 1. Juli oder nach und nach steigen, sei dabei noch unklar. Autofahrern rät der ADAC, wer kann, sollte am besten noch im Juni tanken. Da die 12-Uhr-Regel weiter gilt, bleibt der beste Zeitpunkt dafür der späte Vormittag. Einige Experten kritisieren den Tankrabatt grundsätzlich. Er sei sozial nicht ausgewogen, schlecht für die Umwelt und dämpfe die Wirkung der hohen Preise auf den Verbrauch. Die Maßnahme hat dem Bund rund 1,6 Milliarden Euro gekostet.
23: Vor dem Hintergrund handelspolitischer Spannungen zwischen China und der EU wird heute der chinesische Handelsminister Wang Wentao in Brüssel erwartet. Dabei dürfte es vor allem um das wachsende Handelsdefizit der EU mit China gehen. Die EU wirft Peking unter anderem vor, den eigenen Unternehmen mit Staatshilfen einen unfairen Vorteil auf dem Weltmarkt zu verschaffen. Auf dem EU-Gipfel in der vergangenen Woche sprachen sich die Staats- und Regierungschefs zwar dafür aus, weiter auf Dialog zu setzen, forderten aber gleichzeitig gleichzeitig von der EU-Kommission neue Möglichkeiten zum Vorgehen bei handelspolitischen Schwierigkeiten auszuloten. Im Streit mit Japan hat China nun erneut 20 japanische Firmen und Forschungseinrichtungen mit Exportbeschränkungen belegt. Als Grund nannte das Handelsministerium deren Verwicklung in die Stärkung des japanischen Militärs. Wenn es um das Thema Wirtschaftskompetenz geht, ist häufig zu hören, dass dies in Schulen zu wenig unterrichtet wird. Wenn es zum Beispiel hier um Kredite geht oder um das Thema Steuern. Und genau hier setzt das Ludwig-Erhard-Zentrum in Fürth an mit einem neuen Angebot für Schulklassen. Andreas Schuster hat sich dieses Angebot einmal näher angeschaut.
0: Wie war das nochmal mit dem Zinseszinseffekt und wie kann man ihn für die private Rentenvorsorge nutzen? Das schauen sich die Elftklässler des Heinrich-Schliemann-Gymnasiums in Fürth hier im Kompetenzlabor Wirtschaft genau an. Erklärt wird auch, wie man eine Gehaltsabrechnung liest und eine Steuererklärung macht. Steuern kamen schon im Unterricht vor, sagt Lehrerin Sabine Pfahl. Aber
3: das packt die Kinder ja noch nicht. Und wenn ich dann sehe, dass die hier die Möglichkeit haben, auch zu sehen, Steuer, das geht mich auch persönlich an und das hat auch was mit mir zu tun. Das ist schon Lerneffekt.
0: Zu oft hängt finanzielle Bildung vom Elternhaus ab, meint Evi Kurz, die Leiterin des Ludwig-Erhard-Zentrums. Und das, obwohl es nicht nur um den eigenen Geldbeutel geht.
5: Wer nicht versteht, wie Steuern funktionieren, wie Inflation funktioniert, das gesamte Sozialsystem, der wird auch anfällig für politische Versprechen.
0: Das Interesse am Kompetenzlabor Wirtschaft ist groß. Ein Angebot, das so bundesweit einmalig ist.
16: Es ist 7:45. Guten Morgen.
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16: Inka Kübel hat die Nachrichten.
7: Hitze vom Wochenende wirkt sich auf Verkehr aus. Die A8 ist zwischen Übersee und Bernau komplett gesperrt, weil nahe der Autobahn mehrere Hektar Wald und Moor brennen. In Nürnberg stehen die Straßenbahnen am Morgen noch wegen aufgeweichten Straßenbelags still. Und zwischen Cham und Bad Kötzting ist der Zugverkehr unterbrochen, weil sich Gleise verformt hatten. Wadefuhl reist in die USA. Eine Woche vor dem NATO-Gipfel in Ankara will der deutsche Außenminister mit seinem Amtskollegen Rubio über eine neue Lastenverteilung innerhalb der NATO beraten. Auch eine stabile, langfristige Unterstützung der Ukraine soll Thema sein. Dort sind in der Nacht nach Angaben der Behörden mindestens 5 Menschen bei russischen Angriffen gestorben. Pakistan hat erneut Ziele in Afghanistan angegriffen. Sicherheitskräfte führten unter anderem entlang der gemeinsamen Grenze einen Bodeneinsatz durch, teilte der pakistanische Informationsminister auf X mit. Afghanistan verurteilte die Angriffe. Laut einem lokalen Sender wurden dabei mehr als 30 Menschen getötet. Bundespolizei droht kommendes Jahr Engpass bei Bodycams. Das sagte der Vorsitzende der Gewerkschaft der Polizei Roßkopf der Rheinischen Post. Eine Ausschreibung über tausende neue Geräte sei unter anderem deshalb gescheitert, weil zusätzliche Vorgaben wie Wechselakkus hinzugekommen seien. Roßkopf fordert eine schnelle Entscheidung des Bundesinnenministeriums, um den drohenden Mangel abwenden zu können. Oktoberfestaufbau startet. Auf der Münchner Theresienwiese beginnen heute die Bauarbeiten. Knapp 3 Monate wird dort täglich gearbeitet. Laut der Stadt werden zunächst die 14 großen Festzelte aufgestellt. Insgesamt werden während des Aufbaus über 1000 Lkw-Ladungen auf die Theresienwiese gefahren. Das Wetter in Bayern stark bewölkt, teils sonnige Abschnitte, örtlich kräftige Schauer und Gewitter. Schwül warm bei 25 bis 31 Grad.
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16: Wer Priester werden will, muss katholische Theologie studieren, in einem Priesterseminar aufgenommen werden und sich auf ein Leben im Zölibat einlassen. Also man darf nicht heiraten und muss sexuell enthaltsam sein. Immer weniger Männer sind offenbar dazu bereit. Das zeigt die Zahl der neuen Priester deutschlandweit. Sie ist drastisch zurückgegangen. Laut der Deutschen Bischofskonferenz haben 1962 noch rund 600 Männer das Priesteramt erlangt. 2025 waren es bundesweit nur 25. Dieses Jahr ist aber zumindest in Bayern die Zahl ein klein wenig gestiegen. Nabila Abdelaziz berichtet.
4: Wolfgang Lehner leitet das Priesterseminar des Erzbistums München und Freising. 2025 ließen sich dort gar keine Kandidaten zu Priestern weihen. Dieses Jahr sind es zumindest 3.
9: Natürlich schaue ich mit Sorge hier auf die Entwicklungen, aber immer auch mit Zuversicht. Und deswegen schaue ich wirklich auf die Priesterweihe zuerst einfach mal mit großer Freude.
4: Ein kleiner Hoffnungsschimmer für die bayerischen Bistümer. Nachdem im Jahr 2025 nur 6 und damit so wenig Männer wie noch nie ins Priesteramt eintraten, sind es dieses Jahr wieder mehr, nämlich 11. Ein wirklicher Grund zum Aufatmen ist es aber nicht. Denn der Personalmangel dürfte sich verschärfen. Jahrgänge, in denen es viele neue Priester gab, gehen nun in Rente. Schon jetzt kommen Geistliche aus dem Ausland in bayerische Pfarreien. Aus Polen, Indien und anderen Ländern. Doch sie können die entstehenden Lücken nicht schließen. Die Auswirkungen? Früher war ein Priester für eine Gemeinde zuständig. Heute werden Pfarreien zusammengelegt. Gottesdienste finden nicht mehr flächendeckend statt. Der enge Kontakt zwischen Gemeindemitgliedern und Priestern ist schwieriger geworden. Der Leiter des Priesterseminars in München, Wolfgang Lehner, sieht die allgemeine demografische Entwicklung mit dem Geburtenrückgang als einen wichtigen Grund für den Priestermangel. Aber auch eine säkularer werdende Gesellschaft.
9: Es braucht lebendige Gemeinden, wo junge Leute sich auch treffen, zusammenkommen und wo junge Leute nicht das Gefühl haben, wir sind Exoten, wir sind die letzten Mohikaner, sondern wo wirklich auch Gemeinschaftsleben da ist.
4: Viele Beobachter machen jedoch einen weiteren Faktor für den Priestermangel verantwortlich, den Pflichtzölibat. Der Bischof von Antwerpen in Belgien, Johann Bonny, hatte deswegen im März angekündigt, bis 2028 verheiratete Männer für sein Bistum zu Priestern zu weihen. Neben dem Priestermangel gibt es für ihn noch einen zweiten wichtigen Grund, den Pflichtzölibat abzuschaffen: das Wohlbefinden der Priester.
10: Die psychosoziale Gesundheit der Klerus, das ist nicht gesund, ist nicht gut für ihnen.
4: Bisher gab es dazu keine offizielle Stellungnahme vom Vatikan. Die bayerischen Bischöfe reagierten verhalten bis ablehnend auf Bischof Bonnys Vorschlag. Auch Jesus habe zölibatär gelebt, erklärt zum Beispiel der Bischof von Würzburg, Franz Jung.
11: Was ich von jedem verlange, der als Priester dienen möchte, dass er sich bewusst für diese Lebensform Jesu Christi entscheidet.
4: Wie wichtig ist der Pflichtzölibat für die Kirche? Der Debatte um verheiratete Priester werden sich die bayerischen Bistümer bei so geringen Neupriesterzahlen wohl noch länger stellen müssen.
16: Also in Bayern werden dieses Jahr 11 neue Priester geweiht. Das sind doppelt so viele wie im letzten Jahr.
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16: Wir bleiben thematisch kirchlich. Die katholische Kirche gilt jedenfalls nicht gerade als ausgesprochen queer-freundlich, also offen eingestellt zu Rechten von lesbischen oder schwulen Menschen. Beim diesjährigen Christopher Street Day in München gab es aber einen queeren Gottesdienst. Astrid Uhr berichtet über die seltene Veranstaltung.
12: Ein besonderer Moment für Leonhard Bauer. Der 21-Jährige wird im Münchner Liebfrauendom gesegnet. Zum ersten Mal findet ein Gottesdienst offiziell im Rahmen des CSD im Münchner Dom statt. Die Segnung gibt ihm Kraft. Er ist gläubiger Christ und er ist schwul. Mit 17 Jahren hatte er sein Coming Out.
22: Ich finde es mega, mega cool, dass wir dieses Jahr die Möglichkeit haben, hier diesen Gottesdienst zu feiern. Bei mir selbst, ich komme auch quasi von mir zu Hause, früher als Ministrant schon mit dabei gewesen, dann weiter in der katholischen Jugendverbandsarbeit, in der Landjugend und deswegen mega cool, dass wir dieses Jahr diese Möglichkeit haben.
12: Glaube und Gemeinschaft mit anderen Christen, das gehört für den angehenden Erzieher zusammen. Seine Überzeugung? Der Mensch ist gut, so wie ihn Gott geschaffen hat. Egal ob schwul, lesbisch, transgender oder bisexuell. Love is no sin. Liebe ist keine Sünde. Unter diesem Motto ist Leonhard Bauer auch bei der CSD-Parade durch München mitgelaufen. Mit der Gruppe des BDKJ, dem Bund der katholischen Jugend Bayern. Mit dabei war auch Isabella Fischer.
26: Also ich finde es besonders wichtig, weil gerade auch wieder Hasskriminalität gegen queere Personen zunimmt in den letzten Jahren und wir einfach dringend darauf aufmerksam machen müssen, dass wir immer noch nicht gleichberechtigt sind, immer noch Gefahren haben.
12: Dass die Erzdiözese München und Freising gemeinsam mit der Münchner Dompfarrei und dem BDKJ einen CSD-Gottesdienst veranstaltet, freut sie. Wie sehen das andere? Wir fragen nach in der Münchner Innenstadt.
1: Also auch die queeren Menschen haben ihr Anrecht darauf, in Gottesdienste zu gehen und dass auch solche Gottesdienste für diese Menschen abgehalten werden, weil das sind Menschen wie alle anderen auch.
2: Ich glaube, die Kirche muss sich auch weiterentwickeln und es bringt nichts, wenn die Kirche irgendwie stehen bleibt.
12: Für Johanna Gressung ist der erste offizielle CSD-Gottesdienst im Dom ein Meilenstein. Sie ist Jugendseelsorgerin der Erzdiözese München-Freising und kennt aber auch die kritischen Stimmen.
8: Ich freue mich sehr, dass wir heute hier stehen und diesen Gottesdienst feiern. Als katholische Jugend ist es uns wichtig, am Rande der politischen Veranstaltung des CSDs auch im Gottesdienst zusammenzukommen, denn wir sind überzeugt, Gott liebt alle Menschen und lädt uns alle ein.
12: Aus dieser Liebe entstehe Verantwortung für den Nächsten und für die ganze Welt. Beim CSD-Gottesdienst spendet sie Einzel- oder Paarsegen gemeinsam mit anderen Seelsorgern. Erst kürzlich hat Kardinal Marx Segnungen für gleichgeschlechtliche Paare in seinem Bistum erlaubt, auf der Grundlage einer Handreichung der katholischen Bischofskonferenz und des Zentralkomitees der Katholiken. Keine Erlaubnis dazu gibt es zum Beispiel in Passau und Regensburg. Das findet Leonhard Bauer schade. Er wird beim CSD-Gottesdienst von seinen Eltern begleitet.
22: Meine Eltern stehen da voll und ganz hinter mir und da weiß ich mich auch sehr glücklich zu schätzen. Das würde ich mir aber auch beispielsweise vor einem Großteil der katholischen Kirche ab und zu wünschen, da einfach mehr Rückhalt zu bekommen.
12: Ganz selbstverständlich akzeptiert zu werden als queerer Christ, das wünscht er sich auch von allen anderen Menschen.
16: Beim Münchner Christopher Street Day gab es in diesem Jahr einen queeren Gottesdienst, wo unter anderem schwule Männer gesegnet wurden.
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16: Heute Abend startet die deutsche Nationalmannschaft gegen Paraguay in die K.O.-Phase der Fußball-Weltmeisterschaft. Das erste Spiel im 16. Finale gab es schon in der Nacht und da war Kanada erfolgreich, Johannes Krause.
13: K.O.-Phase bedeutet, nur der Sieger kommt weiter, verlieren heißt Heimflug und für Co-Gastgeber Kanada geht die WM-Reise weiter nach einem 1:0-Sieg gegen Südafrika. Florian Winkler.
14: Kanada schreibt weiter an seiner Fußballgeschichte. Der Co-Gastgeber dieser WM, der zum ersten Mal in der K.O.-Phase dabei ist, mühte sich in einem Spiel auf sehr überschaubarem Niveau gegen defensiv unangenehme Südafrikaner und vergab vor allem in der zweiten Hälfte gute Möglichkeiten. Als sich die 70.000 Fans im Stadion von Los Angeles schon auf die Verlängerung eingestellt hatten, traf Kanadas Kapitän Ustak sehenswert in der zweiten Minute der Nachspielzeit zum Sieg und löste damit das Ticket für das erste WM-Achtelfinale der Canucks. Dort wartet dann am 4. Juli der Gewinner der Partie Niederlande gegen Marokko.
13: Jetzt entscheidet jeder Pass, jeder Zweikampf, jeder Schuss über Weiterkommen oder Abschied. Heute Abend auch für die deutsche Mannschaft im 16. Finale in Boston gegen Paraguay. Darüber spreche ich mit unserem WM-Reporter in den USA, Martin Ruschitz. Martin, was macht denn Mut, dass es auch für die deutsche Mannschaft weitergeht, dass es jetzt wieder besser läuft bei der deutschen Mannschaft als zuletzt bei der Niederlage gegen Ecuador?
15: Ja, da ist viel Zuversicht zu spüren. Kai Havertz hat vom Abschlusstraining berichtet, wie heiß alle auf Paraguay sind und er selbst sowieso. Mit 27 ist es nämlich das erste K.O.-Spiel bei einer WM für den Stürmerstar des FC Arsenal. Und jetzt will Havertz in Boston einen Startschuss geben, um offensiv erfolgreicher zu sein. Gemeinsam mit Virgil Musiala in dem Stadion, in dem sonst das Footballteam der New England Patriots spielt. Und das passt ganz gut zur Herangehensweise. Havertz und Co. haben sich vorgenommen, gegen Paraguay noch körperlicher zu spielen und in jeder einzelnen Aktion wirklich auch 100% zu geben.
13: Du sprichst es gerade an, körperlicher spielen, denn viele deutsche Spieler hatten in den vergangenen Spielen immer wieder Probleme, in hart geführten Zweikämpfen gegen ihre Gegenspieler gegenzuhalten. Wurde daran denn gearbeitet?
15: Ja, das hat man trainiert tatsächlich. Gestern beim Abschlusstraining habe ich selbst gesehen, wie die Spieler im Mittelkreis immer sich gegenseitig angerempelt haben, um einfach sich so ein bisschen Selbstvertrauen auch zu holen. Das kann man natürlich im Training nicht hundertprozentig simulieren, die Wettkampfsituation. Aber der Bundestrainer Julian Nagelsmann wollte mal ein Zeichen setzen und hat das eben gefordert von den Spielern, dass sie das jetzt mal tun. Und sie sind auch überzeugt, dass sie das hinbekommen gegen Paraguay, denen ja diese Körperlichkeit immer nachgesagt wird. Ich habe mir die Gruppenspiele allerdings nochmal angesehen und der Vergleich mit Ecuador wird ja immer gezogen und ich finde sie nicht auf einem Level mit Ecuador, denn weder spielerisch noch körperlich kann Paraguay an die Ecuadorianer herankommen. Nach vorne geht wenig bis nichts. Mit Diego Gomez von Brighton aus der Premier League ist einer der Schlüsselspieler auch noch gelb gesperrt. Ich denke, dass Deutschland doch klarer Favorit ist und das Spiel ohne Wenn und Aber gewinnen muss.
13: Wie sieht es denn mit der Startelf aus? Ist Nathaniel Brown so weit wieder fit, dass er in die Startelf zurückkehrt und wird es möglicherweise weitere Wechsel geben?
15: Nathaniel Brown kehrt nach seinen Adduktorenproblemen zurück. Er war ja in 2 Trainingseinheiten jetzt schon wieder dabei, unter anderem jetzt eben auch beim Abschlusstraining. Er hat ja bei der Niederlage gegen Ecuador nicht gespielt, wurde da von David Raum mehr schlecht als recht vertreten. Ich glaube nicht, dass es weitere Wechsel geben wird. Also der viel kritisierte Pavlovic bleibt im Team. Kapitän Kimmich weiter Rechtsverteidiger und nicht im Mittelfeld, wie er von vielen Experten gefordert. Philipp Lahm oder Lothar Matthäus, wie sie alle heißen, wollen ja ihn unbedingt im Mittelfeld sehen, aber Nagelsmann bleibt da stur.
13: Deutschland gegen Paraguay. Anstoß ist um 22.30 Uhr. Das Spiel gibt es dann live und in voller Länge. Davor schon ab 19 Uhr Brasilien gegen Japan. Und heute wird im Tennis wieder in Wimbledon aufgeschlagen. Das älteste und prestigeträchtigste Tennisturnier der Welt beginnt. 3 Deutsche sind da auf dem Platz. Jan-Lennard Struff bei den Männern und bei den Frauen Tatjana Maria und Tamara Korpatsch.
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16: Die A8 Salzburg-München ist zwischen Übersee und Bernau in beiden Richtungen aktuell gesperrt. Es brennen 5,5 Hektar Moor, Gestrüpp und Wald. Die Löscharbeiten laufen, aber trotzdem wird die Sperre wohl noch ein bisschen dauern. Es gibt eine Umleitung. Wir empfehlen, das Gebiet weiträumig zu umfahren, weil es sich mittlerweile in beide Richtungen staut. Auf die A9 Nürnberg Richtung München zwischen Pfaffenhofen und dem Kreuz Neufahren stockender Verkehr. A73 Nürnberg Richtung Bamberg zwischen Erlangen Zentrum und Erlangen Nord ein Unfall auf der rechten Spur. A94 Passau Richtung München zwischen Paarstetten und Paarsdorf 11 Kilometer Stop and Go. A96 Lindau Richtung München in Höhe Memmingen Ost Behinderungen nach einem Unfall. Und B305 Reit im Winkel Richtung Bernau zwischen Grassau und Bernau am Chiemsee 4 Kilometer Stau wegen der Sperre auf der A8. Zum Wetter. Nach der großen Hitze ziehen heute bayernweit teils schwere Gewitter mit Hagel, Starkregen und Sturmböen durch. Es wird schwülwarm mit 24 Grad im Oberallgäu und bis 31 Grad in Niederbayern. Morgen ist es dann nochmal schwül, gewittrig und drückend mit rund 28 Grad. Mittwoch gibt es dann immer wieder Regen bei 25 Grad im Schnitt. Acht Uhr, heute ist Montag, der 29. Juni. Guten Morgen.
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16: Mit Benny Riemer und diesen Themen. Hitzefolgen, wie ein Waldbrand am Chiemsee aktuell die Einsatzkräfte in Atem hält. Frankenschnellweg, wie es nach dem Ja beim Bürgerentscheid jetzt mit dem Ausbau weitergeht. Und Erdbebenkatastrophe, warum in Venezuela die Hoffnung, Überlebende zu finden, noch nicht aufgegeben wird. Es war ein Wochenende mit 3 Temperaturrekorden an 3 Tagen in Folge. Der neue Höchstwert von 41,7 Grad ist gestern Nachmittag gegen 16 Uhr in Brandenburg an der Grenze zu Polen erreicht worden. Die Zahl ist noch vorläufig. Der Deutsche Wetterdienst erklärt, dass noch eine Qualitätskontrolle der Messwerte erfolgt. Die offizielle Bestätigung wird also erst heute oder morgen erwartet. Sicher aber ist, dass es jetzt abkühlt, zum Teil mit schweren Gewittern, Starkregen und Sturmböen. Über das Hitzewochenende und die Folgen in Bayern berichtet Irene Essmann.
17: So heiß wie in den letzten Tagen war es in Bayern noch nie im Juni. Der Rekord wurde mal wieder im unterfränkischen Hitze-Hotspot Kitzingen gemessen, 40,8 Grad. Wegen Hitzeschäden konnten in Würzburg und Nürnberg keine Straßenbahnen mehr fahren. Der Straßenbelag war an einigen Stellen weich geworden.

0: Wegen der Unwetter Bäume umstürzten, zwei Menschen seien dabei verletzt worden, teilte etwa das Polizeipräsidium Mittelfranken mit. Im Raum Nürnberg wurde außerdem eine Kleingartenanlage verwüstet, Unterführungen liefen mit Wasser voll. In Neukirchen am Sand und in Reichenschwand im Landkreis Nürnberger Land fiel aufgrund des Unwetters kurzzeitig der Strom aus.
1: Frankenschnellweg. So wird der fränkische Teil der Autobahn 73 zwischen Feucht und Suhl in Thüringen genannt. In Nürnberg endet die Autobahn und der Verkehr fließt durchs Stadtgebiet mit mehreren Kreuzungen. Die Ampeln sorgen oft für lange Staus. Ausbaupläne liegen auf dem Tisch, doch es gibt seit mehr als 30 Jahren Streit. Den sollte ein Bürgerentscheid gestern beenden und jetzt liegt das Ergebnis vor. Eine knappe Mehrheit von 53% hat sich gegen den Stopp der Pläne ausgesprochen. Der Ausbau ist damit beschlossen. Aus Nürnberg, Tina Wenzel.
2: Ein jahrelanger Streit ist zu Ende. Die Bürgerinnen und Bürger haben grünes Licht für den Ausbau des Frankenschnellwegs gegeben, einer der zentralen Verkehrsachsen in Nordbayern. Bei den Initiatoren des Bürgerentscheids, die gegen den Ausbau gekämpft hatten, ist die Enttäuschung groß. Sie kündigten aber an, das Ergebnis zu akzeptieren. Schon im kommenden Frühjahr will die Stadt Nürnberg mit den Bauarbeiten beginnen. Die Stadt will mit einem Tunnel den Stauschwerpunkt am Frankenschnellweg auflösen. Bislang bremsen mehrere Ampeln den Verkehr aus. In Zukunft soll der Durchgangsverkehr in einen knapp 2 Kilometer langen Tunnel abtauchen. Außerdem sind Lärmschutzwände und eine weitere Fahrspur vorgesehen. Die Kosten für den Ausbau werden aktuell auf mehr als 1 Milliarde Euro geschätzt. 80% der förderfähigen Kosten will der Freistaat übernehmen. Der Ausbau wird voraussichtlich 12 Jahre lang dauern.
1: Mehr dazu auch in unserem Thema des Tages um 8:20. Und da fragen wir auch, wie es generell in Deutschland aussieht mit Verkehrsgroßprojekten. Bundesaußenminister Johann Wadephul reist heute nach Washington. Da trifft er sich mit US-Außenminister Marco Rubio. Anschließend geht's für ihn weiter nach Südamerika und mit dabei ist auch ein Fußballstar. Uwe Berndt berichtet vorab über die Reisen des deutschen Chefdiplomaten.
3: Vor dem NATO-Gipfel, der nächste Woche in Ankara stattfindet, will Wadephul mit seinem Amtskollegen Rubio über die weitere Unterstützung für die Ukraine beraten. In einer Stellungnahme des Auswärtigen Amtes heißt es, Ziel sei, eine neue Lastenverteilung für die langfristige Unterstützung der Ukraine zu vereinbaren. Außerdem will Wadephul laut Ankündigung über die Lage im Iran reden. Es gehe darum, wie aus der Rahmenvereinbarung zwischen den USA und dem Iran eine dauerhafte und tragfähige Lösung werden könne. Nach den Gesprächen in Washington reist Wadephul zum Mercosur-Gipfel in Paraguay. Das neue Freihandelsabkommen zwischen der EU und mehreren südamerikanischen Staaten sei ein Meilenstein für den Handel, so Wadephul, denn es umfasse 700 Millionen Einwohner und 20% des Welthandels. Zum Beispiel bestehe nun im Bereich seltene Erden und kritische Mineralien die Chance, die Lieferketten nach Südamerika zu verbessern und die Abhängigkeit von anderen Staaten zu überwinden. Anschließend reist Wadephul von Paraguay weiter nach Argentinien und Brasilien. Begleitet wird er von einer Wirtschaftsdelegation aus den Bereichen Energie, Rohstoffen und Verteidigung. Mit dabei ist auch der ehemalige Nationalspieler Kakao. Der deutsch-brasilianische Fußballstar begleitet den Minister als Sportbotschafter. Seine Aufgabe sei es, so wörtlich, den menschlichen und kulturellen Kitt, der unsere Länder jetzt schon verbindet, in die Zukunft zu tragen.
1: Die Erdbeben in Venezuela haben nach offiziellen Angaben fast 1.500 Menschenleben gekostet. Über 3.000 sind demnach verletzt worden. Inzwischen sind Rettungsteams aus mindestens 17 anderen Ländern unterwegs in die Krisenregion oder schon dort eingetroffen. Unter anderem das Technische Hilfswerk aus Deutschland, Rettungskräfte aus Spanien, El Salvador, Kolumbien, Mexiko. Am 5. Tag nach dem Beben ist die Wahrscheinlichkeit, Überlebende zu finden, sehr gering, aber die Helfer haben noch Hoffnung. Anne Demmer berichtet aus La Guaira, der Hafenstadt, die besonders heftig getroffen wurde.
4: Auf dem Bürgersteig der Küstenstraße von La Guaira sitzen einige Frauen unter einem Sonnenschirm. Vor ihnen liegen nur noch Trümmer von Vista Mar, wie das Gebäude sich nennt. Es hat mal einen Architektenwettbewerb gewonnen, erzählt Jenny Cabrera müde. Sie hofft, dass ihre Eltern noch leben. Tag und Nacht harrt sie vor dem Gebäude aus, schläft auf einem weißen Plastikstuhl. Wenn in den letzten Tagen jemand von den Rettungskräften hier vorbeikam, bin ich immer schnell hingerannt. Ich habe die Deutschen hierher geholt, die Feuerwehr, alle, die bereit waren zu helfen. Hier sind noch Menschen, die leben. Die Hoffnung haben wir und wir werden sie nicht verlieren. Es ist heiß in der Küstenstadt. Überall wird

0: Wimmelt es von Menschen in Schutzwesten und gelben Helmen von plötzlich obdachlos gewordenen Menschen, die nicht wissen, wohin. Die mit Plastiktüten auf dem Bürgersteig umherirren oder vor ihren zerstörten Häusern auf Matratzen kampieren. Überall herrscht Chaos. Auf einem staubigen Grundstück hat das Militär ein provisorisches Camp eingerichtet. Kleiderspenden wurden achtlos auf einen Haufen geschüttet. Männer, Frauen und Kinder fischen nach passenden Kleidungsstücken. Das Militär verteilt Medikamente, Windeln, Wasser und Lebensmittel. Familien haben Bettenlager aufgebaut. Drumherum gibt es nur noch Trümmer und Verwüstung. Ein Hubschrauber landet, Staub wirbelt auf und legt sich auf die Bettenlager. Janelle Lay hält die Hände schützend vor das Gesicht ihrer Tochter. Sie ist verzweifelt. Sie wohnte in einem der Sozialbauten der Regierung. Jetzt weiß sie nicht wohin. Informationen von offizieller Seite gäbe es nicht, erzählt sie. Ich habe das Gefühl für die Zeit verloren. Welcher Wochentag es ist, welches Datum, die Uhrzeit. Ich bin so dankbar, dass die ganzen internationalen Helfer gekommen sind. Ich bin zweimal im Treppenhaus gestürzt, habe mich verhakt. Meine Nachbarin hat die Kleine genommen. Ich bin barfuß rausgerannt. Ihr Mann sei mit einer anderen Nachbarin hinterhergekommen. Sie wollte aber unbedingt zurück ihre Ersparnisse und Wertsachen mitnehmen. Sie hat es nicht überlebt. Für La Guaira ist es nicht die erste Katastrophe. Im Jahr 1999 verwüsteten Erdrutsche, die durch massive Regenfälle ausgelöst wurden, die Armenviertel in den Hügeln der Stadt und forderten mindestens 15.000 Todesopfer. Und nun das Beben. Vor den Trümmern von Vistamar gibt es Bewegung. Die freiwilligen Helfer der venezolanischen Organisation Ángeles de las Vías gibt der Menschentraube zu verstehen, dass sie Platz machen soll. Und dann wird eine 56-jährige Frau ganz langsam über das Geröll herausgetragen. Auch John Morrison ist mit seinem Rettungsteam aus den USA dabei. 13 Stunden hat es von der ersten Kontaktaufnahme gedauert, bis sie gerettet werden konnte. Vorher wurden ihr durch eine Öffnung bereits Medikamente gegeben. Dann haben wir die Öffnung immer weiter ausgehöhlt, um sie herauszuholen. Das war eine großartige Teamarbeit. Mehr als 4 Tage nach dem Beben wurde Ketty Arcaya gerettet.
1: Anne Dämmer war das aus der venezolanischen Stadt La Guaira über die Lage nach dem Erdbeben dort. Harter Schnitt, wir kommen zum Sport. Kanada hat es schon geschafft. Deutschland will heute nachziehen ins Achtelfinale der Fußball-WM in Nordamerika. Gegner Paraguay scheint schlagbar, aber noch ist die Stimmung verhalten in Boston, berichtet Tim Brockmeier.
2: K.O.-Phase. Es geht ums Achtelfinale auf der größtmöglichen Fußballbühne. Muss man da nicht allerbeste Laune, Vorfreude haben? Absolut, sagt Paraguays Nationaltrainer Gustavo Alfaro. Gegen Deutschland zu spielen, schwärmt er, ist eine so schöne Aufgabe. Wir wollen es genießen und das Beste draus machen. Und sein Gegenüber, Bundestrainer Julian Nagelsmann, naja, geht so.
3: Das ist, glaube ich, wie bei jedem Menschen. Die Frage können Sie sich selbst beantworten und dann, glaube ich, ist dazu alles gesagt.
2: Alles gesagt zu der Kritik der letzten Tage, die auf ihn, auf das Team einprasselte. Nagelsmann ernst, ein wenig in sich gekehrt. Vorfreude sieht irgendwie anders aus, hört sich anders an, auch wenn Kai Havertz versucht zu relativieren.
4: Wir sind mal einfach von außen da, schön auf uns einzuhauen, aber generell interessiert mich das wirklich null.
2: 2 Siege zum Auftakt, dann der Ecuador-Dämpfer, der das zarte Pflänzchen Euphorie je zertreten hat. Oder wie der Bundestrainer auf die englische Frage einer Journalistin aus Paraguay antwortete:
5: If you win, everything is perfect. If you lose, everything is shit.
2: Und so gilt es jetzt, noch mehr Shit zu verhindern in diesem K.O.-Spiel gegen Paraguay. Antonio Rüdiger ist sich sicher, dass das klappt.
6: Wir werden ein anderes Gesicht zeigen. Das zu 100%.
2: Ob auch andere Gesichter in der Startelf zu sehen sein werden, ist offen. Wobei Bundestrainer Julian Nagelsmann rutschte da kurz was raus.
3: Es gibt taktische Überlegungen, ein bisschen was zu verändern.
2: Um das dann schnell wieder einzufangen.
3: Gibt aber auch, wie auch in die andere Richtung diskutierbar ist, alles identisch zu lassen, was die erste Elf angeht.
2: Goretzka für Pavlovic könnte eine Option sein. Leveling für Sané eine etwas unwahrscheinlichere. Dass Brown hinten links zurückkehrt, scheint dagegen fix. Es geht ums Achtelfinale, um Siegen oder Fliegen auf der größtmöglichen Fußballbühne.
3: Ich bin sehr guter Dinge, dass sie im Topspiel machen werden.
2: Vorfreude hört sich irgendwie anders an. Das Gute ist, mit einem Sieg würde sich das ganz schnell wieder ändern.
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1: Vor einer wichtigen Entscheidung oder in stressigen Situationen gibt's oft den Ratschlag, erstmal tief durchatmen. Eine neue Studie des Deutschen Instituts für Ernährungsforschung und der Berliner Charité zeigt, dass an diesem Tipp viel Wahres dran ist. Denn ein verlängertes Ausatmen sorgt dafür, dass sich der Herzschlag beruhigt und wir Situationen positiver beurteilen und dann mutigere Entscheidungen treffen. Sebastian Kirschner.
7: Ob Yoga und Meditation oder auch Religionen wie der Buddhismus. Atemtechniken, die uns beruhigen und den Geist klären sollen, begleiten uns seit Jahrtausenden. Doch ist da auch wissenschaftlich was dran? Diese Frage beschäftigte die Berliner Hirnforscherin So-Young Park.
8: Der Grund, wieso ich diese Forschung gestartet habe, ist, weil ich sehr skeptisch darüber war. Und wir haben herausgefunden, dass wenn Menschen langsamer ausatmen, also einatmen 1 und ausatmen bis 4 zählen, dann kann man Herzrate regulieren und dadurch trifft man andere Entscheidungen, als wenn man normal atmet.
7: Konkret wollte die Neurowissenschaftlerin wissen, ob Entscheidungen allein im Gehirn entstehen oder ob sie vom Zustand des Körpers beeinflusst werden. Um das herauszufinden, mussten 41 Probanden am Bildschirm mehrere Entscheidungen treffen und wurden dadurch, je nach Risiko der Entscheidung, stärker oder geringer belohnt. Wichtig war, dabei sollten die Probanden entweder normal atmen oder bewusst langsam, mit langem Ausatmen. Es zeigte sich,
8: wenn wir langsamer atmen, dann verändern wir unsere Hirnfunktion so, dass wir viel mutigere Entscheidungen treffen und viel mehr uns nach Guten orientieren als nach Schlechten.
7: Das Fazit der Forscherin: Atemtechniken sind ein einfaches und billiges Werkzeug, um beruflich Stress abzubauen. Gerade in fordernden Berufen wie Feuerwehrmann oder Soldatin. Aber auch, um sich im Alltag zu entspannen und bewusster zu entscheiden.

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1: Und damit zu Inka Kübel.
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1: Hier sind die Nachrichten um 7:45.
3: Unwetter lösen Hitze ab. Wegen eines starken Gewitters in der Nacht über Nürnberg wurde die Polizei laut eigenen Angaben zu 40 Einsätzen gerufen. Straßen waren überflutet. Ein Mensch wurde von einem umstürzenden Baum verletzt. Weil am Chiemsee nahe der Autobahn mehrere Hektar Wald und Moor brennen, ist die A8 derzeit komplett gesperrt. Der Waldbrand bei Bad Kreuznach in Rheinland-Pfalz entspannt sich etwas, es sind aber immer noch 600 Kräfte im Einsatz. Nürnberger stimmen für Ausbau des Frankenschnellwegs. Rund 53% sprachen sich bei einem Bürgerentscheid dafür aus. Die Wahlbeteiligung lag bei etwa 40%. Nach Jahrzehnten des Streits gäbe es jetzt eine klare Entscheidung, betonte Nürnbergs Oberbürgermeister König. Die Ausschreibungen für das Projekt werden nun freigegeben. Mit einem Tunnel will die Stadt ein Nadelöhr auf der wichtigen Verkehrsader auflösen. Hoffnung auf Überlebende nach Erdbeben in Venezuela schwindet. Das kritische Zeitfenster von 72 Stunden nach der Katastrophe ist verstrichen. Laut Experten sinken danach die Chancen rapide, Menschen lebend aus den Trümmern zu retten. Trotzdem suchten gestern über 2600 Rettungskräfte weiter nach Verschütteten. Bestätigt sind bislang 1450 Tote. VW will offenbar Partnerschaft für autonomes Fahren mit Bosch beenden. Das meldet die Bild-Zeitung und beruft sich auf Firmeninsider. Gründe sind laut dem Bericht mangelnde Fortschritte und Sparzwang bei VW. Obwohl rund 1,5 Milliarden Euro in das Projekt geflossen seien, gelte die Technik intern als nicht wettbewerbsfähig. Kanada steht im WM-Achtelfinale. Der Co-Gastgeber hat sein 16. Finale gegen Südafrika mit 1:0 gewonnen. Das Tor fiel erst in der Nachspielzeit. Das deutsche Team spielt heute Abend gegen Paraguay um den Einzug in die nächste Runde. Das Wetter in Bayern stark bewölkt, teils sonnige Abschnitte, örtlich kräftige Schauer und Gewitter, schwülwarm bei 25 bis 31 Grad.
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1: Wie geht es den Blaulichtorganisationen, also Polizei und Rettungsdiensten? Welche politische Unterstützung brauchen sie? Das macht die Landtags-SPD diese Woche zum Thema. Lorenz Storch, was haben die Sozialdemokraten da für Ideen?
4: Unter anderem fordern sie ein zentrales polizeiliches KI- und Deepfake-Abwehrzentrum in Bayern und haben dafür auch schon eine Abkürzung erfunden, KIDA. Am Mittag will die SPD die Initiative im Landtag präsentieren. Beate Klaus.
5: KI-generierte Stimmen, die täuschend echt klingen und bei Betrug am Telefon eingesetzt werden. Oder Deepfakes, um Unternehmen zu sabotieren. Kriminelle Netzwerke nutzen KI-Tools, Verfügbarkeit und Qualität steigen rasant. Für die Polizei ist es eine enorme Herausforderung. Nach Ansicht der Landtags-SPD reichen die Abwehrmechanismen der bayerischen Beamten noch lange nicht aus. Sie fordert, ein KI- und Deepfake-Abwehrzentrum beim Landeskriminalamt zu etablieren. Grundlage dafür seien etwa außertariflich bezahlte Stellen, um hochqualifizierte Cyberforensiker, Data Scientists oder KI-Spezialisten auf dem freien Markt zu gewinnen und langfristig an die Polizei zu binden. Außerdem bräuchten Polizeidienststellen vor Ort KI-gestützte Profi-Software, um manipulierte Audio- und Videodateien schneller und rechtssicher verifizieren zu können, sagt SPD-Innenpolitikerin Christiane Feichtmeier. Die Notwendigkeit, noch mehr Ressourcen in die KI- und Deepfake-Abwehr zu stecken, sieht auch die Gewerkschaft der Polizei in Bayern. Wir sind da nicht auf Ballhöhe mit den Kriminellen, sagt der Chef der GdP in Bayern, Florian Leitner. Einen Engpass gäbe es vor allem bei spezialisiertem Personal. Ein neues Zentrum hält er dagegen für nicht notwendig. Er verweist auf bereits bestehende Fachkommissariate und das Landeskriminalamt.
4: Im Prozess um den sogenannten Cold Case Maria wird heute am Landgericht Aschaffenburg das Urteil erwartet. Die Tat liegt mehr als 42 Jahre zurück. Angeklagt ist ein 67-jähriger gebürtiger Türke, der mittlerweile staatenlos ist. Der Mann hat gestanden, seine damals 19 Jahre alte Ex-Freundin mit ihrem eigenen Schal erdrosselt zu haben. Barbara Ecke.
6: Die Staatsanwaltschaft wirft dem Mann Mord vor. Er habe Maria damals heimtückisch aus Eifersucht auf ihren neuen Freund getötet und aus Rachsucht, weil die junge Frau ihn nicht mehr habe heiraten wollen. Damit habe er auch die Aussicht auf einen Aufenthaltstitel in Deutschland verloren. Die Verteidigung dagegen sagt, er habe im Affekt gehandelt, aus einem Streit heraus. Das wäre Totschlag. Totschlag verjährt in der Regel nach 20 Jahren. In diesem Fall könnte der 67-Jährige nach der Tat im Juli 1984 straffrei bleiben. Mord hingegen verjährt nicht. In dem Fall droht eine lebenslange Freiheitsstrafe. Die Gewalttat war jahrzehntelang ungeklärt. Im Spätsommer vergangenen Jahres wurde der wegen Mordes angeklagte Mann an der türkisch-syrischen Grenze festgenommen und nach Deutschland ausgeliefert.
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1: Große Verkehrs- und Infrastrukturprojekte sorgen immer wieder für Diskussionen und Streit. Das Ziel ist meistens klar formuliert. Stau, Schwerpunkte entzerren, Anwohner entlasten. Beispiele gibt's viele dafür. Angefangen bei Stuttgart 21, über die zweite Tunnelröhre auf der Münchner S-Bahn-Stammstrecke bis hin zum Ausbau des Brenner Basistunnels. Häufig ziehen sich die Bauprojekte in die Länge und werden um ein Vielfaches teurer als ursprünglich geplant. Das ist heute früh unser Thema des Tages. Und da schauen wir erstmal in die Metropolregion Nürnberg, wo seit Jahren über den Ausbau des Frankenschnellwegs gestritten wird. Gestern gab es dazu einen Bürgerentscheid, bei dem rund 53% für den Ausbau gestimmt haben. Tina Wenzel.
7: Grünes Licht für den Ausbau des Frankenschnellwegs. Der Bürgerentscheid hat ein klares Ergebnis geliefert und den Dauerkonflikt beendet. Nürnbergs Oberbürgermeister Markus König blickt zufrieden auf das Ergebnis.
8: Wir haben eine hohe Wahlbeteiligung. Die Entscheidung ist jetzt, wir bauen. Und es ist auch ein Zeichen, dass wir in Deutschland auch noch große Projekte auch angehen wollen und dass die Leute auch ein klares Votum abgeben können. Und das haben sie heute in Nürnberg getan.
7: Die Stadt Nürnberg will mit einem Tunnel den Stauschwerpunkt am Frankenschnellweg auflösen. Bislang bremsen mehrere Ampeln den Verkehr aus. In Zukunft sollen die Fahrzeuge in einen knapp 2 Kilometer langen Tunnel abtauchen. Geschätzte Kosten mehr als 1 Milliarde Euro. Zu viel, sagen die Gegner, die das Projekt mit dem Bürgerentscheid stoppen wollten.
9: Ja, wir sind natürlich enttäuscht, aber es ist jetzt so. Es ist ein relativ eindeutiges Ergebnis. Ich bin jetzt sehr gespannt auf die nächsten Jahre, weil die Erfahrung zeigt ja gerade in Großstädten, wenn große Baumaßnahmen sind, kann sich das Stimmungsbild vielleicht auch mal wieder ändern.
7: Sagt Michael Haug, Mitinitiator des Bürgerentscheids. Die Stadt Nürnberg plant, den Tunnel bereits in 3 Jahren in Angriff zu nehmen. Bereits im kommenden Frühjahr sollen in einem ersten Abschnitt im Westen die Bauarbeiten starten. Das Milliardenprojekt muss die Stadt dabei nicht allein stemmen. Der Freistaat will 80% der förderfähigen Kosten übernehmen. Zudem winken weitere Sonderfinanzierungen, betont Nürnbergs Verkehrsbürgermeister Andreas Kriegelstein.
10: Wir haben eine hohe Sonderförderung. Und ich gehe davon aus, dass wir jetzt den Abschnitt West auch durchfinanziert haben, dass wir damit starten können. Und dann wird sich mit dem Abschnitt Mitte, wo der Tunnel lang gebaut wird, auch in den nächsten Jahren noch mehr Klarheit ergeben.
7: Die Kosten sind noch ein Knackpunkt. Die Rathaus-SPD unterstützt den Ausbau, will aber mehr Geld vom Freistaat sehen.
11: Wir haben immer gesagt, wir brauchen Stadtreparatur, mehr Grün und Lärmschutz. Das hat sich jetzt durchgesetzt. Jetzt geht es darum, ins Machen zu kommen. Und dafür brauchen wir endlich auch einen Scheck aus München über 80% der Gesamtkosten.
7: Sagt Nasser Ahmed, dritter Bürgermeister und SPD-Mann. 80% der Gesamtkosten oder nur der förderfähigen Kosten. Diese Diskussion wird das Ausbauprojekt in den nächsten Jahren noch begleiten.
1: Über den Frankenschnellweg im Speziellen und andere Verkehrsgroßprojekte im Allgemeinen hat Katja Strippel vor einer Stunde mit Jochen Eckhardt gesprochen. Er ist Professor für Verkehrsökologie an der Hochschule Karlsruhe.
12: 53,1% haben in dem Bürgerentscheid für den Ausbau des Frankenschnellwegs gestimmt. Hat Sie dieses Ergebnis überrascht?
13: Mich hat es erstmal nicht überrascht, dass es vergleichsweise eng ist. Ja, das sind jetzt ein klein bisschen mehr als die Hälfte. Es ist jetzt nicht so, dass 2/3 der Leute mit wehenden Fahnen das unterstützt haben. Aber das ist heute typisch für solche Vorhaben, dass das wirklich in der Bürgerschaft ja das Für und Wider sich dann fast die Waage häufig hält.
12: Der Ausbau des Frankenschnellwegs in Nürnberg, der ist ja schon seit 20 Jahren geplant. Spötter nennen ihn eine Autobahn mit Ampeln oder Frankenstauweg. Und durch den Ausbau soll Schluss sein mit den vielen Staus. Aber Gegner hatten argumentiert, dass der Ausbau noch mehr Verkehr in die Stadt ziehen könnte. Was ist denn dran an diesem Argument?
13: Wir nennen das eine Wissenschaft, also in entstehenden Verkehr. Ja? Mhm. Und das ist etwas, was es durchaus sehr häufig gibt und wir empirisch sehr häufig sehen. Und also dieses Versprechen, wenn wir jetzt hier irgendwo die Kapazität erhöhen, dass dann alles besser fließt, das mag wahr sein, die ersten 2, 3, 4 Jahre. Aber dann passen sich die Leute daran an. Sie sehen, oh, da kommt man mit dem Auto doch gut lang. Und dann führt das dazu, dass mehr Leute wieder langfahren, sodass sich die erstmal ergebene ein bisschen mehr Kapazität relativ schnell wieder durch zusätzlichen Verkehr füllt. Das ist etwas, was wir schon sehr, sehr häufig gesehen haben, sodass ich befürchte, die Gegner haben da durchaus ein Argument, was die Wissenschaft auch sehr, sehr häufig beobachtet hat.
12: Ja, und es gibt ja auch den alten Spruch, wer Straßen baut, wird Verkehr ernten, sprich mehr und breitere Straßen verführen automatisch zum Autofahren. Aber funktioniert denn der Umkehrschluss, weniger Straßen, weniger Autoverkehr, oder führt auch das dann einfach nur zu Stau?
13: Das Lustige ist, also wir nennen das dann verschwindenden Verkehr. Auch das ist schon empirisch beobachtet worden. Man kennt das häufig auch aus Bauvorhaben. Das werden Sie eventuell am Frankenschnellweg auch noch erleben. Wenn dann wegen der Baustelle insgesamt ja, dort weniger Kapazität ist, ja, dass dann weniger Leute dann erstmal das Ganze nutzen. Es löst sich der Stau dadurch nicht automatisch auf, aber es sind sozusagen weniger Fahrzeuge darin beteiligt.
12: Schauen wir mal auf solche großen Verkehrsvorhaben insgesamt. Die Schienen sind ja marode und Deutschland gilt als Land der Straßen und Autobahnen. Aber sind solche Straßengroßprojekte heute überhaupt noch zeitgemäß? Was sagt der Wissenschaftler?
13: Ja, die Frage, also der Frankenschnellweg hat ja mehrere Dimensionen. Zum einen geht es darum, den bestehenden Kfz-Verkehr verträglicher zu machen. Das ist dieses viel an Lärmschutz, was da rund um den Frankenschnellweg geplant wird. Und das ist etwas, was heute, glaube ich, hochaktuell ist. Diese Frage, wie machen wir den Kfz-Verkehr verträglicher für die drum wohnen? Was hingegen jetzt die Sache ist, mehr Kapazität für das Auto schaffen, sodass mehr Autos in die Städte kommen können. Ja, das halten wir wahrscheinlich für weniger zeitgemäß, weil eigentlich wir sehen, dass wo in der Stadt ja, soll denn dieser Autoverkehr denn hin? Ja, und wenn jetzt sozusagen der Engpass am Frankenschnellweg weg ist, ja, dann verlegt sich dann der Engpass dann erstmal die nächste Ache und dann kommen mehr Autos in die Stadt. Und das ist ja das, was die in der Stadt selber wohnen, ja, mit mehr Lärm, mit mehr Luftschadstoffbelastung, mit mehr Parken und so weiter dann die Folgen davon haben, sodass wir das wahrscheinlich nicht mehr als zeitgemäß betrachten würden. Wobei ist immer die Frage, was ist die Alternative dazu? Mhm. Und das ist in Städten, da haben wir, glaube ich, schon durchaus eine Vision, wie man mit gutem öffentlichen Verkehr, wie man zu Fuß und mit dem Fahrrad durchaus sehr, sehr viele Wege bewältigen kann. Da sehen wir ja auch schon viele Städte, die da in diese Richtung gehen. Das Interessante ist ja eher, was passiert mit denen, die zwischen Stadt und Umland pendeln. Da ist es weniger leicht, so eine simple Alternative erstmal zu präsentieren.
12: Was wäre denn aus Ihrer Sicht das Wichtigste, was man an der derzeitigen Verkehrspolitik ändern müsste?
13: Ich glaube, was wirklich wichtig ist, also auch typisch Frankenschnellweg ist, dass wir verstärkt nicht nur in der Stadt schauen müssen, sondern den Zusammenhang zwischen Stadt und Umland uns anschauen müssen. Mhm. Ja, weil wenn wir uns in der Stadt anschauen, da werden sehr, sehr viele schon mit den umweltfreundlichen Verkehrsmitteln unterwegs sein. Aber die außen vom Land, dort wo der ÖPNV nicht so gut ist, in die Stadt wollen, die fahren deutlich häufiger mit dem Auto. Das ist jetzt weniger eine Schuldzuweisung als erstmal eine Feststellung der Tatsache. Und ich glaube, wir müssen uns viel mehr darum bemühen, wie wir dieses zwischen Stadt und Land das besser hinbekommen. Da müsste noch viel getan werden. Und da sind, glaube ich, auch große Potenziale noch.
1: Sagt Jochen Eckert, Professor für Verkehrsökologie an der Hochschule Karlsruhe. Und das war unser Thema des Tages. 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
1: Die A8 Salzburg-München ist zwischen Übersee und Bernau in beiden Richtungen gesperrt. Es brennen hier 5,5 Hektar Moor, Gestrüpp und Wald. Die Löscharbeiten laufen, aber trotzdem wird die Sperre wohl noch länger dauern. In Richtung Salzburg aktuell 6 Kilometer Stau, in Richtung München 7 Kilometer. Die Umleitung über die B305, also über Grassau und Staudach-Egerndach, ist überlastet. Wir empfehlen deshalb, wenn Sie sich auskennen, umfahren Sie das Gebiet, wenn möglich, weiträumig. A9, Nürnberg Richtung München. Zwischen Pfaffenhofen und dem Kreuz Neufahren stockender Verkehr. A9, Nürnberg Richtung München. Zwischen Garching Süd und Freimann 5 Kilometer Stau. A72, Hof Richtung Plauen. Zwischen dem Dreieck Bayerisches Vogtland und Hof Nord ein Unfall. Bitte Vorsicht hier. A73, Nürnberg Richtung Bamberg. Zwischen Erlangen Zentrum und Erlangen Nord 5 Kilometer Stau. Ein Unfall. A73, Bamberg Richtung Nürnberg. Zwischen Forchheim Nord und Erlangen Nord. Stop and go. Genauso wie auf der A94, Passau Richtung München, und zwar zwischen Paarstetten und Paarsdorf. Und A96 noch Lindau Richtung München. In Höhe Memmingen-Ost gibt es Behinderungen nach einem Unfall. Willkommen zum Wetter. Nach der großen Hitze ziehen heute bayernweit teils schwere Gewitter mit Hagel, Starkregen und Sturmböen durch. Es wird schwülwarm mit 24 Grad im Oberallgäu und bis 31 Grad in Niederbayern. Morgen ist es dann nochmal schwül, gewittrig und drückend mit rund 28 Grad. Am Mittwoch gibt es dann immer wieder Regen bei 25 Grad im Schnitt. Und am Donnerstag wird es wieder ein bisschen sonniger und bleibt auch meistens trocken. Montag, der 29. Juni, 8.30 Uhr. Und im Studio ist Benny Riemer für Sie.
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1: Guten Morgen. Die Hitzefolgen in Bayern sind unser Top-Thema. Alles über einen Waldbrand am Chiemsee und die Auswirkungen gleich. Außerdem berichten wir über die USA-Reise von Außenminister Johann Wadephul. Er will in Washington über eine neue Lastenteilung innerhalb der NATO sprechen. Und wir schauen voraus auf das erste Spiel der deutschen Fußballnationalmannschaft in der WM-KO-Runde. Es war ein Wochenende mit 3 Temperaturrekorden an 3 Tagen in Folge. Der neue Höchstwert von 41,7 Grad ist gestern Nachmittag gegen 16 Uhr in Brandenburg an der Grenze zu Polen erreicht worden. Die Zahl ist noch vorläufig. Der Deutsche Wetterdienst erklärt, dass noch eine Qualitätskontrolle der Messwerte erfolgt. Die offizielle Bestätigung wird also erst heute oder morgen erwartet. Sicher aber ist, dass es jetzt abkühlt, zum Teil mit schweren Gewittern, Starkregen und Sturmböen. Über das Hitzewochenende und die Folgen in Bayern, Irene Essmann.
14: So heiß wie in den letzten Tagen war es in Bayern noch nie im Juni. Der Rekord wurde mal wieder im unterfränkischen Hitze-Hotspot Kitzingen gemessen, 40,8 Grad. Wegen Hitzeschäden konnten in Würzburg und Nürnberg keine Straßenbahnen mehr fahren. Der Straßenbelag war an einigen Stellen weich geworden. In Nürnberg fallen auch heute früh noch Straßenbahnen aus, weil Schienen erst von dem Belag freigekratzt werden müssen. Mancherorts führten Hitze und Trockenheit auch zu Bränden. Ganz aktuell stehen am Chiemsee nahe der Autobahn A8 5,5 Hektar Wald und Moor in Flammen. Das entspricht etwa 8 Fußballfeldern. Die Autobahn ist deshalb komplett gesperrt, denn durch den aufsteigenden Rauch komme es zu Sichtbehinderungen, sagte ein Polizeisprecher. Die Feuerwehr warnt auch die Bevölkerung und bittet, Fenster und Türen geschlossen zu halten. Verletzt wurde nach bisherigen Erkenntnissen niemand. In der vergangenen Nacht sind auch Hitzegewitter über Teile Bayerns gezogen. Teilweise hatte der Wetterdienst vor extremen Unwettern gewarnt. Bisher bekannt ist, dass in Mittel- und Oberfranken wegen der Unwetter Bäume umstürzten. 2 Menschen seien dabei verletzt worden, teilte etwa das Polizeipräsidium Mittelfranken mit. Im Raum Nürnberg wurde außerdem eine Kleingartenanlage verwüstet. Unterführungen liefen mit Wasser voll. In Neukirchen am Sand und in Reichenschwand im Landkreis Nürnberger Land fiel aufgrund des Unwetters kurzzeitig der Strom aus.
1: Der deutsche Außenminister Johann Wadephul reist heute nach Washington. Da trifft er sich mit US-Außenminister Marco Rubio. Anschließend fliegt Wadephul weiter nach Südamerika. Mit dabei auch ein Fußballstar. Uwe Berndt berichtet vorab über die Reisen des deutschen Chefdiplomaten.
15: Vor dem NATO-Gipfel, der nächste Woche in Ankara stattfindet, will Wadephul mit seinem Amtskollegen Rubio über die weitere Unterstützung für die Ukraine beraten. In einer Stellungnahme des Auswärtigen Amtes heißt es, Ziel sei, eine neue Lastenverteilung für die langfristige Unterstützung der Ukraine zu vereinbaren. Außerdem will Wadephul laut Ankündigung über die Lage im Iran reden. Es gehe darum, wie aus der Rahmenvereinbarung zwischen den USA und dem Iran eine dauerhafte und tragfähige Lösung werden könne. Nach den Gesprächen in Washington reist Wadephul zum Mercosur-Gipfel in Paraguay. Das neue Freihandelsabkommen zwischen der EU und mehreren südamerikanischen Staaten sei ein Meilenstein für den Handel, so Wadephul, denn es umfasse 700 Millionen Einwohner und 20% des Welthandels. Zum Beispiel bestehe nun im Bereich seltene Erden und kritische Mineralien die Chance, die Lieferketten nach Südamerika zu verbessern und die Abhängigkeit von anderen Staaten zu überwinden. Anschließend reist Wadephul von Paraguay weiter nach Argentinien und Brasilien. Begleitet wird er von einer Wirtschaftsdelegation aus den Bereichen Energie, Rohstoffen und Verteidigung. Mit dabei ist auch der ehemalige Nationalspieler Kakao. Der deutsch-brasilianische Fußballstar begleitet den Minister als Sportbotschafter. Seine Aufgabe sei es, so wörtlich, den menschlichen und kulturellen Kitt, der unsere Länder jetzt schon verbindet, in die Zukunft zu tragen.
1: Nach den Erdbeben in Venezuela suchen die Rettungsteams weiter nach Menschen unter den Trümmern, auch wenn die Hoffnung von Stunde zu Stunde schwindet, noch Überlebende zu finden. Viele Menschen sind obdachlos geworden im Katastrophengebiet. Tausende Häuser wurden durch die schweren Beben letzte Woche zerstört. Währenddessen bahnt sich in Venezuela ein innenpolitischer Konflikt an. Jenny Barke berichtet aus dem ARD-Studio für die Karibik über die Lage in Venezuela.
16: Die venezolanische Oppositionsführerin und Friedensnobelpreisträgerin Maria Corina Machado hat ihre Rückkehr nach Venezuela angekündigt. Dem US-Sender Fox News teilte sie mit, dass nach den zwei verheerenden Erdbeben am Mittwoch die Zeit gekommen sei. Sie wolle nun mit dem Volk zusammen sein, mit den Menschen trauern und einander Kraft geben. Seit Monaten wiederholt Machado ihre Ankündigung, nach Venezuela zurückkehren zu wollen. Allerdings droht ihr bei einer Einreise die Verhaftung. In Venezuela laufen Ermittlungen gegen die Oppositionelle. Unter anderem wirft ihr die Interimsregierung unter Delcy Rodriguez vor, den US-Militäreinsatz im Januar unterstützt zu haben und damit die Festnahme des Langzeitmachthabers Nicolás Maduro mitzuverantworten. Machado lebte in Venezuela im Untergrund, bis sie im Dezember in Oslo den Friedensnobelpreis persönlich entgegengenommen hat. Seitdem hält sie sich im Ausland auf. In der Katastrophenregion an der Karibikküste Venezuelas schwindet derweil die Hoffnung auf Überlebende unter den Trümmern. Das kritische Zeitfenster von 72 Stunden, in denen die Wahrscheinlichkeit nach Erdbeben hoch ist, Menschen lebend zu bergen, ist verstrichen. Die Zahl der Toten ist inzwischen auf mindestens 1.500 Menschen gestiegen. Die US-Erdbebenwarte USGS schätzt, dass die Beben der Stärke 7,2 und 7,5 bis zu 10.000 Todesopfer gefordert haben könnten. Weiterhin werden über 50.000 Menschen vermisst. Zehntausende sind nun obdachlos.
1: Beim Wort Nobelpreis denken die meisten erstmal an Stockholm. Da werden die Preise zwar vergeben, doch ein Treffen der Nobelpreisträgerinnen und Preisträger gibt es nur in Lindau am Bodensee, seit 75 Jahren schon. Gestern haben sich die preisgekrönten Wissenschaftler aus der ganzen Welt wieder getroffen in der 25.000 Einwohnerstadt. Die Tagung dauert bis Freitag. Zum Auftakt war der Bundespräsident geladen. In seiner Rede hat sich Frank-Walter Steinmeier hinter die Arbeit der Teilnehmenden gestellt. Aus Lindau, Johannes Rostäuscher.
17: Die Wissenschaft schreitet voran, aber die Politik ist viel zu oft nicht auf ihrer Seite oder sogar gegen sie. Diese Sorge zog sich durch die Reden und Diskussionen des ersten Tages auf der Nobelpreisträgertagung wie ein roter Faden. Bundespräsident Frank-Walter Steinmeier sprach von den Feinden der offenen Gesellschaft und gleich darauf von der US-Regierung, die Forschende einschüchtere, Bildungsstätten und Universitäten drangsaliere.
18: Wo die Unabhängigkeit von Forschung und Lehre systematisch untergraben wird, bedroht das immer auch das Fundament der Demokratie. Das kann weder der Wissenschaft noch der Demokratie gleichgültig sein. Wir müssen entschlossen sein, für Freiheit weiterhin zu kämpfen, liebe Gäste.
17: Auch die mit 4 Nobelpreisträgern besetzte erste kurze Podiumsdiskussion, Thema ist globale Gesundheit, Realität oder Illusion, kam immer wieder auf diesen Punkt zurück. Die Wissenschaft mache riesige Fortschritte, aber Klimakrise, Ungleichheit, Kriege und Wissenschaftsfeindlichkeit stellten vieles in Frage. Globale Gesundheit habe eben auch etwas zu tun mit Armut, Ernährung, Zugang zu Wasser und Bildung, sagte José Emmanuel Barroso, Friedensnobelpreisträger von 2012, als damaliger EU-Kommissionspräsident. Optimismus verbreitete vor allem Katalin Karikó, die vor 3 Jahren für ihre Forschungen zu mRNA-Impfstoffen den Medizinnobelpreis bekam. Globale Gesundheit sei kein Traum, sondern werde Realität sein.
1: Heute Abend um 22:30 ist es soweit. Deutschland spielt im 16. Finale der Fußball-WM gegen Paraguay. Ein schlagbarer Gegner oder doch das nächste frühe Aus bei einer Weltmeisterschaft? Anne von Eickels über die Gewinnchancen und mit einem Blick in die Geschichtsbücher.
19: Es ist schon 12 Jahre her, dass Mario Götze im Maracanã-Stadion gegen Argentinien den entscheidenden Treffer zum 4. Stern erzielte. 12 Jahre, in denen eine ganze Generation von Nationalspielern aufgewachsen ist, ohne jemals den Nervenkitzel eines Alles-oder-Nichts-Spiels bei einer WM erlebt zu haben. 2-mal war zuletzt für die deutsche Mannschaft ja schon nach der Vorrunde Schluss. Nur ein einziger Spieler weiß überhaupt, wie es sich anfühlt, ein K.O.-Spiel zu gewinnen. Manuel Neuer. Für Kai Havertz ist das Neuland.
20: Die Vorfreude ist bei allen da. Viele Spieler haben diese K.O.-Spiele bei einer WM noch nicht gemacht. Deswegen freuen wir uns alle riesig.
19: Gegner Paraguay gilt als unbequem. Eine Mannschaft, die auf Fehler des Gegners wartet, gnadenlos umschaltet und ein bisschen an Ecuador erinnert.
21: Ja, Ähnlichkeiten sind sicher, dass sie auch über eine sehr starke Körperlichkeit und Defensive kommen. Das ist schon so auch eine ihrer Leitsprüche, glaube ich, in ganz Paraguay, so dieser Kampfgeist. Und das merkt man schon, dass sie Gas geben wollen.
19: Ob Julian Nagelsmann seine Mannschaft im Vergleich zur 1:2-Niederlage im letzten Gruppenspiel verändern wird, wollte er nicht verraten.
22: Geht um auch dem gegnerischen Trainer jetzt nicht die Arbeit am Abend vorher viel, viel leichter zu machen, als es zwingend sein muss.
19: Und so bleibt dem Bundestrainer vor dem 16. Finale die schöne englische Erkenntnis: Wenn du gewinnst, ist alles perfekt. Wenn du verlierst, ist alles Mist.
22: If you win, everything is perfect. If you lose, everything is shit.
19: Im ersten WM-KO-Spiel für die deutsche Mannschaft seit 2014.
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1: Chinas Handelsminister kommt nach Brüssel. Gabriel Wirth, was ist denn von dem Treffen mit der EU zu erwarten?
24: Es dürften schwierige Gespräche werden, denn auf der einen Seite ist China ein sehr wichtiger Handelspartner, den man nicht verstimmen will. Auf der anderen Seite wird Peking aber vorgeworfen, die eigenen Unternehmen zunehmend mit Staatshilfen einen unfairen Vorteil auf dem Weltmarkt zu verschaffen. Und beim letzten EU-Gipfel forderten die EU-Staats- und Regierungschefs deshalb auch eine härtere Gangart und konkrete Maßnahmen gegen China. Es könnte also nicht einfach werden für den chinesischen Handelsminister Wang Wentao. Mehr von Andreas Mayer.
25: Die EU importiert viel mehr Waren aus China als umgekehrt. Die EU-Kommission spricht von einem Handelsdefizit in Höhe von 360 Milliarden Euro allein im vergangenen Jahr. Dieses Ungleichgewicht will die EU-Kommission ausgleichen. Sie drängt auf gleiche Wettbewerbsbedingungen und auf einen besseren Marktzugang für europäische Unternehmen in China. Das ist kein einfaches Unterfangen. Im Gegenteil, neue Auseinandersetzungen mit China könnten bevorstehen, wenn keine einvernehmlichen Lösungen gefunden werden. Die EU reagierte schon mit Strafzöllen und anderen handelspolitischen Maßnahmen auf die chinesische Marktoffensive. Das betrifft vor allem Elektroautos und Stahl aus China. Gleichzeitig gibt es chinesische Warnungen an Europa. Die EU dürfe mit ihren Maßnahmen nicht zu weit gehen. Das bezieht sich auf den Wegfall der 150-Euro Zollfreigrenze in der EU. Damit will Brüssel die Paketflut aus China eindämmen. Die europäischen Wirtschaftsverbände hoffen auf konstruktive Gespräche. Die Angst vor einem möglichen Handelskrieg ist groß.
24: Einem Zeitungsbericht zufolge denkt VW darüber nach, aus der Entwicklungspartnerschaft für autonomes Fahren mit dem Zulieferer Bosch auszusteigen. Das berichtet die Bild-Zeitung unter Berufung auf nicht näher genannte Insider. Als Gründe werden genannt mangelnder Fortschritt und der zunehmende Spardruck. Obwohl rund 1,5 Milliarden Euro in das Projekt geflossen seien, gelte die Technik intern als nicht wettbewerbsfähig, heißt es. Ein Sprecher der VW-Software-Tochter Cariad sagte der Zeitung, das Unternehmen prüfe grundsätzlich regelmäßig seine Entwicklungspartnerschaften und bewerte fortlaufend, ob diese noch zu den strategischen Zielen passten. Insbesondere bei hochentwickelten Assistenzsystemen hätten sich Markt und Technologie anders entwickelt als zu Beginn der Zusammenarbeit erwartet. Von Bosch gibt es bis jetzt noch keine Stellungnahme. Autos, Maschinen, Elektronik und nicht zuletzt chemische Erzeugnisse, das waren über Jahrzehnte Industrieprodukte, die in Bayern für Wachstum und Arbeitsplätze gesorgt haben. Doch seit einiger Zeit stecken diese Schlüsselbranchen mehr oder weniger in einer Krise und das trifft ganze Regionen, zum Beispiel im sogenannten bayerischen Chemiedreieck im Osten Oberbayerns. Stefan Liener berichtet.
0: In der Innenstadt von Burghausen gibt es Dinge, die andernorts längst verschwunden sind. Zum Beispiel kostenlose Parkplätze mitten am schmucken Stadtplatz. Burghausen gehörte lange zu den Kommunen, in denen florierende Industrieunternehmen die Stadtkasse mit üppigen Gewerbesteuern füllten. In diesem Fall war es vor allem Wacker Chemie. Doch inzwischen machen hohe Energiekosten, zähe Genehmigungsverfahren, eine Nachfrageflaute vor allem aus der Autoindustrie und immer härtere Konkurrenz aus China, dem größten bayerischen Chemiekonzern und den vielen kleineren Branchenunternehmen im sogenannten bayerischen Chemiedreieck zu schaffen. Die Folge? Allein Wacker baut in den kommenden Jahren rund 1.300 seiner 8.500 Jobs in Burghausen ab. Die Gewerbesteuereinnahmen der Stadt haben sich in etwa halbiert. Hoffnung setzt man in der Region nun auf Innovationen und neue Firmen. So stellt Wacker in Burghausen jetzt hochreines Polysilizium für die boomende Chipbranche her. Und im Chemiepark im benachbarten Gendorf versucht man, Startups in die Region zu locken. Doch das alles werde nicht reichen, wenn es keine Unterstützung aus der Politik gäbe, etwa über einen deutlich reduzierten Industriestrompreis, so Peter von Zumbusch, Werksleiter von Wacker Chemie Burghausen.

0: Es ist 8:45.
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2: Hitze vom Wochenende wirkt sich auf Verkehr aus. Die A8 ist zwischen Übersee und Bernau komplett gesperrt, weil nahe der Autobahn mehrere Hektar Wald und Moor brennen. In Nürnberg stehen die Straßenbahnen noch wegen aufgeweichten Straßenbelags still. Zwischen Cham und Bad Kötzting ist der Zugverkehr unterbrochen, weil sich Gleise verformt hatten. Die Straßenbahnen in Würzburg fahren wieder. Wadefuhl beschwört Einheit der NATO. Die euroatlantische Sicherheit hänge entschieden davon ab, dass man auch in Zukunft so entschlossen wie bisher zusammenstehe, sagte der Außenminister. Er reist heute in die USA zu seinem Amtskollegen Rubio. Bei dem Treffen soll es unter anderem darum gehen, wie man innerhalb der NATO die Lasten neu verteilen kann. Pakistan hat erneut Ziele in Afghanistan angegriffen. Sicherheitskräfte führten unter anderem entlang der gemeinsamen Grenze einen Bodeneinsatz durch, teilte der pakistanische Informationsminister auf X mit. Afghanistan verurteilte die Angriffe. Laut einem lokalen Sender wurden dabei mehr als 30 Menschen getötet. Bundespolizei droht kommendes Jahr Engpass bei Bodycams. Das sagte der Vorsitzende der Gewerkschaft der Polizei Roskopf der Rheinischen Post. Eine Ausschreibung über tausende neue Geräte sei unter anderem deshalb gescheitert, weil zusätzliche Vorgaben wie Wechselakkus hinzugekommen seien. Roskopf fordert eine schnelle Entscheidung des Bundesinnenministeriums, um den drohenden Mangel abwenden zu können. Oktoberfestaufbau startet. Auf der Münchner Theresienwiese beginnen heute die Bauarbeiten. Knapp 3 Monate wird dort täglich gearbeitet. Laut der Stadt werden zunächst die 14 großen Festzelte aufgestellt. Insgesamt werden während des Aufbaus über 1000 Lkw-Ladungen auf die Theresienwiese gefahren. Ende August treffen die Schausteller ein. Das Wetter in Bayern, stark bewölkt, teils sonnige Abschnitte, örtlich kräftige Schauer und Gewitter, 25 bis 31 Grad.
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0: Wer Priester werden will, muss katholische Theologie studieren, in einem Priesterseminar aufgenommen werden und sich auf ein Leben im Zölibat einlassen. Also man darf nicht heiraten und muss sexuell enthaltsam sein. Immer weniger Männer sind offenbar dazu bereit. Das zeigt die Zahl der neuen Priester deutschlandweit. Sie ist drastisch zurückgegangen. Laut der Deutschen Bischofskonferenz haben 1962 noch rund 600 Männer das Priesteramt erlangt. 2025 waren es bundesweit nur 25. Dieses Jahr ist aber zumindest in Bayern die Zahl ein klein wenig gestiegen. Nabila Abdelaziz berichtet.
3: Wolfgang Lehner leitet das Priesterseminar des Erzbistums München und Freising. 2025 ließen sich dort gar keine Kandidaten zu Priestern weihen. Dieses Jahr sind es zumindest 3.
4: Natürlich schaue ich mit Sorge hier auf die Entwicklungen, aber immer auch mit Zuversicht. Und deswegen schaue ich wirklich auf die Priesterweihe zuerst einfach mal mit großer Freude.
3: Ein kleiner Hoffnungsschimmer für die bayerischen Bistümer. Nachdem im Jahr 2025 nur 6 und damit so wenig Männer wie noch nie ins Priesteramt eintraten, sind es dieses Jahr wieder mehr, nämlich 11. Ein wirklicher Grund zum Aufatmen ist es aber nicht. Denn der Personalmangel dürfte sich verschärfen. Jahrgänge, in denen es viele neue Priester gab, gehen nun in Rente. Schon jetzt kommen Geistliche aus dem Ausland in bayerische Pfarreien. Aus Polen, Indien und anderen Ländern. Doch sie können die entstehenden Lücken nicht schließen. Die Auswirkungen? Früher war ein Priester für eine Gemeinde zuständig. Heute werden Pfarreien zusammengelegt. Gottesdienste finden nicht mehr flächendeckend statt. Der enge Kontakt zwischen Gemeindemitgliedern und Priestern ist schwieriger geworden. Der Leiter des Priesterseminars in München, Wolfgang Lehner, sieht die allgemeine demografische Entwicklung mit dem Geburtenrückgang als einen wichtigen Grund für den Priestermangel. Aber auch eine säkularer werdende Gesellschaft.
4: Es braucht lebendige Gemeinden, wo junge Leute sich auch treffen, zusammenkommen und wo junge Leute nicht das Gefühl haben, wir sind Exoten, wir sind die letzten Mohikaner, sondern wo wirklich auch Gemeinschaftsleben da ist.
3: Viele Beobachter machen jedoch einen weiteren Faktor für den Priestermangel verantwortlich, den Pflichtzölibat. Der Bischof von Antwerpen in Belgien, Johann Bonny, hatte deswegen im März angekündigt, bis 2028 verheiratete Männer für sein Bistum zu Priestern zu weihen. Neben dem Priestermangel gibt es für ihn noch einen zweiten wichtigen Grund, den Pflichtzölibat abzuschaffen. Das Wohlbefinden der Priester.
5: Die psychosoziale Gesundheit der Klerus Das ist nicht gesund, ist nicht gut für ihnen.
3: Bisher gab es dazu keine offizielle Stellungnahme vom Vatikan. Die bayerischen Bischöfe reagierten verhalten bis ablehnend auf Bischof Bonnys Vorschlag. Auch Jesus habe zölibatär gelebt, erklärt zum Beispiel der Bischof von Würzburg, Franz Jung.
6: Was ich von jedem verlange, der als Priester dienen möchte, dass er sich bewusst für diese Lebensform Jesu Christi entscheidet.
3: Wie wichtig ist der Pflichtzölibat für die Kirche? Der Debatte um verheiratete Priester werden sich die bayerischen Bistümer bei so geringen Neupriesterzahlen wohl noch länger stellen müssen.
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0: In vielen Unistädten ist der Wohnraum knapp, so auch in Regensburg. Das trifft dann auch ältere Menschen mit niedriger Rente oder Menschen mit geringem Einkommen. Um hohe Mieten und zu wenig Wohnungen ging es gestern in unserer BR24-Talksendung sonntags um 11, diesmal aus dem BR-Studio in Regensburg. Stefanie Meyer-Negle fasst zusammen.
7: Ideen sind gefragt, um schnell und günstig Wohnraum zu schaffen. Christine Schröpf von der Mittelbayerischen Zeitung verweist auf einen Vorschlag der Grünen in Regensburg.
8: Man könnte gerade leerstehende Asylbewerberunterkünfte einfach kurzfristig für Studenten ertüchtigen. Ich weiß nicht, was Sie dazu sagen, Frau Wintersberger.
9: Das finde ich erstmal gut. Also jede Unterkunft mehr ist für die Studierenden ein Erfolg. Das Deutsche Jugendherbergswerk zum Beispiel bietet jetzt zu Semesterstart auch schon vergünstigt Wohnungen für Studierende an.
7: Annika Wintersberger, Sprecherin des Studierendenrates des Deutschen Studierendenwerks, war das. Dritter in der Runde war Ferdinand Schmack von der Schmack Immobiliengruppe.
10: Alles, was hilft, die Mietpreise runterzubringen, sind zu begrüßen. Aber Kernpunkte sind, Schaffung von Wohnraum kann nicht über Sanierung alleine passieren. Das kann auch nicht über Umwandlung von

0: Eine Klimaanlage in Kombination mit einer Solaranlage, da kommt der günstige Strom her, um das Gebäude runterzukühlen.
1: Mehr Bäume, weniger Beton, öffentliche Trinkwasserbrunnen. Bundesumweltminister Schneider sagte dazu im Deutschlandfunk.
2: Ja, das können die Länder ja auch machen. Die haben ja im Rahmen des Sonderprogramms 100 Milliarden Euro Ländern und Kommunen zur Verfügung gestellt. Und es steht ihnen vollkommen frei, dass sie die Mittel daran auch investieren.
1: Die Länder, wie auch die meisten Kommunen, die etwa für Klimaanlagen in Kitas zuständig wären, sind indes bekanntlich knapp bei Kasse. Doch Schneider beharrt darauf, dass es auch für den Hitzeschutz bei den Mitteln bleibt, die der Bund den Ländern aus dem sogenannten Sondervermögen bereitgestellt hat. Einig sind er und die grüne Fraktionsvorsitzende Dröge sich aber beim Thema Klimaschutz.
0: Es ist fatal, dass Friedrich Merz hier ein Rollback organisiert und damit die Situation in Zukunft verschärfen wird. Diese ganzen Gesetze von Katharina Reiche, die müssen stoppen. Das ist das allererste und wichtigste.
1: Wirtschaftsministerin Reiche plant, die Förderung privater Solaranlagen weitgehend abzuschaffen. Dafür hat ihr Haus eine Neufassung des Erneuerbare-Energien-Gesetzes und das sogenannte Netzpaket vorgelegt. Umweltminister Schneider sagt,
2: der Vorschlag von Katharina Reich findet nicht die Zustimmung von mir, aber auch nicht von der SPD, weil wir stärkeren Ausbau der grünen Energien festhalten wollen.
1: Die Diskussion in der Koalition läuft noch.
3: Der umstrittene Ausbau des Frankenschnellwegs in Nürnberg kann beginnen. Beim Bürgerentscheid gestern hat es eine knappe Mehrheit von rund 53% dafür gegeben. Die Bürgerinitiative Zurück auf Los wollte eigentlich erreichen, dass die Planungen gestoppt werden. Tina Wenzel aus Nürnberg.
4: Ein jahrelanger Streit ist zu Ende. Die Bürgerinnen und Bürger haben grünes Licht für den Ausbau des Frankenschnellwegs gegeben, einer der zentralen Verkehrsachsen in Nordbayern. Bei den Initiatoren des Bürgerentscheids, die gegen den Ausbau gekämpft hatten, ist die Enttäuschung groß. Sie kündigten aber an, das Ergebnis zu akzeptieren. Schon im kommenden Frühjahr will die Stadt Nürnberg mit den Bauarbeiten beginnen. Die Stadt will mit einem Tunnel den Stauschwerpunkt am Frankenschnellweg auflösen. Bislang bremsen mehrere Ampeln den Verkehr aus. In Zukunft soll der Durchgangsverkehr in einen knapp 2 Kilometer langen Tunnel abtauchen. Außerdem sind Lärmschutzwände und eine weitere Fahrspur vorgesehen. Die Kosten für den Ausbau werden aktuell auf mehr als 1 Milliarde Euro geschätzt. 80% der förderfähigen Kosten will der Freistaat übernehmen. Der Ausbau wird voraussichtlich 12 Jahre lang dauern.
3: Morgen ist der letzte Tag mit Tankrabatt an den deutschen Tankstellen. Nach Angaben des IFO-Instituts haben die Mineralölkonzerne die zeitlich befristete Senkung der Mineralölsteuer größtenteils an die Autofahrer weitergegeben, aber eben nicht komplett. Eine Studie der Münchner Wirtschaftsforscher zeigt, dass die Weitergabequote bei Diesel nur bei rund 73% lag. Was jetzt auf Tankstellenkunden zukommt, das sagt uns Jonas Breitner.
5: Der Tankrabatt endet bald. Für Mai und Juni hatte die Bundesregierung die Energiesteuer auf Diesel und Benzin um rund 17 Cent pro Liter gesenkt. Und noch dämpft das die Preise an den Zapfsäulen. Doch der Tankrabatt war von Anfang an zeitlich begrenzt und läuft zum 1. Juli aus. Insgesamt hätte der Tankrabatt die Autofahrer entlastet und sei positiv zu bewerten, sagt Katharina Luca, Pressesprecherin des ADAC.
6: Also wir sehen, dass der Tankrabatt fast vollumfänglich bei den Verbrauchern angekommen ist. Aber auf der anderen Seite sehen wir auch, dass im gleichen Zeitraum die Ölpreise stark gesunken sind, sodass wir eigentlich schon sagen, dass der Sprit nach wie vor etwas zu teuer ist. Und wir sehr gespannt sind, was quasi mit dem Ende des Tankrabatts dann passiert, ob wir wirklich um die kompletten 17 Cent wieder nach oben gehen oder ob es sich etwas abschwächt.
5: Ob die Preise schlagartig zum 1. Juli oder nach und nach steigen, sei dabei noch unklar. Autofahrern rät der ADAC, wer kann, sollte am besten noch im Juni tanken. Da die 12-Uhr-Regel weiter gilt, bleibt der beste Zeitpunkt dafür der späte Vormittag. Einige Experten kritisieren den Tankrabatt grundsätzlich. Er sei sozial nicht ausgewogen, schlecht für die Umwelt und dämpfe die Wirkung der hohen Preise auf den Verbrauch. Die Maßnahme hat dem Bund rund 1,6 Milliarden Euro gekostet.
3: Seit 75 Jahren wird in Lindau am Bodensee während der Nobelpreisträgertagung ein Treffpunkt herausragender Wissenschaftler aus der ganzen Welt. Das Motto in diesem Jahr lautet Bilden, Inspirieren, Vernetzen. Bundespräsident Steinmeier hat die Tagung gestern eröffnet und in seiner Rede die Bedeutung von freier Wissenschaft betont. Johannes Rostäuscher aus Lindau.
7: Fast 80 Nobelpreisträger, 600 Nachwuchswissenschaftler. Wenn man das auf die Einwohner Lindaus umrechne, komme auf 40 Lindauer ein Wissenschaftler, sagte Bundesforschungsministerin Dorothee Bär gut gelaunt auf Englisch.
8: If you are counting more than 670 great scientists, I think it's like one scientist for 40 Lindau citizens. And so you can say,

0: this is the smartest place you can ever be at the moment.
1: Der intelligenteste Ort auf dem Planeten sei also zurzeit Lindau. Doch so spaßig ging es selten zu. In allen Reden zum Auftakt kam eine Sorge immer wieder. Die Wissenschaft macht riesige Fortschritte, aber die Politik nicht, im Gegenteil. Bundespräsident Frank-Walter Steinmeier sprach von den Feinden der offenen Gesellschaft und gleich darauf von der US-Regierung, die Forschende, die andere Positionen vertreten, einschüchtere, Bildungsstätten drangsaliere, Universitäten nach Gutdünken kürze.
2: Wo die Unabhängigkeit von Forschung und Lehre systematisch untergraben wird, bedroht das immer auch das Fundament der Demokratie. Das kann weder der Wissenschaft noch der Demokratie gleichgültig sein. Wir müssen entschlossen sein, für Freiheit weiterhin zu kämpfen, liebe Gäste.
1: Umso größeren Respekt habe er vor den vielen Wissenschaftlerinnen und Wissenschaftlern, die kämpften gegen Ignoranz, Verschwörungsmythen und Desinformation und meinte damit ausdrücklich die Anwesenden, die Legenden und die Nachwuchswissenschaftler. Einer von denen, Leon Schumacher, Doktorand an der Universität Bayreuth, kann beim Thema USA aus eigenen Erfahrungen berichten. Er kam dort zum Forschungsaustausch ausgerechnet beim Amtsantritt Trumps an.
3: Ich habe gesehen, wie Forschung gekürzt wurden, wie Wissenschaftler, junge Wissenschaftler wie ich, nicht wussten, wie es weitergeht. Und man lernt in diesen Situationen eigentlich richtig zu schätzen, was wir in Deutschland haben und erst recht, was wir noch haben.
1: Auch auf der ersten Podiumsdiskussion, Thema ist globale Gesundheit Realität oder Illusion, kamen die Diskutanten immer wieder auf diesen Punkt. Die Wissenschaft schreitet voran, aber Klimakrise, Ungleichheit, Kriege und Wissenschaftsfeindlichkeit stellten vieles in Frage. José Manuel Barroso als damaliger Kommissionspräsident der EU, Friedensnobelpreisträger von 2012, nannte die Covid-Pandemie als Beispiel. Müsste ich als Professor Noten verteilen, bekämen die Wissenschaftler Topnoten, unter anderem die, die mRNA-Impfstoffe entwickelt haben. Aber die Politiker, eingeschlossen manche der mächtigsten und bestentwickelten Länder, waren nicht bereit. Katalin Karikó, die 2023 für ihre Forschungen zu mRNA-Impfstoffen ausgezeichnet wurde, sagte, Wissenschaftler müssten besser erklären, was sie tun, um dem Misstrauen gegenüber der Forschung entgegenzutreten. Aber Karikó verbreitete auch Optimismus und verwies immer wieder auf die Fortschritte, gerade auch auf ihrem Gebiet. Globale Gesundheit sei kein Traum, sondern werde Realität sein. Ihr Fazit: In 10 Jahren ist alles besser.
4: So everything will be better.
5: Über den Auftakt der Nobelpreisträgertagung in Lindau berichtete Johannes Rostäuscher. Der chinesische Handelsminister Wang kommt heute nach Brüssel. Dort wird er von Handelskommissar Šefčovič empfangen. Die beiden wollen unter anderem über die wirtschaftlichen Probleme sprechen, die in Europa durch Chinas billige Exporte entstehen. Andreas Meyer-Feist aus Brüssel.
6: Die EU importiert viel mehr Waren aus China als umgekehrt. Die EU-Kommission spricht von einem Handelsdefizit in Höhe von 360 Milliarden Euro allein im vergangenen Jahr. Dieses Ungleichgewicht will die EU-Kommission ausgleichen. Sie drängt auf gleiche Wettbewerbsbedingungen und auf einen besseren Marktzugang für europäische Unternehmen in China. Das ist kein einfaches Unterfangen. Im Gegenteil, neue Auseinandersetzungen mit China könnten bevorstehen, wenn keine einvernehmlichen Lösungen gefunden werden. Die EU reagierte schon mit Strafzöllen und anderen handelspolitischen Maßnahmen auf die chinesische Marktoffensive. Das betrifft vor allem Elektroautos und Stahl aus China. Gleichzeitig gibt es chinesische Warnungen an Europa. Die EU dürfe mit ihren Maßnahmen nicht zu weit gehen. Das bezieht sich auf den Wegfall der 150-Euro Zollfreigrenze in der EU. Damit will Brüssel die Paketflut aus China eindämmen. Die europäischen Wirtschaftsverbände hoffen auf konstruktive Gespräche. Die Angst vor einem möglichen Handelskrieg ist groß.
5: Bei der Fußball-WM hat Co-Gastgeber Kanada als erstes Land das Achtelfinale erreicht. Gegen Südafrika stand es am Ende 1:0. Auch die deutsche Nationalmannschaft will heute Abend ihren Einzug in die nächste Runde klarmachen. Gegner im 16-Finale in Boston ist Paraguay. Tim Brockmeier.
7: K.O.-Phase. Es geht ums Achtelfinale auf der größtmöglichen Fußballbühne. Muss man da nicht allerbeste Laune, Vorfreude haben? Absolut, sagt Paraguays Nationaltrainer Gustavo Alfaro. Gegen Deutschland zu spielen, schwärmt er, ist eine so schöne Aufgabe. Wir wollen es genießen und das Beste draus machen. Und sein Gegenüber, Bundestrainer Julian Nagelsmann, naja, geht so.
8: Das ist, glaube ich, wie bei jedem Menschen. Die Frage können Sie sich selbst beantworten und dann, glaube ich, ist dazu alles gesagt.
7: Alles gesagt zu der Kritik der letzten Tage, die auf ihn, auf das Team einprasselte. Nagelsmann ernst, ein wenig in sich gekehrt. Vorfreude sieht irgendwie anders aus, hört sich anders an, auch wenn Kai Havertz versucht zu relativieren.
9: Wir sind einfach von außen da schön auf uns einzuhauen, aber generell interessiert mich das wirklich null.
7: Zwei Siege zum Auftakt, dann der Ecuador-Dämpfer, der das zarte Pflänzchen Euphorie je zertreten hat. Oder wie der Bundestrainer auf die englische Frage einer Journalistin aus Paraguay antwortete:
8: If you win, everything is perfect. If you lose, everything is shit.
7: Und so gilt es jetzt, noch mehr Shit zu verhindern in diesem K.O.-Spiel gegen Paraguay. Antonio Rüdiger ist sich sicher, dass das klappt.
10: Wir werden ein anderes Gesicht zeigen. Das 100%.
7: Ob auch andere Gesichter in der Startelf zu sehen sein werden, ist offen. Wobei Bundestrainer Julian Nagelsmann rutschte da kurz was raus.
8: Es gibt taktische Überlegungen, ein bisschen was zu verändern.
7: Um das dann schnell wieder einzufangen.
8: Es gibt aber auch, wie auch in die andere Richtung diskutierbar ist, alles identisch zu lassen, was die erste Elf angeht.
7: Goretzka für Pavlovic könnte eine Option sein. Leveling für Sané eine etwas unwahrscheinlichere. Dass Brown hinten links zurückkehrt, scheint dagegen fix. Es geht ums Achtelfinale, um Siegen oder Fliegen auf der größtmöglichen Fußballbühne.
8: Ich bin sehr guter Dinge, dass sie im Topspiel machen werden.
7: Vorfreude hört sich irgendwie anders an. Das Gute ist, mit einem Sieg würde sich das ganz schnell wieder ändern.
5: Anpfiff ist um 22.30 Uhr und hier auf BR24 übertragen wir das 16. Finale Deutschland gegen Paraguay heute Abend live und in voller Länge. Sehen können Sie das Spiel im ZDF.

0: 9.15 Uhr.
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0: Die Nachrichten mit Inka Kübel.
2: Hitzewochenende hat Folgen. Am Chiemsee brennen nahe der Autobahn mehrere Hektar Wald und Moor. Die A8 ist dort derzeit komplett gesperrt. Wegen eines starken Gewitters in der Nacht über Nürnberg waren Straßen überflutet. Eine Person wurde von einem umstürzenden Baum verletzt. Der Waldbrand bei Bad Kreuznach in Rheinland-Pfalz entspannt sich etwas, es sind aber immer noch 600 Kräfte im Einsatz. In der Diskussion um die Zuständigkeiten beim Hitzeschutz, wie etwa in Kliniken, sieht Bundesumweltminister Schneider Länder und Kommunen in der Pflicht. Schneider sagte, der Bund habe ihnen im vergangenen Jahr 100 Milliarden Euro für Infrastrukturinvestitionen zur Verfügung gestellt. Das sei ausreichend. Nürnberger sind für Ausbau von Frankenschnellweg. Rund 53% haben bei einem Bürgerentscheid für die Pläne gestimmt. Die Wahlbeteiligung lag bei 40%. Die Stadt Nürnberg will einen Tunnel bauen, der die Stauprobleme lösen soll. Außerdem sind weitere Lärmschutzwände und eine dritte Spur im Westen der Stadt geplant. Die Kosten werden aktuell auf gut 1 Milliarde Euro geschätzt. Hoffnung auf Überlebende nach Erdbeben in Venezuela schwindet. Das kritische Zeitfenster von 72 Stunden nach der Katastrophe ist verstrichen. Laut Experten sinken danach die Chancen rapide, Menschen lebend aus den Trümmern zu retten. Trotzdem suchten gestern über 2600 Rettungskräfte weiter nach Verschütteten. Bestätigt sind bislang 1450 Tote. Kleidung auf Online-Plattform Shein ist teils stark mit Chemikalien belastet. Das geht aus Untersuchungen des Bremer Umweltinstituts im Auftrag der Deutschen Umwelthilfe hervor. 7 von 18 getesteten Kleidungsstücken, die bei Shein verkauft werden, verstießen demnach gegen EU-Grenzwerte. In einem Fall wurde der Wert auf das 12.000-fache überschritten. Shein hat eine Prüfung angekündigt. Das Wetter in Bayern, stark bewölkt, teils sonnige Abschnitte, örtlich kräftige Schauer und Gewitter, 25 bis 31 Grad.
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3: Am Mikrofon Lorenz Storch. Nach vielen weiteren, mindestens teilweise hitzebedingten Bränden gibt es jetzt auch Feuer an einer Stelle, wo es viele sehen, und zwar in der Nähe des Chiemsees. Dort stehen tausende Quadratmeter Wald und Moor in Flammen und die Rauchwolken ziehen über die Autobahn A8. Henning Pfeiffer.
4: Kurz vor Mitternacht wurde der Brand beim Damberger Filz zwischen Übersee und Bernau am Chiemsee gemeldet. Laut Feuerwehr brennen mehr als 5 Hektar Wald, Gestrüpp und Moorfläche. Rund 200 Kräfte der Umgebung sind vor Ort. Seit heute früh werden auch Polizeihubschrauber mit Löschbehältern eingesetzt. Mit Drohnenflügen werden die Löschmaßnahmen kontrolliert. Bis jetzt sei es gelungen, eine weitere Ausbreitung des Flächenbrandes zu verhindern. Eine akute Gefahr für die Bevölkerung bestehe nicht. Wegen dichten Rauchs und fliegender Funken wurde die nahegelegene A8 zwischen den Anschlussstellen Grabenstedt und Bernau in beiden Richtungen gesperrt. Es bildeten sich längere Staus. Die Polizei rät dazu, den Bereich weiträumig zu umfahren. Die Löscharbeiten dürften noch über einen längeren Zeitraum andauern.
3: Nur sehr wenige junge Männer entscheiden sich noch dazu, katholische Priester zu werden und damit auf die Ehe zu verzichten. Heuer sind es bayernweit weniger als ein Dutzend. Anlass für Katholiken einmal mehr, den Zölibat zu diskutieren. Nabila Abdelaziz.
5: Ein kleiner Hoffnungsschimmer für die bayerischen Bistümer. Nachdem im Jahr 2025 nur 6 und damit so wenig Männer wie noch nie ins Priesteramt eintraten, sind es dieses Jahr wieder mehr, nämlich 11. Der Personalmangel dürfte sich dennoch weiter verschärfen. Jahrgänge, in denen es viele neue Priester gab, gehen nun in Rente. Geistliche aus dem Ausland können entstehende Lücken nicht gänzlich schließen. Neben dem Geburtenrückgang und einer säkularer werdenden Gesellschaft sehen Beobachter auch den Pflichtzölibat als Grund für die sinkende Zahl der Priester. Für Wolfgang Lehner, Leiter des Priesterseminars der Erzdiözese München und Freising, ist das keine tragfähige Lösung.
6: Es würde den Pool derer, die das interessant finden, ein bisschen vergrößern, aber nicht den großen Turnaround bringen.
5: Anders sieht das der Bischof von Antwerpen in Belgien, Johann Bonny. Der hatte im März angekündigt, bis 2028 verheiratete Männer für sein Bistum zu Priestern zu weihen. Die Aussage löste international Diskussionen aus. Wie wichtig ist der Pflichtzölibat für die Kirche? Der Debatte werden sich die bayerischen Bistümer bei so geringen Neupriesterzahlen wohl noch länger stellen müssen.
3: In München beginnt ab heute der Aufbau fürs Oktoberfest. Das ist diesmal nicht einfach nur Routine, denn bis kurz vor knapp war wegen eines Rechtsstreits unklar, ob wirklich alle Zelte aufbauen dürfen. Das hat aber das bayerische oberste Landgericht geklärt und so laufen die Arbeiten jetzt auch am Paulaner- und am Schottenhamel-Festzelt. 3 Monate lang ist ein Großteil der Theresienwiese für die Öffentlichkeit deshalb gesperrt. 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
2: Die To-Do-Liste der Bundesregierung ist lang und es stehen jede Menge Reformen drauf. Die Steuerreform und die Rentenreform zum Beispiel. Kanzler Merz hat letzte Woche angekündigt, dass er die Empfehlungen der Rentenkommission komplett umsetzen will. Und die SPD-Spitze sieht das auch so. Sozialministerin Baas hat gesagt, man dürfe das Rentenpaket jetzt nicht zerpflücken. Aber reicht die neue Einigkeit und dieser ganze Schwung auch in die neue Woche rein? Unsere Hauptstadtkorrespondentin Sabine Henkel ist da nicht ganz so optimistisch.
7: CSU-Chef Markus Söder geht einigermaßen optimistisch in die neue Woche.
8: Ich bin sicher, dass wir bei der Wende zusammenkommen beim Deutschland als Fußballweltmeister, noch nicht ganz.
7: Ein Sommermärchen soll Mitte der Woche im Kanzleramt geschrieben werden. CDU, CSU und SPD wollen die Rentenreform beschließen, sich auf eine Steuerreform einigen, die Wirtschaft in Schwung bringen und alle Unstimmigkeiten ad acta legen. Märchenhaft klingt das. So, als würde die Nationalmannschaft erst Paraguay und dann Frankreich schlagen. Aber in Berlin haben sie sich tatsächlich vorgenommen, mindestens ein Kapitel einer positiven Erzählung zu schreiben.
9: Es gibt keine einfachen Antworten, aber wir müssen jetzt die schwierigen Antworten finden und da sind wir gerade dabei.
7: Sagt SPD-Finanzminister Lars Klingbeil, der seit Monaten mit der Union um eine Steuerreform ringt. Einig sind sich alle, dass kleine und mittlere Einkommen entlastet werden sollen. Nur wie das finanziert werden kann, da liegen sie weit auseinander. Differenzen gibt es auch beim Arbeitszeitgesetz. Die Union möchte den 8-Stunden-Tag quasi abschaffen, setzt sich für flexible Arbeitszeiten ein. Die SPD will da nicht in jedem Fall mitgehen. Doch trotz aller Differenzen gibt es auch Gemeinsamkeiten. Die Rentenreform eben. Nicht nur Markus Söder ist sich sicher, dass die Koalition das hinkriegt. Auch der Bundeskanzler.
10: Die Rente bleibt sicher.
7: Der Rentenkommission sei Dank. Experten und 3 Abgeordnete haben sich was Großes ausgedacht. Zum Beispiel den Einstieg in Aktien. Und zwar unkompliziert und unbürokratisch, indem ein Teil der Rentenbeiträge direkt an der Börse angelegt wird. Ein Weg, der Merz begeistert.
11: Das ist eine geniale Idee. Ich habe mich nur darüber geärgert, dass ich nicht selber drauf gekommen bin.
7: Außer Friedrich Merz ist auch SPD-Chefin Bärbel Baas nicht selber drauf gekommen. Sie will aber dem ganzen Paket zustimmen. Rente mit 63 abschaffen, Renteneintrittsalter anheben und einiges mehr.
12: Alles greift ineinander und man kann das jetzt auch nicht aufschnüren und an einzelnen Stellen sich, ich sag mal, Rosinen picken, das ein oder andere rausnehmen, was einem gefällt und das andere weglassen, was einem nicht gefällt.
7: Und es wird nicht allen alles gefallen, aber so ist das nun mal, wenn eine Koalition Kompromisse machen muss. Und sie muss. Die AfD liegt in Umfragen schließlich vorn.
13: Deswegen ist Scheitern keine Option.
7: Die Koalition muss Handlungsfähigkeit beweisen. Viele Wähler und Wählerinnen sind enttäuscht, weil die Koalitionäre bisher zu oft gestritten haben. Auch deswegen, meint CDU-Generalsekretär Carsten Linnemann, sprechen sich etliche für die AfD aus.
14: Die machen das zum Teil aus Protest, weil sie mit uns unzufrieden sind. Und deswegen müssen wir da jetzt weitermachen, wo wir gerade dran sind, die Reformen zu machen, um die Menschen wieder zu überzeugen, uns zu wählen.
7: Deutschland im Reformmodus. Es liegt so viel auf dem Tisch, dass man den Überblick verlieren kann. Die Gesundheitsreform auf dem Weg, die Pflegereform in der Abstimmung, die Steuerreform hart umkämpft, die Arbeitsmarktreform schwierig. Und so könnte es sein, dass der Mittwoch nicht reicht für die große positive Erzählung. Aber mindestens ein Kapitel soll fertig werden vom Sommermärchen. Und wer weiß, vielleicht schafft auch die Nationalmannschaft ein Happy End.
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2: Audrey Hepburn und Gregory Peck, die auf einer Vespa durch die Straßen von Rom fahren. Der Film Ein Herz und eine Krone hat dem Kultroller 1953 zu weltweitem Ruhm verholfen. Seitdem gilt die Vespa als Inbegriff des italienischen Lebensgefühls. In diesen Tagen feiert der Motorroller des italienischen Fahrzeugherstellers Piaggio seinen 80. Geburtstag. Jörg Seiselberg.
10: Der ölig stechende Geruch von Zweitaktmotoren liegt in der Luft rund um das Olympiastadion in Rom. Viele Vespa-Fans sind mit historischen Modellen gekommen zur viertägigen Geburtstagsfeier des stilbildenden Motorrollers. Sascha Sabia hat rund 1200 Kilometer hinter sich.
15: Wir sind mit der Vespa auf eigener Achse sind wir gekommen, über 3 Tage von Ludwigshafen nach Rom.
10: 80 Jahre Vespa, das Klassentreffen der weltweiten Vespa-Freunde, wollte sich Sabia nicht entgehen lassen. Was für andere nur ein knatterndes Blechteil auf 2 Rädern sein mag, ist für den 43-Jährigen von den Vespa-Freunden Pfalz ein Stück Liebe, ein Stück tägliche Wohlfühltherapie.
15: Vespa ist einfach Leidenschaft. Man fühlt sich frei, man fährt, da vergisst man die ganzen Probleme, den Stress, was am Tag ist.
10: Und die Vespa sei auch sozial, findet Sandra Carozzi. Die 62-Jährige ist über 700 Kilometer mit der Vespa aus Triest im Nordosten Italiens angereist. Wenn ich mit der Vespa losfahre, komme ich immer mit zahllosen Menschen in Kontakt. Alle fragen, wo du herkommst, was du machst. Die Vespa ist Lebensstil. Vor 80 Jahren war die heutige Stilikone ein Designversuch mit ungewissem Ausgang. 1946, Nachkriegseuropa lag in Trümmern und Enrico Piaggio musste sich etwas Neues einfallen lassen für die Rüstungsfirma seines Vaters in der Toskana. Piaggio beauftragte seinen besten Hubschrauberingenieur Corradino Dascagno. Ein kostengünstiges motorgetriebenes Zweirad sollte er entwickeln, das für alle einfach zu fahren ist. Viele Jahre später erläuterte Ascanio, wie er die Vespa und damit die Kategorie der Motorroller erfand. Ich habe unter dem Sitz einen großen Kotflügel als Schmutzfang über dem gesamten Rad platziert. Den Lenker habe ich direkt über das Vorderrad gesetzt und dann ist die Form automatisch entstanden. Die unverwechselbar gerundete Rollersilhouette in der Mitte mit bequemem Durchstieg und Trittbrett. Zunächst ein klassenloses Fortbewegungsmittel, bekam die Vespa ab den späten 1950er Jahren Glamour. Als im Film Ein Herz und eine Krone Audrey Hepburn auf einer Vespa-Fahrt durch Rom mit Gregory Peck Freudenschreie ausstieß. Seitdem steht die Vespa für italienisches Lebensgefühl und Dolce Vita. 20 Millionen Vespas sind in den vergangenen 80 Jahren weltweit verkauft worden. Indien und Vietnam gehören heute zu den wichtigsten Absatzmärkten. Auch in Deutschland läuft das Geschäft. In der Heimat Italien besitzt die Vespa nach wie vor Kultstatus, ist im Alltag auf der Straße aber ins Hintertreffen geraten. Allein der populäre Motorroller SH des japanischen Honda-Konzerns wurde im vergangenen Jahr 5-mal häufiger zugelassen als die Vespa, weil die Asiaten im Vergleich billiger sind. Für die Die-Hard-Vespa-Fans auf der Geburtstagsparty in Rom wie Sandra Carozzi natürlich keine Alternative.
16: Bellissimo, no.
10: Die Vespa ist wunderschön, daher nie eine andere Marke. Die Vespa ist für uns Familie.
16: Una Familia.
10: Die jenseits der fröhlichen 80-Jahr-Feier aktuell mit Problemen zu kämpfen hat. Der Umsatz des Vespa-Mutterunternehmens Piaggio ist 2025 um fast 12% eingebrochen. Der Nettogewinn sogar um fast 50%. Seit dem Corona-Hoch 2022 sinkt die Nachfrage nach Motorrollern kontinuierlich. Die von Piaggio angebotene Elektro-Vespa ist bislang nur ein Nischenprodukt. Firmenchef Matteo Colanino gibt sich trotzdem kämpferisch.
17: Vespa.
10: Die Vespa hat sich immer erneuert und ist trotzdem sie selbst geblieben. Nach einer unglaublichen Geschichte in den ersten 80 Jahren schaut die Vespa in die Zukunft. Eine Zukunft, in der die Vespa weltweit auf dem Markt bleiben und verstärkt als Premium-Produkt platziert werden soll.
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2: Viel los auf den Straßen. Los geht's mit der A8 Stuttgart Richtung München. Zwischen Augsburg-Ost und Friedberg ein Unfall. A8 München Richtung Salzburg. Zwischen Neubiberg und Unterhaching-Ost Behinderung nach einem Unfall. Und die A8 Salzburg-München ist zwischen Übersee und Bernau in beiden Richtungen gesperrt. Es brennen 5,5 Hektar Moos, Gestrüpp und Wald. Die Löscharbeiten dort laufen auf Hochtouren. Aber trotzdem wird diese Sperre wohl noch länger dauern. Richtung Salzburg gibt's 8 Kilometer Stau. Richtung München 7 Kilometer. Die Umleitung über die B305, also über Grassau und Staudach-Egerndach, ist überlastet. Wir empfehlen deshalb, das Gebiet möglichst weiträumig zu umfahren. Und dieser Brand, der beschäftigt uns dann gleich auch im Programm. A9 Nürnberg Richtung München, zwischen Allersberg und Hilpoltstein Behinderung nach einem Unfall und weiter zwischen Pfaffenhofen und dem Kreuz Neufahren Stau. Und die A95 München Richtung Garmisch-Partenkirchen ist zwischen Wolfratshausen und Seeshaupt nach einem Unfall gesperrt. Das Wetter in Bayern. Heute sind viele Wolken unterwegs. Den meisten Sonnenschein gibt's im Südosten. Von Westen her ziehen Schauer und Gewitter durch und die haben Unwetterpotenzial. Dazu ist es schwül warm mit Höchstwerten zwischen 25 und 31 Grad.
17: Die weiteren Aussichten morgen teils sonnig, teils bewölkt. Es kann wieder Gewitter geben. Der Mittwoch wird dann überwiegend bewölkt und regnerisch. Am Donnerstag scheint die Sonne auch mal länger. Die Tageshöchstwerte sind morgen noch mal so wie heute. Ab Mittwoch ist es dann aber nur noch maximal 22 bis 28 Grad warm. Und jetzt ist es 9.30 Uhr.
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17: Mit Katja Strippel und diesen Themen. Die Rekordhitze vom Wochenende sorgt immer noch für Probleme. Umweltminister Schneider verweist auf die Verantwortung der Länder beim Hitzeschutz. Und Außenminister Wadefuhl reist in die USA. Nach den Rekordwerten vom Wochenende sinken die Temperaturen allmählich wieder. Aber die Folgen der Hitzewelle, die spüren wir auch heute noch. In Nürnberg können immer noch keine Straßenbahnen fahren, weil die Hitze den Belag zwischen Schienen und Asphalt aufgeweicht hat. Da müssen die Gleise freigekratzt werden. Und an der A8 am Chiemsee geht seit heute früh nichts mehr. Wegen eines Brands ist die Autobahn komplett gesperrt. Irene Essmann aus München.
18: So heiß wie in den letzten Tagen war es in Bayern noch nie im Juni. Der Rekord wurde mal wieder im unterfränkischen Hitze-Hotspot Kitzingen gemessen, 40,8 Grad. Wegen Hitzeschäden konnten in Würzburg und Nürnberg keine Straßenbahnen mehr fahren. Der Straßenbelag war an einigen Stellen weich geworden. In Nürnberg fallen auch heute früh noch Straßenbahnen aus, weil Schienen erst von dem Belag freigekratzt werden müssen. Mancherorts führten Hitze und Trockenheit auch zu Bränden. Ganz aktuell stehen am Chiemsee nahe der Autobahn A8 5,5 Hektar Wald und Moor in Flammen. Das entspricht etwa 8 Fußballfeldern. Die Autobahn ist deshalb komplett gesperrt, denn durch den aufsteigenden Rauch komme es zu Sichtbehinderungen, sagte ein Polizeisprecher. Die Feuerwehr warnt auch die Bevölkerung und bittet, Fenster und Türen geschlossen zu halten. Verletzt wurde nach bisherigen Erkenntnissen niemand. In der vergangenen Nacht sind auch Hitzegewitter über Teile Bayerns gezogen. Teilweise hatte der Wetterdienst vor extremen Unwettern gewarnt. Bisher bekannt ist, dass in Mittel- und Oberfranken wegen der Unwetter Bäume umstürzten. 2 Menschen seien dabei verletzt worden, teilte etwa das Polizeipräsidium Mittelfranken mit. Im Raum Nürnberg wurde außerdem eine Kleingartenanlage verwüstet. Unterführungen liefen mit Wasser voll. In Neukirchen am Sand und in Reichenschwand im Landkreis Nürnberger Land fiel aufgrund des Unwetters kurzzeitig der Strom aus.
17: Die Rekordtemperaturen vom Wochenende haben auch eine politische Diskussion über Verbesserungen beim Hitzeschutz entfacht. Umweltminister Schneider hat angekündigt, dass der Bund entsprechende Programme weiter unterstützen will. Das nötige Geld dafür sei vorhanden. Aber Schneider verweist auch auf die Verantwortung der Länder. Die Grünen sehen die Regierung in der Pflicht. Bettina Weitz aus dem BR24-Team.
19: Es brauche sofort ein Abkühlprogramm von der Bundesregierung. Das meint die Bundestagsfraktionschefin der Grünen, Katharina Dröge. Im ARD-Morgenmagazin sagte sie,
20: jede Senioreneinrichtung, jedes Krankenhaus, jede Kita, jede Schule braucht eine Klimaanlage in Kombination mit einer Solaranlage. Da kommt der günstige Strom her, um das Gebäude runterzukühlen.
19: Mehr Bäume, weniger Beton, öffentliche Trinkwasserbrunnen. Bundesumweltminister Schneider sagte dazu im Deutschlandfunk,
21: ja, das können die Länder ja auch machen. Wir haben ja im Rahmen des Sonderprogramms 100 Milliarden Euro Ländern und Kommunen zur Verfügung gestellt. Und es steht ihnen vollkommen frei, dass sie die Mittel daran auch investieren.
19: Die Länder, wie auch die meisten Kommunen, die etwa für Klimaanlagen in Kitas zuständig wären, sind indes bekanntlich knapp bei Kasse. Doch Schneider beharrt darauf, dass es auch für den Hitzeschutz bei den Mitteln bleibt, die der Bund den Ländern aus dem sogenannten Sondervermögen bereitgestellt hat. Einig sind er und die grüne Fraktionsvorsitzende Dröge sich aber beim Thema Klimaschutz.
20: Es ist fatal, dass Friedrich Merz hier ein Rollback organisiert und damit die Situation in Zukunft verschärfen wird. Diese ganzen Gesetze von Katharina Reiche, die müssen stoppen. Das ist das Allererste und Wichtigste.
19: Wirtschaftsministerin Reiche plant, die Förderung privater Solaranlagen weitgehend abzuschaffen. Dafür hat ihr Haus eine Neufassung des Erneuerbare-Energien-Gesetzes und das sogenannte Netzpaket vorgelegt. Umweltminister Schneider sagt,
21: der Vorschlag von Katharina Reich findet nicht die Zustimmung von mir, aber auch nicht von der SPD, weil wir stärkeren Ausbau der grünen Energien festhalten wollen.
19: Die Diskussion in der Koalition läuft noch.
17: Spätestens beim NATO-Gipfel in der Türkei wird sich zeigen, ob US-Präsident Trump noch hinter dem Militärbündnis steht, das er in den letzten Wochen so oft kritisiert hat. Außenminister Wadefuhl reist heute nach Washington, um sich dort mit seinem US-Kollegen Rubio zu treffen und für eine transatlantische Zusammenarbeit zu werben. Vor seiner Abreise hat er gesagt, der russische Präsident Putin wage aus gutem Grund nicht, ein NATO-Mitglied anzugreifen. Zitat Wadefuhl: Unsere kollektive Abschreckung wirkt. Uwe Berndt aus Berlin.
0: Vor dem NATO-Gipfel, der nächste Woche in Ankara stattfindet, will Wadefuhl mit seinem Amtskollegen Rubio über die weitere Unterstützung für die Ukraine beraten. In einer Stellungnahme des Auswärtigen Amtes heißt es, Ziel sei, die langfristige Unterstützung der Ukraine zu beschließen und eine neue Lastenverteilung im NATO-Bündnis zu vereinbaren. Außerdem will Wadefuhl laut Ankündigung über die Lage im Iran reden. Es gehe darum, wie aus der Rahmenvereinbarung zwischen den USA und dem Iran eine dauerhafte und tragfähige Lösung werden könne. Nach den Gesprächen in Washington reist Wadefuhl zum Mercosur-Gipfel in Paraguay. Das neue Freihandelsabkommen zwischen der EU und mehreren südamerikanischen Staaten sei ein Meilenstein für den Handel, so Wadefuhl, denn es umfasse 700 Millionen Einwohner und 20% des Welthandels. Zum Beispiel bestehe nun im Bereich seltene Erden und kritische Mineralien die Chance, die Lieferketten nach Südamerika zu verbessern und die Abhängigkeit von anderen Staaten zu überwinden. Anschließend reist Wadefuhl von Paraguay weiter nach Argentinien und Brasilien. Begleitet wird er von einer Wirtschaftsdelegation aus den Bereichen Energie, Rohstoffen und Verteidigung. Mit dabei ist auch der ehemalige Nationalspieler Kakao. Der deutsch-brasilianische Fußballstar begleitet den Minister als Sportbotschafter. Seine Aufgabe sei es, so wörtlich, den menschlichen und kulturellen Kitt, der unsere Länder jetzt schon verbindet, in die Zukunft zu tragen.
17: Nach den beiden schweren Erdbeben in Venezuela schwinden die Hoffnungen, noch Überlebende zu finden. Mehr als 30.000 Einsatzkräfte sind im Katastrophengebiet und graben sich durch die Trümmer eingestürzter Häuser. Gestern konnten ein Vater und sein Sohn gerettet werden und eine 60 Jahre alte Frau. Aber die Suche wird immer mehr zu einem Wettlauf gegen die Zeit. Jenny Barke.
4: Die venezolanische Oppositionsführerin und Friedensnobelpreisträgerin Maria Corina Machado hat ihre Rückkehr nach Venezuela angekündigt. Dem US-Sender Fox News teilte sie mit, dass nach den zwei verheerenden Erdbeben am Mittwoch die Zeit gekommen sei. Sie wolle nun mit dem Volk zusammen sein, mit den Menschen trauern und einander Kraft geben. Seit Monaten wiederholt Machado ihre Ankündigung, nach Venezuela zurückkehren zu wollen. Allerdings droht ihr bei einer Einreise die Verhaftung. In Venezuela laufen Ermittlungen gegen die Oppositionelle. Unter anderem wirft ihr die Interimsregierung unter Delcy Rodríguez vor, den US-Militäreinsatz im Januar unterstützt zu haben und damit die Festnahme des Langzeitmachthabers Nicolás Maduro mitzuverantworten. Machado lebte in Venezuela im Untergrund, bis sie im Dezember in Oslo den Friedensnobelpreis persönlich entgegengenommen hat. Seitdem hält sie sich im Ausland auf. In der Katastrophenregion an der Karibikküste Venezuelas schwindet derweil die Hoffnung auf Überlebende unter den Trümmern. Das kritische Zeitfenster von 72 Stunden, in denen die Wahrscheinlichkeit nach Erdbeben hoch ist, Menschen lebend zu bergen, ist verstrichen. Die Zahl der Toten ist inzwischen auf mindestens 1.500 Menschen gestiegen. Die US-Erdbebenwarte USGS schätzt, dass die Beben der Stärke 7,2 und 7,5 bis zu 10.000 Todesopfer gefordert haben könnten. Weiterhin werden über 50.000 Menschen vermisst. Zehntausende sind nun obdachlos.
17: In Australien müssen die Nutzer von sozialen Medien mindestens 16 Jahre alt sein. Und eigentlich sind die Unternehmen dazu verpflichtet, das zu kontrollieren und durchzusetzen. Aber das tun sie nicht. Und deshalb handelt jetzt die australische Politik. Ines Burkhardt.
22: Die australische Regierung will die Strafen für Technologiekonzerne verdoppeln, wenn sie das Verbot von sozialen Medien nicht umsetzen. Die Höchststrafe soll dann bei umgerechnet rund 60 Millionen Euro liegen. Außerdem soll die Regulierungsbehörde mehr Befugnisse erhalten, um Informationen von den Unternehmen zu bekommen, etwa wie sie Alterskontrollen durchführen. Wann die Gesetzesänderungen ins Parlament eingebracht werden, steht noch nicht fest. Eigentlich müssen Unternehmen wie Meta oder Google seit Dezember sicherstellen, dass ihre Nutzer in Australien mindestens 16 Jahre alt sind. Aktuelle Studien zeigen aber, dass die Verbote kaum Wirkung zeigen. Die Alterskontrollen der Konzerne, zum Beispiel die Aufforderung, ein Selfie aufzunehmen, können offenbar leicht umgangen werden. Viele Jugendliche nutzen Accounts von älteren Personen oder machen falsche Altersangaben und kommen damit durch.
17: Bei der Fußball-WM hat Co-Gastgeber Kanada als erstes Land das Achtelfinale erreicht. Gegen Südafrika stand es am Ende 1:0. Das entscheidende Tor fiel aber erst in der Nachspielzeit. Auch die deutsche Nationalmannschaft will heute Abend ihren Einzug in die nächste Runde klarmachen. Gegner im 16. Finale in Boston ist Paraguay. Anne von Eickels.
3: Es ist schon 12 Jahre her, dass Mario Götze im Maracanã-Stadion gegen Argentinien den entscheidenden Treffer zum 4. Stern erzielte. 12 Jahre, in denen eine ganze Generation von Nationalspielern aufgewachsen ist, ohne jemals den Nervenkitzel eines Alles-oder-Nichts-Spiels bei einer WM erlebt zu haben. Zweimal war zuletzt für die deutsche Mannschaft ja schon nach der Vorrunde Schluss. Nur ein einziger Spieler weiß überhaupt, wie es sich anfühlt, ein K.O.-Spiel zu gewinnen. Manuel Neuer. Für Kai Havertz ist das Neuland.
5: Die Vorfreude ist bei allen da. Viele Spieler haben diese K.O.-Spiele bei einer WM noch nicht gemacht. Deswegen freuen wir uns alle riesig.
3: Gegner Paraguay gilt als unbequem. Eine Mannschaft, die auf Fehler des Gegners wartet, gnadenlos umschaltet und ein bisschen an Ecuador erinnert.
6: Ja, Ähnlichkeiten sind sicher, dass sie auch über eine sehr starke Körperlichkeit und Defensive kommen. Das ist schon so auch eine ihrer Leitsprüche, glaube ich, in ganz Paraguay, so dieser Kampfgeist. Und das merkt man schon, dass sie Gas geben wollen.
3: Ob Julian Nagelsmann seine Mannschaft im Vergleich zur 1:2-Niederlage im letzten Gruppenspiel verändern wird, wollte er nicht verraten.
6: Geht um auch dem gegnerischen Trainer jetzt nicht die Arbeit am Abend vorher viel, viel leichter zu machen, als es zwingend sein muss.
3: Und so bleibt dem Bundestrainer vor dem 16. Finale die schöne englische Erkenntnis: Wenn du gewinnst, ist alles perfekt. Wenn du verlierst, ist alles Mist.
6: If you win, everything is perfect. If you lose, everything is shit.
3: Im ersten WM-KO-Spiel für die deutsche Mannschaft seit 2014.
17: Anpfiff ist um 22.30 Uhr und hier auf BR24 übertragen wir das 16. Finale Deutschland gegen Paraguay heute Abend live und in voller Länge. Sehen können Sie das Spiel im ZDF.
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23: mit Gabriel Wirth. Morgen läuft der Tankrabatt aus. Nach Einschätzung des IFO-Instituts wurde dieser Rabatt nur teilweise an die Verbraucher weitergegeben. Für Diesel haben die Münchner Wirtschaftswissenschaftler nur eine Weitergabe von durchschnittlich 12 Cent pro Liter errechnet. Bei Super lagen die Abschläge mit 16 bzw. 17 Cent je Liter dagegen schon sehr viel näher am Wert der Steuersenkung. Mehr von Jonas Breitner.
24: Für Mai und Juni hatte die Bundesregierung die Energiesteuer auf Diesel und Benzin um rund 17 Cent pro Liter gesenkt. Und noch dämpft das die Preise an den Zapfsäulen. Doch der Tankrabatt war von Anfang an zeitlich begrenzt und läuft zum 1. Juli aus. Insgesamt hätte der Tankrabatt die Autofahrer entlastet und sei positiv zu bewerten, sagt Katharina Luca, Pressesprecherin des ADAC.
25: Also wir sehen, dass der Tankrabatt fast vollumfänglich bei den Verbrauchern angekommen ist. Aber auf der anderen Seite sehen wir auch, dass im gleichen Zeitraum die Ölpreise stark gesunken sind, sodass wir eigentlich schon sagen, dass der Sprit nach wie vor etwas zu teuer ist. Und wir sehr gespannt sind, was quasi mit dem Ende des Tankrabatts dann passiert, ob wir wirklich um die kompletten 17 Cent wieder nach oben gehen oder ob es sich etwas abschwächt.
24: Ob die Preise schlagartig zum 1. Juli oder nach und nach steigen, sei dabei noch unklar. Autofahrern rät der ADAC, wer kann, sollte am besten noch im Juni tanken. Da die 12-Uhr-Regel weiter gilt, bleibt der beste Zeitpunkt dafür der späte Vormittag. Einige Experten kritisieren den Tankrabatt grundsätzlich. Er sei sozial nicht ausgewogen, schlecht für die Umwelt und dämpfe die Wirkung der hohen Preise auf den Verbrauch. Die Maßnahme hat dem Bund rund 1,6 Milliarden Euro gekostet.
23: Wenn es um Wirtschaftskompetenz geht, ist häufig zu hören, dass dies in Schulen zu wenig unterrichtet wird, wenn es hier zum Beispiel um Kredite geht oder um das Thema Steuern. Und genau hier setzt das Ludwig-Erhard-Zentrum in Fürth an mit einem neuen Angebot für Schulklassen. Andreas Schuster hat sich dieses Angebot angeschaut.
26: Wie war das nochmal mit dem Zinseszinseffekt und wie kann man ihn für die private Rentenvorsorge nutzen? Das schauen sich die Elftklässler des Heinrich-Schliemann-Gymnasiums in Fürth hier im Kompetenzlabor Wirtschaft genau an. Erklärt wird auch, wie man eine Gehaltsabrechnung liest und eine Steuererklärung macht. Steuern kamen schon im Unterricht vor, sagt Lehrerin Sabine Pfahl. Aber
27: das packt die Kinder ja noch nicht. Und wenn ich dann sehe, dass die hier die Möglichkeit haben, auch zu sehen, Steuer, das geht mich auch persönlich an und das hat auch was mit mir zu tun. Das ist schon Lerneffekt.
26: Zu oft hängt finanzielle Bildung vom Elternhaus ab, meint Evi Kurz, die Leiterin des Ludwig-Erhard-Zentrums. Und das, obwohl es nicht nur um den eigenen Geldbeutel geht.
28: Wer nicht versteht, wie Steuern funktionieren, wie Inflation funktioniert, das gesamte Sozialsystem, der wird auch anfällig für politische Versprechen.
26: Das Interesse am Kompetenzlabor Wirtschaft ist groß. Ein Angebot, das so bundesweit einmalig ist.
23: Südkorea will groß in seine Chip- und KI-Branche investieren. Der Präsident des Landes, Lee Jae-myung, kündigte heute weitreichende Großprojekte an. Medienberichten zufolge könnten die Gesamtinvestitionen in den kommenden Jahren umgerechnet rund 569 Milliarden Euro übersteigen. Teil dieser Initiative ist der Aufbau neuer riesiger Chip-Cluster im Südwesten des Landes. Damit soll auch die starke wirtschaftliche Konzentration auf den Großraum der Hauptstadt Seoul verringert werden. Kritiker stellen allerdings in Frage, ob dieser ländlichere Südwesten die notwendige Infrastruktur bieten und ausreichend qualifizierte Arbeitskräfte für ein Projekt dieser Größenordnung anlocken kann.
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8: Die Nachrichten mit Inka Kübel.
9: Hitze vom Wochenende zeigt weiter Auswirkungen. Wegen eines starken Gewitters in der Nacht über Nürnberg waren Straßen überflutet. Eine Person wurde von einem umstürzenden Baum verletzt. Die A8 ist zwischen Übersee und Bernau komplett gesperrt, weil nahe der Autobahn mehrere Hektar Wald und Moor brennen. Inzwischen ist eine Diskussion über Zuständigkeiten beim Hitzeschutz entbrannt. Die Fraktionschefin der Grünen im Bundestag, Dröge, warf der Bundesregierung vor, nichts für den Schutz der Bevölkerung zu tun. Bundesumweltminister Schneider sieht bei Maßnahmen in Kliniken Länder und Kommunen in der Pflicht. Er sagte, der Bund habe ihnen im vergangenen Jahr 100 Milliarden Euro für Infrastrukturinvestitionen zur Verfügung gestellt. Das sei ausreichend. Wadefuhl beschwört Einheit der NATO. Die euroatlantische Sicherheit hänge entschieden davon ab, dass man auch in Zukunft so entschlossen wie bisher zusammenstehe, sagte der Außenminister. Er reist heute in die USA zu seinem Amtskollegen Rubio. Bei dem Treffen soll es unter anderem darum gehen, wie man innerhalb der NATO die Lasten neu verteilen kann. Hoffnung auf Überlebende nach Erdbeben in Venezuela schwindet. Das kritische Zeitfenster von 72 Stunden nach der Katastrophe ist verstrichen. Laut Experten sinken danach die Chancen rapide, Menschen lebend aus den Trümmern zu retten. Trotzdem suchten gestern über 2600 Rettungskräfte weiter nach Verschütteten. Bestätigt sind bislang 1450 Tote. Deutschland und die Niederlande planen grenzüberschreitende Polizeieinsätze. Das berichtet das Nachrichtenportal Politico. Bei einem Treffen von Bundesinnenminister Dobrindt und dem niederländischen Minister für Justiz und Sicherheit van Weel soll ein entsprechender Staatsvertrag vereinbart werden. Ziel sei es, organisierte Kriminalität oder terroristische Bedrohungen gemeinsam zu bekämpfen. Das Wetter in Bayern: stark bewölkt, teils sonnige Abschnitte, örtlich kräftige Schauer und Gewitter, 25 bis 31 Grad.
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11: Am Mikrofon Lorenz Storch. Im öffentlichen Nahverkehr läuft es oft nicht reibungslos. Züge fallen aus oder haben Verspätung. Busse fahren von einer anderen Haltestelle als angegeben. Viele Fahrgäste schauen in solchen Fällen aufs Handy, was auch nicht immer weiterhilft. In Würzburg dagegen gibt es noch etwas, das heutzutage als besonderer Luxus gilt. Einen Menschen aus Fleisch und Blut, der Fahrgästen zur Seite steht und oft mehr weiß als die digitalen Fahrpläne.
12: Hallo, wohin?
13: Halt bitte zurück.
12: Habt ihr verpasst? 10 nach 2 für der 471.
14: Ja, genau.
12: Der warten hier, weil der Markt Heinfelder vor 5 Minuten gerade fort ist.
14: Weil wir in die Galotstraße.
12: Genau, da fahrt ihr um 10 nach 2 hier raus mit 471. Könnt ruhig in den Schatten, habt nur eine halbe Stunde.
15: Es ist heiß, Mittagszeit. Der Würzburger Busbahnhof hat keinen überdachten Wartebereich. Die Fahrgäste warten am Bahnhofsgebäude oder Posthochhaus im Schatten auf ihren Bus. Nur einer läuft hier den ganzen Tag bei Hitze, Wind und Wetter umher.
12: Ich heiße eigentlich Frank Kalkowski. Die meisten nennen mich hier Django.
16: Wie kommst du zu dem Namen?
12: Ja, haben die mir halt so gegeben, Spitzname.
15: Frank oder Django ist ein Original. Rote Schaffnermütze, blaue Weste, Sonnenbrille. Zumindest im Sommer. Im Minutentakt fahren die Stadt- und Fernbusse ab.
16: Und wer kommt hier als nächstes auf der 10?
12: Auf der 10 ist hier um 2 Uhr der Tauberbus 8.50. Kennt da jeden Plan hier oben auswendig. Weiß, wer da um die Uhrzeit durchkommt.
16: Weißt du auch, wer am Steuer sitzt?
12: Die sind verschiedene Kollegen, aber die meisten, die kenne ich und die kennen mich auch.
25: Django ist aber nicht bei der Bahn oder den Verkehrsbetrieben der Stadt angestellt. Er macht das hier quasi ehrenamtlich.
0: Seit wann machst du das hier?
12: Ja, das sind 41 Jahre.
25: Seit 1985 also. Schon damals war der Busbahnhof 30 Jahre alt. In den 60er und 70er Jahren kamen immer neue Haltepunkte dazu. Baulich und organisatorisch auf dem Stand von vor 60 Jahren gibt's mittlerweile ganz schön viele Kritikpunkte am Würzburger Busbahnhof. Keine digitale Fahrplananzeige für die Fernbusse, nicht barrierefrei, keine Überdachungen. Letztes Jahr hat die Stadt die Neuplanung wieder aufgegriffen. Konkrete Planungen gibt es allerdings noch nicht. Ende des Jahres soll dem Stadtrat ein Entwurf vorgelegt werden, damit Fahrgäste bald selbst zu ihren Bussen finden. So zumindest die Idee. Doch bis dahin wird Django hier noch dringend gebraucht.
12: So, Bereitstellung 14.3, nochmal Heidefeld 6.33. Also ich mache meistens Busseinweisung, auch auf verschiedene Parkplätze und Fahrgastbetreuung, also zur nächsten Bussteige. Notgedrungen auch zu den Bahnsteigen. Da haben wir auch schon Irrläufer gehabt.
2: Eigentlich bin ich bald ein bisschen drum.
12: Ja, wartet auf den 471, das ist wesentlich besser.
2: Ist das der über die Bergstraße fährt?
12: Nee, vorne rum und auch hinten rum St. Burkhard mit.
2: Perfekt, große Runde dann.
12: Ja, genau.
25: Django ist gebürtig aus Würzburg, wohnt inzwischen bei Giebelstadt. Jeden Tag kommt er trotzdem hierher.
12: Ich mag es halt gerne. Was will ich denn sonst daheim anstellen? Meine Mutter ist im Altenheim, die ist nicht mehr da. Also muss ich gucken, wie ich durchkomme den Tag.
0: Und das macht dir einfach Spaß?
12: Macht mir einfach Spaß. Bin nachts Zeitungszusteller und am Tag komme ich schon vorbei.
11: Hat Caroline Hasenauer am Würzburger Busbahnhof erfahren.
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17: Die katholische Kirche gilt ja als nicht besonders aufgeschlossen, schwulen und lesbischen Menschen gegenüber. Aber beim Christopher Street Day in München, da hat es am Wochenende einen queeren Gottesdienst gegeben. Astrid Uhr war dabei.
4: Ein besonderer Moment für Leonhard Bauer. Der 21-Jährige wird im Münchner Liebfrauendom gesegnet. Zum ersten Mal findet ein Gottesdienst offiziell im Rahmen des CSD im Münchner Dom statt. Die Segnung gibt ihm Kraft. Er ist gläubiger Christ und er ist schwul. Mit 17 Jahren hatte er sein Coming Out.
10: Ich finde es mega, mega cool, dass wir dieses Jahr die Möglichkeit haben, hier diesen Gottesdienst zu feiern. Bei mir selbst, ich komme auch quasi von mir zu Hause, früher als Ministrant schon mit dabei gewesen, dann weiter in der katholischen Jugendverbandsarbeit, in der Landjugend und deswegen mega cool, dass wir dieses Jahr diese Möglichkeit haben.
4: Glaube und Gemeinschaft mit anderen Christen, das gehört für den angehenden Erzieher zusammen. Seine Überzeugung? Der Mensch ist gut, so wie ihn Gott geschaffen hat. Egal ob schwul, lesbisch, transgender oder bisexuell. Love is no sin. Liebe ist keine Sünde. Unter diesem Motto ist Leonhard Bauer auch bei der CSD-Parade durch München mitgelaufen. Mit der Gruppe des BDKJ, dem Bund der katholischen Jugend Bayern. Mit dabei war auch Isabella Fischer.
13: Also ich finde es besonders wichtig, weil gerade auch wieder Hasskriminalität gegen queere Personen zunimmt in den letzten Jahren und wir einfach dringend darauf aufmerksam machen müssen, dass wir immer noch nicht gleichberechtigt sind, immer noch Gefahren haben.
4: Dass die Erzdiözese München und Freising gemeinsam mit der Münchner Dompfarrei und dem BDKJ einen CSD-Gottesdienst veranstaltet, freut sie. Wie sehen das andere? Wir fragen nach in der Münchner Innenstadt.
18: Also auch die queeren Menschen haben ihr Anrecht darauf, in Gottesdienste zu gehen und dass auch solche Gottesdienste für diese Menschen abgehalten werden, weil das sind Menschen wie alle anderen auch.
19: Ich glaube, die Kirche muss sich auch weiterentwickeln und es bringt nichts, wenn die Kirche irgendwie stehen bleibt.
4: Für Johanna Gressung ist der erste offizielle CSD-Gottesdienst im Dom ein Meilenstein. Sie ist Jugendseelsorgerin der Erzdiözese München-Freising und kennt aber auch die kritischen Stimmen.
20: Ich freue mich sehr, dass wir heute hier stehen und diesen Gottesdienst feiern. Als katholische Jugend ist es uns wichtig, am Rande der politischen Veranstaltung des CSDs auch im Gottesdienst zusammenzukommen, denn wir sind überzeugt, Gott liebt alle Menschen und lädt uns alle ein.
4: Aus dieser Liebe entstehe Verantwortung für die Nächsten und für die ganze Welt. Beim CSD-Gottesdienst spendet sie Einzel- oder Paarsegen gemeinsam mit anderen Seelsorgern. Erst kürzlich hat Kardinal Marx Segnungen für gleichgeschlechtliche Paare in seinem Bistum erlaubt. Auf der Grundlage einer Handreichung der katholischen Bischofskonferenz und des Zentralkomitees der Katholiken. Keine Erlaubnis dazu gibt es zum Beispiel in Passau und Regensburg. Das findet Leonhard Bauer schade. Er wird beim CSD-Gottesdienst von seinen Eltern begleitet.
10: Meine Eltern stehen da voll und ganz hinter mir und da weiß ich mich auch sehr glücklich zu schätzen. Das würde ich mir aber auch beispielsweise vor einem Großteil der katholischen Kirche ab und zu wünschen, da einfach mehr Rückhalt zu bekommen.
4: Ganz selbstverständlich akzeptiert zu werden als queerer Christ, das wünscht er sich auch von allen anderen Menschen.
17: Über den queeren Gottesdienst im Münchner Dom berichtete Astrid Uhr.
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1: Mit Johannes Krause. Es sind diese Geschichten, die eine Fußball-Weltmeisterschaft so besonders machen. 90 Minuten voller Hoffnung, Nerven und Leidenschaft und am Ende entscheidet ein einziger Moment. Kanada schlägt Südafrika in Los Angeles im ersten 16-Finale mit 1:0 und zieht ins Achtelfinale ein. Dabei hat es lange nach Verlängerung ausgesehen. Erst in der Nachspielzeit ist der entscheidende Treffer gefallen. Florian Winkler.
3: Kanada schreibt weiter an seiner Fußballgeschichte. Der Co-Gastgeber dieser WM, der zum ersten Mal in der K.O.-Phase dabei ist, mühte sich in einem Spiel auf sehr überschaubarem Niveau gegen defensiv unangenehme Südafrikaner und vergab vor allem in der zweiten Hälfte gute Möglichkeiten. Als sich die 70.000 Fans im Stadion von Los Angeles schon auf die Verlängerung eingestellt hatten, traf Kanadas Kapitän Ustak sehenswert in der zweiten Minute der Nachspielzeit zum Sieg und löste damit das Ticket für das erste WM-Achtelfinale der Canucks. Dort wartet dann am 4. Juli der Gewinner der Partie Niederlande gegen Marokko.
1: Die WM nimmt jetzt richtig Fahrt auf mit der K.O.-Phase. Jeder Fehler kann das ausbedeuten, jede gelungene Aktion Geschichte schreiben. Und heute geht es direkt weiter mit den nächsten Entscheidungen. Da spielt die deutsche Mannschaft in Boston gegen Paraguay. Die deutschen Fans, die haben sich schon mal vor Ort eingestimmt. Dirk Walsdorf.
5: Also bei den Fans war die Stimmung gestern ganz hervorragend. Viele nutzten den traumhaften Sommersonntag, um sich Boston anzusehen und abends dann ein Baseballspiel, die Red Sox gegen die New York Yankees, ein Klassiker. Im Stadion haben die deutschen Fans eine Welle gestartet und später wurde der Zug hat keine Bremsen gespielt. Da haben sie natürlich gut gefeiert. Deutlich angespannter präsentierte sich Julian Nagelsmann. Der Bundestrainer gab bei der Pressekonferenz zu, dass er den Druck vor dem ersten K.O.-Spiel wirklich sehr spürt. Nagelsmann denkt sogar offenbar über Veränderungen in der Mannschaft nach. Er weiß, dass Paraguay ein unbequemer Gegner sein wird. Er weiß aber auch, dass alle Fans, ob in Boston oder zu Hause in Deutschland, einen Sieg erwarten.
1: Deutschland gegen Paraguay. Anstoß ist um 22.30 Uhr. Das Spiel gibt es dann live und in voller Länge. Davor ab 19 Uhr Brasilien gegen Japan. Es gibt Tennisturniere und es gibt Wimbledon. Heute beginnt das berühmteste Grand-Slam-Turnier der Welt. Wo sonst wird auf perfekt gepflegten Rasen gespielt, wo der Ball flacher springt und jeder Schritt sitzen muss? Wo sonst gehören Erdbeeren mit Sahne genauso dazu wie spektakuläre Ballwechsel? Und dann wäre ja da noch die wohl strengste Kleiderordnung im Weltsport. Fast komplett in Weiß. Tradition ist in Wimbledon eben keine Floskel, sondern Programm. Matthias Kammann.
6: Traditionell hat der Titelverteidiger der Herren die Ehre, das erste Match auf dem Center Court zu bestreiten. Jannik Sinner wird dann versuchen, seine hitzebedingte Niederlage von vor 5 Wochen in Paris zu verarbeiten. Erster Gegner ist der Serbe Miomir Kecmanovic. Auf den anderen Plätzen wird dann längst gespielt, denn abseits der großen Arenen beginnen die Matches schon 2,5 Stunden vorher. 3 von 9 Deutschen sind am Montag im Einsatz. Die härteste Aufgabe hat Tamara Korpatsch aus Hamburg. Sie spielt auf Court Number 2 gegen die Nummer 7 der Welt, gegen Coco Gauff aus den USA. Deutlich bessere Chancen auf ein Weiterkommen haben Tatjana Maria und Jan-Lennard Struff. Rasenspezialistin Maria spielt gegen die Kasachin Julia Putintseva und wird ihren Lauf vom Vorbereitungsturnier in Eastbourne, bei dem sie das Finale erreichte, fortsetzen. Struff steht in der Weltrangliste zwar hinter seinem argentinischen Gegner Sebastian Baez, auf Rasen allerdings ist Struff leicht favorisiert. Deutlich favorisiert sind 2 Stars der Szene. Die Nummer 1 der Frauen, Arina Sabalenka, und der 24-malige Grand-Slam-Champion Novak Djokovic. Beide bestreiten ihre Matches nach Jannik Sinner auf dem Center Court.
1: Und wir sind am Nachmittag dann immer wieder live beim Tennis in Wimbledon dabei.
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17: A8 Stuttgart Richtung München zwischen Augsburg-Ost und Friedberg, ein Unfall. A8 München Richtung Salzburg zwischen Neubiberg und Unterhaching-Ost, Behinderung nach einem Unfall. A9 Nürnberg Richtung München zwischen Pfaffenhofen und dem Kreuz Neufahren, Stau. Und A95 München Richtung Garmisch-Partenkirchen zwischen Wolfratshausen und Seeshaupt, ein Unfall auf der rechten Spur. Das Wetter in Bayern. Heute ist es überwiegend bewölkt. Den meisten Sonnenschein gibt es im Südosten. Von Westen her ziehen wieder Schauer und Gewitter durch und die haben Unwetterpotenzial. Dazu ist es schwülwarm mit Höchstwerten zwischen 25 und 31 Grad. Die weiteren Aussichten. Morgen teils sonnig, teils bewölkt. Es kann wieder Gewitter geben. Am Mittwoch sind viele Wolken unterwegs. Es wird regnerisch und am Donnerstag scheint die Sonne auch mal länger. Die Tageshöchstwerte sind morgen noch mal so wie heute. Ab Mittwoch dann aber nur noch maximal 22 bis 28 Grad.

0: 10 Uhr.
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2: Mit Katja Strippel und diesen Themen. Die Rekordhitze vom Wochenende sorgt immer noch für Probleme und Umweltminister Schneider verweist auf die Verantwortung der Länder beim Hitzeschutz. Außerdem schauen wir auf die Ausgangslage vor dem WM-KO-Spiel der deutschen Nationalmannschaft heute Abend gegen Paraguay. Nach den Rekordwerten vom Wochenende sinken die Temperaturen wieder, aber die Folgen dieser Hitzewelle, die spüren wir auch heute noch. In Nürnberg können immer noch keine Straßenbahnen fahren, weil die Hitze den Belag zwischen Schienen und Asphalt aufgeweicht hat. Da müssen die Gleise freigekratzt werden. Und an der A8 am Chiemsee, da ging heute früh nichts mehr. Wegen eines Brandes war die Autobahn lange komplett gesperrt. Mittlerweile gibt es die Meldung, dass die Sperre aufgehoben worden ist, aber es gibt immer noch 7 Kilometer Stau zwischen Achenmühle und Bernau am Chiemsee und in der Gegenrichtung sind es 8 Kilometer. Irene Essmann aus München.
3: So heiß wie in den letzten Tagen war es in Bayern noch nie im Juni. Der Rekord wurde mal wieder im unterfränkischen Hitze-Hotspot Kitzingen gemessen, 40,8 Grad. Wegen Hitzeschäden konnten in Würzburg und Nürnberg keine Straßenbahnen mehr fahren. Der Straßenbelag war an einigen Stellen weich geworden. In Nürnberg fallen auch heute früh noch Straßenbahnen aus, weil Schienen erst von dem Belag freigekratzt werden müssen. Mancherorts führten Hitze und Trockenheit auch zu Bränden. Ganz aktuell stehen am Chiemsee nahe der Autobahn A8 5,5 Hektar Wald und Moor in Flammen. Das entspricht etwa 8 Fußballfeldern. Die Autobahn ist deshalb komplett gesperrt, denn durch den aufsteigenden Rauch komme es zu Sichtbehinderungen, sagte ein Polizeisprecher. Die Feuerwehr warnt auch die Bevölkerung und bittet, Fenster und Türen geschlossen zu halten. Verletzt wurde nach bisherigen Erkenntnissen niemand. In der vergangenen Nacht sind auch Hitzegewitter über Teile Bayerns gezogen. Teilweise hatte der Wetterdienst vor extremen Unwettern gewarnt. Bisher bekannt ist, dass in Mittel- und Oberfranken wegen der Unwetter Bäume umstürzten. 2 Menschen seien dabei verletzt worden, teilte etwa das Polizeipräsidium Mittelfranken mit. Im Raum Nürnberg wurde außerdem eine Kleingartenanlage verwüstet. Unterführungen liefen mit Wasser voll. In Neukirchen am Sand und in Reichenschwand im Landkreis Nürnberger Land fiel aufgrund des Unwetters kurzzeitig der Strom aus.
2: Die Rekordtemperaturen vom Wochenende haben eine politische Diskussion über Verbesserungen beim Hitzeschutz entfacht. Umweltminister Schneider hat angekündigt, dass der Bund entsprechende Programme weiter unterstützen will. Das nötige Geld dafür sei vorhanden, sagt er. Aber Schneider verweist auch auf die Verantwortung der Länder. Die Grünen sehen die Regierung in der Pflicht. Bettina Weitz aus dem BR24-Team.
4: Es brauche sofort ein Abkühlprogramm von der Bundesregierung. Das meint die Bundestagsfraktionschefin der Grünen, Katharina Dröge. Im ARD-Morgenmagazin sagte sie,
5: jede Senioreneinrichtung, jedes Krankenhaus, jede Kita, jede Schule braucht eine Klimaanlage in Kombination mit einer Solaranlage. Da kommt der günstige Strom her.

0: bereitgestellt hat. Einig sind er und die grüne Fraktionsvorsitzende Dröge sich aber beim Thema Klimaschutz.
1: Es ist fatal, dass Friedrich Merz hier ein Rollback organisiert und damit die Situation in Zukunft verschärfen wird. Diese ganzen Gesetze von Katharina Reiche, die müssen stoppen. Das ist das allererste und wichtigste.
0: Wirtschaftsministerin Reiche plant, die Förderung privater Solaranlagen weitgehend abzuschaffen. Dafür hat ihr Haus eine Neufassung des Erneuerbare-Energien-Gesetzes und das sogenannte Netzpaket vorgelegt. Umweltminister Schneider sagt:
2: Der Vorschlag von Katharina Reich findet nicht die Zustimmung von mir, aber auch nicht von der SPD, weil wir stärkeren Ausbau der grünen Energien festhalten wollen.
0: Die Diskussion in der Koalition läuft noch.
3: Der umstrittene Ausbau des Frankenschnellwegs in Nürnberg kann beginnen. Beim Bürgerentscheid gestern hat es eine knappe Mehrheit von rund 53% dafür gegeben. Die Bürgerinitiative Zurück auf Los wollte eigentlich erreichen, dass die Planungen gestoppt werden. Tina Wenzel aus Nürnberg.
4: Ein jahrelanger Streit ist zu Ende. Die Bürgerinnen und Bürger haben grünes Licht für den Ausbau des Frankenschnellwegs gegeben, einer der zentralen Verkehrsachsen in Nordbayern. Bei den Initiatoren des Bürgerentscheids, die gegen den Ausbau gekämpft hatten, ist die Enttäuschung groß. Sie kündigten aber an, das Ergebnis zu akzeptieren. Schon im kommenden Frühjahr will die Stadt Nürnberg mit den Bauarbeiten beginnen. Die Stadt will mit einem Tunnel den Stauschwerpunkt am Frankenschnellweg auflösen. Bislang bremsen mehrere Ampeln den Verkehr aus. In Zukunft soll der Durchgangsverkehr in einen knapp 2 Kilometer langen Tunnel abtauchen. Außerdem sind Lärmschutzwände und eine weitere Fahrspur vorgesehen. Die Kosten für den Ausbau werden aktuell auf mehr als 1 Milliarde Euro geschätzt. 80% der förderfähigen Kosten will der Freistaat übernehmen. Der Ausbau wird voraussichtlich 12 Jahre lang dauern.
3: Der Ausbau des Frankenschnellwegs und andere solcher Verkehrsgroßprojekte waren heute früh auch unser BR24 Thema des Tages. Und das Ganze finden Sie als Podcast in ARD Sounds. Morgen ist der letzte Tag mit Tankrabatt an den deutschen Tankstellen. Nach Angaben des IFO-Instituts haben die Mineralölkonzerne die zeitlich befristete Senkung der Mineralölsteuer größtenteils an die Autofahrer weitergegeben, aber nicht komplett. Eine Studie der Münchner Wirtschaftsforscher zeigt, dass die Weitergabequote bei Diesel nur bei rund 73% lag. Was jetzt auf Tankstellenkunden zukommt, das sagt uns Jonas Breitner.
5: Der Tankrabatt endet bald. Für Mai und Juni hatte die Bundesregierung die Energiesteuer auf Diesel und Benzin um rund 17 Cent pro Liter gesenkt. Und noch dämpft das die Preise an den Zapfsäulen. Doch der Tankrabatt war von Anfang an zeitlich begrenzt und läuft zum 1. Juli aus. Insgesamt hätte der Tankrabatt die Autofahrer entlastet und sei positiv zu bewerten, sagt Katharina Luca, Pressesprecherin des ADAC.
6: Also wir sehen, dass der Tankrabatt fast vollumfänglich bei den Verbrauchern angekommen ist. Aber auf der anderen Seite sehen wir auch, dass im gleichen Zeitraum die Ölpreise stark gesunken sind, sodass wir eigentlich schon sagen, dass der Sprit nach wie vor etwas zu teuer ist. Und wir sehr gespannt sind, was quasi mit dem Ende des Tankrabatts dann passiert, ob wir wirklich um die kompletten 17 Cent wieder nach oben gehen oder ob es sich etwas abschwächt.
5: Ob die Preise schlagartig zum 1. Juli oder nach und nach steigen, sei dabei noch unklar. Autofahrern rät der ADAC, wer kann, sollte am besten noch im Juni tanken. Da die 12-Uhr-Regel weiter gilt, bleibt der beste Zeitpunkt dafür der späte Vormittag. Einige Experten kritisieren den Tankrabatt grundsätzlich. Er sei sozial nicht ausgewogen, schlecht für die Umwelt und dämpfe die Wirkung der hohen Preise auf den Verbrauch. Die Maßnahme hat dem Bund rund 1,6 Milliarden Euro gekostet.
3: Letzte Woche hat die Rentenkommission ihre Empfehlungen an die Bundesregierung vorgelegt. Dafür gab es Lob, aber auch viel Kritik von Gewerkschaften, Opposition und Wirtschaftsexperten. Und viele Bürgerinnen und Bürger machen sich Sorgen, dass sie bald mehr einzahlen und länger arbeiten müssen. Die große Frage ist, wie viel am Ende rauskommt. Hier sind Stimmen aus Dresden.
7: Also man gibt ja mehr ab, als halt letztendlich man das Gefühl hat, dass man halt am Ende wahrscheinlich bekommen wird. Ne? Also das ist so das Bauchgefühl.
8: Die Rente ist nicht sicher und es geht auch nicht in die richtige Richtung. Soll ja dann auch nicht mehr reichen, 45 Jahre. Und das ist aber eigentlich schon eine verdammt lange Zeit. Und die Rentenkasse ist jetzt leer, obwohl so viel eingezahlt wurde, versteht man auch nicht.
9: Ich gehöre zur Pflege, brutal, sagst du, brutal. Und ich habe Angst, wenn ich in die Rente gehe. Das ist eine Frechheit uns gegenüber.
10: Und ich unterstütze die Rentenpläne. Könnte noch ein bisschen mehr Eigenverantwortung sein. Und die kapitalgestützte Rente könnte noch ein bisschen stärker sein, statt die 2%.
11: Das kommt auf den Beruf an, würde ich sagen. Wer den ganzen Tag vielleicht am Schreibtisch sitzt oder eine schöne Arbeit hat und sich gut fühlt, kann er ja noch ein bisschen länger arbeiten. 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Die machen sich kaputt, die gehen in Rente, fallen um und sind weg.
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0: 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Bei der Fußball-WM hat Co-Gastgeber Kanada als erstes Land das Achtelfinale erreicht. Gegen Südafrika stand es am Ende 1:0. Das entscheidende Tor fiel aber erst in der Nachspielzeit. Michael Küster.
1: Zum ersten Mal überhaupt hatten es Kanada und Südafrika in die K.O.-Runde einer WM-Endrunde geschafft. Am Ende haben sich die Nordamerikaner dank eines Treffers in der Nachspielzeit knapp mit 1:0 durchgesetzt. Der Co-Gastgeber steht damit als erstes Team im Achtelfinale und trifft dort am kommenden Samstag auf den Sieger der Partie Niederlande gegen Marokko. Die Südafrikaner müssen dagegen die Heimreise antreten. Am späten Abend ist dann die deutsche Nationalmannschaft an der Reihe. Im 16. Finale geht es gegen Paraguay. Bundestrainer Julian Nagelsmann erwartet einen unangenehmen und abwehrstarken Gegner. Ob es Veränderungen in der deutschen Startelf geben wird, hat Nagelsmann im Vorfeld nicht verraten. Anstoß in Boston ist um 22.30 Uhr. Den WM-Abend eröffnen werden Brasilien und Japan. Die Asiaten sind als Tabellenzweiter ungeschlagen durch ihre Gruppe marschiert und haben sich so direkt für das 16. Finale qualifiziert. Brasilien beendete seine Gruppe als Erster und ist der Favorit in diesem Duell. Gespielt wird in Houston ab 19 Uhr.
0: Und hier auf BR24 übertragen wir das 16. Finale Deutschland gegen Paraguay heute Abend selbstverständlich live und in voller Länge. Einige deutsche Fans werden trotz der hohen Preise auch im Stadion in Boston dabei sein. Und Nina Barth hat einige von ihnen getroffen und mit ihnen über ihre Erwartungen gesprochen.
2: Deutschlandfahnen, deutsche Trikots überall und Lederhosen der Fans aus Bayern.
3: So muss sein, genau.
2: Die Kneipe ist fest in deutscher Hand. Die Stimmung bestens. Kein Zweifel am Sieg der DFB 11 gegen Paraguay.
4: Gewinnen wir 3-1 oder so.
5: 3-0 alle drei Tore, Dennis Hundorf.
6: 2-1.
7: Deswegen knacke ich hier 7-1.
2: Der DFB hat das Fantreffen organisiert. In Kooperation mit den Red Sox, Bostons Baseballverein. Die Kneipe liegt direkt neben dem Red Sox-Stadion. Da wollen die Fans nachher auch noch hin. Die WM-Stimmung ist fantastisch, sagt Mattes aus Meppen.
8: Super positiv, mit toller Stimmung und sehr freundschaftlich.
2: René ist auch total begeistert.
9: Wir waren am Mittwoch auf dem Times Square mit der anderen Deutschen. Da waren die Fans von Ecuador da, Mexikaner waren da, Amerikaner waren da. Die Menschen waren positiv, miteinander gelacht, es ist getanzt worden. Man hat fast das Gefühl gehabt, the world is healing beim World Cup.
2: Auch Nils steht natürlich auch im Trikot der DFB-Elf an der Bar und freut sich über die Reaktion der Amerikaner auf das Deutschland-Trikot.
10: Man läuft rum im Deutschland-T-Shirt, wird Germany angebrüllt und so, die feiern dich. Also es macht echt richtig, richtig Spaß.
2: Am Trikot kommt man in Boston nicht vorbei. Bei strahlendem Sonnenschein flanieren die Deutschland-Fans durch die Stadt. Gabi ist Verkäuferin in einem kleinen Souvenirladen und lacht. Sonst ist es hier so langweilig ohne die Fans. So ist es einfach wundervoll für die Menschen hier, Leute aus anderen Kulturen kennenzulernen.
11: It's very boring here. It's very boring here without anybody else. It's just so beautiful. Seeing people from here learning what it is to live another culture.
2: Sie sagt, die schottischen Fans in Boston waren der Hammer. Mal sehen, was die Deutschen hier noch an Stimmung bringen. Da könnte schon ein bisschen mehr kommen, findet Tim. Oder vielmehr seine Frau Allison, Amerikanerin.
12: Meine Frau beschwert sich immer so ein bisschen, dass die Deutschen unter sich bleiben, während die anderen Fangruppen, die suchen sich und finden sich. Dann ist das mehr so miteinander, die Deutschen so ein bisschen mehr versprenkelt, so einzelne Gruppen.
2: Und da kommt auch schon eine weitere Gruppe in Deutschland-Trikots vorbei. Zweifel am Sieg gegen Paraguay haben sie nicht. Trotz der Niederlage zuletzt gegen Ecuador.
13: Es wird schon alles sehr schlecht geredet. So, deswegen ganz so schlimm ist es alles nicht. Reicht dann jetzt fürs Spiel, gewinnen wir 3-0 und dann fahren wir nach Hause. Also wir, die Mannschaft nicht.

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1: Und jetzt ist es 10.15 Uhr.
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1: Die Nachrichten mit Inka Kübel.
3: Bundesumweltminister verweist beim Hitzeschutz in Kliniken auf Verantwortung der Länder. Schneider sagte, der Bund habe ihnen im vergangenen Jahr 100 Milliarden Euro für Infrastrukturinvestitionen zur Verfügung gestellt. Das sei ausreichend. Die Fraktionschefin der Grünen im Bundestag, Dröge, warf der Bundesregierung vor, nichts für den Hitzeschutz der Bevölkerung zu tun. Das Hitzewochenende zeigt auch heute noch Auswirkungen. Am Chiemsee brennen nahe der Autobahn mehrere Hektar Wald und Moor. Wegen eines starken Gewitters in der Nacht über Nürnberg waren Straßen überflutet. Die Lage beim Waldbrand in Bad Kreuznach in Rheinland-Pfalz entspannt sich etwas. Es sind aber immer noch 600 Kräfte im Einsatz. Ausbau des Frankenschnellwegs ist beschlossen. Die Menschen in Nürnberg haben in einem Bürgerentscheid mit rund 53% dafür gestimmt. Die Wahlbeteiligung lag bei etwa 40%. Mit einem Tunnel will die Stadt nun ein Nadelöhr auf dieser zentralen Verkehrsader auflösen. Mehrere Ampeln sorgen dort aktuell regelmäßig für Staus. Tankrabatt bei Diesel wurde zu wenig weitergegeben. Das schätzt das Münchner IFO-Institut. Für Diesel errechneten die Wirtschaftsforscher bis inklusive 25. Juni nur eine Weitergabe von durchschnittlich 12 Cent pro Liter. Das wäre deutlich weniger als die 16,7 Cent, um die Steuer gesenkt wurde. Australien will Strafen für Social-Media-Konzerne verschärfen. Diese sollen sich verdoppeln, wenn Unternehmen wie Meta das Verbot von sozialen Medien für unter 16-Jährige nicht umsetzen. Die Höchststrafe soll bei umgerechnet etwa 60 Millionen Euro liegen. Die Internetaufsichtsbehörde soll zudem leichter Informationen verlangen können, um die Einhaltung der Gesetze zu überprüfen. Das Wetter in Bayern: stark bewölkt, teils sonnige Abschnitte, örtlich kräftige Schauer und Gewitter bei 25 bis 31 Grad.
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4: Am Mikrofon Lorenz Storch. Hunderte Einsatzkräfte bekämpfen einen Wald- und Moorbrand in der Nähe des Chiemsees und die Rauchwolken sind auch über die Autobahn A8 gezogen. Henning Pfeiffer.
5: Kurz vor Mitternacht wurde der Brand beim Damberger Filz zwischen Übersee und Bernau am Chiemsee gemeldet. Laut Feuerwehr brennen mehr als 5 Hektar Wald, Gestrüpp und Moorfläche. Rund 200 Kräfte der Umgebung sind vor Ort. Seit heute früh werden auch Polizeihubschrauber mit Löschbehältern eingesetzt. Mit Drohnenflügen werden die Löschmaßnahmen kontrolliert. Bis jetzt sei es gelungen, eine weitere Ausbreitung des Flächenbrandes zu verhindern. Eine akute Gefahr für die Bevölkerung bestehe nicht. Die Löscharbeiten dürften noch über einen längeren Zeitraum andauern.
4: Und noch eine Information: Die Sperre auf der A8 München-Salzburg zwischen Übersee und Bernau wegen der Rauchwolken ist inzwischen aufgehoben. Der Stau löst sich aber nur langsam auf. Die Landtags-SPD fordert ein zentrales polizeiliches KI- und Deepfake-Abwehrzentrum in Bayern und hat dafür auch schon eine Abkürzung erfunden: KIDA. Am Mittag will die SPD die Initiative im Landtag präsentieren. Beate Klaus.
6: KI-generierte Stimmen, die täuschend echt klingen und bei Betrug am Telefon eingesetzt werden. Oder Deepfakes, um Unternehmen zu sabotieren. Kriminelle Netzwerke nutzen KI-Tools, Verfügbarkeit und Qualität steigen rasant. Für die Polizei ist es eine enorme Herausforderung. Nach Ansicht der Landtags-SPD reichen die Abwehrmechanismen der bayerischen Beamten noch lange nicht aus. Sie fordert, ein KI- und Deepfake-Abwehrzentrum beim Landeskriminalamt zu etablieren. Grundlage dafür dafür sein, etwa außertariflich bezahlte Stellen, um hochqualifizierte Cyberforensiker, Data Scientists oder KI-Spezialisten auf dem freien Markt zu gewinnen und langfristig an die Polizei zu binden. Außerdem bräuchten Polizeidienststellen vor Ort KI-gestützte Profi-Software, um manipulierte Audio- und Videodateien schneller und rechtssicher verifizieren zu können, sagt SPD-Innenpolitikerin Christiane Feichtmeier. Die Notwendigkeit, noch mehr Ressourcen in die KI- und Deepfake-Abwehr zu stecken, sieht auch die Gewerkschaft der Polizei in Bayern. Wir sind da nicht auf Ballhöhe mit den Kriminellen, sagt der Chef der GdP in Bayern, Florian Leitner. Einen Engpass gäbe es vor allem bei spezialisiertem Personal. Ein neues Zentrum hält er dagegen für nicht notwendig. Er verweist auf bereits bestehende Fachkommissariate und das Landeskriminalamt.
4: Die Polizei hat im Landkreis Neuburg-Schrobenhausen einen massiv getunten E-Scooter aus dem Verkehr gezogen. Anstelle der erlaubten Höchstgeschwindigkeit von 20 Kilometern pro Stunde konnte der Flitzer bis zu 85 fahren. Das haben Tests der Polizei ergeben. Wie schnell der 15 Jahre alte Fahrer mit dem E-Scooter tatsächlich unterwegs war, ist offen. Klar ist aber, wo er der Polizei ins Netz ging, in Rennertshofen. 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
7: Israel und der Libanon haben vergangene Woche ein Rahmenabkommen unterzeichnet, das zu einem dauerhaften Frieden führen soll. Da steht beispielsweise drin, dass sich die israelischen Truppen aus dem Süden des Libanon zurückziehen müssen. Aber Israel behält sich vor, so lange mit seinem Militär dort zu bleiben, bis die pro-iranische Hisbollah-Miliz ihre Waffen abgibt. Doch die ist gar nicht Teil des Abkommens und hat Widerstand angekündigt. Bettina Meyer berichtet.
8: Israels Premier Netanyahu schlüpfte in die Rolle, die ihm am besten liegt, seinem Land zu erklären, warum er angeblich einen guten Job macht. So sieht eine gerade unterzeichnete Absichtserklärung zwischen Israel und der libanesischen Regierung zwar einen teilweisen Truppenabzug der israelischen Armee im Libanon vor. Dennoch schränkte Netanyahu ein, die Armee werde in der besetzten Zone mehrere Kilometer hinter der Grenze im Südlibanon bleiben. Auf einer riesigen Karte zeigte der Premier auf die gelbe Linie, die das besetzte Gebiet im Libanon markiert. Die gelbe Linie zeigt unsere Sicherheitszone im Libanon. Da sind die zwei Gebiete, aus denen wir uns in einem Pilotversuch zurückziehen und die Kontrolle der libanesischen Armee übertragen. Die erste Zone liegt außerhalb des von uns besetzten Gebietes. Die zweite in einem Gebiet, wo unser Militär sagt, das brauchen wir nicht. Heißt, Israel bleibt im Südlibanon, bis die Hisbollah entwaffnet ist und keine Gefahr mehr für Israel darstellt. Das ist ein harter Schlag für die Hisbollah und den Iran. Die Iran-gestützte Terrormiliz Hisbollah kündigte Widerstand an. Hisbollah-Chef Naim Qassem reagierte auf die Absichtserklärung zwischen Israel und der libanesischen Regierung so. Die Rahmenvereinbarung in Washington ist eine Demütigung, eine Schande und die Aufgabe der staatlichen Hoheit im Libanon. Diese Vereinbarung existiert für uns nicht. Den Rückzug der israelischen Armee an die Entwaffnung unserer Bewegung im Libanon zu knüpfen, ist ein gefährlicher Vorschlag, der jede rote Linie überschreitet. Die Hisbollah ist als Terrormiliz im Libanon nicht an den Verhandlungen zwischen Israel und dem Libanon beteiligt gewesen. Genau das stärke die Souveränität des libanesischen Staates, argumentiert die israelische Regierung. Die Bewohner an Israels Nordgrenze betrachten Netanjahus Versprechen mit Argwohn. Viele in den israelischen Grenzgemeinden fürchten, die Hisbollah könnte trotzdem an die Grenze zurückkehren. Ofira Karmi aus dem Kibbutz Kfar Giladi, unmittelbar an der Grenze, fürchtet sich vor einem Rückzug der israelischen Armee, sagt die alleinerziehende Mutter. Auf der einen Seite schaue ich auf den Libanon und wünsche mir Frieden. Ich wünschte, ich könnte drüben Hummus mit Abdallah essen. Und er könnte herkommen und mit uns Couscous essen. Auf der anderen Seite sehe ich, wenn ich aus meinem Küchenfenster schaue, die Häuser, in denen die Hisbollah-Terroristen waren. Ich habe gebetet, dass sie nicht von dort das Feuer auf mich und meine Kinder eröffnen. Auch Ronit Belson, Eine Bewohnerin des Nordens, die am Wochenende die Grenzgemeinde Metula besuchte, ist skeptisch. Es hängt davon ab, wie stark das libanesische Militär ist. Ich persönlich glaube nicht, dass das auf Dauer funktioniert. Die Erfahrung aus der Vergangenheit hat gezeigt, das libanesische Militär hat keine Chance gegen die Hisbollah. Kritik kommt auch von Israels Oppositionsparteien. Oppositionsführer Yair Lapid schrieb auf X, ein Vertrag mit dem Libanon ermögliche die Fortsetzung von Geldtransfers vom Iran an die Hisbollah. Der ehemalige Generalstabschef der israelischen Armee und Oppositionspolitiker Gadi Eisenkot warf Netanyahu vor, weiter über Gaza und den Libanon zu lügen. Der Premier habe Israel an einen historischen Tiefpunkt geführt.
9: Warum Israel erstmal im Südlibanon bleiben will, hat Bettina Meyer berichtet.
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9: Was wir tragen, so heißt der Text, mit dem Lena Schette gestern den renommierten Ingeborg-Bachmann-Preis gewonnen hat. Darin geht es um die Freundschaft zwischen zwei stark übergewichtigen Hauptschülerinnen. Die Verleihung fand gestern in Klagenfurt statt und Lena Schette stammt aus Nordrhein-Westfalen. Sie ist gelernte Psychiatriekrankenschwester und hat sich beim Wettlesen gegen insgesamt 13 Mitbewerber durchgesetzt. Knut Kortzen berichtet.
10: Den diesjährigen Bachmann-Preis erhält Lena Schette.
11: Großer Jubel brach sich im Klagenfurter ORF-Landestheater Bahn bei Bekanntgabe des mit 30.000 Euro dotierten Ingeborg-Bachmann-Preises, zu dem sich noch einmal 10.000 Euro gesellen, weil Lena Schette auch den Publikumspreis sowie den Preis des Karinthischen Sommers gewann. Damit ist das literarische Sommermärchen perfekt. Mit 40.000 Euro fährt die Autorin, Psychiatrie, Krankenschwester und Literaturvermittlerin nach Hause.
12: Es ist ein Fiebertraum. Es ist noch nicht so richtig real. Ich brauche noch einen Moment, glaube ich. Ja. Mein Herz pumpt auf jeden Fall.
11: Die 32-Jährige erlas sich die Auszeichnungen mit ihrem Siegertext »Was wir tragen«, einer Geschichte über zwei adipöse Mädchen, die unter ihrer Korpulenz leiden und die sich zur Wehr setzen gegen das Mobbing und Fatshaming ihrer Umwelt und es dabei selbst nicht an Bösartigkeit fehlen lassen. Weshalb es zu billig wäre, diese Geschichte mit der Modevokabel »Empowerment« zu belegen. So lobte der Juror Thomas Stressle dann auch die existenzielle Wucht und stupende Unsentimentalität, durch die die Story besteche.
13: Es geht um die Freundschaft zweier Mädchen, die dadurch zusammenfinden, dass sie die dicksten Mädchen der Schule sind und sich in der Pause auf der Schultoilette treffen, um in den Kabinen nebeneinander zu essen und sich unter der Trennwand Salami gegen Marmelade durchzureichen. Oder sie gehen zum Fluss nachts, wenn niemand sonst da ist, um sich im Wasser leicht zu fühlen. Aber da ist auch noch die Mutter, die die Tochter schlägt und ihr für jedes abgenommene Kilo 10 Euro gibt, weil sie selber ein Leben lang dünn sein wollte und ihr Körper deswegen immer wehgetan hat.
11: So mehrgewichtig Lena Schettes Figuren sind, so literarisch schwergewichtig ist nach dem Urteil der Jury die Darstellung ihrer Probleme. Tief beeindruckt zeigte sich auch die Jurorin Laura de Weck.
14: Ich würde sagen, das ist wirklich ihre literarische Superkraft, dass sie etwas sehr klar, sehr nüchtern, sehr einfach erzählen. Aber beim Leser oder bei der Leserin oder bei mir entsteht was sehr Komplexes und Emotionales, obwohl die Sprache einfach und nüchtern gehalten ist.
11: Die Autorin selbst, die in einem der Vorjahre noch als Zuhörerin im Klagenfurter Publikum gesessen hatte, gestand freimütig ein, sich schon allein durch die Einladung zum Bachmann-Wettbewerb so selbstbewusst wie noch nie nun Schriftstellerin nennen zu können und war froh, dass mit der Kür ihres Textes das Thema Body Positivity eine größere Öffentlichkeit erhält.
12: Ich fand es besonders schön, dass dieses Thema eine Bühne und eine Aufmerksamkeit bekommt, weil das so viele Menschen betrifft und diese Menschen so isoliert leben und nicht so richtig gesehen werden, obwohl sie eigentlich so sichtbar sind. Und da fand ich die Aufmerksamkeit ganz besonders schön.
9: Sagt die frisch gebackene Ingeborg-Bachmann-Preisträgerin Lena Schette.
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9: A3 Linz Richtung Passau, zwischen Neuhaus am Inn und Passau Süd, 3 Kilometer Stau. A8 München Richtung Salzburg zwischen Achenmühle und Bernau am Chiemsee, 7 Kilometer Stau. Und in Richtung München zwischen Neukirchen und Grabenstedt, 9 Kilometer. A9 Nürnberg Richtung München zwischen Pfaffenhofen und dem Kreuz Neufahren 9 Kilometer Stau an einer Baustelle und A95 München Richtung Garmisch-Partenkirchen zwischen Wolfratshausen und Seeshaupt ein Unfall auf der rechten Spur. Das Wetter in Bayern. Heute ist es überwiegend bewölkt. Den meisten Sonnenschein gibt es im Südosten. Von Westen her ziehen Schauer und Gewitter durch und die haben Unwetterpotenzial. Dazu ist es schwül warm mit Höchstwerten zwischen 25 und 31 Grad. Morgen dann teils sonnig, teils bewölkt. Es kann wieder Gewitter geben. Am Mittwoch viele Wolken und es wird regnerisch. Am Donnerstag scheint die Sonne auch mal länger. Die Tageshöchstwerte sind morgen noch mal so wie heute. Ab Mittwoch ist es dann aber nur noch maximal 22 bis 28 Grad warm.

0: 10.30 Uhr und im Studio ist Benny Riemer für Sie.
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0: Die Hitze ist unser Top-Thema. Zuerst schauen wir auf politische Forderungen nach mehr Schutz und fassen dann die Folgen der hohen Temperaturen hier in Bayern zusammen. Außerdem hören wir, wie Ärzte ohne Grenzen die Lage im Erdbebengebiet in Venezuela beurteilt und unsere Australien-Korrespondentin berichtet, wie die Altersgrenze für Social Media dort künftig besser durchgesetzt werden soll. Temperaturen von 40 Grad und mehr in Teilen Deutschlands. Nach der Hitzewelle vom Wochenende geht die politische Diskussion über entsprechende Schutzmaßnahmen weiter. Der Vorsitzende der Deutschen Krankenhausgesellschaft Gerald Gass kritisiert, in den Hitzeschutz von Kliniken müssten die Länder mehr investieren. In der Rheinischen Post spricht er von Versäumnissen seit Jahrzehnten. Die Grünen fordern in Sachen Hitzeschutz den Bund zum Handeln auf. Aus dem BR24-Team Bettina Weitz.
2: Es brauche sofort ein Abkühlprogramm von der Bundesregierung. Das meint die Bundestagsfraktionschefin der Grünen, Katharina Dröge. Im ARD-Morgenmagazin sagte sie:
3: Jede Senioreneinrichtung, jedes Krankenhaus, jede Kita, jede Schule braucht eine Klimaanlage in Kombination mit einer Solaranlage. Da kommt der günstige Strom her, um das Gebäude runterzukühlen.
2: Mehr Bäume, weniger Beton, öffentliche Trinkwasserbrunnen. Bundesumweltminister Schneider sagte dazu im Deutschlandfunk:
4: Ja, das können die Länder ja auch machen. Wir haben ja im Rahmen des Sonderprogramms 100 Milliarden Euro Ländern und Kommunen zur Verfügung gestellt. Und es steht ihnen vollkommen frei, dass sie die Mittel darin auch investieren.
2: Die Länder, wie auch die meisten Kommunen, die etwa für Klimaanlagen in Kitas zuständig wären, sind indes bekanntlich knapp bei Kasse. Doch Schneider beharrt darauf, dass es auch für den Hitzeschutz bei den Mitteln bleibt, die der Bund den Ländern aus dem sogenannten Sondervermögen bereitgestellt hat. Einig sind er und die grüne Fraktionsvorsitzende Dröge sich aber beim Thema Klimaschutz.
3: Es ist fatal, dass Friedrich Merz hier ein Rollback organisiert und damit die Situation in Zukunft verschärfen wird. Diese ganzen Gesetze von Katharina Reiche, die müssen stoppen. Das ist das Allererste und Wichtigste.
2: Wirtschaftsministerin Reiche plant, die Förderung privater Solaranlagen weitgehend abzuschaffen. Dafür hat ihr Haus eine Neufassung des Erneuerbare-Energien-Gesetzes und das sogenannte Netzpaket vorgelegt. Umweltminister Schneider sagt:
4: Der Vorschlag von Katharina Reich findet nicht die Zustimmung von mir, aber auch nicht von der SPD, weil wir stärkeren Ausbau der grünen Energien festhalten wollen.
2: Die Diskussion in der Koalition läuft noch.
0: Ja, nach der Gluthitze vom Wochenende kühlt es in Bayern zumindest etwas ab. Damit steigt allerdings das Gewitterrisiko. Schon letzte Nacht sind einige Unwetter entstanden. Vor allem die Gegend um Nürnberg war betroffen. Viele Regionen kämpfen aktuell noch mit den Folgen der Hitze. Irene Essmann fasst zusammen.
5: So heiß wie in den letzten Tagen war es in Bayern noch nie im Juni. Der Rekord wurde mal wieder im unterfränkischen Hitze-Hotspot Kitzingen gemessen, 40,8 Grad. Wegen Hitzeschäden konnten in Würzburg und Nürnberg keine Straßenbahnen mehr fahren. Der Straßenbelag war an einigen Stellen weich geworden. In Nürnberg fallen auch heute früh noch Straßenbahnen aus, weil Schienen erst von dem Belag freigekratzt werden müssen. Mancherorts führten Hitze und Trockenheit auch zu Bränden. Ganz aktuell stehen am Chiemsee nahe der Autobahn A8 5,5 Hektar Wald und Moor in Flammen. Das entspricht etwa 8 Fußballfeldern. In der vergangenen Nacht sind auch Hitzegewitter über Teile Bayerns gezogen. Teilweise hatte der Wetterdienst vor extremen Unwettern gewarnt. Bisher bekannt ist, dass in Mittel- und Oberfranken wegen der Unwetter Bäume umstürzten. 2 Menschen seien dabei verletzt worden, teilte etwa das Polizeipräsidium Mittelfranken mit. Im Raum Nürnberg wurde außerdem eine Kleingartenanlage verwüstet. Unterführungen liefen mit Wasser voll. In Neukirchen am Sand und in Reichenschwand im Landkreis Nürnberger Land fiel aufgrund des Unwetters kurzzeitig der Strom aus.
0: Wie fest steht US-Präsident Donald Trump noch hinter der NATO? Das könnte sich nächste Woche in Ankara zeigen. In der türkischen Hauptstadt treffen sich am 7. und 8. Juli die Staats- und Regierungschefs des Bündnisses. Trump wirft Verbündeten wie Großbritannien, Deutschland und Italien mangelnde Unterstützung vor. Insbesondere was das US-amerikanische Vorgehen gegen den Iran betrifft. Der deutsche Außenminister reist heute nach Washington, um vorzufühlen. Johann Wadephul beschwört schon vor einem Treffen mit seinem US-Amtskollegen die Einigkeit der NATO. Aus unserem Hauptstadtstudio Uwe Berndt.
6: Vor dem NATO-Gipfel, der nächste Woche in Ankara stattfindet, will Wadephul mit seinem Amtskollegen Rubio über die weitere Unterstützung für die Ukraine beraten. In einer Stellungnahme des Auswärtigen Amtes heißt es, Ziel sei, die langfristige Unterstützung der Ukraine zu beschließen und eine neue Lastenverteilung im NATO-Bündnis zu vereinbaren. Außerdem will Wadephul laut Ankündigung über die Lage im Iran reden. Es gehe darum, wie aus der Rahmenvereinbarung zwischen den USA und dem Iran eine dauerhafte und tragfähige Lösung werden könne. Nach den Gesprächen in Washington reist Wadephul zum Mercosur-Gipfel in Paraguay. Das neue Freihandelsabkommen zwischen der EU und mehreren südamerikanischen Staaten sei ein Meilenstein für den Handel, so Wadephul, denn es umfasse 700 Millionen Einwohner und 20% des Welthandels. Zum Beispiel bestehe nun im Bereich seltene Erden und kritische Mineralien die Chance, die Lieferketten nach Südamerika zu verbessern und die Abhängigkeit von anderen Staaten zu überwinden. Anschließend reist Wadephul von Paraguay weiter nach Argentinien und Brasilien. Begleitet wird er von einer Wirtschaftsdelegation aus den Bereichen Energie, Rohstoffen und Verteidigung. Mit dabei ist auch der ehemalige Nationalspieler Kakao. Der deutsch-brasilianische Fußballstar begleitet den Minister als Sportbotschafter. Seine Aufgabe sei es, so wörtlich, den menschlichen und kulturellen Kitt, der unsere Länder jetzt schon verbindet, in die Zukunft zu tragen.
0: Am fünften Tag nach den verheerenden Erdbeben in Venezuela mit fast 1.500 Toten wird es immer unwahrscheinlicher, dass unter den Trümmern noch Menschen überlebt haben. Immerhin ist der Flughafen in der Katastrophenregion jetzt benutzbar und auch internationale Hilfsteams sind vor Ort, auch von Ärzte ohne Grenzen. Tankred Ströbe von der Hilfsorganisation hat im BR-Interview heute früh gesagt:
7: Ja, es ist wirklich furchtbar, weil wir im Grunde genommen eine Dreifachkatastrophe haben. Einmal dieses schwere Erdbeben, was es dort seit Generationen nicht gab. Und das trifft auf ein Land, was seit Jahrzehnten einfach gar nicht mehr in einem Zustand ist, wie man sich's vorstellen möchte. Also das heißt, es sind Gebäude errichtet worden, die überhaupt keine Erdbebensicherheit bieten. Das heißt, viele Gebäude sind zusammengestürzt, die es eigentlich nicht dürften. Und das Dritte, das besorgt mich als Arzt natürlich, ist die Zustand, sind die Zustände in den Krankenhäusern, die sind praktisch leer. Da ist überhaupt nichts mehr vorzufinden. Die Kranken, die dort normalerweise behandelt werden wollen, müssen alles mitbringen, vom OP-Handtuch, Handschuh bis zu Nahtmaterial. Und das trifft jetzt zusammen und das macht einfach besorgt, weil viele Menschen, die das eigentlich überleben könnten, dieses Erdbeben jetzt eben nicht überleben werden.
0: Sagt der Notfallmediziner Tankred Ströbe, engagiert bei den Ärzten ohne Grenzen. In Australien gilt eines der strengsten Altersgrenzen für soziale Medien weltweit. 16 Jahre alt muss man sein, um Plattformen wie Instagram, TikTok und Co. nutzen zu können. Rund ein halbes Jahr ist das Social-Media-Verbot für Kinder und Jugendliche jetzt in Kraft, doch es zeigt bisher kaum Wirkung. Denn die Unternehmen, die für die Kontrollen zuständig sind, setzen die Regelung offenbar nicht durch. Die Politik bessert deshalb nach, wie unsere Korrespondentin Ines Burkhardt berichtet.
8: Die australische Regierung will die Strafen für Technologiekonzerne verdoppeln, wenn sie das Verbot von sozialen Medien nicht umsetzen. Die Höchststrafe soll dann bei umgerechnet rund 60 Millionen Euro liegen. Außerdem soll die Regulierungsbehörde mehr Befugnisse erhalten, um Informationen von den Unternehmen zu bekommen, etwa wie sie Alterskontrollen durchführen. Wann die Gesetzesänderungen ins Parlament eingebracht werden, steht noch nicht fest. Premierminister Albanese sagte, es sei klar, dass die großen Tech-Konzerne nicht genug tun, um das Gesetz einzuhalten. Immer noch seien zu viele Kinder in den sozialen Medien. Eigentlich müssen Unternehmen wie Meta oder Google seit Dezember sicherstellen, dass ihre Nutzer in Australien mindestens 16 Jahre alt sind. Aktuelle Studien zeigen aber, dass die Verbote kaum Wirkung zeigen. Die Alterskontrollen der Konzerne, zum Beispiel die Aufforderung, ein Selfie aufzunehmen, können offenbar leicht umgangen werden. Viele Jugendliche nutzen Accounts von älteren Personen oder machen falsche Altersangaben und kommen damit durch. Einer Studie zufolge, die gerade im British Medical Journal veröffentlicht wurde, nutzten 3 Monate nach Inkrafttreten des Verbots immer noch 85% der Jugendlichen unter 16 soziale Medien. Die Regierung untersucht mögliche Verstöße durch 5 Plattformen, unter anderem durch Instagram vom Konzern Meta, YouTube von Google und TikTok. Geldstrafen wurden bisher noch nicht verhängt. Auf der anderen Seite geht die Social-Media-Plattform Reddit vor dem höchsten Gericht Australiens gegen das Verbot vor und will es aus Gründen der freien Meinungsäußerung aufheben lassen.
0: Bei der Fußballweltmeisterschaft steht Kanada nach einem 1:0 über Südafrika als erste Mannschaft im Achtelfinale. Am späten Abend startet dann die deutsche Nationalmannschaft in die K.O.-Runde. Gegner in Boston ist Paraguay. Aus dem ARD-WM-Team Michael Küster.
9: Überrascht Bundestrainer Julian Nagelsmann mit frischem Personal oder bleibt gegen die Defensivspezialisten aus Paraguay alles beim Alten? Auf der Abschlusspressekonferenz hat sich Nagelsmann bei dieser Frage bedeckt gehalten. Sicher ist, dass der zuletzt angeschlagene Verteidiger Nathaniel Brown wieder zur Verfügung steht. Das 16. Finale in Boston wird um 22.30 Uhr angepfiffen. Schon zuvor kämpft Brasilien ab 19 Uhr ums Weiterkommen gegen Japan. In der Nacht spielen Marokko und die Niederlande gegeneinander. Der Sieger dieser Partie trifft im Achtelfinale auf Kanada.
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10: Im Studio Gabriel Wirth. Vor dem Hintergrund handelspolitischer Spannungen zwischen China und der EU wird heute der chinesische Handelsminister Wang Wentao in Brüssel erwartet. Die EU wirft Peking unter anderem vor, den eigenen Unternehmen mit Staatshilfen einen unfairen Vorteil auf dem Weltmarkt zu verschaffen. Auf dem EU-Gipfel in der vergangenen Woche sprachen sich die Staats- und Regierungschefs zwar dafür aus, weiter auf Dialog zu setzen, sie forderten aber auch gleichzeitig die EU-Kommission auf, neue Möglichkeiten zum Vorgehen bei handelspolitischen Streitigkeiten auszuloten. Ein Bericht von Andreas Meyer-Feist.
11: Die EU importiert viel mehr Waren aus China als umgekehrt. Die EU-Kommission spricht von einem Handelsdefizit in Höhe von 360 Milliarden Euro allein im vergangenen Jahr. Dieses Ungleichgewicht will die EU-Kommission ausgleichen. Sie drängt auf gleiche Wettbewerbsbedingungen und auf einen besseren Marktzugang für europäische Unternehmen in China. Das ist kein einfaches Unterfangen. Im Gegenteil, neue Auseinandersetzungen mit China könnten bevorstehen, wenn keine einvernehmlichen Lösungen gefunden werden. Die EU reagierte schon mit Strafzöllen und anderen handelspolitischen Maßnahmen auf die chinesische Marktoffensive. Das betrifft vor allem Elektroautos und Stahl aus China. Gleichzeitig gibt es chinesische Warnungen an Europa. Die EU dürfe mit ihren Maßnahmen nicht zu weit gehen. Das bezieht sich auf den Wegfall der 150 Euro Zollfreigrenze in der EU. Damit will Brüssel die Paketflut aus China eindämmen. Die europäischen Wirtschaftsverbände hoffen auf konstruktive Gespräche. Die Angst vor einem möglichen Handelskrieg ist groß.
10: Die staatlichen Investitionen sind im vergangenen Jahr so stark gestiegen wie seit der Jahrtausendwende nicht mehr. Grund die höheren Rüstungsausgaben. Die Bruttoinvestitionen betrugen 147,5 Milliarden Euro. Das waren mehr als 12% bzw. über 16 Milliarden Euro mehr als im Vorjahr, wie das Statistische Bundesamt mitteilte. Und das ist der höchste Anstieg seit dem Jahr 2000. Auch der Anteil an den Staatsausgaben ist gestiegen, allerdings nicht so stark wie die Bruttoinvestitionen des Staates, wie die Statistiker betonen. Autos, Maschinen, Elektronik und nicht zuletzt chemische Erzeugnisse. Das waren über Jahrzehnte Industrieprodukte, die in Bayern für Wachstum und Arbeitsplätze gesorgt haben. Doch seit einigen Jahren stecken diese Schlüsselbranchen mehr oder weniger in einer Krise und das trifft ganze Regionen, zum Beispiel im sogenannten bayerischen Chemiedreieck im Osten Oberbayerns. Mehr dazu von Stefan Liener.
12: In der Innenstadt von Burghausen gibt es Dinge, die andernorts längst verschwunden sind. Zum Beispiel kostenlose Parkplätze mitten am schmucken Stadtplatz. Burghausen gehörte lange zu den Kommunen, in denen florierende Industrieunternehmen die Stadtkasse mit üppigen Gewerbesteuern füllten. In diesem Fall war es vor allem Wacker Chemie. Doch inzwischen machen hohe Energiekosten, zähe Genehmigungsverfahren, eine Nachfrageflaute vor allem aus der Autoindustrie und immer härtere Konkurrenz aus China, dem größten bayerischen Chemiekonzern und den vielen kleineren Branchenunternehmen im sogenannten bayerischen Chemiedreieck zu schaffen. Die Folge? Allein Wacker baut in den kommenden Jahren rund 1.300 seiner 8.500 Jobs in Burghausen ab. Die Gewerbesteuereinnahmen der Stadt haben sich in etwa halbiert. Hoffnung setzt man in der Region nun auf Innovationen und neue Firmen. So stellt Wacker in Burghausen jetzt hochreines Polysilizium für die boomende Chipbranche her. Und im Chemiepark im benachbarten Gendorf versucht man, Startups in die Region zu locken. Doch das alles werde nicht reichen, wenn es keine Unterstützung aus der Politik gäbe, etwa über einen deutlich reduzierten Industriestrompreis, so Peter von Zumbusch, Werksleiter von Wacker Chemie Burghausen.

0: Es ist 10:45 Uhr, Zeit für die Nachrichten.
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2: Grüne fordern Regierung bei Hitzeschutz zum Handeln auf. Die Fraktionschefin im Bundestag Dröge sagte im Morgenmagazin von ARD und ZDF, Senioreneinrichtungen, Krankenhäuser, Kitas und Schulen bräuchten alle eine Klimaanlage. Sie warf der Bundesregierung vor, nichts für den Hitzeschutz der Bevölkerung zu tun. Bundesumweltminister Schneider dagegen sieht mit Blick auf die Kliniken Länder und Kommunen in der Pflicht. Er sagte, der Bund habe ihnen im vergangenen Jahr 100 Milliarden Euro für Infrastrukturinvestitionen zur Verfügung gestellt. Das reiche aus. Die hohen Temperaturen vom Wochenende haben auch heute noch Folgen. Am Chiemsee brennen rund 5,5 Hektar Wald- und Moorfläche. Die A8 war deswegen heute Morgen für mehrere Stunden gesperrt. Wadefuhl reist nach Washington. Der Bundesaußenminister will mit seinem Amtskollegen Rubio darüber beraten, wie man beim NATO-Gipfel kommende Woche in Ankara eine neue Lastenteilung im Bündnis erreichen kann. Außerdem soll es um eine stabile und langfristige Unterstützung der Ukraine gehen. Wegen des Iran-Kriegs ist die Vermittlung der USA zwischen Russland und der Ukraine ins Stocken geraten. Weltgesundheitsorganisation gibt Entwarnung bei Hantavirus. Laut WHO neigt sich der Ausbruch dem Ende zu. Die Lage bleibe stabil, so WHO-Chef Tedros. In Spanien, den Niederlanden und in Südafrika seien die Quarantäne- und Nachbeobachtungszeiten abgeschlossen. 30 Kontaktpersonen werden laut WHO noch nachbeobachtet. Deutschland und die Niederlande planen grenzüberschreitende Polizeieinsätze. Das berichtet das Nachrichtenportal Politico. Bei einem Treffen von Bundesinnenminister Dobrindt und dem niederländischen Minister für Justiz und Sicherheit Van Weel soll ein entsprechender Staatsvertrag vereinbart werden. Ziel sei es, gemeinsam gegen organisierte Kriminalität und terroristische Bedrohungen vorzugehen. Das Wetter in Bayern, teils stark bewölkt, teils sonnig, örtlich kräftige Schauer und Gewitter, schwül warm bei 25 bis 31 Grad.
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3: Am Mikrofon Lorenz Storch. Im öffentlichen Nahverkehr läuft es oft nicht reibungslos. Züge fallen aus oder haben Verspätung. Busse fahren von einer anderen Haltestelle als angegeben. Viele Fahrgäste schauen in solchen Fällen aufs Handy, was auch nicht immer weiterhilft. In Würzburg dagegen gibt es noch etwas, das heutzutage als besonderer Luxus gilt. Einen Menschen aus Fleisch und Blut, der Fahrgästen zur Seite steht und oft mehr weiß als die digitalen Fahrpläne.
4: Hallo, wohin? Habt ihr verpasst? 10:50 für der 471.
5: Ja, genau.
4: Der warten hier, weil der Markt-Heinfelder vor 5 Minuten gerade fort ist.
5: Weil wir in die Galottstraße fahren.
4: Genau, da fahrt ihr um 10:50 hier raus mit 471. Könnt ruhig in den Schatten, habt ihr eine halbe Stunde.
6: Es ist heiß, Mittagszeit. Der Würzburger Busbahnhof hat keinen überdachten Wartebereich. Die Fahrgäste warten am Bahnhofsgebäude oder Posthochhaus im Schatten auf ihren Bus. Nur einer läuft hier den ganzen Tag bei Hitze, Wind und Wetter umher.
4: Ich heiße eigentlich Frank Kalkowski. Die meisten nennen mich hier Django.
7: Wie kommst du zu dem Namen?
4: Ja, haben die mir halt so gegeben, Spitzname.
6: Frank oder Django ist ein Original. Rote Schaffnermütze, blaue Weste, Sonnenbrille. Zumindest im Sommer. Im Minutentakt fahren die Stadt- und Fernbusse ab.
7: Und wer kommt hier als nächstes auf der 10?
4: Auf der 10 ist hier um 2 Uhr der Tauberbus 8:50. Kennt da jeden Plan hier oben auswendig. Weiß, wer da um die Uhrzeit durchkommt.
7: Weißt du auch, wer am Steuer sitzt?
4: Die sind verschiedene Kollegen, aber die meisten, die kenne ich und die kennen mich auch.
6: Django ist aber nicht bei der Bahn oder den Verkehrsbetrieben der Stadt angestellt. Er macht das hier quasi ehrenamtlich.
7: Seit wann machst du das hier?
4: Ja, das sind 41 Jahre.
6: Seit 1985 also. Schon damals war der Busbahnhof 30 Jahre alt. In den 60er und 70er Jahren kamen immer neue Haltepunkte dazu. Baulich und organisatorisch auf dem Stand von vor 60 Jahren gibt es mittlerweile ganz schön viele Kritikpunkte am Würzburger Busbahnhof. Keine digitale Fahrplananzeige für die Fernbusse, nicht barrierefrei, keine Überdachungen. Letztes Jahr hat die Stadt die Neuplanung wieder aufgegriffen. Konkrete Planungen gibt es allerdings noch nicht. Ende des Jahres soll dem Stadtrat ein Entwurf vorgelegt werden, damit Fahrgäste bald selbst zu ihren Bussen finden. So zumindest die Idee. Doch bis dahin wird Django hier noch dringend gebraucht.
4: So, Bereitstellung 14:03, dann macht Heidefeld 6:33. Also ich mache meistens Busseinweisung, auch auf verschiedene Parkplätze. und Fahrgastbetreuung, also zur nächsten Bussteige. Notgedrungen auch zu den Bahnsteigen. Da haben wir auch schon Irrläufer gehabt.
8: Eigentlich bin ich bald ein bisschen drum.
4: Ja, wart auf den 471, das ist wesentlich besser.
8: Ist das der über die Werkstraße fährt?
4: Nee, vorne rum und auch hinten rum St. Burkhard mit.
8: Perfekt, große Runde dann.
4: Ja, genau.
6: Django ist gebürtig aus Würzburg, wohnt inzwischen bei Giebelstadt. Jeden Tag kommt er trotzdem hierher.
4: Ich mag es halt gerne. Was will ich denn sonst daheim anstellen? Meine Mutter ist im Altenheim, die ist nicht mehr da. Also muss ich gucken, wie ich so durchkomme mit dem Tag.
7: Und das macht dir einfach Spaß?
4: Macht mir einfach Spaß. Bin nachts Zeitungszusteller und am Tag komme ich schon vorbei.
3: Hat Caroline Hasenauer am Würzburger Busbahnhof erfahren.
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0: Eine brütende Hitze haben die Menschen in den letzten Tagen in Deutschland erlebt. Rekordwerte sogar am Wochenende. 41,7 Grad sind in Neißemünde in Brandenburg gemessen worden. Im bayerischen Kitzingen 40,8 Grad. Und die Hitze hat Folgen. Autobahnen waren wegen Schäden gesperrt. Bahnen sind liegen geblieben und die Rettungsdienste sind ja kaum zum Durchatmen gekommen. Deshalb gibt es jetzt einige Forderungen an die Politik, um in Zukunft besser mit der Hitze umgehen zu können. Welche das sind, erklärt unsere Berlin-Korrespondentin Birte Sönnigsen.
6: Ein aktueller Klimareport zeigt, dass sich Deutschland und Europa schneller erwärmen als andere Regionen auf der Welt. Das ist ein Problem für Städte, Straßen und Schienen, sagt Mobilitätsforscher Andreas Knie.
9: Dafür ist das, was wir an Infrastruktur haben, dafür ist unser Leben bisher überhaupt nicht angepasst gewesen.
6: Dass sich Deutschland besser an den Klimawandel anpassen muss, hat sich an diesem Wochenende gezeigt. Autobahnen sind teilweise gesperrt, weil die Hitze die oberste Asphaltschicht hat aufplatzen lassen. Die Deutsche Bahn hatte dazu aufgerufen, auf alle nicht notwendigen Reisen zu verzichten. Auch Regionalzüge und Straßenbahnen mussten teilweise stehen bleiben. Zum Beispiel in Leipzig. Dort hat geschmolzene Fugenmasse Schienen und Weichen beschädigt. Deutschlands Infrastruktur kommt an Grenzen, meint Mobilitätsforscher Andreas Knie.
9: Der Asphalt ist auch nicht auf diese Temperaturen ausgerichtet. Und natürlich auch die Startbahnen, die wir auf unseren Flughäfen haben, sind auch nicht auf diese extremen Temperaturen ausgelegt gewesen.
6: Die Grünen hatten das Thema Hitzeschutz in der vergangenen Woche auf die Tagesordnung des Bundestages gesetzt. Sie werfen der Bundesregierung vor, beim Klimaschutz ein Totalausfall zu sein. Die Fraktionsvorsitzende Katharina Dröge fordert jetzt von der Bundesregierung ein Sofortprogramm.
10: Das Wichtigste wäre, dass man eben alte Menschen und Kinder besser schützt mit Klimaanlagen in Pflegeeinrichtungen, in Krankenhäusern, in Schulen. Und wenn das in der Kombination mit einer Solaranlage ist, dann kriegt man den Strom auch noch günstig und den Energieverbrauch in den Griff.
6: Zuständig für den Hitzeschutz sind vor allem die Kommunen. Sie entscheiden über Sonnensegel, Hitzeaktionspläne, Trinkbrunnen oder neue Grünstreifen und Bäume. Wie gut eine Stadt auf Hitzewellen vorbereitet ist, kann sehr unterschiedlich sein. Häufig scheitert besserer Hitzeschutz auch am Geld, sagt der CDU-Politiker Uwe Konrad. Er ist Vizepräsident des Deutschen Städtetages und betont,
11: dass vielen Städten und Gemeinden das Geld ausgeht derzeit. Wenn das Freibad schließt, kann es noch so gerne genannt werden als mögliche und notwendige Maßnahme auch für Hitzevorsorge. Es braucht entsprechende ausreichende Finanzierung der Kommunen komplett.
6: Die Hitze kostet jedes Jahr tausende Menschenleben. Rettungswagen und Notärzte mussten am Wochenende häufig ausrücken. Die Stadt Köln teilte etwa mit, dass der Rettungsdienst an seine Kapazitätsgrenzen gekommen ist. Die Dresdner Feuerwehr berichtet von Rekordeinsatzzahlen in diesem Jahr. Auch in Krankenhäusern und Pflegeeinrichtungen ist die Belastung für Patienten, Bewohnerinnen und das Personal enorm. Uwe Janssens von der Vereinigung für Intensiv- und Notfallmediziner nimmt die Bundesländer in die Pflicht, daran etwas zu ändern.
12: Wir benötigen eigentlich, um die Krankenhäuser resilient zu machen, ca. 21 bis 30 Milliarden Euro. Und die werden von den Ländern einfach nicht bereitgestellt.
6: Die Länder sind für den Umbau von Krankenhäusern und Pflegeeinrichtungen zuständig. Dort fehlt vieler Ortsschutz gegen die Hitze. In Dormagen mussten Bewohner eines Seniorenheims verlegt oder im Krankenhaus behandelt werden. Einige Räume waren auf 35 Grad oder noch mehr aufgeheizt.
12: Die armen alten Menschen in Pflegeheimen sind da völlig schutzlos. Da tut der Staat fast gar nichts. Da müssen die karitativen Einrichtungen etc. selber das Mittel aufwenden und legen das dann sogar an die Bewohner um.
6: Dieses Hitzewochenende hat zahlreiche Probleme und politische Forderungen zutage gebracht. Die Bundesregierung setzt aber gerade andere Prioritäten als Klimaschutz und Klimaanpassung.
0: Birte Sönnigsen aus unserem Hauptstadtstudio über die Auswirkungen der Hitze und welche Konsequenzen gefordert werden.
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13: Mit Johannes Krause. Die K.O.-Runde bei einer WM ist wie ein Türsteher vor dem größten Club der Welt. Wer nicht liefert, kommt nicht weiter. Und genau vor dieser Tür steht heute die deutsche Fußballnationalmannschaft. Im Sechzehntelfinale wartet Paraguay, ein Gegner, der vielleicht nicht mit großen Namen glänzt, aber mit viel Herz und Laufbereitschaft. Die deutsche Mannschaft will weiterkommen und braucht eine Leistungssteigerung nach der Niederlage zuletzt gegen Ecuador im letzten Gruppenspiel. Der Kollege Alex Schlüter hat vor dem Spiel gegen Paraguay mit dem Bundestrainer Julian Nagelsmann gesprochen.
14: Sie haben ja gesagt, man hat eine Menge Erkenntnisse gewinnen können bei diesem letzten Gruppenspiel, wollten das natürlich erstmal mit der Mannschaft besprechen. Ich gehe mal davon aus, dass es jetzt passiert. Was können Sie uns denn jetzt sagen über das, was Sie da in diesem Spiel erfahren haben?
15: Ja, verschiedene Dinge, auf alle, glaube ich, brauchen wir jetzt nicht eingehen, aber schon ein paar Themen, dass wir insgesamt, was die Positionierung angeht, immer gut überprüfen müssen, ob wir in Drucksituationen sind vom Gegner oder ob wir in der Lage sind, gerade selbst ein Tor zu schießen. Ich glaube, wenn wir das in Situationen in Ecuador häufiger richtig überprüft hätten, dann hätte man ein bisschen mehr Struktur gehabt im Ballbesitz, hätten nicht so viele Ballverluste gehabt. Ja, und am Ende, klar, haben wir dann ein Standardgegentor gekriegt. Auch da gab es was zu analysieren. Das kann, finde ich, immer passieren auf Top-Niveau, dass du mal einen Standard frisst, genauso wie du auch immer einen machen kannst vorne. Am Ende ist dann immer so die Krux rauszulesen, ob es zu verhindern gewesen wäre. Und da gab es schon 3-4 Möglichkeiten, die Dinge anders zu verteidigen in dem Moment. Sprich, auch da haben wir in den Spielen zuvor das sehr gut gemacht und haben da nochmal was rausziehen können. Es gab viele Bereiche, in denen man was besser machen kann als gegen Ecuador.
14: Jetzt kann man das besser machen gegen Paraguay. Es gibt Leute, die sagen, man kann diese Mannschaften miteinander vergleichen. Ein paar Unterschiede gibt es sicherlich doch. Wo sehen Sie die und wo sind Ähnlichkeiten da?
15: Ja, Ähnlichkeiten sind sicher, dass sie auch über eine sehr starke Körperlichkeit und Defensive kommen. Das ist schon so auch eine ihrer Leitsprüche, glaube ich, in ganz Paraguay, so dieser Kampfgeist. Und das merkt man schon, dass sie Gas geben wollen. Ich finde so, das erste Spiel war super interessant in der Gruppenphase, wie sie da reingekommen sind. Da waren sie sehr selbstbewusst und haben eigentlich gut gespielt und haben dann aus der ersten, zweiten, dritten Chance 3 Tore gekriegt und waren dann ein bisschen verunsichert. Aber ich finde, der Marker ist für uns eher, wo sie auch ein Alles-oder-Nichts-Spiel haben, genauso wie wir. Die ersten Minuten, die sie im ersten Gruppenspiel hatten, da waren sie gut. Auch in der Quali-Gruppe, finde ich, haben sie gut verteidigt. Das ist schon ihr Prunkstück. Klar, offensiv ist jede Mannschaft ein bisschen unterschiedlich, ist nicht immer gleich zu bewerten. Sie haben es im letzten Spiel gegen Australien noch ein bisschen anders gespielt als in den Monaten zuvor. Von dem her wissen wir auch nicht 100%, was sie machen, aber es ist schon ähnlich wie Ecuador, aber Mannschaften sind nie identisch.
14: Ja, und jetzt gibt es eben diese besondere Situation, K.O.-Phase, gewinnen oder nach Hause fliegen. Was spüren Sie in Ihrer Mannschaft? Ist da das Feuer da, das wir uns natürlich alle erhoffen?
15: Ja, absolut. Wir haben gut trainiert. Im Abschlusstraining war nochmal richtig Feuer drin, im Turnier, was wir immer spielen. Ich bin sehr guter Dinge, dass sie ein Top-Spiel machen werden.
13: Anstoß heute Abend ist um 22.30 Uhr. Das Spiel gibt es live und in voller Länge. Auf Rasen wird nicht nur Fußball gespielt, sondern ab heute auch wieder im Tennis. Und zwar auf dem heiligen Rasen von Wimbledon. 3 Deutsche schlagen da auf. Jan-Lennard Struff bei den Männern und bei den Frauen Tamara Korpatsch und Tatjana Maria. Und vor allem Tatjana Maria dürfte mit viel Selbstvertrauen an den Start gehen, Ina Kast.
16: Die stand beim Vorbereitungsturnier in Eastbourne ja im Finale. Tatjana Maria und der Rasenbelag, das passt einfach perfekt zusammen. Und klar, ein bisschen träumen die deutschen Tennisfans davon, dass die mittlerweile 38-Jährige nochmal so einen Wahnsinnslauf wie vor 4 Jahren schafft. Damals ist sie ja mit ihrem unkonventionellen Slice-Spiel bis ins Halbfinale von Wimbledon gekommen. In ihrer ersten Runde muss Tatjana Maria gegen die Kasachin Putintseva spielen. Die gilt im Tenniszirkus als ziemlich launisch und impulsiv und ich kann mir gut vorstellen, dass Putintseva von Marias Schlägen ziemlich genervt sein wird. Das würde Familie Maria dann natürlich freuen. Mann und Trainer Charles und die beiden Töchter sind wie immer mit dabei und werden die Schwäbin wieder kräftig anfeuern.
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0: A3, Linz Richtung Passau, zwischen Neuhaus am Inn und Passau Süd, 5 Kilometer Stau. A9, Nürnberg Richtung München, zwischen Allershausen und dem Kreuz Neufahren, 5 Kilometer Stau, eine Baustelle ist der Grund hier. Und die A94, Passau Richtung München, ist zwischen Neuötting Ost und Neuötting gesperrt. Vorsicht, hier brennt ein Fahrzeug. Wir kommen zum Wetter. Einzelne Schauer ziehen durch Bayern heute. In der schwülwarmen Luft kann sich auch immer ein kräftiges Gewitter entwickeln. Lokal auch mit Starkregen, Hagel oder Sturmböen. Dazwischen scheint die Sonne. Und genauso schwül und gewitterig geht es morgen weiter. Die Temperaturen liegen zwischen 24 und 31 Grad. Am Mittwoch wird es dann nasser, nicht mehr ganz so schwül und mit recht angenehmen 25 Grad im Schnitt ein bisschen kühler. Es ist 11 Uhr.
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0: Mit Benny Riemer und diesen Themen. Hitzebelastung, welche politischen Forderungen für den Umgang mit dem Klimawandel im Raum stehen. Erdbebenkatastrophe, weshalb parallel zu den Rettungsmaßnahmen die Wut in der Bevölkerung in Venezuela wächst. Und K.O.-Runde, wie die Chancen heute für Deutschland stehen im WM-16-Finale gegen Paraguay. Temperaturen von 40 Grad und mehr in Teilen Deutschlands. Nach der Hitzewelle vom Wochenende geht die politische Diskussion über entsprechende Schutzmaßnahmen weiter. Der Vorsitzende der Deutschen Krankenhausgesellschaft, Gerald Gass, kritisiert, in den Hitzeschutz von Kliniken müssten die Länder mehr investieren. In der Rheinischen Post spricht er von Versäumnissen seit Jahrzehnten. Die Grünen fordern in Sachen Hitzeschutz den Bund zum Handeln auf. Aus dem BR24-Team Bettina Weitz.
17: Es brauche sofort ein Abkühlprogramm von der Bundesregierung. Das meint die Bundestagsfraktionschefin der Grünen, Katharina Dröge. Im ARD-Morgenmagazin sagte sie,
18: jede Senioreneinrichtung, jedes Krankenhaus, jede Kita, jede Schule braucht eine Klimaanlage in Kombination mit einer Solaranlage. Da kommt der günstige Strom her, um das Gebäude runterzukühlen.
17: Mehr Bäume, weniger Beton, öffentliche Trinkwasserbrunnen. Bundesumweltminister Schneider sagte dazu im Deutschlandfunk,
19: ja, das können die Länder ja auch machen. Die haben ja im Rahmen des Sonderprogramms 100 Milliarden Euro Ländern und Kommunen zur Verfügung gestellt. Und es steht ihnen vollkommen frei, dass sie die Mittel darin auch investieren.
17: Die Länder, wie auch die meisten Kommunen, die etwa für Klimaanlagen in Kitas zuständig wären, sind indes bekanntlich knapp bei Kasse. Doch Schneider beharrt darauf, dass es auch für den Hitzeschutz bei den Mitteln bleibt, die der Bund den Ländern aus dem sogenannten Sondervermögen bereitgestellt hat. Einig sind er und die grüne Fraktionsvorsitzende Dröge sich aber beim Thema Klimaschutz.
18: Es ist fatal, dass Friedrich Merz hier ein Rollback organisiert und damit die Situation in Zukunft verschärfen wird. Diese ganzen Gesetze von Katharina Reiche, die müssen stoppen. Das ist das allererste und wichtigste.
17: Wirtschaftsministerin Reiche plant, die Förderung privater Solaranlagen weitgehend abzuschaffen. Dafür hat ihr Haus eine Neufassung des Erneuerbare-Energien-Gesetzes und das sogenannte Netzpaket vorgelegt. Umweltminister Schneider sagt,
19: der Vorschlag von Katharina Reich findet nicht die Zustimmung von mir, aber auch nicht von der SPD, weil wir stärkeren Ausbau der grünen Energien festhalten wollen.
17: Die Diskussion in der Koalition läuft noch.
0: Ja, nach der Gluthitze vom Wochenende kühlt es in Bayern zumindest etwas ab. Damit steigt allerdings das Gewitterrisiko. Schon letzte Nacht sind einige Unwetter entstanden. Vor allem die Gegend rund um Nürnberg war betroffen. Viele Regionen kämpfen aktuell noch mit den Folgen der Hitze. Irene Essmann fasst zusammen.
20: So heiß wie in den letzten Tagen war es in Bayern noch nie im Juni. Der Rekord wurde mal wieder im unterfränkischen Hitze-Hotspot Kitzingen gemessen, 40,8 Grad. Wegen Hitzeschäden konnten in Würzburg und Nürnberg keine Straßenbahnen mehr fahren. Der Straßenbelag war an einigen Stellen weich geworden. In Nürnberg fallen auch heute früh noch Straßenbahnen aus, weil Schienen erst von dem Belag freigekratzt werden müssen. Mancherorts führten Hitze und Trockenheit auch zu Bränden. Ganz aktuell stehen am Chiemsee nahe der Autobahn A8 5,5 Hektar Wald und Moor in Flammen. Das entspricht etwa 8 Fußballfeldern. In der

0: Hoffnung von Stunde zu Stunde schwindet, noch Überlebende zu finden. Viele Menschen sind im Katastrophengebiet obdachlos geworden. Tausende Häuser wurden durch die schweren Beben letzte Woche zerstört. Währenddessen bahnt sich in Venezuela ein innenpolitischer Konflikt an. Jenny Barker berichtet aus dem ARD-Studio für die Karibik über die Lage in Venezuela.
1: Die venezolanische Oppositionsführerin und Friedensnobelpreisträgerin Maria Corina Machado hat ihre Rückkehr nach Venezuela angekündigt. Dem US-Sender Fox News teilte sie mit, dass nach den zwei verheerenden Erdbeben am Mittwoch die Zeit gekommen sei. Sie wolle nun mit dem Volk zusammen sein, mit den Menschen trauern und einander Kraft geben. Seit Monaten wiederholt Machado ihre Ankündigung, nach Venezuela zurückkehren zu wollen. Allerdings droht ihr bei einer Einreise die Verhaftung. In Venezuela laufen Ermittlungen gegen die Oppositionelle. Unter anderem wirft ihr die Interimsregierung unter Delcy Rodriguez vor, den US-Militäreinsatz im Januar unterstützt zu haben und damit die Festnahme des Langzeitmachthabers Nicolás Maduro mitzuverantworten. Machado lebte in Venezuela im Untergrund, bis sie im Dezember in Oslo den Friedensnobelpreis persönlich entgegengenommen hat. Seitdem hält sie sich im Ausland auf. In der Katastrophenregion an der Karibikküste Venezuelas schwindet derweil die Hoffnung auf Überlebende unter den Trümmern. Das kritische Zeitfenster von 72 Stunden, in denen die Wahrscheinlichkeit nach Erdbeben hoch ist, Menschen lebend zu bergen, ist verstrichen. Die Zahl der Toten ist inzwischen auf mindestens 1.500 Menschen gestiegen. Die US-Erdbebenwarte USGS schätzt, dass die Beben der Stärke 7,2 und 7,5 bis zu 10.000 Todesopfer gefordert haben könnten. Weiterhin werden über 50.000 Menschen vermisst. Zehntausende sind nun obdachlos.
0: Wir müssen reden, könnte als Motto eines Treffens heute in Brüssel sein. EU-Handelskommissar Šefčovič empfängt Chinas Handelsminister Wang Wentao. Themen: das Handelsdefizit der EU durch China beispielsweise und Chinas Exportbeschränkungen für seltene Erden und kritische Mineralien, die EU-Unternehmen treffen. Brüssel sucht zwar den Dialog mit Peking, aber beim letzten EU-Gipfel haben die Staats- und Regierungschefs eine härtere Gangart und konkrete Maßnahmen gegen China gefordert. Andreas Meyer-Feist in Brüssel über die Ausgangslage.
2: Die EU importiert viel mehr Waren aus China als umgekehrt. Die EU-Kommission spricht von einem Handelsdefizit in Höhe von 360 Milliarden Euro allein im vergangenen Jahr. Dieses Ungleichgewicht will die EU-Kommission ausgleichen. Sie drängt auf gleiche Wettbewerbsbedingungen und auf einen besseren Marktzugang für europäische Unternehmen in China. Das ist kein einfaches Unterfangen. Im Gegenteil, neue Auseinandersetzungen mit China könnten bevorstehen, wenn keine einvernehmlichen Lösungen gefunden werden. Die EU reagierte schon mit Strafzöllen und anderen handelspolitischen Maßnahmen auf die chinesische Marktoffensive. Das betrifft vor allem Elektroautos und Stahl aus China. Gleichzeitig gibt es chinesische Warnungen an Europa. Die EU dürfe mit ihren Maßnahmen nicht zu weit gehen. Das bezieht sich auf den Wegfall der 150 Euro Zollfreigrenze in der EU. Damit will Brüssel die Paketflut aus China eindämmen. Die europäischen Wirtschaftsverbände hoffen auf konstruktive Gespräche. Die Angst vor einem möglichen Handelskrieg ist groß.
0: Beim Thema Nobelpreis denken die meisten wohl erstmal an Skandinavien, denn in Stockholm und in Oslo werden die Preisträger jedes Jahr im Herbst bekannt gegeben und dann im Dezember ausgezeichnet. Jeden Sommer findet außerdem in Lindau am Bodensee ein Treffen der Nobelpreisträgerinnen und Preisträger statt und das seit 75 Jahren schon. Gestern hat die Tagung der preisgekrönten Wissenschaftler in der 25.000 Einwohnerstadt begonnen. Sie dauert bis Freitag und zum Auftakt war Bundespräsident Frank-Walter Steinmeier geladen. Ein Thema beschäftigt ihn und die Forscher gleichermaßen. Wie kann Wissenschaft sich mehr Gehör verschaffen in Politik und Gesellschaft? Aus Lindau berichtet Johannes Rostäuscher.
3: Fast 80 Nobelpreisträger, 600 Nachwuchswissenschaftler. Wenn man das auf die Einwohner Lindaus umrechne, komme auf 40 Lindauer ein Wissenschaftler, sagte Bundesforschungsministerin Dorothee Bär gut gelaunt auf Englisch.
4: If you are counting more than 670 great scientists, I think it's like one scientist for 40 Lindau citizens. And so you can say, this is the smartest place you can ever be at the moment.
3: Der intelligenteste Ort auf dem Planeten sei also zurzeit Lindau. Doch so spaßig ging es selten zu. In allen Reden zum Auftakt kam eine Sorge immer wieder. Die Wissenschaftler

0: Wissenschaft macht riesige Fortschritte, aber die Politik nicht, im Gegenteil. Bundespräsident Frank-Walter Steinmeier sprach von den Feinden der offenen Gesellschaft und gleich darauf von der US-Regierung, die Forschende, die andere Positionen vertreten, einschüchtere, Bildungsstätten drangsaliere, Universitäten nach Gutdünken kürze.
1: Wo die Unabhängigkeit von Forschung und Lehre systematisch untergraben wird, bedroht das immer auch das Fundament der Demokratie. Das kann weder der Wissenschaft noch der Demokratie gleichgültig sein. Wir müssen entschlossen sein, für Freiheit weiterhin zu kämpfen, liebe Gäste.
0: Umso größeren Respekt habe er vor den vielen Wissenschaftlerinnen und Wissenschaftlern, die kämpften gegen Ignoranz, Verschwörungsmythen und Desinformation und meinte damit ausdrücklich die Anwesenden, die Legenden und die Nachwuchswissenschaftler. Einer von denen, Leon Schumacher, Doktorand an der Universität Bayreuth, kann beim Thema USA aus eigenen Erfahrungen berichten. Er kam dort zum Forschungsaustausch ausgerechnet beim Amtsantritt Trumps an.
2: Ich habe gesehen, wie Forschung gekürzt wurden, wie Wissenschaftler, junge Wissenschaftler wie ich, nicht wussten, wie es weitergeht. Und man lernt in diesen Situationen eigentlich richtig zu schätzen, was wir in Deutschland haben und erst recht, was wir noch haben.
0: Auch auf der ersten Podiumsdiskussion, Thema ist globale Gesundheit Realität oder Illusion, kamen die Diskutanten immer wieder auf diesen Punkt. Die Wissenschaft schreitet voran, aber Klimakrise, Ungleichheit, Kriege und Wissenschaftsfeindlichkeit stellten vieles in Frage. José Manuel Barroso als damaliger Kommissionspräsident der EU, Friedensnobelpreisträger von 2012, nannte die Covid-Pandemie als Beispiel. Müsste ich als Professor Noten verteilen, bekämen die Wissenschaftler Topnoten, unter anderem die, die mRNA-Impfstoffe entwickelt haben. Aber die Politiker, eingeschlossen manche der mächtigsten und bestentwickelten Länder, waren nicht bereit. Katalin Karikó, die 2023 für ihre Forschungen zu mRNA-Impfstoffen ausgezeichnet wurde, sagte, Wissenschaftler müssten besser erklären, was sie tun, um dem Misstrauen gegenüber der Forschung entgegenzutreten. Aber Karikó verbreitete auch Optimismus und verwies immer wieder auf die Fortschritte, gerade auch auf ihrem Gebiet. Globale Gesundheit sei kein Traum, sondern werde Realität sein. Ihr Fazit: In 10 Jahren ist alles besser.
3: So everything will be better.
4: Immerhin ein optimistischer Ausblick. Das Nobelpreisträgertreffen in Lindau. Johannes Rostäuscher hat berichtet. Bei der Fußball-WM hat Co-Gastgeber Kanada als erstes Land das Achtelfinale erreicht. Gegen Südafrika stand es am Ende 1:0. Das entscheidende Tor fiel erst in der Nachspielzeit. Auch die deutsche Nationalmannschaft will heute Abend ihren Einzug in die nächste Runde klarmachen. Gegner im 16-Finale in Boston ist Paraguay. Tim Brockmeier.
5: K.O.-Phase. Es geht ums Achtelfinale auf der größtmöglichen Fußballbühne. Muss man da nicht allerbeste Laune, Vorfreude haben? Absolut, sagt Paraguays Nationaltrainer Gustavo Alfaro. Gegen Deutschland zu spielen, schwärmt er, ist eine so schöne Aufgabe. Wir wollen es genießen und das Beste draus machen. Und sein Gegenüber, Bundestrainer Julian Nagelsmann, naja, geht so.
6: Das ist, glaube ich, wie bei jedem Menschen. Die Frage können Sie sich selbst beantworten und dann, glaube ich, ist dazu alles gesagt.
5: Alles gesagt zu der Kritik der letzten Tage, die auf ihn, auf das Team einprasselte. Nagelsmann ernst, ein wenig in sich gekehrt. Vorfreude sieht irgendwie anders aus, hört sich anders an, auch wenn Kai Havertz versucht zu relativieren.
7: Wir sind einfach von außen da, schön auf uns einzuhauen, aber generell interessiert mich das wirklich null.
5: 2 Siege zum Auftakt, dann der Ecuador-Dämpfer, der das zarte Pflänzchen Euphorie je zertreten hat. Oder wie der Bundestrainer auf die englische Frage einer Journalistin aus Paraguay antwortete:
6: If you win, everything is perfect. If you lose, everything is shit.
5: Und so gilt es jetzt, noch mehr Shit zu verhindern in diesem K.O.-Spiel gegen Paraguay. Antonio Rüdiger ist sich sicher, dass das klappt.
8: Wir werden ein anderes Gesicht zeigen. Das zu 100%.
5: Ob auch andere Gesichter in der Startelf zu sehen sein werden, ist offen. Wobei Bundestrainer Julian Nagelsmann rutschte da kurz was raus.
6: Es gibt taktische Überlegungen, ein bisschen was zu verändern.
5: Um das dann schnell wieder einzufangen.
6: Es gibt aber auch, wie auch in die andere Richtung diskutierbar ist, alles identisch zu lassen, was die erste Elf angeht.
5: Goretzka für Pavlovic könnte eine Option sein. Leveling für Sané eine etwas unwahrscheinlichere. Dass Brown hinten links zurückkehrt, scheint dagegen fix. Es geht ums Achtelfinale, um Siegen oder Fliegen auf der größtmöglichen Fußballbühne.
6: Ich bin sehr guter Dinge, dass sie im Topspiel machen werden.
5: Vorfreude hört sich irgendwie anders an. Das Gute ist, mit einem Sieg würde sich das ganz schnell wieder ändern.
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0: Und wir schalten ins Nachrichtenstudio.
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0: Um 10:45 mit Inka Kübel.
2: Bundesumweltminister verweist beim Hitzeschutz in Kliniken auf Verantwortung der Länder. Schneider sagte, der Bund habe ihnen im vergangenen Jahr 100 Milliarden Euro für Infrastrukturinvestitionen zur Verfügung gestellt. Das sei ausreichend. Die Fraktionschefin der Grünen im Bundestag, Dröge, warf der Bundesregierung vor, nichts für den Hitzeschutz der Bevölkerung zu tun. Das Hitzewochenende zeigt auch heute noch Auswirkungen. Am Chiemsee brennen nahe der Autobahn mehrere Hektar Wald und Moor. Wegen eines starken Gewitters in der Nacht über Nürnberg waren Straßen überflutet. Die Lage beim Waldbrand bei Bad Kreuznach in Rheinland-Pfalz entspannt sich etwas. Es sind aber immer noch 600 Kräfte im Einsatz. Rettungskräfte in Venezuela suchen nach Erdbeben weiter nach Überlebenden. Interimspräsidentin Rodriguez erklärte, die Suche werde trotz des verstrichenen kritischen Zeitfensters fortgesetzt. Nach Regierungsangaben sind mehr als 2600 Rettungskräfte aus aller Welt im Einsatz. Zudem unterstützen US-Soldaten dabei, den Verkehr am Flughafen von Caracas und an anderen Orten wieder in Gang zu bringen. 200 Menschen sind nach Murenabgängen in Tirol evakuiert worden. Das österreichische Bundesheer flog sie aus dem Kaunertal aus. Nach starken Regenfällen waren gestern drei Muren auf die Gletscherstraße abgegangen. Das teilten die Behörden des Bundeslands Tirol mit. Die Straße wurde von Geröll und Schlamm blockiert. Die rund 200 Personen, die für Tagesausflüge ins Kaunertal gekommen waren, mussten die Nacht in einer Schutzhütte verbringen. Bayerische Obstbauern erwarten gute Kirschernte. Ersten Schätzungen zufolge dürften es rund 2830 Tonnen werden, wie das Landesamt für Statistik mitteilt. Die milden Temperaturen im Frühjahr sowie das Fehlen relevanter Spätfröste zur Blütezeit ließen auf eine vielversprechende Saison für die Obstbauern schließen. Das Wetter in Bayern: stark bewölkt, teils sonnige Abschnitte, örtlich kräftige Schauer und Gewitter, 25 bis 31 Grad.
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3: Am Mikrofon Lorenz Storch. Die Landtags-SPD fordert ein zentrales polizeiliches KI- und Deepfake-Abwehrzentrum in Bayern und hat dafür auch schon eine Abkürzung erfunden, nämlich KIDA. Am Mittag will die SPD die Initiative im Landtag präsentieren. Beate Klaus.
4: KI-generierte Stimmen, die täuschend echt klingen und bei Betrug am Telefon eingesetzt werden. Oder Deepfakes, um Unternehmen zu sabotieren. Kriminelle Netzwerke nutzen KI-Tools, Verfügbarkeit und Qualität steigen rasant. Für die Polizei ist es eine enorme Herausforderung. Nach Ansicht der Landtags-SPD reichen die Abwehrmechanismen der bayerischen Beamten noch lange nicht aus. Sie fordert, ein KI- und Deepfake-Abwehrzentrum beim Landeskriminalamt zu etablieren. Grundlage dafür seien etwa außertariflich bezahlte Stellen, um hochqualifizierte Cyberforensiker, Data Scientists oder KI-Spezialisten auf dem freien Markt zu gewinnen und langfristig an die Polizei zu binden. Außerdem bräuchten Polizeidienststellen vor Ort KI-gestützte Profis-Software, um manipulierte Audio- und Videodateien schneller und rechtssicher verifizieren zu können, sagt SPD-Innenpolitikerin Christiane Feichtmeier. Die Notwendigkeit, noch mehr Ressourcen in die KI- und Deepfake-Abwehr zu stecken, sieht auch die Gewerkschaft der Polizei in Bayern. Wir sind da nicht auf Ballhöhe mit den Kriminellen, sagt der Chef der GdP in Bayern, Florian Leitner. Einen Engpass gäbe es vor allem bei spezialisiertem Personal. Ein neues Zentrum hält er dagegen für nicht notwendig. Er verweist auf bereits bestehende Fachkommissariate und das Landeskriminalamt.
3: Auf der Theresienwiese beginnt heute der Aufbau für das Münchner Oktoberfest. Knapp 3 Monate lang wird dort täglich gearbeitet. Für die Großbaustelle ist ein straffer Zeitplan vorgesehen. Während des ersten Bauabschnitts werden zunächst die 14 großen Festzelte aufgestellt. In jedem werden rund 100 Lkw-Ladungen Material verbaut. Dass das in der üblichen Form passieren kann, war wegen eines Rechtsstreits heuer lange nicht klar.
5: Unsicher, ob auch die Festhalle Schottenhammel und das Palaner-Festzelt mit aufgebaut werden können. Das Bayerische Oberste Landesgericht verhandelt derzeit die Beschwerde eines im Bieterverfahren unterlegenen Wirts. Dieser fordert am Beispiel der beiden Festzelte, dass die Zeltstammplätze grundsätzlich EU-weit ausgeschrieben werden müssten. Zudem wollte der unterlegene Wirt mit einem Eilantrag erreichen, dass die beiden Zelte bis zu einer endgültigen Entscheidung nicht aufgebaut werden dürfen. Das lehnte das Gericht jedoch ab. Damit können ab heute auch Paulaner und Schottenhamel planmäßig aufbauen. Das Münchner Oktoberfest beginnt dieses Jahr am 19. September. Für Oberbürgermeister Dominik Krause wird es eine besondere Wiesn. Er wird dieses Jahr zum ersten Mal offiziell anzapfen.
3: Und unser München-Korrespondent Moritz Steinbacher ist dann mit Sicherheit auch dabei. 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
0: Wer in der EU Lebensmittel kauft, soll sich darauf verlassen können, dass sie nicht krank machen. Deshalb gelten innerhalb der EU Regeln für den Anbau. Und wenn Lebensmittel von außerhalb der EU eingeführt werden, müssen sie geprüft werden. Auf Verunreinigungen, Bakterien, Pilze und Pestizide zum Beispiel. Ganz besonders viele Lkw mit Obst, Gemüse und Fleisch kommen über den Grenzübergang Kapitan Andrevo zwischen Bulgarien und der Türkei an. Aber werden sie dort auch wirklich kontrolliert? Oliver Schosch aus dem ARD-Studio Südosteuropa berichtet.
6: Der 39-jährige Veterinärmediziner Angel Mavrovski sorgt gerade in Bulgarien für einige Aufmerksamkeit. Er hat ausgepackt über die Machenschaften bei den Lebensmittelkontrollen am Grenzübergang Kapitän Andrejewo. Im Jahr 2011 wurde die bulgarische Grenze unter äußerst intransparenten Bedingungen an eine Privatfirma vermietet. Für 10 Jahre, für einen Spottpreis. Für die Privatfirma unterschrieb damals unter anderem Razmik Chakarian. Er gilt als Schlüsselfigur der organisierten Kriminalität in Bulgarien. Die Mafia kontrollierte also fortan die Grenze. Die Tendenz ist seitdem, ziemlich wenig zu kontrollieren und dafür viel Geld zu kassieren, erzählt Georgi Vasilev. Er ist ein bulgarischer Paprikahändler. Ein großer Teil der LKWs kommt völlig unkontrolliert über die bulgarische Grenze bei den Käufern an. Importeure aus der ganzen EU haben gemeldet, dass ihre LKWs mit Lebensmitteln aus der Türkei oder Syrien mit verschlossener Ladefläche in der EU angekommen sind. Sie hatten noch türkische Plomben dran. Ich selbst habe 30 türkische Plomben hier bei mir. Die habe ich von meinen LKWs gesammelt. Ich habe für alle meine LKWs Geld bezahlt, umgerechnet zwischen 350 und 700 Euro pro Fahrzeug. Und ich habe auch immer Dokumente bekommen, dass die Ladung im Labor an der bulgarischen Grenze kontrolliert wurde. Auf gefährliche Bakterien und Organismen, auf Schwermetalle, auf Pestizide. Die Dokumente sind gefälscht. Ungefähr ein Drittel meiner LKWs kommen unkontrolliert über die Grenze. Das Prinzip an der bulgarischen Grenze sieht so aus. Kohle, Stempel, Kohle, Stempel. Im Dezember 2025 trat die bulgarische Regierung zurück nach Massenprotesten gegen Korruption. Und da kam der Veterinärmediziner und Whistleblower Angel Mavrovski ins Spiel. Die Übergangsregierung von Interimspremier Andrei Gyurov setzte Mavrovski in der staatlichen Agentur für Lebensmittelsicherheit ein als Direktor. Er organisierte selbst ordentliche Kontrollen an der Grenze und im Landesinneren und beschlagnahmte nie dagewesene Rekordmengen an schädlichen Lebensmitteln. Innerhalb von 2 Monaten zog er mehr als 500 Tonnen Lebensmittel aus dem Verkehr und 1,3 Millionen Eier. Und dann erstellte Mavrovski eine lange Liste mit Schwachstellen und Manipulationsmöglichkeiten bei den Grenzkontrollen. Wir haben an der Grenze begonnen, mit Mitarbeitern der Lebensmittelkontrolle zu sprechen. Manipulationen an der Grenze waren laut unseren Befragungen keine Einzelfälle, sondern gängige Praxis. In Bulgarien regiert seit gut 1,5 Monaten der neue Premier Rumen Radev, der ehemalige Staatspräsident, mit seiner Mitte-Links-Partei Progressives Bulgarien. Er hat versprochen, die Korruption in Bulgarien zu bekämpfen. Doch als seine Regierung die Arbeit aufnahm, wurde der Lebensmittelkontrolleur Angel Mavrovski ziemlich schnell aus seinem Amt entlassen. Die neue Regierung scheint grundlegende Verbesserungen verhindern zu wollen. Offenbar profitieren immer noch zu viele Politiker vom Geschäft an der Grenze.
0: Oliver Schosch hat berichtet, wie Bulgarien unkontrollierte Lebensmittel in die EU durchwinkt.
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0: Audrey Hepburn und Gregory Peck, die auf einer Vespa durch die Straßen Roms fahren. Der Film Ein Herz und eine Krone hat dem Kultroller 1953 zu weltweitem Ruhm verholfen. Seitdem gilt die Vespa als Inbegriff des italienischen Lebensgefühls. In diesen Tagen feiert der Motorroller des italienischen Fahrzeugherstellers Piaggio seinen 80. Geburtstag. Und das wird seit gestern in Rom groß gefeiert. Jörg Seiselberg.
7: Der ölig stechende Geruch von Zweitaktmotoren liegt in der Luft rund um das Olympiastadion in Rom. Viele Vespa-Fans sind mit historischen Modellen gekommen zur viertägigen Geburtstagsfeier des stilbildenden Motorrollers. Sascha Sabia hat rund 1200 Kilometer hinter sich.
8: Wir sind mit der Vespa auf eigener Achse sind wir gekommen, über 3 Tage von Ludwigshafen nach Rom.
7: 80 Jahre Vespa, das Klassentreffen der weltweiten Vespa-Freunde, wollte sich Sabia nicht entgehen lassen. Was für andere nur ein knatterndes Blechteil auf 2 Rädern sein mag, ist für den 43-Jährigen von den Vespa-Freunden Pfalz ein Stück Liebe, ein Stück tägliche Wohlfühltherapie.
8: Vespa ist einfach Leidenschaft. Man fühlt sich frei, man fährt, da vergisst man die ganzen Probleme, den Stress, was am Tag ist.
7: Und die Vespa sei auch sozial, findet Sandra Carozzi. Die 62-Jährige ist über 700 Kilometer mit der Vespa aus Triest im Nordosten Italiens angereist. Wenn ich mit der Vespa losfahre, komme ich immer mit zahllosen Menschen in Kontakt. Alle fragen, wo du herkommst, was du machst. Die Vespa ist Lebensstil.
9: La Vespa è uno stile di vita.
7: Vor 80 Jahren war die heutige Stilikone ein Designversuch mit ungewissem Ausgang. 1946, Nachkriegs-Europa lag in Trümmern und Enrico Piaggio musste sich etwas Neues einfallen lassen für die Rüstungsfirma seines Vaters in der Toskana. Piaggio beauftragte seinen besten Hubschrauberingenieur Corradino Dascagno. Ein kostengünstiges motorgetriebenes Zweirad sollte er entwickeln, das für alle einfach zu fahren ist. Viele Jahre später erläuterte Ascanio, wie er die Vespa und damit die Kategorie der Motorroller erfand. Ich habe unter dem Sitz einen großen Kotflügel als Schmutzfang über dem gesamten Rad platziert. Den Lenker habe ich direkt über das Vorderrad gesetzt und dann ist die Form automatisch entstanden. Die unverwechselbar gerundete Rollersilhouette in der Mitte mit bequemem Durchstieg und Trittbrett. Zunächst ein klassenloses Fortbewegungsmittel, bekam die Vespa ab den späten 1950er Jahren Glamour. Als im Film Ein Herz und eine Krone Audrey Hepburn auf einer Vespa-Fahrt durch Rom mit Gregory Peck Freudenschreie ausstieß. Seitdem steht die Vespa für italienisches Lebensgefühl und Dolce Vita. 20 Millionen Vespas sind in den vergangenen 80 Jahren weltweit verkauft worden. Indien und Vietnam gehören heute zu den wichtigsten Absatzmärkten. Auch in Deutschland läuft das Geschäft. In der Heimat Italien besitzt die Vespa nach wie vor Kultstatus, ist im Alltag auf der Straße, aber ins Hintertreffen geraten. Allein der populäre Motorroller SH des japanischen Honda-Konzerns wurde im vergangenen Jahr 5-mal häufiger zugelassen als die Vespa, weil die Asiaten im Vergleich billiger sind. Für die Die-Hard-Vespa-Fans auf der Geburtstagsparty in Rom wie Sandra Carozzi natürlich keine Alternative.
9: Bellissimo, no?
7: Die Vespa ist wunderschön, daher nie eine andere Marke. Die Vespa ist für uns Familie.
9: Una Familia.
7: Die jenseits der fröhlichen 80-Jahr-Feier aktuell mit Problemen zu kämpfen hat. Der Umsatz des Vespa-Mutterunternehmens Piaggio ist 2025 um fast 12% eingebrochen. Der Nettogewinn sogar um fast 50%. Seit dem Corona-Hoch 2022 sinkt die Nachfrage nach Motorrollern kontinuierlich. Die von Piaggio angebotene Elektro-Vespa ist bislang nur ein Nischenprodukt. Firmenchef Matteo Colanino gibt sich trotzdem kämpferisch.
10: Vespa.
7: Die Vespa hat sich immer erneuert und ist trotzdem sie selbst geblieben. Nach einer unglaublichen Geschichte in den ersten 80 Jahren schaut die Vespa in die Zukunft. Eine Zukunft, in der die Vespa weltweit auf dem Markt bleiben und verstärkt als Premium-Produkt platziert werden soll.
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0: A9, Nürnberg Richtung München, zwischen Allershausen und dem Kreuz Neufahren, 5 Kilometer Stau und stockend an einer Baustelle. A92, Deggendorf Richtung München, zwischen dem Kreuz Landshut und Landshut-Essenbach, ein Unfall auf der linken Spur, bitte Vorsicht hier. A93, Rosenheim Richtung Kiefersfelden, zwischen Branenburg und Oberaudorf, 6 Kilometer Stau. A94, München Richtung Passau, zwischen Altötting und Neuötting-Ost, Stau an einer geräumten Unfallstelle. Und A99 noch, Westumfahrung München Richtung Nürnberg, zwischen Lochhausen und Ludwigsfeld, 4 Kilometer Stau, ein defekter LKW steht hier. Das Wetter. Einzelne Schauer ziehen durch Bayern heute. In der schwülwarmen Luft kann sich auch immer mal ein kräftiges Gewitter entwickeln. Lokal auch mit Starkregen, Hagel oder Sturmböen. Dazwischen scheint die Sonne. Und genauso schwül und gewitterig geht's morgen weiter. Die Temperaturen liegen jeweils zwischen 24 und 31 Grad. Am Mittwoch wird's dann nasser, nicht mehr ganz so schwül und mit recht angenehmen 25 Grad im Schnitt etwas kühler. Uhr und im Studio ist Benny Riemann.
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0: Die Hitze ist unser Topthema. Wir schauen auf neue politische Forderungen nach mehr Bevölkerungsschutz. Außerdem hören wir, was sich der deutsche Außenminister von seinem Besuch heute in Washington verspricht. Und unsere Australien-Korrespondentin berichtet, wie die Altersgrenze für Social Media dort künftig besser durchgesetzt werden soll. Temperaturen von 40 Grad und mehr in Teilen Deutschlands. Nach der Hitzewelle vom Wochenende geht die politische Diskussion über entsprechende Schutzmaßnahmen weiter. Der Vorsitzende der Deutschen Krankenhausgesellschaft, Gerald Gass, kritisiert, in den Hitzeschutz von Kliniken müssten die Länder mehr investieren. In der Rheinischen Post spricht er von Versäumnissen seit Jahrzehnten. Die Grünen fordern in Sachen Hitzeschutz den Bund zum Handeln auf. Aus dem BR24-Team Bettina Weiz.
10: Es brauche sofort ein Abkühlprogramm von der Bundesregierung. Das meint die Bundestagsfraktionschefin der Grünen, Katharina Dröge. Im ARD-Morgenmagazin sagte sie:
11: Jede Senioreneinrichtung, jedes Krankenhaus, jede Kita, jede Schule braucht eine Klimaanlage in Kombination mit einer Solaranlage. Da kommt der günstige Strom her, um das Gebäude runterzukühlen.
10: Mehr Bäume, weniger Beton, öffentliche Trinkwasserbrunnen. Bundesumweltminister Schneider sagte dazu im Deutschlandfunk:
12: Ja, das können die Länder ja auch machen. Die haben ja im Rahmen des Sonderprogramms 100 Milliarden Euro Ländern und Kommunen zur Verfügung gestellt. Und es steht ihnen vollkommen frei, dass sie die Mittel darin auch investieren.
10: Die Länder, wie auch die meisten Kommunen, die etwa für Klimaanlagen in Kitas zuständig wären, sind indes bekanntlich knapp bei Kasse. Doch Schneider beharrt darauf, dass es auch für den Hitzeschutz bei den Mitteln bleibt, die der Bund den Ländern aus dem sogenannten Sondervermögen bereitgestellt hat. Einig sind er und die grüne Fraktionsvorsitzende Dröge sich aber beim Thema Klimaschutz.
11: Es ist fatal, dass Friedrich Merz hier ein Rollback organisiert und damit die Situation in Zukunft verschärfen wird. Diese ganzen Gesetze von Katharina Reiche, die müssen stoppen. Das ist das allererste und wichtigste.
10: Wirtschaftsministerin Reiche plant, die Förderung privater Solaranlagen weitgehend abzuschaffen. Dafür hat ihr Haus eine Neufassung des Erneuerbare-Energien-Gesetzes und das sogenannte Netzpaket vorgelegt. Umweltminister Schneider sagt:
12: Der Vorschlag von Katharina Reich findet nicht die Zustimmung von mir, aber auch nicht von der SPD, weil wir stärkeren Ausbau der grünen Energien festhalten wollen.
10: Die Diskussion in der Koalition läuft noch.
0: Wie fest steht US-Präsident Donald Trump noch hinter der NATO? Das könnte sich nächste Woche in Ankara zeigen. In der türkischen Hauptstadt treffen sich am 7. und am 8. Juli die Staats- und Regierungschefs des Bündnisses. Trump wirft Verbündeten wie Großbritannien, Deutschland und Italien mangelnde Unterstützung vor. Insbesondere was das amerikanische Vorgehen gegen den Iran betrifft. Der deutsche Außenminister reist heute nach Washington, um vorzufühlen. Johann Wadephul beschwört schon vor einem Treffen mit seinem US-Amtskollegen die Einigkeit der NATO. Aus unserem Hauptstadtstudio Uwe Berndt.
13: Vor dem NATO-Gipfel, der nächste Woche in Ankara stattfindet, will Wadephul mit seinem Amtskollegen Rubio über die weitere Unterstützung für die Ukraine beraten. In einer Stellungnahme des Auswärtigen Amtes heißt es, Ziel sei, die langfristige Unterstützung der Ukraine zu beschließen und eine neue Lastenverteilung im NATO-Bündnis zu vereinbaren. Außerdem will Wadephul laut Ankündigung über die Lage im Iran reden. Es gehe darum, wie aus der Rahmenvereinbarung zwischen den USA und dem Iran eine dauerhafte und tragfähige Lösung werden könne. Nach den Gesprächen in Washington reist Wadephul zum Mercosur-Gipfel in Paraguay. Das neue Freihandelsabkommen zwischen der EU und mehreren südamerikanischen Staaten sei ein Meilenstein für den Handel, so Wadephul, denn es umfasse 700 Millionen Einwohner und 20% des Welthandels. Zum Beispiel bestehe nun im Bereich seltene Erden und kritische Mineralien die Chance, die Lieferketten nach Südamerika zu verbessern und die Abhängigkeit von anderen Staaten zu überwinden. Anschließend reist Wadefuhl von Paraguay weiter nach Argentinien und Brasilien. Begleitet wird er von einer Wirtschaftsdelegation aus den Bereichen Energie, Rohstoffen und Verteidigung. Mit dabei ist auch der ehemalige Nationalspieler Kakao. Der deutsch-brasilianische Fußballstar begleitet den Minister als Sportbotschafter. Seine Aufgabe sei es, so wörtlich, den menschlichen und kulturellen Kitt, der unsere Länder jetzt schon verbindet, in die Zukunft zu tragen.
0: In Australien gilt eines der strengsten Altersgrenzen für soziale Medien weltweit. 16 Jahre alt muss man sein, um Plattformen wie Instagram, TikTok und Co. nutzen zu können. Rund ein halbes Jahr ist das Social-Media-Verbot für Kinder und Jugendliche jetzt in Kraft, doch es zeigt bisher kaum Wirkung. Denn die Unternehmen, die für die Kontrollen zuständig sind, setzen die Regelung offenbar nicht durch. Die Politik bessert deshalb nach, wie unsere Korrespondentin Ines Burkhardt berichtet.
14: Die australische Regierung will die Strafen für Technologiekonzerne verdoppeln, wenn sie das Verbot von sozialen Medien nicht umsetzen. Die Höchststrafe soll dann bei umgerechnet rund 60 Millionen Euro liegen. Außerdem soll die Regulierungsbehörde mehr Befugnisse erhalten, um Informationen von den Unternehmen zu bekommen, etwa wie sie Alterskontrollen durchführen. Wann die Gesetzesänderungen ins Parlament eingebracht werden, steht noch nicht fest. Premierminister Albanese sagte, es sei klar, dass die großen Tech-Konzerne nicht genug tun, um das Gesetz einzuhalten. Immer noch seien zu viele Kinder in den sozialen Medien. Eigentlich müssen Unternehmen wie Meta oder Google seit Dezember sicherstellen, dass ihre Nutzer in Australien mindestens 16 Jahre alt sind. Aktuelle Studien zeigen aber, dass die Verbote kaum Wirkung zeigen. Die Alterskontrollen der Konzerne, zum Beispiel die Aufforderung, ein Selfie aufzunehmen, können offenbar leicht umgangen werden. Viele Jugendliche nutzen Accounts von älteren Personen oder machen falsche Altersangaben und kommen damit durch. Einer Studie zufolge, die gerade im British Medical Journal veröffentlicht wurde, nutzten 3 Monate nach Inkrafttreten des Verbots immer noch 85% der Jugendlichen unter 16 soziale Medien. Die Regierung untersucht mögliche Verstöße durch 5 Plattformen, unter anderem durch Instagram vom Konzern Meta, YouTube von Google und TikTok. Geldstrafen wurden bisher noch nicht verhängt. Auf der anderen Seite geht die Social-Media-Plattform Reddit vor dem höchsten Gericht Australiens gegen das Verbot vor und will es aus Gründen der freien Meinungsäußerung aufheben lassen.
0: Beim Wort Nobelpreis denken die meisten wohl erstmal an Stockholm oder Oslo. Da werden die Preise zwar vergeben, doch ein Treffen der Nobelpreisträgerinnen und Preisträger gibt's nur in Lindau am Bodensee, seit 75 Jahren schon. Gestern haben sich die preisgekrönten Wissenschaftler aus der ganzen Welt dort wieder getroffen. Die Tagung dauert bis Freitag. Zum Auftakt war der Bundespräsident geladen und in seiner Rede hat sich Frank-Walter Steinmeier hinter die Arbeit der Teilnehmer gestellt. Aus Lindau, Johannes Rostäuscher.
15: Die Wissenschaft schreitet voran, aber die Politik ist viel zu oft nicht auf ihrer Seite oder sogar gegen sie. Diese Sorge zog sich durch die Reden und Diskussionen des ersten Tags auf der Nobelpreisträgertagung wie ein roter Faden. Bundespräsident Frank-Walter Steinmeier sprach von den Feinden der offenen Gesellschaft und gleich darauf von der US-Regierung, die Forschende einschüchtere, Bildungsstätten und Universitäten drangsaliere.
16: Wo die Unabhängigkeit von Forschung und Lehre systematisch untergraben wird, bedroht das immer auch das Fundament der Demokratie. Das kann weder der Wissenschaft noch der Demokratie gleichgültig sein. Wir müssen entschlossen sein, für Freiheit weiterhin zu kämpfen, liebe Gäste.
15: Auch die mit 4 Nobelpreisträgern besetzte erste kurze Podiumsdiskussion, Thema ist globale Gesundheit, Realität oder Illusion, kam immer wieder auf diesen Punkt zurück. Die Wissenschaft mache riesige Fortschritte, aber Klimakrise, Ungleichheit, Kriege und Wissenschaftsfeindlichkeit stellten vieles in Frage. Globale Gesundheit habe eben auch etwas zu tun mit Armut, Ernährung, Zugang zu Wasser und Bildung, sagte José Emmanuel Barroso, Friedensnobelpreisträger von 2012, als damaliger EU-Kommissionspräsident. Optimismus verbreitete vor allem Katalin Karikó, die vor 3 Jahren für ihre Forschungen zu mRNA-Impfstoffen den Medizinnobelpreis bekam. Globale Gesundheit sei kein Traum, sondern werde Realität sein.
0: 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Deutschland spielt im 16. Finale der Fußball-WM gegen Paraguay. 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Ein schlagbarer Gegner oder doch das nächste frühe Aus bei einer Weltmeisterschaft? Anne von Eickels über die Gewinnchancen und mit einem Blick in die Geschichtsbücher.
17: Es ist schon 12 Jahre her, dass Mario Götze im Maracanã-Stadion gegen Argentinien den entscheidenden Treffer zum 4. Stern erzielte. 12 Jahre, in denen eine ganze Generation von Nationalspielern aufgewachsen ist, ohne jemals den Nervenkitzel eines Alles-oder-Nichts-Spiels bei einer WM erlebt zu haben. Zweimal war zuletzt für die deutsche Mannschaft ja schon nach der Vorrunde Schluss. Nur ein einziger Spieler weiß überhaupt, wie es sich anfühlt, ein K.O.-Spiel zu gewinnen. Manuel Neuer. Für Kai Havertz ist das Neuland.
18: Die Vorfreude ist bei allen da. Viele Spieler haben diese K.O.-Spiele bei einer WM noch nicht gemacht. Deswegen freuen wir uns alle riesig.
17: Gegner Paraguay gilt als unbequem. Eine Mannschaft, die auf Fehler des Gegners wartet, gnadenlos umschaltet und ein bisschen an Ecuador erinnert.
19: Ja, Ähnlichkeiten sind sicher, dass sie auch über eine sehr starke Körperlichkeit und Defensive kommen. Das ist schon so auch einer ihrer Leitsprüche, glaube ich, in ganz Paraguay, so dieser Kampfgeist. Und das merkt man schon, dass sie Gas geben wollen.
17: Ob Julian Nagelsmann seine Mannschaft im Vergleich zur 1:2-Niederlage im letzten Gruppenspiel verändern wird, wollte er nicht verraten.
20: Geht um auch dem gegnerischen Trainer jetzt nicht die Arbeit am Abend vorher viel, viel leichter zu machen, als es zwingend sein muss.
17: Und so bleibt dem Bundestrainer vor dem 16. Finale die schöne englische Erkenntnis: Wenn du gewinnst, ist alles perfekt. Wenn du verlierst, ist alles Mist.
20: If you win, everything is perfect. If you lose, everything is shit.
17: Im ersten WM-KO-Spiel für die deutsche Mannschaft seit 2014.
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21: Mit Gabriel Wirth. Das Geschäftsklima in der Eurozone hat sich gegen Ende der ersten Jahreshälfte aufgehellt. Das Barometer stieg in diesem Monat um 1,3 auf 95 Zähler, wie aus den veröffentlichten Daten der EU-Kommission hervorgeht. Und trotz dieser überraschenden Aufwärtsbewegung liegt das Barometer damit weiterhin unter seinem langjährigen Schnitt. Noch in dieser Woche läuft das Übernahmeangebot für die Commerzbank und es wird spannend. Mittlerweile kontrolliert die italienische Großbank UniCredit ja rund 40% der nach der Deutschen Bank zweitgrößten Privatbank hierzulande. Vorangetrieben wird diese Übernahme vom Chef der UniCredit, Andrea Orschel, der sich dafür auch mit dem Vorstand der Commerzbank anlegt. Ein Porträt des streitbaren Italieners von Jörg Seiselberg.
22: Andrea Orschel beschäftigt sich schon lange mit dem Thema. Der Chef der italienischen UniCredit, der alles daran setzt, die Commerzbank zu erobern, hat in den 1980er Jahren seine Diplomarbeit geschrieben zum Thema feindliche Übernahmen. Vor Studenten in Mailand erzählte Orschel im vergangenen Sommer, worauf es seiner Ansicht nach ankommt, um im Job erfolgreich zu sein. Ja, Talent spiele eine Rolle, meinte Orschel, aber entscheidend sei Entschlossenheit. Seine Kritiker halten dem 63-Jährigen vor, er kombiniere Entschlossenheit auch mit Tricksereien. Als Beispiel gilt der Beginn des Kampfes um die Übernahme der Commerzbank. Nach Angaben aus Berliner Beamtenkreisen ließ Orschel die Bundesregierung im Unklaren darüber, dass die UniCredit sich parallel zum Aktienkauf in Berlin noch andere Commerzbankanteile gesichert hat. Orschel selbst wird nicht müde zu betonen, ihm gehe es bei der angestrebten Übernahme der Commerzbank auch um die Zukunft des europäischen Bankensystems. Man redet immer von einem Europa, das mit den Vereinigten Staaten, China und den anderen Wirtschaftsblöcken mithalten kann. Ohne Banken ist das unmöglich, denn die Bank ist das finanzielle Benzin für Wirtschaft und Industrie. Wir in Europa haben nur Zwergbanken, die regulatorisch beschränkt sind, wie viel an Krediten sie vergeben können. Wer die von Orschel erträumte erste pan-europäische Riesenbank werden soll, davon hat er eine klare Vorstellung. Seine UniCredit.
21: Wenn es um das Thema Wirtschaftskompetenz geht, ist häufig zu hören, dass dies in Schulen zu wenig unterrichtet wird. Genau da setzt das Ludwig-Erhard-Zentrum in Fürth an mit einem neuen Angebot für Schulklassen. Andreas Schuster hat sich dieses Angebot einmal genauer angesehen.
23: Wie war das nochmal mit dem Zinseszinseffekt und wie kann man ihn für die private Rentenvorsorge nutzen? Das schauen sich die Elftklässler des Heinrich-Schliemann-Gymnasiums in Fürth hier im Kompetenzlabor Wirtschaft genau an. Erklärt wird auch, wie man eine Gehaltsabrechnung liest und eine Steuererklärung macht. Steuern kamen schon im Unterricht vor, sagt Lehrerin Sabine Pfahl. Aber
24: das packt die Kinder ja noch nicht. Und wenn ich dann sehe, dass die hier die Möglichkeit haben, auch zu sehen, Steuer, das geht mich auch persönlich an und das hat auch was mit mir zu tun. Das ist schon Lerneffekt.
23: Zu oft hängt finanzielle Bildung vom Elternhaus ab, meint Evi Kurz, die Leiterin des Ludwig-Erhard-Zentrums. Und das, obwohl es nicht nur um den eigenen Geldbeutel geht.
2: Wer nicht versteht, wie Steuern funktionieren, wie Inflation funktioniert, das gesamte Sozialsystem, der wird auch anfällig für politische Versprechen.
23: Das Interesse am Kompetenzlabor Wirtschaft ist groß. Ein Angebot, das so bundesweit einmalig ist.
0: Viertel vor zwölf.
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0: Jetzt die Nachrichten mit Julia Cortes.
3: Grüne fordern Regierung bei Hitzeschutz zum Handeln auf. Die Fraktionschefin im Bundestag, Dröge, sagt im Morgenmagazin von ARD und ZDF, Senioreneinrichtungen, Krankenhäuser, Kitas und Schulen bräuchten alle eine Klimaanlage. Sie warf der Bundesregierung vor, nichts für den Hitzeschutz der Bevölkerung zu tun. Bundesumweltminister Schneider dagegen sieht mit Blick auf die Kliniken Länder und Kommunen in der Pflicht. Er sagte, der Bund habe ihnen im vergangenen Jahr 100 Milliarden Euro für Infrastrukturinvestitionen zur Verfügung gestellt. Das reiche aus. Die hohen Temperaturen vom Wochenende haben auch heute noch Folgen. Am Chiemsee brennen rund 5,5 Hektar Wald- und Moorfläche. Die A8 war deswegen heute Morgen für mehrere Stunden gesperrt. Sie ist inzwischen wieder freigegeben. Wadefuhl reist nach Washington. Der Bundesaußenminister will mit seinem Amtskollegen Rubio darüber beraten, wie man beim NATO-Gipfel in der kommenden Woche in Ankara eine neue Lastenteilung im Bündnis erreichen kann. Außerdem soll es um eine stabile und langfristige Unterstützung der Ukraine gehen. Wegen des Iran-Kriegs ist die Vermittlung der USA zwischen Russland und der Ukraine ins Stocken geraten. Weltgesundheitsorganisation gibt Entwarnung bei Hantavirus. Laut WHO neigt sich der Ausbruch dem Ende zu. Die Lage bleibe stabil, so WHO-Chef Tedros. In Spanien, den Niederlanden und in Südafrika seien die Quarantäne- und Nachbeobachtungszeiten abgeschlossen. 30 Kontaktpersonen werden laut WHO noch nachbeobachtet. Deko-Kette Depot schließt bundesweit 66 Filialen. Betroffen sind auch Läden in München und Stuttgart. Die meisten sollen nach dem Räumungsverkauf bis Ende Juli zumachen, einige sind bereits geschlossen. Etwa 330 Beschäftigte verlieren laut Geschäftsführung ihre Arbeit. Das Wetter in Bayern, teils stark bewölkt, teils sonnig, örtlich kräftige Schauer und Gewitter, schwülwarm bei 25 bis 31 Grad.
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4: Am Mikrofon Lorenz Storch. Wenn junge Leute ein freiwilliges soziales Jahr machen, dann engagieren sie sich oft in sozialen Diensten. Aber so etwas gibt es auch im Denkmalschutz. So sind junge Frauen und Männer derzeit in Herlheim im Landkreis Schweinfurt aktiv. Sie restaurieren ein Haus aus dem 17. Jahrhundert. Seit 6 Jahren wird wochenweise immer wieder an dem Haus gewerkelt, und zwar mit historisch passenden Materialien. Albrecht Rau hat sich angeschaut, wie die Bauarbeiten vorangehen.
5: Ramona und Anna stehen zusammen am Fenster. Die eine innen, die andere außen.
6: Also ich muss jetzt nur noch hier außen, oder?
25: Du musst hier außen und die hier machen. Okay. Ich habe hier in die Ecke.
5: Anna gibt den Fensterrahmen ein neues Aussehen. Mit Farbe und Pinsel streicht sie. Doch erst mussten die Vorarbeiten abgeschlossen sein.
6: Beim letzten Seminar vor 4 Wochen, glaube ich, haben wir die ausgebaut und die ganze alte Farbe weggemacht und abgekratzt.
26: Ist schon schön, wenn man sieht, wie sowas wieder hergestellt wird.
6: Ja, absolut, absolut. Doch, es ist sehr cool.
5: Eine Etage höher kniet Saskia auf dem Boden des uralten Hauses. Die junge Frau hat die Hände voller Lehm. Immer wieder greift sie neben sich, holt einen Batzen aus dem Eimer, wirft ihn auf den Boden und verstreicht die Masse gleichmäßig. Hier entsteht der neue alte Fußboden. Wie 1608, als dieses Haus gebaut wurde. Darauf legt Matthias Braun von der Interessengemeinschaft Bauerhalt größten Wert.
27: Dazu werden die gespaltenen Hölzer hergenommen, werden zwischen die Spannen gelegt und werden mit Strohlehm, mit Langstroh und Lehm umwickelt. Und dann wird es verstrichen und damit ein Deckenfeld hergestellt, was noch mit einem feinen Kalkputz überzogen wird. Und dann ist eigentlich das fertig hergestellt.
5: Als Saskia das erste Mal das alte Haus gesehen hatte, war sie schon ein bisschen erschrocken.
28: Erstes Mal, als wir das Haus gesehen haben, dachte ich schon so, oh, da muss man was machen. Und wir haben dann angefangen, die zu wickeln. Und man sieht wirklich, dass man gut vorankommt.
5: Und wann soll das Ganze fertig sein? Seit unserem letzten Besuch vor 2,5 Jahren hat sich hier und da ein bisschen was getan. Aber von der Fertigstellung des Gebäudes ist man noch meilenweit entfernt.
27: Wir möchten möglichst vielen jungen Leuten eigentlich das Handwerk vermitteln. Und von daher setzen wir uns auch kein Ende, sondern sind eigentlich froh, wenn es sich noch lange hinzieht.
5: Viel wichtiger als der Baufortschritt ist unter anderem das Miteinander und das Engagement der jungen Leute. Das sieht auch Projektleiter Stefan Eichner so.
7: Ganz wichtig, dass man den jungen Leuten eine Möglichkeit geben kann, dass sie sich orientieren können, ohne Druck, einfach nur in Raum und Zeit schaffen kann, um sich selbst zu finden und daraus für sich einen Weg zu finden. Ja, ganz wichtig.
5: Und so restaurieren sie weiter. Irgendwann in ferner Zukunft wird das Haus aus dem Jahr 1608 dann in neuem alten Glanz erstrahlen. Wiederhergestellt von jungen Leuten, die das alles hier ehrenamtlich leisten.
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0: Russland terrorisiert die ukrainische Zivilbevölkerung mit verschiedenen Methoden. Unter anderem machen Drohnenpiloten Jagd auf einzelne Menschen. Im Süden ist das lange schon an der Tagesordnung, zum Beispiel in den Städten Cherson und Nikopol. Jetzt kommt diese Gefahr auch nach Saporischschja. Der Abstand zur Frontlinie ist für die kleinen Drohnen zwar eigentlich zu weit, aber jetzt packt Russland diese Drohnen auf Drohnen mittlerer Reichweite. Eine Anti-Drohnen-Einheit am Rand der Stadt versucht Tag und Nacht, die Trägerdrohnen abzuwehren. Florian Kellemann berichtet aus Saporischschja.
8: Vor der russischen Vollinvasion hatte sie über 700.000 Einwohner. Die russische Armee rückte rasch von Süden bis kurz vor die Stadt vor und blieb dann stecken. Der Frontverlauf hier ist schon lange fast unverändert. Und doch nimmt der Terror gegen die Zivilbevölkerung von Saporischschja seit einigen Wochen massiv zu. Inna Krasny, 53 Jahre alt, die eine Therapiegruppe in der Innenstadt besucht, ist aufgewühlt. In diesem Jahr ist es wirklich furchtbar. So war es vergangenes Jahr noch nicht, wie mir scheint. Jetzt sind auch noch diese FPV-Drohnen aufgetaucht, die ihre Ziele genau und mit voller Absicht treffen. Ich habe gelesen, dass ein Pilot die Drohnen steuert und alles in Echtzeit sieht. Er sieht einen Menschen oder ein Auto oder eine Haltestelle und greift sie zielgerichtet an. Deshalb heißen diese Drohnen FPV First Person View. Der Pilot an seinem Bildschirm sieht genau das, was die Kamera der Drohne sieht. Solche Drohnen sind billig und haben eine relativ geringe Reichweite. Deshalb kamen sie bis vor kurzem nicht nach Saporischschja. Das habe sich geändert, sagt Andriy, 34 Jahre alt, Kommandeur einer Einheit, die Drohnen in der Nähe von Saporischschja abwehrt. Die FPV-Drohnen fliegen jetzt auch im Stadtgebiet. Der Feind setzt die größere Molnja-Drohne als Mutterdrohne ein. Er montiert 2-3 FPV-Drohnen auf eine Molnja, die sie trägt. Vor allem die Stadtviertel Piske und Kosmos sind betroffen, im Süden. Die FPV-Drohnen fügen uns Leid zu. Die Molnjas mit größerer Reichweite können nicht so genau gesteuert werden. Aber sie funktionieren als Träger und verstärken die Internetverbindung, über die Piloten die kleineren Drohnen steuern. Andriy und seine Einheit befinden sich in einem Bunker an einer Ausfallstraße von Saporischschja. Die Position ist Tag und Nacht besetzt, im Schichtbetrieb. Wenn sich eine feindliche Drohne der Stadt nähert, ertönt ein Warnsignal. Auf dem Monitor mit der Landkarte erscheinen sie als roter Pfeil. Schnell wird klar, was genau sich da nähert. Wir sehen das am Radarquerschnitt. Das da könnte eine FPV-Drohne sein. Höhe 725 Meter, Geschwindigkeit 50 Kilometer pro Stunde. Das ist ein kleines Objekt, das da fliegt. Sollte es in den Radius von 10 Kilometern um die Stellung der Antidrohneneinheit eindrängen, wird Andriy ein paar Männer mit einer Abfangdrohne losschicken. Leider kämen manchmal so viele Drohnen auf einmal, dass es nicht gelingt, alle abzufangen. Die Angst geht um in Saporischschja. Die Stadt könnte sich zu einem zweiten Cherson entwickeln. In Cherson greifen russische Drohnenpiloten täglich gezielt einzelne Zivilisten an, seit Jahren. Denn dort, ganz im Süden, ist der Dnipro die Frontlinie. FPV-Drohnen können direkt auf der anderen Seite des Flusses starten. Menschen-Safari, dieser zynische Begriff hat sich in der Ukraine dafür eingebürgert. Bald auch in Saporischschja. Wir versuchen das zu verhindern, aber möglich ist es. Der Feind tritt nicht auf der Stelle, er lernt.
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9: Mit Johannes Krause. Zum ersten Mal seit 12 Jahren, seit dem WM-Titel 2014, steht eine deutsche Fußballnationalmannschaft wieder in einem K.O.-Spiel bei einer Weltmeisterschaft. Heute Abend in Boston das 16. Finale gegen Paraguay. Das heißt, siegen oder fliegen. Bei der Niederlage gegen Ecuador zuletzt hat Kapitän Joshua Kimmich es klar angesprochen. Der Gegner wollte den Sieg ein Stück mehr. Genau das darf sich heute nicht wiederholen. Es geht also natürlich ums Weiterkommen, aber auch um Haltung, um Intensität und um diesen unbedingten Willen. Anne von Eickels.
17: Unter Druck, so sagt man, zeigt sich der wahre Charakter. Nun können und dürfen über den wahren Charakter von Julian Nagelsmann nur seine engsten Vertrauten, Freunde und Familie urteilen. Die Öffentlichkeit kennt nicht den Menschen Julian, sondern nur den Bundestrainer Nagelsmann. Und der Job des Fußballtrainers der Nation ist so öffentlich wie kaum ein zweiter in diesem Land. Jeder will mitreden und weiß es natürlich besser.
20: Wir freuen uns, wenn alle Fans uns unterstützen. Wir freuen uns auch, wenn die Experten, die Kritiker nach dem Spiel sagen, es war gut, aber ich habe nicht das Gefühl, dass ich irgendeine Beweispflicht habe gegenüber anderen als Bundestrainer.
17: Die Kritik der vergangenen Tage wirkt offenbar nach bei Julian Nagelsmann. Bockig, pampig, dünnhäutig, unsouverän. Die Fußballexperten hatten schnell ein paar negative Attribute parat, nachdem Julian Nagelsmann die Mentalitätsfrage nach dem 1:2 gegen Ecuador mit einem lapidaren Quatsch weggewischt hatte. Sein väterlicher Freund Rudi Völler musste ran und besänftigen vor dem wichtigen 16. Finale gegen Paraguay.
10: Ich sitze ja auch nicht hier, nur jetzt permanent den Julian in Schutz zu nehmen.
17: Nur ein souveräner Sieg kann wohl die angespannte Stimmung der Kritiker wieder aufpolieren und der Mannschaft mögliche Selbstzweifel nehmen. Nathaniel Brown sieht sich daher auch in der Pflicht, mit Einschränkungen.
11: Also Kritik gehört dazu, aber ich glaube, die Fans sollen nicht zu unfair manchmal zu uns sein. Und ja, natürlich nehmen wir das wahr, nehmen uns das zu Herzen. Und ja, werden daran arbeiten.
17: Vor dem 16. Finale gegen Paraguay hat sich die ohnehin schon hohe Erwartungshaltung an das Team und den Bundestrainer noch mal weiter nach oben geschraubt. Es gibt nur schwarz oder weiß, ausscheiden oder weiterkommen.
20: Ja, was macht es mit mir persönlich? Das glaube ich wie bei jedem Menschen. Die Frage können Sie sich selbst beantworten. Und dann, glaube ich, ist dazu alles gesagt.
17: Vielleicht lassen genau diese Sätze den Privatmenschen Julian etwas durchscheinen. Er wirkt verletzlich, obwohl er sportlich bei dieser WM bisher alles erreicht hat, was er wollte und sollte. Die Mannschaft steht zum ersten Mal seit 2014 wieder in einem WM-KO-Spiel. Der Bundestrainer Nagelsmann hat jedenfalls
20: nicht das Gefühl, dass ich irgendeine Beweispflicht irgendwem gegenüber habe, außer den Spielern, dass ich an der Seitenlinie auch emotional mitgehe, was ich von meinen Spielern verlange und dass ich versuche, ihnen so gut es geht zu helfen während dem Spiel. Und natürlich in der Vorbereitung aufs Spiel.
17: Unter Druck. Dann, wenn sich der wahre Charakter zeigt, so sagt man.
9: Deutschland gegen Paraguay. Anstoß ist um 22.30 Uhr. Das Spiel gibt es live und in voller Länge. Davor ab 19 Uhr Brasilien gegen Japan. Der heilige Rasen ist bereit. Heute startet Wimbledon, das berühmteste Tennisturnier der Welt. Traditionell hat der Titelverteidiger der Männer die Ehre, das erste Match auf dem Center Court zu bestreiten. Jannik Sinner wird dann versuchen, seine hitzebedingte Niederlage vor 5 Wochen in Paris zu verarbeiten. Und danach spielt Arina Sabalenka. Beide haben sich was vorgenommen, Ina Kast.
12: Beide hoffen, dass es in Wimbledon besser läuft als bei den French Open. Jannik Sinner war da ja schon in der 2. Runde ausgeschieden, weil er mit der Hitze in Paris überhaupt nicht klarkam. Da gibt es nun eine gute Nachricht für den Italiener. Heiß wird es bei seinem Auftaktmatch gegen den Serben Kecmanovic nicht. In der Spitze sollen es nur rund 25 Grad Celsius werden. Spannend wird aber sein, wie es um die mentale Stärke von Favorit Sinner steht, wie er mit dem Druck umgeht. Das mit dem großen Druck kennt Arina Sabalenka nur allzu gut. In Paris war sie am Boden. Sie war ja im Viertelfinale ausgeschieden und war danach bei einem Psychologen, wie sie erzählt hat. Sie hat ganz offen über ihren angeschlagenen mentalen Zustand gesprochen. Auch ihre Gegnerin kommt aus Serbien und auch Sabalenka ist hier die klare Favoritin.
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0: Die A9 Nürnberg Richtung München ist zwischen Altmühltal und dem Rastplatz Gelbelsee nach einem Unfall gesperrt. Hier ist ein Rettungshubschrauber im Einsatz. Es staut sich aktuell ab Greding. Und weiter auf der A9 Richtung München zwischen Allershausen und dem Kreuz Neufahrn 5 Kilometer Stau und stockend an einer Baustelle. Auf die A93 Rosenheim Richtung Kiefersfelden zwischen Brandenburg und Oberaudorf 6 Kilometer Stau. Und A99 Westumfahrung München Richtung Nürnberg zwischen Lochhausen und Ludwigsfeld 4 Kilometer Stau wegen eines defekten LKW. Noch kurz zum Wetter. Einzelne Schauer ziehen durch Bayern heute. In der schwülwarmen Luft kann sich auch immer mal ein kräftiges Gewitter entwickeln. Lokal auch mit Starkregen, Hagel oder Sturmböen. Dazwischen scheint die Sonne. Ja, und genauso schwül und gewitterig geht's morgen weiter. Die Temperaturen liegen jeweils zwischen etwa 24 und 31 Grad maximal. Ab Mittwoch wird es dann nasser, nicht mehr ganz so schwül und mit recht angenehmen 25 Grad im Schnitt ein bisschen kühler.

0: Ganz genau, 12 Uhr.
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0: Und das sind einige unserer Themen. Die Hitze vom Wochenende hinterlässt Spuren und Schäden in Bayern. Wir haben einen Überblick für Sie. Am Mittwoch ist Stichtag beim Tankrabatt. Wir schauen, was das bedeutet. Und Social Media in Australien erst ab 16. So richtig klappt das im Alltag nicht. Wir berichten, wie das Land reagiert. Am Mikrofon ist Joachim Dangel. Schön, dass Sie dabei sind. Ein Hitzewochenende mit Rekordtemperaturen liegt hinter uns. Über 40 Grad waren es mancherorts und in Nürnberg, da standen die Straßenbahnen still. Und bei der Oberpfalzbahn mussten Strecken zeitweise gesperrt werden, weil sich Gleise verformt hatten. Was kann die Politik aus den Hitzelagen lernen? Dazu Birte Sönnigsen aus unserem Hauptstadtstudio in Berlin.
2: Dieses Rekordhitze-Wochenende hat gezeigt, dass die Infrastruktur in Deutschland zum Teil auf so eine Hitze nicht gut genug vorbereitet ist. Autobahnen waren oder sind teilweise gesperrt, weil die Hitze die oberste Asphaltschicht hat aufplatzen lassen. Die Deutsche Bahn hatte dazu aufgerufen, auf alle nicht notwendigen Reisen zu verzichten. Bei der Bahn sind zum Beispiel die Klimaanlagen häufig auch nicht auf Temperaturen weit über 30 Grad ausgelegt. Ein Zug der tschechischen Bahn von Hamburg nach Prag mit mehr als 600 Passagieren an Bord ist in Brandenburg gestrandet. Die Klimaanlage war dann ausgefallen, Türen ließen sich nicht mehr öffnen und die Einsatzkräfte mussten teilweise Bäume, die vorher auf die Oberleitung auch gefallen waren, aus dem Weg sägen, um die Menschen dort rauszuholen. Auch Regionalzüge und Straßenbahnen mussten teilweise stehen bleiben, zum Beispiel in Leipzig. Dort hatte geschmolzene Fugenmasse Schienen und Weichen beschädigt. Auch in Essen gab und gibt es da immer wieder Probleme. In Thüringen war der Winterdienst unterwegs, natürlich nicht mit Streusalz an Bord, sondern mit Wasser, um die Straßen runterzukühlen. Und auch Start- und Landebahnen an Flughäfen, die wurden bewässert. Fachleute sagen, unsere Infrastruktur, zum Beispiel der Asphalt, die ist auf solche Temperatur bisher nicht richtig ausgelegt.
0: Und die Hitze kann aber nicht nur für die Infrastruktur zum Problem werden, sie macht auch vielen Menschen zu schaffen. Hitzebedingte Beschwerden wie Dehydrierung, Kreislaufprobleme oder Überhitzung können auftreten. Und für besonders gefährdete Personen, für Senioren oder Menschen mit Vorerkrankungen kann Hitze sogar tödlich sein.
2: Die Hitze kostet jedes Jahr tausende Menschenleben. Oft lässt sie sich nicht als direkte Todesursache feststellen. Also nur die wenigsten haben Hitzetod oder Hitzschlag im Totenschein stehen. Das Robert-Koch-Institut, das guckt sich aber die Sterbefälle genau an. Da geht es um die sogenannte Übersterblichkeit. Statistiker vergleichen die Zahlen mit denen aus Vorjahren und die werden dann auch immer mit den Daten des Deutschen Wetterdienstes abgeglichen. In besonders heißen Sommern wie 2018 waren es laut Robert-Koch Institut zum Beispiel mehr als 8000 hitzebedingte Todesfälle in Deutschland.
0: Ja, und wie können sich die Kommunen, aber auch Krankenhäuser und Pflegeheime besser gegen die Hitze rüsten? Welche politischen Forderungen es gibt, dazu noch einmal Birte Sönnigsen.
2: Die Grünen haben zum Beispiel am Wochenende ein Sofortprogramm verlangt. Die Fraktionsvorsitzende Katharina Dröge schlägt vor, dass der Bund Geld zur Verfügung stellt, damit Pflegeeinrichtungen, Krankenhäuser und Schulen Klimaanlagen bekommen. Und gleichzeitig sollen sie auch Solaranlagen aufs Dach gebaut bekommen, damit der dafür benötigte Strom auch klimafreundlich und günstig wird. Der Deutsche Städtetag sagt, vielen Kommunen fehlt einfach das Geld für bessere Klimaanpassungen. Sie verweisen da auf historisch große Haushaltslöcher. Deshalb fordert der Städtetag mehr Geld vom Bund, auch aus den Ländern, damit die Kommunen sich eben auch konkret um Hitzeschutzmaßnahmen vor Ort kümmern können. Und die Deutsche Stiftung Patientenschutz, die hat Gesundheitsministerin Warken und Umweltminister Schneider aufgefordert, den Pflegeheimen Geld zur Verfügung zu stellen, damit die sich besser auf den Klimawandel einstellen können.

0: mehrere Stunden gesperrt. Inzwischen ist sie wieder befahrbar. Wegen eines Wiesenbrands musste gestern bereits ein Freibad evakuiert werden in Feucht im Landkreis Nürnberger Land. Rund 5000 Badegäste waren aufgefordert, das Freibad schnell zu verlassen. Wegen Hitzeschäden konnten ebenfalls gestern bereits in Würzburg und Nürnberg keine Straßenbahnen mehr fahren. Der Straßenbelag war an einigen Stellen weich geworden. In Nürnberg fahren auch heute noch zahlreiche Straßenbahnverbindungen aus, weil Schienen erst von dem Belag freigekratzt werden müssen. In der vergangenen Nacht sind zudem Hitzegewitter über Teile Bayerns gezogen. Teilweise hatte der Wetterdienst vor extremen Unwettern gewarnt. Bisher bekannt ist, dass in Mittel- und Oberfranken wegen der Unwetter Bäume umstürzten. Zwei Menschen seien dabei verletzt worden, teilte etwa das Polizeipräsidium Mittelfranken mit. Im Raum Amberg stürzte ein Baum auf ein parkendes Auto. In Nürnberg wurde außerdem eine Kleingartenanlage verwüstet. Unterführungen liefen mit Wasser voll. In Neukirchen am Sand und in Reichenschwand im Landkreis Nürnberger Land fiel aufgrund des Unwetters kurzzeitig der Strom aus. Für den weiteren Tagesverlauf gilt, die Luft ist sehr feucht, es kann weiter zu Gewittern und Unwettern kommen mit lokal sehr hohen Niederschlagsmengen. Weil die Böden sehr trocken sind, können sie diese Mengen nicht aufnehmen, sodass mancherorts Straßen, Unterführungen und Keller überflutet werden könnten.
1: Zu Beginn des Iran-Kriegs ist der Literpreis für Diesel auf Werte um 2,40 Euro geklettert. Derzeit liegen die Spritpreise weit von der 2-Euro-Marke entfernt. Doch das könnte sich bald wieder ändern, denn am Mittwoch, also am 1. Juli, läuft der Tankrabatt aus. Und die Frage ist jetzt, wie schnell und wie deutlich die Preise wieder steigen. Einzelheiten dazu von Jonas Breitner.
2: Der Tankrabatt endet bald. Für Mai und Juni hatte die Bundesregierung die Energiesteuer auf Diesel und Benzin um rund 17 Cent pro Liter gesenkt. Und noch dämpft das die Preise an den Zapfsäulen. Doch der Tankrabatt war von Anfang an zeitlich begrenzt und läuft zum 1. Juli aus. Insgesamt hätte der Tankrabatt die Autofahrer entlastet und sei positiv zu bewerten, sagt Katharina Luca, Pressesprecherin des ADAC.
3: Also wir sehen, dass der Tankrabatt fast vollumfänglich bei den Verbrauchern angekommen ist. Aber auf der anderen Seite sehen wir auch, dass im gleichen Zeitraum die Ölpreise stark gesunken sind, sodass wir eigentlich schon sagen, dass der Sprit nach wie vor etwas zu teuer ist. Und wir sehr gespannt sind, was quasi mit dem Ende des Tankrabatts dann passiert, ob wir wirklich um die kompletten 17 Cent wieder nach oben gehen oder ob es sich etwas abschwächt.
2: Ob die Preise schlagartig zum 1. Juli oder nach und nach steigen, sei dabei noch unklar. Autofahrern rät der ADAC, wer kann, sollte am besten noch im Juni tanken. Da die 12-Uhr-Regel weiter gilt, bleibt der beste Zeitpunkt dafür der späte Vormittag. Einige Experten kritisieren den Tankrabatt grundsätzlich. Er sei sozial nicht ausgewogen, schlecht für die Umwelt und dämpfe die Wirkung der hohen Preise auf den Verbrauch. Die Maßnahme hat dem Bund rund 1,6 Milliarden Euro gekostet.
1: Vorige Woche hat die von der Bundesregierung eingesetzte Kommission ihre Empfehlungen für eine Reform der gesetzlichen Renten abgegeben. Dafür gab es einiges Lob, aber auch viel Kritik von Gewerkschaften, Opposition und Wirtschaftsexperten. Und auch die Bürgerinnen und Bürger haben Befürchtungen. Muss man bald mehr einzahlen und länger arbeiten? Und wie viel kommt am Ende raus? Robin Hartmann hat sich in Dresden umgehört, was die Menschen von den Plänen zur Rentenreform halten.
4: Also man gibt ja mehr ab, als halt letztendlich man das Gefühl hat, dass man halt am Ende wahrscheinlich bekommen wird. Ne? Also das ist so das Bauchgefühl.
5: Die Rente ist nicht sicher und Nein. Es geht auch nicht in die richtige Richtung. Soll ja dann auch nicht mehr reichen, 45 Jahre. Und das ist aber eigentlich schon eine verdammt lange Zeit. Und die Rentenkasse ist jetzt leer, obwohl so viel eingezahlt wurde, versteht man auch nicht.
6: Ich gehöre zur Pflege, brutal, sagst du, brutal. Und ich habe Angst, wenn ich in die Rente gehe. Das ist eine Frechheit uns gegenüber.
7: Und ich unterstütze die Rentenpläne. Könnte noch ein bisschen mehr Eigenverantwortung sein. Und die kapitalgestützte Rente könnte noch ein bisschen stärker sein, statt die 2%.
8: Das kommt auf den Beruf an, würde ich sagen. Wer den ganzen Tag vielleicht am Schreibtisch sitzt oder eine schöne Arbeit hat und sich gut fühlt, kann er ja noch ein bisschen länger arbeiten. Aber Handwerker oder Dachdecker, also da sehe ich keinen Sinn drin. Die machen sich kaputt, die gehen in Rente, fallen um und sind weg.
1: 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Bei uns wird viel diskutiert. In Australien ist es so, dass Nutzer von Social-Media-Plattformen wie Meta oder Google mindestens 16 Jahre alt sein müssen. Und die Unternehmen sind dafür zuständig, das auch zu kontrollieren und durchzusetzen. Allerdings gibt es Studien, die zeigen, dieser Pflicht kommen sie aktuell gar nicht nach. Ines Burkhardt aus dem ARD-Studio Singapur darüber, wie die australische Politik darauf reagiert.
9: Die australische Regierung will die Strafen für Technologiekonzerne verdoppeln, wenn sie das Verbot von so

0: sozialen Medien nicht umsetzen. Die Höchststrafe soll dann bei umgerechnet rund 60 Millionen Euro liegen. Außerdem soll die Regulierungsbehörde mehr Befugnisse erhalten, um Informationen von den Unternehmen zu bekommen, etwa wie sie Alterskontrollen durchführen. Wann die Gesetzesänderungen ins Parlament eingebracht werden, steht noch nicht fest. Premierminister Albanese sagte, es sei klar, dass die großen Tech-Konzerne nicht genug tun, um das Gesetz einzuhalten. Immer noch seien zu viele Kinder in den sozialen Medien. Eigentlich müssen Unternehmen wie Meta oder Google seit Dezember sicherstellen, dass ihre Nutzer in Australien mindestens 16 Jahre alt sind. Aktuelle Studien zeigen aber, dass die Verbote kaum Wirkung zeigen. Die Alterskontrollen der Konzerne, zum Beispiel die Aufforderung, ein Selfie aufzunehmen, können offenbar leicht umgangen werden. Viele Jugendliche nutzen Accounts von älteren Personen oder machen falsche Altersangaben und kommen damit durch. Einer Studie zufolge, die gerade im British Medical Journal veröffentlicht wurde, nutzten 3 Monate nach Inkrafttreten des Verbots immer noch 85% der Jugendlichen unter 16 soziale Medien. Die Regierung untersucht mögliche Verstöße durch 5 Plattformen, unter anderem durch Instagram vom Konzern Meta, YouTube von Google und TikTok. Geldstrafen wurden bisher noch nicht verhängt. Auf der anderen Seite geht die Social-Media-Plattform Reddit vor dem höchsten Gericht Australiens gegen das Verbot vor und will es aus Gründen der freien Meinungsäußerung aufheben lassen.
1: Boston, Massachusetts, Stadt der Elite-Unis wie Harvard und des MIT, aber heute ist Boston Austragungsort des 16. Finals der deutschen Fußballnationalmannschaft gegen Paraguay bei der Fußball-Weltmeisterschaft. Um 22.30 Uhr ist Anpfiff, viele deutsche Fans werden live im Stadion dabei sein und Nina Barth hat schon einige getroffen und mit ihnen über ihre Erwartungen gesprochen.
2: Deutschlandfahnen, deutsche Trikots überall und Lederhosen der Fans aus Bayern.
3: So muss sein, genau.
2: Die Kneipe ist fest in deutscher Hand, die Stimmung bestens. Kein Zweifel am Sieg der DFB 11 gegen Paraguay.
4: Gewinnen wir 3-1 oder so.
5: 3-0 alle 3 Tore, Dennis Hundorf.
6: 2-1.
7: Deswegen knacke ich hier 7-1.
2: Der DFB hat das Fantreffen organisiert. In Kooperation mit den Red Sox, Bostons Baseballverein. Die Kneipe liegt direkt neben dem Red Sox-Stadion. Da wollen die Fans nachher auch noch hin. Die WM-Stimmung ist fantastisch, sagt Mathis aus Meppen.
8: Super positiv, mit toller Stimmung und sehr freundschaftlich.
2: René ist auch total begeistert.
9: Wir waren am Mittwoch auf dem Times Square mit der anderen Deutschen. Da waren die Fans von Ecuador da, Mexikaner waren da, Amerikaner waren da. Die Menschen waren positiv, miteinander gelacht, es ist getanzt worden. Man hat fast das Gefühl gehabt, the world is healing beim World Cup.
2: Auch Nils steht natürlich auch im Trikot der DFB-Elf an der Bar und freut sich über die Reaktion der Amerikaner auf das Deutschland-Trikot.
10: Man läuft rum im Deutschland-T-Shirt, wird Germany angebrüllt und so, die feiern dich. Also es macht echt richtig, richtig Spaß.
2: Am Trikot kommt man in Boston nicht vorbei. Bei strahlendem Sonnenschein flanieren die Deutschland-Fans durch die Stadt. Gabi ist Verkäuferin in einem kleinen Souvenirladen und lacht. Sonst ist es hier so langweilig ohne die Fans. So ist es einfach wundervoll für die Menschen hier, Leute aus anderen Kulturen kennenzulernen.
11: It's very boring here. It's very boring here without anybody else. It's just so beautiful. Seeing people from here learning what it is to live another culture.
2: Sie sagt, die schottischen Fans in Boston waren der Hammer. Mal sehen, was die Deutschen hier noch an Stimmung bringen. Da könnte schon ein bisschen mehr kommen, findet Tim. Oder vielmehr seine Frau Allison, Amerikanerin.
12: Meine Frau beschwert sich immer so ein bisschen, dass die Deutschen unter sich bleiben, während die anderen Fangruppen, die suchen sich und finden sich. Dann ist das mehr so miteinander. Die Deutschen sind so ein bisschen mehr versprenkelt, so einzelne Gruppen.
2: Und da kommt auch schon eine weitere Gruppe in Deutschland-Trikots vorbei. Zweifel am Sieg gegen Paraguay haben sie nicht. Trotz der Niederlage zuletzt gegen Ecuador.
13: Es wird schon alles sehr schlecht geredet. So, deswegen ganz so schlimm ist es alles nicht. Reicht dann jetzt fürs Spiel, gewinnen wir 3-0 und dann fahren wir nach Hause. Also wir, die Mannschaft nicht.
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1: Gleich ist es 12.15 Uhr.
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1: Die Nachrichten mit Julia Kortis.
3: Grüne werfen Bundesregierung mangelnden Hitzeschutz vor. Die Fraktionschefin der Grünen im Bundestag, Dröge, forderte ein Abkühl-Sofortprogramm für Krankenhäuser, Pflegeeinrichtungen, Kitas und Schulen. Klimasolaranlagen müssten vom Bund gefördert werden. Umweltminister Schneider dagegen verwies auf die Verantwortung von Ländern und Kommunen. Verbraucherzentralen warnen Mineralölbranche vor überhöhten Preissprüngen. Das Ende des Tankrabatts dürfe nicht zum Startschuss für Extragewinne werden, sagte die Chefin des Bundesverbands Pop. Es müsse außerdem eine Folgeentlastung durch eine gesenkte Stromsteuer geben. Der Tankrabatt läuft morgen aus. Er sollte die stark gestiegenen Preise infolge des Iran-Krieges ausgleichen. Nach Schätzungen des IFO-Instituts kam er aber nur teilweise bei den Verbrauchern an. Rettungskräfte in Venezuela suchen weiter nach Überlebenden in Erdbebengebieten. Interimspräsidentin Rodriguez erklärte, die Suche werde trotz des verstrichenen kritischen Zeitfensters fortgesetzt. Nach Regierungsangaben sind mehr als 2600 Rettungskräfte aus aller Welt im Einsatz. Zudem unterstützen US-Soldaten dabei, den Verkehr an verschiedenen Orten wieder in Gang zu bringen. 200 Menschen sind nach Murenabgängen in Tirol evakuiert worden. Das österreichische Bundesheer flog sie aus dem Kaunertal aus. Nach starken Regenfällen waren gestern 3 Muren auf die Gletscherstraße abgegangen. Das teilten die Behörden des Bundeslandes Tirol mit. Die Straße wurde von Geröll und Schlamm blockiert. Die knapp 200 Personen mussten die Nacht in einer Schutzhütte verbringen. Bayerische Obstbauern erwarten gute Kirschernte. Ersten Schätzungen zufolge dürften es rund 2830 Tonnen werden, wie das Landesamt für Statistik mitteilte. Die milden Temperaturen im Frühjahr sowie das Fehlen relevanter Spätfröste zur Blütezeit ließen auf eine vielversprechende Saison schließen. Das Wetter in Bayern. Wolken und Sonne, örtlich kann es starke Schauer oder Gewitter geben. 25 bis 32 Grad.
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6: Mit Sabine Rieker. Auf der Theresienwiese wird ab heute das Münchner Oktoberfest aufgebaut. Knapp 3 Monate wird dort täglich gearbeitet und es gibt einen straffen Zeitplan. Während des ersten Bauabschnitts werden erst die 14 großen Festzelte aufgestellt. In jedem werden rund 100 Lkw-Ladungen Material verbaut. Dass das so wie immer gemacht werden kann, war wegen eines Rechtsstreits lange nicht klar, wie München-Reporter Moritz Steinbacher berichtet.
7: Bis vergangene Woche war unsicher, ob auch die Festhalle Schottenhammel und das Paulaner Festzelt mit aufgebaut werden können. Das Bayerische Oberste Landesgericht verhandelt derzeit die Beschwerde eines im Bieterverfahren unterlegenen Wirts. Dieser fordert am Beispiel der beiden Festzelte, dass die Zeltstammplätze grundsätzlich EU-weit ausgeschrieben werden müssten. Zudem wollte der unterlegene Wirt mit einem Eilantrag erreichen, dass die beiden Zelte bis zu einer endgültigen Entscheidung nicht aufgebaut werden dürfen. Das lehnte das Gericht jedoch ab. Damit können ab heute auch Paulaner und Schottenhammel planmäßig aufbauen.
6: Das Oktoberfest beginnt dieses Jahr am 19. September. Für den neuen Oberbürgermeister Dominik Krause wird es eine ganz besondere Wiesen, denn er wird dieses Jahr zum ersten Mal anzapfen. Die Wasserkraftwerke in Bayern werden Stück für Stück modernisiert und dabei auch naturfreundlicher umgestaltet. Zum Beispiel wird am Innkraftwerk in Rosenheim ab heute eine Fischwanderhilfe gebaut. Und die ist historisch, denn wenn sie fertig ist, ist der bayerische Inn von Rosenheim bis Stammham seit 100 Jahren zum ersten Mal wieder komplett barrierefrei für Fische.
15: Das Herzstück dieses Projekts ist ein mehr als 2 Kilometer langes sogenanntes Umgehungsgewässer auf der linken Uferseite des Inns. Der Flusslauf wird dort meandern mit unterschiedlichen Fließgeschwindigkeiten und Wassertiefen. Dadurch bekommen alle Fischarten und anderen Wasserbewohner die Möglichkeit, das Kraftwerk zu umschwimmen. Sie müssen einen Höhenunterschied von mehr als 8 Metern überwinden, teilen die Verbund-Innkraftwerke mit. Durch Kiesbetten, Schotterbänke und Rauhölzer in diesem neu angelegten Gewässer soll demnach ein attraktiver Lebensraum mit Unterschlupfmöglichkeiten und Laichplätzen für zum Beispiel Nase, Barbe und Huchen entstehen. Angrenzend an das neu gestaltete Gewässer werden auch Auenflächen entstehen und dies sind ein wertvoller Lebensraum für auentypische Pflanzen wie die Silberweide oder die Schwarzpappel, außerdem für Vögel und Reptilien,
6: berichtete Julia Binder aus dem BR-Studio Rosenheim. Rekordansturm im Oberpfälzer Seenland. An den heißen Tagen am Wochenende waren am Murner See nach Einschätzung der Polizei so viele Menschen wie noch nie vorher. Laut Polizeiinspektion in Schwandorf waren die Beamten im Bereich des Murnersees, Brücklesees, Steinberger Sees und Klausensee ist stark gefordert. Und weil sie Rettungswege zuparkten, haben viele Badende eine Verwarnung bekommen und ihr Auto wurde abgeschleppt.
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1: Israel und der Libanon haben vergangene Woche ein Rahmenabkommen unterzeichnet, das zu einem dauerhaften Frieden führen soll. Darin steht beispielsweise, dass sich die israelischen Truppen aus dem Süden des Libanon zurückziehen müssen. Aber Israel behält sich vor, so lange mit seinem Militär dort zu bleiben, bis die pro-iranische Hisbollah-Miliz ihre Waffen abgibt. Doch die ist gar nicht Teil des Abkommens und hat Widerstand angekündigt. Bettina Meyer berichtet.
16: Israels Premier Netanyahu schlüpfte in die Rolle, die ihm am besten liegt, seinem Land zu erklären, warum er angeblich einen guten Job macht. So sieht eine gerade unterzeichnete Absichtserklärung zwischen Israel und der libanesischen Regierung zwar einen teilweisen Truppenabzug der israelischen Armee im Libanon vor. Dennoch schränkte Netanyahu ein, die Armee werde in der besetzten Zone mehrere Kilometer hinter der Grenze im Südlibanon bleiben. Auf einer riesigen Karte zeigte der Premier auf die gelbe Linie, die das besetzte Gebiet im Libanon markiert. Die gelbe Linie zeigt unsere Sicherheitszone im Libanon. Da sind die zwei Gebiete, aus denen wir uns in einem Pilotversuch zurückziehen und die Kontrolle der libanesischen Armee übertragen. Die erste Zone liegt außerhalb des von uns besetzten Gebietes. Die zweite in einem Gebiet, wo unser Militär sagt, das brauchen wir nicht. Heißt, Israel bleibt im Südlibanon, bis die Hisbollah entwaffnet ist und keine Gefahr mehr für Israel darstellt. Das ist ein harter Schlag für die Hisbollah und den Iran. Die Iran-gestützte Terrormiliz Hisbollah kündigte Widerstand an. Hisbollah-Chef Naim Qassem reagierte auf die Absichtserklärung zwischen Israel und der libanesischen Regierung so. Die Rahmenvereinbarung in Washington ist eine Demütigung, eine Schande und die Aufgabe der staatlichen Hoheit im Libanon. Diese Vereinbarung existiert für uns nicht. Den Rückzug der israelischen Armee an die Entwaffnung unserer Bewegung im Libanon zu knüpfen, ist ein gefährlicher Vorschlag, der jede rote Linie überschreitet. Die Hisbollah ist als Terrormiliz im Libanon nicht an den Verhandlungen zwischen Israel und dem Libanon beteiligt gewesen. Genau das stärke die Souveränität des libanesischen Staates, argumentiert die israelische Regierung. Die Bewohner an Israels Nordgrenze betrachten Netanjahus Versprechen mit Argwohn. Viele in den israelischen Grenzgemeinden fürchten, die Hisbollah könnte trotzdem an die Grenze zurückkehren. Ofira Karmi aus dem Kibbutz Kfar Giladi, unmittelbar an der Grenze, fürchtet sich vor einem Rückzug der israelischen Armee, sagt die alleinerziehende Mutter.
17: On the one hand, I wish there was a peace here. I wish to go there and eat hummus with Abdallah.
16: Auf der einen Seite schaue ich auf den Libanon und wünsche mir Frieden. Ich wünschte, ich könnte drüben Hummus mit Abdallah essen. Und er könnte herkommen und mit uns Couscous essen. Auf der anderen Seite sehe ich, wenn ich aus meinem Küchenfenster schaue, die Häuser, in denen die Hisbollah-Terroristen waren. Ich habe gebetet, dass sie nicht von dort das Feuer auf mich und meine Kinder eröffnen. Auch Ronit Belson, eine Bewohnerin des Nordens, die am Wochenende die Grenzgemeinde Metula besuchte, ist skeptisch. Es hängt davon ab, wie stark das libanesische Militär ist. Ich persönlich glaube nicht, dass das auf Dauer funktioniert. Die Erfahrung aus der Vergangenheit hat gezeigt, das libanesische Militär hat keine Chance gegen die Hisbollah. Kritik kommt auch von Israels Oppositionsparteien. Oppositionsführer Yair Lapid schrieb auf Ex, ein Vertrag mit dem Libanon ermögliche die Fortsetzung von Geldtransfers vom Iran an die Hisbollah. Der ehemalige Generalstabschef der israelischen Armee und Oppositionspolitiker Gadi Eisenkot warf Netanyahu vor, weiter über Gaza und den Libanon zu lügen. Der Premier habe Israel an einen historischen Tiefpunkt geführt.
1: Warum Israel erstmal im Südlibanon bleiben will, Bettina Meyer berichtete.
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1: Erstmal war sie der bekannteste Kinderstar in ganz Skandinavien, Gitte Henning. Und bereits im Alter von 8 Jahren hat sie öffentlich gesungen, gefördert von ihrem Vater, der selbst Liedermacher war. Angeblich brachte er sie auf die Bühne, weil die Familie Geld brauchte, doch die dänische Sängerin blieb dem Showgeschäft treu und steht bis heute mit 80 Jahren noch immer auf der Bühne. Peter Jungblut würdigt die Schlagerinterpretin Gitte Henning und an ihren allergrößten Hit, an den erinnern wir uns sicherlich alle.
18: Ich will den Cowboy als Mann.
19: Nein, ich war kein Wunderkind, ganz bestimmt nicht. Ich habe meine Familie ernähren können in einer kleinen Notsituation und daraus ist eine singende Schauspielerin geworden. Und sie hat es ganz gut hingekriegt, sie ist nicht verrückt geworden und trinkt nicht, frisst keine Tabletten, ist eigentlich recht gesund dabei geblieben.
20: Ein Wunderkind war Gitte Henning nach eigenen Worten also nicht, ein Kinderstar aber auf jeden Fall. Mit 8 Jahren stand sie erstmals auf einer Bühne, mit 12 war sie in Skandinavien fernsehbekannt. Sie war also medienerprobt und ausgesprochen erfolgreich, als sie 1963 erstmals in Deutschland vermarktet wurde, als Schlagerpartnerin von Rex Gildo.
19: Wir hatten verschiedene Geschmäcker. In vielen Sachen. Der Ästhetik, die Ästhetik stimmte, aber die Musikgeschmäcker stimmte nicht. Ich hatte ganz andere Richtung als der Rex. Aber wir waren sehr gut befreundet.
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20: Das damalige Traumpaar war keines, wie heute bekannt ist. Es war eine Marketingidee. Und zwar eine, die Gitte viel abverlangte. Sie wollte Jazz singen. In Deutschland waren eingängige Schlager gefragt.
21: Die jazzige Arrangements, die mein Schwager gemacht hatte, hat man mich gefragt, ob man die ändern könnte für ein deutsches Publikum. Und ich war höflich und sagte, naja, wenn es Ihnen nicht gefällt, dann können Sie das ja machen.
20: Wie viele Skandinavier gibt sich Gitte Henning gern selbstironisch, kokettiert mit ihrer angeblichen Faulheit, ihren Schwierigkeiten, Texte auswendig zu lernen und sieht sich selbst, wie der erwarten, auch als Melancholikerin, womöglich ebenfalls typisch dänisch.
21: Melancholie ist gut für die Seele und das ist heilend. Ich bin nur Vermittlerin für solche Äußerungen. Wenn man sagt, ich will alles oder wenn man sagt, ich bin stark, stelle ich mir zur Verfügung und verkünde, dass man das zu sich sagen kann.
20: Jedenfalls ging Gitte mit fast 80 unter dem Motto »Ich bin stark« nochmal auf Tour und versicherte, es mache ihr überhaupt nichts aus, wenn manche Fans mit Rollator anreisten. Zwischen 2004 und 2007 war sie sehr erfolgreich gemeinsam mit ihren skandinavischen Kolleginnen Siv Malmquist und Wenke Myhre auf Tour, ganz ohne Zickenkrieg, wie Gitte versichert.
19: Wir sind fesche Mädels, alle drei zusammen. Jeder für sich hat einen Fund zu tragen und sehr viel zu geben.
20: Weniger bekannt ist dem breiten Publikum, dass Gitte in Musicals und im Schauspiel besetzt war. Selbst Shakespeares Was ihr wollt war dabei. Es gäbe viel zu erzählen, so Gitte. Aber ob sie wirklich Memoiren schreibt?
21: Ich schreibe im Kopf seit 20 Jahren, aber ob es etwas wird, das weiß ich nicht. Aber die Leute glauben, du musst doch ein wahnsinnig interessantes Leben gehabt haben. Du musst es zu Buch führen. Ja, hast du recht. Ich sage immer, hast du völlig recht, das stimmt. Aber ob es was wird, das weiß ich nicht. Mal schauen.
20: Über 70 Jahre ist Gitte jetzt im Showgeschäft. Eine seltene Leistung. Trotz aller Veränderungen des Publikumsgeschmacks, der Medienlandschaft, der Branche nicht nur durchgehalten, sondern immer wieder eigene, sehr persönliche Akzente gesetzt zu haben. Unangestrengt, freundlich, ironisch, zugewandt, wie die meisten Dänen wohl sind. Und wie feiert Gitte ihren runden 80. lässig wie sonst?
21: Ich weiß gar nicht, was ich machen werde. Ich bin so oft gefeiert worden in meinem Leben, das ist nicht die Geschichte. Aber wenn ich mit guten Leuten gute Gespräche haben kann, dann reicht es mir.
1: Gitte Henning gewürdigt hat sie Peter Jungblut zu ihrem 80. Geburtstag. Und wer sie live erleben will, sie kommt im Herbst nach Bayern. Am 19. September nach Erlangen und am Tag drauf nach Bad Aibling.
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1: A9 München Richtung Nürnberg zwischen Manching und Denkendorf, Stau und stockender Verkehr. Und Richtung München zwischen Greding und Denkendorf, 7 Kilometer Stau nach einem Unfall, bitte halten Sie eine Rettungsgasse offen. Weiter zwischen Allershausen und dem Kreuz Neufahren, 5 Kilometer Stau und stockender Verkehr an einer Baustelle. Und A93 Rosenheim Richtung Kiefersfelden zwischen Brandenburg und Oberaudorf, 6 Kilometer Stau. Wir schauen noch aufs Wetter. Nachmittags bewölkt und ab und zu sonnige Abschnitte. Gebietsweise schauerartiger Regen und vereinzelt kräftige Gewitter. Örtlich sind auch Starkregen, Hagel und Sturmböen möglich. Es ist schwülwarm bis heiß bei 25 bis 32 Grad. In der Nacht kann es besonders im Süden und Osten schauerartigen Regen und vereinzelt auch heftige Gewitter geben. Die Tiefstwerte dann 19 bis 15 Grad. Und jetzt ist es genau 12.30 Uhr.
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1: Die Hitze vom Wochenende hinterlässt Spuren und Schäden in Bayern und dem Rest Deutschlands. Jetzt wird politisch diskutiert. Außenminister Wadefuhl reist in die USA und nach Südamerika. Wir berichten, was auf der Agenda steht. Und Nobelpreisträger in Lindau. Wir schauen auf das Treffen am Bodensee. Am Mikrofon ist Joachim Dangel. Rekorde klingen irgendwie erstmal immer positiv. Die Hitzerekorde vom Wochenende machen den Menschen aber ganz schön zu schaffen. Die Hitze kostet jedes Jahr tausende Menschenleben in Deutschland, sagen Mediziner. Und was dagegen getan werden kann bzw. muss, das wird nun politisch debattiert. Bettina Weitz fasst die Stimmen zusammen.
0: Es brauche sofort ein Abkühlprogramm von der Bundesregierung. Das meint die Bundestagsfraktionschefin der Grünen, Katharina Dröge. Im ARD-Morgenmagazin sagte sie:
4: Jede Senioreneinrichtung, jedes Krankenhaus, jede Kita, jede Schule braucht eine Klimaanlage in Kombination mit einer Solaranlage. Da kommt der günstige Strom her, um das Gebäude runterzukühlen.
0: Mehr Bäume, weniger Beton, öffentliche Trinkwasserbrunnen. Bundesumweltminister Schneider sagte dazu im Deutschlandfunk:
22: Ja, das können die Länder ja auch machen. Die haben ja im Rahmen des Sonderprogramms 100 Milliarden Euro Ländern und Kommunen zur Verfügung gestellt. Und es steht ihnen vollkommen frei, dass sie die Mittel daran auch investieren.
0: Die Länder, wie auch die meisten Kommunen, die etwa für Klimaanlagen in Kitas zuständig wären, sind indes bekanntlich knapp bei Kasse. Doch Schneider beharrt darauf, dass es auch für den Hitzeschutz bei den Mitteln bleibt, die der Bund den Ländern aus dem sogenannten Sondervermögen bereitgestellt hat. Einig sind er und die grüne Fraktionsvorsitzende Dröge sich aber beim Thema Klimaschutz.
4: Es ist fatal, dass Friedrich Merz hier ein Rollback organisiert und damit die Situation in Zukunft verschärfen wird. Diese ganzen Gesetze von Katharina Reiche, die müssen stoppen. Das ist das allererste und wichtigste.
0: Wirtschaftsministerin Reiche plant, die Förderung privater Solaranlagen weitgehend abzuschaffen. Dafür hat ihr Haus eine Neufassung des Erneuerbare-Energien-Gesetzes und das sogenannte Netzpaket vorgelegt. Umweltminister Schneider sagt:
22: Der Vorschlag von Katharina Reich findet nicht die Zustimmung von mir, aber auch nicht von der SPD, weil wir einen stärkeren Ausbau an der grünen Energien festhalten wollen.
0: Die Diskussion in der Koalition läuft noch.
1: Blockierte Seewege, steigende Preise, wachsende Not. Bundespräsident Steinmeier hat in Hamburg vor den Folgen einer Welt ohne feste Regeln gewarnt. In einer Ansprache zur Eröffnung der Hamburger Sustainability Conference forderte Steinmeier mehr internationale Zusammenarbeit. Bei der Veranstaltung heute und morgen geht es insbesondere um nachhaltige Projekte und die Zusammenarbeit mit dem globalen Süden. Frauke Reinig berichtet.
23: Die Konferenz setze Zeichen, sagt Bundespräsident Frank-Walter Steinmeier, für mehr internationales Engagement und Entwicklungszusammenarbeit. Er meint, ohne gegenseitiges Vertrauen werde es nicht gelingen, globale Herausforderungen wie den Klimawandel oder die Bekämpfung von Hunger und Armut zu meistern. Ein Tenor, in den die rund 1600 Gäste aus über 100 Ländern einstimmen. Vom aktuellen Tsunami der politischen Krisen spricht die stellvertretende Generalsekretärin der Vereinten Nationen, Amina Mohammed, wörtlich und ruft die Teilnehmer auf, gemeinsam dagegen zu halten. Es brauche mehr Kooperation, nicht weniger, sagt auch Rehm Alabali Radovan, die Bundesministerin für wirtschaftliche Zusammenarbeit und Entwicklung. Künftig soll besonders die Zusammenarbeit mit dem globalen Süden durch eine Nord-Süd-Kommission gestärkt werden, die hier bei der Konferenz offiziell ihre Arbeit aufnimmt, geleitet unter anderem von Altkanzler Olaf Scholz. Neben politischen Absichtserklärungen soll die Konferenz aber auch konkrete Projekte vorantreiben. Dafür kommen viele Initiativen und Wirtschaftsvertreter. Es sei eine Konferenz zum Handeln, nicht nur zum Reden, verspricht Versandhausunternehmer und Mitinitiator Michael Otto. Am Nachmittag etwa unterzeichnen Softwareriese SAP und die Weltbankgruppe eine Erklärung zur Bekämpfung des Fachkräftemangels.
1: Außenminister Wadefuhl reist heute nach Washington. Dort trifft er sich mit seinem US-Kollegen Rubio. Nach dem Gespräch geht's dann weiter nach Südamerika. Mit dabei in Wadefuhls Delegation ist auch ein Fußballstar. Uwe Berndt über die Reise und die Ziele des Außenministers.
24: Vor dem NATO-Gipfel, der nächste Woche in Ankara stattfindet, will Wadefuhl mit seinem Amtskollegen Rubio über die weitere Unterstützung für die Ukraine beraten. In einer Stellungnahme des Auswärtigen Amtes heißt es, Ziel sei, die langfristige Unterstützung der Ukraine zu beschließen und eine neue Lastenverteilung im NATO-Bündnis zu vereinbaren. Außerdem will Wadefuhl laut Ankündigung über die Lage im Iran reden. Es gehe darum, wie aus der Rahmenvereinbarung zwischen den USA und dem Iran eine dauerhafte und tragfähige Lösung werden könne. Nach den Gesprächen in Washington reist Wadefuhl zum Mercosur-Gipfel in Paraguay. Das neue Freihandelsabkommen zwischen der EU und mehreren südamerikanischen Staaten sei ein Meilenstein für den Handel, so Wadefuhl, denn es umfasse 700 Millionen Einwohner und 20% des Welthandels. Zum Beispiel bestehe nun im Bereich seltene Erden und kritische Mineralien die Chance, die Lieferketten nach Südamerika zu verbessern und die Abhängigkeit von anderen Staaten zu überwinden. Anschließend reist Wadefuhl von Paraguay weiter nach Argentinien und Brasilien. Begleitet wird er von einer Wirtschaftsdelegation aus den Bereichen Energie, Rohstoffen und Verteidigung. Mit dabei ist auch der ehemalige Nationalspieler Kakao. Der deutsch-brasilianische Fußballstar begleitet den Minister als Sportbotschafter. Seine Aufgabe sei es, so wörtlich, den menschlichen und kulturellen Kitt, der unsere Länder jetzt schon verbindet, in die Zukunft zu tragen.
1: Am fünften Tag nach den verheerenden Erdbeben in Venezuela mit fast 1500 Toten bislang wird es immer unwahrscheinlicher, dass unter den Trümmern noch Menschen überlebt haben. Immerhin ist der Flughafen in der Katastrophenregion jetzt benutzbar und auch internationale Hilfsteams sind vor Ort, um den Tausenden von Verletzten zu helfen. Auch Teams von Ärzte ohne Grenzen sind darunter. Tankred Stöbe ist von der Hilfsorganisation und war selbst oft schon vor Ort in dem südamerikanischen Land. Er sagte heute Morgen im BR:
5: Ja, es ist wirklich furchtbar, weil wir im Grunde genommen eine Dreifachkatastrophe haben. Einmal dieses schwere Erdbeben, was es dort seit Generationen nicht gab. Und das trifft auf ein Land, was seit Jahrzehnten einfach gar nicht mehr in einem Zustand ist, wie man sich's vorstellen möchte. Also das heißt, da sind Gebäude errichtet worden, die überhaupt keine Erdbebensicherheit bieten. Das heißt, viele Gebäude sind zusammengestürzt, die es eigentlich nicht dürften. Und das Dritte, das besorgt mich als Arzt natürlich, ist die Zustand, sind die Zustände in den Krankenhäusern, die sind praktisch leer. Da ist überhaupt nichts mehr vorzufinden. Die Kranken, die dort normalerweise behandelt werden wollen, müssen alles mitbringen, vom OP-Handtuch, Handschuh bis zu Nahtmaterial. Und das trifft jetzt zusammen und das macht einfach besorgt, weil viele Menschen, die das eigentlich überleben könnten, dieses Erdbeben jetzt eben nicht überleben werden.
1: Tankred Stöbe, Notfallmediziner und engagiert bei Ärzte ohne Grenzen. Jeden Sommer findet in Lindau am Bodensee ein Treffen der Nobelpreisträgerinnen und Preisträger statt und das seit 75 Jahren. Gestern hat diese Tagung in der 25.000 Einwohnerstadt begonnen. Sie dauert bis Freitag. Zum Auftakt war Bundespräsident Frank-Walter Steinmeier geladen und ein Thema beschäftigt ihn und die Forscher gleichermaßen. Wie kann Wissenschaft sich mehr Gehör verschaffen in Politik und Gesellschaft? Aus Lindau berichtet Johannes Rostäuscher.
8: Die Wissenschaft schreitet voran, aber die Politik ist viel zu oft nicht auf ihrer Seite oder sogar gegen sie. Diese Sorge zog sich durch die Reden und Diskussionen des ersten Tags auf der Nobelpreisträgertagung wie ein roter Faden. Bundespräsident Frank-Walter Steinmeier sprach von den Feinden der offenen Gesellschaft und gleich darauf von der US-Regierung, die Forschende einschüchtere, Bildungsstätten und Universitäten drangsaliere.
9: Wo die Unabhängigkeit von Forschung und Lehre systematisch untergraben wird, bedroht das immer auch das Fundament der Demokratie. Das kann weder der Wissenschaft noch der Demokratie gleichgültig sein. Wir müssen entschlossen sein, für Freiheit weiterhin zu kämpfen, liebe Gäste.
8: Auch die mit 4 Nobelpreisträgern besetzte erste kurze Podiumsdiskussion, Thema ist globale Gesundheit, Realität oder Illusion, kam immer wieder auf diesen Punkt zurück. Die Wissenschaft mache riesige Fortschritte, aber Klimakrise, Ungleichheit, Kriege und Wissenschaftsfeindlichkeit stellten vieles in Frage. Globale Gesundheit habe eben auch etwas zu tun mit Armut, Ernährung, Zugang zu Wasser und Bildung, sagte José Emmanuel Barroso, Friedensnobelpreisträger von 2012, als damaliger EU-Kommissionspräsident. Optimismus verbreitete vor allem Katalin Karikó, die vor 3 Jahren für ihre Forschungen zu mRNA-Impfstoffen den Medizinnobelpreis bekam. Globale Gesundheit sei kein Traum, sondern werde Realität sein.
1: Bei der Fußball-Weltmeisterschaft steht Mitgastgeber Kanada als erste Mannschaft im Achtelfinale. Dafür reichte ein 1:0 gegen Südafrika. Ins Achtelfinale will auch die deutsche Nationalmannschaft und heute am späten Abend ist es soweit. Da beginnt das Spiel. Gegner in Boston ist Paraguay. Aus dem ARD-WM-Team berichtet Michael Küster.
2: Überrascht Bundestrainer Julian Nagelsmann mit frischem Personal oder bleibt gegen die Defensivspezialisten aus Paraguay alles beim Alten? Auf der Abschlusspressekonferenz hat sich Nagelsmann bei dieser Frage bedeckt gehalten. Sicher ist, dass der zuletzt angeschlagene Verteidiger Nathaniel Brown wieder zur Verfügung steht. Das 16. Finale in Boston wird um 22.30 Uhr angepfiffen. Schon zuvor kämpft Brasilien ab 19 Uhr ums Weiterkommen gegen Japan. In der Nacht spielen Marokko und die Niederlande gegeneinander. Der Sieger dieser Partie trifft im Achtelfinale auf Kanada.
1: Und das Spiel der Deutschen übertragen wir hier im Radio live und in voller Länge.
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10: Im Studio Dirk Filzmeier. Zum 1. Juli steigen in Deutschland die Renten um über 4% diesmal. Für Rentner ein nettes Plus. Allerdings kann das bei einigen auch dazu führen, dass sie eine Steuererklärung abgeben müssen, da sie dann ihre Freibeträge überschreiten. Stefan Liener.
11: Für rund 21 Millionen Ruheständler gibt es ab Mittwoch mehr Geld. Konkret steigen die Bezüge der gesetzlichen Rente um 4,24%. Wer also bis jetzt 1.000 Euro im Monat bezog, erhält künftig 1.042 Euro. Hochgerechnet auf ein Jahr ist das in diesem Fall ein Plus von mehr als 500 Euro. Was zunächst eine gute Nachricht ist, das kann allerdings auch Geld kosten und mehr Aufwand bedeuten, nämlich für Menschen, deren steuerpflichtiger Rentenanteil bisher knapp unterhalb des sogenannten Grundfreibetrages liegt. Das sind aktuell jährlich 12.348 Euro oder auf den Monat heruntergerechnet etwas mehr als 1.000 Euro für Alleinstehende. Für gemeinsam veranlagte Ehe- oder Lebenspartner gilt der doppelte Betrag. Sie müssen bisher keine Steuererklärung abgeben. Das ändert sich allerdings, sollten Sie durch die anstehende Erhöhung die Freigrenze überschreiten und sei es nur um wenige Euro. Dann wird die Steuererklärung zur Pflicht. Ob und in welchem Umfang die Betroffenen danach tatsächlich Steuern zahlen müssen, lässt sich pauschal nicht sagen. Denn wie schon während des Berufslebens lassen sich auch in der Rente zahlreiche Ausgaben steuerlich geltend machen. Eine Steuererklärung muss auch abgeben, wer zwar eine sehr kleine gesetzliche Rente bezieht, aber durch weitere Einkünfte über den Grundfreibetrag kommt, etwa durch Einnahmen aus Vermietungen.
10: Die italienische Großbank UniCredit will die Commerzbank feindlich übernehmen. Mittlerweile hat sie schon rund 40% der Anteile. Und bis Freitag können Commerzbank-Aktionäre der UniCredit noch ihre Anteile im Rahmen eines Übernahmeangebots verkaufen. Kopf hinter dem Übernahmeversuch ist UniCredit-Chef Andreas Orcel. Ein Porträt von Jörg Seidelberg.
12: Andrea Orcel beschäftigt sich schon lange mit dem Thema. Der Chef der italienischen UniCredit, der alles daran setzt, die Commerzbank zu erobern, hat in den 1980er Jahren seine Diplomarbeit geschrieben zum Thema feindliche Übernahmen. Vor Studenten in Mailand erzählte Orcel im vergangenen Sommer, worauf es seiner Ansicht nach ankommt, um im Job erfolgreich zu sein.
13: Talento sì, determinazione è fondamentale.
12: Ja, Talent spiele eine Rolle, meinte Orcel, aber entscheidend sei Entschlossenheit. Seine Kritiker halten dem 63-Jährigen vor, er kombiniere Entschlossenheit auch mit Tricksereien. Als Beispiel gilt der Beginn des Kampfes um die Übernahme der Commerzbank. Nach Angaben aus Berliner Beamtenkreisen ließ Orcel die Bundesregierung im Unklaren darüber, dass die UniCredit sich parallel zum Aktienkauf in Berlin noch andere Commerzbank-Anteile gesichert hat. Orcel selbst wird nicht müde zu betonen, ihm gehe es bei der angestrebten Übernahme der Commerzbank auch um die Zukunft des europäischen Bankensystems. Man redet immer von einem Europa, das mit den Vereinigten Staaten, China und den anderen Wirtschaftsblöcken mithalten kann. Ohne Banken ist das unmöglich, denn die Bank ist das finanzielle Benzin für Wirtschaft und Industrie. Wir in Europa haben nur Zwergbanken, die regulatorisch beschränkt sind, wie viel an Krediten sie vergeben können. Wer die von Orcel erträumte erste europäische Riesenbank werden soll, davon hat er eine klare Vorstellung. Seine UniCredit.

0: Es ist 12.45 Uhr.
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0: Julia Kortis mit den Nachrichten.
2: Umweltminister Schneider sieht Länder und Kommunen verantwortlich für den Hitzeschutz. Er verwies auf das Sondervermögen von 100 Milliarden Euro. Schneider findet, dass damit genug Geld für Maßnahmen gegen die hohen Temperaturen zur Verfügung steht. Die Fraktionschefin der Grünen im Bundestag, Dröge, warf der Bundesregierung dagegen vor, nichts für den Hitzeschutz zu tun. Sie wies darauf hin, wie weit die Klimakrise bereits fortgeschritten sei. Dröge forderte ein Abkühl-Sofortprogramm, um Krankenhäuser, Kitas und Schulen zu klimatisieren. Tatsächlich sind in Deutschland vor allem Länder und Kommunen zuständig für Hitzeschutz und Hitzeaktionspläne. Der Bund kann allerdings unterstützen und fördern. Außenminister Wadephul reist in die USA. In Washington will er mit seinem Amtskollegen Rubio über die Lage in Nahost sowie über die weitere Unterstützung der Ukraine sprechen, denn es steht der NATO-Gipfel im Juli in Ankara bevor. Anschließend geht es für Wadephul weiter nach Paraguay, Argentinien und Brasilien für Wirtschaftsgespräche. Deutschland und Niederlande planen grenzüberschreitende Polizeieinsätze. Das berichtet das Nachrichtenportal Politico. Bei einem Treffen von Bundesinnenminister Dobrindt und dem niederländischen Minister für Justiz und Sicherheit, Van Weel, soll ein entsprechender Staatsvertrag vereinbart werden. Ziel sei es, organisierte Kriminalität oder terroristische Bedrohungen gemeinsam zu bekämpfen. Mörder von Maria Köhler muss lebenslang in Haft. Fast 42 Jahre nach dem gewaltsamen Tod der 19-Jährigen hat das Landgericht Aschaffenburg ihren Ex-Freund wegen Mordes verurteilt. Der heute 67-Jährige war im vergangenen Jahr in der Türkei festgenommen worden. Daraufhin gestand er, sie 1984 nach einem Streit mit einem Schal erdrosselt zu haben. Das Wetter in Bayern. Wolken und Sonne, teils auch starke Schauer und Gewitter, 25 bis 32 Grad.
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0: Mit einem ganz besonderen Studienprojekt bringen Regensburger Pädagogikstudierende Grundschülern das Thema künstliche Intelligenz näher. Mithilfe von KI entwickeln sie gemeinsam kleine Lernspiele. So sollen die Schülerinnen und Schüler lernen, was KI alles kann und gleichzeitig Spaß am Lernen und Ausprobieren haben. Ziel ist am Ende ein bewusster Umgang mit künstlicher Intelligenz. Florian Degelmann hat die Grundschule im Landkreis Regensburg besucht.
3: Ein eigenes Computerspiel entwickeln, was früher nur etwas für versierte Programmierer war, ist heute dank künstlicher Intelligenz kinderleicht. Zumindest, wenn man weiß, wie es geht. An der Grundschule Laber im Landkreis Regensburg gestalten Viertklässler mit Hilfe von Studierenden und ChatGPT ihr eigenes Game. Ein Projekt der Uni Regensburg. Leander und Ben haben sich ein Jump'n'Run-Spiel ausgedacht. Mit einem selbst erschaffenen Helden, einem Ninja namens Jumpy, laufen und springen sie am Computer durch eine bunte Fantasiewelt und müssen Matheaufgaben lösen.
4: 640.
3: So ganz zufrieden sind sie aber noch nicht mit der ersten Version ihres Spiels.
5: Ich finde das ganz schön gut, aber ich mag es halt nicht so, dass es so viele Aufgaben gibt.
6: Also ich finde es auch, dass es eigentlich ein paar viele Aufgaben sind. Aber ich habe gerade gemerkt, man kann die Aufgaben überspringen und dann kommen gar keine Aufgaben mehr.
3: Dass die KI ihre Tücken hat, merken die Schüler schnell. Immer wieder hängt das Spiel. Damit's am Ende aber trotzdem noch was wird mit dem eigenen Game, gibt's Unterstützung. Pädagogikstudentin Annika Wimmer steht den Grundschülern mit Rat und Tat zur Seite.
7: Ich finde, die sind alle sehr neugierig und interessiert. Also es macht denen auf jeden Fall Spaß. Aber ich glaube, sie können auch teilweise nicht so gut damit umgehen. Und deswegen schauen wir eben, dass wir denen möglichst beibringen können, wie sie das am besten handeln können.
3: Dazu gehören möglichst präzise Anweisungen an die KI, sogenannte Prompts. Die Schüler arbeiten nochmal am Feinschliff für ihr Jump'n'Run-Spiel. Ins Leben gerufen wurde das Projekt von der Uni Regensburg. Am Ende sollen alle Beteiligten von der Zusammenarbeit profitieren, sagt die akademische Rätin und Dozentin Stefanie Nickel vom Lehrstuhl für Grundschulpädagogik.
1: Es geht sozusagen um beide Ebenen, also sowohl die Studierenden, die die Möglichkeit haben, dadurch sich zu professionalisieren, das heißt medienpädagogische Kompetenz zu erwerben. Und bei den Kindern geht es darum, dass sie einen kompetenten Umgang mit der KI erlernen, aber spielerisch.
4: Dazu gehört auch, dass sie lernen, welche Risiken mit der künstlichen Intelligenz verbunden sind. Auch darüber wird bei dem Projekt gesprochen, sagt Stefanie Nickel.
1: Was gebe ich von mir preis? Was sollte ich nicht preisgeben? Das ist ein Aspekt. Wie viel gebe ich von mir da ein? Wie viel Persönliches gebe ich auch ein?
4: Eines haben die Viertklässler allemal gelernt. Die Möglichkeiten einer künstlichen Intelligenz sind zwar vielfältig, aber auch begrenzt.
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0: Bei der Generalüberholung der Rente sollen die Empfehlungen der Rentenkommission möglichst vollständig umgesetzt werden. Das hat Kanzler Merz gesagt. Und auch aus der SPD-Spitze kam dafür viel Zustimmung. Man dürfe die Empfehlungen jetzt nicht zerpflücken, meinte Arbeitsministerin Baas von der SPD. Doch reichen die neue Einigkeit und der Schwung auch in die neue Woche hinein? Beim Koalitionsausschuss Mitte dieser Woche bahnt sich mit der Steuerreform ein neues schwieriges Thema an. Da liegen die Koalitionspartner noch sehr weit auseinander, berichtet Sabine Henkel aus Berlin.
8: CSU-Chef Markus Söder geht einigermaßen optimistisch in die neue Woche.
9: Ich bin sicher, dass wir bei der Rente zusammenkommen, beim Deutschland als Fußballweltmeister noch nicht ganz.
8: Ein Sommermärchen soll Mitte der Woche im Kanzleramt geschrieben werden. CDU, CSU und SPD wollen die Rentenreform beschließen, sich auf eine Steuerreform einigen, die Wirtschaft in Schwung bringen und alle Unstimmigkeiten ad acta legen. Märchenhaft klingt das. So, als würde die Nationalmannschaft erst Paraguay und dann Frankreich schlagen. Aber in Berlin haben sie sich tatsächlich vorgenommen, mindestens ein Kapitel einer positiven Erzählung zu schreiben.
10: Es gibt keine einfachen Antworten, aber wir müssen jetzt die schwierigen Antworten finden und da sind wir gerade dabei.
8: Sagt SPD-Finanzminister Lars Klingbeil, der seit Monaten mit der Union um eine Steuerreform ringt. Einig sind sich alle, dass kleine und mittlere Einkommen entlastet werden sollen. Nur wie das finanziert werden kann, da liegen sie weit auseinander. Differenzen gibt es auch beim Arbeitszeitgesetz. Die Union möchte den 8-Stunden-Tag quasi abschaffen, setzt sich für flexible Arbeitszeiten ein. Die SPD will da nicht in jedem Fall mitgehen. Doch trotz aller Differenzen gibt es auch Gemeinsamkeiten. Die Rentenreform eben. Nicht nur Markus Söder ist sich sicher, dass die Koalition das hinkriegt. Auch der Bundeskanzler.
11: Die Rente bleibt sicher.
8: Der Rentenkommission sei Dank. Experten und drei Abgeordnete haben sich was Großes ausgedacht. Zum Beispiel den Einstieg in Aktien. Und zwar unkompliziert und unbürokratisch, indem ein Teil der Rentenbeiträge direkt an der Börse angelegt wird. Ein Weg, der Merz begeistert.
12: Das ist eine geniale Idee. Ich habe mich nur darüber geärgert, dass ich nicht selber drauf gekommen bin.
8: Außer Friedrich Merz ist auch SPD-Chefin Bärbel Baas nicht selber drauf gekommen. Sie will aber dem ganzen Paket zustimmen. Rente mit 63 abschaffen, Renteneintrittsalter anheben und einiges mehr.
13: Alles greift ineinander und man kann das jetzt auch nicht aufschnüren und an einzelnen Stellen sich, ich sag mal, Rosinen picken, das ein oder andere rausnehmen, was einem gefällt und das andere weglassen, was einem nicht gefällt.
8: Und es wird nicht allen alles gefallen, aber so ist das nun mal, wenn eine Koalition Kompromisse machen muss. Und sie muss. Die AfD liegt in Umfragen schließlich vorn.
12: Deswegen ist Scheitern keine Option.
8: Die Koalition muss Handlungsfähigkeit beweisen. Viele Wähler und Wählerinnen sind enttäuscht, weil die Koalitionäre bisher zu oft gestritten haben. Auch deswegen, meint CDU-Generalsekretär Carsten Linnemann, sprechen sich etliche für die AfD aus.
14: Die machen das zum Teil aus Protest, weil sie mit uns unzufrieden sind. Und deswegen müssen wir da jetzt weitermachen, wo wir gerade dran sind, die Reformen zu machen, um die Menschen wieder zu überzeugen, uns zu wählen.
8: Deutschland im Reformmodus. Es liegt so viel auf dem Tisch, dass man den Überblick verlieren kann. Die Gesundheitsreform auf dem Weg, die Pflegereform in der Abstimmung, die Steuerreform hart umkämpft, die Arbeitsmarktreform schwierig. Und so könnte es sein, dass der Mittwoch nicht reicht für die große positive Erzählung. Aber mindestens ein Kapitel soll fertig werden vom Sommermärchen. Und wer weiß, vielleicht schafft auch die Nationalmannschaft ein Happy End.
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15: Mit Johannes Krause. Die K.O.-Runde bei einer WM ist wie ein Türsteher vor dem größten Club der Welt. Wer nicht liefert, kommt nicht weiter. Und genau vor dieser Tür steht heute die deutsche Fußballnationalmannschaft. Im Sechzehntelfinale wartet Paraguay, ein Gegner, der vielleicht nicht mit großen Namen glänzt, aber mit viel Herz und Laufbereitschaft. Die deutsche Mannschaft will weiterkommen und braucht eine Leistungssteigerung nach der Niederlage zuletzt gegen Ecuador im letzten Gruppenspiel. Der Kollege Alex Schlüter hat vor dem Spiel gegen Paraguay mit dem Bundestrainer Julian Nagelsmann gesprochen.
11: Sie haben ja gesagt, man hat eine Menge Erkenntnisse gewinnen können bei diesem letzten Gruppenspiel, wollten das natürlich erstmal mit der Mannschaft besprechen. Ich gehe mal davon aus, dass es jetzt passiert. Was können Sie uns denn jetzt sagen über das, was Sie da in diesem Spiel erfahren haben?
16: Ja, verschiedene Dinge, auf alle, glaube ich, brauchen wir jetzt nicht eingehen, aber schon ein paar Themen, dass wir insgesamt, was die Positionierung angeht, immer gut überprüfen müssen, ob wir in Drucksituationen sind vom Gegner oder ob wir in der Lage sind, gerade selbst ein Tor zu schießen. Ich glaube, wenn wir das in Situationen wie Ecuador häufiger richtig überprüft hätten, dann hätte man ein bisschen mehr Struktur gehabt im Ballbesitz, hätte nicht so viele Ballverluste gehabt. Ja, und am Ende, klar, haben wir dann ein Standardgegentor gekriegt, auch da gab es was zu analysieren. Das kann, finde ich, immer passieren auf Top-Niveau, dass du mal einen Standard frisst, genauso wie du auch immer einen machen kannst vorne. Am Ende ist dann immer so die Krux rauszulesen, ob es zu verhindern gewesen wäre. Und da gab es schon 3-4 Möglichkeiten, die Dinge anders zu verteidigen in dem Moment. Sprich, auch da haben wir in den Spielen zuvor das sehr gut gemacht und haben da nochmal was rausziehen können. Es gab viele Bereiche, in denen man was besser machen kann als gegen Ecuador.
11: Jetzt kann man das besser machen gegen Paraguay. Es gibt Leute, die sagen, man kann diese Mannschaften miteinander vergleichen. Ein paar Unterschiede gibt es sicherlich doch. Wo sehen Sie die und wo sind Ähnlichkeiten da?
16: Ja, Ähnlichkeiten sind sicher, dass sie auch über eine sehr starke Körperlichkeit und Defensive kommen. Das ist schon so auch einer ihrer Leitsprüche, glaube ich, in ganz Paraguay, so dieser Kampfgeist. Und das merkt man schon, dass sie Gas geben wollen. Ich finde so, das erste Spiel war super interessant in der Gruppenphase, wie sie da reingekommen sind. Da waren sie sehr selbstbewusst und haben eigentlich gut gespielt und haben dann aus der ersten, zweiten, dritten Chance 3 Tore gekriegt und waren dann ein bisschen verunsichert. Aber ich finde, der Marker ist für uns eher, ja, wo sie auch ein Alles-oder-Nichts-Spiel haben, genauso wie wir. Die ersten Minuten, die sie im ersten Gruppenspiel hatten, da waren sie gut. Auch in der Quali-Gruppe, finde ich, haben sie gut verteidigt. Das ist schon ihr Prunkstück. Klar, offensiv ist jede Mannschaft ein bisschen unterschiedlich, ist nicht immer gleich zu bewerten. Sie haben es im letzten Spiel gegen Australien noch ein bisschen anders gespielt als in den Monaten zuvor. Von dem her wissen wir auch nicht 100%, was sie machen, aber es ist schon ähnlich wie Ecuador, aber Mannschaften sind nie identisch.
11: Ja, und jetzt gibt es eben diese besondere Situation, K.O.-Phase, gewinnen oder nach Hause fliegen. Was spüren Sie in Ihrer Mannschaft? Ist da das Feuer da, das wir uns natürlich alle erhoffen?
16: Ja, absolut. Wir haben gut trainiert. Im Abschlusstraining war nochmal richtig Feuer drin, im Turnier, was wir immer spielen. Ich bin sehr guter Dinge, dass sie ein Top-Spiel machen werden.
15: Anstoß heute Abend ist um 22.30 Uhr. Das Spiel gibt es live und in voller Länge. Auf Rasen wird nicht nur Fußball gespielt, sondern ab heute auch wieder im Tennis, und zwar auf dem heiligen Rasen von Wimbledon. 3 Deutsche schlagen da auf. Jan-Lennard Struff bei den Männern und bei den Frauen Tamara Korpatsch und Tatjana Maria. Und vor allem Tatjana Maria dürfte mit viel Selbstvertrauen an den Start gehen, Ina Kast.
17: Sie stand beim Vorbereitungsturnier in Eastbourne ja im Finale. Tatjana Maria und der Rasenbelag, das passt einfach perfekt zusammen. Und klar, ein bisschen träumen die deutschen Tennisfans davon, dass die mittlerweile 38-Jährige nochmal so einen Wahnsinnslauf wie vor 4 Jahren schafft. Damals ist sie ja mit ihrem unkonventionellen Slice-Spiel bis ins Halbfinale von Wimbledon gekommen. In ihrer ersten Runde muss Tatjana Maria gegen die Kasachin Putintseva spielen. Die gilt im Tenniszirkus als ziemlich launisch und impulsiv, und ich kann mir gut vorstellen, dass Putintseva von Marias Schlägen ziemlich genervt sein wird. Das würde Familie Maria dann natürlich freuen. Mann und Trainer Charles und die beiden Töchter sind wie immer mit dabei und werden die Schwäbin wieder kräftig anfeuern.
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0: Normaler Verkehr auf den Fernstraßen in Bayern, allen unterwegs, eine gute Fahrt und eine funktionierende Klimaanlage.

Das Wetter in Bayern nachmittags bewölkt und ab und zu sonnige Abschnitte, gebietsweise schauerartiger Regen und vereinzelt kräftige Gewitter. Örtlich sind auch Starkregen, Hagel und Sturmböen möglich. Es ist schwülwarm bis heiß bei 25 bis 32 Grad. In der Nacht kann es besonders im Süden und Osten schauerartigen Regen und vereinzelt auch heftige Gewitter geben. Die Tiefstwerte 19 bis 15 Grad. Und wir schauen noch auf die Aussichten bis zum Donnerstag. Morgen Wolken mit sonnigen Abschnitten, einzelne zum Abend hin kräftige Schauer und Gewitter. Am Mittwoch dann oft bewölkt mit teils gewittrigen Regenfällen. Und ab dem Nachmittag zieht sich der Regen dann an die Alpen und den Bayerischen Wald zurück. Am Donnerstag teils länger sonnig, teils wolkig und meist trocken. Die Höchstwerte morgen 25 bis 32, ab Mittwoch 22 bis 28 Grad, dabei anfangs sehr schwül und in den Nächten, da kühlt's ab auf 19 bis 11 Grad.

0: Es ist 13 Uhr.
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0: Die Hitze vom Wochenende hinterlässt Spuren und Schäden in Bayern und dem Rest Deutschlands. Wir haben einen Überblick für Sie. Am Mittwoch ist Stichtag beim Tankrabatt. Wir schauen, was das bedeutet. Und Social Media in Australien. Erst ab 16, so richtig klappt das im Alltag nicht. Wir berichten, wie das Land reagiert. Mein Name ist Joachim Dangel. Schön, dass Sie eingeschaltet haben. Ein Hitzewochenende mit Rekordtemperaturen liegt hinter uns. Über 40 Grad waren es mancherorts. In Nürnberg standen die Straßenbahnen still. Und bei der Oberpfalzbahn mussten Strecken zeitweise gesperrt werden, weil sich Gleise verformt haben. Was kann die Politik aus den Hitzetagen lernen? Dazu Birte Sönnigsen aus unserem Hauptstadtstudio in Berlin.
2: Dieses Rekordhitze-Wochenende hat gezeigt, dass die Infrastruktur in Deutschland zum Teil auf so eine Hitze nicht gut genug vorbereitet ist. Autobahnen waren oder sind teilweise gesperrt, weil die Hitze die oberste Asphaltschicht hat aufplatzen lassen. Die Deutsche Bahn hatte dazu aufgerufen, auf alle nicht notwendigen Reisen zu verzichten. Bei der Bahn sind zum Beispiel die Klimaanlagen häufig auch nicht auf Temperaturen weit über 30 Grad ausgelegt. Ein Zug der tschechischen Bahn von Hamburg nach Prag mit mehr als 600 Passagieren an Bord ist in Brandenburg gestrandet. Die Klimaanlage war dann ausgefallen, Türen ließen sich nicht mehr öffnen und die Einsatzkräfte mussten teilweise Bäume, die vorher auf die Oberleitung auch gefallen waren, aus dem Weg sägen, um die Menschen dort rauszuholen. Auch Regionalzüge und Straßenbahnen mussten teilweise stehen bleiben, zum Beispiel in Leipzig. Dort hatte geschmolzene Fugenmasse Schienen und Weichen beschädigt. Auch in Essen gab und gibt es da immer wieder Probleme. In Thüringen war der Winterdienst unterwegs, natürlich nicht mit Streusalz an Bord, sondern mit Wasser, um die Straßen runterzukühlen. Und auch Start- und Landebahnen an Flughäfen, die wurden bewässert. Fachleute sagen, unsere Infrastruktur, zum Beispiel der Asphalt, die ist auf solche Temperatur bisher nicht richtig ausgelegt.
0: Und wir schauen nach Oberbayern. Da ging heute Morgen auf der A8 in der Höhe des Chiemsees nichts mehr. Wegen eines Brandes war die Autobahn komplett gesperrt. Pendler mussten großräumig umfahren. Jetzt ist die Strecke wieder für den Verkehr freigegeben. Und vor Ort ist unsere Reporterin Julia Ley. Hallo Julia.
3: Hallo.
0: Ist es korrekt, dass alles wieder reibungslos läuft?
3: Das sind auch die letzten Informationen, die ich habe. Also heute früh, als ich zu der in die Nähe der Brandstelle gefahren bin, dahin, wo die Feuerwehr uns hat mitnehmen können, da staute es sich noch ganz schön über Grabenstedt. Aber mittlerweile sollte der Verkehr da eigentlich wieder fließen, nach allem, was wir gehört haben hier.
0: Also Auslöser für die Sperrung der A8 war ein Waldbrand. Wie muss man sich das vorstellen? Welcher Teil war genau gesperrt und ist der Wald da so nah dran?
3: Genau, das ist ein Waldstück, das Damberger Filz zwischen Grabenstedt und Bernau am Chiemsee. Da brennt immer noch eine Fläche, so ungefähr 5 bis 6 Hektar sind es. Das sind so in etwa so 7 bis 8 Fußballfelder, so kann man sich das vorstellen. Und tatsächlich ist es so, das ist ein Waldstück etwas unterhalb der A8, ungefähr so 1 bis 2 Kilometer südlich. Und es war eben so, dass in den frühen Morgenstunden da anscheinend so dichte Rauchschwaden Richtung A8 gezogen sind, dass da wirklich die Sicht beeinträchtigt war. Und dann hat man sich eben dazu entschlossen, das dann zu sperren. Es war dann eben einige Stunden gesperrt am Morgen, aber mittlerweile, wie gesagt, fließt der Verkehr da eigentlich wieder. Und der Brand zum Glück ist auch weitgehend unter Kontrolle.
0: Genau, du hast nämlich gerade angesprochen, es brennt noch, aber man hat es unter Kontrolle. Das habe ich richtig verstanden.
3: Das ist so. Also das ging so gegen Mitternacht, kamen da die ersten Notrufe und Warnungen gingen ein. Und dann sind eben die umliegenden Feuerwehren sozusagen zu der Fläche geeilt, haben am Boden gelegt, haben da sozusagen auch Wasserleitungen hin verlegt, sind dann reingegangen. Wir haben das vorhin auch gesehen, da ist wirklich alles schwarz verkohlt. Und dadurch, dass das auch so ein mooriger Boden da ist im Wald, ist der relativ locker und da kommt auch von unten sozusagen immer wieder Sauerstoff rein. Man hat es dann geschafft, den Brand einzudämmen, zu kontrollieren, zu umziehen quasi mit so Wasserschneisen, Wasserkorridoren, damit er sich nicht ausbreitet. Aber jetzt sind die Feuerwehren immer noch mit den Nachlöscharbeiten beschäftigt und hacken da wirklich den Waldboden zum Teil auf, um dann in den Boden rein zu löschen und das hoffentlich das Ganze dann wirklich ganz zu ersticken. Man hofft jetzt auch ein bisschen auf das Wetter. Für den frühen Nachmittag ist Gewitter und Regen angesagt. Das kann gut sein, es kann aber auch schlecht sein. Alle hoffen natürlich auf Regen. Wenn aber viel Wind kommt, kann das auch wiederum dazu führen, dass es sich doch nochmal schnell auch wieder ausbreitet.

0: Rabatt endet bald. Für Mai und Juni hatte die Bundesregierung die Energiesteuer auf Diesel und Benzin um rund 17 Cent pro Liter gesenkt. Und noch dämpft das die Preise an den Zapfsäulen. Doch der Tankrabatt war von Anfang an zeitlich begrenzt und läuft zum 1. Juli aus. Insgesamt hätte der Tankrabatt die Autofahrer entlastet und sei positiv zu bewerten, sagt Katharina Luca, Pressesprecherin des ADAC.
1: Also wir sehen, dass der Tankrabatt fast vollumfänglich bei den Verbrauchern angekommen ist. Aber auf der anderen Seite sehen wir auch, dass im gleichen Zeitraum die Ölpreise stark gesunken sind, sodass wir eigentlich schon sagen, dass der Sprit nach wie vor etwas zu teuer ist. Und wir sehr gespannt sind, was quasi mit dem Ende des Tankrabatts dann passiert, ob wir wirklich um die kompletten 17 Cent wieder nach oben gehen oder ob es sich etwas abschwächt.
0: Ob die Preise schlagartig zum 1. Juli oder nach und nach steigen, sei dabei noch unklar. Autofahrern rät der ADAC, wer kann, sollte am besten noch im Juni tanken. Da die 12-Uhr-Regel weiter gilt, bleibt der beste Zeitpunkt dafür der späte Vormittag. Einige Experten kritisieren den Tankrabatt grundsätzlich. Er sei sozial nicht ausgewogen, schlecht für die Umwelt und dämpfe die Wirkung der hohen Preise auf den Verbrauch. Die Maßnahme hat dem Bund rund 1,6 Milliarden Euro gekostet.
2: Vorige Woche hat die von der Bundesregierung eingesetzte Kommission ihre Empfehlungen für eine Reform der gesetzlichen Rente abgegeben. Dafür gab es einiges Lob, aber auch viel Kritik von Gewerkschaften, Opposition und Wirtschaftsexperten. Und auch die Bürgerinnen und Bürger haben Befürchtungen, muss man bald mehr einzahlen und länger arbeiten und wie viel kommt am Ende raus? Robin Hartmann hat sich in Dresden umgehört, was die Menschen von den Plänen zur Rentenreform halten.
3: Also man gibt ja mehr ab, als halt letztendlich man das Gefühl hat, dass man halt am Ende wahrscheinlich bekommen wird. Ne? Also das ist so das Bauchgefühl.
4: Die Rente ist nicht sicher und Nein. Es geht auch nicht in die richtige Richtung. Soll ja dann auch nicht mehr reichen, 45 Jahre. Und das ist aber eigentlich schon eine verdammt lange Zeit. Und die Rentenkasse ist jetzt leer, obwohl so viel eingezahlt wurde, versteht man auch nicht.
5: Ich gehöre zur Pflege, brutal, sagst du, brutal. Und ich habe Angst, wenn ich in die Rente gehe. Das ist eine Frechheit uns gegenüber.
6: Ich unterstütze die Rentenpläne. Könnte noch ein bisschen mehr Eigenverantwortung sein und die kapitalgestützte Rente könnte noch ein bisschen stärker sein, statt die 2%.
7: Das kommt auf den Beruf an, würde ich sagen. Wer den ganzen Tag vielleicht am Schreibtisch sitzt oder eine schöne Arbeit hat und sich gut fühlt, kann er ja noch ein bisschen länger arbeiten. Aber Handwerker oder Dachdecker, also da sehe ich keinen Sinn drin. Die machen sich kaputt, die gehen in Rente, fallen um und sind weg.
2: 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Bei uns wird viel diskutiert in Sachen Social Media und Altersgrenze. In Australien ist es so, dass Nutzer von Social Media Plattformen wie Meta oder Google mindestens 16 Jahre alt sein müssen. Und die Unternehmen, die sind dafür zuständig, das auch zu kontrollieren und durchzusetzen. Allerdings gibt es jetzt Studien, die zeigen, dieser Pflicht kommen die Unternehmen aktuell gar nicht nach. Ines Burkhardt aus dem ARD-Studio Singapur darüber, wie die australische Politik darauf reagiert.
8: Die australische Regierung will die Strafen für Technologiekonzerne verdoppeln, wenn sie das Verbot von sozialen Medien nicht umsetzen. Die Höchststrafe soll dann bei umgerechnet rund 60 Millionen Euro liegen. Außerdem soll die Regulierungsbehörde mehr Befugnisse erhalten, um Informationen von den Unternehmen zu bekommen, etwa wie sie Alterskontrollen durchführen. Wann die Gesetzesänderungen ins Parlament eingebracht werden, steht noch nicht fest. Premierminister Albanese sagte, es sei klar, dass die großen Tech-Konzerne nicht genug tun, um das Gesetz einzuhalten. Immer noch seien zu viele Kinder in den sozialen Medien. Eigentlich müssen Unternehmen wie Meta oder Google seit Dezember sicherstellen, dass ihre Nutzer in Australien mindestens 16 Jahre alt sind. Aktuelle Studien zeigen aber, dass die Verbote kaum Wirkung zeigen. Die Alterskontrollen der Konzerne, zum Beispiel die Aufforderung, ein Selfie aufzunehmen, können offenbar leicht umgangen werden. Viele Jugendliche nutzen Accounts von älteren Personen oder machen falsche Altersangaben und kommen damit durch. Einer Studie zufolge, die gerade im British Medical Journal veröffentlicht wurde, nutzten 3 Monate nach Inkrafttreten des Verbots immer noch 85% der Jugendlichen unter 16 soziale Medien. Die Regierung untersucht mögliche Verstöße durch 5 Plattformen, unter anderem durch Instagram vom Konzern Meta, YouTube von Google und TikTok. Geldstrafen wurden bisher noch nicht verhängt. Auf der anderen Seite geht die Social-Media-Plattform Reddit vor dem höchsten Gericht Australiens gegen das Verbot vor und

0: will es aus Gründen der freien Meinungsäußerung aufheben lassen.
1: Boston, Massachusetts, Stadt der Elite-Unis wie Harvard und des MIT. Und heute ist Boston Austragungsort des 16. Finals der deutschen Fußballnationalmannschaft. Gegen Paraguay geht's bei dieser Fußballweltmeisterschaft. Um 22.30 Uhr ist Anpfiff und viele deutsche Fans, die werden live im Stadion dabei sein. Nina Barth hat einige getroffen und mit ihnen über ihre Erwartungen gesprochen.
2: Deutschlandfahnen, deutsche Trikots überall und Lederhosen der Fans aus Bayern.
3: So muss sein, genau.
2: Die Kneipe ist fest in deutscher Hand. Die Stimmung bestens. Kein Zweifel am Sieg der DFB-Elf gegen Paraguay.
4: Gewinnen wir 3-1 oder so.
5: 3-0 alle drei Tore, Dennis Hundorf.
6: 2-1.
7: Deswegen knackig hier 7-1.
2: Der DFB hat das Fantreffen organisiert. In Kooperation mit den Red Sox, Bostons Baseballverein. Die Kneipe liegt direkt neben dem Red Sox-Stadion. Da wollen die Fans nachher auch noch hin. Die WM-Stimmung ist fantastisch, sagt Mathis aus Meppen.
8: Super positiv, mit toller Stimmung und sehr freundschaftlich.
2: René ist auch total begeistert.
9: Wir waren am Mittwoch auf dem Times Square mit der anderen Deutsche. Da waren die Fans von Ecuador da, Mexikaner waren da, Amerikaner waren da. Also die Menschen waren positiv, miteinander gelacht, es ist getanzt worden. Man hat fast das Gefühl gehabt, the world is healing beim World Cup.
2: Auch Nils steht natürlich auch im Trikot der DFB-Elf an der Bar und freut sich über die Reaktion der Amerikaner auf das Deutschland-Trikot.
10: Man läuft rum im Deutschland-T-Shirt, wird Germany angebrüllt und so, die feiern dich. Also es macht echt richtig, richtig Spaß.
2: Am Trikot kommt man in Boston nicht vorbei. Bei strahlendem Sonnenschein flanieren die Deutschland-Fans durch die Stadt. Gabi ist Verkäuferin in einem kleinen Souvenirladen und lacht. Sonst ist es hier so langweilig ohne die Fans. So ist es einfach wundervoll für die Menschen hier, Leute aus anderen Kulturen kennenzulernen.
11: It's very boring here. It's very boring here without anybody else. It's just so beautiful. Seeing people from here learning what it is to live another culture.
2: Sie sagt, die schottischen Fans in Boston waren der Hammer. Mal sehen, was die Deutschen hier noch an Stimmung bringen. Da könnte schon ein bisschen mehr kommen, findet Tim. Oder vielmehr seine Frau Allison, Amerikanerin.
12: Meine Frau beschwert sich immer so ein bisschen, dass die Deutschen unter sich bleiben, während die anderen Fangruppen, die suchen sich und finden sich. Dann ist das mehr so miteinander, die Deutschen sind so ein bisschen mehr versprenkelt, so einzelne Gruppen.
2: Und da kommt auch schon eine weitere Gruppe in Deutschland-Trikots vorbei. Zweifel am Sieg gegen Paraguay haben sie nicht. Trotz der Niederlage zuletzt gegen Ecuador.
13: Es wird schon alles sehr schlecht geredet. So, deswegen ganz so schlimm ist es alles nicht. Reicht dann jetzt fürs Spiel, gewinnen wir 3-0 und dann fahren wir nach Hause. Also wir, die Mannschaft nicht.
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0: Es ist 13.15 Uhr.
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0: Julia Kortis mit den Nachrichten.
2: Waldbrand am Chiemsee ist mittlerweile eingedämmt. Im Landkreis Traunstein hatten seit gestern Abend mehrere Hektar Wald und Moor gebrannt. Knapp 200 Einsatzkräfte waren ab Mitternacht vor Ort. Die A8 musste wegen der Rauchentwicklung zwischenzeitlich gesperrt werden. In weiten Teilen des Landes ist die Waldbrandgefahr aufgrund der Trockenheit nach der Hitzewelle sehr hoch. Verbraucherzentralen warnen Mineralölbranche vor Preissprüngen. Das Ende des Tankrabatts dürfe nicht zum Startschuss für Extragewinne werden, sagte die Chefin des Bundesverbands POP. Es müsse außerdem eine Folgeentlastung durch eine gesenkte Stromsteuer geben. Der Tankrabatt läuft morgen aus. Nach Schätzungen des IFO-Instituts kam er nur teilweise bei den Verbrauchern an. Europäische Investitionsbank unterstützt Airbus mit Rekordkredit. 3 Milliarden Euro sollen in die Forschung und Entwicklung des Unternehmens in Deutschland, Frankreich und Spanien fließen, wie die Bank mitteilte. Nach Angaben der EIB handelt es sich um den größten Kredit in der Geschichte der Investitionsbank. Er solle Airbus helfen, sich auf dem Weltmarkt zu behaupten. Rettungskräfte in Venezuela suchen nach Erdbeben weiter nach Überlebenden. Interimspräsidentin Rodriguez erklärte, die Suche werde trotz des verstrichenen kritischen Zeitfensters fortgesetzt. Nach Regierungsangaben sind mehr als 2600 Rettungskräfte aus aller Welt im Einsatz. Zudem unterstützen US-Soldaten dabei, den Verkehr am Flughafen von Caracas und an anderen Orten wieder in Gang zu bringen. Spaniens Polizei fasst mutmaßlichen italienischen Mafiaboss. Laut der zuständigen Behörden handelt es sich bei dem Mann um Domenico Pavilianiti, genannt Don Mico. Er gilt als Chef eines Clans, der Ndrangheta. Gegen ihn liegt seit 2022 ein europäischer Haftbefehl vor, wegen Gewaltdelikten, Drogenhandel und Geldwäsche. Ihm drohen 19 Jahre Haft. Das Wetter: Wolken und Sonne, örtlich starke Schauer oder Gewitter, 25 bis 32 Grad.
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3: Mit Sabine Rieke. Nach den Hitzetagen ziehen nun in manchen Teilen Bayerns dunkle Wolken auf. Unter anderem in Niederbayern und der Oberpfalz drohen teils kräftige Gewitter, mancherorts sogar Unwetter mit Sturm und Hagel. Die Feuerwehr empfiehlt, Haus und Garten rechtzeitig zu sichern, damit aus der Erfrischung kein Schaden wird. Aus dem Studio Amberg berichtet Rudolf Heinz.
4: Zusätzlich sollten Dachrinnen und Gullis frei von Laub sein, damit Starkregen gut abfließen kann. Tiere wie Meerschweinchen, Landschildkröten oder Hühner, die draußen leben, sollten rechtzeitig in einen geschlossenen Stall oder ein geschütztes Häuschen gebracht werden. Und wenn ein Schaden nach dem Gewitter doch da ist, zahlt bei Schäden am Haus in der Regel die Wohngebäudeversicherung. Bei Überschwemmung durch Starkregen die Elementarschadenversicherung. Und geht im Haus etwas kaputt, ist das Sache der Hausratversicherung. Aus dem BR-Studio Amberg, Rudolf Heinz, Bayern 1. Aus dem BR-Studio Amberg, Rudolf Heinz, Bayern 3.
3: Immer Ende Juni weihen die bayerischen Bistümer ihren neuen Priester. Im Bistum Augsburg war es diesmal nur ein einziger Kandidat. Der 33-jährige Markus Hegewald ist gestern geweiht worden. Nur einer, obwohl Augsburg gemessen an der Zahl der Katholiken das zweitgrößte Bistum in Bayern ist, wie Thomas Pösel aus dem BR-Studio Augsburg berichtet.
5: Bischof Meier spricht von einem klaren Priestermangel. Zugleich verweist er darauf, dass Gemeinden nicht nur von Priestern leben, sondern auch vom Engagement von Ehrenamtlichen. Das Bistum setzt auf Pfarreiengemeinschaften, auf Priester aus der Weltkirche und auf Ruhestandspriester, die weiter mithelfen. Was das vor Ort bedeutet, zeigt Eichach. Stadtpfarrer Herbert Gugler betreut dort mit seinem Team 3 Pfarreien und 4 Filialkirchen, zusammen rund 9000 Gläubige. Gottesdienste, Prozessionen und Termine müssen deshalb genau geplant und teilweise gemeinsam organisiert werden. In Eichach werden Gottesdienste auch gestreamt. Außerdem gibt es besondere Formate wie Fußball- oder Fahrradgottesdienste. Gugler sagt, entscheidend sei, offen zu erklären, was möglich ist und was nicht.
3: Die Feuerwehr Rödental in Oberfranken ist am Wochenende zu einem sehr ungewöhnlichen Hitzeeinsatz gerufen worden. Ein Baby hatte sich selbst im Auto eingeschlossen. Das stand in der prallen Sonne bei 28 Grad. Wie das passieren konnte, erklärt aus unserem BR-Studio Bayreuth Ulla Küffner.
6: Der 8 Monate alte Junge hatte am Samstagmorgen auf dem Autoschlüssel wohl den Knopf für die Zentralverriegelung betätigt. Sein 24 Jahre alter Vater hatte ihm zuvor den Schlüssel in die Hand gedrückt, da er etwas in den Kofferraum einladen wollte. Einen Ersatzschlüssel hatte der junge Mann nicht zur Hand, konnte also das Auto nicht mehr öffnen. Er verständigte die Feuerwehr, der nichts anderes blieb, als eine Scheibe einzuschlagen, um den kleinen Jungen aus dem Auto zu holen. Er blieb unverletzt.
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0: Seit dem Überfall der Hamas haben laut der Menschenrechtsorganisation B'Tselem israelische Sicherheitskräfte über 200 palästinensische Kinder getötet. Zur Rechenschaft gezogen worden seien sie dafür offenbar nicht. Jan-Christoph Kitzler berichtet aus Tel Aviv.
7: Bassam Massous wird den Tag nicht mehr vergessen. Es war der 25. Januar 2025, ein Sonntag, als er Laila, seine Enkeltochter, verlor. In seinem Haus in der Nähe von Jenin im nördlichen Westjordanland. Wir hörten Schüsse. Meine Frau und ich saßen hier, meine Töchter vor uns. Ich sagte meinen Töchtern, sie sollen hineingehen. Und meine Frau und ich gingen in das andere Zimmer, um nachzusehen, was los war. In diesem Moment begannen die Schüsse. Meine Frau und ich gingen nach unten. Man kann die Einschusslöcher noch sehen. Wir hörten meine Tochter schreien, Laila, Laila. Und als wir das Zimmer betraten, fanden wir Laila mit einer Kopfwunde vor. Sie blutete stark. Im Haus der Familie brach Panik aus. Ich trug sie hinunter auf die Straße und war schockiert über die Anzahl der Soldaten und gepanzerten Fahrzeuge, die die Straße von beiden Seiten blockierten und das Haus umstellten. Ich fragte den Soldaten, warum haben sie geschossen? Sie haben meine Enkeltochter getötet. Ich sagte zu ihm, sehen Sie doch, sie ist nur ein kleines Mädchen. Was hat sie getan, um das zu verdienen? Er antwortete, es tue ihm leid. Ein Krankenwagen kam, brachte die erst zweijährige Laila in ein Krankenhaus, wo ihr Tod festgestellt wurde. Auch die israelische Armee äußert Bedauern. Auf Anfrage des ARD-Studios Tel Aviv heißt es, man bedauere jeden Schaden an unbeteiligten Individuen und untersuche jeden Vorfall gründlich. Im Fall der toten Laila waren die Soldaten davon ausgegangen, dass sich mehrere bewaffnete Terroristen in dem Haus verschanzt hätten, so die israelische Armee weiter. Es habe sich um ungenaue nachrichtendienstliche Informationen gehandelt. Einerseits heißt es in der Stellungnahme, die der ARD vorliegt, dass es bei den beteiligten Soldaten kein ethisches Fehlverhalten gegeben habe, andererseits, dass die Untersuchung noch nicht abgeschlossen sei. Am nächsten Tag wurde die kleine Laila unter großer Beteiligung zu Grabe getragen. Lailas Tod ist kein Einzelfall, sagt Yair Dvir von der israelischen Menschenrechtsorganisation B'Tselem.
8: So actually those killings are happening.
7: Diese Tötungen passieren überall, manchmal in den Häusern, manchmal in Autos, manchmal in Schulen. Kinder, die draußen Fußball spielen, und dann überfällt die Armee ein Dorf, schießt und tötet. Wir sehen das überall, das sind keine Einzelfälle, das ist ein Ausdruck der israelischen Politik, die die Tötung von Palästinensern unterstützt und ermöglicht, ohne dass irgendwer dafür zur Rechenschaft gezogen wird. B'Tselem stellt in einem Bericht fest, dass die Zahl getöteter Kinder und Jugendlicher im Westjordanland stark angestiegen ist. Vom 7. Oktober 2023, dem Überfall aus dem Gazastreifen auf Israel bis zum 7. Juni dieses Jahres, wurden demnach 235 Kinder und Jugendliche durch israelische Sicherheitskräfte getötet. Schrecklich seien nicht nur die vielen Toten, für einen Skandal hält B'Tselem auch, dass diese Vorfälle keine Konsequenzen hätten. Soweit wir wissen, gab es keine echte Untersuchung, keinen Soldaten, Offizier oder Kommandeur, der die Verantwortung übernommen oder dafür gezahlt hat. Wir sehen, dass diese Vorfälle immer wieder vorkommen. Solange Israel volle Straflosigkeit für die Tötung von Palästinensern gibt, solange die internationale Gemeinschaft die israelische Regierung straflos hält, werden wir sehen, dass die Tötungen von Kindern immer mehr werden. Israelischen Medienberichten zufolge hatte Avi Blut, der Oberkommandierende der israelischen Armee im Westjordanland, vor ein paar Wochen bei einer geschlossenen Veranstaltung einen Satz gesagt, der ins Bild passt. Wir töten, wie seit 1967 nicht mehr, also dem Beginn der israelischen Besatzung des Westjordanlandes. Dem Bericht der israelischen NGO B'Tselem zufolge gilt das auch für palästinensische Kinder und Jugendliche.
0: Immer wieder werden palästinensische Kinder durch israelische Sicherheitskräfte getötet. Die Menschenrechtsorganisation B'Tselem kritisiert das scharf, wie Jan-Christoph Kitzler berichtete.
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0: Pfeffer und Zimt, Gewürznelken und Muskat, das alles gibt es heute für wenige Euro in jedem Supermarkt zu kaufen. Im 17. Jahrhundert aber waren Gewürze in Europa kostbare Luxusprodukte. Um die asiatischen Zwischenhändler zu umgehen, versuchten die Europäer direkt in den Herkunftsländern Fuß zu fassen. Einen Einblick in das Leben dieser Zeit gibt der Roman Die Muskatprinzessin von Christoph Driessen. Im Mittelpunkt steht die junge Eva, die von Amsterdam nach Batavia im heutigen Indonesien gelangt und dort in die Welt des globalen Gewürzhandels eintaucht. Jetzt liegt Die Muskatprinzessin als Hörbuch vor, gelesen von Simone Scheuer, und Julie Metzdorf hat es gehört.
9: Amsterdam 1624. Eva Ment ist 19 Jahre alt. Als Tochter eines Bierbrauers gehört sie zur angesehenen Kaufmannsschicht. Im Alltag fehlt es ihr an nichts. Doch die Geschäfte des Vaters laufen schlecht. Um die Familie vor dem finanziellen Ruin zu retten, verheiratet er Eva gegen ihren Willen mit dem doppelt so alten und wenig charmanten Jan Peterson Kuhn, wohlhabender Generalgouverneur der Vereinigten Ostindischen Kompanie, der seinerzeit größten Handelsgesellschaft der Welt.
10: Eva durchzuckte es. Langsam hob sie den Kopf. Ihre Augen befanden sich gerade einmal auf Brusthöhe des Mannes. Sie musste zu ihm emporschauen. Er war hager. Fast ausgezehrt, mit hervorstehenden Backenknochen und einem schmalen Mund, der von Knebel und Spitzbart eingerahmt wurde. Die kleinen Augen lagen tief in den Höhlen, doch ihr Blick war so durchdringend, dass Eva unwillkürlich wieder zu Boden schaute.
9: Schon bald soll Eva ihre Heimat verlassen und Kuhn nach Südostasien begleiten, wo er aus dem bisherigen Handelsposten auf Java eine niederländische Kolonie machen will.
10: Wisst ihr, zwar werde ich offiziell auch diesmal wieder den Titel eines Generalgouverneurs führen, aber in Wahrheit werde ich viel mehr sein. Ich werde herrschen wie ein Fürst, wie ein König, und ihr werdet meine Königin sein.
9: 8 Monate dauert die Überfahrt nach Batavia und wird für Eva zur schweren Prüfung, denn nicht immer hält sie sich an die Regeln auf dem Schiff und ihr Gatte ist streng.
10: Auf diesem Schiff sind mehr als 300 Menschen für etwa 8 Monate zusammengepfercht. Die meisten von ihnen gehören zum Abschaum der Straße. Es mögen Diebe darunter sein, vielleicht sogar Mörder. Zum ersten Mal in ihrem Leben müssen sie zu genau festgelegten Zeiten arbeiten. Während der übrigen Zeit leben sie dicht an dicht mit Menschen zusammen, die ihnen zuwider sein mögen. Aber es gibt kein Entrinnen. Könnt ihr euch vorstellen, welche Spannung das in diesen Männern erzeugt?
9: Autor Christoph Driessen beschreibt in Die Muskatprinzessin beispielhaft die Zeit der niederländischen Expansion in Südostasien. Auf der Jagd nach Gewürzen lieferten sich die Europäer einen erbitterten Wettstreit um die Vorherrschaft in den fernen Gebieten. Gerade die Niederländer und namentlich Jan Peterson Kuhn gingen dabei mit großer Gewalt gegen die einheimische Bevölkerung vor. Als Historiker kennt Christoph Driessen sowohl die großen Ereignisse als auch das Alltagsleben der Zeit. Von den Mahlzeiten bis zum Toilettengang, vom Mobiliar bis zur religiösen Überzeugung des Calvinisten Kuhn, beschreibt er detailreich das Leben des frühen 17. Jahrhunderts. Die Muskatprinzessin ist ein historischer Roman mit den üblichen Zutaten: Liebe, Tod, Eifersucht, Gewalt und Zwang. Angereichert allerdings mit zahlreichen exotischen Noten. Der Gewürzhandel des 17. Jahrhunderts, das Leben als königsgleiche Frau in damals schwer erreichbaren Gebieten, aber auch einige pikante Nebenstränge der Geschichte machen den Roman zu einer historischen Entdeckungsreise. Eine der Aufgaben Evas ist es zum Beispiel, sich um die Mädchen zu kümmern, die von den Angestellten der Ostindien-Kompanie mit einheimischen Frauen gezeugt und dann zurückgelassen werden. Eine Einreise in die Niederlande ist ihnen verboten. 2020 ist der Roman erschienen, nun liegt auch das Hörbuch vor. Die Muskatprinzessin, gelesen von Simone Scheuer, ist im MPV-Verlag erschienen und erhältlich überall, wo es Hörbücher gibt.
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0: A3 Nürnberg Richtung Passau, zwischen Nürnberg-Mögeldorf und Kreuz Nürnberg, ein Unfall auf der rechten Spur. A7 Füssen Richtung Ulm in Höhe Raststätte Allgäuer Tor Ost, Sperre nach einem Unfall. Und A9 München Richtung Nürnberg zwischen Langenbruck und Ingolstadt Ost, 7 Kilometer Stau nach einem Unfall. Wir schauen noch aufs Wetter in Bayern heute. Ab Nachmittag bewölkt und ab und zu sonnige Abschnitte. Gebietsweise dann aber schauerartiger Regen und vereinzelt kräftige Gewitter. Örtlich sind auch Starkregen, Hagel und Sturmböen möglich. Es wird schwül warm bis heiß bei 25 bis 32 Grad.

0: Es ist 13.30 Uhr.
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0: Unter anderem darum geht's in der kommenden halben Stunde. Unser wichtigstes Thema bleibt die ungewöhnliche Hitze dieser Tage und wie jetzt über Konsequenzen diskutiert wird. Außerdem blicken wir zur Nachhaltigkeitskonferenz in Hamburg, wo der Bundespräsident zu mehr globaler Zusammenarbeit aufgerufen hat, um die Probleme unserer Zeit zu bewältigen. Und wir schauen schon mal auf den Fußballabend. Das und mehr in den nächsten Minuten im Studio Theresia Graf. Nach der Rekordhitze am Wochenende dürfte es heute nicht mehr ganz so heiß werden, aber die extremen Temperaturen wirken noch nach und sorgen für Probleme auf Straßen und Schienen. Autobahnen mussten wegen Hitzeschäden gesperrt werden, Bahnen blieben liegen. Die Rettungsdienste meldeten am Wochenende ungewöhnlich viele Einsätze, weil viele Menschen gesundheitliche Probleme hatten. Nun läuft die politische Debatte darüber, was angesichts der sich häufenden Hitzetage zu tun ist. Bettina Weitz.
2: Es brauche sofort ein Abkühlprogramm von der Bundesregierung. Das meint die Bundestagsfraktionschefin der Grünen, Katharina Dröge. Im ARD-Morgenmagazin sagte sie:
3: Jede Senioreneinrichtung, jedes Krankenhaus, jede Kita, jede Schule braucht eine Klimaanlage in Kombination mit einer Solaranlage. Da kommt der günstige Strom her, um das Gebäude runterzukühlen.
2: Mehr Bäume, weniger Beton, öffentliche Trinkwasserbrunnen. Bundesumweltminister Schneider sagte dazu im Deutschlandfunk:
4: Ja, das können die Länder ja auch machen. Die haben ja im Rahmen des Sonderprogramms 100 Milliarden Euro Ländern und Kommunen zur Verfügung gestellt. Und es steht ihnen vollkommen frei, dass sie die Mittel darin auch investieren.
2: Die Länder, wie auch die meisten Kommunen, die etwa für Klimaanlagen in Kitas zuständig wären, sind indes bekanntlich knapp bei Kasse. Doch Schneider beharrt darauf, dass es auch für den Hitzeschutz bei den Mitteln bleibt, die der Bund den Ländern aus dem sogenannten Sondervermögen bereitgestellt hat. Einig sind er und die grüne Fraktionsvorsitzende Dröge sich aber beim Thema Klimaschutz.
3: Es ist fatal, dass Friedrich Merz hier ein Rollback organisiert und damit die Situation in Zukunft verschärfen wird. Diese ganzen Gesetze von Katharina Reiche, die müssen stoppen. Das ist das allererste und wichtigste.
2: Wirtschaftsministerin Reiche plant, die Förderung privater Solaranlagen weitgehend abzuschaffen. Dafür hat ihr Haus eine Neufassung des Erneuerbare-Energien-Gesetzes und das sogenannte Netzpaket vorgelegt. Umweltminister Schneider sagt:
4: Der Vorschlag von Katharina Reich findet nicht die Zustimmung von mir, aber auch nicht von der SPD, weil wir stärkeren Ausbau der grünen Energien festhalten wollen.
2: Die Diskussion in der Koalition läuft noch.
0: In Hamburg findet gerade wieder die Sustainability Conference statt, eine jährliche Zusammenkunft, auf der führende Köpfe aus Politik, Wirtschaft, Wissenschaft und Gesellschaft darüber beraten, wie reiche und weniger wohlhabende Länder besser und vor allem nachhaltiger zusammenarbeiten können. Eröffnet wurde die Konferenz von Bundespräsident Steinmeier, der zu mehr globaler Zusammenarbeit aufrief. Aus Hamburg berichtet Frau Gereinig.
5: Die Konferenz setze Zeichen, sagt Bundespräsident Frank-Walter Steinmeier, für mehr internationales Engagement und Entwicklungszusammenarbeit. Er meint, ohne gegenseitiges Vertrauen werde es nicht gelingen, globale Herausforderungen wie den Klimawandel oder die Bekämpfung von Hunger und Armut zu meistern. Ein Tenor, in den die rund 1600 Gäste aus über 100 Ländern einstimmen. Vom aktuellen Tsunami der politischen Krisen spricht die stellvertretende Generalsekretärin der Vereinten Nationen, Amina Mohammed, wörtlich und ruft die Teilnehmer auf, gemeinsam dagegen zu halten. Es brauche mehr Kooperation, nicht weniger, sagt auch Rehm Alawali Radovan, die Bundesministerin für wirtschaftliche Zusammenarbeit und Entwicklung. Künftig soll besonders die Zusammenarbeit mit dem globalen Süden durch eine Nord-Süd-Kommission gestärkt werden, die hier bei der Konferenz offiziell ihre Arbeit aufnimmt, geleitet unter anderem von Altkanzler Olaf Scholz. Neben politischen Absichtserklärungen soll die Konferenz aber auch konkrete Projekte vorantreiben. Dafür kommen viele Initiativen und Wirtschaftsvertreter. Es sei eine Konferenz zum Handeln, nicht nur zum Reden, verspricht Versandhausunternehmer und Mitinitiator Michael Otto. Am Nachmittag etwa unterzeichnen Software-Riese SAP und die Weltbankgruppe eine Erklärung zur Bekämpfung des Fachkräftemangels.
0: Bundesaußenminister Wadephul ist heute zu politischen Gesprächen in Washington. Mit seinem US-Kollegen Rubio gibt es etliche aktuelle Probleme zu bereden, sei es die Zukunft der NATO, die Lage im Nahen Osten oder eine weitere Unterstützung der Ukraine im Abwehrkampf gegen Russland. Vor seiner Abreise sagte Wadephul, die USA seien und blieben Deutschlands wichtigster Partner außerhalb Europas. Uwe Berndt blickt voraus.
6: Vor dem NATO-Gipfel, der nächste Woche in Ankara stattfindet, will Wadefuhl mit seinem Amtskollegen Rubio über die weitere Unterstützung für die Ukraine beraten. In einer Stellungnahme des Auswärtigen Amtes heißt es, Ziel sei, die langfristige Unterstützung der Ukraine zu beschließen und eine neue Lastenverteilung im NATO-Bündnis zu vereinbaren. Außerdem will Wadefuhl laut Ankündigung über die Lage im Iran reden. Es gehe darum, wie aus der Rahmenvereinbarung zwischen den USA und dem Iran eine dauerhafte und tragfähige Lösung werden könne. Nach den Gesprächen in Washington reist Wadefuhl zum Mercosur-Gipfel in Paraguay. Das neue Freihandelsabkommen zwischen der EU und mehreren südamerikanischen Staaten sei ein Meilenstein für den Handel, so Wadefuhl, denn es umfasse 700 Millionen Einwohner und 20% des Welthandels. Zum Beispiel bestehe nun im Bereich seltene Erden und kritische Mineralien die Chance, die Lieferketten nach Südamerika zu verbessern und die Abhängigkeit von anderen Staaten zu überwinden. Anschließend reist Wadefuhl von Paraguay weiter nach Argentinien und Brasilien. Begleitet wird er von einer Wirtschaftsdelegation aus den Bereichen Energie, Rohstoffen und Verteidigung. Mit dabei ist auch der ehemalige Nationalspieler Kakao. Der deutsch-brasilianische Fußballstar begleitet den Minister als Sportbotschafter. Seine Aufgabe sei es, so wörtlich, den menschlichen und kulturellen Kitt, der unsere Länder jetzt schon verbindet, in die Zukunft zu tragen.
0: Am fünften Tag nach den verheerenden Erdbeben in Venezuela wird es immer unwahrscheinlicher, dass unter den Trümmern noch Menschen überlebt haben. 1500 Tote wurden bislang geborgen. Immerhin ist der Flughafen in der Katastrophenregion jetzt nutzbar und Helfer aus aller Welt sind vor Ort, um den Tausenden von Verletzten zu helfen. Auch Teams von Ärzte ohne Grenzen sind darunter. Tankred Stöbe ist von der Hilfsorganisation und war selbst oft schon vor Ort in dem südamerikanischen Land. Er sagte heute Morgen im BR.
7: Ja, es ist wirklich furchtbar, weil wir im Grunde genommen eine Dreifachkatastrophe haben. Einmal dieses schwere Erdbeben, was es dort seit Generationen nicht gab. Und das trifft auf ein Land, was seit Jahrzehnten einfach gar nicht mehr in einem Zustand ist, wie man sich's vorstellen möchte. Also das heißt, da sind Gebäude errichtet worden, die überhaupt keine Erdbebensicherheit bieten. Das heißt, viele Gebäude sind zusammengestürzt, die es eigentlich nicht dürften. Und das Dritte, das besorgt mich als Arzt natürlich, ist die Zustand, sind die Zustände in den Krankenhäusern, die sind praktisch leer. Da ist überhaupt nichts mehr vorzufinden. Die Kranken, die dort normalerweise behandelt werden wollen, müssen alles mitbringen, vom OP, Handtuch, Handschuh bis zu Nahtmaterial. Und das trifft jetzt zusammen und das macht einfach besorgt, weil viele Menschen, die das eigentlich überleben könnten, dieses Erdbeben jetzt eben nicht überleben werden.
0: Tankred Stöbe, Notfallmediziner und engagiert bei Ärzte ohne Grenzen zur Lage im Erdbebengebiet von Venezuela. Seit 75 Jahren treffen sich im Sommer in Lindau am Bodensee Nobelpreisträger aus aller Welt, um über aktuelle Themen zu beraten. Heuer sind die Wissenschaftler unter dem Motto Bilden, Inspirieren, Vernetzen zusammengekommen. Bundespräsident Steinmeier brach in seiner Ansprache eine Lanze für die Freiheit der Wissenschaft. Johannes Rostäuscher berichtet aus Lindau.
8: Die Wissenschaft schreitet voran, aber die Politik ist viel zu oft nicht auf ihrer Seite oder sogar gegen sie. Diese Sorge zog sich durch die Reden und Diskussionen des ersten Tags auf der Nobelpreisträgertagung wie ein roter Faden. Bundespräsident Frank-Walter Steinmeier sprach von den Feinden der offenen Gesellschaft und gleich darauf von der US-Regierung, die Forschende einschüchtere, Bildungsstätten und Universitäten drangsaliere.
9: Wo die Unabhängigkeit von Forschung und Lehre systematisch untergraben wird, bedroht das immer auch das Fundament der Demokratie. Das kann weder der Wissenschaft noch der Demokratie gleichgültig sein. Wir müssen entschlossen sein, für Freiheit weiterhin zu kämpfen, liebe Gäste.
8: Auch die mit 4 Nobelpreisträgern besetzte erste kurze Podiumsdiskussion, Thema ist globale Gesundheit, Realität oder Illusion, kam immer wieder auf diesen Punkt zurück. Die Wissenschaft mache riesige Fortschritte, aber Klimakrise, Ungleichheit, Kriege und Wissenschaftsfeindlichkeit stellten vieles in Frage. Globale Gesundheit habe eben auch etwas zu tun mit Armut, Ernährung, Zugang zu Wasser und Bildung, sagte José Emmanuel Barroso, Friedensnobelpreisträger von 2012, als damaliger EU-Kommissionspräsident. Optimismus verbreitete vor allem Katalin Karikó, die vor 3 Jahren für ihre Forschungen zu mRNA-Impfstoffen den Medizinnobelpreis bekam. Globale Gesundheit sei kein Traum, sondern werde Realität sein.
0: Bei der Fußball-WM startet das deutsche Team heute in die K.O.-Runde. Am Abend geht's im Sechzehntelfinale gegen Paraguay um alles oder nichts. Auch wenn die Niederlage gegen Ecuador zuletzt enttäuschte, geht Deutschland zuversichtlich in die Partie. Wer in der Startelf aufläuft, wurde noch nicht bekannt gegeben. Michael Küster.
10: Überrascht Bundestrainer Julian Nagelsmann mit frischem Personal oder bleibt gegen die Defensivspezialisten aus Paraguay alles beim Alten? Auf der Abschlusspressekonferenz hat sich Nagelsmann bei dieser Frage bedeckt gehalten. Sicher ist, dass der zuletzt angeschlagene Verteidiger Nathaniel Brown wieder zur Verfügung steht. Das 16. Finale in Boston wird um 22.30 Uhr angepfiffen. Schon zuvor kämpft Brasilien ab 19 Uhr ums Weiterkommen gegen Japan. In der Nacht spielen Marokko und die Niederlande gegeneinander. Der Sieger dieser Partie trifft im Achtelfinale auf Kanada.
0: Und das Spiel Deutschland gegen Paraguay gibt's hier im Programm natürlich wieder live heute Abend ab 22.30 Uhr.
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11: Im Studio Dirk Filzmaier. Vor genau 100 Jahren ist der Autobauer Mercedes zum ersten Mal an der Frankfurter Börse gehandelt worden. Eigentlich ein Grund für eine schöne Party. Allerdings gab es die nicht. Weder bei Mercedes noch bei den anderen großen deutschen Autoherstellern läuft es derzeit auch nur ansatzweise gut. Stefan Wolf.
12: Wenn Börsenunternehmen feiern, dann lassen sie es krachen. Sektkorken knallen, Reden werden geschwungen und die Börsenglocke läutet fast ohne Unterlass. 100 Jahre Mercedes an der Börse klang heute so auf dem Parkett. Was kein Wunder ist, denn den deutschen Herstellern ist die Partylaune gründlich vergangen. Seit etwa 10 Jahren, seit dem Dieselskandal, steckt die Branche in der Krise. Hinzu kommt der große Umbau weg vom Verbrenner hin zur E-Mobilität. Das stellt die erfolgsverwöhnten Deutschen vor ein Dilemma.
13: Wenn ich so erfolgreich bei Verbrennern war, dann sehe ich keinen Grund, aktiv in eine neue Technologie hineinzuschlüpfen und da vorne wegzugehen, weil ich ja so sehr viel zu verlieren habe,
12: sagt der freie Autoexperte Jürgen Pieper. Auf einmal müssen die Deutschen das machen, was alle machen, also auch Koreaner und vor allem chinesische Hersteller. Die hohe Ingenieurskunst, für die Mercedes, BMW und Volkswagen bekannt und geachtet waren, zählt da nicht mehr so viel. Was da fehlt, ist eine eindeutige Strategie. So wollte Mercedes vor ein paar Jahren den radikalen Umbau und trat jetzt wieder auf die Bremse. Die Folge, und nicht nur in Stuttgart, sind radikale Sparmaßnahmen, Massenentlassungen. Und an der Börse? Jürgen Pieper.
13: Dieser Zickzackkurs hat, glaube ich, gerade die Investoren noch sehr verunsichert.
12: Autoaktien sind ins Abseits geraten. Die Papiere von Mercedes-Benz fielen heute auf den tiefsten Stand seit 6 Jahren. Das Jubiläum steht unter keinem guten Stern.
11: Zum 1. Juli, also in ein paar Tagen, steigen in Deutschland die Renten um über 4% diesmal. Für Rentner ein nettes Plus. Allerdings kann das bei einigen dazu führen, dass sie eine Steuererklärung abgeben müssen, da sie dann ihre Freibeträge überschreiten. Stefan Lina.
14: Für rund 21 Millionen Ruheständler gibt es ab Mittwoch mehr Geld. Konkret steigen die Bezüge der gesetzlichen Rente um 4,24%. Wer also bis jetzt 1.000 Euro im Monat bezog, erhält künftig 1.042 Euro. Hochgerechnet auf ein Jahr ist das in diesem Fall ein Plus von mehr als 500 Euro. Was zunächst eine gute Nachricht ist, das kann allerdings auch Geld kosten und mehr Aufwand bedeuten, nämlich für Menschen, deren steuerpflichtiger Rentenanteil bisher knapp unterhalb des sogenannten Grundfreibetrages liegt. Das sind aktuell jährlich 12.348 Euro oder auf den Monat heruntergerechnet etwas mehr als 1.000 Euro für Alleinstehende. Für gemeinsam veranlagte Ehe- oder Lebenspartner gilt der doppelte Betrag. Sie müssen bisher keine Steuererklärung abgeben. Das ändert sich allerdings, sollten Sie durch die anstehende Erhöhung die Freigrenze überschreiten und sei es nur um wenige Euro. Dann wird die Steuererklärung zur Pflicht. Ob und in welchem Umfang die Betroffenen danach tatsächlich Steuern zahlen müssen, lässt sich pauschal nicht sagen. Denn wie schon während des Berufslebens lassen sich auch in der Rente zahlreiche Ausgaben steuerlich geltend machen. Eine Steuererklärung muss auch abgeben, wer zwar eine sehr kleine gesetzliche Rente bezieht, aber durch weitere Einkünfte über den Grundfreibetrag kommt, etwa durch Einnahmen aus Vermietungen.
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0: Es ist 13.45 Uhr.
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0: Julia Kortis mit den Nachrichten.
17: Umweltminister Schneider sieht Länder und Kommunen verantwortlich für den Hitzeschutz. Er verwies auf das Sondervermögen von 100 Milliarden Euro. Schneider findet, dass damit genug Geld für Maßnahmen gegen die hohen Temperaturen zur Verfügung steht. Die Fraktionschefin der Grünen im Bundestag, Dröge, warf der Bundesregierung dagegen vor, nichts für den Hitzeschutz zu tun. Sie wies darauf hin, wie weit die Klimakrise bereits fortgeschritten sei. Dröge forderte ein Abkühl-Sofortprogramm, um Krankenhäuser, Kitas und Schulen zu klimatisieren. Tatsächlich sind in Deutschland vor allem Länder und Kommunen zuständig für Hitzeschutz und Hitzeaktionspläne. Der Bund kann allerdings unterstützen und fördern. Steinmeier mahnt globale Zusammenarbeit für Klimaschutz an. Der Bundespräsident betonte auf Hamburgs dritter Nachhaltigkeitskonferenz, dass es die Aufgabe aller Länder sei, Menschen in Not zu helfen und den Klimawandel zu bekämpfen. Rund 1600 Teilnehmer aus aller Welt wollen im Hamburger Rathaus gemeinsam über Probleme diskutieren und Projekte anstoßen. Außenminister Wadefuhl reist für Gespräche nach Washington. Er trifft sich dort mit seinem US-Amtskollegen Rubio. Die Themen, wie die Ukraine in Zukunft weiter unterstützt werden kann und wie es weitergeht bei den Verhandlungen in Nahost. Nach den USA reist Wadefuhl weiter zu Wirtschaftsgesprächen nach Paraguay, Argentinien und Brasilien. Begleitet wird er unter anderem von Ex-Nationalspieler Kakao als Sportbotschafter. Mörder von Maria Köhler muss lebenslang in Haft. Fast 42 Jahre nach dem gewaltsamen Tod der 19-Jährigen hat das Landgericht Aschaffenburg ihren Ex-Freund wegen Mordes verurteilt. Der heute 67-Jährige war erst im vergangenen Jahr in der Türkei festgenommen worden. Daraufhin gestand er, sie 1984 nach einem Streit mit einem Schal erdrosselt zu haben. Das Wetter in Bayern: Wolken und Sonne, örtlich kann es starke Schauer oder Gewitter geben. 25 bis 32 Grad.
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0: Im ganzen Land engagieren sich junge Leute im Rahmen ihres freiwilligen sozialen Jahres für die unterschiedlichsten Projekte. Viele gehen in die Altenpflege oder kümmern sich um Menschen mit Behinderung oder arbeiten im Kindergarten. Das freiwillige soziale Jahr gibt's aber auch im Denkmalschutz. Und da sind junge Frauen und Männer gerade in Herlheim im Landkreis Schweinfurt aktiv. Sie restaurieren ein Haus aus dem 17. Jahrhundert. Seit 6 Jahren wird wochenweise immer wieder an und in dem Gebäude gearbeitet. Albrecht Rau hat die Baustelle besucht und sich angesehen, wie es da vorangeht.
18: Ramona und Anna stehen zusammen am Fenster. Die eine innen, die andere außen.
19: Also ihr müsst nur noch hier außen, oder?
20: Du musst hier außen und die hier machen. Ah, okay. Ich habe hier in die Ecke.
18: Anna gibt den Fensterrahmen ein neues Aussehen. Mit Farbe und Pinsel streicht sie. Doch erst mussten die Vorarbeiten abgeschlossen sein.
19: Beim letzten Seminar vor 4 Wochen, glaube ich, haben wir die ausgebaut und die ganze alte Farbe weggemacht und abgekratzt.
21: Ist schon schön, wenn man sieht, wie sowas wieder hergestellt
19: wird.
21: Ja,
19: absolut, ne? Absolut. Doch, es ist sehr cool.
18: Eine Etage höher kniet Saskia auf dem Boden des uralten Hauses. Die junge Frau hat die Hände voller Lehm. Immer wieder greift sie neben sich, holt einen Batzen aus dem Eimer, wirft ihn auf den Boden und verstreicht die Masse gleichmäßig. Hier entsteht der neue alte Fußboden. Wie 1608, als dieses Haus gebaut wurde. Darauf legt Matthias Braun von der Interessengemeinschaft Bauerhalt größten Wert.
22: Dazu werden die gespaltenen Hölzer hergenommen, werden zwischen die Spannen gelegt und werden mit Strohlehm, mit Langstroh und Lehm umwickelt. Und dann wird es verstrichen und damit ein Deckenfeld hergestellt, was noch mit einem feinen Kalkputz überzogen wird. Und dann ist eigentlich das fertig hergestellt.
18: Als Saskia das erste Mal das alte Haus gesehen hatte, war sie schon ein bisschen erschrocken.
23: Erstes Mal, als wir das Haus gesehen haben, dachte ich schon so, oh, da muss man was machen. Und wir haben dann angefangen, die zu wickeln. Und man sieht wirklich, dass man gut vorankommt.
18: Und wann soll das Ganze fertig sein? Seit unserem letzten Besuch vor 2,5 Jahren hat sich hier und da ein bisschen was getan. Aber von der Fertigstellung des Gebäudes ist man noch meilenweit entfernt.
22: Wir möchten möglichst vielen jungen Leuten eigentlich das Handwerk vermitteln. Und von daher setzen wir uns auch kein Ende, sondern sind eigentlich froh, wenn es sich noch lange hinzieht.
18: Viel wichtiger als der Baufortschritt ist unter anderem das Miteinander und das Engagement der jungen Leute. Das sieht auch Projektleiter Stefan Eichner so.
2: Ganz wichtig, dass man den jungen Leuten eine Möglichkeit geben kann, dass sie sich orientieren können, ohne Druck einfach nur in Raum und Zeit schaffen kann, um sich selbst zu finden und daraus für sich einen Weg zu finden. Ja, ganz wichtig.
18: Und so restaurieren sie weiter. Irgendwann in ferner Zukunft wird das Haus aus dem Jahr 1608 dann in neuem alten Glanz erstrahlen. Wiederhergestellt von jungen Leuten, die das alles hier ehrenamtlich leisten.
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0: Eine brütende Hitze haben die Menschen in den vergangenen Tagen in Deutschland erlebt mit neuen Rekordwerten. Am Wochenende wurden 41,7 Grad in Neißenmünde in Brandenburg gemessen, im bayerischen Kitzingen immerhin 40,8 Grad. Und die Hitze hat Folgen. Autobahnen waren wegen Schäden gesperrt, Bahnen blieben liegen und die Rettungsdienste kamen kaum mehr zum Durchatmen. Deshalb gibt es nun einige Forderungen an die Politik, um in Zukunft besser mit der Hitze umgehen zu können. Welche das sind, erklärt aus Berlin Birte Sönnigsen.
3: Ein aktueller Klimareport zeigt, dass sich Deutschland und Europa schneller erwärmen als andere Regionen auf der Welt. Das ist ein Problem für Städte, Straßen und Schienen, sagt Mobilitätsforscher Andreas Knie.
4: Dafür ist das, was wir an Infrastruktur haben, dafür ist unser Leben bisher überhaupt nicht angepasst gewesen.
3: Dass sich Deutschland besser an den Klimawandel anpassen muss, hat sich an diesem Wochenende gezeigt. Autobahnen sind teilweise gesperrt, weil die Hitze die oberste Asphaltschicht hat aufplatzen lassen. Die Deutsche Bahn hatte dazu aufgerufen, auf alle nicht notwendigen Reisen zu verzichten. Auch Regionalzüge und Straßenbahnen mussten teilweise stehen bleiben. Zum Beispiel in Leipzig. Dort hat geschmolzene Fugenmasse Schienen und Weichen beschädigt. Deutschlands Infrastruktur kommt an Grenzen, meint Mobilitätsforscher Andreas Knie.
4: Der Asphalt ist auch nicht auf diese Temperaturen ausgerichtet. Und natürlich auch die Startbahnen, die wir auf unseren Flughäfen haben, sind auch nicht auf diese extremen Temperaturen ausgelegt gewesen.
3: Die Grünen hatten das Thema Hitzeschutz in der vergangenen Woche auf die Tagesordnung des Bundestages gesetzt. Sie werfen der Bundesregierung vor, beim Klimaschutz ein Totalausfall zu sein. Die Fraktionsvorsitzende Katharina Dröge fordert jetzt von der Bundesregierung ein Sofortprogramm.
5: Das Wichtigste wäre, dass man eben alte Menschen und Kinder besser schützt mit Klimaanlagen in Pflegeeinrichtungen, in Krankenhäusern, in Schulen. Und wenn das in der Kombination mit einer Solaranlage ist, dann kriegt man den Strom auch noch günstig und den Energieverbrauch in den Griff.
3: Zuständig für den Hitzeschutz sind vor allem die Kommunen. Sie entscheiden über Sonnensegel, Hitzeaktionspläne, Trinkbrunnen oder neue Grünstreifen und Bäume. Wie gut eine Stadt auf Hitzewellen vorbereitet ist, kann sehr unterschiedlich sein. Häufig scheitert besserer Hitzeschutz auch am Geld, sagt der CDU-Politiker Uwe Konrad. Er ist Vizepräsident des Deutschen Städtetages und betont,
24: dass vielen Städten und Gemeinden das Geld ausgeht derzeit. Wenn das Freibad schließt, kann es noch so gerne genannt werden als mögliche und notwendige Maßnahme auch für Hitzevorsorge. Es braucht entsprechende ausreichende Finanzierung der Kommunen komplett.
3: Die Hitze kostet jedes Jahr tausende Menschenleben. Rettungswagen und Notärzte mussten am Wochenende häufig ausrücken. Die Stadt Köln teilte etwa mit, dass der Rettungsdienst an seine Kapazitätsgrenzen gekommen ist. Die Dresdner Feuerwehr berichtet von Rekordeinsatzzahlen in diesem Jahr. Auch in Krankenhäusern und Pflegeeinrichtungen ist die Belastung für Patienten, Bewohnerinnen und das Personal enorm. Uwe Janssens von der Vereinigung für Intensiv- und Notfallmediziner nimmt die Bundesländer in die Pflicht, daran etwas zu ändern.
25: Wir benötigen eigentlich, um die Krankenhäuser resilient zu machen, ca. 21 bis 30 Milliarden Euro. Und die werden von den Ländern einfach nicht bereitgestellt.
3: Die Länder sind für den Umbau von Krankenhäusern und Pflegeeinrichtungen zuständig. Dort fehlt vielerorts Ortsschutz gegen die Hitze. In Dormagen mussten Bewohner eines Seniorenheims verlegt oder im Krankenhaus behandelt werden. Einige Räume waren auf 35 Grad oder noch mehr aufgeheizt.
25: Die armen alten Menschen in Pflegeheimen sind da völlig schutzlos. Da tut der Staat fast gar nichts. Da müssen die karitativen Einrichtungen etc. selber das Mittel aufwenden und legen das dann sogar an die Bewohner um.
3: Dieses Hitzewochenende hat zahlreiche Probleme und politische Forderungen zutage gebracht. Die Bundesregierung setzt aber gerade andere Prioritäten als Klimaschutz und Klimaanpassung.
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6: Mit Uli Knapp. Es ist gerade mal eine Woche her. Da haben die Basketballer des FC Bayern ihre Saison beendet mit einer Pleite im Finale gegen Berlin.
7: Wir gehen aus der Saison raus ohne Titel. Wir wollen eigentlich immer zwei Titel holen. Ja, und jetzt gehst du hier ohne Titel raus und natürlich eine Enttäuschung. Ja.
6: Das hat mir Bayerns Joe Vogtmann direkt nach der Finalpleite noch auf dem Parkett ins Mikrofon gesagt. Eine Saison ohne Titel soll sich nicht wiederholen. Drum verpflichten die Bayern nun einen, der für Titel steht. Anton Gavel kommt als neuer Trainer nach München und unterschreibt für 3 Jahre. Das flirrt ja schon länger umher und nun ist es auch offiziell. Gavel hat als Spieler 5-mal die deutsche Meisterschaft gewonnen, 4-mal mit Bamberg und 1-mal mit Bayern. Und auch als Trainer hat er schon viel erreicht, sagt Taufik Khalil.
8: Nach seiner aktiven Karriere arbeitete der 40-Jährige zunächst im Nachwuchs von Ulm, später als Cheftrainer der Profis. 2023 gewann er mit den Ulmern überraschend die deutsche Meisterschaft. Anschließend wechselte Gavel nach Bamberg, führte die Baskets in diesem Jahr zum Pokalsieg und wurde als Trainer des Jahres ausgezeichnet. In München soll Gavel die Bayern nach einer enttäuschenden Saison ohne Titel zurück an die Spitze führen. Mit seinem Wechsel endet auch der Rechtsstreit mit Bamberg um seinen noch laufenden Vertrag. Zuletzt hatten beide Vereine erklärt, ihr Verhältnis habe sich wieder entspannt.
6: Zur Fußball-Weltmeisterschaft. Die deutsche Fußballnationalmannschaft trifft am Abend auf Paraguay. Es ist das erste K.O.-Spiel für den DFB seit dem Titelgewinn 2014. Insofern ist man auch ungeschlagen in K.O.-Spielen seit 12 Jahren. So kann man es positiv formulieren. Für Optimismus steht mein Kollege in den USA, Holger Dahl. Und mit ihm bin ich jetzt live verbunden. Holger, du hast im Podcast der Sportschau einen Sieg des deutschen Teams mit 3 Toren Unterschied angekündigt. Was gab's zu trinken?
9: Nein, ich bin davon wirklich fest überzeugt, weil Deutschland gelernt hat aus der 1-2 Niederlage gegen Ecuador, da ging es ja auch um nichts, also vielleicht haben sie es auch ein bisschen auf die leichte Schulter genommen, der Gruppensieg stand ja schon fest. Paraguay ist jetzt eine ähnliche Mannschaft, vielleicht sogar so einen Tick schlechter einzuordnen und deswegen komme ich genau zu dem Schluss, dass sie genau wissen, um was es jetzt geht und dass sie das Spiel gewinnen. Ich wollte eigentlich 3-0 tippen, aber weil Deutschland ja immer ein Gegentor kassiert, bin ich dann bei 4-1 gelandet.
6: Das ist richtig. Und wo genau siehst du jetzt die Vorteile des deutschen Teams gegenüber Paraguay?
9: Also Paraguay ist in den Möglichkeiten limitiert. Also es ist eine sehr physische Mannschaft, also eine sehr körperliche Mannschaft. Schon 7 gelbe Karten hat es in diesem Turnier gegeben. Aber die sind nach vorne nicht so stark. Es fehlt auch noch mit Diego Gomez, ein Mann, der eigentlich der wertvollste im Kader ist. Der spielt mit Pascal Groß in der Premier League bei Brighton Hove and Albion. Der ist gelb gesperrt. Also es spricht einfach eine Menge dafür, dass Deutschland weiß, worum es jetzt geht. Und man hat natürlich auch vielleicht irgendwie Frankreich im Hinterkopf als Achtelfinalgegner. Und niemand möchte natürlich wieder gegen einen Gegner ausscheiden, wo Deutschland der klare Favorit ist.
6: Das sagt Holger Dahl. Vielen Dank für diese Einschätzung in die Partie Deutschland-Paraguay. Die hören Sie heute Abend bei uns. Um 22.30 Uhr ist Anstoß und wir sind komplett live dabei. Und gehen jetzt live zum Tennisturnier nach Wimbledon. Das läuft ja seit heute. Ina Kast ist unsere Reporterin. Ina, was dürfen wir denn heute erwarten? Tatjana Maria spielt, glaube ich, ab 14 Uhr, korrekt?
10: Ja, genau. Mal gucken, wie es von der Uhrzeit her dann wirklich hinkommt. Aber Tatjana Maria, die ist ja Rasenspezialistin. Die freut sich so auf diesen Start hier in Wimbledon. Die trifft auf die Kasachin Putintseva. Und da hat sie, glaube ich, ganz gute Chancen, die mittlerweile 38-jährige Deutsche. Denn die Putintseva ist jetzt auch nicht so super gut auf diesem Belag und lässt sich durchaus auch mal ein bisschen aus der Ruhe bringen. Gerade wenn Tatjana Maria wieder ihre unangenehmen Slice-Bälle dann spielt. Tamara Korpatsch, die ist nachher auch dran. Die spielt allerdings gegen Coco Gauff. Das ist eine richtig schwierige Aufgabe. Und Jan-Lennard Struff ist auch im Einsatz. Der trifft in der ersten Runde auf den Argentinier Baez.
6: Das sagt Ina Kast. Wir werden sie im Laufe des Nachmittags immer wieder hören, denn wir schalten immer wieder live nach London zum Tennis, zum Grand Slam, nach Wimbledon.
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0: A3, Nürnberg Richtung Passau. Zwischen Nürnberg, Mögeldorf und Kreuz Nürnberg ein Unfall auf der rechten Spur. A7, Füssen Richtung Ulm in Höhe Raststätte Allgäuer Tor Ost. Sperre nach einem Unfall. Es staut sich ab Dietmannsried. Der Verkehr wird an der Unfallstelle vorbeigeführt. Und A9, München Richtung Nürnberg. Zwischen Langenbruck und Ingolstadt Ost 7 Kilometer Stau nach einem Unfall. Der Blick aufs Wetter in Bayern. Es ist unterschiedlich bewölkt heute mit Sonne zwischendurch. Im Südosten scheint die auch länger. Es ist schwülwarm mit 25 bis 32 Grad. Gebietsweise gibt es schauerartigen Regen, vereinzelt auch kräftige Gewitter mit Hagel- und Sturmböen. Auch in der Nacht noch heftige Gewitter, vor allem im Süden und Osten Bayerns möglich. In Richtung Unterfranken und später in Schwaben meist trocken. Abkühlung auf 19 bis 15 Grad. Und die Aussichten. Morgen gibt Sonne und Wolken, zum Abend hin wieder teils kräftige Schauer und Gewitter mit Temperaturen ähnlich wie heute. Am Mittwoch weiterhin gewittriger Regen möglich, ab Donnerstag wieder freundlicher und nicht mehr ganz so heiß in den nächsten Tagen.

0: Es ist 14 Uhr.
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0: Und wir schauen noch einmal auf die ungewöhnliche Hitze dieser Tage und auf die politische Diskussion, die sich daraus entwickelt hat. Dann ziehen wir Bilanz nach den 2 Monaten Tankrabatt. Und im Podcast 11KM geht's gleich um die Weltraummacht Deutschland und den Streit um Milliarden und Zuständigkeiten. Im Studio Theresia Graf. Nach der Rekordhitze am Wochenende dürfte es heute nicht mehr ganz so heiß werden, aber die extremen Temperaturen wirken noch nach und sorgen für Probleme auf Straßen und Schienen. Autobahnen mussten wegen Hitzeschäden gesperrt werden, Bahnen blieben liegen. Die Rettungsdienste meldeten am Wochenende ungewöhnlich viele Einsätze, weil viele Menschen gesundheitliche Probleme hatten. Und nun läuft die politische Debatte darüber, was angesichts der sich häufenden Hitzetage zu tun ist. Bettina Weitz.
2: Es brauche sofort ein Abkühlprogramm von der Bundesregierung. Das meint die Bundestagsfraktionschefin der Grünen, Katharina Dröge. Im ARD-Morgenmagazin sagte sie,
3: jede Senioreneinrichtung, jedes Krankenhaus, jede Kita, jede Schule braucht eine Klimaanlage in Kombination mit einer Solaranlage. Da kommt der günstige Strom her, um das Gebäude runterzukühlen.
2: Mehr Bäume, weniger Beton, öffentliche Trinkwasserbrunnen. Bundesumweltminister Schneider sagte dazu im Deutschlandfunk,
4: ja, das können die Länder ja auch machen. Die haben ja im Rahmen des Sonderprogramms 100 Milliarden Euro Ländern und Kommunen zur Verfügung gestellt. Und es steht ihnen vollkommen frei, dass sie die Mittel daran auch investieren.
0: In Hamburg findet gerade wieder die Sustainability Conference statt. Eine jährliche Zusammenkunft, auf der führende Köpfe aus Politik, Wirtschaft, Wissenschaft und Gesellschaft darüber beraten, wie reiche und weniger wohlhabende Länder besser und vor allem nachhaltiger zusammenarbeiten können. Eröffnet wurde die Konferenz von Bundespräsident Steinmeier, der zu mehr globaler Zusammenarbeit aufrief und vor den Folgen einer Welt ohne feste Regeln warnte. Aus Hamburg berichtet Frauke Reinig.
5: Die Konferenz setze Zeichen, sagt Bundespräsident Frank-Walter Steinmeier, für mehr internationales Engagement und Entwicklungszusammenarbeit. Er meint, ohne gegenseitiges Vertrauen werde es nicht gelingen, globale Herausforderungen wie den Klimawandel oder die Bekämpfung von Hunger und Armut zu meistern. Ein Tenor, in den die rund 1600 Gäste aus über 100 Ländern einstimmen. Vom aktuellen Tsunami der politischen Krisen spricht die stellvertretende Generalsekretärin der Vereinten Nationen, Amina Mohammed, wörtlich und ruft die Teilnehmer auf, gemeinsam dagegen zu halten. Künftig soll besonders die Zusammenarbeit mit dem globalen Süden durch eine Nord-Süd-Kommission gestärkt werden, die hier bei der Konferenz offiziell ihre Arbeit aufnimmt, geleitet unter anderem von Altkanzler Olaf Scholz.
0: Ende Juni, also morgen, läuft der Tankrabatt aus. Dann enden die 2 Monate, in denen die Energiesteuer pro Liter Sprit um 17 Cent gesenkt wurde. An den Zapfsäulen könnte es jetzt also voll werden, wenn alle Autofahrer noch mal schnell voll tanken, bevor Diesel und Benzin dann wieder teurer werden. Jonas Breitner mit einer Bilanz.
6: Der Tankrabatt endet bald. Für Mai und Juni hatte die Bundesregierung die Energiesteuer auf Diesel und Benzin um rund 17 Cent pro Liter gesenkt. Und noch dämpft das die Preise an den Zapfsäulen. Doch der Tankrabatt war von Anfang an zeitlich begrenzt und läuft zum 1. Juli aus. Insgesamt hätte der Tankrabatt die Autofahrer entlastet und sei positiv zu bewerten, sagt Katharina Luca, Pressesprecherin des ADAC. Ob die Preise schlagartig zum 1. Juli oder nach und nach steigen, sei dabei noch unklar. Autofahrern rät der ADAC, wer kann, sollte am besten noch im Juni tanken.
0: Australien gilt als Vorreiter in Sachen Jugendschutz bei Social Media. Seit dem vorigen Jahr dürfen Kinder und Jugendliche unter 16 Jahren solche Medien nicht nutzen. Doch das neue Gesetz zeigt offenbar wenig Wirkung. Nun will die Regierung die Plattformen stärker in die Pflicht nehmen. Unsere Korrespondentin Ines Burchardt berichtet.
7: Die australische Regierung will die Strafen für Technologiekonzerne verdoppeln, wenn sie das Verbot von sozialen Medien nicht umsetzen. Die Höchststrafe soll dann bei umgerechnet rund 60 Millionen Euro liegen. Außerdem soll die Regulierungsbehörde mehr Befugnisse erhalten, um Informationen von den Unternehmen zu bekommen, etwa wie sie Alterskontrollen durchführen. Wann die Gesetzesänderungen ins Parlament eingebracht werden, steht noch nicht fest. Premierminister Albanese sagte, es sei klar, dass die großen Tech-Konzerne nicht genug tun, um das Gesetz einzuhalten. Immer noch seien zu viele Kinder in den sozialen Medien.
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8: Satelliten, die sich gegenseitig bekämpfen und mit Lasern aufeinander feuern. Klingt nach Science Fiction, ist aber schon heute großes Thema für die Bundeswehr. Die Bundesregierung will, dass Deutschland zu einer weltweit führenden Weltraummacht wird. Und dafür sollen Milliarden Euro fließen. In die militärische Aufrüstung im Weltall. Es gibt allerdings ein Problem. Die Bundeswehr streitet sich intern über Zuschauer.

0: Deutschland will Space-Macht werden und du beschäftigst dich schon länger mit Space und auch mit der Bundeswehr. Was genau heißt das, Space-Macht?
1: Ja, das ist schwierig, das genau zu definieren. Also es gibt Space-Nationen, also Länder, die Satelliten im Weltall haben, die Weltraumprogramme haben, die auch Raketen haben, mit denen sie Satelliten ins Weltall bringen können. Dann gibt's aber auch so eine Unterscheidung, das haben wir auch in den Recherchen immer wieder gehört, zwischen einer Space-Nation, einer Space-Macht im Prinzip. Das sind die Länder, die wirklich entscheiden können, ich möchte nächste Woche einen Satelliten ins Weltall bringen. Das ist nämlich gar nicht so einfach. Dafür braucht man diese Launch-Fähigkeiten. Also man muss über Raketen verfügen, die das dann auch ins Weltall bringen, das Gerät, was man da hat. Und das sind nicht so viele Nationen, die das können. In Europa gibt es sehr wenige, die das können. Es gibt ein europäisches Weltraumprogramm, aber so richtige Space-Mächte sind im Prinzip im Moment gerade nur die USA, China und Russland. Was es in Deutschland noch nicht gibt, sind Fähigkeiten hierzulande Raketen ins Weltall zu schicken. Da wird in Kooperationen mit anderen Ländern jetzt drüber nachgedacht, das zu verstärken. Das zum Beispiel auszubauen in Norwegen, aber vielleicht auch mit asiatischen Ländern, dass man schneller und öfter Satelliten ins Weltall bringen kann. Weil im Moment ist man da noch sehr abhängig, unter anderem von Elon Musk und SpaceX, seiner Firma, weil die sehr viele Launches, also sehr viele Raketenstarts haben und alle paar Tage eigentlich einen Satelliten ins Weltall bringen.
0: Okay, also bei China, den USA und Russland können wir von Space-Mächten sprechen. Und was ist denn dann Deutschland?
1: Deutschland ist eine Space-Nation, das muss man sagen. Also wir haben Weltraumfähigkeiten, wir haben militärische Weltraumfähigkeiten, wir haben zivile Weltraumfähigkeiten, wir haben eine Space-Industrie, es werden Satelliten in Deutschland gebaut, es gibt eine Space-Wirtschaft und es soll im militärischen Bereich jetzt ausgebaut werden. Und ja, im Vergleich weltweit ist Deutschland da gar nicht so schlecht aufgestellt. Also wenn man mal schaut, uns wurde auch immer wieder gesagt, naja, es gibt noch Frankreich, die sind da sehr vorne in ihren Space-Programmen. Es gibt auch noch Großbritannien, ja, aber dann kommt eigentlich schon Deutschland als die Nation mit den meisten Fähigkeiten im Weltall.
0: Wo steht die Bundeswehr eigentlich so im Vergleich, was ja die Aktivitäten im Weltall angehen, im Vergleich zu diesen Space-Mächten? Also was können die, was wir nicht können?
1: Also die Amerikaner und auch Chinesen haben wahnsinnig viele Satelliten im Weltraum, Spionagesatelliten, Kommunikationssatelliten, also erstmal viel mehr. Die Amerikaner haben auch eigene Behörden, eigene Geheimdienste, die nur für Satelliten zuständig sind. China holt wahnsinnig auf und hat auch eine ganze Menge Satelliten im Weltraum mittlerweile. Auch Russland hat gewisse Weltraumfähigkeiten. Was wir noch nicht haben, sind Systeme, die im Weltraum ja etwas machen können. Also andere Satelliten angreifen können oder sich zumindest wehren können gegen andere Satelliten. Und das soll jetzt aufgebaut werden. Da gibt es ein paar Dinge, die beschafft werden sollen. Und dazu gehört unter anderem etwas, was man Inspektor-Satelliten nennt. Also ein Satellit, der sich einem anderen annähern kann und hat dann so eine Art Greifarm. Und ja, das ist wirklich verrückt, wenn man sich das vorstellt. Also da nähern sich diese Satelliten an, dann kommt der Greifarm und dann kann man den anderen Satelliten wegschieben aus der Umlaufbahn oder einfach mal packen und ranziehen und so. Damit kann man Dinge machen, die sind völlig legitim. Also man kann zum Beispiel, das wissen vielleicht auch viele nicht, Satelliten haben Treibstoff. Ja, da ist Treibstoff drin, ein Motor, mit dem die sich bewegen können, damit man manövrieren kann. Aber ein Riesenproblem ist, dass das natürlich endlich ist. Also irgendwann ist der Treibstoff weg. Und damit ist die Lebensdauer von einem Satelliten halt auch begrenzt. Aber man kann Satelliten auch betanken im Weltraum. Aber das können im Moment wirklich nur zwei Länder, die USA und China. Dafür muss man nämlich an so einen Satelliten halt ran, andocken und dann betanken. Aber man kann mit so einem Inspektor-Satellit halt auch andere Dinge machen. Man kann einen gegnerischen Satellit auch wegschieben oder so.
0: Okay. Und wie will Deutschland jetzt von der Space-Nation zur Space-Macht werden?
1: Ja, das ist erstmal eine Ansage, die gemacht wurde von Bundeskanzler Friedrich Merz.
2: Unsere neue Luftfahrtstrategie zielt darauf ab, dass wir Deutschland nicht nur als einen starken Luftfahrtstandort sichern und weiterentwickeln. Im Zentrum unserer Strategie steht Wettbewerbsfähigkeit und Innovation in einer der Zukunftsbranchen unseres Landes.
1: Da soll sehr viel Geld investiert werden.
2: Der Bundesverteidigungsminister hat im vergangenen Herbst angekündigt, dass wir mit 35 Milliarden Euro unsere

0: Verteidigungsarchitektur im All aufbauen. Auch so werden wir Europas Souveränität, Verteidigungsfähigkeit und technologische Resilienz stärken, auch und nicht zuletzt im Rahmen der NATO.
1: Da sollen 35 Milliarden Euro bis in das Jahr 2030 investiert werden, nur in den militärischen Space-Bereich. Es sollen mehr Satelliten geben, es sollen auch Dinge angeschafft werden, mit denen man im Weltraum, man sagt, wirken kann. Also wir reden über Waffen, wir reden über Störsysteme, weil der Weltraum auch zunehmend eben eine militärische Dimension hat und man über so Dinge wie den Schutz von eigenen Satelliten nachdenkt, aber eben auch, wie man andere Satelliten abwehren oder auch angreifen kann.
2: Okay, und wie viel sind 35 Milliarden so im Vergleich zu anderen Investitionen bei der Bundeswehr?
1: Ja, also es ist natürlich sehr viel Geld. Es ist, wenn man sich mal überlegt, als Olaf Scholz nach dem Angriff Russlands auf die Ukraine im Februar 2022 die Zeitenwende ausgerufen hat, da ging es um 100 Milliarden Sondervermögen für die Bundeswehr.
3: Wir erleben eine Zeitenwende. Die Welt danach ist nicht mehr dieselbe wie die Welt davor.
2: 35 Milliarden ist dann ganz schön viel davon.
4: Also wenn man das jetzt vergleicht, der Bundeswehretat, also der Einzelplan 14, der Haushalt der Bundeswehr, des Verteidigungsministeriums, der war in den vergangenen Jahren, lag der immer so bei 60, 80 Milliarden Euro. Dazu kamen natürlich die 100 Milliarden Sondervermögen, da wurde auch Geld draus abgerufen. Wenn man das vergleicht, dann sind natürlich diese 35 Milliarden, die nur in den Weltraum investiert werden sollen, eine ganze Menge Kohle.
2: Und wenn du sagst, das soll auch alles im Weltraum, im Space militärischer werden, also man denkt da ja sofort an Krieg der Sterne und sonst wie, worüber sprechen wir hier?
1: Ja, wir sprechen tatsächlich über eine Militarisierung von Space. Das bedeutet, dass nicht nur Satelliten eingesetzt werden, um zum Beispiel jetzt Aufnahmen der Erde zu machen, Fotos zu machen, die auch für das Militär nutzbar sind oder andere Daten zu generieren, sondern dass man auch tatsächlich darüber nachdenkt, wie schütze ich meine eigenen Satelliten vor Angriffen oder auch vor Ausspähung, vor Spionage. Auch Bundeswehrsatelliten wurden in den letzten Jahren schon verfolgt, mehrfach von russischen Satelliten zum Beispiel. Es gibt eine ganze Menge sogenannter Counter-Space-Waffen, Dinge, mit denen man Satelliten stören oder sogar zerstören kann. Es gibt auch Nationen, die haben schon Raketen ins Weltall geschossen, um Satelliten zu zerstören. Auch das ist schon passiert. Also das ist tatsächlich Krieg.
2: Ich weiß ja auch, dass Satelliten eine große Rolle spielen, gerade auch für die Ukraine zum Beispiel, auch dass die Ukraine weiterhin gutes, verlässliches, schnelles Internet hat und so weiter. Was machen denn die Bundeswehr-Satelliten, die jetzt schon im All sind? Wofür sind die da?
1: Also es gibt Satelliten, die sind dazu da, die Erde zu beobachten, also Aufklärungssatelliten optischer Art. Das heißt, da sind Kameras drin, die mit hochauflösenden Linsen die Erde fotografieren. Dann gibt es Satelliten, das sind Radarsatelliten, die machen auch Bilder, aber eben keine, ja, in dem Sinne optischen Bilder, sondern es sind Radarbilder, die auch teilweise sehr hochauflösend sind. Da ist Deutschland wohl auch gar nicht so schlecht. Also diese Satelliten, die können wirklich super Daten liefern, auch im weltweiten Vergleich. So wurde uns das erzählt in den Recherchen immer wieder. Und es gibt natürlich Kommunikations- und Navigationssatelliten. Also Kommunikation, das heißt, da sind Satelliten da oben, damit die Bundeswehr im Auslandseinsatz irgendwo auf der Welt, Afghanistan oder Mali oder so, dass man mit der Truppe kommunizieren kann. Und das waren in der Vergangenheit vor allem sogenannte geostationäre Satelliten. Das muss man sich so vorstellen, die sind ganz, ganz weit draußen, also wirklich über 30.000 Kilometer von der Erde weg. Und es sieht so aus, als würden sie quasi stehen. Aber es gibt seit einigen Jahren etwas Neues, eine neue Überlegung, und da will jetzt auch die Bundeswehr ran. Und das sind sogenannte Megakonstellationen, also Satellitenschwärme sozusagen, die niedriger um die Erde rumfliegen. Das macht zum Beispiel Elon Musk mit seinem Starlink. Das sind ja diese Satellitenschwärme. Diese Konstellationen aus Hunderten oder bei Musk sind es Tausende Satelliten, die fliegen niedriger um die Erde rum und können damit also Länder und Kontinente abdecken und quasi Internet zur Verfügung stellen. Und auch daran soll jetzt gearbeitet werden. Die Bundeswehr möchte eine solche Konstellation aufbauen für sich, um unabhängiger zu werden und um sicherer kommunizieren zu können, weil es nämlich sehr schwer ist, so einen Satellitenschwarm zu stören. Das ist nicht so einfach und das ist nicht so anfällig.
2: Und das wird dann irgendwo vom Boden aus gesteuert, aus irgendeiner Kaserne?
1: Das wird vom Boden aus gesteuert, genau. Es gibt bei der Bundeswehr, wie gesagt, seit einigen Jahren das Weltraumkommando. Die sitzen in Uedem in Nordrhein-Westfalen, nicht so weit von der niederländischen Grenze entfernt. Und da ist das Weltraumkommando. Die gehören zur Luftwaffe und die sind dafür zuständig, die Satelliten ja im Weltraum zu steuern. Aber das Problem ist, es ist nicht so eindeutig geklärt, wer für diese Dimension eigentlich zuständig ist, Space. Deswegen gibt es da hinter den Kulissen bei der Bundeswehr schon seit einiger Zeit ordentlich Streit.
2: Worum geht's bei diesem Streit? Wer will da was?
1: Ja, im Prinzip geht es darum, wem gehört der Weltraum. Also wer bei der Bundeswehr ist zuständig für diesen Bereich? Und die Bundeswehr ist natürlich eine deutsche staatliche Institution. Das heißt, das muss alles schön geregelt werden. Und auch im Weltraum gilt nur Dienst nach Vorschrift.
2: Okay.
1: Deswegen muss man das genau regeln. Und im Moment ist es so, und das ist eine bisschen kuriose Situation, also die Luftwaffe, könnte man ja auch denken, ja klar, das fliegt ja darum und die werden auch gesteuert. Also sind das ja irgendwie auch Piloten, die das machen. Also die Luftwaffe ist zuständig für das Weltraumkommando. Das Weltraumkommando gehört zur Luftwaffe und die steuern die Satelliten. Und dann muss man ja auch wissen, was da so rumfliegt, dass man im Zweifel nicht einfach irgendein Flugzeug aus Versehen irgendwie damit trifft oder irgendwas anrichtet. Da muss man halt den Luftraum kennen, den deutschen, und das ist nun mal Sache der Luftwaffe. Also wollte man das denen unterstellen. Ja, und dann kam der Chef von CIR, vom Cyberinformationsraum, der Inspekteur, und der soll dann gesagt haben, nee, er sieht das alles ganz anders und er glaubt, dass das alles seinem Teil unterstellt werden soll, seiner Teilstreitkraft.
2: Okay, und die wollen jetzt auch mehr Macht und Befugnisse, was das Weltall angeht?
1: Ja, da gibt es zumindest ein Kompetenzgerangel, würde ich das jetzt mal nennen. Man hatte sich, das haben unsere Recherchen gezeigt, eigentlich vor ein paar Wochen da schon geeinigt. Also auf einer gewissen Ebene, ziemlich ranghoch schon, zwischen Luftwaffe und dem CIR. Und da ging es halt darum, also jetzt geht es nicht nur um Satelliten an sich und Aufklärung, jetzt geht es auch um sogenannte Wirkmittel. Also wir reden über Waffensysteme. Und um all diese Fragen, wer darf diese Sachen betreiben, wer darf die einsetzen, da gibt es diesen Streit.
4: Wir haben natürlich auch die Luftwaffe und den Cyberinformationsraum gefragt, was die dazu sagen zu diesem Gerangel und diesen Informationen, die wir da bekommen haben über das, ja, die Zuständigkeitsstreitigkeiten. Die beiden Teilstreitkräfte wollten uns gegenüber im Detail nicht antworten. Die haben gesagt, zu internen Abstimmungen äußere man sich grundsätzlich nicht. Cyberinformationsraum hat uns dann noch mitgeteilt, dass grundsätzlich die Fähigkeiten zum Stören, Hacken, Blenden in der Luft und auch im Weltraum eigentlich ihre Zuständigkeit seien.
1: Also ja, es geht natürlich dann am Ende auch um das Geld, weil wer dann die Zuständigkeiten hat, wem diese Waffensysteme unterstellt werden, der darf die dann natürlich auch beschaffen und dann wird natürlich auch Geld verteilt, so ehrlich muss man sein. Mhm. Also darum geht's auch. Ja, das Problem ist, dass es bei diesem Streit, dass es da noch nicht so richtig ein Machtwort gab. Also einerseits wäre das Aufgabe des Generalinspekteurs, also dem ranghöchsten Soldaten in Deutschland, der ja dafür zuständig ist, quasi der Chef dieser Teilstreitkräfte, der müsste diesen Streit eigentlich irgendwie schlichten können oder einfach mal entscheiden, wie das jetzt ist. Oder eben der Verteidigungsminister. Und ja, Pistorius hat vor kurzem vor mehreren Vertretern unterschiedlicher Nationen, Luftwaffenvertretern, bei einer Veranstaltung in Berlin gesagt, dass die deutsche Luftwaffe maßgebliche Verantwortung für die neue Domäne haben soll, also Space.
2: Mhm.
1: Damit hat der Minister schon vorgegeben, dass er offenbar sieht, dass das Sache der Luftwaffe sein soll, hauptsächlich. Aber es ist halt schwierig, weil einerseits reden wir über die Sachen an sich, also die Gerätschaften, aber wir reden natürlich auch über das, was die machen. Und da sind diese ganzen Sachen Sensorik, Störung von Signalen, das ist eigentlich Aufgabe des CIR. Das ist diese neue Teilstreitkraft, das ist deren Aufgabe.
2: Warum ist es denen so wichtig, jetzt auch noch Kompetenzen im Space-Bereich, also da oben bei der Ausführung zu bekommen?
1: Ich glaube, man muss einmal verstehen, dieser Bereich CIR, diese Teilstreitkraft, die ist entstanden. 2017 wurde die ins Leben gerufen, damals noch unter der Verteidigungsministerin Ursula von der Leyen. Und das war eine ziemliche Ad-hoc-Aktion. Also jemand sagte zu mir, das stand einfach irgendwann bei uns quasi im Intranet, dass es jetzt diese Teilstreitkraft geben soll. Und das hat natürlich eine Vorgeschichte, dass da sollten diese Kompetenzen in Sachen IT in der Bundeswehr, das war alles sehr zerfasert und sehr viel Externes und alles Mögliche, das sollte neu sortiert werden. Also alles, was irgendwie mit Elektronik zu tun hat.
2: Also es ging so ein bisschen um die Digitalisierung der Bundeswehr.
1: Das war das eine, genau. Und dann hat man aber auch schon gemerkt, 2016, 17, ja, dieses Thema Cyber wird groß werden, auch für das Militär, also auch Hacking-Operationen, das wird immer wichtiger. Mhm. Und dann kam man da auf die Idee, ja, da könnte man ja eine eigene Teilstreitkraft draus machen. Dann hat man aus ganz verschiedenen Bereichen da Sachen reingepackt. Die sind dann zuständig jetzt für zum Beispiel auch die elektronische Kampfführung. Ganz, ganz wichtiger Bereich. Da geht es um das Stören von Signalen, wie man die eigenen Signale schützt und Aufklären von Drohnen und Finden von Drohnen. Super wichtiges Thema. Diese Einheiten elektronische Kampfführung, die waren vorher in der Bundeswehr verteilt, die waren beim Heer, bei der Luftwaffe und bei der Marine so da drin. Und dann hat man die jetzt da rausgenommen und dem CIR unterstellt. Und jetzt eben auch Space, weil die sind halt für diese Sensorik, für diese Dinge, die Sachen erfassen, sind die halt zuständig. Aber es ist auch ein bisschen, so muss man das interpretieren, auch ein bisschen so eine Art Überlebenskampf, weil ja in der Bundeswehr jetzt auch schon ein paar Ideen kursieren und Überlegungen, ob man nicht eine neue Struktur aufsetzen müsste, ob das noch zeitgemäß ist, wie das jetzt so organisiert ist. Und ja, deswegen gibt's da jetzt dieses Kompetenzgerangel.
2: Es erinnert mich so ein bisschen, oder es klingt so ein bisschen wie in so einer Firma, in der jetzt irgendwie ein neuer digitaler Bereich, eine Zukunftstechnologie entdeckt wurde und alle wollen da mitspielen und es geht um Machtgerangel und vielleicht auch um persönliche Interessen und man steht sich dann so ein bisschen selbst im Weg.
1: Ja, einerseits das und also diese Streitigkeiten sorgen natürlich auch dafür, dass man gewisse Dinge langsamer umsetzt, dass in diesen Planungen und Beschaffungen das ein bisschen, also ja, durchaus zäher und schwerfälliger irgendwie läuft und alles länger dauert und so. Ja, klar. Und es ist aber auch ein Thema, also Space ist natürlich ein cooles Thema, irgendwie ein sexy Thema für viele. Ja, das ist irgendwie.
2: Ja, Laserwaffen, hast du gesagt.
1: Ja, es geht um Laserwaffen, es ist irgendwie Star Wars, ja, so Krieg bei den Sternen. Und da gibt's ja auch irgendwie verrückte Dinge, über die da nachgedacht wird. Und als das Weltraumkommando ins Leben gerufen wurde, da gab es dann auch so eine Veranstaltung, wo die dann in so Star-Wars-Kostümen aufgetreten sind.
2: Das ist nicht
1: und so.
2: Dein Ernst.
1: Ja, klar. Und ja, das ist ein Bereich, da gibt es jetzt Gerangel drum. Und es ist, wie gesagt, eben auch viel Geld, was man in den nächsten Jahren da verteilen kann in Sachen Beschaffung. Und deswegen, ja, das hält jetzt leider erstmal noch an, denke ich, diese Streitigkeiten.
2: Du hast ja schon gesagt, Boris Pistorius, der befürwortet gerade so ein bisschen die Luftwaffe, spricht aber offenbar auch kein Machtwort. Es drängt sich mir da ja schon so auf, dass es da auch an Führung zu fehlen scheint. Wie sieht das denn bei anderen Space-Nationen aus? Wie haben die ihre militärischen Weltraumfähigkeiten organisiert?
1: Ja, das ist eine gute Frage. Wir sind da in Deutschland wirklich, wir haben da so eine Sondersituation. Das ist sehr ungewöhnlich. In anderen Ländern, zum Beispiel in den USA, ist Space eine eigene Teilstreitkraft. Das Space Command der USA ist ein eigener Bereich. Dann gibt es Länder, in denen ist es einzig der Luftwaffe unterstellt. Die sind einfach dafür zuständig. Nur in Deutschland ist es so eine seltsame Situation. Das kriegen auch andere mit. Wir haben auch von Vertretern der Wirtschaft, der Industrie gehört, dass das eine ganz komische Situation ist, weil sie sagen, wir müssen immer quasi mit zwei Teilen der Bundeswehr reden.
2: Okay.
1: Manchmal parallel und dann hat man das Gefühl, irgendwie die reden miteinander nicht so richtig. Also auch da kriegt man das schon mit. Und auch in der Außenwirkung, also im Ausland, ist es wohl nicht so ganz einfach, weil die das nicht so richtig verstehen, diese deutsche Konstruktion. Wer ist jetzt für was zuständig? Und ich meine, die Leute, die dort arbeiten, die am Ende das machen müssen, die wollen einfach, dass das geregelt wird. Also wer auch immer am Ende dann für Space hauptsächlich verantwortlich ist, Hauptsache es wird geregelt irgendwie.
2: Ist das eine Option für Deutschland, eine Teilstreitkraft Weltraum?
1: Klar könnte man das tun, aber das Problem ist natürlich auch, die Ressourcen sind ja auch nicht unendlich. Und wenn man sich jetzt überlegt, dieser Bereich Cyber- und Informationsraum, das sind ja hochspezialisierte Leute, die dort arbeiten. Wenn man das jetzt wieder, ich sag mal, auseinanderreißen würde und sagen würde, okay, man macht jetzt wieder diese elektronische Kampfführung und so, die packt man wieder woanders hin in die Truppe. Ja, man hat ja nicht unendlich viele Leute dafür. Mhm. Das ist ein großes Problem. Also Personalgewinnung ist bei der Bundeswehr sowieso ein Riesenthema. Das wurde uns jetzt auch immer wieder gesagt. Man hat halt nicht so viele von diesen Leuten. Und dass es dann vielleicht doch besser wäre, wenn man sie vielleicht in diesem einen Bereich lässt. Aber diese Überlegungen sind durchaus gerechtfertigt, ob da nicht eine eigene Teilstreitkraft draus werden sollte aus Space. Absolut. Immerhin, da soll jetzt so viel Geld reingebuttert werden und Deutschland will sich da so aufstellen. Also ja, warum nicht eine eigene Teilstreitkraft draus machen?
2: Und du recherchierst ja schon jetzt wirklich seit einiger Zeit zum Thema Space. Wie bewertest du denn dieses ambitionierte Ziel von Deutschland, Space-Macht zu werden, grundsätzlich? Und siehst du die Bundeswehr auf einem guten Weg dahin?
1: Also ich glaube tatsächlich, da ist noch sehr viel Luft nach oben. Aber es gibt in Deutschland tatsächlich auch eine ganze Menge an Forschung, an Wissen, an Wirtschaft und Industrie, die eine ganze Menge leisten können. Da sind Firmen dabei, die ja so Start-up-mäßig unterwegs sind noch, die aber super Ideen haben. Und wenn man das miteinander kombiniert und sozusagen so eine Art Landschaft der Forschung in dem Bereich, der Entwicklung, Industrie und auch der Verteidigung schaffen würde, dann glaube ich, hat Deutschland da immenses Potenzial in dem Bereich. Im Moment ist es so, wir sind tatsächlich noch eine sehr kleine Space-Nation. Da muss sich einiges ändern und dann sind das so simple Dinge wie, wir müssen halt öfter Satelliten ins Weltall bringen können. Dafür brauchen wir eben Raketen, die da hochfliegen können und nicht nur 3, 4, 5 Mal im Jahr starten, sondern öfter. Und daran muss gearbeitet werden. Ich glaube, das kann halt nicht nur ein Land wie Deutschland alleine. Das muss man im europäischen Kontext machen oder auch mit anderen Partnern auf der Welt. Kanada, Australien, Südkorea, Japan und so. Aber darum geht's. Und ich glaube, dann ist man da auf einem guten Weg, weil wir haben in Deutschland wirklich eine ganze Menge Wissen zu diesem Bereich.
2: Vielen, vielen Dank.
1: Gerne doch.
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6: Mit dem Blick auf die Straßen in Bayern, A3 Nürnberg Richtung Passau, zwischen Nürnberg Nord und dem Kreuz Nürnberg, 5 Kilometer Stau nach einem Unfall auf der rechten Spur. A7 Fulda Richtung Würzburg, zwischen Fulda Dreieck und Bad Brückenau-Wildflecken 5 Kilometer Stau. Und A9 München Richtung Nürnberg, zwischen Langenbruck und Ingolstadt Ost Stau nach einem Unfall. Und das ist das Wetter in Bayern. Heute ist es unterschiedlich bewölkt mit Sonne zwischendurch. Im Südosten scheint die auch länger. Dabei ist es schwülwarm mit 25 bis 32 Grad. Gebietsweise gibt es schauerartigen Regen. Vereinzelt sind auch kräftige Gewitter mit Hagel- und Sturmböen dabei. In der Nacht kann es weiter heftig gewittern, vor allem im Süden und Osten Bayerns. In Richtung Unterfranken und später in Schwaben ist es dann meist trocken. Es kühlt ab auf 19 bis 15 Grad. Und das sind die Aussichten bis Donnerstag. Morgen gibt's Sonne mit Wolken, zum Abend hin teils wieder kräftige Schauer und Gewitter mit Tagestemperaturen ähnlich wie heute. Am Mittwoch muss man weiterhin mit gewittrigem Regen rechnen. Ab Donnerstag wird's dann wieder freundlicher und mit 22 bis 28 Grad wird es in den kommenden Tagen nicht mehr ganz so heiß.

0: Es ist 14.30 Uhr.
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0: Und unter anderem darum geht es in der kommenden halben Stunde. Unser wichtigstes Thema bleibt die ungewöhnliche Hitze dieser Tage und wie jetzt über Konsequenzen diskutiert wird. Außerdem blicken wir zur Nachhaltigkeitskonferenz in Hamburg, wo der Bundespräsident zu mehr globaler Zusammenarbeit aufgerufen hat. Und wir haben ein Urteil aus Aschaffenburg im Programm Lebenslang im Mordfall Maria. Das und mehr in der nächsten halben Stunde im Studio Theresia Graf. Nach der Rekordhitze am Wochenende dürfte es heute nicht mehr ganz so heiß werden, aber die extremen Temperaturen wirken noch nach und sorgen für Probleme auf Straße und Schienen. Autobahnen mussten wegen Hitzeschäden gesperrt werden, Bahnen blieben liegen. Die Rettungsdienste meldeten am Wochenende ungewöhnlich viele Einsätze, weil viele Menschen gesundheitliche Probleme hatten. Nun läuft die politische Debatte darüber, was angesichts der sich häufenden Hitzetage zu tun ist. Bettina Weitz.
2: Es brauche sofort ein Abkühlprogramm von der Bundesregierung. Das meint die Bundestagsfraktionschefin der Grünen, Katharina Dröge. Im ARD-Morgenmagazin sagte sie,
3: jede Senioreneinrichtung, jedes Krankenhaus, jede Kita, jede Schule braucht eine Klimaanlage in Kombination mit einer Solaranlage. Da kommt der günstige Strom her, um das Gebäude runterzukühlen.
2: Mehr Bäume, weniger Beton, öffentliche Trinkwasserbrunnen. Bundesumweltminister Schneider sagte dazu im Deutschlandfunk,
4: ja, das können die Länder ja auch machen. Die haben ja im Rahmen des Sonderprogramms 100 Milliarden Euro Ländern und Kommunen zur Verfügung gestellt. Und es steht ihnen vollkommen frei, dass sie die Mittel daran auch investieren.
2: Die Länder, wie auch die meisten Kommunen, die etwa für Klimaanlagen in Kitas zuständig wären, sind indes bekanntlich knapp bei Kasse. Doch Schneider beharrt darauf, dass es auch für den Hitzeschutz bei den Mitteln bleibt, die der Bund den Ländern aus dem sogenannten Sondervermögen bereitgestellt hat. Einig sind er und die grüne Fraktionsvorsitzende Dröge sich aber beim Thema Klimaschutz.
3: Es ist fatal, dass Friedrich Merz hier ein Rollback organisiert und damit die Situation in Zukunft verschärfen wird. Diese ganzen Gesetze von Katharina Reiche, die müssen stoppen. Das ist das allererste und wichtigste.
2: Wirtschaftsministerin Reiche plant, die Förderung privater Solaranlagen weitgehend abzuschaffen. Dafür hat ihr Haus eine Neufassung des Erneuerbare-Energien-Gesetzes und das sogenannte Netzpaket vorgelegt. Umweltminister Schneider sagt,
4: der Vorschlag von Katharina Reich findet nicht die Zustimmung von mir, aber auch nicht von der SPD, weil wir stärkeren Ausbau der grünen Energien festhalten wollen.
2: Die Diskussion in der Koalition läuft noch.
0: In Hamburg beraten führende Köpfe aus Politik, Wirtschaft, Wissenschaft und Gesellschaft gerade darüber, wie reiche und weniger wohlhabende Länder besser zusammenarbeiten können. Eröffnet wurde diese Nachhaltigkeitskonferenz von Bundespräsident Steinmeier, der zu mehr globaler Zusammenarbeit aufrief und vor den Folgen einer Welt ohne feste Regeln warnte. Aus Hamburg berichtet Frau Gereinig.
5: Die Konferenz setze Zeichen, sagt Bundespräsident Frank-Walter Steinmeier, für mehr internationales Engagement und Entwicklungszusammenarbeit. Er meint, ohne gegenseitiges Vertrauen werde es nicht gelingen, globale Herausforderungen wie den Klimawandel oder die Bekämpfung von Hunger und Armut zu meistern. Ein Tenor, in den die rund 1600 Gäste aus über 100 Ländern einstimmen. Vom aktuellen Tsunami der politischen Krisen spricht die stellvertretende Generalsekretärin der Vereinten Nationen, Amina Mohammed, wörtlich und ruft die Teilnehmer auf, gemeinsam dagegen zu halten. Es brauche mehr Kooperation, nicht weniger, sagt auch Rehm Alawali Radovan, die Bundesministerin für wirtschaftliche Zusammenarbeit und Entwicklung. Künftig soll besonders die Zusammenarbeit mit dem globalen Süden durch eine Nord-Süd-Kommission gestärkt werden, die hier bei der Konferenz offiziell ihre Arbeit aufnimmt, geleitet unter anderem von Altkanzler Olaf Scholz. Neben politischen Absichtserklärungen soll die Konferenz aber auch konkrete Projekte vorantreiben. Dafür kommen viele Initiativen und Wirtschaftsvertreter. Es sei eine Konferenz zum Handeln, nicht nur zum Reden, verspricht Versandhausunternehmer und Mitinitiator Michael Otto. Am Nachmittag etwa unterzeichnen Software-Riese SAP und die Weltbankgruppe eine Erklärung zur Bekämpfung des Fachkräftemangels.
0: Bundesaußenminister Wadephul ist heute zu politischen Gesprächen in Washington. Mit seinem US-Kollegen Rubio gibt es etliche aktuelle Probleme zu bereden, sei es die Zukunft der NATO, die Lage im Nahen Osten oder die weitere Unterstützung der Ukraine im Abwehrkampf gegen Russland. Vor seiner Abreise sagte Wadephul, die USA seien und blieben Deutschlands wichtigster Partner außerhalb Europas. Uwe Berndt blickt voraus.
6: Vor dem NATO-Gipfel, der nächste Woche in Ankara stattfindet, will Wadefuhl mit seinem Amtskollegen Rubio über die weitere Unterstützung für die Ukraine beraten. In einer Stellungnahme des Auswärtigen Amtes heißt es, Ziel sei, die langfristige Unterstützung der Ukraine zu beschließen und eine neue Lastenverteilung im NATO-Bündnis zu vereinbaren. Außerdem will Wadefuhl laut Ankündigung über die Lage im Iran reden. Es gehe darum, wie aus der Rahmenvereinbarung zwischen den USA und dem Iran eine dauerhafte und tragfähige Lösung werden könne. Nach den Gesprächen in Washington reist Wadefuhl zum Mercosur-Gipfel in Paraguay. Das neue Freihandelsabkommen zwischen der EU und mehreren südamerikanischen Staaten sei ein Meilenstein für den Handel, so Wadefuhl, denn es umfasse 700 Millionen Einwohner und 20% des Welthandels. Zum Beispiel bestehe nun im Bereich seltene Erden und kritische Mineralien die Chance, die Lieferketten nach Südamerika zu verbessern und die Abhängigkeit von anderen Staaten zu überwinden. Anschließend reist Wadefuhl von Paraguay weiter nach Argentinien und Brasilien. Begleitet wird er von einer Wirtschaftsdelegation aus den Bereichen Energie, Rohstoffen und Verteidigung. Mit dabei ist auch der ehemalige Nationalspieler Kakao. Der deutsch-brasilianische Fußballstar begleitet den Minister als Sportbotschafter. Seine Aufgabe sei es, so wörtlich, den menschlichen und kulturellen Kitt, der unsere Länder jetzt schon verbindet, in die Zukunft zu tragen.
0: Am fünften Tag nach den verheerenden Erdbeben in Venezuela wird es immer unwahrscheinlicher, dass unter den Trümmern noch Menschen überlebt haben. 1500 Tote wurden bislang geborgen. Mediziner aus aller Welt sind vor Ort, um den Tausenden von Verletzten zu helfen. Auch Teams von Ärzte ohne Grenzen sind darunter. Tancred Stöbe ist von der Hilfsorganisation und war selbst oft schon in dem südamerikanischen Land. Er sagte heute Morgen im BR.
7: Ja, es ist wirklich furchtbar, weil wir im Grunde genommen eine Dreifachkatastrophe haben. Einmal dieses schwere Erdbeben, was es dort seit Generationen nicht gab. Und das trifft auf ein Land, was seit Jahrzehnten einfach gar nicht mehr in einem Zustand ist, wie man sich's vorstellen möchte. Also das heißt, da sind Gebäude errichtet worden, die überhaupt keine Erdbebensicherheit bieten. Das heißt, viele Gebäude sind zusammengestürzt, die es eigentlich nicht dürften. Und das Dritte, das besorgt mich als Arzt natürlich, ist die Zustand, sind die Zustände in den Krankenhäusern. Die sind praktisch leer. Da ist überhaupt nichts mehr vorzufinden. Die Kranken, die dort normalerweise behandelt werden wollen, müssen alles mitbringen, vom OP-Handtuch, Handschuh bis zu Nahtmaterial. Und das trifft jetzt zusammen und das macht einfach besorgt, weil viele Menschen, die das eigentlich überleben könnten, dieses Erdbeben jetzt eben nicht überleben werden.
0: Tancred Stöbe, Notfallmediziner und engagiert bei Ärzte ohne Grenzen. Und über die aktuelle Lage im Erdbebengebiet von Venezuela sprechen wir um 15 Uhr mit unserer Korrespondentin. Schockierende Nachrichten kommen heute Mittag aus Stade in Niedersachsen. Dort sind bei einer Schießerei mehrere Menschen getötet worden. Noch ist die Lage unübersichtlich. Unser NDR-Kollege Albrecht Breitschuh mit dem, was bisher bekannt ist.
8: Über die Anzahl der Toten gibt es noch keine genaueren Angaben. In einigen Meldungen ist von mehreren Opfern die Rede. Die Polizei Stade sprach gegenüber dem NDR von möglicherweise 5 Toten. Die Schüsse sollen in der Stader Innenstadt abgefeuert worden sein. Die Rede ist von der Dankersstraße. Dort befindet sich auch ein Kinderheim. Der oder die Täter sind nach Polizeiangaben gefasst. Über die Hintergründe der Tat liegen noch keine Meldungen vor. Die Polizei ist mit einem Großaufgebot vor Ort. Die Anwohner wurden gebeten, den Bereich zu verlassen und die Gegend um die Dankerstraße weiträumig zu meiden. Vor Ort sind zahlreiche Rettungskräfte und auch Seelsorger.
0: Mehr als 40 Jahre nach dem gewaltsamen Tod einer 19-Jährigen in Aschaffenburg hat das dortige Landgericht ihren damaligen Ex-Freund verurteilt, und zwar zu lebenslanger Haft wegen Mordes. Wie die Kammer ihr Urteil begründet hat, berichtet Achim Winkelmann.
9: Das Gericht war sich sicher, es war ein Mord aus Heimtücke. Der Richter sah es als erwiesen an, dass der mittlerweile 67 Jahre alte Türke im Juli 1984 die 19 Jahre alte Schwesternschülerin Maria in ihrem Wohnheim in Aschaffenburg mit einem Schal erdrosselt hat. Dabei sei sein Opfer wehrlos gewesen und habe nicht mit dem Angriff rechnen können, so der Richter. Auch für das Mordmerkmal niedrige Beweggründe spreche vieles, das genaue Motiv sei aber 40 Jahre nach der Tat nicht mehr mit Sicherheit Tätigkeit festzustellen. Für eindeutig belegt hielt das Gericht die Tötungsabsicht. Mehrere Minuten lang habe der Täter damals Maria gewürgt, bis sie tot war. Der Angeklagte hatte die Tat bereits im Prozess und vorher bei der Polizei gestanden. In seinen letzten Worten bat er alle Anwesenden und besonders die Angehörigen von Maria um Entschuldigung. In der Urteilsbegründung sagte der Richter zu der Tatsache, dass der Angeklagte nach der Flucht in die Türkei von 1998 bis 2014 erneut in Aschaffenburg lebte, wir finden das dreist. Staatsanwaltschaft und Nebenklage hatten auch das Mordmerkmal der niedrigen Beweggründe als erfüllt angesehen. Er habe die Tat aus Eifersucht und Rache begangen, weil sich Maria kurz zuvor wegen eines neuen Freundes getrennt hatte und er sich von der Heirat mit ihr einen Aufenthaltstitel versprochen hatte, so der Staatsanwalt. Die Verteidigerin hatte auf Freispruch plädiert. Sie ging von einer spontanen Tat im Affekt und damit von einem Totschlag aus. Der wäre mittlerweile verjährt.
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10: Im Studio Dirk Filzmaier. Der chinesische Handelsminister ist heute zu Gesprächen in Brüssel. Ein wichtiges Thema dabei wird das täglich wachsende Defizit in der Handelsbilanz sein. Die EU wirft China vor, Europa mit künstlich verbilligten Produkten zu überschwemmen. Allerdings stimmt das nur zum Teil. Felix Linke.
11: Selbst deutsche Unternehmen, die dort schon lange tätig sind, haben die Stärke von China unterschätzt. Das Land ist inzwischen in allen Bereichen wettbewerbsfähig und auf Technologie made in Germany wie im Maschinenbau nicht mehr angewiesen. Immer kleiner werden die Nischen, die ausländische Unternehmen in China besetzen können. Auch deshalb sinken die Ausfuhren dorthin aus der EU schon seit Jahren. Umgekehrt sind die heimischen Hersteller bei uns auf preisgünstige Vorprodukte aus China angewiesen. Noch stärker ist die wirtschaftliche Abhängigkeit bei vielen Rohstoffen wie seltenen Erden oder billigen Computerchips. Die chinesische Regierung nutzt diese Vormachtstellung aus, indem sie dringend benötigte Produkte wie seltene Erden nicht mehr regelmäßig liefert, um die westliche Konkurrenz damit zu schwächen. Denn auch die weltweiten Lieferketten werden teilweise von China kontrolliert, wie bei den Containerschiffen. Immerhin ist die EU inzwischen der wichtigste Zielmarkt für die chinesischen Exporte, weil die USA ihren Markt abschotten. Die EU-Kommission hofft deshalb notfalls mit höheren Zöllen, das Preisdumping von Peking zu begrenzen.
10: Vor genau 100 Jahren ist der Autobauer Mercedes zum ersten Mal an der Frankfurter Börse gehandelt worden. Eigentlich ein Grund für eine schöne Party, allerdings gab es die nicht. Weder bei Mercedes noch bei den anderen größeren deutschen Autoherstellern läuft es derzeit auch nur ansatzweise gut. Stefan Wolf.
12: Wenn Börsenunternehmen feiern, dann lassen sie es krachen. Sektkorken knallen, Reden werden geschwungen und die Börsenglocke läutet fast ohne Unterlass. 100 Jahre Mercedes an der Börse klang heute so auf dem Parkett. Was kein Wunder ist, denn den deutschen Herstellern ist die Partylaune gründlich vergangen. Seit etwa 10 Jahren, seit dem Dieselskandal, steckt die Branche in der Krise. Hinzu kommt der große Umbau weg vom Verbrenner hin zur E-Mobilität. Das stellt die erfolgsverwöhnten Deutschen vor ein Dilemma.
13: Wenn ich so erfolgreich bei Verbrennern war, dann sehe ich keinen Grund, aktiv in eine neue Technologie hineinzuschlüpfen und da vorne wegzugehen, weil ich ja so sehr viel zu verlieren habe,
12: sagt der freie Autoexperte Jürgen Pieper. Auf einmal müssen die Deutschen das machen, was alle machen, also auch Koreaner und vor allem chinesische Hersteller. Die hohe Ingenieurskunst, für die Mercedes, BMW und Volkswagen bekannt und geachtet waren, zählt da nicht mehr so viel. Was da fehlt, ist eine eindeutige Strategie. So wollte Mercedes vor ein paar Jahren den radikalen Umbau und trat jetzt wieder auf die Bremse. Die Folge, und nicht nur in Stuttgart, sind radikale Sparmaßnahmen, Massenentlassungen. Und an der Börse? Jürgen Pieper.
13: Dieser Zickzackkurs hat, glaube ich, gerade die Investoren noch sehr verunsichert.
12: Autoaktien sind ins Abseits geraten. Die Papiere von Mercedes-Benz fielen heute auf den tiefsten Stand seit 6 Jahren. Das Jubiläum steht unter keinem guten Stern.
10: Die Deko-Artikelkette Depot schließt im Zuge des laufenden Insolvenzverfahrens weitere knapp 70 Filialen. Wie das Unternehmen aus Unterfranken mitteilte, könnten nur Läden betrieben werden, die rentabel seien. Betroffen sind auch Filialen in Bayern, darunter in München. Der Großteil werde bis Ende Juli aufhören, einige seien aber auch schon jetzt geschlossen. Mehr als 300 Mitarbeiter verlieren dadurch ihre Arbeit. Übrig blieben demnach damit vorerst, wie es heißt, rund 80 Filialen.
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0: Es ist 14.45 Uhr.
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0: Julia Cortes mit den Nachrichten.
17: Bundesregierung sieht Hitzeschutz als Aufgabe von Ländern und Kommunen. Laut Bundesumweltminister Schneider reichen die 100 Milliarden Euro aus dem Sondervermögen aus, die der Bund für Infrastrukturinvestitionen zur Verfügung gestellt hat. Zuvor hatten die Grünen von der Bundesregierung ein Abkühl-Sofortprogramm für Krankenhäuser, Pflegeeinrichtungen, Kitas und Schulen gefordert. Steinmeier mahnt globale Zusammenarbeit für Klimaschutz an. Der Bundespräsident betonte auf Hamburgs dritter Nachhaltigkeitskonferenz, dass es die Aufgabe aller Länder sei, Menschen in Not zu helfen und den Klimawandel zu bekämpfen. Rund 1600 Teilnehmer aus aller Welt wollen im Hamburger Rathaus gemeinsam über Probleme diskutieren und Projekte anstoßen. 5 Menschen kommen bei Schüssen im niedersächsischen Stade ums Leben. Nach Polizeiangaben wurden außerdem mehrere Menschen verletzt. Ein Tatverdächtiger und eine weitere Person seien festgenommen worden, heißt es. Wie es zu der Tat in der Stadt westlich von Hamburg kommen konnte, ist noch unklar. Die Polizei ruft Anwohner auf, den Bereich in der Innenstadt weiträumig zu meiden. Außenminister Wadefuhl reist für Gespräche nach Washington. Er trifft sich dort mit seinem US-Amtskollegen Rubio. Die Themen: wie die Ukraine in Zukunft weiter unterstützt werden kann und wie es weitergeht bei den Verhandlungen in Nahost. Nach den USA reist Wadefuhl weiter zu Wirtschaftsgesprächen nach Paraguay, Argentinien und Brasilien. Mörder von Maria Köhler muss lebenslang in Haft. Fast 42 Jahre nach dem gewaltsamen Tod der 19-Jährigen hat das Landgericht Aschaffenburg ihren Ex-Freund wegen Mordes verurteilt. Der heute 67-Jährige war erst im vergangenen Jahr in der Türkei festgenommen worden. Daraufhin gestand er, sie 1984 nach einem Streit mit einem Schal erdrosselt zu haben. Das Wetter in Bayern, Wolken und Sonne. Örtlich kann es Schauer geben. Der Deutsche Wetterdienst warnt vor schwerem Gewitter in Oberfranken und in der Oberpfalz. 25 bis 32 Grad.
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0: Mit einem ganz besonderen Studienprojekt bringen Regensburger Pädagogikstudierende Grundschülern das Thema künstliche Intelligenz näher. Mithilfe von KI entwickeln sie gemeinsam kleine Lernspiele. So sollen die Schülerinnen und Schüler lernen, was KI alles kann und gleichzeitig Spaß am Lernen und Ausprobieren haben. Ziel ist am Ende ein bewusster Umgang mit künstlicher Intelligenz. Florian Degelmann hat die Grundschule im Landkreis Regensburg besucht.
18: Ein eigenes Computerspiel entwickeln, was früher nur etwas für versierte Programmierer war, ist heute dank künstlicher Intelligenz kinderleicht. Zumindest, wenn man weiß, wie es geht. An der Grundschule Laber im Landkreis Regensburg gestalten Viertklässler mit Hilfe von Studierenden und ChatGPT ihr eigenes Game. Ein Projekt der Uni Regensburg. Leander und Ben haben sich ein Jump'n'Run-Spiel ausgedacht. Mit einem selbst erschaffenen Helden, einem Ninja namens Jumpy, laufen und springen sie am Computer durch eine bunte Fantasiewelt und müssen Matheaufgaben lösen.
19: 640.
18: So ganz zufrieden sind sie aber noch nicht mit der ersten Version ihres Spiels.
20: Ich finde das ganz schön gut, aber ich mag es halt nicht so, dass es so viele Aufgaben gibt.
21: Also ich finde es auch, dass es eigentlich ein paar viele Aufgaben sind. Aber ich habe gerade gemerkt, man kann die Aufgaben überspringen und dann kommen gar keine Aufgaben mehr.
18: Dass die KI ihre Tücken hat, merken die Schüler schnell. Immer wieder hängt das Spiel. Damit's am Ende aber trotzdem noch was wird mit dem eigenen Game, gibt's Unterstützung. Pädagogikstudentin Annika Wimmer steht den Grundschülern mit Rat und Tat zur Seite.
3: Ich finde, die sind alle sehr neugierig und interessiert. Also das macht denen auf jeden Fall Spaß. Aber ich glaube, sie können auch teilweise nicht so gut damit umgehen. Und deswegen schauen wir eben, dass wir denen möglichst beibringen können, wie sie das am besten handeln können.
19: Dazu gehören möglichst präzise Anweisungen an die KI, sogenannte Prompts. Die Schüler arbeiten nochmal am Feinschliff für ihr Jump'n'Run-Spiel. Ins Leben gerufen wurde das Projekt von der Uni Regensburg. Am Ende sollen alle Beteiligten von der Zusammenarbeit profitieren, sagt die akademische Rätin und Dozentin Stefanie Nickel vom Lehrstuhl für Grundschulpädagogik.
22: Es geht sozusagen um beide Ebenen, also sowohl die Studierenden, die die Möglichkeit haben, dadurch sich zu professionalisieren, das heißt medienpädagogische Kompetenz zu erwerben. Und bei den Kindern geht es darum, dass sie einen kompetenten Umgang mit der KI erlernen, aber spielerisch.
19: Dazu gehört auch, dass sie lernen, welche Risiken mit der künstlichen Intelligenz verbunden sind. Auch darüber wird bei dem Projekt gesprochen, sagt Stefanie Nickel.
22: Was gebe ich von mir preis? Was sollte ich nicht preisgeben? Das ist ein Aspekt. Wie viel gebe ich von mir da ein? Wie viel Persönliches gebe ich auch ein?
19: Eines haben die Viertklässler allemal gelernt. Die Möglichkeiten einer künstlichen Intelligenz sind zwar vielfältig, aber auch begrenzt.
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0: Wer in der EU Lebensmittel kauft, soll sich darauf verlassen können, dass sie gut sind und nicht krank machen. Deshalb gelten innerhalb der EU Regeln für den Anbau. Und wenn Lebensmittel von außerhalb eingeführt werden, müssen sie geprüft werden. Auf Verunreinigungen, Bakterien, Pilze und Pestizide etwa. Ganz besonders viele Lkw mit Obst, Gemüse und Fleisch kommen über den Grenzübergang Kapitan Andrevo zwischen Bulgarien und der Türkei an. Aber werden sie dort tatsächlich kontrolliert? Oliver Schosch aus dem ARD-Studio Südosteuropa berichtet.
24: Der 39-jährige Veterinärmediziner Angel Mavrovski sorgt gerade in Bulgarien für einige Aufmerksamkeit. Er hat ausgepackt über die Machenschaften bei den Lebensmittelkontrollen am Grenzübergang Kapitan Andrejevo. Im Jahr 2011 wurde die bulgarische Grenze unter äußerst intransparenten Bedingungen an eine Privatfirma vermietet. Für 10 Jahre, für einen Spottpreis. Für die Privatfirma unterschrieb damals unter anderem Razmik Chakarian. Er gilt als Schlüsselfigur der organisierten Kriminalität in Bulgarien. Die Mafia kontrollierte also fortan die Grenze. Die Tendenz ist seitdem, ziemlich wenig zu kontrollieren und dafür viel Geld zu kassieren, erzählt Georgi Vasilev. Er ist ein bulgarischer Paprikahändler. Ein großer Teil der LKWs kommt völlig unkontrolliert über die bulgarische Grenze bei den Käufern an. Importeure aus der ganzen EU haben gemeldet, dass ihre LKWs mit Lebensmitteln aus der Türkei oder Syrien mit verschlossener Ladefläche in der EU angekommen sind. Sie hatten noch türkische Plomben dran. Ich selbst habe 30 türkische Plomben hier bei mir. Die habe ich von meinen LKWs gesammelt. Ich habe für alle meine LKWs Geld bezahlt, umgerechnet zwischen 350 und 700 Euro pro Fahrzeug. Und ich habe auch immer Dokumente bekommen, dass die Ladung im Labor an der bulgarischen Grenze kontrolliert wurde. Auf gefährliche Bakterien und Organismen, auf Schwermetalle, auf Pestizide. Die Dokumente sind gefälscht. Ungefähr ein Drittel meiner LKWs kommen unkontrolliert über die Grenze. Das Prinzip an der bulgarischen Grenze sieht so aus. Kohle, Stempel, Kohle, Stempel. Im Dezember 2025 trat die bulgarische Regierung zurück nach Massenprotesten gegen Korruption. Und da kam der Veterinärmediziner und Whistleblower Angel Mavrovski ins Spiel. Die Übergangsregierung von Interimspremier Andrei Gyurov setzte Mavrovski in der staatlichen Agentur für Lebensmittelsicherheit ein als Direktor. Er organisierte selbst ordentliche Kontrollen an der Grenze und im Landesinneren und beschlagnahmte nie dagewesene Rekordmengen an schädlichen Lebensmitteln. Innerhalb von 2 Monaten zog er mehr als 500 Tonnen Lebensmittel aus dem Verkehr und 1,3 Millionen Eier. Und dann erstellte Mavrovski eine lange Liste mit Schwachstellen und Manipulationsmöglichkeiten bei den Grenzkontrollen. Wir haben an der Grenze begonnen, mit Mitarbeitern der Lebensmittelkontrolle zu sprechen. Manipulationen an der Grenze waren laut unseren Befragungen keine Einzelfälle, sondern gängige Praxis. In Bulgarien regiert seit gut anderthalb Monaten der neue Premier Rumen Radev, der ehemalige Staatspräsident, mit seiner Mitte-Links-Partei Progressives Bulgarien. Er hat versprochen, die Korruption in Bulgarien zu bekämpfen. Doch als seine Regierung die Arbeit aufnahm, wurde der Lebensmittelkontrolleur Angel Mavrovsky ziemlich schnell aus seinem Amt entlassen. Die neue Regierung scheint grundlegende Verbesserungen verhindern zu wollen. Offenbar profitieren immer noch zu viele Politiker vom Geschäft an der Grenze.
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4: Mit Uli Knapp. Sport bei mehr als 35 Grad ist irrwitzig. Vor allem, wenn man in einer American Football Ausrüstung steckt, also einen dicken Helm auf hat, Shoulder Pads und so weiter und so fort und dann natürlich entsprechend schwitzt. Und obwohl es gestern so dermaßen heiß war, haben die Footballer der Munich Ravens ein Spektakel aufgeführt. Sie schlagen ihren Gegner Nordic Storm ganz knapp mit 3 Zählern, 37 zu 34 und stehen zur Halbzeit der Saison ungeschlagen auf dem ersten Rang der Tabelle. Taufik Khalil kommentiert in unserem Livestream auf BR24 Sport regelmäßig die Partien der Ravens. Taufik, was hat dir gestern besonders imponiert beim Sieg?
5: Ja, dieses immer wieder zurückkommen, klar, Fehler zu machen, aber trotzdem nicht aufzugeben. Sie lagen zweimal mit 14 Punkten hinten. Sie lagen, obwohl sie am Anfang die bessere Mannschaft waren, gut reingekommen sind, dann schnell 0 zu 14 hinten. Ein Gefühl, das die Munich Ravens noch nie hatten. Sie waren immer die Mannschaft, die immer geführt hat. In dieser ganzen Saison mussten die Munich Ravens noch nie einem Rückstand hinterherlaufen. Und dann gleich sowas, weil sie so viel Fehler gemacht haben, weil der Quarterback so oft die Bälle weggeworfen hat in die Arme der Gegner, gab es auch noch nicht bisher eine Interception. Das ist, wenn der Quarterback einen Pass wirft und der wird abgefangen von der gegnerischen Verteidigung und dann bekommen die eben das Angriffsrecht. Und davon gestern gleich 4. Und das gab es dann in der zweiten Hälfte auch nochmal kurz nach der Pause wieder 14 Punkte Rückstand. Und trotzdem sind sie zurückgekommen. Trotzdem haben sie sich da reingekämpft. Und das bei diesen Temperaturen. Das Spiel hat 3,5 Stunden gedauert. Eines der längsten Footballspiele, das ich gesehen habe, ohne dass in der Halbzeitpause irgendein Superstar aufgetreten wäre wie beim Super Bowl. Das war wirklich unglaublich anzusehen, wie die da gelitten haben.
4: Ja, du brennst dafür, das merkt man schon. Das Team steht jetzt bei 5:0. Das heißt, 5 Partien stehen noch aus, ungeschlagen. War das dann gestern schon ein Vorgeschmack, was die Ravens wirklich schaffen können? Also können die diesen Titel holen in der Liga?
5: Ja, absolut. Also ich bin auch ziemlich sicher, es müsste schon irgendwas gehörig schief gehen, wenn das nicht das Finale wäre. Und darauf freuen sich alle. Also am heutigen Tag, bisher gab es eben auch in dieser neuen Liga in der EFL schon ein paar Ergebnisse, wo man gesagt hat, na, so viel Spannung ist hier und da auch nicht. Aber das Spiel gestern, oh, das war absoluter Super Bowl-Charakter. Da ging es bis zur letzten Sekunde, 3 Sekunden vor Schluss. Erst hat sich das Spiel dann entschieden. Und das war etwas, das macht Lust auf ein Finale. Nordic Storm ist auf Augenhöhe mit den Münchnern oder umgekehrt. Wir dürfen uns darauf freuen, dass wir uns vielleicht eben mit diesem Spiel nochmal beschäftigen dürfen. Gibt es ja nochmal zum Ende der regulären Runde und dann, davon gehe ich aus, auch in einem Finale in Innsbruck und dann so ein Spiel, wenn sie das dann hinlegen und die Munich Ravens haben es gezeigt, dass sie es können, ein bisschen weniger Fehler machen, ein bisschen weniger Bälle wegwerfen, ein bisschen mehr Schutz für den Quarterback, der ganz schön hektisch agieren musste, dann sind die absoluten Top-Favoriten auf den Sieg in der EFL.
4: Das sagt Taufik Khalil zur Partie der Munich Ravens gestern in der European Football Alliance. Da steht das Team aus München, die Munich Ravens, richtig gut da. Wir streamen diese Partien des Münchner Teams regelmäßig auf BR24 Sport. Und schauen, was heute noch so passiert im Sport bei der Fußball-Weltmeisterschaft. Da geht's weiter mit den K.O.-Spielen. Heute Brasilien gegen Japan. Anpfiff ist 19 Uhr. Danach dann das deutsche Team. 22.30 Uhr spielt es gegen Paraguay. Wir sind natürlich live komplett dabei. Also eventuell auch in einer Verlängerung oder beim Elfmeterschießen. Das ist möglich ab dem 16. Finale. Und dann in der späten Nacht um 3 Uhr unserer Zeit Niederlande gegen Marokko. Und noch kurz ein Blick zum Basketball. Die Basketballer des FC Bayern München haben einen neuen Trainer. Es ist Anton Gavel. Den holen sie aus Bamberg. Das ging ja in den vergangenen Wochen hin und her. Und nun haben die Münchner heute offiziell verkündet, dass sie Gavel holen für 3 Jahre.
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0: A3 Nürnberg Richtung Passau. Zwischen Nürnberg Nord und dem Kreuz Nürnberg 5 Kilometer Stau nach einem Unfall auf der rechten Spur. A7 Fulda Richtung Würzburg zwischen Fuldaer Dreieck und Bad Brückenau-Wildflecken 9 Kilometer Stau und stockend. A9 München Richtung Nürnberg zwischen Langenbruck und Ingolstadt-Ost Stau nach einem Unfall. A9 Berlin Richtung Nürnberg zwischen Markt Schorgast und Dreieck Bayreuth-Kulmbach 6 Kilometer stockend. Weiter zwischen Laufhersbruck und dem Kreuz Nürnberg Stau. Und A93 Rosenheim Richtung Kiefersfelden zwischen Brandenburg und Oberaudorf Stau an einer Baustelle, da ist nur eine Spur frei. Und kurz zum Wetter in Bayern. Heute Wolken, Sonne, gebietsweise Regen und örtlich heftige Gewitter. Sehr schwül, 25 bis 32 Grad. Auch in der Nacht und in den nächsten Tagen sind Gewitter möglich. Dann ist es aber nicht mehr ganz so heiß.

0: Es ist 15 Uhr.
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0: Und das sind einige unserer Themen. Wir schauen gleich auf die aktuelle Lage in Venezuela. Dazu spreche ich live mit unserer Korrespondentin. Und nach einer Schießerei im norddeutschen Stade gibt es mehrere Tote. Wir klären, was man bislang darüber weiß. Und die Hitze hinterlässt Spuren, Schäden und politische Forderungen. Wir berichten über die Details. Am Mikrofon heute Nachmittag ist Joachim Dangel. Schön, dass Sie eingeschaltet haben. Nach den schweren Erdbeben in Venezuela vor 5 Tagen wird es immer unwahrscheinlicher, unter den Trümmern noch Überlebende zu finden. Schon gestern waren es kleine Wunder, dass noch Menschen aus den Trümmern gerettet werden konnten. Und ich spreche jetzt mit unserer Korrespondentin für den Karibikraum, Jenny Barke. Frau Barke, wie groß sind denn die Hoffnungen, jetzt noch jemanden lebendig zu finden?
2: Also es gibt immer noch so die ein oder andere, ich muss mal sagen, Wundermeldung, weil tatsächlich ist das nach 5 Tagen wirklich nicht mehr so wahrscheinlich. Aber es finden Teams immer noch kleine Babys, die wenige Monate alt sind. Es gab eine spektakuläre Bergung von einem Vater und einem Sohn. Das hat 12 Stunden gedauert. Also die gibt es noch. Und wir haben auch von einem mexikanischen Team, die ja selber sehr erdbebenerprobt sind, gehört, dass bis zu 15 Tage später teilweise sogar noch Menschen lebend gefunden werden können in Erdbebenregionen. Dementsprechend gibt es da Hoffnung. Die schwindet natürlich trotzdem Stunde für Stunde, weil die Wahrscheinlichkeit unwahrscheinlicher wird und die Totenzahlen werden wahrscheinlich eher in den nächsten Stunden und Tagen steigen.
0: Also offiziell liegt diese Zahl ja bei fast 1500 Menschen momentan, wie gesagt. Wie viele werden denn noch vermisst?
2: Es werden über 50.000 Menschen noch vermisst. Das sind Zahlen, die Venezolaner auch im Ausland zusammengetragen haben. Sie haben eine Plattform erstellt und diese 50.000 Menschen, da können oder man hofft, dass da auch viele dabei sind, die jetzt einfach in den vielerorts ohne Strom, ohne Internet befindlichen Regionen sich nicht äußern können, keinen Kontakt aufnehmen können, vielleicht Hals über Kopf ihr Handy zu Hause gelassen haben. Aber viele dieser tausenden Menschen, die vermisst werden, werden wahrscheinlich unter den Trümmern liegen und man muss es so krass sagen, man riecht jetzt schon den Geruch der Toten in den betroffenen Katastrophengebieten. Und das ist natürlich, die Zahlen werden da auf jeden Fall um einige Tausend noch steigen.
0: Ja. Kann man schon etwas über den entstandenen Schaden, also sozusagen das Ausmaß der Zerstörung sagen?
2: Also es sind ja über 700 Gebäude zerstört und es gibt schon erste Hochrechnungen von der UN von mehreren Milliarden Euro, die alleine an infrastrukturellen Kosten zusammenkommen. Also Brücken, Straßen, der Gebäudeaufbau, der in den nächsten Jahren wieder stattfinden muss. Da ist noch nicht mit einberechnet, wie viel Kosten entstehen könnten, allein dadurch, dass jetzt Produktionskosten wegfallen, dass der Tourismus natürlich komplett einbricht, dass die Ölförderung jetzt auch für einige Zeit ausgesetzt bzw. nur verlangsamt weiterlaufen kann. All das wird das sehr krisengebeutelte und wirklich auch sehr arme Land weiterhin sehr stark belasten.
0: Die Region wird ja auch immer wieder von Nachbeben noch erschüttert. Wie sehr behindert das die Rettungsarbeiten?
2: Das muss man schon sagen, das ist eine große Herausforderung. Erst, ich habe mit meiner Kollegin kurz bevor wir jetzt angefangen haben zu sprechen, nochmal geschrieben. Da meinte sie, es hat schon wieder gebebt. Die Sorge ist natürlich dann groß. Es gibt auch kaum Warnsysteme, weil das Epizentrum sehr nah dran an den bevölkerungsreichen Regionen am Katastrophengebiet liegt. Es gab bisher schon über 500 Nachbeben und einige neue, kleinere Erdbeben. Die Menschen haben große Angst. Viele Menschen schlafen auch des Nachts auf den Straßen, haben keine Notunterkünfte, dafür sind es viel zu viele. Zehntausende sind obdachlos geworden, weil ihre Häuser eingestürzt sind oder so viele Risse und Schäden aufweisen, dass sie einfach große Sorgen haben, zurückzukehren und jetzt eben wirklich in den Parks kampieren, teilweise, wenn sie noch haben, in ihren Autos und dementsprechend auch sehr große Sorge vor diesen Nachbeben haben.
0: Zusätzlich bahnt sich in Venezuela jetzt noch ein innenpolitischer Konflikt an. Die venezolanische Oppositionsführerin und Friedensnobelpreisträgerin Machado hat ihre Rückkehr nach Venezuela angekündigt. Was bedeutet das?
2: Ja, also das hat sie tatsächlich auch schon öfter angekündigt. Sie ist immer noch im Ausland eine sehr hoch angesehene Oppositionsfigur und muss aber befürchten, wenn sie wieder einreist, dass sie dann sofort verhaftet wird, weil ihr mehrere Ermittlungen anhängig sind. Unter anderem wird ihr vorgeworfen, dass sie sich beteiligt hätte und den USA geholfen hätte bei der Festnahme und der Intervention im Januar, bei dem der Langzeitmachthaber Nicolás Maduro festgenommen worden ist. Wenn sie wieder ins Land kommen würde, wäre es natürlich für ihre Opposition, für ihr Bündnis ein gutes Zeichen zu zeigen. Sie ist da. Allerdings ist die Frage, wie viel Kraft sie da noch hat. Was man auf jeden Fall sagen kann, ist, dass die Regierung gerade sich in der Krise nicht von ihrer besten Seite zeigt. Man könnte ja auch meinen, dass Politiker davon profitieren können, sich präsent zu zeigen, Hilfe zu stellen. Allerdings versagt da die Regierung gerade komplett. Die Menschen sind sehr wütend in Venezuela, weil kaum Militär mithilft, kaum etwas koordiniert wurde, vielerorts sich der Staat abwesend zeigt. Und diese Wut, die wird wahrscheinlich auch sich politisch irgendwann zeigen, dass die Menschen da Veränderungen wollen. Da müssen wir gucken, wie es nach diesen ersten kritischen Tagen auch politisch weitergeht.
0: Informationen von Jenny Barke zur aktuellen Situation in Venezuela nach den schweren Erdbeben. Vielen Dank dafür. Schockierende Nachrichten aus Stade in Niedersachsen. Dort hat es eine Schießerei gegeben und unser NDR-Kollege Albrecht Breitschuh hat mit dem Sprecher der Polizei von Stade, Matthias Beckermann, gesprochen und fasst zusammen, was er bislang erfahren konnte.
3: Er sprach gegenüber uns von 5 Toten in der Stader Innenstadt und die

0: Wie der Tathergang. Das Ganze wird natürlich jetzt untersucht und ein Großaufgebot der Polizei ist vor Ort. Hubschrauber umkreisen die Innenstadt von Stade und es war zunächst von einer dynamischen Lage die Rede. Die Anwohner wurden gebeten, den Bereich zu verlassen und die Gegend um die Dankersstraße weiträumig zu vermeiden. Seelsorger sind vor Ort. Mittlerweile sagt die Polizei allerdings auch, es besteht für die Bevölkerung keinerlei Gefahr.
1: Informationen und Hintergründe zur Schießerei in Stade waren das von Albrecht Breitschuh. Dort sind 5 Menschen ums Leben gekommen. Ein Hitzewochenende mit Rekordtemperaturen liegt hinter uns. Über 40 Grad waren es mancherorts. In Nürnberg standen die Straßenbahnen still. Und bei der Oberpfalzbahn mussten Strecken zeitweise gesperrt werden, weil sich Gleise verformt haben. Was kann die Politik aus den Hitzetagen lernen? Dazu Birte Sönnigsen aus unserem Hauptstadtstudio in Berlin.
2: Dieses Rekordhitze-Wochenende hat gezeigt, dass die Infrastruktur in Deutschland zum Teil auf so eine Hitze nicht gut genug vorbereitet ist. Autobahnen waren oder sind teilweise gesperrt, weil die Hitze die oberste Asphaltschicht hat aufplatzen lassen. Die Deutsche Bahn hatte dazu aufgerufen, auf alle nicht notwendigen Reisen zu verzichten. Bei der Bahn sind zum Beispiel die Klimaanlagen häufig auch nicht auf Temperaturen weit über 30 Grad ausgelegt. Ein Zug der tschechischen Bahn von Hamburg nach Prag mit mehr als 600 Passagieren an Bord ist in Brandenburg gestrandet. Die Klimaanlage war dann ausgefallen, Türen ließen sich nicht mehr öffnen und die Einsatzkräfte mussten teilweise Bäume, die vorher auf die Oberleitung auch gefallen waren, aus dem Weg sägen, um die Menschen dort rauszuholen. Auch Regionalzüge und Straßenbahnen mussten teilweise stehen bleiben, zum Beispiel in Leipzig. Dort hatte geschmolzene Fugenmasse Schienen und Weichen beschädigt. Auch in Essen gab und gibt es da immer wieder Probleme. In Thüringen war der Winterdienst unterwegs, natürlich nicht mit Streusalz an Bord, sondern mit Wasser, um die Straßen runterzukühlen. Und auch Start- und Landebahnen an Flughäfen, die wurden bewässert. Fachleute sagen, unsere Infrastruktur, zum Beispiel der Asphalt, die ist auf solche Temperatur bisher nicht richtig ausgelegt.
1: Ja, und Hitze kann aber nicht nur für die Infrastruktur zum Problem werden, sie macht auch vielen Menschen zu schaffen. Hitzebedingte Beschwerden wie Dehydrierung, Kreislaufprobleme oder Überhitzung können auftreten. Und für besonders gefährdete Personen, für Senioren oder Menschen mit Vorerkrankungen kann Hitze sogar tödlich sein.
2: Die Hitze kostet jedes Jahr tausende Menschenleben. Oft lässt sie sich nicht als direkte Todesursache feststellen. Also nur die wenigsten haben Hitzetod oder Hitzschlag im Totenschein stehen. Das Robert-Koch-Institut, das guckt sich aber die Sterbefälle genau an. Da geht es um die sogenannte Übersterblichkeit. Statistiker vergleichen die Zahlen mit denen aus Vorjahren und die werden dann auch immer mit den Daten des Deutschen Wetterdienstes abgeglichen. In besonders heißen Sommern wie 2018 waren es laut Robert-Koch Institut zum Beispiel mehr als 8000 hitzebedingte Todesfälle in Deutschland.
1: Wie können sich jetzt die Kommunen, aber auch Krankenhäuser und Pflegeheime besser gegen die Hitze rüsten? Welche politischen Forderungen gibt es dazu? Noch einmal bitte Sönnigsen.
2: Die Grünen haben zum Beispiel am Wochenende ein Sofortprogramm verlangt. Die Fraktionsvorsitzende Katharina Dröge schlägt vor, dass der Bund Geld zur Verfügung stellt, damit Pflegeeinrichtungen, Krankenhäuser und Schulen Klimaanlagen bekommen. Und gleichzeitig sollen sie auch Solaranlagen aufs Dach gebaut bekommen, damit der dafür benötigte Strom auch klimafreundlich und günstig wird. Der Deutsche Städtetag sagt, vielen Kommunen fehlt einfach das Geld für bessere Klimaanpassungen. Sie verweisen da auf historisch große Haushaltslöcher. Deshalb fordert der Städtetag mehr Geld vom Bund, auch aus den Ländern, damit die Kommunen sich eben auch konkret um Hitzeschutzmaßnahmen vor Ort kümmern können. Und die Deutsche Stiftung Patientenschutz, die hat Gesundheitsministerin Warken und Umweltminister Schneider aufgefordert, den Pflegeheimen Geld zur Verfügung zu stellen, damit die sich besser auf den Klimawandel einstellen können, weil eben ältere Menschen besonders gefährdet sind. Auch die Caritas macht sich für ein Förderprogramm vom Bund stark, um Gebäude umbauen zu können.
1: Birte Sönnigsen war das zu Fakten und Forderungen zu den Hitzetagen in Deutschland. Für viele sind es Nächte ohne Abkühlungen, Straßenbahnen, die nicht mehr fahren, warme Flüsse und nicht einmal Erholung im Schatten. Das ganze Land hat jetzt nach diesem Wochenende große Erfahrung mit Hitze hinter sich und gemacht und ein Temperaturhöchstwert hat den anderen gejagt. So langsam soll es nun abkühlen, aber die Hitze am Wochenende hat in Bayern Spuren hinterlassen. Am Chiemsee ist gestern in der Nacht ein Waldbrand ausgebrochen. Irene Essmann berichtet.
3: Die Rekordhitze sorgt auch für Trockenheit und Waldbrandgefahr. Seit dem Morgen kämpfen Dutzende Feuerwehrleute gegen einen Wald- und Flächenbrand am Chiemsee.

0: Offen ist offenbar eine Fläche in der Größe von etwa 8 Fußballfeldern. Wegen der erheblichen Rauchentwicklung und Einschränkung der Sicht war deshalb die Autobahn A8 mehrere Stunden gesperrt. Inzwischen ist sie wieder befahrbar. Wegen eines Wiesenbrands musste gestern bereits ein Freibad evakuiert werden in Feucht im Landkreis Nürnberger Land. Rund 5000 Badegäste waren aufgefordert, das Freibad schnell zu verlassen. Wegen Hitzeschäden konnten ebenfalls gestern bereits in Würzburg und Nürnberg keine Straßenbahnen mehr fahren. Der Straßenbelag war an einigen Stellen weich geworden. In Nürnberg fahren auch heute noch zahlreiche Straßenbahnverbindungen aus, weil Schienen erst von dem Belag freigekratzt werden müssen. In der vergangenen Nacht sind zudem Hitzegewitter über Teile Bayerns gezogen. Teilweise hatte der Wetterdienst vor extremen Unwettern gewarnt. Bisher bekannt ist, dass in Mittel- und Oberfranken wegen der Unwetter Bäume umstürzten. 2 Menschen seien dabei verletzt worden, teilte etwa das Polizeipräsidium Mittelfranken mit. Im Raum Amberg stürzte ein Baum auf ein parkendes Auto. In Nürnberg wurde außerdem eine Kleingartenanlage verwüstet. Unterführungen liefen mit Wasser voll. In Neukirchen am Sand und in Reichenschwand im Landkreis Nürnberger Land fiel aufgrund des Unwetters kurzzeitig der Strom aus. Für den weiteren Tagesverlauf gilt, die Luft ist sehr feucht, es kann weiter zu Gewittern und Unwettern kommen mit lokal sehr hohen Niederschlagsmengen. Weil die Böden sehr trocken sind, können sie diese Mengen nicht aufnehmen, sodass mancherorts Straßen, Unterführungen und Keller überflutet werden könnten.
1: Und wir schauen zum Fußball. Bei der Weltmeisterschaft steht Mitgastgeber Kanada ja als erste Mannschaft im Achtelfinale. Dafür hat den Spielern ein 1:0 gegen Südafrika gereicht. Und dieses Achtelfinale will auch die deutsche Nationalmannschaft. Heute am späten Abend spielt sie um den Einzug ins Achtelfinale. Gegner ist Paraguay. Gespielt wird in Boston. Und alle weiteren Infos hat Michael Küster aus dem ARD-WM-Team.
2: Überrascht Bundestrainer Julian Nagelsmann mit frischem Personal oder bleibt gegen die Defensivspezialisten aus Paraguay alles beim Alten? Auf der Abschlusspressekonferenz hat sich Nagelsmann bei dieser Frage bedeckt gehalten. Sicher ist, dass der zuletzt angeschlagene Verteidiger Nathaniel Brown wieder zur Verfügung steht. Das 16. Finale in Boston wird um 22.30 Uhr angepfiffen. Schon zuvor kämpft Brasilien ab 19 Uhr ums Weiterkommen gegen Japan. In der Nacht spielen Marokko und die Niederlande gegeneinander. Der Sieger dieser Partie trifft im Achtelfinale auf Kanada.
1: Und das Spiel der Deutschen, das übertragen wir hier im Radio live und in voller Länge.

0: Jetzt ist es 15.15 Uhr.
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0: Die Nachrichten mit Julia Cortis.
2: Linke dringt auf umfassende Konzepte zum Hitzeschutz. Angesichts auch künftiger Hitzewellen in Deutschland hat Linken-Chefin Schwertner von Politik und Arbeitgebern umfassende Konzepte gefordert. Kaum jemand in den Regierungen von Bund und Ländern sei auf den Hitzesommer ausreichend vorbereitet gewesen, so Schwertner. Umweltminister Schneider betonte dagegen, er sehe beim Thema Hitzeschutz vor allem Länder und Kommunen in der Pflicht. Polizei fasst zwei Verdächtige nach Schüssen mit 5 Toten in Stade. In der Stadt westlich von Hamburg sind 5 Erwachsene durch Schüsse in einer Jugendhilfeeinrichtung getötet worden. Laut Polizei sind dort Mutter-Kind-Wohngruppen untergebracht. Weitere Menschen wurden verletzt. 2 Verdächtige, unter ihnen der mutmaßliche Schütze, wurden demnach festgenommen. Eine Gefahr für die Bevölkerung in Stade bestehe nicht. Verbraucherzentralen warnen Mineralölbranche vor Preissprüngen. Das Ende des Tankrabatts dürfe nicht zum Startschuss für Extragewinne werden, sagte die Chefin des Bundesverbands POP. Es müsse außerdem eine Folgeentlastung durch eine gesenkte Stromsteuer geben. Der Tankrabatt läuft morgen aus. Europäische Investitionsbank unterstützt Airbus mit Rekordkredit. 3 Milliarden Euro sollen in die Forschung und Entwicklung des Unternehmens in Deutschland, Frankreich und Spanien fließen, wie die Bank mitteilte. Nach Angaben der EIB handelt es sich um den größten Kredit in der Geschichte der Investitionsbank. Er solle Airbus helfen, sich auf dem Weltmarkt zu behaupten. Spaniens Polizei fasst mutmaßlichen italienischen Mafia-Boss. Laut der zuständigen Behörden handelt es sich bei dem Mann um Domenico Paviglianiti, genannt Don Mico. Er gilt als Chef eines Clans, der Ndrangheta. Gegen ihn liegt seit 2022 ein europäischer Haftbefehl vor. Das Wetter: Wolken und Sonne, örtlich starke Schauer. Der Deutsche Wetterdienst warnt vor schweren Gewittern in Oberfranken und der Oberpfalz. Werte bei 25 bis 32 Grad.
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3: Mit Sabine Rieke. Mehr als 40 Jahre nach dem gewaltsamen Tod der 19-jährigen Maria Köhler ist der Fall nun aufgeklärt. Das Landgericht Aschaffenburg hat heute ihren Ex-Freund wegen Mordes zu einer lebenslangen Haftstrafe verurteilt. Der mittlerweile 67-jährige gebürtige Türke hatte in dem Verfahren gestanden, die angehende Krankenschwester am 30. Juli 1984 in ihrem Zimmer erdrosselt zu haben. Für die Richter ist klar, es war ein Mord aus Heimtücke, wie Achim Winkelmann aus dem BR Studio Aschaffenburg berichtet.
4: Dabei sei sein Opfer wehrlos gewesen und habe nicht mit dem Angriff rechnen können, so der Richter. Auch für das Mordmerkmal niedrige Beweggründe spreche vieles. Das genaue Motiv sei aber 40 Jahre nach der Tat nicht mehr mit Sicherheit festzustellen. Für eindeutig belegt hielt das Gericht die Tötungsabsicht. Mehrere Minuten lang habe der Täter damals Maria gewürgt, bis sie tot war. In seinen letzten Worten bat der Angeklagte alle Anwesenden und besonders die Angehörigen von Maria um Entschuldigung. Staatsanwaltschaft und Nebenklage hatten auch das Mordmerkmal der niedrigen Beweggründe als erfüllt angesehen. Er habe die Tat aus Eifersucht und Rache begangen, weil sich Maria kurz zuvor wegen eines neuen Freundes getrennt hatte und er sich von der Heirat mit ihr einen Aufenthaltstitel versprochen hatte, so der Staatsanwalt.
3: Seit heute wird auf der Münchner Theresienwiese wieder aufgebaut. Immer etwa 3 Monate vor dem Oktoberfest geht es los und der Zeitplan ist straff. Aber, so findet Zeltbauer Uli Plätscherer, die Temperaturen sind genau rechtzeitig gesunken.
5: Die Firma Plätscherer baut viele der Wiesenzelte auf und erwartet allein heute 50 Lkw-Fuhren mit Material auf der Theresienwiese. Mit als erstes werden die Türme vom Paulaner und vom Löwenbräuzelt aufgebaut. Am Ende werden es 14 große und 21 kleinere Festzelte sein, dazu 3 Zelte auf der Eudenwiesen. Ein riesiger Aufwand, betont Wiesenchef Christian Schaap.
6: Das sind ja richtige Bierburgen. Das heißt, die werden aufgebaut wie ein Haus mit Fundament, festem Boden. Die Küchen werden sogar betoniert aus hygienischen Gründen.
5: Später folgen die Fahrgeschäfte und Buden. Es sei eine der größten temporären Baustellen in Europa, sagt Schaap. Ob wirklich alle Zelte aufgebaut werden dürfen, war bis vor kurzem wegen eines laufenden Rechtsstreits nicht sicher. Dann hatte das Bayerische Oberste Landesgericht aber für heuer grünes Licht gegeben.
3: Birgit Grundner berichtete vom Wiesenaufbau. Die bayerischen Kirschbauern haben sich zunächst über viele Kirschen an ihren Bäumen gefreut. Jetzt könnte die Hitze ihnen eine gute Ernte vermiesen, berichtet aus dem BR-Studio Nürnberg Carlo Schindheim.
1: In Franken blicken die Kirschbauern mit sehr gemischten Gefühlen auf die Ernte. Wegen des wenigen Regens seien die Früchte kleiner als sonst, sagt Andreas Potzner von der Absatz- und Verwertungsgenossenschaft Iggensdorf und von der Franken Obst GmbH. Viele Früchte hätten einen Sonnenbrand bekommen. Besonders bei der Sorte Cordia gäbe es große Einbußen durch Hitze und Schädlingsbefall. In Franken seien die Kirschbauern mit den Erträgen bisher sehr unzufrieden. Derzeit befinden sich die Obstbauern mitten in der Ernte. Ein abschließendes Fazit zur Kirschernte wird im September erwartet.
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8: mit Rebecca Reinhardt. 10 Tage, 130 Filme und 45 Weltpremieren. Das ist das Münchner Filmfest, das gerade in der Landeshauptstadt läuft. Die wahrscheinlich meist beachtete Premiere lief bereits als Eröffnungsfilm Vaterland mit Sandra Hüller in Cannes ausgezeichnet, gilt jetzt schon als Oscar-Kandidat. Mit dabei bei der Deutschlandpremiere war auch Hauptdarstellerin Sandra Hüller, die Thomas Manns Tochter Erika spielt. Doch das war erst der Anfang. Bis Sonntag, also die ganze Woche, läuft das Filmfest noch und über die Highlights will ich sprechen mit unserem Filmfachmann Markus Eicher. Schön, dass du da bist.
9: Hallo.
8: Ja, bevor wir auf die nächsten Tage schauen, lass uns noch mal kurz zurückblicken. Wie lief denn das Eröffnungswochenende? Denn es war unfassbar heiß. War das ein Problem oder war das vielleicht sogar so, dass mehr Leute ins Kino gegangen sind? Das ist ja so eine Art Geheimtipp bei der Hitze, weil klimatisiert.
9: Also es wurde gefächert, was das Zeug hält. Es gab Fächer aller Orten und ich habe noch nie so viel Leinenkleidung gesehen wie an diesem Wochenende. Man gab sich leicht kurze Hosen, bei den Herren waren erwünscht, aber auch Hemden kurz. Also man schwitzte, was das Zeug hielt. Die Hitze war das Thema Number One neben den Filmen. Und natürlich war da der Gang in den Kinosaal durchaus erwünscht, wenn da drin war es nämlich klimatisiert. Ja, und da hat das Filmfest, glaube ich, ganz guten Vorteil davon gehabt letztlich.
8: Direkt am Warm-up-Tag am Freitag gab es eine Weltpremiere, die für ein Filmfest eher unüblich ist. Ein Tatort wurde vorgestellt, genauer gesagt der neue München-Tatort mit den neuen Ermittlern Kalli Hammermann und Nicola Buwak, die auf die legendären Kommissare Bartitsch und Leitmeier folgen. Große Fußstapfen gibt es da zu füllen. Wie waren denn die ersten Reaktionen im Kinosaal?
9: Ja, das war natürlich der passende Film zur passenden Temperatur beim Warm-up im wahrsten Sinn des Wortes. Der neue BR-Tatort und er wurde gezeigt im vollbesetzten Audimax der Hochschule für Fernsehen und Film. Er kam sehr gut an. Zwischen Welten heißt er. Er erzählt von einem Mordfall im Münchner Stadtteil Neuperlach, bei dem eine Jugendliche verschwindet. Und eben nach den Folgen mit Bartitsch und Leitmeier, die in Rente gegangen sind, also Miro Nemec und Udo Wachtfeitel, ermitteln jetzt Ferdinand Hofer, der ja schon seit 2013 als Kalli Hammermann dabei ist, und Carlo Lubeck. Und die wurden am Freitag natürlich von den Tatort-Fans erstmal stürmisch begrüßt. Da gab es viel Applaus. Und die beiden machten den Eindruck, als ob sie sich auf die hoffentlich lange gemeinsame Reise ziemlich freuen.
10: Ich freue mich einfach, was da noch auf uns zukommt, weil es ist dann doch, man kann sich so vieles ausdenken, wohin man gehen möchte mit einem Charakter, mit einem Team, mit uns beiden.
11: Ich finde, dass wir uns gegenseitig viel geben und es ist nicht selbstverständlich, dass man so einen Kollegen bekommt wie dich.
8: Für die Fernsehzuschauer heißt es aber jetzt noch warten. Im Winter soll die Folge Zwischenwelten dann ausgestrahlt werden. Wer jetzt schon Filme sehen will, Premieren gibt es ja bei den Münchner Filmfestival auch in den nächsten Tagen am laufenden Band. Markus, navigiere uns mal da ein bisschen durch. Was hast du denn besonders auf dem Zettel?
9: Ja, das ist ein reichhaltiges Angebot. Ich bleib mal bei heute, wer kurz entschlossen ist. Ein ganz toller Film, heute Abend um 18.45 Uhr, ein Film von Tom Schreiber mit dem Film Schöne Seelen. Man könnte auch fast sagen, es ist ein Film über arme Seelen. Ein Ensemblefilm mit Josef Hader und August Diehl. August Diehl, er spielt die zentrale Figur in dieser Tragikomödie, die 1996 angelegt ist. Ein junger Gelegenheitsarbeiter namens Freddy, er lässt sein Leben in Deutschland hinter sich und er möchte an der Costa Brava ein neues Leben beginnen. Und dort landet er in einer Art Aussteigergemeinschaft, in einem Partyclub, der von zwei sehr schrägen Existenzen betrieben wird. Einer davon ist Herbert, dessen Leben sich zwischen eben diesem Nachtclub, seinen Angestellten und sehr viel Alkohol bewegt und der eigentlich nur noch zum Zahnarztbesuch nach Österreich fliegt, kann man sich ausmalen. Das ist Josef Hader. Und er spielt diese Figur, diese zerrissene Figur, einen Mensch mit sehr vielen Brüchen, also einen Loser mit Herz und tiefen Abgründen. wirklich, wirklich empfehlenswert. Ein anderer Tipp, der wirklich herausragend ist, nämlich Agnes und Amir. Gestern Abend im vollbesetzten Deutschen Theater war die Premiere. Lieblingsmenschen heißt der Film, eine außergewöhnliche Freundschaft oder die außergewöhnliche Freundschaft von Agnes und Amir, von der Regisseurin Helene Hufnagel. Er erzählt eine wirkliche Geschichte, gab so eine 101 Jahre alte Berliner Dame, die einen 30-jährigen homosexuellen iranischen Flüchtling bei sich in ihrer Berliner Wohnung aufnimmt und mit ihm am Guinness-Buch der Rekorde einen Tanzwettbewerb in Berlin gewinnen möchte. Klingt skurril, ist wunderbar.
8: Ein bisschen wie ziemlich beste Freunde, daran erinnert es mich
9: so ein bisschen wie ziemlich beste Freunde, aber mit einer herausragenden Katharina Thalbach. Die Maske hat ihr Wahnsinniges geleistet. Man sieht Katharina Thalbach als ja, sehr bissige alte Berliner Lady, die da mit ihrem Stock und ihrem Gehwagen mit 101 Jahren durch Berlin kurft oder durch ihre Wohnung und sich nach anfänglichen Problemen mit diesem jungen Mann und dieser anderen Welt anfreundet und eben ja am Schluss am Tanzwettbewerb teilnimmt. Ich finde, das ist ein ganz guter Beweis dafür, man kann großes Gefühlskino machen, ohne wirklich zu kitschig zu sein, das Publikum mitzunehmen. Der Film wird im November in den Kinos starten. Also das ist, glaube ich, ein wirklicher Tipp.
8: Für Zuschauer besonders interessant ist bei Filmfestivals ja die Promi-Dichte, umso höher auch der Druck für die Festivalleitung, die auch auf den roten Teppich zu kriegen. Wir haben es schon gehört, Sandra Hüller war zur Eröffnung da, Hannes Jennecke, Veronika Ferris. Tut sich München da etwas leichter als andere Festivals?
9: Ja, ich denke, da haben alle Festivals das gleiche Problem. Man ist abhängig von den Produktionsfirmen, man ist abhängig von den Filmen, die man bekommt und man ist abhängig von den Terminplänen. August Diehl zum Beispiel, einer der beiden Stars von des Eröffnungsfilms Vaterland, war nicht da. Er war auch nicht da hier bei der Premiere von Schöne Seelen. Er ist bei Dreharbeiten oder anderwo verpflichtet. Also das ist immer so ein bisschen ein russisches Roulette und da muss man auch wirklich Verständnis für die Festivals haben. Natürlich erwartet das Publikum immer die Anwesenheit der großen Namen, der großen Stars. Aber da geben eben auch viele andere Parameter, spielen damit hinein. Flüge, die zu spät kommen, Dreharbeiten, Terminpläne und so weiter.
8: Ein Filmfest ist aber auch kein Filmfest ohne Auszeichnungen. Da gibt es einige, zum Beispiel den Förderpreis Neues Deutsches Kino. Beim Filmfest steht ja auch traditionell das junge Kino im Fokus. Du, Markus, wirst am Samstag den Publikumspreis verleihen oder auch den Audience Award, den der BR gemeinsam mit der Süddeutschen Zeitung vergibt. Da können die Zuschauer selbst abstimmen. Wie funktioniert das denn?
9: Das ist ganz einfach. Das geht über einen QR-Code, in dem man quasi seine Eintrittskarte hineingibt und dann, ja, dann entscheiden tatsächlich die Zuschauer über den Preis, der bei vielen Filmemacherinnen und Filmemachern eigentlich der wichtigste ist. Also nicht von einer Jury letztlich in die herausgezogen, sondern das Publikum entscheidet über den Beliebtheitsgrad. Und die Erfahrung habe ich in den letzten fast 20 Jahren dieses Preises machen dürfen. Die freuen sich wie Schnitzel, wenn sie diesen Preis entgegennehmen. Denn das ist tatsächlich ein Preis, den das Publikum ausgewählt hat für die Beliebtheit, eine Story, die gut ankommt, eine Story, die bewegt hat. Ich bin neugierig, wer am nächsten Samstag den Preis entgegennehmen wird. Ja, und das ist auch eine schöne Kooperation mit der Süddeutschen Zeitung. Ich denke, wir haben da eine ganz gute Geschichte ins Laufen gebracht.
8: Markus Eicher war das mit einem Rückblick und vor allem mit einer Vorschau auf eine Woche voller Film, die Highlights des Filmfests in München.
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12: A7 Fulda Richtung Würzburg, zwischen Fulda Dreieck und Bad Brückenau Wildflecken, 9 Kilometer Stau und stockender Verkehr. A7 Würzburg Richtung Ulm, zwischen Giengen-Herbrechtingen und Langenau, 4 Kilometer Stau. A9 Berlin Richtung Nürnberg, zwischen Markt-Schorgast und Dreieck Bayreuth-Kulmbach, 6 Kilometer stockender Verkehr. A93 Rosenheim Richtung Kiefersfelden, zwischen Brandenburg und Oberaudorf, 6 Kilometer Stau und stockender Verkehr. Und A99 Westumfahrung München Richtung Lindau zwischen Neuherberg und Dreieck Allach, 8 Kilometer stockender Verkehr. Wir schauen aufs Wetter. In Bayern ist es bewölkt, ab und zu mit sonnigen Abschnitten. Gebietsweise gibt es schauerartigen Regen und vereinzelt kräftige Gewitter. Auch Starkregen, Hagel und Sturmböen sind möglich. Es ist schwülwarm bis heiß bei 25 bis 32 Grad. In der Nacht von den Alpen her schauerartiger Regen und vereinzelt heftige Gewitter. In Richtung Unterfranken und später in Schwaben meist trocken. Die Tiefstwerte 20 bis 15 Grad. Ein bisschen geht's so weiter in den nächsten Tagen und am Donnerstag, da wird's dann freundlicher und meist trocken.

0: Es ist 15.30 Uhr.
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0: Die Hitze hinterlässt Spuren, Schäden und politische Forderungen. Wir berichten über die Details. Wir schauen, was es mit dem Hitzeschutz auf sich hat. Und nach einer Schießerei im norddeutschen Stade gibt es mehrere Tote. Wir klären, was man bislang darüber weiß. Außerdem schauen wir auf eine Reise von Außenminister Wadefuhl. Er ist unterwegs in die USA und nach Südamerika. Und wir berichten, was er dort auf der Agenda stehen hat. Am Mikrofon heute Nachmittag ist Joachim Dangel. Die derzeitige Hitzewelle hat gezeigt, Deutschland ist an vielen Stellen auf extrem hohe Temperaturen nicht vorbereitet. Der Hitzeschutz etwa in Krankenhäusern und Pflegeheimen reicht oft nicht aus. Alte und kranke Menschen leiden. Die Bundesregierung und die Ministerien weisen die Zuständigkeit nun von sich. Kirsten Gierschick.
2: Wenn es um den konkreten Hitzeschutz geht, ist sich die Bundesregierung einig. Die Hauptverantwortung liege nicht bei ihr. Bundesumweltminister Carsten Schneider sieht beim Hitzeschutz in Krankenhäusern vor allem Länder und Kommunen in der Pflicht. Der Bund habe ihnen 100 Milliarden Euro für Infrastrukturinvestitionen zur Verfügung gestellt. Es stehe ihnen frei, diese Mittel auch zu investieren. Der Bund habe auch zusätzliche Förderprogramme für Klimaanpassung speziell in Alten- und Pflegeheimen sowie Kitas. Für diese will Schneider auch in den nächsten Jahren die Finanzierung sichern. Das Bundesgesundheitsministerium wies darauf hin, dass der Bund keine Zuständigkeit für den Hitzeschutz in Krankenhäusern habe. Dies sei Sache der Länder. Regierungssprecher Stefan Cornelius sagte auf Nachfrage, ob der Kanzler das Thema Hitzeschutz in verschiedenen Bereichen zur Chefsache machen werde. Dies werde das Wetter nicht ändern. Wichtig sei das Ineinandergreifen der Maßnahmen der verschiedenen Ebenen.
0: Schockierende Nachrichten aus Stade in Niedersachsen. Dort hat es eine Schießerei gegeben. Unser NDR-Kollege Albrecht Breitschuh hat mit dem Sprecher der Polizei von Stade, Matthias Beckermann, gesprochen. Und er fasst für uns zusammen, was er bislang erfahren konnte.
3: Er sprach gegenüber uns von 5 Toten in der Stader Innenstadt und die Rede ist davon, dass diese Schüsse in einer Jugendeinrichtung in der Dankersstraße, also in der Innenstadt, abgegeben worden seien. Und neben den 5 Toten soll es auch weitere Personen mit Schussverletzungen gegeben haben. Das ist im Moment die traurige Bilanz.
0: Und zu den Hintergründen der Tat ist bisher noch wenig bekannt, wie Albrecht Breitschuh weiterberichtet.
3: Klar ist, und das ist auch durch Polizeiangaben untermauert, es sind 2 Tatverdächtige festgenommen worden. Darunter soll sich auch der mutmaßliche Schütze befinden. Ob es weitere Täter gibt, das ist derzeit ebenso noch unklar wie der Tathergang. Das Ganze wird natürlich jetzt untersucht und ein Großaufgebot der Polizei ist vor Ort. Hubschrauber umkreisen die Innenstadt von Stade und es war zunächst von einer dynamischen Lage die Rede. Die Anwohner wurden gebeten, den Bereich zu verlassen und die Gegend um die Dankersstraße weiträumig zu vermeiden. Seelsorger sind vor Ort. Mittlerweile sagt die Polizei allerdings auch, es besteht für die Bevölkerung keinerlei Gefahr.
0: Informationen und Hintergründe zur Schießerei in Stade waren das von Albrecht Breitschuh. Dort sind 5 Menschen ums Leben gekommen. Blockierte Seewege, steigende Preise, wachsende Not. Bundespräsident Steinmeier hat in Hamburg vor den Folgen einer Welt ohne feste Regeln gewarnt. In einer Ansprache zur Eröffnung der Hamburg Sustainability Conference forderte Steinmeier mehr internationale Zusammenarbeit. Bei der Veranstaltung heute und morgen geht es insbesondere um nachhaltige Projekte und die Zusammenarbeit mit dem globalen Süden. Frauke Reinig berichtet.
4: Die Konferenz setze Zeichen, sagt Bundespräsident Frank-Walter Steinmeier, für mehr internationales Engagement und Entwicklungszusammenarbeit. Er meint, ohne gegenseitiges Vertrauen werde es nicht gelingen, globale Herausforderungen wie den Klimawandel oder die Bekämpfung von Hunger und Armut zu meistern. Ein Tenor, in den die rund 1600 Gäste aus über 100 Ländern einstimmen. Vom aktuellen Tsunami der politischen Krisen spricht die stellvertretende Generalsekretärin der Vereinten Nationen, Amina Mohammed, wörtlich und ruft die Teilnehmer auf, gemeinsam dagegen zu halten. Es brauche mehr Kooperation, nicht weniger, sagt auch Rehm Alabali Radovan, die Bundesministerin für wirtschaftliche Zusammenarbeit und Entwicklung. Künftig soll besonders die Zusammenarbeit mit dem globalen Süden durch eine Nord-Süd-Kommission gestärkt werden, die hier bei der Konferenz offiziell ihre Arbeit aufnimmt, geleitet unter anderem von Altkanzler Olaf Scholz. Neben politischen Absichtserklärungen soll die Konferenz aber auch konkrete Projekte vorantreiben. Dafür kommen viele Initiativen und Wirtschaftsvertreter. Es sei eine Konferenz zum Handeln, nicht nur zum Reden, verspricht Versandhausunternehmer und Mitinitiator Michael Otto. Am Nachmittag etwa unterzeichnen Softwareriese SAP und die Weltbankgruppe eine Erklärung zur Bekämpfung des Fachkräftemangels.
0: Außenminister Wadefuhl reist heute nach Washington. Dort trifft er sich mit seinem US-Kollegen Rubio. Nach dem Gespräch geht's dann weiter nach Südamerika. Mit dabei in Wadefuhls Delegation ist auch ein Fußballstar. Uwe Berndt über die Reise und die Ziele des Außenministers.
5: Vor dem NATO-Gipfel, der nächste Woche in Ankara stattfindet, will Wadefuhl mit seinem Amtskollegen Rubio über die weitere Unterstützung für die Ukraine beraten. In einer Stellungnahme des Auswärtigen Amtes heißt es, Ziel sei, die langfristige Unterstützung der Ukraine zu beschließen und eine neue Lastenverteilung im NATO-Bündnis zu vereinbaren. Außerdem will Wadefuhl laut Ankündigung über die Lage im Iran reden. Es gehe darum, wie aus der Rahmenvereinbarung zwischen den USA und dem Iran eine dauerhafte und tragfähige Lösung werden könne. Nach den Gesprächen in Washington reist Wadefuhl zum Mercosur-Gipfel in Paraguay. Das neue Freihandelsabkommen zwischen der EU und mehreren südamerikanischen Staaten sei ein Meilenstein für den Handel, so Wadefuhl, denn es umfasse 700 Millionen Einwohner und 20% des Welthandels. Zum Beispiel bestehe nun im Bereich seltene Erden und kritische Mineralien die Chance, die Lieferketten nach Südamerika zu verbessern und die Abhängigkeit von anderen Staaten zu überwinden. Anschließend reist Wadefuhl von Paraguay weiter nach Argentinien und Brasilien. Begleitet wird er von einer Wirtschaftsdelegation aus den Bereichen Energie, Rohstoffen und Verteidigung. Mit dabei ist auch der ehemalige Nationalspieler Kakao. Der deutsch-brasilianische Fußballstar begleitet den Minister als Sportbotschafter. Seine Aufgabe sei es, so wörtlich, den menschlichen und kulturellen Kitt, der unsere Länder jetzt schon verbindet, in die Zukunft zu tragen.
0: Der bewaffnete Konflikt zwischen Afghanistan und Pakistan ist wieder aufgeflammt. Nach den Luftangriffen der vergangenen Nacht erklärte ein Sprecher der Regierung, Pakistan werde seinen unerbittlichen Kampf gegen den Terrorismus mit voller Kraft fortsetzen. Aus Neu-Delhi Helene Buchholz.
6: Der pakistanische Informationsminister Tarar erklärte, bei den nächtlichen Angriffen in Afghanistan seien Terroristen getötet und Waffen sowie Munitionsvorräte zerstört worden. Afghanistan dagegen spricht von 36 getöteten Zivilisten, darunter seien auch Frauen und Kinder. Afghanistans Vize-Informationsminister Farahi kündigte an, Afghanistan werde zu gegebener Zeit reagieren. Der Konflikt schwelt schon seit Monaten. Hunderte Menschen sind dabei bereits ums Leben gekommen. In den vergangenen Wochen war es allerdings ruhig zwischen Pakistan und Afghanistan, bis am Wochenende bewaffnete Extremisten einen Anschlag im pakistanischen Karachi verübten, bei dem 3 Soldaten ums Leben gekommen sind. Zu dem Angriff hat sich eine Abspaltung der pakistanischen Taliban bekannt. Pakistan wirft Afghanistan vor, die Extremisten zu beherbergen und hatte in der vergangenen Nacht 3 afghanische Provinzen angegriffen.
0: Bei uns wird derzeit noch viel diskutiert über Jugendliche und Social Media. In Australien ist es bereits so, dass Nutzer von Social Media Plattformen wie Meta oder Google mindestens 16 Jahre alt sein müssen. Und die Unternehmen sind dafür zuständig, das auch zu kontrollieren und durchzusetzen. Allerdings gibt es jetzt Studien, die zeigen, dieser Pflicht kommen sie aktuell gar nicht nach. Ines Burkhardt aus dem ARD-Studio Singapur darüber, wie die australische Politik darauf reagiert.
7: Die australische Regierung will die Strafen für Technologiekonzerne verdoppeln, wenn sie das Verbot von sozialen Medien nicht umsetzen. Die Höchststrafe soll dann bei umgerechnet rund 60 Millionen Euro liegen. Außerdem soll die Regulierungsbehörde mehr Befugnisse erhalten, um Informationen von den Unternehmen zu bekommen, etwa wie sie Alterskontrollen durchführen. Wann die Gesetzesänderungen ins Parlament eingebracht werden, steht noch nicht fest. Premierminister Albanese sagte, es sei klar, dass die großen Tech-Konzerne nicht genug tun, um das Gesetz einzuhalten. Immer noch seien zu viele Kinder in den sozialen Medien. Eigentlich müssen Unternehmen wie Meta oder Google seit Dezember sicherstellen, dass ihre Nutzer in Australien mindestens 16 Jahre alt sind. Aktuelle Studien zeigen aber, dass die Verbote kaum Wirkung zeigen. Die Alterskontrollen der Konzerne, zum Beispiel die Aufforderung, ein Selfie aufzunehmen, können offenbar leicht umgangen werden. Viele Jugendliche nutzen Accounts von älteren Personen oder machen falsche Altersangaben und kommen damit durch. Einer Studie zufolge, die gerade im British Medical Journal veröffentlicht wurde, nutzten 3 Monate nach Inkrafttreten des Verbots immer noch 85% der Jugendlichen unter 16 soziale Medien. Die Regierung untersucht mögliche Verstöße durch 5 Plattformen, unter anderem durch Instagram vom Konzern Meta, YouTube von Google und TikTok. Geldstrafen wurden bisher noch nicht verhängt. Auf der anderen Seite geht die Social-Media-Plattform Reddit vor dem höchsten Gericht Australiens gegen das Verbot vor und will es aus Gründen der freien Meinungsäußerung aufheben lassen.
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8: Im Studio Dirk Vilsmeier. In Deutschland gibt es immer weniger öffentlich zugängliche Tankstellen. Im vergangenen Jahr zum ersten Mal weniger als 14.000. Das liegt unter anderem daran, dass sich große Mineralölgesellschaften zurückziehen. Das Investitionsrisiko liegt dann immer häufiger bei Betreibern vor Ort. Die Vertreter der freien Tankstellen sind außerdem unglücklich mit der neuen 12-Uhr-Regel. Carsten Böhne.
9: Das Mittagsgeschäft ist praktisch tot, sagt Daniel Kadek vom Bundesverband Freier Tankstellen. Weil man nur noch einmal am Tag um 12 Uhr die Preise anheben dürfe, kämen die Kunden vor allem am Vormittag. Zwischen 12 und 14 Uhr verkauften die Betreiber hingegen so gut wie keinen Kraftstoff mehr. Die Folge: Wer nicht tankt, kauft auch keine Snacks und schickt seinen Wagen nicht durch die Autowäsche. Dazu kommt, ab übermorgen dürfte tanken deutlich teurer werden, sagt Kadek. Dann endet der Tankrabatt von knapp 17 Cent pro Liter.
10: Natürlich, wenn die Energiesteuer steigt, wird auch am 1. Juli wieder der Preis steigen, insbesondere da die Tanks leer werden, denn die Bürgerinnen und Bürger sind nicht ganz doof. Die werden an den letzten beiden Tagen des Junis und bis 12 Uhr am 1. Juli die Tankstellen leer machen.
9: Die 12-Uhr-Regel würde auch dazu führen, dass die Tankstellen ab Mittwoch 0 Uhr bereits die höheren Steuersätze bezahlen müssen. Allerdings dürfen sie ihre Preise erst um 12 Uhr erhöhen. Dies gehe zu Lasten der Tankstellen, so die Kritik des Verbandes.
8: Der chinesische Handelsminister ist heute zu Gesprächen in Brüssel. Ein wichtiges Thema dabei wird das täglich wachsende Defizit in der Handelsbilanz sein. Die EU wirft China vor, Europa mit künstlich verbilligten Produkten zu überschwemmen. Allerdings stimmt das nur zum Teil. Felix Linke.
11: Selbst deutsche Unternehmen, die dort schon lange tätig sind, haben die Stärke von China unterschätzt. Das Land ist inzwischen in allen Bereichen wettbewerbsfähig und auf Technologie made in Germany wie im Maschinenbau nicht mehr angewiesen. Immer kleiner werden die Nischen, die ausländische Unternehmen in China besetzen können. Auch deshalb sinken die Ausfuhren dorthin aus der EU schon seit Jahren. Umgekehrt sind die heimischen Hersteller bei uns auf preisgünstige Vorprodukte aus China angewiesen. Noch stärker ist die wirtschaftliche Abhängigkeit bei vielen Rohstoffen wie seltenen Erden oder billigen Computerchips. Die chinesische Regierung nutzt diese Vormachtstellung aus, indem sie dringend benötigte Produkte wie seltene Erden nicht mehr regelmäßig liefert, um die westliche Konkurrenz damit zu schwächen. Denn auch die weltweiten Lieferketten werden teilweise von China kontrolliert, wie bei den Containerschiffen. Immerhin ist die EU inzwischen der wichtigste Zielmarkt für die chinesischen Exporte, weil die USA ihren Markt abschotten. Die EU-Kommission hofft deshalb notfalls mit höheren Zöllen, das Preisdumping von Peking zu begrenzen.
8: In Deutschland zu produzieren ist preislich nicht mehr wettbewerbsfähig. Davon geht der Hauptgeschäftsführer von Gesamtmetall Oliver Zander aus. Deshalb fordert der Verband von der Politik grundlegende Strukturreformen und mehr Entlastungen für die Wirtschaft. Einer Umfrage des Arbeitgeberverbands zufolge plant knapp ein Drittel der Mitgliedsfirmen höhere Investitionen im Ausland. Ähnlich viele gehen davon aus, dass sie Arbeitsplätze im Ausland aufbauen werden. In der deutschen Metall- und Elektroindustrie ist die Zahl der Mitarbeiter im Vergleich zum Vorjahr um gut 100.000 gesunken.

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2: Es ist 15.45 Uhr.
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2: Julia Kortis mit den Nachrichten.
3: Bundesregierung sieht Hitzeschutz als Aufgabe von Ländern und Kommunen. Laut Umweltminister Schneider reichen die 100 Milliarden Euro aus dem Sondervermögen aus, die der Bund für Infrastrukturinvestitionen zur Verfügung gestellt hat. Zuvor hatten die Grünen von der Bundesregierung ein Abkühl-Sofortprogramm für Krankenhäuser, Pflegeeinrichtungen, Kitas und Schulen gefordert. Laut Daten des Deutschen Wetterdienstes war der aktuelle Juni der zweitwärmste seit Beginn der Aufzeichnungen. 5 Menschen kommen bei Schüssen in einer Jugendhilfeeinrichtung im niedersächsischen Stade ums Leben. Polizei und Rettungskräfte sind mit einem Großaufgebot im Einsatz. Nach Polizeiangaben wurden außerdem mehrere Menschen teils schwer verletzt. 2 Verdächtige wurden festgenommen, darunter auch der mutmaßliche Schütze. Wie es zu der Tat in der Stadt westlich von Hamburg kommen konnte, ist noch unklar. Eine Gefahr für die Bevölkerung bestehe nicht, heißt es. Die Polizei ruft Anwohner auf, den Bereich in der Innenstadt weiträumig zu meiden. US-Präsident Trump kündigt Verhandlungen mit Iran in Katar an. Die Gespräche in der Hauptstadt Doha sollen morgen stattfinden. Der Iran bestätigte das Treffen zunächst nicht. Gestern hatten Washington und Teheran US-Angaben zufolge beschlossen, ihre gegenseitigen Angriffe vorerst einzustellen und weiter zu verhandeln. Deko-Kette Depot schließt bundesweit 66 Filialen. Betroffen sind auch Läden in München und Stuttgart. Die meisten sollen nach dem Räumungsverkauf bis Ende Juli zumachen, einige sind bereits geschlossen. Etwa 330 Beschäftigte verlieren laut Geschäftsführung ihre Arbeit. Als Gründe nannte der Geschäftsführer des Unternehmens die zunehmende Online-Konkurrenz sowie die Kaufzurückhaltung der Verbraucher. Das Wetter in Bayern. Wolken und Sonne, örtlich kann es Schauer geben. Der Deutsche Wetterdienst warnt vor schwerem Gewitter in Oberfranken und in der Oberpfalz, 25 bis 32 Grad.
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4: mit Sabine Rieker. E-Mobilität soll im Straßenverkehr die Zukunft sein. Für die Schifffahrt ist der Weg zum Elektroantrieb eine größere Herausforderung. In Dettelbach in Unterfranken wagt man den Versuch. Die alte Dieselfähre hat dort nach knapp 70 Jahren ihren Dienst getan. Es wurde lange geplant und gebaut. Nun ist eine vollelektrische Nachfolgerin fertig, die die beiden Mainufer verbinden soll. Allerdings, die erste Elektrofähre Bayerns wurde bei Bonn gebaut und musste den langen Weg nach Dettelbach alleine bewältigen. Christoph Schneider hat sie auf ihrer Überfahrt begleitet.
5: Nur das Rauschen des Wassers und der Fahrtwind. Fast lautlos gleitet Tetila an der Frankfurter Skyline vorbei. Vor knapp einer Woche hat die vollelektrische Fähre von ihrer Werft bei Bonn abgelegt und sich auf eine ungewöhnliche Reise begeben. Fast 500 Kilometer geht es über Rhein und Main bis nach Dettelbach. Gebaut werden Fähren aber eigentlich für ein ewiges Hin und Her statt für lange Strecken, erklärt Dieter Uhrmann, der die Fähre auf ihrem Weg begleitet.
6: Sie sind dafür gebaut, dass sie hochmanövrierfähig sind, aber nicht unbedingt dafür, dass sie tagelang geradeaus fahren. Man muss mit höchster Konzentration fahren und wir lösen uns auch alle Stunde oder sowas ab, weil man das gar nicht durchhält. Du hast hier Steuerbordkammer?
7: Jawohl. Ja.
5: Zusammen mit einem befreundeten und erfahrenen Fährmann hat sich Dieter Uhrmann auf die Reise begeben. Uhrmann gilt als absoluter Fachmann und hat schon den ganzen Bau der Fähre mitbetreut. Tetila ist die erste vollelektrische Fähre auf bayerischen Bundeswasserstraßen und dementsprechend eine Maßanfertigung. Kleinere Kinderkrankheiten gehören dazu. Wie so oft tauchen die dann kurz vor Feierabend auf. In der Schleuse bei Miltenberg steht den Fährleuten am Abend der Schweiß auf der Stirn. Nicht nur wegen der Hitze.
8: Wenn Sie nochmal auf Abkoppeln so drücken, dann...
6: Mach ich.
5: Beim Abkoppeln vom Dieselgenerator, der nur an Bord ist, um während der Überfahrt die Akkus der Fähre zu laden, ist etwas schiefgegangen. Ein Techniker der Werft hat sich in die Software eingeklinkt, um zu helfen. Nach einigen Klicks aus Bonn und dem Neustart des Generators atmen die Fährleute auf.
6: Also am Ende, es hat funktioniert. Die Bedienungsmannschaft war einfach zu hektisch. Der Feierabend war zu nah.
5: 2 Tage und ein gutes Stück weiter mainaufwärts ist es dann soweit. Die letzte Etappe nach Dettelbach steht an. Zugestiegen ist Bürgermeister Matthias Bielek, der trotz 40 Grad über beide Ohren strahlt.
7: Also ein bisschen unwirklich, denn wir haben den Prozess ja so lange begleitet, dass sie jetzt wirklich da ist, kann ich noch gar nicht so greifen. Bin schon überglücklich.
5: Sicher angekommen, übernimmt sie ab sofort den Dienst ihrer dieselbetriebenen Vorgängerin Hertha und bringt Fußgänger und Fahrzeuge vom Dettelbacher ans Main-Sontheimer Ufer. Voll elektrisch. Und lautlos.
4: Die erste E-Fähre ist da. Christoph Schneider berichtete aus Dettelbach. 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
2: Seit dem Überfall der Hamas haben laut der Menschenrechtsorganisation B'Tselem israelische Sicherheitskräfte über 200 palästinensische Kinder getötet. Zur Rechenschaft gezogen worden seien sie dafür nicht. Jan-Christoph Kitzler berichtet.
9: Bassam Massous wird den Tag nicht mehr vergessen. Es war der 25. Januar 2025, ein Sonntag, als er Laila, seine Enkeltochter, verlor. In seinem Haus in der Nähe von Jenin im nördlichen Westjordanland. Wir hörten Schüsse, meine Frau und ich saßen hier, meine Töchter vor uns. Ich sagte meinen Töchtern, sie sollen hineingehen und meine Frau und ich gingen in das andere Zimmer, um nachzusehen, was los war. In diesem Moment begannen die Schüsse. Meine Frau und ich gingen nach unten, man kann die Einschusslöcher noch sehen. Wir hörten meine Tochter schreien, Laila, Laila. Und als wir das Zimmer betraten, fanden wir Laila mit einer Kopfwunde vor. Sie blutete stark. Im Haus der Familie brach Panik aus. Ich trug sie hinunter auf die Straße und war schockiert über die Anzahl der Soldaten und gepanzerten Fahrzeuge, die die Straße von beiden Seiten blockierten und das Haus umstellten. Ich fragte den Soldaten, warum haben sie geschossen? Sie haben meine Enkeltochter getötet. Ich sagte zu ihm, sehen Sie doch, sie ist nur ein kleines Mädchen. Was hat sie getan, um das zu verdienen? Er antwortete, es tue ihm leid. Ein Krankenwagen kam, brachte die erst 2-jährige Laila in ein Krankenhaus, wo ihr Tod festgestellt wurde. Auch die israelische Armee äußert Bedauern. Auf Anfrage des ARD-Studios Tel Aviv heißt es, man bedauere jeden Schaden an unbeteiligten Individuen und untersuche jeden Vorfall gründlich. Im Fall der toten Laila waren die Soldaten davon ausgegangen, dass sich mehrere bewaffnete Terroristen in dem Haus verschanzt hätten, so die israelische Armee weiter. Es habe sich um ungenaue nachrichtendienstliche Informationen gehandelt. Einerseits heißt es in der Stellungnahme, die der ARD vorliegt, dass es bei den beteiligten Soldaten kein ethisches Fehlverhalten gegeben habe, andererseits, dass die Untersuchung noch nicht abgeschlossen sei. Am nächsten Tag wurde die kleine Laila unter großer Beteiligung zu Grabe getragen. Lailas Tod ist kein Einzelfall, sagt Yair Dvir von der israelischen Menschenrechtsorganisation B'Tselem.
10: So actually those killings are happening.
9: Diese Tötungen passieren überall, manchmal in den Häusern, manchmal in Autos, manchmal in Schulen. Kinder, die draußen Fußball spielen und dann überfällt die Armee ein Dorf, schießt und tötet. Wir sehen das überall, das sind keine Einzelfälle. Das ist ein Ausdruck der israelischen Politik, die die Tötung von Palästinensern unterstützt und ermöglicht, ohne dass irgendwer dafür zur Rechenschaft gezogen wird. B'Tselem stellt in einem Bericht fest, dass die Zahl getöteter Kinder und Jugendlicher im Westjordanland stark angestiegen ist. Vom 7. Oktober 2023, dem Überfall aus dem Gazastreifen auf Israel bis zum 7. Juni dieses Jahres, wurden demnach 235 Kinder und Jugendliche durch israelische Sicherheitskräfte getötet. Schrecklich seien nicht nur die vielen Toten, für einen Skandal hält B'Tselem auch, dass diese Vorfälle keine Konsequenzen hätten. Soweit wir wissen, gab es keine echte Untersuchung, keinen Soldaten, Offizier oder Kommandeur, der die Verantwortung übernommen oder dafür gezahlt hat. Wir sehen, dass diese Vorfälle immer wieder vorkommen. Solange Israel volle Straflosigkeit für die Tötung von Palästinensern gibt, solange die internationale Gemeinschaft die israelische Regierung straflos hält, werden wir sehen, dass die Tötungen von Kindern immer mehr werden. Israelischen Medienberichten zufolge hatte Avi Blut, der Oberkommandierende der israelischen Armee im Westjordanland, vor ein paar Wochen bei einer geschlossenen Veranstaltung einen Satz gesagt, der ins Bild passt. Wir töten, wie seit 1967 nicht mehr, also dem Beginn der israelischen Besatzung des Westjordanlandes. Dem Bericht der israelischen NGO B'Tselem zufolge gilt das auch für palästinensische Kinder und Jugendliche.
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11: mit Uli Knapp. Wir beamen uns direkt nach Wimbledon, zu dem Tennisturnier überhaupt. Das hat ja heute begonnen. Ina Kast ist unsere Reporterin in London. Ina, Tatjana Maria hat den ersten Satz ihres Matches gewonnen und im zweiten Satz, da schaut's auch gut aus. Wie nah ist sie dran am Einzug in die zweite Runde?
12: Sehr nah. Sie hatte vorhin schon einen Matchball beim Stand von 5-3 im zweiten Satz. Den konnte sie dann aber nicht nutzen. Ihre Gegnerin Putintseva hat dann doch nochmal das Spiel gemacht. Jetzt beim Stand von 5-4 hat Tatjana Maria zwei weitere Matchbälle. Sie schlägt jetzt gerade auf. 40-15 steht sie in ihrem Aufschlagspiel. Der erste Aufschlag ist gekommen. Jetzt kommt wieder dieser Vorhandslice. Sie rückt ans Netz vor und verwandelt den Vorhandvolley. Und die Freude ganz, ganz groß bei Tatjana Maria. Die gewinnt also hier mit 6-4 und 6-4 gegen die Kasachin Julia Putintseva. Damit haben wir einfach schon mal eine deutsche Spielerin jetzt in der zweiten Runde. Das ist doch die schöne Nachricht. Ich sitze hier aber am Center Court und sehe gerade, wie Jannik Sinner sich im ersten Satz doch ziemlich abgemüht hat. Den hat er verloren mit 4-6 gegen den Serben Kecmanovic. Im zweiten Durchgang lief es dann besser für den Italiener. Zweiter Satz ging mit 6-3 nach Italien. Jannik Sinner ist hier ja der große Favorit auf den Titel. Er hat im Vorjahr schon gewonnen, ist die Nummer 1 der Tenniswelt. Aber bei den French Open, da hat er ja ziemliche Probleme gehabt mit der Hitze. In der zweiten Runde war er da überraschend schon ausgeschieden. Die Hitze ist heute aber kein Problem. Es sind angenehme 24 Grad hier an der Church Road in Wimbledon. Das ist sowohl für die Tennisspieler als auch für die Zuschauer wirklich sehr angenehm. Dazu auch keine Regenprognose. So soll es doch sein hier am ersten Turniertag. Nachher sehen wir dann noch das Match von Tamara Korpatsch gegen eine Gegnerin, die wahrscheinlich doch deutlich besser spielen kann, nämlich Coco Gauff. Und Jan-Lennard Struff wird jetzt gleich auf den Platz von Tatjana Maria kommen. Er spielt gegen den Argentinier Sebastian Baez.
11: Krass, war das live aus London vom Tennisturnier in Wimbledon. Die Bayerische Sportstiftung, die fördert seit Jahren Talente, damit die ihren Traum vom Leistungssport wahrmachen können. 35 Athletinnen und Athleten bekommen heuer ein Stipendium über 250 Euro im Monat. Gestern hat das Kuratorium bekannt gegeben, wen es da künftig fördert. Von Badminton über Frisbee bis Volleyball. Zu den Stipendiaten zählt auch ein junger Handballer aus Erlangen. Maxi Albrecht stellt ihn uns vor.
13: Handball ist sein Leben. Finn Schulz, 17 Jahre alt, Nachwuchstalent des HC Erlangen. Die Liebe zum Sport wurde ihm sozusagen in die Wiege gelegt.
14: Also wir sind generell eine Handballfamilie. Hat schon angefangen beim Opa. Der hat schon Handball gespielt bei Erlangen. Und meine Mutter hat auch Handball gespielt und der Bruder auch. Und dann ist man halt auch irgendwie zum Handball gekommen, ja.
13: 2025 war sein Jahr. Im Juni deutscher Meister mit der A-Jugend des HCE und im November Weltmeister mit der deutschen U17-Nationalmannschaft in Marokko. Viel Grund zum Feiern also, der Wuschelkopf aber bleibt ganz bodenständig. Die Medaillen und Auszeichnungen hat er alle ganz unauffällig in einer kleinen Box in seinem Zimmer verstaut.
14: Ich bin schon eher der bescheidenere Typ, ich brauche das jetzt nicht überall an die Wände hängen eigentlich. Ich bin natürlich trotzdem stolz darauf, aber ich muss es nicht jedem zeigen und an die Wände hängen. Ja.
13: Und wenn Finn Schulz mal nicht in der Sporthalle steht, dann sitzt er am Schreibtisch. Ein Leben zwischen Leistungssport und Leistungskurs. Nächstes Jahr steht für den Schüler das Abitur an.
14: Es ist schon sehr stressig, muss man sagen. Man muss sehr diszipliniert sein, um bis Nachmittag in der Schule zu sitzen, dann nach Hause zu kommen, dann noch für Abfragen Klausuren zu lernen und dann direkt ins Training. Das ist schon eine große Aufgabe.
13: Eine Aufgabe, die der Erlanger bisher mit Bravour meistert. Finn Schulz ist lernwillig, erfolgshungrig. Seine Entwicklung blieb auch den Profis nicht verborgen. Viermal stand der 17-Jährige schon in der Bundesliga auf der Platte. Das alles soll erst der Anfang gewesen sein.
14: Ziel ist natürlich schon, irgendwann mal Handballprofi zu werden. Über welche Schritte das jetzt ist, sei noch dahingestellt.
13: Finn Schulz wird seinen Weg gehen. Da sind sie sich in Erlangen ziemlich sicher.
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2: A3 Passau Richtung Nürnberg zwischen Oberölsbach und dem Kreuz Nürnberg. 9 Kilometer Stau und stockender Verkehr. Dort steht ein defekter LKW im Baustellenbereich. A7 Fulda Richtung Würzburg zwischen Fulda A3 und Bad Brückenau Wildflecken. 9 Kilometer Stau und stockender Verkehr. Und weiter auf der A7 Richtung Ulm zwischen Gingen, Herbrechtingen und Langenau 4 Kilometer Stau. A9 München Richtung Nürnberg zwischen Manching und Denkendorf stockender Verkehr und weiter auf der A9 Richtung Berlin zwischen Bad Lobenstein und Schleiz 4 Kilometer Stau. A9 Berlin Richtung Nürnberg zwischen Marktschorgast und Dreieck Bayreuth-Kulmbach 6 Kilometer stockender Verkehr. A93 Rosenheim Richtung Kiefersfelden zwischen Brandenburg und Oberaudorf 6 Kilometer Stau und stockender Verkehr und A99 Westumfahrung München Richtung Lindau zwischen Neuherberg und Dreieck Allach 8 Kilometer stockender Verkehr. Das Wetter in Bayern, später vereinzelt kräftige Gewitter, da kann auch Starkregen, Hagel und Sturmböen mit dabei sein. Es ist schwül warm bis heiß bei 25 bis 32 Grad. In der Nacht von den Alpen her schauerartiger Regen und vereinzelt heftige Gewitter. In Richtung Unterfranken und später in Schwaben dann meist trocken, die Tiefstwerte 20 bis 15 Grad. Und jetzt ist es genau 16 Uhr.
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2: Nach einer Schießerei im norddeutschen Stade gibt es mehrere Tote. Wir klären, was man bislang über die Tat weiß. Die Hitze hinterlässt Spuren, Schäden und politische Forderungen. Wir schauen, wie es mit dem Hitzeschutz aussieht. Und Tankstellen kritisieren die 12-Uhr-Regel. Warum das alles gleich hier am Mikrofon ist, Joachim Dangel. Schockierende Nachrichten aus Stade in Niedersachsen. Dort hat es eine Schießerei gegeben. Unser NDR-Kollege Albrecht Breitschuh hat mit dem Sprecher der Polizei von Stade, Matthias Beckermann, gesprochen und fasst zusammen, was er von diesem Polizeisprecher erfahren hat.
15: Er sprach gegenüber uns von 5 Toten in der Stader Innenstadt und die Rede ist davon, dass diese Schüsse in einer Jugendeinrichtung in der Dankersstraße, also in der Innenstadt, abgegeben worden seien. Und neben den 5 Toten soll es auch weitere Personen mit Schussverletzungen gegeben haben. Das ist im Moment die traurige Bilanz.
2: Zu den Hintergründen der Tat ist bisher noch wenig bekannt, wie Albrecht Breitschuh weiter berichtet.
15: Klar ist, und das ist auch durch Polizeiangaben untermauert, es sind 2 Tatverdächtige festgenommen worden. Darunter soll sich auch der mutmaßliche Schütze befinden. Ob es weitere Täter gibt, das ist derzeit ebenso noch unklar wie der Tathergang. Das Ganze wird natürlich jetzt untersucht und ein Großaufgebot der Polizei ist vor Ort. Hubschrauber umkreisen die Innenstadt von Stade und es war zunächst von einer dynamischen Lage die Rede. Die Anwohner wurden gebeten, den Bereich zu verlassen und die Gegend um die Dankersstraße weiträumig zu vermeiden. Seelsorger sind vor Ort. Mittlerweile sagt die Polizei allerdings auch, es besteht für die Bevölkerung keinerlei Gefahr.
2: Informationen und Hintergründe zur Schießerei in Stade waren das von Albrecht Breitschuh. Dort sind 5 Menschen ums Leben gekommen. Die erste Hitzewelle dieses Jahres geht langsam ihrem Ende entgegen. Für die kommenden Tage sind Schauer und Gewitter angesagt. Die Temperaturen bleiben zwar hoch, mehr als 30 Grad sollen es aber nicht mehr werden. Doch die nächste Extremwetterlage kommt bestimmt. Und dann Matthias Stadelmann aus dem BR24-Team.
16: Klimaschutz, Hitzeanpassungen, Notfallpläne. Von der Bundesregierung heißt es, das falle alles in den Zuständigkeitsbereich von Ländern und Kommunen. Aus dem Bundesumweltministerium hieß es, der Bund tue, was man tun dürfe, mit Verweis auf das Grundgesetz zu den Zuständigkeiten der verschiedenen staatlichen Ebenen. Mögliche Änderungen, etwa durch die Definition von Klimaanpassung als gesamtstaatliche Gemeinschaftsaufgabe, seien dicke Bretter, die man bohre. Und der Chef des Ministeriums Carsten Schneider von der SPD unterstrich im Deutschlandfunk, dass alles Machbare getan werde, auch finanziell.
17: Wir haben zu Beginn dieser Legislatur der Bund den Ländern und Gemeinden 100 Milliarden Euro zur Verfügung gestellt für die nächsten Jahre und ich finde, das ist ausreichend und auch auskömmlich, um das Ganze auch zu finanzieren und diese Aufgabe auch wahrzunehmen. Also ich will mir nichts auf den Tisch ziehen, was ich nicht erfüllen kann, sondern finde, dass man im Rahmen dessen, was möglich ist, seine Arbeit macht und dafür sind die Voraussetzungen auch gegeben.
16: Regierungssprecher Cornelius verwies noch auf das bundesfinanzierte Zentrum Klimaanpassung, das die Kommunen berate. Für die Idee, dass Bundeskanzler Merz das Thema zur Chefsache macht, hat er wenig übrig. Wörtlich sagte er, eine Chefsache wird das Wetter nicht ändern. Eine Befassung des Nationalen Sicherheitsrats mit Klimafragen sei ebenfalls nicht vorgesehen.
2: In Rheinland-Pfalz brennt es seit Samstagnachmittag in einem Naturschutzgebiet im Kreis Bad Kreuznach. Bis zu 600 Feuerwehrleute waren teils gleichzeitig im Einsatz und das Löschen gestaltet sich schwierig, weil dort Munition aus dem Zweiten Weltkrieg liegt. Heute wurden die Einsatzkräfte unterstützt und zwar von 3 Löschrobotern. Sie dürfen in die Sperrzone und sollen dort unter anderem Glutnester löschen. Einzelheiten von Corinna Lutz.
18: Der größte Roboter ist ein Kettenfahrzeug, das einen Feuerwehrschlauch hinter sich herzieht. Er kann das Löschwasser bis zu 90 Meter weit spritzen. Die Unterstützung kommt aus Vechta in Niedersachsen. Das könnte nun die Wende sein, hofft die Feuerwehr. Bislang durften keine Menschen in den Brandbereich, weil dort Munition aus dem Zweiten Weltkrieg liegt, die von Zeit zu Zeit explodiert. Die Feuerwehr hält den Rand des Brandgebietes feucht und hat Schneisen geschlagen. Das habe bislang gut funktioniert, sagte am Morgen die Landrätin des Kreises Bad Kreuznach, Bettina Dickes, und auch der Regen habe geholfen.
19: Das Wetter war heute Nacht tatsächlich unser Freund, weil wir auf der einen Seite den Regen hatten und auf der anderen Seite nicht den Wind, vor dem wir wirklich Angst hatten, dass der das Feuer noch mal weiter trägt. Und im Moment müssen wir sagen, die Lage entspannt sich. Wir sind nicht bei gut, aber wir sind bei deutlich besser. Der Regen hat das Feuer nach unten gedrückt. Es ist noch da, es glimmt auch an ganz, ganz vielen Stellen noch. Die Hitze ist da, aber da sind wir heute wirklich überglücklich, dass wir im Moment zumindest sagen, wir haben die Lage im Griff.
18: Das nahegelegene Örtchen Traisen wurde gestern geräumt. Etwa 650 Menschen mussten schnell ein paar Sachen packen und dann ging's zu Freunden, zu Verwandten oder ins Hotel. Markus Herzog ist einer von ihnen. Er und seine 84-jährige Mutter leben jetzt im Taunus.
20: Ich bin ja, wie gesagt, ich bin erstmal bei meinem Bruder drüben und viel unternehmen kann ich nicht im Moment, weil wir haben ja keine Möglichkeit, dann irgendwas zu machen von zu Hause aus. Insofern warte ich einfach ab, bis wir wieder rein dürfen. Und ja, dann geht's direkt wieder nach Hause und dann wird auch am nächsten Tag gleich wieder gearbeitet.
18: Auch heute sollen die Menschen die Möglichkeit bekommen, noch mal kurz zurück in ihre Häuser zu kommen, um dort etwas zu erledigen oder etwas einzupacken. Sandra Reinhardt hat Hühner, die sie gestern nicht mitnehmen konnte. Nach ihnen möchte sie schauen.
21: 21 Hühner muss ich versorgen, die müssen abends zugemacht werden. Die Katzen haben wir eigentlich jetzt soweit mit Wasser und Trockenfutter so vollgestopft, dass sie mal 2-3 Tage ohne auskommen können. Aber wäre halt schön, wenn ich dann mal spätestens alle 2-3 Tage da auch mal reinlinsen kann, ob es denen gut geht.
18: Wie lange die Menschen nun woanders unterkommen müssen, weiß man noch nicht. Nach Angaben der Landrätin wird die Lage aber immer wieder neu bewertet. Bis zu 600 Feuerwehrleute waren zu Spitzenzeiten an der Brandstelle im Einsatz. Wie lange es noch dauert, bis das Feuer gelöscht ist, könne er nicht einschätzen.

0: Rheinland-Pfalz wütet. Dort werden jetzt Löschroboter eingesetzt, um die Feuerwehr zu entlasten. Die 12-Uhr-Regel legt fest, dass Tankstellen in Deutschland nur einmal am Tag um 12 Uhr die Preise erhöhen dürfen. Die Bundesregierung hatte sich von dieser Maßnahme eigentlich mehr Transparenz versprochen. In der Praxis sieht das seit Einführung im April anders aus. Genau um diese Zeit kommt es immer wieder zu großen Preissprüngen. Kritik kam von verschiedenen Seiten und auch die Tankstellen selbst kritisieren die 12-Uhr-Regel. Warum, hat Carsten Böhne zusammengefasst.
1: Das Mittagsgeschäft ist praktisch tot, sagt Daniel Kaddick vom Bundesverband Freier Tankstellen. Weil man nur noch einmal am Tag um 12 Uhr die Preise anheben dürfe, kämen die Kunden vor allem am Vormittag. Zwischen 12 und 14 Uhr verkauften die Betreiber hingegen so gut wie keinen Kraftstoff mehr. Die Folge: Wer nicht tankt, kauft auch keine Snacks und schickt seinen Wagen nicht durch die Autowäsche. Dazu kommt, ab übermorgen dürfte tanken deutlich teurer werden, sagt Kaddick. Dann endet der Tankrabatt von knapp 17 Cent pro Liter.
2: Natürlich, wenn die Energiesteuer steigt, wird auch am 1. Juli wieder der Preis steigen, insbesondere da die Tanks leer werden, denn die Bürgerinnen und Bürger sind nicht ganz doof. Die werden an den letzten beiden Tagen des Junis und bis 12 Uhr am 1. Juli die Tankstellen leer machen.
1: Die 12-Uhr-Regel würde auch dazu führen, dass die Tankstellen ab Mittwoch 0 Uhr bereits die höheren Steuersätze bezahlen müssen. Allerdings dürfen sie ihre Preise erst um 12 Uhr erhöhen. Dies gehe zu Lasten der Tankstellen, so die Kritik des Verbandes.
0: 5 Tage ist es jetzt her, dass in Venezuela die Erde gebebt hat. Mehr als 1.400 Tote wurden bereits geborgen, viele mehr werden vermisst. Aber immer wieder werden auch noch Überlebende aus den Trümmern geborgen. Jetzt verstärkt Deutschland seine Unterstützung bei den Such- und Bergungsarbeiten. Weitere Flüge der Bundeswehr sollen zusätzliches Material und Personal in das Katastrophengebiet bringen. Informationen von Tim Aßmann aus Berlin.
3: Wenn Börsenunternehmen feiern, dann lassen sie es krachen. Sektkorken knallen, Reden werden geschwungen und die Börsenglocke läutet fast ohne Unterlass. 100 Jahre Mercedes an der Börse klang heute so auf dem Parkett. Was kein Wunder ist, denn den deutschen Herstellern ist die Partylaune gründlich vergangen. Seit etwa 10 Jahren, seit dem Dieselskandal, steckt die Branche in der Krise. Hinzu kommt der große Umbau weg vom Verbrenner hin zur E-Mobilität. Das stellt die erfolgsverwöhnten Deutschen vor ein Dilemma.
4: Wenn ich so erfolgreich bei Verbrennern war, dann sehe ich keinen Grund, aktiv in eine neue Technologie hineinzuschlüpfen und da vorne wegzugehen, weil ich ja so sehr viel zu verlieren habe,
3: sagt der freie Autoexperte Jürgen Pieper. Auf einmal müssen die Deutschen das machen, was alle machen, also auch Koreaner und vor allem chinesische Hersteller. Die hohe Ingenieurskunst, für die Mercedes, BMW und Volkswagen bekannt und geachtet waren, zählt da nicht mehr so viel. Was da fehlt, ist eine eindeutige Strategie. So wollte Mercedes vor ein paar Jahren den radikalen Umbau und trat jetzt wieder auf die Bremse. Die Folge, und nicht nur in Stuttgart, sind radikale Sparmaßnahmen, Massenentlassungen. Und an der Börse? Jürgen Pieper.
4: Dieser Zickzackkurs hat, glaube ich, gerade die Investoren noch sehr verunsichert.
3: Autoaktien sind ins Abseits geraten. Die Papiere von Mercedes-Benz fielen heute auf den tiefsten Stand seit 6 Jahren. Das Jubiläum steht unter keinem guten Stern.
0: Das war ein Beitrag zu 100 Jahre Mercedes an der Börse. Und jetzt schauen wir auf die deutsche Hilfe nach den Erdbeben in Venezuela.
5: 2 Spezialteams aus Deutschland suchen vor Ort in den Trümmern nach Überlebenden. Die Spezialisten des Technischen Hilfswerks und der Organisation AdFire setzen dabei nach Angaben des Bundesinnenministeriums neben Suchhunden auch Mikrofone und Kameras ein. Jede Minute zähle, erklärte ein Sprecher des Auswärtigen Amtes. Die Hilfe aus Deutschland könne den entscheidenden Unterschied machen. Ein medizinisches Unterstützungsteam der Johanniter Unfallhilfe bereitet sich unterdessen auf den Einsatz in Venezuela vor und soll dort dabei helfen, medizinische Basisversorgung für Verletzte bereitzustellen. Die Bundeswehr fliegt weiterhin Material und Personal in das Erdbebengebiet. 5 Flüge gab es bereits, weitere sind geplant. Die Luftwaffe hat dafür einen vorübergehenden Stützpunkt auf der Karibikinsel Aruba eingerichtet. Die deutsche Unterstützung wird mit internationalen Partnern abgestimmt, um schnell, gezielt und koordiniert helfen zu können. Über deutsche Opfer nach den Erdbeben ist weiterhin nichts bekannt. Nach Angaben des Auswärtigen Amtes hat sich eine niedrige 3-stellige Zahl von deutschen Staatsbürgern in eine entsprechende Krisenvorsorgeliste eingetragen. Wie viele Deutsche tatsächlich zum Zeitpunkt der Erdbeben in Venezuela waren, ist unklar.
0: Vorige Woche hat die von der Bundesregierung eingesetzte Kommission ihre Empfehlungen für eine Reform der gesetzlichen Rente abgegeben. Dafür gab es einiges Lob, aber auch viel Kritik von Gewerkschaften.

0: Opposition und Wirtschaftsexperten. Und auch die Bürgerinnen und Bürger haben Befürchtungen. Man muss bald mehr einzahlen und länger arbeiten. Und die Frage steht im Raum, wie viel am Ende denn dann rauskommt. Robin Hartmann hat sich in Dresden umgehört, was die Menschen von den Plänen zur Rentenreform halten.
1: Also man gibt ja mehr ab, als halt letztendlich man das Gefühl hat, dass man halt am Ende wahrscheinlich bekommen wird. Ne? Also das ist so das Bauchgefühl.
2: Die Rente ist nicht sicher und Nein. Es geht auch nicht in die richtige Richtung. Soll ja dann auch nicht mehr reichen, 45 Jahre. Und das ist aber eigentlich schon eine verdammt lange Zeit. Und die Rentenkasse ist jetzt leer, obwohl so viel eingezahlt wurde, versteht man auch nicht.
3: Ich gehöre zur Pflege, brutal, sagst du, brutal. Und ich habe Angst, wenn ich in die Rente gehe. Das ist eine Frechheit uns gegenüber.
4: Und ich unterstütze die Rentenpläne. Könnte noch ein bisschen mehr Eigenverantwortung sein. Und die kapitalgestützte Rente könnte noch ein bisschen stärker sein, statt die 2%.
5: Das kommt auf den Beruf an, würde ich sagen. Wer den ganzen Tag vielleicht am Schreibtisch sitzt oder eine schöne Arbeit hat und sich gut fühlt, kann er ja noch ein bisschen länger arbeiten. Aber Handwerker oder Dachdecker, also da sehe ich keinen Sinn drin. Die machen sich kaputt, die gehen in Rente, fallen um und sind weg.
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0: Es ist 16.15 Uhr.
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0: Julia Kortis mit den Nachrichten.
2: Polizei fasst zwei Verdächtige nach Schüssen mit 5 Toten in Stade. In der Stadt westlich von Hamburg sind 5 Erwachsene durch Schüsse in einer Jugendhilfeeinrichtung getötet worden. Laut Polizei sind dort Mutter-Kind-Wohngruppen untergebracht. Weitere Menschen wurden verletzt. 2 Verdächtige, unter ihnen der mutmaßliche Schütze, wurden demnach festgenommen. Linke dringt auf umfassende Konzepte zum Hitzeschutz. Angesichts auch künftiger Hitzewellen in Deutschland hat Linken-Chefin Schwertner von Politik und Arbeitgebern umfassende Konzepte gefordert. Kaum jemand in den Regierungen von Bund und Ländern sei auf den Hitzesommer ausreichend vorbereitet gewesen, so Schwertner. Umweltminister Schneider betonte dagegen, er sehe beim Thema Hitzeschutz vor allem Länder und Kommunen in der Pflicht. Bundesministerien müssen ab 2028 offenbar 3% einsparen. Finanzminister Klingbeil hatte den Ressorts bereits für den Haushalt 2027 eine Einsparvorgabe von 1% gemacht. Mit den laut Regierungskreisen weiteren 2% ab 2028 will Klingbeil versuchen, die größer werdenden Löcher zu stopfen. Bereits das 1% hat gut 5 Milliarden Euro Einsparungen gebracht. Diakonie Bayern kritisiert Kürzungspläne beim Wohngeld. Präsidentin Weingärtner fordert mehr bezahlbare Wohnungen sowie gezielte Hilfen, damit wohnungslose Menschen wieder ein Zuhause finden. Die Diakonie Bayern teilte mit, nach wie vor seien rund 40.500 Menschen ordnungsrechtlich untergebracht und damit wohnungslos. Besonders alarmierend sei, dass fast 40% der Betroffenen Familien mit Kindern oder Alleinerziehende seien. Das Wetter in Bayern. Wolken und Sonne, örtlich starke Schauer. Der Deutsche Wetterdienst warnt vor schweren Gewittern, lokal im Bayerischen Wald. 25 bis 32 Grad.
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3: Mit Sabine Rieker. Wir haben es gerade gehört. Nach den Hitzetagen ziehen nun in manchen Teilen Bayerns dunkle Wolken auf. Unter anderem in Niederbayern und der Oberpfalz drohen teils kräftige Gewitter, mancherorts sogar Unwetter mit Sturm und Hagel. Die Feuerwehr empfiehlt, Haus und Garten rechtzeitig zu sichern, damit aus der Erfrischung kein Schaden wird. Aus dem Studio Amberg berichtet Rudolf Heinz.
4: Zusätzlich sollten Dachrinnen und Gullis frei von Laub sein, damit Starkregen gut abfließen kann. Tiere wie Meerschweinchen, Landschildkröten oder Hühner, die draußen leben, sollten rechtzeitig in einen geschlossenen Stall oder ein geschütztes Häuschen gebracht werden. Und wenn ein Schaden nach dem Gewitter doch da ist, zahlt bei Schäden am Haus in der Regel die Wohngebäudeversicherung. Bei Überschwemmung durch Starkregen die Elementarschadenversicherung. Und geht im Haus etwas kaputt, ist das Sache der Hausratversicherung.
3: Weil es so lange so heiß war und lange nicht mehr geregnet hat, ist nun in Landau an der Isar vorübergehend das Bewässern verboten. Die Stadtwerke teilten mit, die Wasserversorgung stoße wegen des erhöhten Verbrauchs an ihre Grenzen. Verboten ist ab sofort, Rasen und Grünflächen zu bewässern, genauso wie Sport- und Reitplätze. Auch ist es in Landau an der Isar bis auf Weiteres nicht erlaubt, einen Pool neu zu befüllen oder sein Auto auf privaten Flächen zu waschen. Auch mehrere andere bayerische Kommunen haben in den vergangenen Tagen an ihre Einwohnerinnen und Einwohner appelliert, sparsam mit Trinkwasser umzugehen. Die Wasserkraftwerke in Bayern werden Stück für Stück modernisiert und dabei auch naturfreundlicher umgestaltet. Zum Beispiel wird am Innkraftwerk in Rosenheim ab heute eine Fischwanderhilfe gebaut. Und die ist historisch, denn wenn sie fertig ist, ist der bayerische Inn von Rosenheim bis Stammheim seit 100 Jahren zum ersten Mal wieder komplett barrierefrei für Fische.
5: Das Herzstück dieses Projekts ist ein mehr als 2 Kilometer langes sogenanntes Umgehungsgewässer auf der linken Uferseite des Inns. Der Flusslauf wird dort mäandern mit unterschiedlichen Fließgeschwindigkeiten und Wassertiefen. Dadurch bekommen alle Fischarten und anderen Wasserbewohner die Möglichkeit, das Kraftwerk zu umschwimmen. Sie müssen einen Höhenunterschied von mehr als 8 Metern überwinden, teilen die Verbund-Innkraftwerke mit. Durch Kiesbetten, Schotterbänke und Rauhölzer in diesem neu angelegten Gewässer soll demnach ein attraktiver Lebensraum mit Unterschlupfmöglichkeiten und Laichplätzen für zum Beispiel Nase, Barbe und Huchen entstehen. Angrenzend an das neu gestaltete Gewässer werden auch Auenflächen entstehen. Und dies sind ein wertvoller Lebensraum für auentypische Pflanzen wie die Silberweide oder die Schwarzpappel, außerdem für Vögel und Reptilien.
3: berichtete Julia Binder aus dem BR-Studio Rosenheim. 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
0: mit Joachim Dangel. Das hat sich nicht nur so angefühlt, das war auch so. Der Juni war dieses Jahr viel heißer als fast alle Junimonate in der Vergangenheit. Das hat der Deutsche Wetterdienst nun bestätigt. Nur der Juni 2003 war im Freistaat noch wärmer. Außerdem fiel diesen Monat auch noch weniger Regen als im langjährigen Mittel. Jetzt räumen Einsatzkräfte Bäume von Straßen, die bei Gewittern umgestürzt sind, und kämpfen gegen Waldbrände. Frank Jordan mit einem Überblick.
6: Wieder startet der Polizeihubschrauber Richtung Wald. Unten dran hängt ein sogenannter Bambi-Bucket, in dem Behälter mehr als 500 Liter Löschwasser. Seit Stunden bekämpfen rund 350 Einsatzkräfte einen Waldbrand bei Regenstauf im Landkreis Regensburg. Schätzungsweise 10 Hektar stehen in Flammen. Die Feuerwehr kommt mit ihren schweren Löschfahrzeugen schlecht in den brennenden Wald. Zahlreiche Landwirte aus der Region helfen mit ihren Güllefässern. Kreisbrandrat Hans Bornschlegel.
7: Das ist elementar wichtig, denn gerade wenn es jetzt da in diesem bewaldeten Gebiet dann war, diese Rückegassen, kann man halt mit Feuerwehrfahrzeugen ganz schlecht befahren. Da hat man halt dann mit landwirtschaftlichem Gerät doch noch ein bisschen Scheiße Wasser in einer gewissen Menge. Die ganz großen Fässer können wir nicht einsetzen, aber die kleineren, dass wir halt die vor Ort dann auch in das bewaldete Gebiet mit reinbringen, um dann Löscharbeiten effektiv durchzuführen.
6: Ein brennender Traktor hatte das Feuer verursacht. Sonntagabend sind die Flammen weitgehend gelöscht. Letzte Glutnester werden am Montagvormittag bekämpft. Auch am Chiemsee werfen Hubschrauber Wasser über dem Wald ab. Seit gestern Abend brennt es dort auf einer Fläche von rund 5 Hektar. Die angrenzende A8 wurde am Morgen in beide Richtungen gesperrt. Kreisbrandrat Christoph Grundner.
8: Die Autobahn war insofern betroffen, dass wir eine starke Rauchentwicklung Richtung Norden gehabt haben. Also der Brandherd liegt im südlichen Bereich, ist ein paar Kilometer von der Autobahn weg. Und auf der Autobahn war also wirklich eine ganz extreme Rauchentwicklung, sodass man fast keine Sicht mehr gehabt hat. Aber daraufhin haben wir uns entschlossen, die Autobahn zu sperren, um Gefahren zu vermeiden.
6: Am späten Vormittag konnte die A8 wieder freigegeben werden. Die Löscharbeiten dauern noch an. Die Einsatzkräfte hoffen auf Hilfe von oben. Für den Abend werden Gewitter erwartet. Schon gestern Abend hat eine Unwetterfront Nürnberg erreicht. Eine Unterführung am Nordostbahnhof läuft in wenigen Minuten voll. Trotz Blaulicht und mehrerer Einsatzfahrzeuge will ein Autofahrer durch das Wasser fahren. Zum völligen Unverständnis von Einsatzleiter Thomas Schertl.
9: Leider haben wir viele Autofahrer, die immer noch sehr unvorsichtig sind und trotzdem durchfahren, die Dynamik des Wassers völlig unterschätzen. Hier ist ein Fahrzeug hängen geblieben, 2 ältere Leute wurden durch das Wasser eingeschlossen. Die konnten wir aber mittlerweile dank des rückläufigen Wassers relativ einfach aus dem Auto holen.
6: Umgestürzte Bäume blockieren Straßen in Nürnberg. Arbeiter teilen sie mit der Kreissäge in kleine Stücke für den Abtransport. Im Landkreis Nürnberg fiel unwetterbedingt mancherorts kurzzeitig der Strom aus. Verletzt wurde nach bisherigem Kenntnisstand niemand. Ganz pragmatisch sind die Veranstalter eines Schlauchbootrennens am Sonntag in Schweinfurt mit der Hitze umgegangen. Das Rowdy River Raft Race auf dem Main, nach eigenen Angaben das größte seiner Art in Deutschland, wurde zeitlich verkürzt. Dazu sorgte die Feuerwehr für Abkühlung mit Sprühwasser. Den Besuchern und Einsatzkräften gefiel's.
10: Wir haben trotzdem viel Spaß, auch wenn der Schweiß in Strömen rinnt.
11: Ich mag die Wärme.
12: Es wird immer gejammert, egal wie das Wetter ist. Irgendjemand jammert immer.
13: Ich freue mich, dass wenn kühler wird, dass wir wieder Luft in die Bude kriegen, dann kann es aber wieder warm werden. Vielleicht so an die 30 Grad langt auch.
6: Genau das erwarten Wetterexperten für die nächsten Tage. Erst sinken die Temperaturen, nächste Woche sollen sie wieder steigen.
0: Und deshalb dürfte sich die Waldbrandgefahr auch erstmal etwas entspannen, hat Waldbrandexperte Ulrich Cimolino im BR gesagt, bevor sie dann wieder größer wird.
14: Wir haben das Thema jetzt mit der Ernte. Es beginnt die Erntezeit. Also Wintergerste ist jetzt reif, glaube ich, und die fangen schon an. Und danach geht es immer mit den nächsten 30 Sorten. Und haben wir sofort wieder das Fleckenbrandrisiko, was ja mit den meisten Einsatzzahlen eigentlich produziert, wenn es so trocken ist.
0: Was die Hitze außerdem anrichten kann, sehen wir in Nürnberg. Dort ist der Straßenbelag teilweise so weich geworden, dass auch heute noch viele Straßenbahnen nicht fahren konnten. Miriam Scholz.
2: In einer Werkstatt des Nürnberger Verkehrsbetriebs VAG steht ein Mitarbeiter unter einer weiß-roten Straßenbahn. Er schleift dunkle, klebrige Klumpen vom Radreifen ab. Das sogenannte Bitumen, also die Fugen zwischen Gleis und Asphalt auf der Straße, ist wegen der heißen Temperaturen geschmolzen und an den Radreifen hängen geblieben. Das sorgt für große Probleme, erklärt der technische Vorstand der VAG Tim Dahlmann-Riesing.
11: Das ist ganz weich geworden, dieses Material, und es verklebt jetzt an den Radsätzen. Und dadurch kommt es zu Klumpenbildung, die entweder auf der Straße landen oder eben unter den Straßenbahnfahrzeugen an den Radsätzen sich festsetzen. Und das ist ganz, ganz schwer wieder abzubekommen. Und so können wir natürlich nicht fahren.
2: Mühsam per Hand müssen Arbeiter an die 40 Straßenbahnzüge säubern. Dazu kommen rund 40 Schienenkilometer, an der die zähe Masse klebt.
11: Ja, die müssen wir jetzt freikratzen. Das ist eine extrem aufwendige Arbeit und kann gemacht werden mit einigen technischen Hilfsmitteln. Wir können das allerdings nicht bei diesen Temperaturen machen, weil je heißer es ist, desto zäher die Masse. Sie müssen sich das vorstellen wie so ein Gummibärchen, was Sie in die Sonne legen. Das kriegen Sie irgendwann auch nicht mehr ab. Das ist wie ein zäher Kaugummi. Deswegen brauchen wir niedrigere Temperaturen und deswegen werden wir damit heute Nacht so um 4 Uhr morgens etwa anfangen, das alles sauber zu machen, und zwar sowohl die Radreifen, die jetzt verklebt sind, als auch eben die Schienenwege.
2: Seit vergangener Nacht sind die Mitarbeiter mit der Reinigung beschäftigt. Dazu hat die VAG mehr Unterstützung von Fremdfirmen und zusätzliches Werkzeug geordert. Gleisbauer Michael Zimmermann.
15: Wir machen das mit Handwerkzeug, wie Sie es gesehen haben, mit Hammer und Meißel. Wir haben aber auch so Hildis, wo man elektrisches machen kann, wo ständig die Akkus leer. Kannst eine halbe Stunde das machen, ist Akku leer. Und bis er wieder aufgeladen ist, dauert auch mal wieder eine Stunde. Ne? Und das machen wir jetzt Freitagabend, glaube ich, hat es angefangen. Bin beim Schichtbetrieb. Wir sind dann seit früh um 4 Uhr da und machen bis um 13 Uhr ungefähr. Und wenn dann morgen früh um 4 Uhr wiederkommen, und machen dann weiter, wo es halt noch fehlt.
2: Deshalb stehen die Straßenbahnen bis Betriebsende heute definitiv noch still. Ein Ersatzverkehr mit Bussen wurde eingerichtet, die Fahrgäste dennoch genervt.
16: So, ja, das ist wirklich ziemlich nervig und U-Bahnen sind dafür rabevoll. Ist echt nicht schön.
17: Es wird geschmolzen, ne? Irgendwas geschmolzen, ja. Bei der Hitze kein Wunder, wird Gott sei Dank ein Auto da.
18: Katastrophe langsam. Eigentlich kann keiner für die Hitze was, ne? Aber Informationen unter alle Kanone.
2: Wenn die Mitarbeiter alle Schäden beseitigt haben, werden sich die Verantwortlichen der VAG einmal mit Kollegen aus dem Ausland austauschen, sagt Tim Dahlmann-Riesing.
11: Also wir sind ja da über unsere internationale Organisation miteinander vernetzt und wir werden auch Kontakt suchen nach Südfrankreich, nach Spanien und in diese Betriebe. Ja, auf jeden Fall.
2: Ob morgen alle Linien wieder planmäßig fahren, ist Stand jetzt fraglich.
0: Miriam Scholz aus Nürnberg, und das war unser Thema des Tages über die Hitzewelle und ihre Folgen in Bayern. In Kürze gibt's das Thema des Tages auch als Podcast in ARD Sounds.
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0: A3 Passau Richtung Nürnberg zwischen Oberölsbach und dem Kreuz Nürnberg. 12 Kilometer Stau, dort steht ein defekter LKW im Baustellenbereich. A7 Fulda Richtung Würzburg zwischen Fuldaer Dreieck und Bad Brückenau-Wildflecken, 9 Kilometer Stau und stockender Verkehr. A9 München Richtung Nürnberg zwischen Manching und Denkendorf, stockender Verkehr. A9 Nürnberg Richtung Berlin zwischen Bad Lobenstein und Schleiz, 4 Kilometer Stau. Und A99 Westumfahrung München Richtung Lindau zwischen Neuherberg und Dreieck Allach, 8 Kilometer stockender Verkehr. Wir schauen aufs Wetter. In Bayern ist es bewölkt, ab und zu mit sonnigen Abschnitten. Gebietsweise gibt es schauerartigen Regen und vereinzelt kräftige Gewitter. Auch Starkregen, Hagel und Sturmböen sind möglich. Es ist schwülwarm bis heiß bei 25 bis 32 Grad. In der Nacht von den Alpen her schauerartiger Regen und vereinzelt heftige Gewitter. In Richtung Unterfranken und später in Schwaben meist trocken. Tiefstwerte 20 bis 15 Grad. Und die Aussichten bis zum Donnerstag. Morgen teils sonnig, teils bewölkt. Vormittags im Nordosten vereinzelt gewittriger Regen. Nachmittags und abends örtlich vermehrt kräftige Gewitter. Am Mittwoch bleibt es zunächst bewölkt mit teils gewittrigen Regenfällen. Und nachmittags und abends zieht sich der Regen dann an die Alpen und den Bayerischen Wald zurück. Am Donnerstag dann freundlich und meist trocken. Höchstwerte am Dienstag 25 bis 32. Am Mittwoch 22 bis 28 Grad, dabei sehr schwül. Und die Tiefstwerte 19 bis 15, am Donnerstag 15 bis 11 Grad.

0: Es ist 16.30 Uhr.
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0: Das sind einige unserer Themen heute Nachmittag. Ein Gewaltverbrechen erschüttert eine Jugendeinrichtung in Stade. In der Stadt bei Hamburg sterben 5 Menschen. Die jüngste Hitzewelle hat eine politische Diskussion ausgelöst. Was muss getan werden, damit wir besser gegen solche extremen Temperaturen gewappnet sind? Und im Erdbebengebiet von Venezuela wird weiter nach Verschütteten gesucht. Die Bundesregierung weitet ihre Hilfe für die Katastrophenregion aus. Im Studio Theresia Graf. Nach Schüssen in einem Jugendhilfezentrum im niedersächsischen Stade hat die Polizei bestätigt, dass 5 Menschen ums Leben gekommen sind. In der Einrichtung sind Mutter-Kind-Wohngruppen eingerichtet. Die mutmaßlichen beiden Täter sind gefasst. Die Hintergründe zur Tat noch völlig unklar. Albrecht Breitschuh berichtet.
2: Bei den 5 bisher bestätigten Todesopfern handelt es sich ausschließlich um Erwachsene, so die Polizei. Neben den Toten gibt es weitere Personen mit Schussverletzungen. Die Schüsse wurden heute gegen 13.45 Uhr gemeldet. Tatort war eine Jugendeinrichtung in der Dankerstraße. Kita und Grundschule waren nicht betroffen. Für die Menschen dort bestand zu keinem Zeitpunkt Gefahr. Noch waren die Schüsse zu hören, so Stades Stadtrat Carsten Bruckelmann. Die Polizei hat bisher 2 Tatverdächtige festgenommen, darunter auch den mutmaßlichen Schützen. Ob es weitere Täter gibt, ist bisher ebenso unklar wie der Tathergang. Vor Ort ist ein Großaufgebot der Polizei. Die Beamten baten zunächst darum, den Bereich um die Dankerstraße weiträumig zu meiden. Inzwischen ist davon die Rede, dass für die Bevölkerung keine Gefahr bestehe. Außerdem bat die Polizei eindringlich, keine Gerüchte über WhatsApp-Kanäle zu verbreiten. Damit würden die Ermittlungsarbeiten erschwert.
0: Die ganz große Hitzewelle in Deutschland ebbt zwar allmählich ab, aber sie wird vielen in Erinnerung bleiben. Rekordtemperaturen von fast 42 Grad, Menschen, die kollabieren, Rettungskräfte im Dauereinsatz. Dazu beschädigte Fahrbahnen und Schienen, die den Verkehr ausbremsen. Und wegen des Klimawandels werden wir uns in den Sommermonaten auf häufigere Extremhitze einstellen müssen. Was bedeutet das für die Politik? Über Konsequenzen wird diskutiert. Kirsten Gierschig fasst zusammen.
3: Wenn es um den konkreten Hitzeschutz geht, ist sich die Bundesregierung einig. Die Hauptverantwortung liege nicht bei ihr. Bundesumweltminister Carsten Schneider sieht beim Hitzeschutz in Krankenhäusern vor allem Länder und Kommunen in der Pflicht. Der Bund habe ihnen 100 Milliarden Euro für Infrastrukturinvestitionen zur Verfügung gestellt. Es stehe ihnen frei, diese Mittel auch zu investieren. Der Bund habe auch zusätzliche Förderprogramme für Klimaanpassung speziell in Alten- und Pflegeheimen sowie Kitas. Für diese will Schneider auch in den nächsten Jahren die Finanzierung sichern. Das Bundesgesundheitsministerium wies darauf hin, dass der Bund keine Zuständigkeit für den Hitzeschutz in Krankenhäusern habe. Dies sei Sache der Länder. Regierungssprecher Stefan Cornelius sagte auf Nachfrage, ob der Kanzler das Thema Hitzeschutz in verschiedenen Bereichen zur Chefsache machen werde. Dies werde das Wetter nicht ändern. Wichtig sei das Ineinandergreifen der Maßnahmen der verschiedenen Ebenen.
0: 5 Tage sind vergangen seit dem verheerenden Doppelerdbeben in Venezuela und von Stunde zu Stunde schwindet die Hoffnung, unter den vielen Trümmern noch Überlebende zu finden. Fast 1500 Tote wurden bislang geborgen, zahllose Verletzte müssen versorgt werden und es werden noch immer tausende Menschen vermisst. Internationale Hilfstrupps sind im Katastrophengebiet im Einsatz, auch aus Deutschland. Wie die Bundesregierung mitteilte, wird Deutschland seine Unterstützung bei den Such- und Bergungsarbeiten ausbauen. Tim Aßmann berichtet aus Berlin.
4: 2 Spezialteams aus Deutschland suchen vor Ort in den Trümmern nach Überlebenden. Die Spezialisten des Technischen Hilfswerks und der Organisation AdFire setzen dabei nach Angaben des Bundesinnenministeriums neben Suchhunden auch Mikrofone und Kameras ein. Jede Minute zähle, erklärte ein Sprecher des Auswärtigen Amtes. Die Hilfe aus Deutschland könne den entscheidenden Unterschied machen. Ein medizinisches Unterstützungsteam der Johanniter Unfallhilfe bereitet sich unterdessen auf den Einsatz in Venezuela vor und soll dort dabei helfen, medizinische Basisversorgung für Verletzte bereitzustellen. Die Bundeswehr fliegt weiterhin Material und Personal in das Erdbebengebiet. 5 Flüge gab es bereits, weitere sind geplant. Die Luftwaffe hat dafür einen vorübergehenden Stützpunkt auf der Karibikinsel Aruba eingerichtet. Die deutsche Unterstützung wird mit internationalen Partnern abgestimmt, um schnell, gezielt und koordiniert helfen zu können. Über deutsche Opfer nach den Erdbeben ist weiterhin nichts bekannt. Nach Angaben des Auswärtigen Amtes hat sich eine niedrige 3-stellige Zahl von deutschen Staatsbürgern in eine entsprechende Krisenvorsorgeliste eingetragen. Wie viele Deutsche tatsächlich zum Zeitpunkt der Erdbeben in Venezuela waren, ist unklar.
0: Bundesaußenminister Wadefuhl ist heute zu politischen Gesprächen in Washington. Mit seinem US-Kollegen Rubio gibt es etliche aktuelle Probleme zu bereden. Sei es die Zukunft der NATO, die Lage im Nahen Osten oder die weitere Unterstützung der Ukraine im Abwehrkampf gegen Russland. Vor seiner Abreise sagte Wadefuhl, die USA seien und blieben Deutschlands wichtigster Partner außerhalb Europas. Uwe Berndt blickt voraus.
5: Vor dem NATO-Gipfel, der nächste Woche in Ankara stattfindet, will Wadefuhl mit seinem Amtskollegen Rubio über die weitere Unterstützung für die Ukraine beraten. In einer Stellungnahme des Auswärtigen Amtes heißt es, Ziel sei, die langfristige Unterstützung der Ukraine zu beschließen und eine neue Lastenverteilung im NATO-Bündnis zu vereinbaren. Außerdem will Wadefuhl laut Ankündigung über die Lage im Iran reden. Es gehe darum, wie aus der Rahmenvereinbarung zwischen den USA und dem Iran eine dauerhafte und tragfähige Lösung werden könne. Nach den Gesprächen in Washington reist Wadefuhl zum Mercosur-Gipfel in Paraguay. Das neue Freihandelsabkommen zwischen der EU und mehreren südamerikanischen Staaten sei ein Meilenstein für den Handel, so Wadefuhl, denn es umfasse 700 Millionen Einwohner und 20% des Welthandels. Zum Beispiel bestehe nun im Bereich seltene Erden und kritische Mineralien die Chance, die Lieferketten nach Südamerika zu verbessern und die Abhängigkeit von anderen Staaten zu überwinden. Anschließend reist Wadefuhl von Paraguay weiter nach Argentinien und Brasilien. Begleitet wird er von einer Wirtschaftsdelegation aus den Bereichen Energie, Rohstoffen und Verteidigung. Mit dabei ist auch der ehemalige Nationalspieler Kakao. Der deutsch-brasilianische Fußballstar begleitet den Minister als Sportbotschafter. Seine Aufgabe sei es, so wörtlich, den menschlichen und kulturellen Kitt, der unsere Länder jetzt schon verbindet, in die Zukunft zu tragen.
0: Der bewaffnete Konflikt zwischen Afghanistan und Pakistan ist wieder aufgeflammt. Nach den Luftangriffen der vergangenen Nacht erklärte ein Sprecher der pakistanischen Regierung, man werde den unerbittlichen Kampf gegen den Terrorismus im Nachbarland mit voller Kraft fortsetzen. Beide Länder liefern sich seit Monaten schwere Grenzkämpfe, bei denen seit Ende Februar schon hunderte Menschen getötet wurden. Aus Neu-Delhi berichtet Helene Buchholz.
6: Der pakistanische Informationsminister Tarar erklärte, bei den nächtlichen Angriffen in Afghanistan seien Terroristen getötet und Waffen sowie Munitionsvorräte zerstört worden. Afghanistan dagegen spricht von 36 getöteten Zivilisten, darunter seien auch Frauen und Kinder. Afghanistans Vize-Informationsminister Farahi kündigte an, Afghanistan werde zu gegebener Zeit reagieren. Der Konflikt schwelt schon seit Monaten. Hunderte Menschen sind dabei bereits ums Leben gekommen. In den vergangenen Wochen war es allerdings ruhig zwischen Pakistan und Afghanistan, bis am Wochenende bewaffnete Extremisten einen Anschlag im pakistanischen Karachi verübten, bei dem 3 Soldaten ums Leben gekommen sind. Zu dem Angriff hat sich eine Abspaltung der pakistanischen Taliban bekannt. Pakistan wirft Afghanistan vor, die Extremisten zu beherbergen und hatte in der vergangenen Nacht 3 afghanische Provinzen angegriffen.
0: Australien gilt als Vorreiter in Sachen Jugendschutz bei Social Media. Seit dem vorigen Jahr dürfen Kinder und Jugendliche unter 16 Jahren solche Medien nicht nutzen. Doch das neue Gesetz zeigt offenbar wenig Wirkung. Nun will die Regierung die Plattformen stärker in die Pflicht nehmen, unsere Korrespondentin Ines Burchardt berichtet.
7: Die australische Regierung will die Strafen für Technologiekonzerne verdoppeln, wenn sie das Verbot von sozialen Medien nicht umsetzen. Die Höchststrafe soll dann bei umgerechnet rund 60 Millionen Euro liegen. Außerdem soll die Regulierungsbehörde mehr Befugnisse erhalten, um Informationen von den Unternehmen zu bekommen, etwa wie sie Alterskontrollen durchführen. Wann die Gesetzesänderungen ins Parlament eingebracht werden, steht noch nicht fest. Premierminister Albanese sagte, es sei klar, dass die großen Tech-Konzerne nicht genug tun, um das Gesetz einzuhalten. Immer noch seien zu viele Kinder in den sozialen Medien. Eigentlich müssen Unternehmen wie Meta oder Google seit Dezember sicherstellen, dass ihre Nutzer in Australien mindestens 16 Jahre alt sind. Aktuelle Studien zeigen aber, dass die Verbote kaum Wirkung zeigen. Die Alterskontrollen der Konzerne, zum Beispiel die Aufforderung, ein Selfie aufzunehmen, können offenbar leicht umgangen werden. Viele Jugendliche nutzen Accounts von älteren Personen oder machen falsche Altersangaben und kommen damit durch. Einer Studie zufolge, die gerade im British Medical Journal veröffentlicht wurde, nutzten 3 Monate nach Inkrafttreten des Verbots immer noch 85% der Jugendlichen unter 16 soziale Medien. Die Regierung untersucht mögliche Verstöße durch 5 Plattformen, unter anderem durch Instagram vom Konzern Meta, YouTube von Google und TikTok. Geldstrafen wurden bisher noch nicht verhängt. Auf der anderen Seite geht die Social-Media-Plattform Reddit vor dem höchsten Gericht Australiens gegen das Verbot vor und will es aus Gründen der freien Meinungsäußerung aufheben lassen.
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8: Im Studio Dirk Vilsmeier. Der US-Tech-Konzern Apple erhöht seine Preise. Um bis zu 58% werden die Geräte teurer. Das könnte dazu führen, dass auch andere Unternehmen der Branche ihre Produkte bald teurer anbieten. Schließlich sind in den vergangenen Jahren Handys, Laptops und Tablets eher günstiger geworden. Rigobert Kaiser.
9: Apple verteuert sein MacBook Pro M5 um 300 auf 2100 Euro. Auch Microsoft verlangt für seine Xbox-Konsolen mehr. Die Variante mit 512 GB kostet ab 1. August 100 Dollar mehr, die mit einem Terabyte 150 Dollar. Grund ist eine Preisexplosion am Chipmarkt. Die Preise für Speicherchips haben sich in nur einem Jahr vervierfacht. Der Boom bei der KI, der dafür nötige Bau von riesigen leistungsfähigen Rechenzentren, haben einen Run auf Halbleiter aller Art ausgelöst. Profiteure sind KI-Spezialisten wie Nvidia, aber auch Infineon. Der Münchner Hersteller bietet mit seinen Produkten den Industriestandort für alle unternehmenskritischen Anwendungen. Über 700 Milliarden Dollar wollen alleine die 8 größten Tech-Konzerne der Welt in diesem Jahr in KI investieren. Neben energieintensiven Rechenzentren bauen sie auch noch eigene Gaskraftwerke, um eine stabile Stromversorgung zu haben. Schon auf der wichtigsten Leitmesse für Konsumelektronik, der CES in Las Vegas, haben Marktforscher angekündigt, dass die Preise in diesem Jahr steigen werden.
8: In Deutschland gibt es immer weniger öffentlich zugängliche Tankstellen. Im vergangenen Jahr zum ersten Mal weniger als 14.000. Das liegt unter anderem daran, dass sich große Mineralölgesellschaften zurückziehen. Das Investitionsrisiko liegt damit immer häufiger bei Betreibern vor Ort. Die Vertreter der freien Tankstellen sind außerdem unglücklich mit der neuen 12-Uhr-Regel. Carsten Böhne.
10: Das Mittagsgeschäft ist praktisch tot, sagt Daniel Kaddick vom Bundesverband Freier Tankstellen. Weil man nur noch einmal am Tag um 12 Uhr die Preise anheben dürfe, kämen die Kunden vor allem am Vormittag. Zwischen 12 und 14 Uhr verkauften die Betreiber hingegen so gut wie keinen Kraftstoff mehr. Die Folge, wer nicht tankt, kauft auch keine Snacks und schickt seinen Wagen nicht durch die Autowäsche. Dazu kommt, ab übermorgen dürfte tanken deutlich teurer werden, sagt Kaddick. Dann endet der Tankrabatt von knapp 17 Cent pro Liter.
11: Natürlich, wenn die Energiesteuer steigt, wird auch am 1. Juli wieder der Preis steigen, insbesondere da die Tanks leer werden, denn die Bürgerinnen und Bürger sind nicht ganz doof. Die werden an den letzten beiden Tagen des Junis und bis 12 Uhr am 1. Juli die Tankstellen leer machen.
10: Die 12-Uhr-Regel würde auch dazu führen, dass die Tankstellen ab Mittwoch 0 Uhr bereits die höheren Steuersätze bezahlen müssen. Allerdings dürfen sie ihre Preise erst um 12 Uhr erhöhen. Dies gehe zu Lasten der Tankstellen, so die Kritik des Verbandes.
8: Airbus hat von der Europäischen Investitionsbank einen Rekordkredit erhalten, insgesamt 3 Milliarden Euro. So viel Geld hat bislang noch keine Firma von dort bekommen. Mit dem Geld soll Airbus bei Forschung und Entwicklung unterstützt werden, für die zivile wie auch die militärische Luftfahrt. Flexible Konditionen und eine lange Laufzeit sollen Airbus helfen, sich auf dem Weltmarkt zu behaupten, wie die Bank mitteilte. Die Europäische Investitionsbank hilft Unternehmen, Ziele zu erreichen, die auch im Sinn der EU sind. Die Dekoartikelkette Depot schließt im Zuge des laufenden Insolvenzverfahrens weitere knapp 70 Filialen. Wie das Unternehmen aus Unterfranken mitteilte, könnten nur Läden betrieben werden, die rentabel seien. Betroffen sind auch Filialen in Bayern, darunter in München. Der Großteil werde bis Ende Juli aufhören, einige seien aber auch schon geschlossen. Mehr als 300 Mitarbeiter verlieren dadurch ihre Arbeit. Übrig blieben damit vorerst, wie es heißt, rund 80 Filialen. Vor einigen Jahren noch waren es etwa 400 Geschäfte. Im Mai hatte Depot in Aschaffenburg das Insolvenzverfahren in Eigenregie beantragt, das zweite Mal nach 2024.

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1: Jetzt ist es 16.45 Uhr.
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1: Julia Kottes hat die Nachrichten.
2: 5 Menschen werden bei Schüssen im niedersächsischen Stade getötet. Nach Polizeiangaben erlitten außerdem mehrere Menschen teils schwere Verletzungen. 2 Menschen wurden festgenommen, darunter auch der mutmaßliche Schütze. Der Hintergrund der Tat in einer Jugendhilfeeinrichtung in der Stadt bei Hamburg ist noch unklar. Eine Gefahr für die Bevölkerung bestehe nicht. Dieser Juni ist zweitwärmster seit Beginn der Aufzeichnungen. Das gab der Deutsche Wetterdienst bekannt. Die Temperatur habe im Mittel bei 19,5 Grad gelegen. Nur 2019 sei es noch wärmer gewesen. Zudem war der Juni deutlich trockener als im langjährigen Mittel. US-Präsident Trump kündigt Verhandlungen mit Iran an. Die Gespräche in Katar sollen morgen stattfinden. Der Iran bestätigte das Treffen zunächst nicht. Gestern hatten Washington und Teheran US-Angaben zufolge beschlossen, ihre gegenseitigen Angriffe vorerst einzustellen und weiter zu verhandeln. SPD will Topverdiener bei Steuerreform stärker belasten. Die Entlastung der kleinen und mittleren Einkommen müsse auch durch eine stärkere Beteiligung der Superreichen finanziert werden, sagte SPD-Fraktionsvize Esdar. Die Koalition strebt eine Reform der Einkommenssteuer bis 2027 an. Am Mittwoch trifft sich der Koalitionsausschuss, um darüber zu beraten. Nachbeben erschüttert Katastrophengebiet in Venezuela. Das Beben hatte eine Stärke von 5,1. Berichte über zusätzliche Schäden gibt es bislang nicht. Bei 2 Erdbeben nahe der Hauptstadt Caracas am vergangenen Mittwoch sind nach offiziellen Angaben bislang mindestens 1.450 Menschen ums Leben gekommen. Zehntausende weitere werden noch vermisst. Das Wetter in Bayern: Wolken und Sonne, Regen, schwere Gewitter im Bayerischen Wald, 25 bis 32 Grad.
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3: mit Sabine Rieker. Am 30. Juli 1984 wird die angehende Krankenschwester Maria Köhler in ihrem Zimmer in Aschaffenburg erdrosselt. Heute nun ist ihr damaliger Ex-Freund verurteilt worden. Der mittlerweile 67-Jährige hatte im Laufe des Prozesses die Tat gestanden. Heute wurde er zu lebenslanger Haft verurteilt, und zwar wegen Mordes. Achim Winkelmann hat den Prozess für uns verfolgt. Mit welcher Begründung geht dann das Gericht von Mord aus?
4: Für das Gericht ist ganz sicher das Mordmerkmal der Heimtücke erfüllt bei der Tat. Das Opfer Maria Köhler war arg und wehrlos, sagte der Richter, und nicht auf diesen Angriff vorbereitet. Es gibt auch keine Abwehrspuren oder Kampfspuren. Und was für das Gericht außerdem feststeht, war der Tötungsvorsatz. Es war eben nicht, wie es die Verteidigung vorgebracht hat, eine spontane Tat im Affekt. Dafür gäbe es keine Belege, sagte der Richter. Im Prozess stand auch das Mordmerkmal der niedrigen Beweggründe im Raum, also ein Mord begangen aus Eifersucht oder Wut. Er wusste, dass die Beziehung zu ihr zu Ende war. Sie hatte einen neuen Freund und er hatte sich von der Ehe mit Maria einen Aufenthaltstitel in Deutschland versprochen. Das Gericht hat aber heute gesagt, es spricht vieles dafür, dass einige dieser Gründe erfüllt waren, aber seine tatsächliche Motivation für die Tötung, die kann nach so langer Zeit nicht mehr sicher festgestellt werden. Das Merkmal der Heimtücke reicht aber für eine Mordverurteilung aus.
3: Wie haben denn die Angehörigen nun von Maria auf das Urteil reagiert? Heute, 42 Jahre nach der Tat, gab es endlich einen Schlusspunkt in diesem so lange ungeklärten Mordfall.
4: Ihre beiden Schwestern haben das Urteil verfolgt. Ihr Vertreter hat gesagt, der 3. Juli 1984 ist zwar für uns alle lange her, aber für die Angehörigen ist dieser Tag niemals vergangen. Und natürlich waren die Angehörigen heute erleichtert. Das Urteil macht Maria zwar nicht mehr lebendig, sagte ihre Schwester immer wieder, aber es war ihr sehr wichtig, dass die Tat nach so langer Zeit doch noch gesühnt wird.
3: Dieser Cold Case Maria ist spektakulär. Einmal, was die Dreistigkeit des Angeklagten nach Ansicht des Gerichts angeht, aber auch, weil die Cold Case Ermittler der Kripo Aschaffenburg nach über 42 Jahren dann doch noch erfolgreich waren.
4: Diese Dreistigkeit hat der Richter auch in seiner Urteilsbegründung nochmal explizit erwähnt. Er hatte sich ja damals in die Türkei abgesetzt, wurde mit internationalem Haftbefehl gesucht und hat dann, wie später herauskam, dreisterweise eben von 1984 bis 2014 wieder in Aschaffenburg gelebt, nur einige hundert Meter von der Dienststelle der Cold Case Ermittler entfernt. Die haben den Fall Anfang 2025 wieder neu aufgerollt, haben verdeckte Ermittler in Dönerläden geschickt und die haben dort Gespräche belauscht und haben dann gehört, dass der dringend Tatverdächtige eben zwischendurch wieder in Aschaffenburg gelebt hat. Sie haben ihn dann an der türkisch-syrischen Grenze aufgespürt. Er wurde nach Deutschland ausgeliefert und hier hat der 67-Jährige die Tat dann auch ganz schnell gestanden. Also ein mehr als 40 Jahre alter Mordfall, dieser Cold Case, hat heute einen Abschluss gefunden.
3: Vielen Dank, Achim Winkelmann aus Aschaffenburg, zum Urteil im Fall Maria, wo heute 42 Jahre nach der Tat das Urteil gesprochen wurde.
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1: Russland terrorisiert die ukrainische Zivilbevölkerung mit verschiedenen Methoden. Unter anderem machen Drohnenpiloten mit sogenannten FPV-Drohnen Jagd auf einzelne Menschen. Im Süden ist das schon lange an der Tagesordnung, etwa in den Städten Cherson und Nikopol. Jetzt kommt diese Gefahr auch in der Stadt Saporischschja an. Der Abstand zur Frontlinie ist für die kleinen FPV-Drohnen zwar eigentlich zu weit, aber nun packt Russland diese Drohnen auf Drohnen mittlere Reichweite, sodass die kleinen Drohnen bis an die Stadt herangetragen werden und zusätzlich das Internetsignal an sie übertragen wird. So haben russische Drohnenpiloten in den vergangenen Tagen eine Bushaltestelle und Autos direkt angegriffen. Eine Anti-Drohneneinheit am Rand der Stadt versucht Tag und Nacht die Trägerdrohnen abzuwehren. Florian Kellermann berichtet aus der Stadt Saporischschja.
5: Vor der russischen Vollinvasion hatte sie über 700.000 Einwohner. Die russische Armee rückte rasch von Süden bis kurz vor die Stadt vor und blieb dann stecken. Der Frontverlauf hier ist schon lange fast unverändert. Und doch nimmt der Terror gegen die Zivilbevölkerung von Saporischschja seit einigen Wochen massiv zu. Inna Krasny, 53 Jahre alt, die eine Therapiegruppe in der Innenstadt besucht, ist aufgewühlt. In diesem Jahr ist es wirklich furchtbar. So war es vergangenes Jahr noch nicht, wie mir scheint. Jetzt sind auch noch diese FPV-Drohnen aufgetaucht, die ihre Ziele genau und mit voller Absicht treffen. Ich habe gelesen, dass ein Pilot die Drohnen steuert und alles in Echtzeit sieht. Er sieht einen Menschen oder ein Auto oder eine Haltestelle und greift sie zielgerichtet an. Deshalb heißen diese Drohnen FPV First Person View. Der Pilot an seinem Bildschirm sieht genau das, was die Kamera der Drohne sieht. Solche Drohnen sind billig und haben eine relativ geringe Reichweite. Deshalb kamen sie bis vor kurzem nicht nach Saporischschja. Das habe sich geändert, sagt Andriy, 34 Jahre alt, Kommandeur einer Einheit, die Drohnen in der Nähe von Saporischschja abwehrt. Die FPV-Drohnen fliegen jetzt auch im Stadtgebiet. Der Feind setzt die größere Molnja-Drohne als Mutterdrohne ein. Er montiert 2-3 FPV-Drohnen auf eine Molnja, die sie trägt. Vor allem die Stadtviertel Piske und Kosmos sind betroffen, im Süden. Die FPV-Drohnen fügen uns Leid zu. Die Molnjas mit größerer Reichweite können nicht so genau gesteuert werden. Aber sie funktionieren als Träger und verstärken die Internetverbindung, über die Piloten die kleineren Drohnen steuern. Andriy und seine Einheit befinden sich in einem Bunker an einer Ausfallstraße von Saporischschja. Die Position ist Tag und Nacht besetzt, im Schichtbetrieb. Wenn sich eine feindliche Drohne der Stadt nähert, ertönt ein Warnsignal. Auf dem Monitor mit der Landkarte erscheint sie als roter Pfeil. Schnell wird klar, was genau sich da nähert. Wir sehen das am Radarquerschnitt. Das da könnte eine FPV-Drohne sein. Höhe 725 Meter, Geschwindigkeit 50 Kilometer pro Stunde. Das ist ein kleines Objekt, das da fliegt. Sollte es in den Radius von 10 Kilometern um die Stellung der Antidrohneneinheit eindrängen, wird Andriy ein paar Männer mit einer Abfangdrohne losschicken. Leider kämen manchmal so viele Drohnen auf einmal, dass es nicht gelingt, alle abzufangen. Die Angst geht um in Saporischschja. Die Stadt könnte sich zu einem zweiten Cherson entwickeln. In Cherson greifen russische Drohnenpiloten täglich gezielt einzelne Zivilisten an, seit Jahren. Denn dort, ganz im Süden, ist der Dnipro die Frontlinie. FPV-Drohnen können direkt auf der anderen Seite des Flusses starten. Menschen-Safari, dieser zynische Begriff hat sich in der Ukraine dafür eingebürgert. bald auch in Saporija. Wir versuchen das zu verhindern, aber möglich ist es. Der Feind tritt nicht auf der Stelle, er lernt.
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6: mit Uli Knapp. Wir machen es wie Roy Black und starten ganz in Weiß. Beim Tennisturnier in Wimbledon, da müssen die Profis ja überwiegend in weißen Sportklamotten auflaufen. Zu 90% muss die Kleidung weiß sein. Tatjana Maria ist mit weißer Kappe und weißem Kleid angetreten und hat ihr Erstrundenmatch souverän über den Rasen gebracht. Sie steht in der zweiten Runde, denn sie schlägt die Kasachin Julia Putintseva 6:4 und 6:4. Jan-Lennard Struff will seine weiße Weste auch weiß halten und muss dafür seinen Gegner aus Argentinien überwinden. Ob ihm das gelingt, das weiß Matthias Kammann. Matthias, wie schlägt sich der Struffi denn bislang so?
7: Ja, sehr gut würde ich das mal benennen. Den ersten Satz hat er nämlich nur 19 Minuten gebraucht, um den Argentinier mit 6:1 zu bezwingen. Also da ging das ratzfatz, gute, schnelle Aufschläge immer wieder, die im Feld des Argentiniers einschlugen. Und so war das schnell erledigt mit dem ersten Durchgang. Aber im zweiten tut sich Struff dann doch deutlich schwerer. Steht mittlerweile 3:4 in diesem Durchgang, aber bisher noch alles, wie man so schön sagt, in der Reihe. Also jetzt hat nach dem Seitenwechsel Struff Aufschlag. Er sieht im Moment so aus, als würde er sich weiterhin auf dem Rasen in Wimbledon wohlfühlen. Das war in den vergangenen Jahren ja häufiger so. Ein bisschen anders sieht es dagegen beim Titelverteidiger aus. Der tut sich unglaublich schwer gegen den Serben Miomir Kecmanovic. Die sind gerade im dritten Satz bei 1-1 Gleichstand im Tiebreak dieses dritten Satzes. Und er hatte ein unglaublicher Ballwechsel. Und wieder macht Kecmanovic diesen Punkt und bringt die Leute wirklich zum Ausrasten. 6-6 in diesem Tiebreak. Sollte Sinner den gewinnen, wird er das ganze Match auch für sich entscheiden. Aber sollte er den verlieren, wird's eng.
6: Das sagt Matthias Kammann live aus Wimbledon vom Tennis. Wir bleiben ganz in Weiß und wechseln zur Fußball-Weltmeisterschaft. Die deutsche Nationalelf, die tritt heute Abend auch ganz in Weiß an. Weißes Leibchen, weiße Stutzen und weiße Hosen. Sonst tragen die Deutschen ja schwarze Hosen, aber weil der Gegner, Paraguay, navyblaue Hosen anhat und sich das beißen würde, also zu nah am Schwarz ist, trägt Deutschland weiß. Tabea Kunze ist live zugeschaltet aus den USA. Tabea, die Klamottenfrage ist geklärt. Schauen wir mal auf die Aufstellung. Der Bundestrainer, der wollte vorab ja nichts verraten. Nur welche Änderungen zur Pleite gegen Ecuador erwartest du und warum?
8: Ja, Julian Nagelsmann war etwas kryptisch in seiner Antwort. Trotzdem erwarte ich nur eine Änderung tatsächlich. Ich glaube, dass Nathaniel Brown als Linksverteidiger zurück in die Startelf rückt nach seinen Adduktorenproblemen und David Raum wieder ersetzen wird in der Viererkette. Alle weiteren Möglichkeiten, wie zum Beispiel ein Joshua Kimmich von der Rechtsverteidigerposition auf die Sechs zu ziehen oder Dennis Under von Beginn an zu bringen, das ist alles vorstellbar. Allein ich habe Julian Nagelsmann hier so wahrgenommen, dass er sehr strikt an seinem Plan festhält und deswegen erwarte ich nur diese eine Änderung.
6: Und taktisch, was glaubst du, wie Nagelsmann Paraguay angehen will?
8: Ja, ich glaube, dass es vor allen Dingen entscheidend sein wird, die Geduld nicht zu verlieren gegen dieses extrem defensive Paraguay. Die Südamerikaner werden versuchen, so lange wie möglich ein 0:0 zu halten. Deutschland muss unbedingt körperlich die Robustheit der paraguayischen Spieler annehmen und das auch matchen. Und ich glaube, es wird wichtig sein, tiefe Anspiele hinter die Abwehrkette anzubringen, um die Verteidiger zu stressen und um die Abwehr von Paraguay auch auseinanderzuziehen.
6: Das sagt Tabea Kunze. Das 16. Finale Deutschland gegen Paraguay, das hören Sie live bei uns in voller Länge. Anstoß ist um 22.30 Uhr und volle Länge heißt, es kann auch Verlängerung geben oder sogar Elfmeterschießen.
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1: A3, Passau Richtung Nürnberg. Zwischen Oberölsbach und dem Kreuz Nürnberg 8 Kilometer stockender Verkehr. Da steht ein defekter LKW im Baustellenbereich. Auf der A6 Pilsen Richtung Nürnberg ist am Kreuz Altdorf die Überleitung zur A3 Richtung Nürnberg nach einem Unfall gesperrt. A7 Fulda Richtung Würzburg. Zwischen Fuldaer Dreieck und Bad Brückenau Wildflecken 10 Kilometer Stau und stockender Verkehr. A9 Nürnberg Richtung Berlin, zwischen Bad Lobenstein und Schleiz 4 Kilometer Stau und A99 Westumfahrung München Richtung Lindau zwischen Fröttmanning Nord und Dreieck Allach 10 Kilometer stockender Verkehr. Wir blicken aufs Wetter in Bayern. Es ist unterschiedlich bewölkt heute Nachmittag. Ab und zu scheint die Sonne, im Südosten mitunter länger. Das Ganze bei 25 bis 32 Grad. Gebietsweise gibt es schauerartigen Regen und vereinzelt kräftige Gewitter. Örtlich mit Starkregen, Hagel- und Sturmböen. Und derzeit gilt eine Unwetterwarnung des Deutschen Wetterdienstes für Teile des Alpenvorlands. Auch heute Nacht muss mit teils heftigen Gewittern gerechnet werden. Richtung Unterfranken und später in Schwaben ist es trocken. Es kühlt ab auf 20 bis 15 Grad. Die Aussichten bis Donnerstag. Morgen ist es teils sonnig, teils bewölkt mit Regen und ab und zu heftigen Gewittern. Die kann es auch am Mittwoch noch geben. Am Donnerstag wird es dann wieder freundlich und trocken. Die Höchstwerte liegen morgen bei 25 bis 32. Ab Mittwoch nur noch bei 22 bis 28 Grad. Es ist 17 Uhr.
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1: Und wir blicken heute Nachmittag zunächst in die norddeutsche Stadt Stade, wo ein Gewaltverbrechen eine Jugendeinrichtung erschüttert hat. 5 Menschen starben. Die jüngste Hitzewelle hat eine politische Diskussion ausgelöst. Was muss getan werden, damit wir besser gegen solche Extremtemperaturen gewappnet sind? Und im Erdbebengebiet von Venezuela wird die Suche nach Überlebenden zum Wettlauf gegen die Zeit. Sie hören gleich ein Gespräch mit unserer Korrespondentin im Studio heute Nachmittag, Theresia Graf. Nach Schüssen in einem Jugendzentrum im niedersächsischen Stade hat die Polizei bestätigt, dass 5 Menschen ums Leben gekommen sind. In der Einrichtung sind Mutter-Kind-Wohngruppen eingerichtet. Die mutmaßlichen beiden Täter sind gefasst. Die Hintergründe zur Tat noch völlig unklar, wie Albrecht Breitschuh berichtet.
9: Bei den 5 bisher bestätigten Todesopfern handelt es sich ausschließlich um Erwachsene, so die Polizei. Neben den Toten gibt es weitere Personen mit Schussverletzungen. Die Schüsse wurden heute gegen 13.45 Uhr gemeldet. Tatort war eine Jugendeinrichtung in der Dankerstraße. Kita und Grundschule waren nicht betroffen. Für die Menschen dort bestand zu keinem Zeitpunkt Gefahr. Noch waren die Schüsse zu hören, so Stades Stadtrat Carsten Bruckelmann. Die Polizei hat bisher 2 Tatverdächtige festgenommen, darunter auch den mutmaßlichen Schützen. Ob es weitere Täter gibt, ist bisher ebenso unklar wie der Tathergang. Vor Ort ist ein Großaufgebot der Polizei. Die Beamten baten zunächst darum, den Bereich um die Dankerstraße weiträumig zu meiden. Inzwischen ist davon die Rede, dass für die Bevölkerung keine Gefahr bestehe. Außerdem bat die Polizei eindringlich, keine Gerüchte über WhatsApp-Kanäle zu verbreiten. Damit würden die Ermittlungsarbeiten erschwert.
1: Die ganz große Hitzewelle in Deutschland ebbt zwar allmählich ab, aber sie wird vielen in Erinnerung bleiben. Rekordtemperaturen von fast 42 Grad, Menschen, die kollabieren, Rettungskräfte im Dauereinsatz. Dazu beschädigte Fahrbahnen und Schienen, die den Verkehr ausbremsen. Wegen des Klimawandels werden wir uns in den Sommermonaten auf häufigere Extremhitze einstellen müssen. Was bedeutet das für die Politik? Über Konsequenzen wird diskutiert. Matthias Stadelmann fasst zusammen.
10: Klimaschutz, Hitzeanpassungen, Notfallpläne. Von der Bundesregierung heißt es, das falle alles in den Zuständigkeitsbereich von Ländern und Kommunen. Aus dem Bundesumweltministerium hieß es, der Bund tue, was man tun dürfe, mit Verweis auf das Grundgesetz zu den Zuständigkeiten der verschiedenen staatlichen Ebenen. Mögliche Änderungen, etwa durch die Definition von Klimaanpassung als gesamtstaatliche Gemeinschaftsaufgabe, seien dicke Bretter, die man bohre. Und der Chef des Ministeriums Carsten Schneider von der SPD unterstrich im Deutschlandfunk, dass alles Machbare getan werde, auch finanziell.
11: Wir haben zu Beginn dieser Legislatur der Bund den Ländern und Gemeinden 100 Milliarden Euro zur Verfügung gestellt für die nächsten Jahre. Und ich finde, das ist ausreichend und auch auskömmlich, um das Ganze auch zu finanzieren und diese Aufgabe auch wahrzunehmen. Also ich will mir nichts auf den Tisch ziehen, was ich nicht erfüllen kann, sondern ich finde, dass man im Rahmen dessen, was möglich ist, seine Arbeit macht. Und dafür sind die Voraussetzungen auch gegeben.
10: Regierungssprecher Cornelius verwies noch auf das bundesfinanzierte Zentrum Klimaanpassung, das die Kommunen berate. Für die Idee, dass Bundeskanzler Merz das Thema zur Chefsache macht, hat er wenig übrig. Wörtlich sagte er, eine Chefsache wird das Wetter nicht ändern. Eine Befassung des Nationalen Sicherheitsrats mit Klimafragen sei ebenfalls nicht vorgesehen.
1: Und gleich im Thema des Tages schauen wir nochmal genauer auf die Folgen der Extremhitze in Bayern um 17.20 Uhr. Nach den schweren Erdbeben in Venezuela vor 5 Tagen wird es immer unwahrscheinlicher, unter den Trümmern noch Überlebende zu finden. Schon gestern war es kleine Wunder, dass noch Menschen aus den Trümmern gerettet werden konnten. Am Nachmittag hat Joachim Dangel mit unserer Mittelamerika-Korrespondentin Jenny Barke gesprochen und sie als erstes gefragt, wie groß die Hoffnungen sind, jetzt noch jemanden lebendig zu finden.
12: Also es gibt immer noch so die ein oder andere, ich muss mal sagen, Wundermeldung, weil tatsächlich ist das nach 5 Tagen wirklich nicht mehr so wahrscheinlich. Aber es finden Teams immer noch kleine Babys, die wenige Monate alt sind. Es gab eine spektakuläre Bergung von einem Vater und einem Sohn. Das hat 12 Stunden gedauert. Also die gibt es noch. Und wir haben auch von einem mexikanischen Team, die ja selber sehr erdbebenerprobt sind, gehört, dass bis zu 15 Tage später teilweise sogar noch Menschen lebend gefunden werden können in Erdbebenregionen. Dementsprechend gibt es da Hoffnung. Die schwindet natürlich trotzdem Stunde für Stunde, weil die Wahrscheinlichkeit unwahrscheinlicher wird und die Totenzahlen werden wahrscheinlich eher in den nächsten Stunden und Tagen steigen.
13: Also offiziell liegt diese Zahl ja bei fast 1500 Menschen momentan, wie gesagt. Wie viele werden denn noch vermisst?
12: Es werden über 50.000 Menschen noch vermisst. Das sind Zahlen, die Venezolaner auch im Ausland zusammengetragen haben. Sie haben eine Plattform erstellt und diese 50.000 Menschen, da können oder man hofft, dass da auch viele dabei sind, die jetzt einfach in den vielerorts ohne Strom, ohne Internet befindlichen Regionen sich nicht äußern können, keinen Kontakt aufnehmen können, vielleicht heiß über Kopf ihr Handy zu Hause gelassen haben. Aber viele dieser tausenden Menschen, die vermisst werden, werden wahrscheinlich unter den Trümmern liegen und man muss es so krass sagen, man riecht jetzt schon den Geruch der Toten in den betroffenen Katastrophengebieten. Und das ist natürlich, die Zahlen werden da auf jeden Fall um einige Tausend noch steigen.
13: Die Region wird ja auch immer wieder von Nachbeben noch erschüttert. Wie sehr behindert das die Rettungsarbeiten?
12: Das muss man schon sagen, das ist eine große Herausforderung. Erst, ich habe mit meiner Kollegin kurz bevor wir jetzt angefangen haben zu sprechen, nochmal geschrieben. Da meinte sie, es hat schon wieder gebebt. Die Sorge ist natürlich dann groß. Es gibt auch kaum Warnsysteme, weil das Epizentrum sehr nah dran an den bevölkerungsreichen Regionen an einem Katastrophengebiet liegt. Es gab bisher schon über 500 Nachbeben und einige neue, kleinere Erdbeben. Die Menschen haben große Angst. Viele Menschen schlafen auch des Nachts auf den Straßen, haben keine Notunterkünfte, dafür sind es viel zu viele. Zehntausende sind obdachlos geworden, weil ihre Häuser eingestürzt sind oder so viele Risse und Schäden aufweisen, dass sie einfach große Sorgen haben, zurückzukehren und jetzt eben wirklich in den Parks kampieren, teilweise, wenn sie noch haben, in ihren Autos und dementsprechend auch sehr große Sorge vor diesen Nachbeben haben.
13: Zusätzlich bahnt sich in Venezuela jetzt noch ein innenpolitischer Konflikt an. Die venezolanische Oppositionsführerin und Friedensnobelpreisträgerin Machado hat ihre Rückkehr nach Venezuela angekündigt. Was bedeutet das?
12: Ja, also das hat sie tatsächlich auch schon öfter angekündigt. Sie ist immer noch im Ausland eine sehr hoch angesehene Oppositionsfigur und muss aber befürchten, wenn sie wieder einreist, dass sie dann sofort verhaftet wird, weil ihr mehrere Ermittlungen anhängig sind. Unter anderem wird ihr vorgeworfen, dass sie sich beteiligt hätte und den USA geholfen hätte bei der Festnahme und der Intervention im Januar, bei dem der Langzeit

0: Regierung wollen. Da müssen wir gucken, wie es nach diesen ersten kritischen Tagen auch politisch weitergeht.
1: Informationen von Jenny Barke zur aktuellen Situation in Venezuela nach dem schweren Erdbeben. Das Gespräch haben wir am Nachmittag aufgezeichnet. Gefälschte Nacktbilder, sogenannte Deepfakes, werden zum Mobben in Rache, Pornos oder in betrügerische Absicht eingesetzt. Der Fall von Colleen Fernandes hat die Debatte über digitale Gewalt, speziell gegen Frauen, zuletzt neu befeuert. Der Ruf nach mehr Schutz und mehr Rechten für Betroffene und härtere Strafen für Täter wird laut. Nun hat die EU ein Verbot von KI-Anwendungen beschlossen, mit denen man sexualisierte Deepfakes erstellen kann. Ab Anfang Dezember gelten die neuen Regeln in der gesamten Europäischen Union. Aus Brüssel dazu Katrin Schmidt.
2: Damit sind also sogenannte Nudifier-Apps und andere KI-Anwendungen zum Erstellen sexualisierter Deepfakes künftig EU-weit verboten. Konkret geht es damit um Apps, die auf Basis künstlicher Intelligenz Bild-, Video- oder Tonaufnahmen so manipulieren oder auch erst erzeugen, dass Menschen in sexualisierten Kontexten gezeigt werden. Das Gesetz definiert nun auch genau, was im Zusammenhang mit dem Verbot sexualisierte Inhalte sind und was nicht. Demnach zielt das Verbot auf KI-Anwendungen ab, die es etwa erlauben, Bildmaterial vom Intimbereich zu machen, insbesondere von Genitalien, dem Po oder dem nackten weiblichen Oberkörper, sowie von eindeutig sexuellen Handlungen. Explizit verboten ist das Erstellen von Inhalten, die sexuellen Kindesmissbrauch darstellen. Satirische Karikaturen allerdings sind von dem Verbot ausgenommen und dem Gesetzestext nach könnten auch die sogenannten Bikini-Bilder, die vom Chatbot Grok auf der Plattform X zuletzt massenhaft erstellt wurden, in einigen Fällen erlaubt bleiben. Mit dem endgültigen grünen Licht heute der Mitgliedsländer treten die Regeln am 2. Dezember diesen Jahres offiziell in Kraft.
1: Um mehr Transparenz an den Tankstellen und weniger starke Preisschwankungen zu erreichen, wurde am 1. April die sogenannte 12-Uhr-Regel eingeführt. Sie legt fest, dass Tankstellen in Deutschland nur einmal am Tag, nämlich um 12 Uhr, die Spritpreise erhöhen dürfen. Nun kommt es aber in der Regel zu großen Preissprüngen am Mittag. Kritik kommt deshalb von verschiedenen Seiten. Und auch die Tankstellen selbst kritisieren die 12-Uhr-Regel. Warum? Das hat Carsten Böhne zusammengefasst.
3: Das Mittagsgeschäft ist praktisch tot, sagt Daniel Kaddick vom Bundesverband Freier Tankstellen. Weil man nur noch einmal am Tag um 12 Uhr die Preise anheben dürfe, kämen die Kunden vor allem am Vormittag. Zwischen 12 und 14 Uhr verkauften die Betreiber hingegen so gut wie keinen Kraftstoff mehr. Die Folge, wer nicht tankt, kauft auch keine Snacks und schickt seinen Wagen nicht durch die Autowäsche. Dazu kommt, ab übermorgen dürfte tanken deutlich teurer werden, sagt Kaddick. Dann endet der Tankrabatt von knapp 17 Cent pro Liter.
4: Natürlich, wenn die Energiesteuer steigt, wird auch am 1. Juli wieder der Preis steigen, insbesondere da die Tanks leer werden, denn die Bürgerinnen und Bürger sind nicht ganz doof. Die werden an den letzten beiden Tagen des Junis und bis 12 Uhr am 1. Juli die Tankstellen leer machen.
3: Die 12-Uhr-Regel würde auch dazu führen, dass die Tankstellen ab Mittwoch 0 Uhr bereits die höheren Steuersätze bezahlen müssen. Allerdings dürfen sie ihre Preise erst um 12 Uhr erhöhen. Dies gehe zu Lasten der Tankstellen, so die Kritik des Verbandes.
1: Seit genau heute vor 100 Jahren wird die Aktie der Daimler-Benz AG an der Frankfurter Börse gehandelt. In Feierlaune war dort heute aber niemandem so richtig zumute, wie Stefan Wolf berichtet.
5: Wenn Börsenunternehmen feiern, dann lassen sie es krachen. Sektkorken knallen, Reden werden geschwungen und die Börsenglocke läutet fast ohne Unterlass. 100 Jahre Mercedes an der Börse klang heute so auf dem Parkett. Was kein Wunder ist, denn den deutschen Herstellern ist die Partylaune gründlich vergangen. Seit etwa 10 Jahren, seit dem Dieselskandal, steckt die Branche in der Krise. Hinzu kommt der große Umbau weg vom Verbrenner hin zur E-Mobilität. Das stellt die erfolgsverwöhnten Deutschen vor ein Dilemma.
6: Wenn ich so erfolgreich bei Verbrennern war, dann sehe ich keinen Grund, aktiv in eine neue Technologie hineinzuschlüpfen und da vorne wegzugehen, weil ich ja so sehr viel zu verlieren habe.
5: Sagt der freie Autoexperte Jürgen Pieper. Auf einmal müssen die Deutschen das machen, was alle machen, also auch Koreaner und vor allem chinesische Hersteller. Die hohe Ingenieurskunst, für die Mercedes, BMW und Volkswagen bekannt und geachtet waren, zählt da nicht mehr so viel. Was da fehlt, ist eine eindeutige Strategie. So wollte Mercedes vor ein paar Jahren den radikalen Umbau und trat jetzt wieder auf die Bremse. Die Folge, und nicht nur in Stuttgart, sind radikale Sparmaßnahmen, Massenentlassungen. Und an der Börse? Jürgen Pieper.
6: Dieser Zickzackkurs hat, glaube ich, gerade die Investoren noch sehr verunsichert.
5: Autoaktien sind ins Abseits geraten. Die Papiere von Mercedes-Benz fielen heute auf den tiefsten Stand seit 6 Jahren. Das Jubiläum steht unter keinem guten

0: Stern.
1: Vorige Woche hat die von der Bundesregierung eingesetzte Kommission ihre Empfehlungen für eine Reform der gesetzlichen Rente abgegeben. 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
2: Also man gibt ja mehr ab, als halt letztendlich man das Gefühl hat, dass man halt am Ende wahrscheinlich bekommen wird. Ne? Also das ist so das Bauchgefühl.
3: Die Rente ist nicht sicher und Nein. Es geht auch nicht in die richtige Richtung. Soll ja dann auch nicht mehr reichen, 45 Jahre. Und das ist aber eigentlich schon eine verdammt lange Zeit. Und die Rentenkasse ist jetzt leer, obwohl so viel eingezahlt wurde, versteht man auch nicht.
4: Ich gehöre zur Pflege, brutal, sagst du, brutal. Und ich habe Angst, wenn ich in die Rente gehe. Das ist eine Frechheit uns gegenüber.
5: Und ich unterstütze die Rentenpläne. Könnte noch ein bisschen mehr Eigenverantwortung sein. Und die kapitalgestützte Rente könnte noch ein bisschen stärker sein, statt die 2%.
6: Das kommt auf den Beruf an, würde ich sagen. Wer den ganzen Tag vielleicht am Schreibtisch sitzt oder eine schöne Arbeit hat und sich gut fühlt, kann er ja noch ein bisschen länger arbeiten. Aber Handwerker oder Dachdecker, also da sehe ich keinen Sinn drin. Die machen sich kaputt, die gehen in Rente, fallen um und sind weg.
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1: Es ist 17.15 Uhr.
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1: Die Nachrichten mit Markus Terhast.
8: Polizei fasst 3 Menschen nach tödlichen Schüssen in Stade. In der Stadt westlich von Hamburg sind inzwischen 6 Menschen durch Schüsse in einer Jugendhilfeeinrichtung getötet worden. Laut Polizei sind dort Mutter-Kind-Wohngruppen untergebracht. Weitere Menschen wurden verletzt. 3 Verdächtige, unter ihnen der mutmaßliche Schütze, wurden festgenommen. Linke dringt auf umfassende Konzepte zum Hitzeschutz. Angesichts künftiger Hitzewellen in Deutschland hat Linken-Chefin Schwertner von Politik und Arbeitgebern umfassende Konzepte gefordert. Kaum jemand in den Regierungen von Bund und Ländern sei auf den Hitzesommer ausreichend vorbereitet gewesen, so Schwertner. EU-Verbot für sexualisierte Deepfake-KI bekommt grünes Licht. In der EU sind KI-Anwendungen zur missbräuchlichen Erstellung sexualisierter Deepfakes ab Dezember verboten. Bei Deepfakes werden mithilfe künstlicher Intelligenz täuschend echt wirkende Bild-, Video- oder Tonaufnahmen erzeugt. In dem neuen Gesetz soll genau definiert sein, was verbotene sexualisierte Inhalte sind. Diakonie Bayern kritisiert Kürzungspläne beim Wohngeld. Präsidentin Weingärtner fordert mehr bezahlbare Wohnungen sowie gezielte Hilfen, damit wohnungslose Menschen wieder ein Zuhause finden. Die Diakonie Bayern teilte mit, nach wie vor seien rund 40.500 Menschen wohnungslos. Besonders alarmierend sei, dass fast 40% der Betroffenen Familien mit Kindern oder Alleinerziehende seien. Nationalspieler Havertz zeigt sich vor K.O.-Phase der Fußball-WM selbstkritisch. Havertz sagte bei der Pressekonferenz in der Nähe von Boston, sie sprechen intern viel darüber, was besser laufen könne. Gegen Paraguay solle das deutsche Trio mit ihm, Jamal Musiala und Florian Wirtz, aber wieder zünden. Anstoß ist heute Abend um 22.30 Uhr deutscher Zeit. Das Wetter in Bayern, Wolken und Sonne, örtlich starke Schauer. Es besteht eine Warnung vor schweren Gewittern im Bayerischen Wald, 25 bis 32 Grad.
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9: mit Sabine Rieke. In Nürnberg entsteht ein neues Kulturzentrum. Heute war Spatenstich. Auf 3 Etagen wird hier künftig die Geschichte der Deutschen präsentiert, die aus Russland und anderen ehemaligen Sowjetrepubliken nach Bayern kamen. Der Freistaat finanziert das Kulturzentrum komplett. Es kostet 34 Millionen Euro. 2029 soll es fertig sein. Aus dem BR-Studio Nürnberg berichtet Julia Demel.
0: Das Kulturzentrum soll ein Ort der Begegnung und des Lernens werden. Sozialministerin Ulrike Scharf sagte, es sei wichtig, das Schicksal, die Leistung und die Kultur der Heimatvertriebenen und Spätaussiedler im Bewusstsein zu halten, gerade in diesen Zeiten.
10: Wir sehen Kriege, wir sehen Mächte, die sich verschieben, wir sehen Menschen, die unsere Gesellschaft spalten wollen. Und deshalb ist es so wichtig, für die Deutschen aus Russland einen Ort zu schaffen, der wirklich kein Denkmal, sondern ein Denkort wird, wo Zusammenhalt und Demokratie und für Frieden sich eingesetzt wird.
0: Auch Ministerpräsident Markus Söder betonte, mit dem Zentrum entstehe eine Brücke für Akzeptanz und Zusammenhalt in global schwierigen Zeiten.
9: Immer Ende Juni weihen die bayerischen Bistümer ihren neuen Priester. Im Bistum Augsburg war es diesmal nur ein einziger Kandidat. Der 33-jährige Markus Hegewald ist gestern geweiht worden. Nur einer, obwohl Augsburg gemessen an der Zahl der Katholiken das zweitgrößte Bistum in Bayern ist. Wie Thomas Bösel aus dem BR-Studio Augsburg berichtet.
11: Bischof Meier spricht von einem klaren Priestermangel. Zugleich verweist er darauf, dass Gemeinden nicht nur von Priestern leben, sondern auch vom Engagement von Ehrenamtlichen. Das Bistum setzt auf Pfarreiengemeinschaften, auf Priester aus der Weltkirche und auf Ruhestandspriester, die weiter mithelfen. Was das vor Ort bedeutet, zeigt Eichach. Stadtpfarrer Herbert Gugler betreut dort mit seinem Team 3 Pfarreien und 4 Filialkirchen, zusammen rund 9000 Gläubige. Gottesdienste, Prozessionen und Termine müssen deshalb genau geplant und teilweise gemeinsam organisiert werden. In Eichach werden Gottesdienste auch gestreamt. Außerdem gibt es besondere Formate wie Fußball- oder Fahrradgottesdienste. Gugler sagt, entscheidend sei, offen zu erklären, was möglich ist und was nicht.
9: In Diedorf im Landkreis Augsburg ermittelt die Polizei unter anderem wegen gefährlicher Sabotage. Unbekannte haben demnach am Freitag vor dem Schulzentrum in Diedorf an Fahrrädern herumgeschraubt. Gestern haben 3 Eltern Anzeige erstattet. Doris Bimmer.
12: Die Schnellspanner waren an den Vorder- und Hinterrädern geöffnet worden. Es hätte dadurch zu schweren Stürzen im Straßenverkehr kommen können, so die Polizei. Weiter seien Ventile der Reifen geöffnet und Scheinwerfer abmontiert worden. Passiert ist zum Glück nichts. Die Polizei ermittelt trotzdem gegen Unbekannt wegen eines gefährlichen Eingriffs in den Straßenverkehr, versuchter gefährlicher Körperverletzung und Sachbeschädigung. Zeugen werden gebeten, sich bei der Polizei zu melden.
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1: Heute Nachmittag mit Theresia Graf. Das hat sich nicht nur so angefühlt, das war auch so. Der Juni war dieses Jahr viel heißer als fast alle anderen Junimonate in der Vergangenheit. Das hat der Deutsche Wetterdienst bestätigt. Laut Monatsbilanz war es bayernweit durchschnittlich 19,7 Grad Celsius warm. Nur der Juni 2003 war im Freistaat noch wärmer. Außerdem fiel in diesem Monat auch noch weniger Regen als im langjährigen Mittel. Inzwischen sind die Temperaturen immerhin wieder etwas gesunken. Dafür räumen Einsatzkräfte Bäume von der Straße, die bei Gewittern umgestürzt sind, und kämpfen gegen Waldbrände. Frank Jordan mit einem Überblick.
13: Wieder startet der Polizeihubschrauber Richtung Wald. Unten dran hängt ein sogenannter Bambi-Bucket, in dem Behälter mehr als 500 Liter Löschwasser. Seit Stunden bekämpfen rund 350 Einsatzkräfte einen Waldbrand bei Regenstauf im Landkreis Regensburg. Schätzungsweise 10 Hektar stehen in Flammen. Die Feuerwehr kommt mit ihren schweren Löschfahrzeugen schlecht in den brennenden Wald. Zahlreiche Landwirte aus der Region helfen mit ihren Güllefässern. Kreisbrandrat Hans Bornschlegel.
14: Das ist elementar wichtig, denn gerade wenn es jetzt da in diesem bewaldeten Gebiet dann war, diese Rückegassen, kann man halt mit Feuerwehrfahrzeugen ganz schlecht befahren. Da hat man dann mit landwirtschaftlichem Gerät doch noch ein bisschen Scheiße Wasser in einer gewissen Menge. Die ganz großen Fässer können wir nicht einsetzen, aber die kleineren, dass wir heute vor Ort dann auch in das bewaldete Gebiet mit reinbringen, um dann Löscharbeiten effektiv durchzuführen.
13: Ein brennender Traktor hatte das Feuer verursacht. Sonntagabend sind die Flammen weitgehend gelöscht. Letzte Glutnester werden am Montagvormittag bekämpft. Auch am Chiemsee werfen Hubschrauber Wasser über dem Wald ab. Seit gestern Abend brennt es dort auf einer Fläche von rund 5 Hektar. Die angrenzende A8 wurde am Morgen in beide Richtungen gesperrt. Kreisbrandrat Christoph Grundner.
15: Die Autobahn war insofern betroffen, dass wir eine starke Rauchentwicklung Richtung Norden gehabt haben. Also der Brandherd liegt im südlichen Bereich, ist ein paar Kilometer von der Autobahn weg und auf der Autobahn war also wirklich eine ganz extreme Rauchentwicklung, sodass man fast keine Sicht mehr gehabt hat. Daraufhin haben wir uns entschlossen, die Autobahn zu sperren, um Gefahren zu vermeiden.
13: Am späten Vormittag konnte die A8 wieder freigegeben werden. Die Löscharbeiten dauern noch an, die Einsatzkräfte hoffen auf Hilfe von oben. Für den Abend werden Gewitter erwartet. Schon gestern Abend hat eine Unwetterfront Nürnberg erreicht. Eine Unterführung am Nordostbahnhof läuft in wenigen Minuten voll. Trotz Blaulicht und mehrerer Einsatzfahrzeuge will ein Autofahrer durch das Wasser fahren. Zum völligen Unverständnis von Einsatzleiter Thomas Schertl.
16: Leider haben wir viele, viele Autofahrer, die immer noch sehr unvorsichtig sind und trotzdem durchfahren, die die Dynamik des Wassers völlig unterschätzen. Hier ist ein Fahrzeug hängen geblieben, zwei ältere Leute wurden durch das Wasser eingeschlossen. Die konnten wir aber mittlerweile dank des rückläufigen Wassers relativ einfach aus dem Auto holen.
13: Umgestürzte Bäume blockieren Straßen in Nürnberg. Arbeiter teilen sie mit der Kreissäge in kleine Stücke für den Abtransport. Im Landkreis Nürnberg fiel unwetterbedingt mancherorts kurzzeitig der Strom aus. Verletzt wurde nach bisherigem Kenntnisstand niemand. Ganz pragmatisch sind die Veranstalter eines Schlauchbootrennens am Sonntag in Schweinfurt mit der Hitze umgegangen. Das Rowdy River Raft Race auf dem Main, nach eigenen Angaben das größte seiner Art in Deutschland, wurde zeitlich verkürzt. Dazu sorgte die Feuerwehr für Abkühlung mit Sprühwasser. Den Besuchern und Einsatzkräften gefiel's.
17: Wir haben trotzdem viel Spaß, auch wenn der Schweiß in Strömen rinnt.
18: Ich mag die Wärme.
19: Es wird immer gejammert, egal wie das Wetter ist. Irgendjemand jammert immer.
20: Ich freue mich, dass wir kühler werden, dass wir wieder Luft in die Bude kriegen, dann kann es aber wieder warm werden. Vielleicht so an die 30 Grad langt auch.
13: Genau das erwarten Wetterexperten für die nächsten Tage. Erst sinken die Temperaturen, nächste Woche sollen sie wieder steigen.
1: Deshalb dürfte sich die Waldbrandgefahr auch erstmal etwas entspannen, bevor sie dann wieder größer wird. Das hat Waldbrandexperte Ulrich Cimolino dem BR gesagt.
21: Wir haben das Thema jetzt mit der Ernte. Es beginnt die Erntezeit. Also Wintergerste ist jetzt reif, glaube ich, und die fangen schon an. Und danach geht es immer mit den nächsten drei Sorten. Und haben wir sofort wieder das Fleckenbrandrisiko, was ja mit den meisten Einsatzzahlen eigentlich produziert, wenn es so trocken ist.
1: Und in Nürnberg sehen wir, was die Hitze außerdem anrichten kann. Dort ist der Straßenbelag teilweise so weich geworden, dass auch heute noch viele Straßenbahnen nicht fahren können. Miriam Scholz.
22: In einer Werkstatt des Nürnberger Verkehrsbetriebs VAG steht ein Mitarbeiter unter einer weiß-roten Straßenbahn. Er schleift dunkle, klebrige Klumpen vom Radreifen ab. Das sogenannte Bitumen, also die Fugen zwischen Gleis und Asphalt auf der Straße, ist wegen der heißen Temperaturen geschmolzen und an den Radreifen hängen geblieben. Das sorgt für große Probleme, erklärt der technische Vorstand der VAG, Tim Dahlmann-Riesing.
23: Das ist ganz weich geworden, dieses Material, und es verklebt jetzt an den Radsätzen. Und dadurch kommt es zu Klumpenbildung, die entweder auf der Straße landen oder eben unter den Straßenbahnfahrzeugen an den Radsätzen sich festsetzen. Und das ist ganz, ganz schwer wieder abzubekommen. Und so können wir natürlich nicht fahren.
22: Mühsam per Hand müssen Arbeiter an die 40 Straßenbahnzüge säubern. Dazu kommen rund 40 Schienenkilometer, an der die zähe Masse klebt.
23: Ja, die müssen wir jetzt freikratzen. Das ist eine extrem aufwendige Arbeit und kann gemacht werden mit einigen technischen Hilfsmitteln. Wir können das allerdings nicht bei diesen Temperaturen machen, weil je heißer es ist, desto zäher die Masse. Sie müssen sich das vorstellen wie so ein Gummibärchen, was Sie in die Sonne legen. Das kriegen Sie irgendwann auch nicht mehr ab. Das ist wie ein zäher Kaugummi. Deswegen brauchen wir niedrigere Temperaturen und deswegen werden wir damit heute Nacht so um 4 Uhr morgens etwa anfangen, das alles sauber zu machen. Und zwar sowohl die Radreifen, die jetzt verklebt sind, als auch eben die Schienenwege.
22: Seit vergangener Nacht sind die Mitarbeiter mit der Reinigung beschäftigt. Dazu hat die VAG mehr Unterstützung von Fremdfirmen und zusätzliches Werkzeug geordert. Gleisbauer Michael Zimmermann.
24: Wir machen das mit Handwerkzeug, wie Sie es gesehen haben, mit dem Hammer und Meißel. Wir haben aber auch so Hildis, wo man elektrisches machen kann, wo stehen ständig die Akkus leer. Kannst eine halbe Stunde das machen, ist Akku leer. Und bis er wieder aufgeladen ist, dauert auch mal wieder eine Stunde. Ne? Und das machen wir jetzt halt Freitagabend, glaube ich, hat es angefangen. Bin beim Schichtbetrieb. Wir sind dann schon seit früh um 4 Uhr da und machen bis um 13 Uhr ungefähr. Und wenn dann morgen früh um 4 Uhr wiederkommen, und machen dann weiter, wo es halt noch fehlt.
22: Deshalb stehen die Straßenbahnen bis Betriebsende heute definitiv noch still. Ein Ersatzverkehr mit Bussen wurde eingerichtet, die Fahrgäste dennoch genervt.
25: So, ja, das ist wirklich ziemlich nervig und U-Bahnen sind dafür rabevoll. Ist echt nicht schön.
26: Es wird geschmolzen, ne? Irgendwas geschmolzen, ja.
2: bei der Hitze kein Wunder, wird Gott sei Dank ein Auto da.
3: Katastrophe langsam. Eigentlich kann keiner für die Hitze was, ne? Aber Informationen unter alle Kanone.
22: Wenn die Mitarbeiter alle Schäden beseitigt haben, werden sich die Verantwortlichen der VAG einmal mit Kollegen aus dem Ausland austauschen, sagt Tim Dahlmann-Riesing.
23: Also wir sind ja da über unsere internationale Organisation miteinander vernetzt und wir werden auch Kontakt suchen nach Südfrankreich, nach Spanien und in diese Betriebe, ja auf jeden Fall.
22: Ob morgen alle Linien wieder planmäßig fahren, ist Stand jetzt fraglich.
1: Aus Nürnberg berichtete Miriam Scholz. Und das war unser Thema des Tages über die Hitzewelle und ihre Folgen in Bayern. 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
1: A3, Passau Richtung Nürnberg. Zwischen Oberölsbach und dem Kreuz Nürnberg, 6 Kilometer stockender Verkehr. Da steht ein defekter LKW im Baustellenbereich. Auf der A6 Pilsen Richtung Nürnberg, da ist am Kreuz Altdorf die Überleitung zur A3 Richtung Nürnberg nach einem Unfall gesperrt. A7 Fulda Richtung Würzburg. Zwischen dem Fulda Dreieck und Bad Brückenau Wildflecken 10 Kilometer stockend. A9 Nürnberg Richtung Berlin zwischen Bad Lobenstein und Schleiz 3 Kilometer stockend. Und A99 Westumfahrung München Richtung Lindau zwischen Fröttmanning Nord und dem Dreieck Allach 8 Kilometer stockender Verkehr.

0: Das Wetter in Bayern unterschiedlich bewölkt. Ab und zu scheint die Sonne im Südosten mitunter länger bei 25 bis 32 Grad. Gebietsweise gibt es schauerartigen Regen, vereinzelt auch kräftige Gewitter, örtlich mit Starkregen, Hagel und Sturmböen. Für Teile des Alpenvorlands gibt derzeit eine Unwetterwarnung. Auch heute Nacht muss mit teils heftigen Gewittern gerechnet werden. Richtung Unterfranken und später in Schwaben ist es trocken. Es kühlt ab auf 20 bis 15 Grad. Und das sind die Aussichten bis Donnerstag. Morgen ist es teils sonnig, teils bewölkt mit Regen und teils heftigen Gewittern. Die kann es auch am Mittwoch noch geben. Am Donnerstag wird es dann wieder freundlich und trocken. Die Höchstwerte liegen morgen bei 25 bis 32. Ab Mittwoch nur noch bei 22 bis 28 Grad. Es ist 17.30 Uhr.
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0: Wir haben heute Nachmittag unter anderem das im Programm. Ein Gewaltverbrechen erschüttert eine Jugendeinrichtung in Stade. Dort wurden nach neuesten Angaben 6 Menschen getötet. Die jüngste Hitzewelle hat eine politische Diskussion ausgelöst. Was muss getan werden, damit wir besser gegen solche Extremtemperaturen gewappnet sind? Und im Erdbebengebiet von Venezuela wird weiter nach Verschütteten gesucht. Die Bundesregierung weitet ihre Hilfe für die Katastrophenregion aus. Das und mehr gibt's hier in der nächsten halben Stunde im Studio Theresia Graf. Nach den Schüssen in einem Jugendhilfezentrum im niedersächsischen Stade hat die Polizei jetzt mitgeteilt, dass 6 Menschen ums Leben gekommen sind. In der Einrichtung sind Mutter-Kind-Wohngruppen eingerichtet. Die mutmaßlichen beiden Täter sind gefasst. Die Hintergründe zur Tat noch unklar. Albrecht Breitschuh.
2: Bei den 5 bisher bestätigten Todesopfern handelt es sich ausschließlich um Erwachsene, so die Polizei. Neben den Toten gibt es weitere Personen mit Schussverletzungen. Die Schüsse wurden heute gegen 13.45 Uhr gemeldet. Tatort war eine Jugendeinrichtung in der Dankerstraße. Kita und Grundschule waren nicht betroffen. Für die Menschen dort bestand zu keinem Zeitpunkt Gefahr. Noch waren die Schüsse zu hören, so Stades Stadtrat Carsten Bruckelmann. Die Polizei hat bisher 2 Tatverdächtige festgenommen, darunter auch den mutmaßlichen Schützen. Ob es weitere Täter gibt, ist bisher ebenso unklar wie der Tathergang. Vor Ort ist ein Großaufgebot der Polizei. Die Beamten baten zunächst darum, den Bereich um die Dankerstraße weiträumig zu meiden. Inzwischen ist davon die Rede, dass für die Bevölkerung keine Gefahr bestehe. Außerdem bat die Polizei eindringlich, keine Gerüchte über WhatsApp-Kanäle zu verbreiten. Damit würden die Ermittlungsarbeiten erschwert.
0: Die ganz große Hitzewelle in Deutschland ebbt zwar allmählich ab, aber sie wird vielen in Erinnerung bleiben. Rekordtemperaturen von fast 42 Grad, Menschen, die kollabieren, Rettungskräfte im Dauereinsatz. Dazu beschädigte Fahrbahnen und Schienen, die den Verkehr ausbremsen. Wegen des Klimawandels werden wir uns in den Sommermonaten auf häufigere Extremhitze einstellen müssen. Was bedeutet das für die Politik? Es wird über Konsequenzen diskutiert. Kirsten Gierschig fasst zusammen.
3: Wenn es um den konkreten Hitzeschutz geht, ist sich die Bundesregierung einig. Die Hauptverantwortung liege nicht bei ihr. Bundesumweltminister Carsten Schneider sieht beim Hitzeschutz in Krankenhäusern vor allem Länder und Kommunen in der Pflicht. Der Bund habe ihnen 100 Milliarden Euro für Infrastrukturinvestitionen zur Verfügung gestellt. Es stehe ihnen frei, diese Mittel auch zu investieren. Der Bund habe auch zusätzliche Förderprogramme für Klimaanpassung speziell in Alten- und Pflegeheimen sowie Kitas. Für diese will Schneider auch in den nächsten Jahren die Finanzierung sichern. Das Bundesgesundheitsministerium wies darauf hin, dass der Bund keine Zuständigkeit für den Hitzeschutz in Krankenhäusern habe. Dies sei Sache der Länder. Regierungssprecher Stefan Cornelius sagte auf Nachfrage, ob der Kanzler das Thema Hitzeschutz in verschiedenen Bereichen zur Chefsache machen werde. Dies werde das Wetter nicht ändern. Wichtig sei das Ineinandergreifen der Maßnahmen der verschiedenen Ebenen.
0: 5 Tage sind vergangen seit dem verheerenden Doppelerdbeben in Venezuela und von Stunde zu Stunde schwindet die Hoffnung, unter den vielen Trümmern noch Überlebende zu finden. Fast 1500 Tote wurden bislang geborgen, zahllose Verletzte müssen versorgt werden und es werden noch immer tausende Menschen vermisst. Internationale Hilfstrupps sind im Katastrophengebiet im Einsatz, auch aus Deutschland. Wie die Bundesregierung mitteilte, wird Deutschland seine Unterstützung bei den Such- und Bergungsarbeiten ausbauen. Tim Aßmann berichtet aus Berlin.
4: 2 Spezialteams aus Deutschland suchen vor Ort in den Trümmern nach Überlebenden. Die Spezialisten des Technischen Hilfswerks und der Organisation AdFire setzen dabei nach Angaben des Bundesinnenministeriums neben Suchhunden auch Mikrofone und Kameras ein. Jede Minute zähle, erklärte ein Sprecher des Auswärtigen Amtes. Die Hilfe aus Deutschland könne den entscheidenden Unterschied machen. Ein medizinisches Unterstützungsteam der Johanniter Unfallhilfe bereitet sich unterdessen auf den Einsatz in Venezuela vor und soll dort dabei helfen, medizinische Basisversorgung für Verletzte bereitzustellen. Die Bundeswehr fliegt weiterhin Material und Personal in das Erdbebengebiet. 5 Flüge gab es bereits, weitere sind geplant. Die Luftwaffe hat dafür einen vorübergehenden Stützpunkt auf der Karibikinsel Aruba eingerichtet. Die deutsche Unterstützung wird mit internationalen Partnern abgestimmt, um schnell, gezielt und koordiniert helfen zu können. Über deutsche Opfer nach den Erdbeben ist weiterhin nichts bekannt. Nach Angaben des Auswärtigen Amtes hat sich eine niedrige dreistellige Zahl von deutschen Staatsbürgern in eine entsprechende Krisenvorsorgeliste eingetragen. Wie viele Deutsche tatsächlich zum Zeitpunkt der Erdbeben in Venezuela waren, ist unklar.
0: Der bewaffnete Konflikt zwischen Afghanistan und Pakistan ist wieder aufgeflammt. Nach den Luftangriffen der vergangenen Nacht erklärte ein Sprecher der pakistanischen Regierung, man werde den unerbittlichen Kampf gegen den Terrorismus im Nachbarland mit voller Kraft fortsetzen. Beide Länder liefern sich seit Monaten schwere Grenzkämpfe, bei denen seit Ende Februar schon hunderte Menschen getötet wurden. Aus Neu-Delhi berichtet Helene Buchholz.
5: Der pakistanische Informationsminister Tarar erklärte, bei den nächtlichen Angriffen in Afghanistan seien Terroristen getötet und Waffen sowie Munitionsvorräte zerstört worden. Afghanistan dagegen spricht von 36 getöteten Zivilisten, darunter seien auch Frauen und Kinder. Afghanistans Vize-Informationsminister Farahi kündigte an, Afghanistan werde zu gegebener Zeit reagieren. Der Konflikt schwelt schon seit Monaten. Hunderte Menschen sind dabei bereits ums Leben gekommen. In den vergangenen Wochen war es allerdings ruhig zwischen Pakistan und Afghanistan, bis am Wochenende bewaffnete Extremisten einen Anschlag im pakistanischen Karachi verübten, bei dem 3 Soldaten ums Leben gekommen sind. Zu dem Angriff hat sich eine Abspaltung der pakistanischen Taliban bekannt. Pakistan wirft Afghanistan vor, die Extremisten zu beherbergen und hatte in der vergangenen Nacht 3 afghanische Provinzen angegriffen.
0: Australien gilt als Vorreiter in Sachen Jugendschutz bei Social Media. Seit dem vorigen Jahr dürfen Kinder und Jugendliche unter 16 Jahren solche Medien nicht nutzen. Doch das neue Gesetz zeigt offenbar wenig Wirkung. Nun will die Regierung die Plattformen stärker in die Pflicht nehmen. Unsere Korrespondentin Ines Burchardt berichtet.
6: Die australische Regierung will die Strafen für Technologiekonzerne verdoppeln, wenn sie das Verbot von sozialen Medien nicht umsetzen. Die Höchststrafe soll dann bei umgerechnet rund 60 Millionen Euro liegen. Außerdem soll die Regulierungsbehörde mehr Befugnisse erhalten, um Informationen von den Unternehmen zu bekommen, etwa wie sie Alterskontrollen durchführen. Wann die Gesetzesänderungen ins Parlament eingebracht werden, steht noch nicht fest. Premierminister Albanese sagte, es sei klar, dass die großen Tech-Konzerne nicht genug tun, um das Gesetz einzuhalten. Immer noch seien zu viele Kinder in den sozialen Medien. Eigentlich müssen Unternehmen wie Meta oder Google seit Dezember sicherstellen, dass ihre Nutzer in Australien mindestens 16 Jahre alt sind. Aktuelle Studien zeigen aber, dass die Verbote kaum Wirkung zeigen. Die Alterskontrollen der Konzerne, zum Beispiel die Aufforderung, ein Selfie aufzunehmen, können offenbar leicht umgangen werden. Viele Jugendliche nutzen Accounts von älteren Personen oder machen falsche Altersangaben und kommen damit durch. Einer Studie zufolge, die gerade im British Medical Journal veröffentlicht wurde, nutzten 3 Monate nach Inkrafttreten des Verbots immer noch 85% der Jugendlichen unter 16 soziale Medien. Die Regierung untersucht mögliche Verstöße durch 5 Plattformen, unter anderem durch Instagram vom Konzern Meta, YouTube von Google und TikTok. Geldstrafen wurden bisher noch nicht verhängt. Auf der anderen Seite geht die Social-Media-Plattform Reddit vor dem höchsten Gericht Australiens gegen das Verbot vor und will es aus Gründen der freien Meinungsäußerung aufheben lassen.
0: Mehr als 40 Jahre nach dem gewaltsamen Tod einer 19-Jährigen in Aschaffenburg hat das dortige Landgericht ihren damaligen Ex-Freund verurteilt, und zwar zu lebenslanger Haft wegen Mordes. Wie die Kammer ihr Urteil begründet, berichtet Achim Winkelmann.
7: Das Gericht war sich sicher, es war ein Mord aus Heimtücke. Der Richter sah es als erwiesen an, dass der mittlerweile 67 Jahre alte Türke im Juli 1984 die 19 Jahre alte Schwesternschülerin Maria in ihrem Wohnheim in Aschaffenburg mit einem Schal erdrosselt hat. Dabei sei sein Opfer wehrlos gewesen und habe nicht mit dem Angriff rechnen können, so der Richter. Auch für das Mordmerkmal niedrige Beweggründe spreche vieles, das genaue Motiv sei aber 40 Jahre nach der Tat nicht mehr mit Sicherheit Tibet festzustellen. Für eindeutig belegt hielt das Gericht die Tötungsabsicht. Mehrere Minuten lang habe der Täter damals Maria gewürgt, bis sie tot war. Der Angeklagte hatte die Tat bereits im Prozess und vorher bei der Polizei gestanden. In seinen letzten Worten bat er alle Anwesenden und besonders die Angehörigen von Maria um Entschuldigung. In der Urteilsbegründung sagte der Richter zu der Tatsache, dass der Angeklagte nach der Flucht in die Türkei von 1998 bis 2014 erneut in Aschaffenburg lebte, wir finden das dreist. Staatsanwaltschaft und Nebenklage hatten auch das Mordmerkmal der niedrigen Beweggründe als erfüllt angesehen. Er habe die Tat aus Eifersucht und Rache begangen, weil sich Maria kurz zuvor wegen eines neuen Freundes getrennt hatte und er sich von der Heirat mit ihr einen Aufenthaltstitel versprochen hatte, so der Staatsanwalt. Die Verteidigerin hatte auf Freispruch plädiert. Sie ging von einer spontanen Tat im Affekt und damit von einem Totschlag aus. Der wäre mittlerweile verjährt.
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8: Im Studio Dirk Vilsmeier. Der chinesische Handelsminister ist heute zu Gesprächen in Brüssel. Ein wichtiges Thema dabei war das täglich wachsende Defizit in der Handelsbilanz. Die EU wirft China vor, Europa mit künstlich verbilligten Produkten zu überschwemmen. Allerdings stimmt das nur zum Teil. Felix Linke.
9: Selbst deutsche Unternehmen, die dort schon lange tätig sind, haben die Stärke von China unterschätzt. Das Land ist inzwischen in allen Bereichen wettbewerbsfähig und auf Technologie made in Germany wie im Maschinenbau nicht mehr angewiesen. Immer kleiner werden die Nischen, die ausländische Unternehmen in China besetzen können. Auch deshalb sinken die Ausfuhren dorthin aus der EU schon seit Jahren. Umgekehrt sind die heimischen Hersteller bei uns auf preisgünstige Vorprodukte aus China angewiesen. Noch stärker ist die wirtschaftliche Abhängigkeit bei vielen Rohstoffen wie seltenen Erden oder billigen Computerchips. Die chinesische Regierung nutzt diese Vormachtstellung aus, indem sie dringend benötigte Produkte wie seltene Erden nicht mehr regelmäßig liefert, um die westliche Konkurrenz damit zu schwächen. Denn auch die weltweiten Lieferketten werden teilweise von China kontrolliert, wie bei den Containerschiffen. Immerhin ist die EU inzwischen der wichtigste Zielmarkt für die chinesischen Exporte, weil die USA ihren Markt abschotten. Die EU-Kommission hofft deshalb notfalls mit höheren Zöllen, das Preisdumping von Peking zu begrenzen.
8: Zum 1. Juli, also in 2 Tagen, steigen in Deutschland die Renten um über 4% diesmal. Für Rentner ein nettes Plus. Allerdings kann das bei einigen dazu führen, dass sie eine Steuererklärung abgeben müssen, da sie dann ihre Freibeträge überschreiten. Stefan Liener.
10: Für rund 21 Millionen Ruheständler gibt es ab Mittwoch mehr Geld. Konkret steigen die Bezüge der gesetzlichen Rente um 4,24%. Wer also bis jetzt 1.000 Euro im Monat bezog, erhält künftig 1.042 Euro. Hochgerechnet auf ein Jahr ist das in diesem Fall ein Plus von mehr als 500 Euro. Was zunächst eine gute Nachricht ist, das kann allerdings auch Geld kosten und mehr Aufwand bedeuten, nämlich für Menschen, deren steuerpflichtiger Rentenanteil bisher knapp unterhalb des sogenannten Grundfreibetrages liegt. Das sind aktuell jährlich 12.348 Euro oder auf den Monat heruntergerechnet etwas mehr als 1.000 Euro für Alleinstehende. Für gemeinsam veranlagte Ehe- oder Lebenspartner gilt der doppelte Betrag. Sie müssen bisher keine Steuererklärung abgeben. Das ändert sich allerdings, sollten Sie durch die anstehende Erhöhung die Freigrenze überschreiten und sei es nur um wenige Euro. Dann wird die Steuererklärung zur Pflicht. Ob und in welchem Umfang die Betroffenen danach tatsächlich Steuern zahlen müssen, lässt sich pauschal nicht sagen. Denn wie schon während des Berufslebens lassen sich auch in der Rente zahlreiche Ausgaben steuerlich geltend machen. Eine Steuererklärung muss auch abgeben, wer zwar eine sehr kleine gesetzliche Rente bezieht, aber durch weitere Einkünfte über den Grundfreibetrag kommt, etwa durch Einnahmen aus Vermietungen.
8: In Deutschland zu produzieren ist preislich nicht mehr wettbewerbsfähig. Davon geht der Hauptgeschäftsführer von Gesamtmetall, Oliver Zander, aus. Deshalb fordert der Verband von der Politik grundlegende Strukturreformen und mehr Entlastungen für die Wirtschaft. Einer Umfrage des Arbeitgeberverbands zufolge plant knapp ein Drittel der Mitgliedsfirmen höhere Investitionen im Ausland. Ähnlich viele gehen dann auch davon aus, dass sie Arbeitsplätze im Ausland aufbauen werden. In der deutschen Metall- und Elektroindustrie ist die Zahl der Mitarbeiter im Vergleich zum Vorjahr um gut 100.000 gesunken.
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0: Es ist 17.45 Uhr.
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0: Markus der Haast mit den Nachrichten.
14: Polizei nimmt nach tödlichen Schüssen in Stade 3 Tatverdächtige fest. Darunter soll sich auch der mutmaßliche Schütze befinden. In der niedersächsischen Stadt sind bei einem Schusswaffenangriff 6 Menschen getötet und mehrere weitere verletzt worden. Die Tat fand in einer Jugendhilfeeinrichtung statt. Laut Polizei gibt es einen familiären Hintergrund. Dieser Juni ist zweitwärmster seit Beginn der Aufzeichnungen, das gab der Deutsche Wetterdienst bekannt. Die Temperatur habe nach vorläufigen Zahlen im Mittel bei 19,5 Grad gelegen. Nur 2019 sei es noch wärmer gewesen. Zudem war der Juni deutlich trockener als im langjährigen Mittel. SPD will Topverdiener bei Steuerreform stärker belasten. Die Entlastung der kleinen und mittleren Einkommen müsse auch durch eine stärkere Beteiligung der Superreichen finanziert werden, sagte SPD-Fraktionsvize Esther. Die Koalition strebt eine Reform der Einkommensteuer bis 2027 an. Am Mittwoch trifft sich der Koalitionsausschuss, um darüber zu beraten. Nachbeben erschüttert Katastrophengebiet in Venezuela. Das Beben hatte eine Stärke von 5,1. Berichte über zusätzliche Schäden gibt es bislang nicht. Bei 2 Erdbeben nahe der Hauptstadt Caracas am vergangenen Mittwoch sind nach offiziellen Angaben bislang mindestens 1.450 Menschen ums Leben gekommen. Zehntausende weitere werden noch vermisst. Bundesregierung will Werksschließungen in der Autoindustrie verhindern, das sagte Regierungssprecher Cornelius. Es müssten aber die richtigen Rahmenbedingungen gesetzt werden, damit sich die Standorte rentierten. Die niedersächsische Landesregierung hatte zuvor Zweifel an Plänen von VW geäußert, die Zahl von 100.000 Beschäftigten abzubauen und Werke zu schließen. Das Wetter in Bayern, Wolken und Sonne, es kann gebietsweise auch regnen, schwere Gewitter im Bayerischen Wald, 25 bis 32 Grad.
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15: mit Sabine Rieker. E-Mobilität soll im Straßenverkehr die Zukunft sein. Für die Schifffahrt ist der Weg zum Elektroantrieb eine größere Herausforderung. In Dettelbach in Unterfranken wagt man den Versuch. Diese alte Dieselfähre hat dort nach knapp 70 Jahren ihren Dienst getan. Es wurde lange geplant und gebaut. Nun ist eine vollelektrische Nachfolgerin fertig, die die beiden Mainufer verbinden soll. Allerdings, die erste Elektrofähre Bayerns wurde bei Bonn gebaut und musste den langen Weg nach Dettelbach alleine bewältigen. Christoph Schneider hat sie auf ihrer Überfahrt begleitet.
16: Nur das Rauschen des Wassers und der Fahrtwind. Fast lautlos gleitet Tetila an der Frankfurter Skyline vorbei. Vor knapp einer Woche hat die vollelektrische Fähre von ihrer Werft bei Bonn abgelegt und sich auf eine ungewöhnliche Reise begeben. Fast 500 Kilometer geht es über Rhein und Main bis nach Dettelbach. Gebaut werden Fähren aber eigentlich für ein ewiges Hin und Her statt für lange Strecken, erklärt Dieter Uhrmann, der die Fähre auf ihrem Weg begleitet.
17: Sie sind dafür gebaut, dass sie hochmanövrierfähig sind, aber nicht unbedingt dafür, dass sie tagelang geradeaus fahren. Man muss mit höchster Konzentration fahren und wir lösen uns auch alle Stunde oder sowas ab, weil man das gar nicht durchhält. Du hast die Steuerbordkammer?
18: Jawohl. Ja.
16: Zusammen mit einem befreundeten und erfahrenen Fährmann hat sich Dieter Uhrmann auf die Reise begeben. Uhrmann gilt als absoluter Fachmann und hat schon den ganzen Bau der Fähre mitbetreut. Tetila ist die erste voll elektrische Fähre auf bayerischen Bundeswasserstraßen und dementsprechend eine Maßanfertigung. Kleinere Kinderkrankheiten gehören dazu. Wie so oft tauchen die dann kurz vor Feierabend auf. In der Schleuse bei Miltenberg steht den Fährleuten am Abend der Schweiß auf der Stirn. Nicht nur wegen der Hitze.
18: Wenn Sie nochmal auf Abkoppeln so drücken, dann
19: mache ich.
16: Beim Abkoppeln vom Dieselgenerator, der nur an Bord ist, um während der Überfahrt die Akkus der Fähre zu laden, ist etwas schiefgegangen. Ein Techniker der Werft hat sich in die Software eingeklinkt, um zu helfen. Nach einigen Klicks aus Bonn und dem Neustart des Generators atmen die Fährleute auf.
17: Also am Ende, es hat funktioniert, die Bedienungsmannschaft war einfach zu hektisch. Der Feierabend war zu nah.
16: 2 Tage und ein gutes Stück weiter mainaufwärts ist es dann soweit. Die letzte Etappe nach Dettelbach steht an. Zugestiegen ist Bürgermeister Matthias Bielek, der trotz 40 Grad über beide Ohren strahlt.
20: Also ein bisschen unwirklich, denn wir haben den Prozess ja so lange begleitet, dass sie jetzt wirklich da ist, kann ich noch gar nicht so greifen. Bin schon überglücklich.
16: Sicher angekommen übernimmt sie ab sofort den Dienst ihrer dieselbetriebenen Vorgängerin Hertha und bringt Fußgänger und Fahrzeuge vom Dettelbacher ans Main-Sontheimer Ufer. Voll elektrisch. Und lautlos.
15: Die erste E-Main-Fähre ist angekommen. Christoph Schneider berichtete aus Dettelbach. 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
0: Deutschland schwitzt. Nach einer Serie von sehr heißen Tagen in der vergangenen Woche hat das Wochenende dann alles getoppt. 41 Grad und mehr, da sind nicht nur viele Menschen in die Knie gegangen. Man könnte auch sagen, Deutschland schmilzt. Denn wegen aufgeweichter Fahrbahnen waren Straßen nicht mehr befahrbar. Trambahnen mussten in den Depots bleiben, Klimaanlagen in den Zügen versagten. Und nun helfen dann neue Investitionen in die Infrastruktur. Und wie schnell kann das überhaupt passieren? Frank Eichmann ist der Frage heute in Berlin nachgegangen.
21: Erklärt Bundeskanzler Merz das Hitzeproblem jetzt zur Chefsache, sodass zügig zusätzliche Milliarden fließen in die Klimaanpassung von Bahn und Schiene?
22: Chefsache ist ja noch keine Lösung für ein Problem.
21: Lehnt Regierungssprecher Stefan Cornelius die Idee ab?
22: Ja, man muss aufpassen bei solchen Maßnahmen, ob man da nicht Erwartungen weckt, die nicht erfüllt werden.
21: Dem stimmt der Eisenbahnexperte Christian Böttger von der Berliner HTW zu. Weil sich die Hitze gleichzeitig auf so viele Teile des Gesamtsystems Bahn ausgewirkt habe, dass es die schnelle Lösung gar nicht gäbe.
23: Also wir sehen, dass in Einzelfällen auch Stellwerke eben überhitzen können. Wir sehen, dass eben auch in ungünstigen Fällen auch die Oberleitung dann irgendwann mal durchhängt, weil sie sich zu stark erwärmt. Ein großes Thema, das immer wieder auftritt, sind Böschungsbrände. Die sind natürlich ganz schwer zu verhindern. Bis hin zum Thema Brände auf benachbarten Anlagen oder Wäldern. Dagegen können sich eben auch überhaupt nicht mehr schützen. Es ist nicht eben ein oder zwei Komponenten, wo man sagt, ich müsste einfach mal 100 Millionen dort investieren und dann wäre alles besser.
21: Denn die Hitze habe ein Unternehmen Bahn erwischt, das ohnehin in der tiefen Krise stecke. Auf 130 Milliarden Euro wird der Investitionsrückstau geschätzt. Aber wie wäre es, wenn angesichts des Klimawandels wenigstens alle Züge klimatisiert wären und in allen der gut 400 ICEs Klimaanlagen auch Rekordtemperaturen locker weghühlen?
23: Das wäre technologisch natürlich möglich. Wir haben in Deutschland eben in einer Teil der Zugflotte eben keine Klimaanlagen. Darüber kann man sicherlich nachdenken. Bei den meisten neueren Zügen werden eben auch Klimaanlagen bestellt. Die Klimaanlagen sind eben auch ausgerichtet auf die bei uns typischen Wetterbedingungen und nicht auf die maximalen Hitzewellen. Das hat also durchaus auch einen ökonomischen Aspekt, weil sie eben eigentlich immer einen Optimalbereich für Klimaanlagen definieren müssen. Und der ist nun mal in Deutschland eben ein etwas niedrigerer als das, was wir jetzt am Wochenende hatten.
21: Zur Hitze auf den gut 13.000 Autobahnkilometern dieses Landes sagt Dirk Brandenburger von der Autobahn GmbH.
24: Ja, es hat uns ziemlich getroffen. Die Hitzewelle hat dem Material der Autobahn sehr zugesetzt. Wir hatten im gesamten Bundesgebiet in bestimmten Teilbereichen schon erhebliche Schädigungen.
21: Schmelzendes Bitumen auf Asphaltabschnitten mit Spurrinnen und auf älteren, stark beanspruchten Betonplatten, die sogenannten Blow-ups, also Betonplatten, die sich ausdehnen, blockieren und dann schlagartig nach oben aufbrechen, das waren die Hauptprobleme. Gut 3 Dutzend Hitzeschäden werden nun abgearbeitet. Perspektivisch hilft nur, die Autobahnfahrbahnen dicker und mit hitzefesterem Material zu bauen. Wann wird das abgeschlossen sein? Dirk Brandenburger von der Autobahn GmbH.
2: Das ist ein rollierender Prozess, weil wir nicht alle Strecken auf einmal erneuern können. Und bei 13.300 Kilometer haben wir also mehrere Jahrzehnte vor uns, bis alle Strecken nochmal erneuert sind oder erhalten sind.
21: Schnelle Hitzeanpassung bei Schiene oder Autobahn ist also nicht in Sicht.
0: Hitzeschutz in Deutschland, eine Mammutaufgabe, wie Frank Eichmann berichtete.
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3: Mit Uli Knapp. Zwei Live-Ereignisse dominieren diesen Tag im Sport. Die Fußball-Weltmeisterschaft und Wimbledon. Natürlich übertragen wir das Spiel der deutschen Fußballnationalmannschaft gegen Paraguay live. Anstoß ist um 22.30 Uhr und weil es ein K.O.-Spiel ist, das 16. Finale, kann das auch ziemlich lang dauern, denn es ist auch Verlängerung möglich oder Elfmeterschießen. Beim Grand-Slam-Turnier im Tennis in London, da geht's heute so richtig los. Matthias Kammann ist unser Reporter in London in Wimbledon. Matthias, Jan-Lennard Struff, der muss gegen den Argentinier Sebastian Baez antreten. Die ersten beiden Sätze hat Struff gewonnen. Wie schaut's im dritten aus?
4: Ja, den dritten hat er gerade eben mit 4-6 verloren. Also es sah alles nach einer relativ leichten Aufgabe für Jan-Lennard Struff aus. Aber das hat sich ein bisschen relativiert. Denn Baez, den kann man schon als Sandplatzspezialisten bezeichnen. Der ist unter 1,70 groß. Der ist tatsächlich nicht gerade gemacht für Rasenplätze. Aber dafür hat er extrem gut aufgeschlagen in diesem dritten Satz und hat Struff eben einmal das Aufschlagspiel abnehmen können. Und deshalb gehen die beiden jetzt nach einer Pause, die sie gerade machen, gleich in den vierten Satz. Und eine Pause gibt es gerade auch auf dem Center Court. Da spielt Jannik Sinner, der Titelverteidiger bei den Männern, immer noch gegen den Serben Miomir Kecmanovic. Und die beiden sind mittlerweile im fünften Satz. Sinner führt mit 3-2. Gleich hat Kecmanovic aber Aufschlag. Also alles in der Reihe. Und Sinner muss sich richtig strecken, um hier die zweite Runde zu erreichen. Das hat er sich sicherlich anders vorgestellt. Und anders vorgestellt haben sich die Briten auch dieses Turnier. Denn sowohl Emma Raducanu als auch Jack Draper mussten verletzungsbedingt rausziehen und eben hat auch noch Cameron Norrie in 5 Sätzen verloren. Also das sollte ganz anders laufen für die Briten, aber so ist es eben auf Rasen.
3: Das sagt Matthias Kammer. Wir bleiben bei einer durchaus britischen Sportart, nämlich beim Golf. Tim Wiedemeyer aus Olching bei München, der ist offiziell der beste Amateur Europas. Der hat nämlich die Amateur-Europameisterschaft gewonnen. Tim Wiedemeyer ist 21 Jahre alt. Er studiert in Texas, spielt da auch Golf und gilt als Deutschlands größte Golf-Nachwuchshoffnung. Und Fun Fact, er war mit Alexander Pavlovic aus der deutschen Fußballnationalmannschaft auf der gleichen Schule. Taufik Khalil.
5: Spätestens jetzt kennt jeder in der Golfszene den Namen Tim Wiedemeyer. Der 21-Jährige aus Olching gewinnt die European Amateur Championship und darf sich nun Europameister nennen. Ein Titel alleine, der nicht allzu viel bringt, aber wenn man die Liste seiner Vorgänger durchgeht, dann sind da viele dabei, die längst auf der European Tour oder der amerikanischen PGA Golf Tour um Weltranglistenpunkte und Millionen spielen. Bekanntester Deutscher, dem das gelang, ganz sicher Matti Schmidt aus der Oberpfalz, der gleich zweimal diesen Titel holt. Und auch der Name von Rory McIlroy, einer der größten der Golfgeschichte, der alle Major und den Ryder Cup gewonnen hat, ist in dem Pokal eingraviert, den Wiedemeyer im finnischen Linna Golfclub jetzt in die Höhe stemmen durfte. Angefangen hat Tim Wiedemeyer im Golfclub Rottbach im Landkreis Fürstenfeldbruck. Mittlerweile lebt er in den USA und geht dort auf die Texas Tech University, die für ihr Golfteam berühmt ist. In den nächsten Wochen wird Tim Wiedemeyer nun seinen Turnierplan etwas umstellen müssen, denn der Amateur-Europameister darf an den British Open teilnehmen, diesmal Mitte Juli im Royal Birkdale Golf Club in England. Da steht Wiedemeyer dann erstmals im weltweiten Fokus und darf darauf hoffen, mit einer Golflegende zusammen auf die Runde zu gehen. Vielleicht ja mit Rory McIlroy.
3: Es ist gerade mal eine Woche her, da haben die Basketballer des FC Bayern ihre Saison beendet mit einer Pleite im Finale gegen Berlin.
19: Wir gehen aus der Saison raus ohne Titel. Wir wollen eigentlich immer 2 Titel holen. Ja, und jetzt gehst du hier ohne Titel raus und natürlich eine Enttäuschung. Ja.
3: Das hat mir Bayerns Joe Vogtmann direkt nach der Finalniederlage noch auf dem Parkett ins Mikrofon gesagt. Eine Saison ohne Titel soll sich nicht wiederholen. Darum verpflichten die Bayern nun einen, der für Titel steht. Anton Gavel wechselt nun ganz offiziell aus Bamberg nach München und ist der neue Trainer der Bayern. Er unterschreibt einen 3-Jahres-Vertrag.
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0: A3 Würzburg Richtung Nürnberg, Zwischenkreuz, Bibelried und Kitzingen-Schwarzach ein Unfall. Bitte halten Sie eine Rettungsgasse offen. Auf der A6 Pilsen Richtung Nürnberg ist am Kreuz Altdorf die Überleitung zur A3 Richtung Nürnberg nach einem Unfall gesperrt. A7 Fulda Richtung Würzburg zwischen Fulda Dreieck und Bad Brückenau-Wildflecken 10 Kilometer stockend. A8 München-Salzburg in beiden Richtungen zwischen Holzkirchen und Irschenberg Behinderungen durch Starkregen. A9 Nürnberg Richtung Berlin zwischen Bad Lobenstein und Schleiz 3 Kilometer Stau. Und A99 Westumfahrung München Richtung Lindau zwischen Neuherberg und Dreieck Allach 9 Kilometer stockend. Kurz zum Wetter. In Bayern heute Abend gibt es gebietsweise schauerartigen Regen, vereinzelt kräftige Gewitter örtlich mit Starkregen, Hagel und Sturmböen. Zwischen Alpenrand und Donau kann es lokal Unwetter geben.

0: Es ist 18 Uhr und das sind die wichtigsten Themen. Bei einem Schusswaffenangriff in einer Jugendhilfeeinrichtung in Niedersachsen hat es 6 Tote gegeben. In Berlin diskutieren Regierungsvertreter darüber, wer die Kosten für den Hitzeschutz der Zukunft übernehmen soll. Und die Bundesregierung schickt weitere Hilfsflieger ins Erdbebengebiet in Venezuela. Im Studio ist Sabine Strasser. Die ersten Meldungen kamen am frühen Nachmittag. In einer Jugendhilfeeinrichtung in der 50.000 Einwohnerstadt Stade in Niedersachsen seien Schüsse gefallen. Inzwischen hat die Polizei bestätigt, dass es 6 Tote gegeben hat. Mehrere Menschen wurden verletzt. Es soll sich um 2 Täter handeln, die beide gefasst sind. Allerdings weiß man noch nicht, was die Hintergründe für die Gewalttat sind. Albrecht Breitschuh berichtet.
1: Die Schüsse wurden heute gegen 13.45 Uhr gemeldet. Tatort war eine Jugendeinrichtung in der Dankerstraße. Kita und Grundschule waren nicht betroffen. Für die Menschen dort bestand zu keinem Zeitpunkt Gefahr. Noch waren die Schüsse zu hören, so Stades Stadtrat Carsten Bruckelmann. Die Polizei hat bisher 2 Tatverdächtige festgenommen, darunter auch den mutmaßlichen Schützen. Ob es weitere Täter gibt, ist bisher ebenso unklar wie der Tathergang. Vor Ort ist ein Großaufgebot der Polizei. Die Beamten baten zunächst darum, den Bereich um die Dankerstraße weiträumig zu meiden. Inzwischen ist davon die Rede, dass für die Bevölkerung keine Gefahr bestehe. Außerdem bat die Polizei eindringlich, keine Gerüchte über WhatsApp-Kanäle zu verbreiten. Damit würden die Ermittlungsarbeiten erschwert.
0: Die Hitzewelle dieser Tage ist mehr als ein Alarmsignal für Gesellschaft und Politik. In den deutschen Innenstädten, in Krankenhäusern und Pflegeheimen, auf Straßen und Schienen zeigt sich, die Klimaerwärmung wird zur großen Herausforderung der Zukunft. Heute war die A8 auf Höhe des Chiemsees für eine Weile gesperrt, weil eine größere Moor- und Waldfläche brannte. In Nürnberg und Würzburg konnten zeitweise keine Trambahnen fahren, weil die Schienen aufgrund der Hitze nicht mehr sicher waren. Nach einem Wochenende mit solchen Rekordtemperaturen und den entsprechenden Folgen werden wieder Forderungen nach mehr Hitzeschutz in Deutschland laut. Und in Berlin läuft bereits die Diskussion, wer ist für was zuständig und wer soll das bezahlen. Katrin Aue berichtet.
2: Ein Wochenende voller Horrormeldungen aus ganz Deutschland.
3: Kaputte Asphaltdecken, stillstehende Bahnen, Waldbrände und zahlreiche Rettungseinsätze auch auf dem Wasser.
2: Und von der Bundesregierung? Schweigen. Bei anderen Naturkatastrophen werden gern mal öffentlichkeitswirksam die Gummistiefel ausgepackt, aber bis Sonntag Funkstille aus Berlin. Von der Seitenlinie aus Bayern meldet sich CSU-Chef Markus Söder mit einem Tipp bei Instagram.
4: Was hilft bei der Hitze? Schwimmen gehen. Ich kann es nur ganz am Morgen machen und deswegen bin ich in meinem Lieblingsbadclub und habe eine Runde geschwommen. Es war wunderbar und schön abkühlend.
2: Gefragt, ob der Kanzler angesichts der Lage die Hitze nicht zur Chefsache machen sollte, wiegelt sein Sprecher Stefan Cornelius ab.
5: Es ist ein extremes Wetter, wir wissen das, und eine Chefsache wird das Wetter nicht ändern. Deswegen, glaube ich, müssen wir die Anstrengungen verstärken.
2: Bundesumweltminister Carsten Schneider betont im Deutschlandfunk am Montagmorgen zunächst mal die Klimaanpassungsmaßnahmen. Da sind die Länder und Kommunen zuständig. Mehr Schattenbäume, mehr Hitzeschutz für Schulen und Krankenhäuser, das ist erstmal nicht der Job des Bundes. Aber was sein Job ist, dafür zu sorgen, dass Deutschland seinen Teil dazu beiträgt, dass die Erderwärmung gestoppt wird. Und das passiere, betont der SPD-Politiker.
6: Wir sind in Deutschland das Land, das am stärksten mit den Reduktionen hat, nämlich 60% Reduktion der Treibhausgasemissionen verglichen zu 1990. Und das werden bis zum Jahre 2030 auch erreichen. Sollte es eine Abweichung geben, werden wir nachsteuern.
2: Die Co-Fraktionschefin der Grünen im Bundestag, Katharina Dröge, antwortet darauf ebenfalls im Deutschlandfunk fast fassungslos.
7: Das ist ein schlechter Witz, ehrlich gesagt.
2: Sie verweist auf das Beispiel Gebäudemodernisierungsgesetz, das demnächst im Bundestag beschlossen werden soll.
7: Da steht eine Regel drin, die sagt, ab 2045 können weiterhin klimaschädliche Öl- und Gasheizungen in Deutschland eingebaut werden. Das ist eine Komplettabsage an die Klimaziele. So schafft man das in Deutschland nicht, weil dann muss auch der Heizungssektor klimaneutral sein. Und dass ein Umweltminister sich das schönredet, das finde ich schon traurig.
2: Auch der Expertenrat für Klimafragen hat der Bundesregierung erst im Mai kein gutes Zeugnis ausgestellt. Das Klimaschutzprogramm aus dem Umweltministerium reiche nicht aus, um künftig die Klimaziele zu erreichen. Und Vorhaben wie das erwähnte Gebäudemodernisierungsgesetz könnten die Prognosen noch verschlechtern. Julia Pongratz vom Expertenrat fasst zusammen.
8: Wir sehen klimaschutzpolitischen Handlungsbedarf.
2: Währenddessen tritt die Bundesregierung auch in Brüssel auf die Bremse. Dass etwa das für 2035 anberaumte Verbrenner aus in der EU gekippt wurde, dafür hat sich besonders Deutschland eingesetzt. Ein Zugeständnis an die Autoindustrie. Klimaschutz und die Wirtschaft. Der Kanzler erklärt seine Sicht darauf vor internationalem Publikum so.
9: Climate protection must not endanger.
10: Der Klimaschutz darf die industrielle Basis in Deutschland und unseren Ländern nicht gefährden. Eine Transformation, die zur Deindustrialisierung führt, wird in der Bevölkerung keine Akzeptanz finden und letztlich Innovationen behindern.
9: And it will eventually hamper innovation.
2: Sprich, zu viel Klimaschutz bedrohe die Industrie. Allerdings bedroht zu wenig Klimaschutz wiederum auch die Wirtschaft. Das rechnen regelmäßig Fachleute und Versicherer vor. Denn jede Naturkatastrophe kostet. Der Sommer ist noch lang. Es wird vielleicht noch Gelegenheiten geben für den Kanzler und sein Kabinett, die Hitze zur Chefsache zu machen.
0: Die Bundesregierung und die Hitzewellen. Katrin Aure berichtete aus Berlin. Schon seit einer ganzen Weile dürfen Tankstellen in Deutschland nur noch einmal am Tag, nämlich um 12 Uhr, die Preise erhöhen. Das Ziel dieser Maßnahme? Mehr Transparenz und weniger Möglichkeiten für die Mineralölkonzerne, die Krise an den Energiemärkten für sich auszunutzen. Aber einige Wochen nach der Einführung dieser 12-Uhr-Regel zeigt sich, die Preissprünge sind nach wie vor nicht wirklich nachvollziehbar und fast alle Seiten kritisieren die Maßnahme, auch die Tankstellen selbst. Carsten Böhne fasst zusammen.
11: Das Mittagsgeschäft ist praktisch tot, sagt Daniel Kadek vom Bundesverband Freier Tankstellen. Weil man nur noch einmal am Tag um 12 Uhr die Preise anheben dürfe, kämen die Kunden vor allem am Vormittag. Zwischen 12 und 14 Uhr verkauften die Betreiber hingegen so gut wie keinen Kraftstoff mehr. Die Folge, wer nicht tankt, kauft auch keine Snacks und schickt seinen Wagen nicht durch die Autowäsche. Dazu kommt, ab übermorgen dürfte tanken deutlich teurer werden, sagt Kadek. Dann endet der Tankrabatt von knapp 17 Cent pro Liter.
12: Natürlich, wenn die Energiesteuer steigt, wird auch am 1. Juli wieder der Preis steigen, insbesondere da die Tanks leer werden, denn die Bürgerinnen und Bürger sind nicht ganz doof. Die werden an den letzten beiden Tagen des Junis und bis 12 Uhr am 1. Juli die Tankstellen leer machen.
11: Die 12-Uhr-Regel würde auch dazu führen, dass die Tankstellen ab Mittwoch 0 Uhr bereits die höheren Steuersätze bezahlen müssen. Allerdings dürfen sie ihre Preise erst um 12 Uhr erhöhen. Dies gehe zu Lasten der Tankstellen, so die Kritik des Verbandes.
0: Vorige Woche hat die von der Bundesregierung eingesetzte Kommission ihre Empfehlungen für eine Reform der gesetzlichen Rente abgegeben. Dafür gab es einiges Lob, aber auch viel Kritik von Gewerkschaften, Opposition und Wirtschaftsexperten. Und auch die Bürgerinnen und Bürger haben Befürchtungen. Muss man bald mehr einzahlen und länger arbeiten und wie viel kommt am Ende raus? Robin Hartmann hat sich in Dresden umgehört, was die Menschen von den Plänen zur Rentenreform halten.
13: Also man gibt ja mehr ab, als halt letztendlich man das Gefühl hat, dass man halt am Ende wahrscheinlich bekommen wird. Ne? Also da

0: und Arbeit hat und sich gut fühlt, kann er ja noch ein bisschen länger arbeiten. Aber Handwerker oder Dachdecker, also da sehe ich keinen Sinn drin. Die machen sich kaputt, die gehen in Rente, fallen um und sind weg.
1: 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Venezuela. Im Katastrophengebiet hat es heute erneut ein schweres Nachbeben gegeben. Den Berichten zufolge rannten in der Hauptstadt Caracas Menschen schreiend auf die Straßen. Über weitere Schäden ist bis jetzt nichts bekannt. 5 Tage nach dem großen Erdbeben sind inzwischen mehr als 1.400 Tote geborgen worden und es sind immer noch viele vermisst. Deutschland schickt nun weitere Bundeswehrflugzeuge in die Region, um helfen zu unterstützen. Informationen von Tim Assmann aus Berlin.
2: 2 Spezialteams aus Deutschland suchen vor Ort in den Trümmern nach Überlebenden. Die Spezialisten des Technischen Hilfswerks und der Organisation AdFire setzen dabei nach Angaben des Bundesinnenministeriums neben Suchhunden auch Mikrofone und Kameras ein. Jede Minute zähle, erklärte ein Sprecher des Auswärtigen Amtes. Die Hilfe aus Deutschland könne den entscheidenden Unterschied machen. Ein medizinisches Unterstützungsteam der Johanniter Unfallhilfe bereitet sich unterdessen auf den Einsatz in Venezuela vor und soll dort dabei helfen, medizinische Basisversorgung für Verletzte bereitzustellen. Die Bundeswehr fliegt weiterhin Material und Personal in das Erdbebengebiet. 5 Flüge gab es bereits, weitere sind geplant. Die Luftwaffe hat dafür einen vorübergehenden Stützpunkt auf der Karibikinsel Aruba eingerichtet. Die deutsche Unterstützung wird mit internationalen Partnern abgestimmt, um schnell, gezielt und koordiniert helfen zu können. Über deutsche Opfer nach den Erdbeben ist weiterhin nichts bekannt. Nach Angaben des Auswärtigen Amtes hat sich eine niedrige 3-stellige Zahl von deutschen Staatsbürgern in eine entsprechende Krisenvorsorgeliste eingetragen. Wie viele Deutsche tatsächlich zum Zeitpunkt der Erdbeben in Venezuela waren, ist unklar.
1: Gefälschte Nacktbilder, sogenannte Deepfakes, werden für Mobbing in sogenannten Rache-Pornos oder in betrügerischer Absicht eingesetzt. Der Fall von Colleen Fernandez hat die Debatte über digitale Gewalt, speziell gegen Frauen, zuletzt neu befeuert. Der Ruf nach mehr Schutz und mehr Rechten für Betroffene und härtere Strafen für Täter ist laut. Nun hat die EU ein Verbot von KI-Anwendungen beschlossen, mit denen man sexualisierte Deepfakes erstellen kann. Ab Anfang Dezember gelten die neuen Regeln in der gesamten Europäischen Union. Aus Brüssel berichtet Katrin Schmidt.
3: Damit sind also sogenannte Nudifier-Apps und andere KI-Anwendungen zum Erstellen sexualisierter Deepfakes künftig EU-weit verboten. Konkret geht es damit um Apps, die auf Basis künstlicher Intelligenz Bild-, Video- oder Tonaufnahmen so manipulieren oder auch erst erzeugen, dass Menschen in sexualisierten Kontexten gezeigt werden. Das Gesetz definiert nun auch genau, was im Zusammenhang mit dem Verbot sexualisierte Inhalte sind und was nicht. Demnach zielt das Verbot auf KI-Anwendungen ab, die es etwa erlauben, Bildmaterial vom Intimbereich zu machen, insbesondere von Genitalien, dem Po oder dem nackten weiblichen Oberkörper, sowie von eindeutig sexuellen Handlungen. Explizit verboten ist das Erstellen von Inhalten, die sexuellen Kindesmissbrauch darstellen. Satirische Karikaturen allerdings sind von dem Verbot ausgenommen und dem Gesetzestext nach könnten auch die sogenannten Bikini-Bilder, die vom Chatbot Grok auf der Plattform X zuletzt massenhaft erstellt wurden, in einigen Fällen erlaubt bleiben. Mit dem endgültigen grünen Licht heute der Mitgliedsländer treten die Regeln am 2. Dezember diesen Jahres offiziell in Kraft.
1: Mehr als 40 Jahre nach dem gewaltsamen Tod einer 19-Jährigen in Aschaffenburg hat das dortige Landgericht ihren damaligen Ex-Freund verurteilt, und zwar zu lebenslanger Haft wegen Mordes. Wie die Kammer ihr Urteil begründet hat, dazu Achim Winkelmann.
4: Das Gericht war sich sicher, es war ein Mord aus Heimtücke. Der Richter sah es als erwiesen an, dass der mittlerweile 67 Jahre alte Türke im Juli 1984 die 19 Jahre alte Schwesternschülerin Maria in ihrem Wohnheim in Aschaffenburg mit einem Schal erdrosselt hat. Dabei sei sein Opfer wehrlos gewesen und habe nicht mit dem Angriff rechnen können, so der Richter. Auch für das Mordmerkmal niedrige Beweggründe spreche vieles, das genaue Motiv sei aber 40 Jahre nach der Tat nicht mehr mit Sicherheit festzustellen. Für eindeutig belegt hielt das Gericht die Tötungsabsicht. Mehrere Minuten lang habe der Täter damals Maria gewürgt, bis sie tot war. Der Angeklagte hatte die Tat bereits im Prozess und vorher bei der Polizei gestanden. In seinen letzten Worten bat er alle Anwesenden und besonders die Angehörigen von Maria um Entschuldigung. In der Urteilsbegründung sagte der Richter zu der Tatsache, dass der Angeklagte nach der Flucht in die Türkei von 1998 bis 2014 erneut in Aschaffenburg lebte, klebte. Wir finden das dreist.

Staatsanwaltschaft und Nebenklage hatten auch das Mordmerkmal der niedrigen Beweggründe als erfüllt angesehen. Er habe die Tat aus Eifersucht und Rache begangen, weil sich Maria kurz zuvor wegen eines neuen Freundes getrennt hatte und er sich von der Heirat mit ihr einen Aufenthaltstitel versprochen hatte, so der Staatsanwalt. Die Verteidigerin hatte auf Freispruch plädiert. Sie ging von einer spontanen Tat im Affekt und damit von einem Totschlag aus. Der wäre mittlerweile verjährt.

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1: 18.15 Uhr.
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1: Die Nachrichten mit Markus Terhast.
2: Polizei fasst 3 Menschen nach tödlichen Schüssen in Stade. In der Stadt westlich von Hamburg sind 6 Personen in einer Jugendhilfeeinrichtung getötet worden. 3 Verdächtige, unter ihnen der mutmaßliche Schütze, wurden festgenommen. Laut Polizei hat die Tat einen familiären Hintergrund. Das Motiv sei im Umfeld der Mutter-Kind-Einrichtung begründet. Politische Motive schließen die Ermittler aus. Linke dringt auf umfassende Konzepte zum Hitzeschutz. Angesichts künftiger Hitzewellen in Deutschland hat Linken-Chefin Schwertner von Politik und Arbeitgebern umfassende Konzepte gefordert. Kaum jemand in den Regierungen von Bund und Ländern sei auf den Hitzesommer ausreichend vorbereitet gewesen, so Schwertner. EU-Verbot für sexualisierte Deepfake-KI bekommt grünes Licht. In der EU sind KI-Anwendungen zur missbräuchlichen Erstellung sexualisierter Deepfakes ab Dezember verboten. Bei Deepfakes werden mithilfe künstlicher Intelligenz täuschend echt wirkende Bild-, Video- oder Tonaufnahmen erzeugt. In dem neuen Gesetz soll genau definiert sein, was verbotene sexualisierte Inhalte sind. Diakonie Bayern kritisiert Kürzungspläne beim Wohngeld. Präsidentin Weingärtner fordert mehr bezahlbare Wohnungen sowie gezielte Hilfen, damit wohnungslose Menschen wieder ein Zuhause finden. Die Diakonie Bayern teilte mit, nach wie vor seien rund 40.500 Menschen wohnungslos. Nationalspieler Havertz zeigt sich vor K.O.-Phase der Fußball-WM selbstkritisch. Havertz sagte bei der Pressekonferenz in der Nähe von Boston, das Team spreche intern viel darüber, was besser laufen könne. Trotzdem gehe man mit viel Selbstvertrauen in das Spiel gegen Paraguay. Anpfiff ist um 22.30 Uhr. Das Wetter in Bayern, Wolken und Sonne, örtlich starke Schauer, schwere Gewitter zwischen Alpenrand und Donau, 25 bis 32 Grad.
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1: mit Sabine Rieke. Ein 10-Punkte-Katalog, um die Sicherheitsforschung zu stärken. Den hat die Wissenschaftsministerkonferenz beschlossen, die in Lindau am Bodensee getagt hat. Das gemeinsame Ziel dabei sei, Ideen und Erfindungen schneller umzusetzen, unabhängiger bei wichtigen Technologien zu werden und dass Forschung, Politik und Unternehmen enger zusammenarbeiten. Peter Queton berichtet aus Lindau.
3: Der 10-Punkte-Katalog umfasst unter anderem einen forschungsfreundlichen Datenschutz, flexiblere Arbeitszeitmodelle im Bereich der Forschung, vereinfachte Vorgaben beim Einsatz von Gentechnik sowie ein eigenes Tierversuchsgesetz. Bayerns Wissenschaftsminister Blume.
4: Tierversuche wollen wir minimieren, nur da, wo sie nicht durch andere Dinge ersetzt werden können. Aber umgekehrt, wenn wir in Zukunft Menschen heilen wollen, sind Tierversuche in weiten Bereichen immer noch notwendig. Und dass es bisher nicht gelungen ist, hier zu einer klaren Regelung zu kommen, ist ein echtes Hemmnis für den Innovationsstandort Deutschland.
3: Die Wissenschaftsminister mahnten außerdem eine schnelle Umsetzung der BAföG-Reform im Bund an. Wie die Wissenschaftsfreiheit in Deutschland am besten geschützt werden kann, soll beim nächsten Treffen am 9. Juli in Potsdam besprochen werden.
1: Der internationale Weltcampingtag 2026 macht Niederbayern zum Treffpunkt der Campingwelt. Noch bis zum 5. Juli findet auf dem Festgelände in Karmfam, einem Gemeindeteil von Bad Griesbach, das große Treffen von mehr als 1000 Campern aus 27 Ländern statt. Von Taiwan bis Italien. Christian Riedl hat sich umgeschaut.
5: Jede Nation hat ihre Wohnwagen und Wohnmobile jeweils in einem kleinen Dorf zusammengeparkt und die Nationalflaggen gehisst. So erkennt man gleich, wo man ist. Bei den Briten zum Beispiel oder den Italienern, die gestern schon eine große Party gefeiert haben. Oder zum Beispiel auch bei den Iren, die sich gerade auf ihren Abend vorbereiten und dafür sogar einen Kühlwagen mit Guinness, Whisky und Cider vollgepackt haben. Aber auch kleinere Delegationen aus Japan oder Taiwan sind hier vertreten. Sie feiern sich und das Camping im Allgemeinen. Denn für die Leute, die hierher zur 96. FICC Rally, dem Jahrestreffen des Internationalen Camperverbandes gekommen sind, ist das nicht nur eine Art Urlaub zu machen, sondern eine Lebenseinstellung.
1: Die bayerischen Kirschbauern haben sich zunächst über viele Kirschen an ihren Bäumen gefreut. Jetzt könnte die Hitze ihnen eine gute Ernte vermiesen, berichtet aus dem BR-Studio Nürnberg Carlo Schindel.
6: In Franken blicken die Kirschbauern mit sehr gemischten Gefühlen auf die Ernte. Wegen des wenigen Regens seien die Früchte kleiner als sonst, sagt Andreas Potzner von der Absatz- und Verwertungsgenossenschaft Iggensdorf und von der Franken Obst GmbH. Viele Früchte hätten einen Sonnenbrand bekommen. Besonders bei der Sorte Cordia gäbe es große Einbußen durch Hitze und Schädlingsbefall. In Franken seien die Kirschbauern mit den Erträgen bisher sehr unzufrieden. Derzeit befinden sich die Obstbauern mitten in der Ernte. Ein abschließendes Fazit zur Kirschernte wird im September erwartet.
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7: mit Rebecca Reinhardt. 10 Tage, 130 Filme und 45 Weltpremieren. Das ist das Münchner Filmfest, das gerade in der Landeshauptstadt läuft. Die wahrscheinlich meist beachtete Premiere lief bereits als Eröffnungsfilm Vaterland. Mit Sandra Hüller in Cannes ausgezeichnet, gilt jetzt schon als Oscar-Kandidat. Mit dabei bei der Deutschlandpremiere war auch Hauptdarstellerin Sandra Hüller, die Thomas Manns Tochter Erika spielt. Doch das war erst der Anfang. Bis Sonntag, also die ganze Woche, läuft das Filmfest noch und über die Highlights will ich sprechen mit unserem Filmfachmann Markus Eicher. Schön, dass du da bist.
8: Hallo.
7: Ja, bevor wir auf die nächsten Tage schauen, lass uns noch mal kurz zurückblicken. Wie lief denn das Eröffnungswochenende? Denn es war unfassbar heiß. War das ein Problem oder war das vielleicht sogar so, dass mehr Leute ins Kino gegangen sind? Das ist ja so eine Art Geheimtipp bei der Hitze, weil klimatisiert.
8: Also es wurde gefächert, was das Zeug hält. Es gab Fächer aller Orten und ich habe noch nie so viel Leinenkleidung gesehen wie an diesem Wochenende. Man gab sich leicht kurze Hosen, bei den Herren waren erwünscht, aber auch Hemden kurz. Also man schwitzte, was das Zeug hält. Die Hitze war das Thema Number One neben den Filmen. Und natürlich war da der Gang in den Kinosaal durchaus erwünscht, wenn da drin war es nämlich klimatisiert. Ja, und da hat das Filmfest, glaube ich, ganz guten Vorteil davon gehabt letztlich.
7: Direkt am Warm-up-Tag am Freitag gab es eine Weltpremiere, die für ein Filmfest eher unüblich ist. Ein Tatort wurde vorgestellt, genauer gesagt der neue München-Tatort mit den neuen Ermittlern Kalli Hammermann und Nikola Buwak, die auf die legendären Kommissare Bartitsch und Leitmeier folgen. Große Fußstapfen gibt es da zu füllen. Wie waren denn die ersten Reaktionen im Kinosaal?
8: Ja, das war natürlich der passende Film zur passenden Temperatur beim Warm-up im wahrsten Sinne des Wortes. Der neue BR-Tatort und er wurde gezeigt im vollbesetzten Audimax der Hochschule für Fernsehen und Film. Er kam sehr gut an. Zwischen Welten heißt er. Er erzählt von einem Mordfall im Münchner Stadtteil Neuperlach, bei dem eine Jugendliche verschwindet. Und eben nach den Folgen mit Bartitsch und Leitmeier, die in Rente gegangen sind, also Miro Nemetsch und Udo Wachtfeitel, ermitteln jetzt Ferdinand Hofer, der ja schon seit 2013 als Kalli Hammermann dabei ist, und Carlo Lubeck. Und die wurden am Freitag natürlich von den Tatort-Fans erstmal stürmisch begrüßt. Da gab es viel Applaus. Und die beiden machten den Eindruck, als ob sie sich auf die hoffentlich lange gemeinsame Reise ziemlich freuen.
9: Ich freue mich einfach, was da noch auf uns zukommt. Weil es ist dann doch, man kann sich so vieles ausdenken, wohin man gehen möchte mit einem Charakter, mit einem Team, mit uns beiden.
10: Ich finde, dass wir uns gegenseitig viel geben. Und es ist nicht selbstverständlich, dass man so einen Kollegen bekommt wie dich.
7: Für die Fernsehzuschauer heißt es aber jetzt noch warten. Im Winter soll die Folge Zwischenwelten dann ausgestrahlt werden. Wer jetzt schon Filme sehen will, Premieren gibt es ja in den nächsten Tagen am laufenden Band. Markus, navigiere uns mal da ein bisschen durch. Was hast du denn besonders auf dem Zettel?
8: Das ist ein reichhaltiges Angebot. Ich bleib mal bei heute, wer kurz entschlossen ist. Ein ganz toller Film, heute Abend um 18.45 Uhr. Ein Film von Tom Schreiber mit dem Film Schöne Seelen. Man könnte auch fast sagen, es ist ein Film über arme Seelen. Ein Ensemblefilm mit Josef Hader und August Diehl. August Diehl, er spielt die zentrale Figur in dieser Tragikomödie, die 1996 angelegt ist. Ein junger Gelegenheitsarbeiter namens Freddy, er lässt sein Leben in Deutschland hinter sich und er möchte an der Costa Brava ein neues Leben beginnen. Und dort landet er in einer Art Aussteigergemeinschaft, in einem Partyclub, Club, der von zwei sehr schrägen Existenzen betrieben wird. Einer davon ist Herbert, dessen Leben sich zwischen eben diesem Nachtclub, seinen Angestellten und sehr viel Alkohol bewegt und der eigentlich nur noch zum Zahnarztbesuch nach Österreich fliegt, kann man sich ausmalen. Das ist Josef Hader. Und er spielt diese Figur, diese zerrissene Figur, einen Mensch mit sehr vielen Brüchen, also einen Loser mit Herz und tiefen Abgründen, wirklich, wirklich empfehlenswert. Ein anderer Tipp, der wirklich herausragend ist, nämlich Agnes und Amir. Gestern Abend im vollbesetzten Deutschen Theater war die Premiere. Lieblingsmenschen heißt der Film, eine außergewöhnliche Freundschaft oder die außergewöhnliche Freundschaft von Agnes und Amir, von der Regisseurin Helene Hufnagel. Er erzählt eine wirkliche Geschichte. Gab so eine 101 Jahre alte Berliner Dame, die einen 30-jährigen homosexuellen iranischen Flüchtling bei sich in ihrer Berliner Wohnung aufnimmt und mit ihm am Guinness-Buch der Rekorde einen Tanzwettbewerb in Berlin gewinnen möchte. Klingt skurril, ist wunderbar.
7: Ein bisschen wie ziemlich beste Freunde, daran erinnert es mich
8: so ein bisschen. Beste Freunde, aber mit einer herausragenden Katharina Thalbach. Die Maske hat ihr Wahnsinniges geleistet. Man sieht Katharina Thalbach als sehr bissige alte Berliner Lady, die da mit ihrem Stock und ihrem Gehwagen mit 101 Jahren durch Berlin kurft oder durch ihre Wohnung und sich nach anfänglichen Problemen mit diesem jungen Mann und dieser anderen Welt anfreundet und eben am Schluss am Tanzwettbewerb teilnimmt. Ich finde, das ist ein ganz guter Beweis dafür, man kann großes Gefühlskino machen, ohne wirklich zu kitschig zu sein, das Publikum mitzunehmen. Der Film wird im November in den Kinos starten. Also das ist, glaube ich, ein wirklicher Tipp.
7: Für Zuschauer besonders interessant ist bei Filmfestivals ja die Promi-Dichte. Umso höher auch der Druck für die Festivalleitung, die auch auf den roten Teppich zu kriegen. Wir haben es schon gehört, Sandra Hüller war zur Eröffnung da, Hannes Jennecke, Veronika Ferris. Tut sich München da etwas leichter als andere Festivals?
8: Ja, ich denke, da haben alle Festivals das gleiche Problem. Man ist abhängig von den Produktionsfirmen, man ist abhängig von den Filmen, die man bekommt und man ist abhängig von den Terminplänen. August Diehl zum Beispiel, einer der beiden Stars von des Eröffnungsfilms Vaterland, war nicht da. Er war auch nicht da hier bei der Premiere von Schöne Seelen. Er ist bei Dreharbeiten oder anderwo verpflichtet. Also das ist immer so ein bisschen ein russisches Roulette und da muss man auch wirklich Verständnis für die Festivals haben. Natürlich erwartet das Publikum immer die Anwesenheit der großen Namen, der großen Stars. Aber da geben eben auch viele andere Parameter, spielen da mit hinein. Flüge, die zu spät kommen, Dreharbeiten, Terminpläne und so weiter.
7: Ein Filmfest ist aber auch kein Filmfest ohne Auszeichnungen. Da gibt es einige, zum Beispiel den Förderpreis Neues Deutsches Kino. Beim Filmfest steht ja auch traditionell das junge Kino im Fokus. Du, Markus, wirst am Samstag den Publikumspreis verleihen oder auch den Audience Award, den der BR gemeinsam mit der Süddeutschen Zeitung vergibt. Da können die Zuschauer selbst abstimmen. Wie funktioniert das denn?
8: Das ist ganz einfach. Das geht über einen QR-Code, in dem man quasi seine Eintrittskarte hineingibt und dann entscheiden tatsächlich die Zuschauer über den Preis, der bei vielen Filmemacherinnen und Filmemachern eigentlich der wichtigste ist. Also nicht von einer Jury letztlich herausgezogen, sondern das Publikum entscheidet über den Beliebtheitsgrad. Und die Erfahrung habe ich in den letzten fast 20 Jahren dieses Preises machen dürfen. Die freuen sich wie Schnitzel, wenn sie diesen Preis entgegennehmen. Denn das ist tatsächlich ein Preis, den das Publikum ausgewählt hat für die Beliebtheit, eine Story, die gut ankommt, eine Story, die bewegt hat. Ich bin neugierig, wer am nächsten Samstag den Preis entgegennehmen wird. Ja, und das ist auch eine schöne Kooperation mit der Süddeutschen Zeitung. Ich denke, wir haben da eine ganz gute Geschichte ins Laufen gebracht.
7: Markus Eicher war das mit einem Rückblick und vor allem mit einer Vorschau auf eine Woche voller Film, die Highlights des Filmfests in München.
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11: A3 Würzburg Richtung Nürnberg zwischen Kreuz Bibelried und Kitzingen-Schwarzach Sperre nach einem Unfall. Bitte halten Sie eine Rettungsgasse offen. Es gibt eine Umleitung über die U1. Auf der A6 Pilsen Richtung Nürnberg ist am Kreuz Altdorf die Überleitung zur A3 Richtung Nürnberg nach einem Unfall gesperrt. A8 München Richtung Salzburg zwischen Raststätte Holzkirchen Süd und Weyern steht ein defekter PKW und zwischen Weyern und Irschenberg ein Unfall auf der linken Spur. A9 Nürnberg Richtung München zwischen Ingolstadt Nord und Ingolstadt Süd ein Unfall. B318 Rottach-Egern Richtung Holzkirchen zwischen Warngau und Holzkirchen liegen umgestürzte Bäume auf der Fahrbahn. Das Wetter in Bayern. Wolken, Sonne, gebietsweise auch Regen und örtlich heftige Gewitter bei schwülen Temperaturen zwischen 25 und 32 Grad heute Abend. Der Deutsche Wetterdienst warnt vor schweren Gewittern lokal in Südbayern. Die weiteren Aussichten: morgen teils sonnig, teils bewölkt, auch da vereinzelt gewittriger Regen. Und auch am Mittwoch zunächst bewölkt mit gewittrigen Regenfällen. Am Nachmittag zieht sich dann der Regen aber zurück. Und am Donnerstag wird es wieder freundlicher und meist trocken. Die Tageshöchstwerte morgen 25 bis 32 Grad. Ab Mittwoch dann 22 bis 28 Grad.
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11: Und hier die wichtigsten Themen heute Abend. In Niedersachsen sind 6 Menschen bei einem Schusswaffenangriff ums Leben gekommen. Während sich in Bayern die Hitzegewitter zusammenbrauen, diskutiert das politische Berlin über Zuständigkeiten beim Hitzeschutz. Und in Venezuela wird die Suche nach Überlebenden immer mehr zum Wettlauf gegen die Zeit. Das und mehr in den nächsten Minuten. Im Studio ist Sabine Strasser. In einer Jugendhilfeeinrichtung im niedersächsischen Stade hat es ein Gewaltverbrechen gegeben. Inzwischen ist von 6 Todesopfern die Rede. Die Polizei schließt nicht aus, dass es noch mehr sind. Es gibt offenbar auch mehrere Schwerverletzte. Albrecht Breitschuh mit dem, was bis jetzt bekannt ist.
12: Die Schüsse wurden heute gegen 13.45 Uhr gemeldet. Tatort war eine Jugendeinrichtung in der Dankerstraße. Kita und Grundschule waren nicht betroffen. Für die Menschen dort bestand zu keinem Zeitpunkt Gefahr. Noch waren die Schüsse zu hören, so Stades Stadtrat Carsten Bruckelmann. Die Polizei hat bisher 2 Tatverdächtige festgenommen, darunter auch den mutmaßlichen Schützen. Ob es weitere Täter gibt, ist bisher ebenso unklar wie der Tathergang. Vor Ort ist ein Großaufgebot der Polizei. Die Beamten baten zunächst darum, den Bereich um die Dankerstraße weiträumig zu meiden. Inzwischen ist davon die Rede, dass für die Bevölkerung keine Gefahr bestehe. Außerdem bat die Polizei eindringlich, keine Gerüchte über WhatsApp-Kanäle zu verbreiten. Damit würden die Ermittlungsarbeiten erschwert.
11: Tagelang über 30 Grad. Auf solche Wetterlagen ist man in Deutschland nur schlecht eingerichtet. Das zeigt sich in Städten, in denen es an Bäumen und Wasserstellen fehlt, in Krankenhäusern, in denen Patienten und Personal ohne Klimatisierung zurechtkommen müssen. Dass hier langfristig mehr getan werden muss, ist unbestritten. Aber wer soll es bezahlen? Da haben Bundesregierung und Ministerien in Berlin jetzt klargestellt, dass sie hier die Länder und Kommunen in der Pflicht sehen. Kirsten Gierschig.
13: Wenn es um den konkreten Hitzeschutz geht, ist sich die Bundesregierung einig. Die Hauptverantwortung liege nicht bei ihr. Bundesumweltminister Carsten Schneider sieht beim Hitzeschutz in Krankenhäusern vor allem Länder und Kommunen in der Pflicht. Der Bund habe ihnen 100 Milliarden Euro für Infrastrukturinvestitionen zur Verfügung gestellt. Es stehe ihnen frei, diese Mittel auch zu investieren. Der Bund habe auch zusätzliche Förderprogramme für Klimaanpassung speziell in Alten- und Pflegeheimen sowie Kitas. Für diese will Schneider auch in den nächsten Jahren die Finanzierung sichern. Das Bundesgesundheitsministerium wies darauf hin, dass der Bund keine Zuständigkeit für den Hitzeschutz in Krankenhäusern habe. Dies sei Sache der Länder. Regierungssprecher Stefan Cornelius sagte auf Nachfrage, ob der Kanzler das Thema Hitzeschutz in verschiedenen Bereichen zur Chefsache machen werde. Dies werde das Wetter nicht ändern. Wichtig sei das Ineinandergreifen der Maßnahmen der verschiedenen Ebenen.
11: 5 Tage nach dem großen Erdbeben in Venezuela sind inzwischen mehr als 1.400 Tote geborgen worden und es sind immer noch viele Menschen vermisst. Deutschland schickt nun weitere Bundeswehrflugzeuge in die Region, um helfend zu unterstützen. Informationen dazu von Tim Aßmann aus Berlin.
14: 2 Spezialteams aus Deutschland suchen vor Ort in den Trümmern nach Überlebenden. Die Spezialisten des Technischen Hilfswerks und der Organisation AdFire setzen dabei nach Angaben des Bundesinnenministeriums neben Suchhunden auch Mikrofone und Kameras ein. Jede Minute zähle, erklärte ein Sprecher des Auswärtigen Amtes. Die Hilfe aus Deutschland könne den entscheidenden Unterschied machen. Ein medizinisches Unterstützungsteam der Johanniter Unfallhilfe bereitet sich unterdessen auf den Einsatz in Venezuela vor und soll dort dabei helfen, medizinische Basisversorgung für Verletzte bereitzustellen. Die Bundeswehr fliegt weiterhin Material und Personal in das Erdbebengebiet. 5 Flüge gab es bereits, weitere sind geplant. Die Luftwaffe hat dafür einen vorübergehenden Stützpunkt auf der Karibikinsel Aruba eingerichtet. Die deutsche Unterstützung wird mit internationalen Partnern abgestimmt, um schnell, gezielt und koordiniert helfen zu können. Über deutsche Opfer nach den Erdbeben ist weiterhin nichts bekannt. Nach Angaben des Auswärtigen Amtes hat sich eine niedrige dreistellige Zahl von deutschen Staatsbürgern in eine entsprechende Krisenvorsorgeliste eingetragen. Wie viele Deutsche tatsächlich zum Zeitpunkt der Erdbeben in Venezuela waren, ist unklar.
11: Der Fall von Colin Fernandez hat die Debatte über digitale Gewalt, speziell gegen Frauen, zuletzt neu befeuert. Da wurde der Ruf nach mehr Schutz und mehr Rechten für Betroffene und härtere Strafen für Täter laut. Nun hat die EU ein Verbot von KI-Anwendungen beschlossen, mit denen man sexualisierte Deepfakes erstellen kann. Ab Anfang Dezember gelten die neuen Regeln in der ganzen Europäischen Union. Aus Brüssel Katrin Schmidt.
15: Damit sind also sogenannte Nudifier-Apps und andere KI-Anwendungen zum Erstellen sexualisierter Deepfakes künftig EU-weit verboten. Konkret geht es damit um Apps, die auf Basis künstlicher Intelligenz Bild-, Video- oder Tonaufnahmen so manipulieren oder auch erst erzeugen, dass Menschen in sexualisierten Kontexten gezeigt werden. Das Gesetz definiert nun auch genau, was im Zusammenhang mit dem Verbot sexualisierte Inhalte sind und was nicht. Demnach zielt das Verbot auf KI-Anwendungen ab, die es etwa erlauben, Bildmaterial vom Intimbereich zu machen, insbesondere von Genitalien, dem Po oder dem nackten weiblichen Oberkörper, sowie von eindeutig sexuellen Handlungen. Explizit verboten ist das Erstellen von Inhalten, die sexuellen Kindesmissbrauch darstellen. Satirische Karikaturen allerdings sind von dem Verbot ausgenommen und dem Gesetzestext nach könnten auch die sogenannten Bikini-Bilder, die vom Chatbot Grok auf der Plattform X zuletzt massenhaft erstellt wurden, in einigen Fällen erlaubt bleiben. Mit dem endgültigen grünen Licht heute der Mitgliedsländer treten die Regeln am 2. Dezember diesen Jahres offiziell in Kraft.
11: US-Präsident Trump hat mit seiner Kampagne gegen die Briefwahl vor dem obersten Gerichtshof des Landes eine Niederlage erlitten. Der Supreme Court teilte mit, dass auch Briefwahlstimmen gezählt werden dürfen, die nach dem Wahltag eintreffen. Anne Schneider aus Washington.
16: US-Präsident Donald Trump hatte die Briefwahlen immer wieder mit Wahlbetrug in Verbindung gebracht, allerdings keine Belege dafür geliefert. Bei einem anderslautenden Urteil hätten noch vor den Zwischenwahlen im November die Wahlgesetze in mehr als der Hälfte der Bundesstaaten und in der Hauptstadt Washington geändert werden müssen. In vielen dieser Staaten gelten verlängerte Fristen vor allem für Soldaten sowie für im Ausland lebende Wähler. Teilweise werden Stimmen noch gezählt, wenn sie bis zu 5 Tage nach der Abstimmung eingehen. Das kann dazu führen, dass die Auszählung der Stimmen bei den Zwischenwahlen mehrere Tage dauert. Ein endgültiges Ergebnis steht deshalb oft nicht schon am Wahlabend fest. Denn das Ergebnis kann sich nach und nach noch verändern, weil Briefwahlstimmen teilweise anders verteilt sind als die Stimmen, die direkt im Wahllokal abgegeben wurden.
11: Eine Bluse für 4,99 €, eine Jeans für genauso wenig Geld. Gefunden bei sogenannten Ultra-Fast-Fashion-Anbietern. Die bieten Kleidung zu Dumpingpreisen an. So billig, dass sie nicht lange halten und nach ein paar Mal Tragen im Müll landen. In Frankreich soll diese Branche jetzt ausgebremst werden. Ein entsprechendes Gesetz hat dort heute die nötige Mehrheit bekommen. Julia Borotta.
17: Das Gesetz sieht Strafzahlungen vor, wenn die Modelabels zu viele Produkte so billig anbieten, dass sich eine Reparatur nicht lohnt. Zudem werden die Unternehmen verpflichtet, die Kunden durch gut sichtbar platzierte Hinweise zu Genügsamkeit, Wiederverwertung und Reparatur anzuhalten. Ähnliche Hinweise gibt es in Frankreich bereits bei der Werbung für Fastfood. Auch ein Werbeverbot für Ultra-Fast-Fashion ist vorgesehen. Allerdings ist noch unklar, ob sich dieser Plan mit europäischem Recht vereinbaren lässt. Die französische Regierung hat mit ihrem Gesetz vor allem die asiatischen Online-Händler Shein, Temu und AliExpress im Visier und will zugleich europäische und französische Anbieter ausnehmen. Abgeordnete des linksgrünen Lagers sowie Verbraucherschutzorganisationen kritisieren diesen Ansatz und werfen der Regierung vor, dem Druck der Lobby nachgegeben zu haben. Unternehmen wie Zara, H&M oder Primark seien schließlich auch keine Vorbilder mit Blick auf nachhaltige Mode. Einem parlamentarischen Bericht zufolge wird der französische Markt jedes Jahr mit 3,3 Milliarden Kleidungsstücken überschwemmt, 1 Milliarde mehr als noch vor 10 Jahren. Die Textilindustrie verursacht etwa 10% des weltweiten Ausstoßes von Treibhausgasen.
11: Für die deutsche Fußballnationalmannschaft wird's heute Abend ernst. Dann bestreitet das Team von Bundestrainer Nagelsmann bei der WM sein 16. Finale gegen Paraguay. Nach der 1:2-Niederlage im letzten Vorrundenspiel gegen Ecuador hoffen nun alle auf eine bessere Leistung. Desiree Krause.
18: Es ist das erste deutsche WM-KO-Spiel seit dem Titelgewinn 2014 in Brasilien. Die letzte Niederlage für Deutschland in einem KO-Spiel gab es im Jahr 2010. Manuel Neuer ist der einzige Spieler im Kader, der das schon einmal erlebt hat. Im deutschen Spielort Boston sind bereits tausende deutsche Fans unterwegs. Rund 1000 von ihnen waren gestern mit vergünstigten Tickets bei einer Baseballpartie der Boston Red Sox gegen die New York Yankees. Zwei weitere Partien gibt es außerdem heute. Brasilien und Japan treffen bereits um 19 Uhr aufeinander. Um 3 Uhr nachts wird dann die Partie der Niederlande gegen Marokko angepfiffen.
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19: Im Studio Dirk Filzmeier. Der US-Tech-Konzern Apple erhöht seine Preise. Um bis zu 58% werden die Geräte teurer. Das könnte dazu führen, dass auch andere Unternehmen der Branche ihre Produkte bald teurer anbieten. Schließlich sind in den vergangenen Jahren Handys, Laptops und Tablets eher günstiger geworden. Rigobert Kaiser.
20: Apple verteuert sein MacBook Pro M5 um 300 auf 2100 Euro. Auch Microsoft verlangt für seine Xbox-Konsolen mehr. Die Variante mit 512 GB kostet ab 1. August 100 Dollar mehr, die mit einem Terabyte 150 Dollar. Grund ist eine Preisexplosion am Chipmarkt. Die Preise für Speicherchips haben sich in nur einem Jahr vervierfacht. Der Boom bei der KI, der dafür nötige Bau von riesigen leistungsfähigen Rechenzentren, haben einen Run auf Halbleiter aller Art ausgelöst. Profiteure sind KI-Spezialisten wie Nvidia, aber auch Infineon. Der Münchner Hersteller bietet mit seinen Produkten den Industriestandort für alle unternehmenskritischen Anwendungen. Über 700 Milliarden Dollar wollen alleine die 8 größten Tech-Konzerne der Welt in diesem Jahr in KI investieren. Neben energieintensiven Rechenzentren bauen sie auch noch eigene Gaskraftwerke, um eine stabile Stromversorgung zu haben. Schon auf der wichtigsten Leitmesse für Konsumelektronik, der CES in Las Vegas, haben Marktforscher angekündigt, dass die Preise in diesem Jahr steigen werden.
19: In Deutschland gibt es immer weniger öffentlich zugängliche Tankstellen. Im vergangenen Jahr zum ersten Mal weniger als 14.000. Das liegt unter anderem daran, dass sich große Mineralölgesellschaften zurückziehen. Das Investitionsrisiko liegt dann immer häufiger bei Betreibern vor Ort. Die Vertreter der freien Tankstellen sind außerdem unglücklich mit der neuen 12-Uhr-Regel. Carsten Böhne.
21: Das Mittagsgeschäft ist praktisch tot, sagt Daniel Kadek vom Bundesverband Freier Tankstellen. Weil man nur noch einmal am Tag um 12 Uhr die Preise anheben dürfe, kämen die Kunden vor allem am Vormittag. Zwischen 12 und 14 Uhr verkauften die Betreiber hingegen so gut wie keinen Kraftstoff mehr. Die Folge, wer nicht tankt, kauft auch keine Snacks und schickt seinen Wagen nicht durch die Autowäsche. Dazu kommt, ab übermorgen dürfte tanken deutlich teurer werden, sagt Kadek. Dann endet der Tankrabatt von knapp 17 Cent pro Liter.
22: Natürlich, wenn die Energiesteuer steigt, wird auch am 1. Juli wieder der Preis steigen, insbesondere da die Tanks leer werden, denn die Bürgerinnen und Bürger sind nicht ganz doof. Die werden an den letzten beiden Tagen des Junis und bis 12 Uhr am 1. Juli die Tankstellen leer machen.
21: Die 12-Uhr-Regel würde auch dazu führen, dass die Tankstellen ab Mittwoch 0 Uhr bereits die höheren Steuersätze bezahlen müssen. Allerdings dürfen sie ihre Preise erst um 12 Uhr erhöhen. Dies gehe zu Lasten der Tankstellen, so die Kritik des Verbandes.
19: Airbus hat von der Europäischen Investitionsbank einen Rekordkredit erhalten. Insgesamt 3 Milliarden Euro. So viel Geld hat bislang noch keine Firma von dort bekommen. Mit dem Geld soll Airbus bei Forschung und Entwicklung unterstützt werden. Für die zivile wie auch die militärische Luftfahrt. Flexible Konditionen und eine lange Laufzeit sollen Airbus helfen, sich auf dem Weltmarkt zu behaupten, wie die Bank mitteilte. Die Europäische Investitionsbank hilft Unternehmen, Ziele zu erreichen, die auch im Sinn der EU sind. Und noch ein kurzer Blick auf die Finanzmärkte. Der DAX ist mit einem leichten Minus in die Woche gestartet. Er verlor 0,2% und landete bei 24.627 Punkten.

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1: Es ist 18.45 Uhr.
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1: Die Nachrichten mit Markus Terhast.
3: Polizei nimmt nach tödlichen Schüssen in Stade 3 Tatverdächtige fest. Darunter soll sich auch der mutmaßliche Schütze befinden. In der niedersächsischen Stadt sind bei einem Schusswaffenangriff 6 Menschen getötet und mehrere weitere verletzt worden. Die Tat fand in einer Jugendhilfeeinrichtung statt. Laut Polizei gibt es einen familiären Hintergrund. Dieser Juni ist zweitwärmster seit Beginn der Aufzeichnungen. Das gab der Deutsche Wetterdienst bekannt. Die Temperatur habe nach vorläufigen Zahlen im Mittel bei 19,5 Grad gelegen. Nur 2019 sei es noch wärmer gewesen. Zudem war der Juni deutlich trockener als im langjährigen Mittel. Münchner Stadtwerke rufen erneut zum Wassersparen auf. Der Wasserverbrauch sei von etwa 300 Millionen Liter pro Tag auf 400 Millionen gestiegen. Pro Person sind das 250 Liter. Wegen der Hitze wird mehr Wasser verbraucht und durch fehlende Niederschläge werden die Speicher nicht neu gefüllt. SPD will Topverdiener bei Steuerreform stärker belasten. Die Entlastung der kleinen und mittleren Einkommen müsse auch durch eine stärkere Beteiligung der Superreichen finanziert werden, sagte SPD-Fraktionsvize Esther. Die Koalition strebt eine Reform der Einkommensteuer bis 2027 an. Am Mittwoch trifft sich der Koalitionsausschuss, um darüber zu beraten. Nachbeben erschüttert Katastrophengebiet in Venezuela. Das Beben hatte eine Stärke von 5,1. Berichte über zusätzliche Schäden gibt es bislang nicht. Bei 2 Erdbeben nahe der Hauptstadt Caracas am vergangenen Mittwoch sind nach offiziellen Angaben bislang mindestens 1.450 Menschen ums Leben gekommen. Zehntausende weitere werden noch vermisst. Das Wetter in Bayern, Wolken und Sonne, es kann gebietsweise auch regnen, schwere Gewitter im Bayerischen Wald, 25 bis 32 Grad.
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4: mit Sabine Rieker. Am 30. Juli 1984 wird die angehende Krankenschwester Maria Köhler in ihrem Zimmer in Aschaffenburg erdrosselt. Heute nun ist ihr damaliger Ex-Freund verurteilt worden. Der mittlerweile 67-Jährige hatte im Laufe des Prozesses die Tat gestanden. Heute wurde er zu lebenslanger Haft verurteilt, und zwar wegen Mordes. Achim Winkelmann hat den Prozess für uns verfolgt. Mit welcher Begründung geht dann das Gericht von Mord aus?
5: Für das Gericht ist ganz sicher das Mordmerkmal der Heimtücke erfüllt bei der Tat. Das Opfer Maria Köhler war arg und wehrlos, sagte der Richter, und nicht auf diesen Angriff vorbereitet. Es gibt auch keine Abwehrspuren oder Kampfspuren. Und was für das Gericht außerdem feststeht, war der Tötungsvorsatz. Es war eben nicht, wie es die Verteidigung vorgebracht hat, eine spontane Tat im Affekt. Dafür gäbe es keine Belege, sagte der Richter. Im Prozess stand auch das Mordmerkmal der niedrigen Beweggründe im Raum, also ein Mord begangen aus Eifersucht oder Wut. Er wusste, dass die Beziehung zu ihr zu Ende war. Sie hatte einen neuen Freund und er hatte sich von der Ehe mit Maria einen Aufenthaltstitel in Deutschland versprochen. Das Gericht hat aber heute gesagt, es spricht vieles dafür, dass einige dieser Gründe erfüllt waren, aber seine tatsächliche Motivation für die Tötung, die kann nach so langer Zeit nicht mehr sicher festgestellt werden. Das Merkmal der Heimtücke reicht aber für eine Mordverurteilung aus.
4: Wie haben denn die Angehörigen nun von Maria auf das Urteil reagiert? Heute, 42 Jahre nach der Tat, gab es endlich einen Schlusspunkt in diesem so lange ungeklärten Mordfall.
5: Ihre beiden Schwestern haben das Urteil verfolgt. Ihr Vertreter hat gesagt, der 3. Juli 1984 ist zwar für uns alle lange her, aber für die Angehörigen ist dieser Tag niemals vergangen. Und natürlich waren die Angehörigen heute erleichtert. Das Urteil macht Maria zwar nicht mehr lebendig, sagte ihre Schwester immer wieder, aber es war ihr sehr wichtig, dass die Tat nach so langer Zeit doch noch gesühnt wird.
4: Dieser Cold Case Maria ist spektakulär. Einmal, was die Dreistigkeit des Angeklagten nach Ansicht des Gerichts angeht, aber auch, weil die Cold Case Ermittler der Kripo Aschaffenburg nach über 42 Jahren dann doch noch erfolgreich waren.
5: Diese Dreistigkeit hat der Richter auch in seiner Urteilsbegründung nochmal explizit erwähnt. Er hatte sich ja damals in die Türkei abgesetzt, wurde mit internationalem Haftbefehl gesucht und hat dann, wie später herauskam, dreisterweise eben von 1984 bis 2014 wieder in Aschaffenburg gelebt, nur einige hundert Meter von der Dienststelle der Cold Case Ermittler entfernt. Die haben den Fall Anfang 2025 wieder neu aufgerollt, haben verdeckte Ermittler in Dönerläden geschickt und die haben dort Gespräche belauscht und haben dann gehört, dass der dringend Tatverdächtige eben zwischendurch wieder in Aschaffenburg gelebt hat. Sie haben ihn dann an der türkisch-syrischen Grenze aufgespürt. Er wurde nach Deutschland ausgeliefert und hier hat der 67-Jährige die Tat dann auch ganz schnell gestanden. Also ein mehr als 40 Jahre alter Mordfall, dieser Cold Case, hat heute einen Abschluss gefunden.
4: Vielen Dank, Achim Winkelmann aus Aschaffenburg, zum Urteil im Fall Maria, wo heute 42 Jahre nach der Tat das Urteil gesprochen wurde.
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6: Heute noch und morgen, dann ist Schluss. Dann endet der sogenannte Tankrabatt, den die Bundesregierung für Mai und Juni gewährt hatte. Dafür wurden Energiesteuer und Mehrwertsteuer gesenkt, je nach Kraftstoffart um bis zu 17 Cent je Liter. Aber was passiert danach? Steigen pünktlich zum 1. Juli die Preise wieder und wie stark? Der Verbraucherzentrale Bundesverband hat die Mineralölkonzerne heute ermahnt. Das Ende des Tankrabatts dürfe nicht zum Startschuss für Extragewinne werden, sagte die Vorsitzende Popp. Und Bundesverkehrsminister Schnieder kündigte an, die Regierung werde die Situation sehr genau beobachten. Ob's hilft? Über die Stimmungslage Kirsten Gierschig.
7: Der Tankrabatt. Beschlossen wurde er, um die Folgen des Irankriegs für die Autofahrer abzumildern. Das habe geholfen, die schlimmsten Preisspitzen auszugleichen, sagt Alexander Hoffmann, Vorsitzender der CSU im Bundestag. Aber
8: wir hatten von Anfang an deutlich gemacht, das ist ein befristetes Instrument. Man muss sich vergegenwärtigen, dass das Finanzvolumen, das wir im Monat aufwenden, 800 Millionen beträgt. Und es ist natürlich schon auch klar, dass der Staat die Menschen nicht vor jeder internationalen Verwerfung freihalten kann.
7: Die Koalition wolle sich nun auf längerfristige Entlastungen für die Bürger konzentrieren, fügt Hoffmann noch hinzu. Der Hauptgeschäftsführer des Bundesverbands Freie Tankstellen, Daniel Kadik, rechnet für die nächsten zwei Tage mit einem Ansturm auf die Tankstellen, zum Teil auch mit Schlangen an den Zapfsäulen.
9: Natürlich, wenn die Energiesteuer steigt, wird auch am 1. Juli wieder der Preis steigen, insbesondere da die Tanks leer werden, denn die Bürgerinnen und Bürger sind nicht ganz doof. Die werden an den letzten beiden Tagen des Junis und bis 12 Uhr am 1. Juli die Tankstellen leer machen.
7: Die Ergebnisse einer Studie des IFO-Instituts, nach der der Tankrabatt nicht vollständig weitergegeben wurde, zweifeln die Tankstellenbetreiber an. Im Gegenteil, sie hätten sogar Verluste erlitten. Und die 12-Uhr-Regel, nach der Tankstellen nur einmal täglich mittags die Preise erhöhen dürfen, mache nun auch das Ende des Tankrabatts für sie möglicherweise teuer.
10: Zum 1.7. um 0 Uhr setzt die alte Energiesteuer wieder ein. Diesen Preis, diesen höheren Bezugspreis, den kann ich abermals nicht weitergeben. Warum? Ich kann am 1.7. erst um 12 Uhr mittags erhöhen. Das ist die 12-Uhr-Regel. Wer trägt denn diese Differenz zwischen 0 und 12 Uhr? Natürlich wieder mal die Tankstellenbranche, wieder mal der Tankstellenmittelstand.
7: Das erklärt Carsten Müller, Vorsitzender des Bunds Freier Tankstellen. Die Verbraucherzentrale mahnt derweil, das Kartellamt solle die Situation nach dem Ende des Tankrabatts genau beobachten. Es gebe für Mineralölkonzerne keinen Grund, die Preise stärker anzuheben als die ausgelaufene Steuerentlastung.
6: Das Ende des Tankrabatts naht und damit dürften die Preise an den Tankstellen wieder steigen. Das war ein Bericht von Kirsten Gierschig.
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11: mit Uli Knapp. Gut 3,5 Stunden dauert es noch, dann legt die Fußballnationalelf los bei der Weltmeisterschaft. Im 16. Finale gegen Paraguay, das ist die Partie, auf die wir heute warten. Der Sieger, der ist dann eine Runde weiter und der Verlierer, der ist raus. Bis zum Anstoß um 10:30 ist ja noch ein bisschen Zeit. Desiree Krause sagt, was die Mannschaft bis dahin macht und wie der Tag bislang so lief.
12: Im deutschen Spielort Boston, da ist der Tag ja noch gar nicht so alt. Da sind sie ja 6 Stunden hinter uns. Also so viel Zeit gilt es da gar nicht rumzukriegen. Bis 10 Uhr heute Morgen wurde gefrühstückt. Dann gab es nochmal eine Besprechung der Standards und eine kleine Aktivierung im Hotel. Um 13 Uhr Ortszeit, also 19 Uhr bei uns, gibt es dann die letzte große Mahlzeit vor dem Spiel, bevor es dann nach der Abschlussbesprechung auch schon losgeht zum Stadion. Anpfiff ist dann um 16.30 Uhr Bostoner Zeit. Und heute noch, heute Abend geht's für das DFB-Team auch schon wieder zurück per Flieger Flieger nach Winston-Salem in ihr Teamquartier.
11: Fußballprofis essen also 3,5 Stunden vor Anpfiff nochmal so richtig, das nehme ich mit. Wie die deutsche Mannschaft mit Paraguay zurechtkommt, das hören Sie bei uns komplett live. In wenigen Augenblicken startet die Partie Brasilien gegen Japan und um 3 Uhr nachts gilt's dann für die Niederlande gegen Marokko. Wir bleiben auf Rasen, mähen das Gras aber noch ein bisschen kürzer auf 8 mm. Das ist die Rasenwettkampfhöhe von Wimbledon. Unser Reporter Matthias Kammern ist beim Tennis Grand Slam im Südwesten Londons. Matthias, Jan-Lennard Struff, der spielt, als hätte er die letzte große Mahlzeit vor seinem Match völlig falsch getimt. Was ist denn los mit Struffi?
13: Ja, das hätte ich vor genau 7 Minuten auch noch gesagt, aber mittlerweile hat sich das Blatt wieder ein bisschen gewendet. Er hatte ja die ersten beiden Sätze gewonnen, dann die nächsten beiden verloren und auch im 5. im entscheidenden Satz lag er schon Break hinten. Aber auf einmal gab es eine Wende. Er hat das Rebreak geschafft, dann eben sein Aufschlagspiel sicher gewonnen, führt jetzt also mit 4-3 im 5. Satz und hat gerade eben auch einen krachenden Rückhandball verwandelt beim Return und damit 15 beide bei Aufschlag von Baez, den man wirklich als Sandplatzspezialisten bezeichnen kann. Der hat in seiner Karriere 7 Turniere gewonnen, 6 davon auf der roten Asche oder auf Rasen. Hat er ehrlich gesagt noch nicht wahnsinnig viel zustande gebracht. Aber es ist eine total spannende Partie jetzt. 4-3, wie gesagt, im 5. für Struff.
11: Es könnte also doch was werden für Jan-Lennard Struff. Jannik Sinner, der hat auch 5 Sätze gebraucht und kurzzeitig sah es so aus, als würde er ausscheiden. Was war los bei Sinner heute?
13: Ja, das hat er hinterher selbst beim On-Court-Interview gesagt, dass er total nervös war. Er hat es als sehr große Ehre empfunden, hat er gesagt, dieses Turnier auf dem Center Court eröffnen zu dürfen. Das ist aber traditionell schon immer so gewesen, dass der Sieger des letztjährigen Männerfinals hier als erster spielt. Aber ihn hat das irgendwie ein bisschen aus der Ruhe gebracht. Er war sehr nervös, hat auch sehr, sehr viele Vorhandfehler vor allem gemacht in den ersten 3 Sätzen. Aber dann im 4., nachdem er den 3. im Tiebreak verloren hatte, hat er sich irgendwie berappelt und hat dann die Sätze 4 und 5 glatt gewonnen. Steht damit in der nächsten Runde gegen den Portugiesen Nuno Borges.
11: Gucken wir noch kurz zu den Frauen. Was hat sich da heute schon ereignet?
13: Ja, erstmal Tatjana Maria. Die hat 6-4, 6-4 gewonnen gegen Putintseva aus Kasachstan. Relativ glatt. Die war sehr glücklich hinterher. Hat gesagt, sie hat sich hier überhaupt keinen Druck gemacht bei dem Turnier. Sie hat ihr Ziel, wieder unter die besten 100 der Weltrangliste zu kommen, schon beim letzten Turnier in Eastbourne erreicht. Deshalb hat sie befreit aufspielen können. Das hat man gesehen. Dazu spielt gerade Arina Sabalenka, die Nummer 1 der Welt bei den Frauen auf dem Center Court. Die führt 5-1 gegen Theodora Kostovic. Das sollte also kein großes Problem sein. Und Tamara Korpatsch, die muss noch ein bisschen warten, bis sie ihre Partie gegen Coco Gauff beginnen kann.
11: Vielen Dank, Matthias Kammern, nach Wimbledon. Das war's vom Tennis. Wir kehren wieder zurück auf den Fußballrasen und widmen uns den Würzburger Kickers. Die sind ja vor einigen Wochen wieder in die 3. Liga aufgestiegen. Heute haben sie mit dem Training begonnen. Der Coach Michael Schiele, der sagt das hier.
14: Ja, wir sind alle froh, dass wir wieder in der 3. Liga sind. Ich glaube, die Stadt ist froh, dass wir das geschafft haben. Die Euphorie war riesig groß. Riesig groß. Die Euphorie hält auch noch an. Ich glaube, die Euphorie müssen wir in sämtlichen Abteilungen auch packen, um auch die Spieler jetzt im sportlichen Bereich herzubekommen, die Euphorie auch laufen lassen. Dafür müssen wir unseren Teil dazu beitragen, viel, viel machen, viel trainieren, gute Ergebnisse liefern und dann natürlich hoffentlich in die 3. Liga auch reintragen.
11: Die Saison der 3. Liga, die beginnt am 7. August. Und zum Schluss gucken wir noch zum Basketball. Für die Basketballer des FC Bayern war es eine sehr enttäuschende Saison. Im Pokal sind sie im Halbfinale rausgeflogen. Das Finale um die Meisterschaft haben sie verloren. Und in der Euroleague, im höchsten europäischen Wettbewerb, da haben sie die Playoffs klar verpasst. Das soll sich in der neuen Saison ändern. Und deswegen haben sie jetzt Anton Gavel verpflichtet. Der kommt aus Bamberg, war früher mal Spieler bei Bayern und unterschreibt einen 3-Jahres-Vertrag beim FC Bayern München.
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6: Vorsicht auf der B16 Füssen-Kaufbeuren in beiden Richtungen zwischen Rosshaupten und Stötten am Auerberg ist ein Rind auf der Fahrbahn. A3 Passau Richtung Nürnberg zwischen Schwarzach und Bogen steht ein defekter LKW auf der rechten Spur. Auf der A3 Würzburg Richtung Nürnberg zwischen Kreuz Bibelried und Kitzingen-Schwarzach wurde die Sperre nach einem Unfall aufgehoben. Der Verkehr wird an der Unfallstelle vorbeigeführt. Im Moment 3 Kilometer Stau ab Würzburg-Randersacker. A995 München Richtung Kreuz München Süd. Zwischen Unterhaching Nord und Taufkirchen West steht ein defekter Bus auf der rechten Spur. Schauen wir aufs Wetter in Bayern. Sonne, Wolken, gebietsweise Regen und örtlich heftige Gewitter heute Abend. Sehr schwül bei 25 bis 32 Grad. Und es gilt eine Unwetterwarnung des Deutschen Wetterdienstes vor schwerem Gewitter lokal in Südbayern. Die weiteren Aussichten. Morgen teils sonnig, teils bewölkt. Vormittags auch vereinzelt gewitteriger Regen und dann nachmittags örtlich kräftige Gewitter. Auch am Mittwoch eher bewölkt mit gewitterigen Regenfällen. Im Lauf des Nachmittags zieht sich der Regen dann aber zurück und am Donnerstag ist es wieder freundlich und meist trocken. Die Höchstwerte morgen 25 bis 32, ab Mittwoch 22 bis 28 Grad.

0: Es ist 19 Uhr.
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0: Und hier unsere wichtigsten Themen heute Abend. Bei einem Schusswaffenangriff in einer Jugendhilfeeinrichtung in Niedersachsen hat es 6 Tote gegeben. In Berlin diskutieren Regierungsvertreter darüber, wer die Kosten für den Hitzeschutz der Zukunft übernehmen soll. Und die Bundesregierung schickt weitere Hilfsflieger ins Erdbebengebiet in Venezuela. Im Studio ist Sabine Strasser. Es ist ein Schock für die niedersächsische 50.000 Einwohnerstadt Stade zwischen Hamburg und Cuxhaven. Am Mittag fielen in einer Jugendhilfeeinrichtung Schüsse. 6 Menschen sind tot. Polizei und Rettungskräfte waren mit einem Großaufgebot im Einsatz. Was die Ermittler bisher über das Verbrechen mitgeteilt haben und was noch unklar ist, das fasst Henrik Zinn zusammen.
2: Gegen 10:50 wurden die Schüsse in der Dankersstraße gemeldet und genau hier liegt die Jugendhilfeeinrichtung. Die Streifenwagen waren relativ schnell vor Ort und konnten dann aber nur noch die Todesopfer feststellen. Zunächst waren es 5 Todesopfer, darunter 4 Frauen und ein Mann. Und im Laufe des Tages ist eine weitere Person an ihren Verletzungen erlegen. Das heißt, inzwischen sind es 6 Todesopfer. Es gibt aber nach wie vor mehrere Verletzte im einstelligen Bereich. Der mutmaßliche Schütze und eine weitere Person konnten noch vor Ort festgenommen werden. Inzwischen, sagt die Polizei, gibt es auch noch eine 3. Person, die festgenommen wurde und aktuell von der Polizei verhört wird. Zu den Hintergründen der Tat kann die Polizei noch nichts Genaueres sagen. Es kursiert die Behauptung, dass es sich um eine erweiterte Beziehungstat handelt. Das konnte uns die Polizei aber nicht bestätigen. Der Tatort ist noch immer abgesperrt und die Kriminaltechnik ist im Einsatz. Zwischenzeitlich war auch ein Interventionsteam der Johanniter hier und hat sich um die Anwohner und Angehörigen gekümmert. Das ist inzwischen aber wieder abgerückt.
0: Soweit Henrik Zinn über das Tötungsdelikt in einer Jugendhilfeeinrichtung in Stade. Deutschland schwitzt. Nach einer Serie von sehr heißen Tagen in der vergangenen Woche hat das Wochenende dann alles getoppt. 41 Grad und mehr. Da sind nicht nur viele Menschen in die Knie gegangen, man könnte auch sagen, Deutschland schmilzt. Denn wegen aufgeweichter Fahrbahnen waren Straßen nicht mehr befahrbar, Trambahnen mussten in den Depots bleiben, Klimaanlagen in den Zügen versagten. Und nun? Helfen da neue Investitionen in die Infrastruktur? Und wie schnell kann das gehen? Frank Eichmann ist der Frage heute in Berlin nachgegangen.
3: Erklärt Bundeskanzler Merz das Hitzeproblem jetzt zur Chefsache, sodass zügig zusätzliche Milliarden fließen in die Klimaanpassung von Bahn und Schiene?
4: Chefsache ist ja noch keine Lösung für ein Problem.
3: Lehnt Regierungssprecher Stefan Cornelius die Idee ab?
4: Ja, man muss aufpassen bei solchen Maßnahmen, ob man da nicht Erwartungen weckt, die nicht erfüllt werden.
3: Dem stimmt der Eisenbahnexperte Christian Böttger von der Berliner HTW zu. Weil sich die Hitze gleichzeitig auf so viele Teile des Gesamtsystems Bahn ausgewirkt habe, dass es die schnelle Lösung gar nicht gäbe.
5: Also wir sehen, dass in Einzelfällen auch Stellwerke eben überhitzen können. Wir sehen, dass eben auch in ungünstigen Fällen auch die Oberleitung dann irgendwann mal durchhängt, weil sie sich zu stark erwärmt. Ein großes Thema, das immer wieder auftritt, sind Böschungsbrände. Die sind natürlich ganz schwer zu verhindern. Bis hin zum Thema Brände auf benachbarten Anlagen oder Wäldern. Dagegen können sich eben auch überhaupt nicht mehr schützen. Es ist nicht eben ein oder zwei Komponenten, wo man sagt, ich müsste einfach mal 100 Millionen dort investieren und dann wäre alles besser.
3: Denn die Hitze habe ein Unternehmen Bahn erwischt, das ohnehin in der tiefen Krise stecke. Auf 130 Milliarden Euro wird der Investitionsrückstau geschätzt. Aber wie wäre es, wenn angesichts des Klimawandels wenigstens alle Züge klimatisiert wären und in allen der gut 400 ICEs Klimaanlagen auch Rekordtemperaturen locker weghühlen?
5: Das wäre technologisch natürlich möglich. Wir haben in Deutschland eben in einer Teil der Zugflotte eben keine Klimaanlagen. Darüber kann man sicherlich nachdenken. Bei den meisten neueren Zügen werden eben auch Klimaanlagen bestellt. Die Klimaanlagen sind eben auch ausgerichtet auf die bei uns typischen Wetterbedingungen und nicht auf die maximalen Hitzewellen. Das hat also durchaus auch einen ökonomischen Aspekt, weil sie eben eigentlich immer einen Optimalbereich für Klimaanlagen definieren müssen. Und der ist nun mal in Deutschland eben ein etwas niedrigerer als das, was wir jetzt am Wochenende hatten.
3: Zur Hitze auf den gut 13.000 Autobahnkilometern dieses Landes sagt Dirk Brandenburger von der Autobahn GmbH.
6: Ja, es hat uns ziemlich getroffen. Die Hitzewelle hat dem Material der Autobahn sehr zugesetzt. Weil wir hatten im gesamten Bundesgebiet in bestimmten Teilbereichen schon erhebliche Schädigungen.
3: Schmelzendes Bitumen auf Asphaltabschnitten mit Spurrinnen und auf älteren, stark beanspruchten Betonplatten, die sogenannten Blow-ups, also Betonplatten, die sich ausdehnen, blockieren und dann schlagartig nach oben aufbrechen, das waren die Hauptprobleme. Gut 3 Dutzend Hitzeschäden werden nun abgearbeitet. Perspektivisch hilft nur, die Autobahnfahrbahnen dicker und mit hitzefesterem Material zu bauen. Wann wird das abgeschlossen sein? Dirk Brandenburger von der Autobahn GmbH.
6: Das ist ein rollierender Prozess, weil wir nicht alle Strecken auf einmal erneuern können. Und bei 13.300 Kilometer haben wir also mehrere Jahrzehnte vor uns, bis alle Strecken nochmal erneuert sind oder erhalten sind.
3: Schnelle Hitzeanpassung bei Schiene oder Autobahn ist also nicht in Sicht.
0: Hitzeschutz in Deutschland, eine Mammutaufgabe, wie Frank Eichmann berichtet hat. Schon seit einer ganzen Weile dürfen Tankstellen in Deutschland nur noch einmal am Tag, und zwar um 12 Uhr, die Preise erhöhen. Das Ziel dieser Maßnahme? Mehr Transparenz und weniger Möglichkeiten für die Mineralölkonzerne, die Krise an den Energiemärkten für sich auszunutzen. Aber einige Wochen nach der Einführung dieser 12-Uhr-Regel zeigt sich, die Preissprünge sind nach wie vor nicht wirklich nachvollziehbar. Und fast alle Seiten kritisieren die Maßnahme, auch die Tankstellen selbst. Carsten Böhne.
7: Das Mittagsgeschäft ist praktisch tot, sagt Daniel Kaddick vom Bundesverband Freier Tankstellen. Weil man nur noch einmal am Tag um 12 Uhr die Preise anheben dürfe, kämen die Kunden vor allem am Vormittag. Zwischen 12 und 14 Uhr verkauften die Betreiber hingegen so gut wie keinen Kraftstoff mehr. Die Folge: Wer nicht tankt, kauft auch keine Snacks und schickt seinen Wagen nicht durch die Autowäsche. Dazu kommt, ab übermorgen dürfte tanken deutlich teurer werden, sagt Kaddick. Dann endet der Tankrabatt von knapp 17 Cent pro Liter.
8: Natürlich, wenn die Energiesteuer steigt, wird auch am 1. Juli wieder der Preis steigen, insbesondere da die Tanks leer werden, denn die Bürgerinnen und Bürger sind nicht ganz doof. Die werden an den letzten beiden Tagen des Junis und bis 12 Uhr am 1. Juli die Tankstellen leer machen.
7: Die 12-Uhr-Regel würde auch dazu führen, dass die Tankstellen ab Mittwoch 0 Uhr bereits die höheren Steuersätze bezahlen müssen. Allerdings dürfen sie ihre Preise erst um 12 Uhr erhöhen. Dies gehe zu Lasten der Tankstellen, so die Kritik des Verbandes.
0: Vorige Woche hat die von der Bundesregierung eingesetzte Kommission ihre Empfehlungen für eine Reform der gesetzlichen Rente abgegeben. Dafür gab es einiges Lob, aber auch viel Kritik von Gewerkschaften, Opposition und Wirtschaftsexperten. Und auch viele Bürgerinnen und Bürger haben Befürchtungen. Muss man bald mehr einzahlen und länger arbeiten? Und wie viel kommt am Ende raus? Robin Hartmann hat sich in Dresden umgehört, was die Menschen von den Plänen zur Rentenreform halten.
9: Also man gibt ja mehr ab, als halt letztendlich man das Gefühl hat, dass man halt am Ende wahrscheinlich bekommen wird. Ne? Also das ist so das Bauchgefühl.
10: Die Rente ist nicht sicher und es geht auch nicht in die richtige Richtung. Soll ja dann auch nicht mehr reichen, 45 Jahre. Und das ist aber eigentlich schon eine verdammt lange Zeit. Und die Rentenkasse ist jetzt leer, obwohl so viel eingezahlt wurde, versteht man auch nicht.
11: Ich gehöre zur Pflege, brutal, sagst du, brutal. Und ich habe Angst, wenn ich in die Rente gehe. Das ist eine Frechheit uns gegenüber.
12: Und ich unterstütze die Rentenpläne. Könnte noch ein bisschen mehr Eigenverantwortung sein. Und die kapitalgestützte Rente könnte noch ein bisschen stärker sein, statt die 2%.
13: Das kommt auf den Beruf an, würde ich sagen. Wer den ganzen Tag vielleicht am Schreibtisch sitzt oder eine schöne Arbeit hat und sich gut fühlt, kann er ja noch ein bisschen länger arbeiten.

0: 5 Tage nach dem großen Erdbeben in Venezuela sind inzwischen mehr als 1400 Tote geborgen worden und es sind noch immer viele Menschen vermisst. Deutschland schickt nun weitere Bundeswehrflugzeuge in die Region, um helfen zu unterstützen. Informationen von Tim Aßmann aus Berlin.
1: 2 Spezialteams aus Deutschland suchen vor Ort in den Trümmern nach Überlebenden. Die Spezialisten des Technischen Hilfswerks und der Organisation AdFire setzen dabei nach Angaben des Bundesinnenministeriums neben Suchhunden auch Mikrofone und Kameras ein. Jede Minute zähle, erklärte ein Sprecher des Auswärtigen Amtes. Die Hilfe aus Deutschland könne den entscheidenden Unterschied machen. Ein medizinisches Unterstützungsteam der Johanniter Unfallhilfe bereitet sich unterdessen auf den Einsatz in Venezuela vor und soll dort dabei helfen, medizinische Basisversorgung für Verletzte bereitzustellen. Die Bundeswehr fliegt weiterhin Material und Personal in das Erdbebengebiet. 5 Flüge gab es bereits, weitere sind geplant. Die Luftwaffe hat dafür einen vorübergehenden Stützpunkt auf der Karibikinsel Aruba eingerichtet. Die deutsche Unterstützung wird mit internationalen Partnern abgestimmt, um schnell, gezielt und koordiniert helfen zu können. Über deutsche Opfer nach den Erdbeben ist weiterhin nichts bekannt. Nach Angaben des Auswärtigen Amtes hat sich eine niedrige 3-stellige Zahl von deutschen Staatsbürgern in eine entsprechende Krisenvorsorgeliste eingetragen. Wie viele Deutsche tatsächlich zum Zeitpunkt der Erdbeben in Venezuela waren, ist unklar.
0: Gefälschte Nacktbilder, sogenannte Deepfakes, werden für Mobbing, für sogenannte Rache-Pornos oder in betrügerischer Absicht eingesetzt. Nun hat die EU ein Verbot von KI-Anwendungen beschlossen, mit denen man sexualisierte Deepfakes erstellen kann. Ab Anfang Dezember gelten diese neuen Regeln in der ganzen Europäischen Union. Aus Brüssel berichtet Katrin Schmidt.
2: Damit sind also sogenannte Nudifier-Apps und andere KI-Anwendungen zum Erstellen sexualisierter Deepfakes künftig EU-weit verboten. Konkret geht es damit um Apps, die auf Basis künstlicher Intelligenz Bild-, Video- oder Tonaufnahmen so manipulieren oder auch erst erzeugen, dass Menschen in sexualisierten Kontexten gezeigt werden. Das Gesetz definiert nun auch genau, was im Zusammenhang mit dem Verbot sexualisierte Inhalte sind und was nicht. Demnach zielt das Verbot auf KI-Anwendungen ab, die es etwa erlauben, Bildmaterial vom Intimbereich zu machen, insbesondere von Genitalien, dem Po oder dem nackten weiblichen Oberkörper, sowie von eindeutig sexuellen Handlungen. Explizit verboten ist das Erstellen von Inhalten, die sexuellen Kindesmissbrauch darstellen. Satirische Karikaturen allerdings sind von dem Verbot ausgenommen und dem Gesetzestext nach könnten auch die sogenannten Bikini-Bilder, die vom Chatbot Grok auf der Plattform X zuletzt massenhaft erstellt wurden, in einigen Fällen erlaubt bleiben. Mit dem endgültigen grünen Licht heute der Mitgliedsländer treten die Regeln am 2. Dezember diesen Jahres offiziell in Kraft.
0: Sogenannte Ultra-Fast-Fashion-Anbieter bieten Kleidung zu Dumpingpreisen an. So billig, dass die Sachen nicht lange halten und nach ein paar Mal tragen schon im Müll landen. In Frankreich soll diese Branche jetzt ausgebremst werden. Ein entsprechendes Gesetz hat dort heute die nötige Mehrheit bekommen. Julia Borutta.
3: Das Gesetz sieht Strafzahlungen vor, wenn die Modelabels zu viele Produkte so billig anbieten, dass sich eine Reparatur nicht lohnt. Zudem werden die Unternehmen verpflichtet, die Kunden durch gut sichtbar platzierte Hinweise zu Genügsamkeit, Wiederverwertung und Reparatur anzuhalten. Ähnliche Hinweise gibt es in Frankreich bereits bei der Werbung für Fastfood. Auch ein Werbeverbot für Ultra-Fast-Fashion ist vorgesehen. Allerdings ist noch unklar, ob sich dieser Plan mit europäischem Recht vereinbaren lässt. Die französische Regierung hat mit ihrem Gesetz vor allem die asiatischen Online-Händler Shein, Temu und AliExpress im Visier und will zugleich europäische und französische Anbieter ausnehmen. Abgeordnete des linksgrünen Lagers sowie Verbraucherschutzorganisationen kritisieren diesen Ansatz und werfen der Regierung vor, dem Druck der Lobby nachgegeben zu haben. Unternehmen wie Zara, H&M oder Primark seien schließlich auch keine Vorbilder mit Blick auf nachhaltige Mode. Einem parlamentarischen Bericht zufolge wird der französische Markt jedes Jahr mit 3,3 Milliarden Kleidungsstücken überschwemmt, 1 Milliarde mehr als noch vor 10 Jahren. Die Textilindustrie verursacht etwa 10% des weltweiten Ausstoßes von Treibhausgasen.

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3: Es ist 19.15 Uhr.
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3: Die Nachrichten mit Markus Terhast.
4: Polizei fasst 3 Menschen nach tödlichen Schüssen in Stade. In der Stadt westlich von Hamburg sind 6 Personen in einer Jugendhilfeeinrichtung getötet worden. 3 Verdächtige, unter ihnen der mutmaßliche Schütze, wurden festgenommen. Laut Polizei hat die Tat einen familiären Hintergrund. Das Motiv sei im Umfeld der Mutter-Kind-Einrichtung begründet. Politische Motive schließen die Ermittler aus. Linke dringt auf umfassende Konzepte zum Hitzeschutz. Angesichts künftiger Hitzewellen in Deutschland hat Linken-Chefin Schwertner von Politik und Arbeitgebern umfassende Konzepte gefordert. Kaum jemand in den Regierungen von Bund und Ländern sei auf den Hitzesommer ausreichend vorbereitet gewesen, so Schwertner. EU-Verbot für sexualisierte Deepfake-KI bekommt grünes Licht. In der EU sind KI-Anwendungen zur missbräuchlichen Erstellung sexualisierter Deepfakes ab Dezember verboten. Bei Deepfakes werden mithilfe künstlicher Intelligenz täuschend echt wirkende Bild-, Video- oder Tonaufnahmen erzeugt. In dem neuen Gesetz soll genau definiert sein, was verbotene sexualisierte Inhalte sind. Diakonie Bayern kritisiert Kürzungspläne beim Wohngeld. Präsidentin Weingärtner fordert mehr bezahlbare Wohnungen sowie gezielte Hilfen, damit wohnungslose Menschen wieder ein Zuhause finden. Die Diakonie Bayern teilte mit, nach wie vor seien rund 40.500 Menschen wohnungslos. Nationalspieler Havertz zeigt sich vor K.O.-Phase der Fußball-WM selbstkritisch. Havertz sagte bei der Pressekonferenz in der Nähe von Boston, das Team spreche intern viel darüber, was besser laufen könne. Trotzdem gehe man mit viel Selbstvertrauen in das Spiel gegen Paraguay. Anpfiff ist um 22.30 Uhr. Derzeit läuft die Partie Brasilien gegen Japan die 16. Spielminute und es steht noch 0:0. Das Wetter in Bayern, Wolken und Sonne, örtlich starke Schauer, schwere Gewitter im Süden Bayerns, 25 bis 32 Grad.
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5: mit Sabine Rieke. Ein 10-Punkte-Katalog, um die Sicherheitsforschung zu stärken. Den hat die Wissenschaftsministerkonferenz beschlossen, die in Lindau am Bodensee getagt hat. Das gemeinsame Ziel dabei sei, Ideen und Erfindungen schneller umzusetzen, unabhängiger bei wichtigen Technologien zu werden und dass Forschung, Politik und Unternehmen enger zusammenarbeiten. Peter Queton berichtet aus Lindau.
6: Der 10-Punkte-Katalog umfasst unter anderem einen forschungsfreundlichen Datenschutz, flexiblere Arbeitszeitmodelle im Bereich der Forschung, vereinfachte Vorgaben beim Einsatz von Gentechnik sowie ein eigenes Tierversuchsgesetz. Bayerns Wissenschaftsminister Blume.
7: Tierversuche wollen wir minimieren, nur da, wo sie nicht durch andere Dinge ersetzt werden können. Aber umgekehrt, wenn wir in Zukunft Menschen heilen wollen, sind Tierversuche in weiten Bereichen immer noch notwendig. Und dass es bisher nicht gelungen ist, hier zu einer klaren Regelung zu kommen, ist ein echtes Hemmnis für den Innovationsstandort Deutschland.
6: Die Wissenschaftsminister mahnten außerdem eine schnelle Umsetzung der BAföG-Reform im Bund an. Wie die Wissenschaftsfreiheit in Deutschland am besten geschützt werden kann, soll beim nächsten Treffen am 9. Juli in Potsdam besprochen werden.
5: Der internationale Weltcampingtag 2026 macht Niederbayern zum Treffpunkt der Campingwelt. Noch bis zum 5. Juli findet auf dem Festgelände in Karmfam, einem Gemeindeteil von Bad Griesbach, das große Treffen von mehr als 1000 Campern aus 27 Ländern statt. Von Taiwan bis Italien. Christian Riedl hat sich umgeschaut.
8: Jede Nation hat ihre Wohnwagen und Wohnmobile jeweils in einem kleinen Dorf zusammengeparkt und die Nationalflaggen gehisst. So erkennt man gleich, wo man ist. Bei den Briten zum Beispiel oder den Italienern, die gestern schon eine große Party gefeiert haben. Oder zum Beispiel auch bei den Iren, die sich gerade auf ihren Abend vorbereiten und dafür sogar einen Kühlwagen mit Guinness, Whisky und Cider vollgepackt haben. Aber auch kleinere Delegationen aus Japan oder Taiwan sind hier vertreten. Sie feiern sich und das Camping im Allgemeinen. Denn für die Leute, die hierher zur 96. FICC Rally, dem Jahrestreffen des Internationalen Camperverbandes gekommen sind, ist das nicht nur eine Art Urlaub zu machen, sondern eine Lebenseinstellung.
5: Die bayerischen Kirschbauern haben sich zunächst über viele Kirschen an ihren Bäumen gefreut. Jetzt könnte die Hitze ihnen eine gute Ernte vermiesen, berichtet aus dem BR-Studio Nürnberg Carlo Schindel.
9: In Franken blicken die Kirschbauern mit sehr gemischten Gefühlen auf die Ernte. Wegen des wenigen Regens seien die Früchte kleiner als sonst, sagt Andreas Potzner von der Absatz- und Verwertungsgenossenschaft Iggensdorf und von der Franken Obst GmbH. Viele Früchte hätten einen Sonnenbrand bekommen. Besonders bei der Sorte Cordia gäbe es große Einbußen durch Hitze und Schädlingsbefall. In Franken seien die Kirschbauern mit den Erträgen bisher sehr unzufrieden. Derzeit befinden sich die Obstbauern mitten in der Ernte. Ein abschließendes Fazit zur Kirschernte wird im September erwartet.
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3: Die Weltpolitik steht unter massivem Druck. Kriege und Konflikte prägen ganze Regionen und bringen den globalen Handel ins Stocken. Gleichzeitig scheinen einige mächtige Staaten zunehmend auf Kooperation zu verzichten und ziehen ihre eigene Agenda durch. Was tun angesichts globaler Herausforderungen wie dem Klimawandel? Die Hamburger Nachhaltigkeitskonferenz versucht darauf, heute und morgen Antworten zu finden. Dieses Jahr unter dem Motto »Die Kraft der Zusammenarbeit, gemeinsam Fortschritt vorantreiben«. Rund 1600 Führungskräfte aus Politik, Wirtschaft, Wissenschaft und Zivilgesellschaft sind dafür in die Hansestadt gekommen. Jenny Witt berichtet.
10: Jahrzehntelang habe es Regeln für die internationale Zusammenarbeit gegeben, sagte Bundespräsident Frank-Walter Steinmeier bei der Auftaktveranstaltung. Aber jetzt befinde sich die Welt in einer neuen Ära.
11: In der einige mächtige Staaten dieses Regelwerk nicht mehr anerkennen, ungeniert brechen, wenn es den eigenen Machtinteressen im Wege steht.
10: Dagegen setzte die Hamburg Sustainability Conference ein wichtiges Zeichen.
11: Ohne mehr internationale Zusammenarbeit, ohne gegenseitiges Vertrauen, wird es uns nicht gelingen, globale Herausforderungen wie den Klimawandel oder die Bekämpfung von Hunger und Armut zu meistern.
10: Deswegen sind jetzt Teilnehmerinnen und Teilnehmer aus über 100 Ländern in Hamburg. In der Handelskammer und dem Rathaus suchen sie nach Lösungen, wie man die Menschen vor Hitze schützen kann, welche Maßnahmen gegen Kinderarmut helfen und wie man die eigene Wirtschaft gegen Krisen stärken kann. Vor allem will man voneinander lernen. Lemuel Honor ist Bürgermeister der Stadt Silao auf den Philippinen. 2013 hatte dort ein Taifun viele Häuser zerstört. Honor und seine Mitbürger packten an. Sie fanden Wege, mit wenig Geld Taifun und Erdbeben sichere Häuser zu bauen. Eine Erfahrung, die er hier teilen möchte.
12: Ich habe sogar die Schulen gebeten, herauszufinden, wie wir unsere wenigen Ressourcen am besten nutzen könnten. Im Neubauprojekt haben wir dann alles selbst geliefert. Das Werkzeug, Sand, Kies, Stahlpfeiler. Und die Menschen haben mitgearbeitet. Jetzt ist es fertig.
10: In anderen Workshops tauschen sich Unternehmer aus. Wie gelingt der Schritt hin zur Wasserstoffwirtschaft? Können Firmen aus dem deutschen Mittelstand enger mit afrikanischen Produzenten von Rohmaterialien arbeiten? Künstliche Intelligenz ist ein weiteres großes Thema auf der Agenda, wo sie Chancen eröffnet und wo sie schadet. Und natürlich Geld. Wo könnten die reichen Länder finanziell noch besser unterstützen? Was brauchen Projekte und Firmen im globalen Süden? Dieser Austausch, auch ganz informell in der Mittagspause, ist unglaublich wichtig, sagt Umweltschützer Malte Siegert, der Vorsitzende des NABU Hamburg.
13: Afrika macht sich auf den Weg, ist sehr nachhaltig. Kenia ist mittlerweile zu 95% klimaneutral. Also insofern, wir haben Länder, die auch gute Beispiele zeigen und die, von denen wir lernen können, wie man es macht. Es ist nicht immer nur eine Einbahnstraße.
10: Auch aus Sicht der Bundesministerin für wirtschaftliche Zusammenarbeit und Entwicklung, Rehm Alabali Radovan, wird auf der HSC viel Vertrauen geschaffen und vor allem gehandelt.
14: Auf der HSC werden Investitionen angestoßen. Die Wirtschaft als starken Partner zu gewinnen, ist ein großes Anliegen der HSC und etwas ganz Besonderes in dieser Konferenz. Und auf der HSC werden neue Allianzen geschmiedet. Ich freue mich sehr. Morgen werden wir hier den Startschuss für die entwicklungspolitische Nord-Süd-Kommission geben.
10: Die Kommission wird geleitet von Altkanzler Olaf Scholz und Laura Chinchilla, der ehemaligen Präsidentin von Costa Rica. Auch ihre rund 20 Mitglieder sollen zu gleichen Teilen die Perspektiven einer ungleichen Welt vertreten.
3: Der Auftakt zur Hamburg Sustainability Conference. Jenny Witt hat von dort berichtet.
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3: Pfeffer und Zimt, Gewürznelken und Muskat. Das alles gibt es heute für wenige Euro in jedem Supermarkt zu kaufen. Im 17. Jahrhundert aber waren Gewürze in Europa kostbare Luxusprodukte. Um die asiatischen Zwischenhändler zu umgehen, versuchten die Europäer direkt in den Herkunftsländern Fuß zu fassen. Einen Einblick in das Leben dieser Zeit gibt der Roman »Die Muskatprinzessin« von Christoph Driessen. Im Mittelpunkt steht die junge Eva, die von Amsterdam nach Batavia im heutigen Indonesien gelangt und dort in die Welt des globalen Gewürzhandels eintaucht. Jetzt liegt »Die Muskatprinzessin« als Hörbuch vor, gelesen von Simone Scheuer. Julie Metzdorf hat es gehört.
15: Amsterdam 1624. Eva Ment ist 19 Jahre alt. Als Tochter eines Bierbrauers gehört sie zur angesehenen Kaufmannsschicht. Im Alltag fehlt es ihr an nichts. Doch die Geschäfte des Vaters laufen schlecht. Um die Familie vor dem finanziellen Ruin zu retten, verheiratet er Eva gegen ihren Willen mit dem doppelt so alten und wenig charmanten Jan Peterson Kuhn, wohlhabender Generalgouverneur der Vereinigten Ostindischen Kompanie, der seinerzeit größten Handelsgesellschaft der Welt.
16: Eva durchzuckte es. Langsam hob sie den Kopf. Ihre Augen befanden sich gerade einmal auf Brusthöhe des Mannes. Sie musste zu ihm emporschauen. Er war hager, fast ausgezehrt, mit hervorstehenden Backenknochen und einem schmalen Mund, der von Knebel und Spitzbart eingerahmt wurde. Die kleinen Augen lagen tief in den Höhlen, doch ihr Blick war so durchdringend, dass Eva unwillkürlich wieder zu Boden schaute.
15: Schon bald soll Eva ihre Heimat verlassen und Kuhn nach Südostasien begleiten, wo er aus dem bisherigen Handelsposten auf Java eine niederländische Kolonie machen will.
16: Wisst ihr, zwar werde ich offiziell auch diesmal wieder den Titel eines Generalgouverneurs führen, aber in Wahrheit werde ich viel mehr sein. Ich werde herrschen wie ein Fürst, wie ein König, und ihr werdet meine Königin sein.
15: 8 Monate dauert die Überfahrt nach Batavia und wird für Eva zur schweren Prüfung, denn nicht immer hält sie sich an die Regeln auf dem Schiff und ihr Gatte ist streng.
16: Auf diesem Schiff sind mehr als 300 Menschen für etwa 8 Monate zusammengepfercht. Die meisten von ihnen gehören zum Abschaum der Straße. Es mögen Diebe darunter sein, vielleicht sogar Mörder. Zum ersten Mal in ihrem Leben müssen sie zu genau festgelegten Zeiten arbeiten. Während der übrigen Zeit leben sie dicht an dicht mit Menschen zusammen, die ihnen zuwider sein mögen. Aber es gibt kein Entrinnen. Könnt ihr euch vorstellen, welche Spannung das in diesen Männern erzeugt?
15: Autor Christoph Driessen beschreibt in »Die Muskatprinzessin« beispielhaft die Zeit der niederländischen Expansion in Südostasien. Auf der Jagd nach Gewürzen lieferten sich die Europäer einen erbitterten Wettstreit um die Vorherrschaft in den fernen Gebieten. Gerade die Niederländer und namentlich Jan Peterson Kuhn gingen dabei mit großer Gewalt gegen die einheimische Bevölkerung vor. Als Historiker kennt Christoph Driessen sowohl die großen Ereignisse als auch das Alltagsleben der Zeit. Von den Mahlzeiten bis zum Toilettengang, vom Mobiliar bis zur religiösen Überzeugung des Calvinisten Kuhn, beschreibt er detailreich das Leben des frühen 17. Jahrhunderts. Die Muskatprinzessin ist ein historischer Roman mit den üblichen Zutaten: Liebe, Tod, Eifersucht, Gewalt und Zwang. Angereichert allerdings mit zahlreichen exotischen Noten. Der Gewürzhandel des 17. Jahrhunderts, das Leben als königsgleiche Frau in damals schwer erreichbaren Gebieten, aber auch einige pikante Nebenstränge der Geschichte machen den Roman zu einer historischen Entdeckungsreise. Eine der Aufgaben Evas ist es zum Beispiel, sich um die Mädchen zu kümmern, die von den Angestellten der Ostindien-Kompanie mit einheimischen Frauen gezeugt und dann zurückgelassen werden. Eine Einreise in die Niederlande ist ihnen verboten. 2020 ist der Roman erschienen, nun liegt auch das Hörbuch vor. Die Muskatprinzessin, gelesen von Simone Scheuer, ist im MPV-Verlag erschienen und erhältlich überall, wo es Hörbücher gibt.
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3: A3 Würzburg Richtung Nürnberg zwischen Würzburg-Randersacker und Kitzingen-Schwarzach. 4 Kilometer Stau wegen Bergungsarbeiten. Der Verkehr wird an der Unfallstelle vorbeigeführt. Und A995 München Richtung Kreuz München Süd. Zwischen Unterhaching Nord und Taufkirchen West steht ein defekter Bus auf der rechten Spur. Schauen wir aufs Wetter in Bayern heute Abend und in der kommenden Nacht von Süden bis in den Nordosten Regen und Gewitter mit Unwetterpotenzial. Es kühlt ab auf 20 bis 15 Grad. Es gilt auch eine Unwetterwarnung des Deutschen Wetterdienstes vor schwerem Gewitter lokal in Südbayern. Die weiteren Aussichten: morgen teils sonnig, teils bewölkt, teils auch gewittriger Regen, vor allem am Nachmittag örtlich kräftige Gewitter. Am Mittwoch dann ebenfalls bewölkt mit gewittrigen Regenfällen, aber gegen Nachmittag zieht sich dann der Regen zurück. Am Donnerstag ist es wieder meist freundlich und trocken. Die Höchstwerte: morgen 25 bis 32 Grad, am Mittwoch 22 bis 28 Grad, dabei anfangs sehr schwül. Und jetzt ist es 19.30 Uhr.
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3: In Niedersachsen sind 6 Menschen bei einem Schusswaffenangriff ums Leben gekommen. Während sich in Bayern die Hitzegewitter zusammenbrauen, diskutiert das politische Berlin über Zuständigkeiten beim Hitzeschutz. Und in Venezuela wird die Suche nach Überlebenden immer mehr zum Wettlauf gegen die Zeit. Im Studio ist Sabine Strasser. Es ist ein Schock für die niedersächsische 50.000 Einwohnerstadt Stade zwischen Hamburg und Cuxhaven. Am Mittag fielen in einer Jugendhilfeeinrichtung Schüsse. 6 Menschen sind tot. Polizei und Rettungskräfte waren mit einem Großaufgebot im Einsatz. Was die Ermittler bisher über das Verbrechen mitgeteilt haben und was noch unklar ist, fasst Henrik Zirn zusammen.
17: Gegen 10 nach 12 wurden die Schüsse in der Dankerstraße gemeldet und genau hier liegt die Jugendhilfeeinrichtung. Die Streifenwagen waren relativ schnell vor Ort und konnten dann aber nur noch die Todesopfer feststellen. Zunächst waren es 5 Todesopfer, darunter 4 Frauen und ein Mann. Und im Laufe des Tages ist eine weitere Person an ihren Verletzungen erlegen. Das heißt, inzwischen sind es 6 Todesopfer. Es gibt aber nach wie vor mehrere Verletzte im einstelligen Bereich. Der mutmaßliche Schütze und eine weitere Person konnten noch vor Ort festgenommen werden. Inzwischen, sagt die Polizei, gibt es auch noch eine 3. Person, die festgenommen wurde und aktuell von der Polizei verhört wird. Zu den Hintergründen der Tat kann die Polizei noch nichts Genaueres sagen. Es kursiert die Behauptung, dass es sich um eine erweiterte Beziehungstat handelt. Das konnte uns die Polizei aber nicht bestätigen. Der Tatort ist noch immer abgesperrt und die Kriminaltechnik ist im Einsatz. Zwischenzeitlich war auch ein Interventionsteam der Johanniter hier und hat sich um die Anwohner und Angehörigen gekümmert. Das ist inzwischen aber wieder abgerückt.
3: Tagelang über 30 Grad. Auf solche Wetterlagen ist man in Deutschland nur schlecht eingerichtet. Das zeigt sich in Städten, in denen es an Bäumen und Wasserstellen fehlt, in Krankenhäusern, in denen Patienten und Personal ohne Klimatisierung zurechtkommen müssen. Dass hier langfristig mehr getan werden muss, ist unbestritten. Aber wer soll es bezahlen? Da haben Bundesregierung und Ministerien in Berlin jetzt klargestellt, dass sie hier Länder und Kommunen in der Pflicht sehen. Kirsten Gierschig.
18: Wenn es um den konkreten Hitzeschutz geht, ist sich die Bundesregierung einig. Die Hauptverantwortung liege nicht bei ihr. Bundesumweltminister Carsten Schneider sieht beim Hitzeschutz in Krankenhäusern vor allem Länder und Kommunen in der Pflicht. Der Bund habe ihnen 100 Milliarden Euro für Infrastrukturinvestitionen zur Verfügung gestellt. Es stehe ihnen frei, diese Mittel auch zu investieren. Der Bund habe auch zusätzliche Förderprogramme für Klimaanpassung speziell in Alten- und Pflegeheimen sowie Kitas. Für diese will Schneider auch in den nächsten Jahren die Finanzierung sichern. Das Bundesgesundheitsministerium wies darauf hin, dass der Bund keine Zuständigkeit für den Hitzeschutz in Krankenhäusern habe. Dies sei Sache der Länder. Regierungssprecher Stefan Cornelius sagte auf Nachfrage, ob der Kanzler das Thema Hitzeschutz in verschiedenen Bereichen zur Chefsache machen werde, dies werde das Wetter nicht ändern. Wichtig sei das Ineinandergreifen der Maßnahmen der verschiedenen Ebenen.
3: 5 Tage nach dem großen Erdbeben in Venezuela sind inzwischen mehr als 1.400 Tote geborgen worden und es sind noch immer viele vermisst. Deutschland schickt nun weitere Bundeswehrflugzeuge in die Region, um helfen zu unterstützen. Informationen dazu von Tim Aßmann aus Berlin.
19: 2 Spezialteams aus Deutschland suchen vor Ort in den Trümmern nach Überlebenden. Die Spezialisten des Technischen Hilfswerks und der Organisation AdFire setzen dabei nach Angaben des Bundesinnenministeriums neben Suchhunden auch Mikrofone und Kameras ein. Jede Minute zähle, erklärte ein Sprecher des Auswärtigen Amtes. Die Hilfe aus Deutschland könne den entscheidenden Unterschied machen. Ein medizinisches Unterstützungsteam der Johanniter Unfallhilfe bereitet sich unterdessen auf den Einsatz in Venezuela vor und soll dort dabei helfen, medizinische Basisversorgung für Verletzte bereitzustellen. Die Bundeswehr fliegt weiterhin Material und Personal in das Erdbebengebiet. 5 Flüge gab es bereits, weitere sind geplant. Die Luftwaffe hat dafür einen vorübergehenden Stützpunkt auf der Karibikinsel Aruba eingerichtet. Die deutsche Unterstützung wird mit internationalen Partnern abgestimmt, um schnell, gezielt und koordiniert helfen zu können. Über deutsche Opfer nach den Erdbeben ist weiterhin nichts bekannt. Nach Angaben des Auswärtigen Amtes hat sich eine niedrige 3-stellige Zahl von deutschen Staatsbürgern in eine entsprechende Krisenvorsorgeliste eingetragen. Wie viele Deutsche tatsächlich zum Zeitpunkt der Erdbeben in Venezuela waren, ist unklar.
3: Der Fall von Colin Fernandez hatte die Debatte über digitale Gewalt speziell gegen Frauen zuletzt neu befeuert. Da wurde der Ruf nach mehr Schutz und mehr Rechten für Betroffene und auch für härtere Strafen für Täter laut. Nun hat die EU ein Verbot von KI-Anwendungen beschlossen, mit denen man sexualisierte Deepfakes erstellen kann. Die neuen Regeln gelten ab Anfang Dezember in der ganzen EU. Aus Brüssel Katrin Schmidt.
20: Damit sind also sogenannte Nudifier-Apps und andere KI-Anwendungen zum Erstellen sexualisierter Deepfakes künftig EU-weit verboten. Konkret geht es damit um Apps, die auf Basis künstlicher Intelligenz Bild-, Video- oder Tonaufnahmen so manipulieren oder auch erst erzeugen, dass Menschen in sexualisierten Kontexten gezeigt werden. Das Gesetz definiert nun auch genau, was im Zusammenhang mit dem Verbot sexualisierte Inhalte sind und was nicht. Demnach zielt das Verbot auf KI-Anwendungen ab, die es etwa erlauben, Bildmaterial vom Intimbereich zu machen, insbesondere von Genitalien, dem Po oder dem nackten weiblichen Oberkörper, sowie von eindeutig sexuellen Handlungen. Explizit verboten ist das Erstellen von Inhalten, die sexuellen Kindesmissbrauch darstellen. Satirische Karikaturen allerdings sind von dem Verbot ausgenommen und dem Gesetzestext nach könnten auch die sogenannten Bikini-Bilder, die vom Chatbot Grok auf der Plattform X zuletzt massenhaft erstellt wurden, in einigen Fällen erlaubt bleiben. Mit dem endgültigen grünen Licht heute der Mitgliedsländer treten die Regeln am 2. Dezember diesen Jahres offiziell in Kraft.
3: US-Präsident Trump hat mit seiner Kampagne gegen die Briefwahl vor dem obersten Gerichtshof des Landes eine Niederlage erlitten. Der Supreme Court teilte mit, dass auch Briefwahlstimmen gezählt werden dürfen, die nach dem Wahltag eintreffen. Anne Schneider aus Washington.
21: US-Präsident Donald Trump hatte die Briefwahlen immer wieder mit Wahlbetrug in Verbindung gebracht, allerdings keine Belege dafür geliefert. Bei einem anderslautenden Urteil hätten noch vor den Zwischenwahlen im November die Wahlgesetze in mehr als der Hälfte der Bundesstaaten und in der Hauptstadt Washington geändert werden müssen. In vielen dieser Staaten gelten verlängerte Fristen vor allem für Soldaten sowie für im Ausland lebende Wähler. Teilweise werden Stimmen noch gezählt, wenn sie bis zu 5 Tage nach der Abstimmung eingehen. Das kann dazu führen, dass die Auszählung der Stimmen bei den Zwischenwahlen mehrere Tage dauert. Ein endgültiges Ergebnis steht deshalb oft nicht schon am Wahlabend fest. Denn das Ergebnis kann sich nach und nach noch verändern, weil Briefwahlstimmen teilweise anders verteilt sind als die Stimmen, die direkt im Wahllokal abgegeben wurden.
3: Eine Bluse für 4,99 €, eine Jeans für genauso wenig Geld. Gefunden bei sogenannten Ultra-Fast-Fashion-Anbietern. Die bieten Kleidung zu Dumpingpreisen an. So billig, dass sie nicht lange halten und nach ein paar Mal tragen im Müll landen. In Frankreich soll diese Branche jetzt ausgebremst werden. Ein entsprechendes Gesetz hat heute die nötige Mehrheit bekommen. Julia Borota berichtet.
0: Das Gesetz sieht Strafzahlungen vor, wenn die Modelabels zu viele Produkte so billig anbieten, dass sich eine Reparatur nicht lohnt. Zudem werden die Unternehmen verpflichtet, die Kunden durch gut sichtbar platzierte Hinweise zu Genügsamkeit, Wiederverwertung und Reparatur anzuhalten. Ähnliche Hinweise gibt es in Frankreich bereits bei der Werbung für Fastfood. Auch ein Werbeverbot für Ultra-Fast-Fashion ist vorgesehen. Allerdings ist noch unklar, ob sich dieser Plan mit europäischem Recht vereinbaren lässt. Die französische Regierung hat mit ihrem Gesetz vor allem die asiatischen Online-Händler Shein, Temu und AliExpress im Visier und will zugleich europäische und französische Anbieter ausnehmen. Abgeordnete des linksgrünen Lagers sowie Verbraucherschutzorganisationen kritisieren diesen Ansatz und werfen der Regierung vor, dem Druck der Lobby nachgegeben zu haben. Unternehmen wie Zara, H&M oder Primark seien schließlich auch keine Vorbilder mit Blick auf nachhaltige Mode. Einem parlamentarischen Bericht zufolge wird der französische Markt jedes Jahr mit 3,3 Milliarden Kleidungsstücken überschwemmt, 1 Milliarde mehr als noch vor 10 Jahren. Die Textilindustrie verursacht etwa 10% des weltweiten Ausstoßes von Treibhausgasen.
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2: Im Studio Dirk Filzmeier. Der US-Tech-Konzern Apple erhöht seine Preise. Um bis zu 58% werden die Geräte teurer. Das könnte dazu führen, dass auch andere Unternehmen der Branche ihre Produkte bald teurer anbieten. Schließlich sind in den vergangenen Jahren Handys, Laptops und Tablets eher günstiger geworden. Rigobert Kaiser.
22: Apple verteuert sein MacBook Pro M5 um 300 auf 2.100 Euro. Auch Microsoft verlangt für seine Xbox-Konsolen mehr. Die Variante mit 512 GB kostet ab 1. August 100 Dollar mehr, die mit einem Terabyte 150 Dollar. Grund ist eine Preisexplosion am Chipmarkt. Die Preise für Speicherchips haben sich in nur einem Jahr vervierfacht. Der Boom bei der KI, der dafür nötige Bau von riesigen leistungsfähigen Rechenzentren, haben einen Run auf Halbleiter aller Art ausgelöst. Profiteure sind KI-Spezialisten wie Nvidia, aber auch Infineon. Der Münchner Hersteller bietet mit seinen Produkten den Industriestandort für alle unternehmenskritischen Anwendungen. Über 700 Milliarden Dollar wollen alleine die 8 größten Tech-Konzerne der Welt in diesem Jahr in KI investieren. Neben energieintensiven Rechenzentren bauen sie auch noch eigene Gaskraftwerke, um eine stabile Stromversorgung zu haben. Schon auf der wichtigsten Leitmesse für Konsumelektronik, der CES in Las Vegas, haben Marktforscher angekündigt, dass die Preise in diesem Jahr steigen werden.
2: In Deutschland gibt es immer weniger öffentlich zugängliche Tankstellen. Im vergangenen Jahr zum ersten Mal weniger als 14.000. Das liegt unter anderem daran, dass sich große Mineralölgesellschaften zurückziehen. Das Investitionsrisiko liegt dann immer häufiger bei Betreibern vor Ort. Die Vertreter der freien Tankstellen sind außerdem unglücklich mit der neuen 12-Uhr-Regel. Carsten Böhne.
23: Das Mittagsgeschäft ist praktisch tot, sagt Daniel Kadek vom Bundesverband Freier Tankstellen. Weil man nur noch einmal am Tag um 12 Uhr die Preise anheben dürfe, kämen die Kunden vor allem am Vormittag. Zwischen 12 und 14 Uhr verkauften die Betreiber hingegen so gut wie keinen Kraftstoff mehr. Die Folge, wer nicht tankt, kauft auch keine Snacks und schickt seinen Wagen nicht durch die Autowäsche. Dazu kommt, ab übermorgen dürfte tanken deutlich teurer werden, sagt Kadek. Dann endet der Tankrabatt von knapp 17 Cent pro Liter.
24: Natürlich, wenn die Energiesteuer steigt, wird auch am 1. Juli wieder der Preis steigen, insbesondere da die Tanks leer werden, denn die Bürgerinnen und Bürger sind nicht ganz doof. Die werden an den letzten beiden Tagen des Junis und bis 12 Uhr am 1. Juli die Tankstellen leer machen.
23: Die 12-Uhr-Regel würde auch dazu führen, dass die Tankstellen ab Mittwoch 0 Uhr bereits die höheren Steuersätze bezahlen müssen. Allerdings dürfen sie ihre Preise erst um 12 Uhr erhöhen. Dies gehe zu Lasten der Tankstellen, so die Kritik des Verbandes.
2: Airbus hat von der Europäischen Investitionsbank einen Rekordkredit erhalten. Insgesamt 3 Milliarden Euro. So viel Geld hat bislang noch keine Firma von dort bekommen. Mit dem Geld soll Airbus bei Forschung und Entwicklung unterstützt werden. Für die zivile wie auch die militärische Luftfahrt. Flexible Konditionen und eine lange Laufzeit sollen Airbus helfen, sich auf dem Weltmarkt zu behaupten, wie die Bank mitteilte. Die Europäische Investitionsbank hilft Unternehmen, Ziele zu erreichen, die auch im Sinn der EU sind. Und noch ein kurzer Blick auf die Finanzmärkte. Der DAX ist mit einem leichten Minus in die Woche gestartet. Er verlor 0,2% und landete bei 24.627 Punkten.

0: Und kurz zum Fußball. Japan führt gegen Brasilien im Moment 1:0.
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0: Es ist gleich 19.45 Uhr.
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0: Die Nachrichten mit Markus Terhast.
2: Polizei nimmt nach tödlichen Schüssen in Stade 3 Tatverdächtige fest. Darunter soll sich auch der mutmaßliche Schütze befinden. In der niedersächsischen Stadt sind bei einem Schusswaffenangriff 6 Menschen getötet und mehrere weitere verletzt worden. Die Tat fand in einer Jugendhilfeeinrichtung statt. Laut Polizei gibt es einen familiären Hintergrund. Dieser Juni ist der zweitwärmste seit Beginn der Aufzeichnungen. Das gab der Deutsche Wetterdienst bekannt. Die Temperatur habe nach vorläufigen Zahlen im Mittel bei 19,5 Grad gelegen. Nur 2019 sei es noch wärmer gewesen. Zudem war der Juni deutlich trockener als im langjährigen Mittel. Münchner Stadtwerke rufen erneut zum Wassersparen auf. Der Wasserverbrauch sei von etwa 300 Millionen Liter pro Tag auf 400 Millionen gestiegen. Pro Person sind das 250 Liter. Wegen der Hitze wird mehr Wasser verbraucht und durch fehlende Niederschläge werden die Speicher nicht neu gefüllt. Nachbeben erschüttert Katastrophengebiet in Venezuela. Das Beben hatte eine Stärke von 5,1. Berichte über zusätzliche Schäden gibt es bislang nicht. Bei 2 Erdbeben nahe der Hauptstadt Caracas am vergangenen Mittwoch sind nach offiziellen Angaben bislang mindestens 1.450 Menschen ums Leben gekommen. Zehntausende weitere werden noch vermisst. Deutschland spielt bei der WM am Abend gegen Paraguay. Bundestrainer Nagelsmann hat offen gelassen, ob er die Aufstellung ändert. Außenminister Wadefuhl rechnet fest mit einem Sieg der deutschen Mannschaft. Bei seinem Besuch in Washington tippte der CDU-Politiker auf 3:1. Anpfiff ist um 22.30 Uhr. Das Wetter in Bayern: in der Nacht Regen und Gewitter, im Süden vereinzelt Sturmböen, Starkregen und Hagel, 20 bis 15 Grad.
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0: Auf der Webseite oktoberfest.de läuft schon der Countdown. 81 Tage sind es noch, bis das größte Volksfest der Welt beginnt. Aber schon seit heute wird gehämmert, gebohrt, fest gesägt und gezurrt auf der Münchner Theresienwiese. Der Aufbau hat begonnen. Mit den Zelten geht's los, die offiziell Brauerei-Festhallen heißen, mit der Hühnerbraterei und den Wurst-Imbisshallen. Birgit Grundner war für uns am ersten Tag dabei.
3: Der Aufbau beginnt wie immer mit einer großflächigen Suche. Die Anschlüsse für Gas, Wasser und Strom auf der Theresienwiese werden freigelegt. Wo man suchen muss, das weiß Zeltbauer Uli Blättschacher auch ohne Pläne ganz genau.
4: Nee, Pläne brauchen wir nicht. Das ist eigentlich selbsterklärend. Man muss es halt einmal gemacht haben. Also es ist immer ein System dahinter.
3: Die Firma Blättschacher baut die meisten Wiesenzelte auf. Allein heute wurden 50 Lkw-Fuhren mit Material aus dem Lager bei Dasing erwartet. Insgesamt werden in den nächsten Wochen mehr als 1.000 Lkw-Ladungen auf die Theresienwiese gefahren. Mit als erstes werden die Türme vom Paulaner und vom Löwenbräu-Zelt aufgestellt. Dass trotz eines laufenden Rechtsstreits um das Paulaner und das Schottenhammelzelt wirklich alle Zelte aufgestellt werden dürfen, ist erst seit 10 Tagen klar. Als diese Entscheidung vom Bayerischen Obersten Landesgericht kam, ist Wiesenchef Christian Scharpf ein Stein vom Herzen gefallen.
5: Das war für uns ja ein Riesendruck, weil wir uns die Frage gestellt haben, was machen wir denn, wenn wir nicht aufbauen dürfen? Das sind ja Plätze für Hunderttausende von Menschen, die da, also wenn man alle Reservierungen hochrechnet, die da möglich sind, oder Besuchsmöglichkeiten über die 16 Tage. Und das hat mir schon schlaflose Nächte verursacht.
3: Mittlerweile dürfte der Wiesenchef wieder besser schlafen. Die Erleichterung über das grüne Licht vom Gericht ist auch Wirt Christian Schottenhammel anzumerken.
6: Gott sei Dank, unsere Familie darf ihr Zelt, was sie seit über 180 Jahren dort aufstellt, auch wieder aufbauen.
3: Und somit kann dann auch der neue Münchner Oberbürgermeister Dominik Krause dort zum ersten Mal offiziell anzapfen. Noch immer fragt sich Schottenhammel, was passiert wäre, wenn die Erlaubnis für den Aufbau nicht gekommen wäre.
6: Wer da baut, Bauzaun gestanden oder hätten wir da Schießbuden aufgestellt oder wäre dann noch ein Karussell hingestellt worden?
3: Insgesamt werden wieder 14 große und 21 kleinere Festzelte aufgestellt, dazu 3 Zelte auf der Eudenwiesen. Ein enormer Aufwand, betont Wiesenchef Schaap.
5: Das sind ja richtige Bierburgen. Das heißt, die werden aufgebaut wie ein Haus mit Fundament, mit festem Boden. Die Küchen werden sogar betoniert aus hygienischen Gründen. Sowas gibt es ja sonst eigentlich nicht bei normalen Bierzelten.
3: Ende August treffen dann nach und nach die Schausteller ein. Wenn Riesenrad und Achterbahn stehen, folgen die kleineren Fahrgeschäfte. Die Oktoberfest-Baustelle gilt als eine der größten temporären Baustellen Europas. An einer Stelle auf dem Festgelände wurde unterdessen schon in den vergangenen Wochen gebaut, gewissermaßen im Verborgenen. Im Servicezentrum auf der Theresienwiese wurde eine Sicherheitszentrale eingerichtet.
5: Mit so Heatmaps, wo man genau und frühzeitig sieht, wo finden Menschenansammlungen statt, wo muss man frühzeitig was unternehmen und was tun, damit sie nicht wieder so Pfropfen bilden.
3: Das soll dafür sorgen, dass es nicht mehr wie im vergangenen Jahr zu einer punktuell kritischen Überfüllung des Festgeländes kommt.
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7: Mit Uli Knapp. Es ist der Tag des K.O.-Spiels der deutschen Mannschaft und hoffentlich nicht des letzten Spiels. Deutschland spielt gegen Paraguay heute. Miroslav Klose, der war damals dabei, als Deutschland gegen Paraguay gespielt hat, 2002. Klose war damals Stürmer, mittlerweile ist er Trainer in Nürnberg. Und er wünscht sich für diese Partie heute Folgendes.
8: Ich hoffe, dass es ein gutes Spiel wird. Und genießen ist ja so ein Stichwort. Das würde ich mir wünschen heute auch.
7: Das sagt Miro Klose. Um 22.30 Uhr ist Anpfiff zwischen Deutschland und Paraguay im 16. Finale. Und Anne van Eickels schaut voraus auf diese Partie.
9: Unter Druck, so sagt man, zeigt sich der wahre Charakter. Nun können und dürfen über den wahren Charakter von Julian Nagelsmann nur seine engsten Vertrauten, Freunde und Familie urteilen. Die Öffentlichkeit kennt nicht den Menschen Julian, sondern nur den Bundestrainer Nagelsmann. Und der Job des Fußballtrainers der Nation ist so öffentlich wie kaum ein zweiter in diesem Land. Jeder will mitreden und weiß es natürlich besser.
10: Wir freuen uns, wenn alle Fans uns unterstützen. Wir freuen uns auch, wenn die Experten, die Kritiker nach dem Spiel sagen, es war gut, aber ich habe nicht das Gefühl, dass ich irgendeine Beweispflicht habe gegenüber anderen als Bundestrainer.
9: Die Kritik der vergangenen Tage wirkt offenbar nach bei Julian Nagelsmann. Bockig, pampig, dünnhäutig, unsouverän. Die Fußballexperten hatten schnell ein paar negative Attribute parat, nachdem Julian Nagelsmann die Mentalitätsfrage nach dem 1:2 gegen Ecuador mit einem lapidaren Quatsch weggewischt hatte. Sein väterlicher Freund Rudi Völler musste ran und besänftigen vor dem wichtigen 16. Finale gegen Paraguay.
11: Ich sitze ja auch nicht hier, nur jetzt permanent den Julian in Schutz zu nehmen.
9: Nur ein souveräner Sieg kann wohl die angespannte Stimmung der Kritiker wieder aufpolieren und der Mannschaft mögliche Selbstzweifel nehmen. Nathaniel Brown sieht sich daher auch in der Pflicht, mit Einschränkungen.
12: Also Kritik gehört dazu, aber ich glaube, die Fans sollen nicht zu unfair manchmal zu uns sein. Und ja, natürlich nehmen wir das wahr, nehmen uns das zu Herzen. Und ja, werden daran arbeiten.
9: Vor dem 16. Finale gegen Paraguay hat sich die ohnehin schon hohe Erwartungshaltung an das Team und den Bundestrainer noch mal weiter nach oben geschraubt. Es gibt nur schwarz oder weiß, ausscheiden oder weiterkommen.
10: Ja, was macht es mit mir persönlich? Das glaube ich wie bei jedem Menschen. Die Frage können Sie sich selbst beantworten. Und dann, glaube ich, ist dazu alles gesagt.
9: Vielleicht lassen genau diese Sätze den Privatmenschen Julian etwas durchscheinen. Er wirkt verletzlich, obwohl er sportlich bei dieser WM bisher alles erreicht hat, was er wollte und sollte. Die Mannschaft steht zum ersten Mal seit 2014 wieder in einem WM-KO-Spiel. Der Bundestrainer Nagelsmann hat jedenfalls
10: nicht das Gefühl, dass ich irgendeine Beweispflicht irgendwem gegenüber habe, außer den Spielern, dass ich an der Seitenlinie auch emotional mitgehe, was ich von meinen Spielern verlange und dass ich versuche, ihnen so gut es geht zu helfen während dem Spiel. Und natürlich in der Vorbereitung aufs Spiel.
9: Unter Druck. Dann, wenn sich der wahre Charakter zeigt, so sagt man.
7: Deutschland-Paraguay. Das 16. Finale hören Sie bei uns live. Anstoß ist um 22.30 Uhr. Eine K.O.-Partie, die läuft schon zwischen Brasilien und Japan. Derzeit ist Halbzeit. Und es führt Japan 1:0 durch ein Tor in der 29. Minute. Kaishu Sano hat es geschossen, den kennt man aus der Bundesliga. Er spielt in Mainz. Um kurz nach 20 Uhr beginnt dann dort die zweite Hälfte. Und um 3 Uhr nachts gibt es dann das dritte Spiel, das dritte K.O.-Spiel, Niederlande gegen Marokko. Wir waren jetzt viel beim Fußball in der Weltmeisterschaft in Nordamerika. Jetzt wechseln wir zum Tennis nach Wimbledon. Da ist heute der erste richtige Tag. Unser Mann vor Ort ist Matthias Kammann. Und wir haben vorhin immer wieder über Jan-Lennard Struff gesprochen. Das war sehr, sehr schwierig für ihn. Er war 2 Sätze vorne, dann gab es den Ausgleich. Zwischenzeitlich sah es sogar aus, als würde er ausscheiden. Aber Matthias, die Sache hat ein gutes Ende genommen. Wie genau?
13: Ja, tatsächlich hat das ein gutes Ende genommen und ich hätte da nicht viel drauf gesetzt, als Jan-Lennart Struff im fünften Satz mit 1-3 hinten lag, also Break sozusagen gegen sich schon kassiert hatte. Aber dann hat er in seiner ihm vielleicht auch etwas eigenen Art die Ruhe bewahrt und den Kampfgeist und das gleichermaßen. Und das hat am Ende dazu geführt, dass er diese Partie dann nochmal drehen konnte zu seinen Gunsten. Und am Ende hat er wieder genauso gut gespielt wie ganz am Anfang. Den ersten Satz hatte er ja in 19 Minuten gewonnen. Und die letzten 5 Spiele im letzten Satz, die haben auch nicht viel länger gebraucht. Und mit einem wirklich sehr, sehr schnellen, krachenden Rückhand-Return-Winner hat er diese Partie beendet und steht damit in der zweiten Runde. Für ihn ist das so ein bisschen Balsam auf die Seele, weil die Saison lief bisher für ihn nicht gut. Er ist nicht einmal über die zweite Runde eines Turniers hinausgekommen. Und die Chance hat er natürlich jetzt, wenn er die nächste Runde wahrscheinlich gegen den Amerikaner Nakashima spielen wird.
7: Gucken wir auf andere Spieler. Stefanos Tsitsipas, der ist mit 3-0 gegen Gaston weitergekommen, also ohne große Probleme. Aber Jannik Sinner, der war ja zwischenzeitlich sogar verletzt bei seiner Partie und hat es auch gerade so mit 3-2 geschafft. Was glaubst du, was ist dem in diesem Turnier zuzutrauen?
13: Also für mich ist er weiterhin der absolute Favorit, so wie er in den letzten beiden Sätzen 4 und 5 gespielt hat, werden wir ihn wahrscheinlich noch sehr lange in diesem Turnier sehen. Der hat seinen Aufschlag nochmal verbessert. Das hatte er sowieso schon versucht und auch hinbekommen. Aber heute hat er 31 Asse geschlagen und das zeigt schon, dass er noch eine Dimension zu seinem Spiel dazu bekommen hat. Die beste Vorhand, die beste Rückhand hat er wahrscheinlich sowieso und die schnellsten Grundschläge und jetzt auch noch der Aufschlag dazu. Fehlt nur noch, dass er am Netz der Beste wird und die besten Stops spielt, dann ist er einfach nicht mehr schlagbar. Der ist halt immer nur mit seiner Körperlichkeit ein bisschen in Gefahr. Aber das ist bei den Temperaturen dieses Jahr in Wimbledon nicht zu erwarten. Das wird immer so rund um die 25 Grad sein. Also der ist für mich der weitere Favorit. Und Novak Djokovic, der steht jetzt auf dem Platz, schlägt sich gerade noch ein. Der ist für mich auch einer der Favoriten.
7: Das sagt Matthias Kammann live vom Tennis in Wimbledon. Wir wechseln mal komplett das Thema und schauen auf das Thema Sportförderung. Die Bayerische Sportstiftung, die fördert seit Jahren Talente, damit die ihren Traum vom Leistungssport erfüllen können. 35 Athletinnen und Athleten bekommen heuer ein Stipendium. Das bedeutet, sie bekommen 250 Euro im Monat. Gestern hat das Kuratorium bekannt gegeben, wen sie da genau fördern. Von Badminton über Frisbee bis Volleyball sind das Athletinnen und Athleten. Zu den Stipendiaten zählt auch ein junger Handballer aus Erlangen. Maxi Albrecht stellt ihn uns vor.
14: Handball ist sein Leben. Finn Schulz, 17 Jahre alt, Nachwuchstalent des HC Erlangen. Die Liebe zum Sport wurde ihm sozusagen in die Wiege gelegt.
15: Also wir sind generell eine Handballfamilie. Hat schon angefangen beim Opa. Der hat schon Handball gespielt bei Erlangen. Und meine Mutter hat auch Handball gespielt und der Bruder auch. Und dann ist man halt auch irgendwie zum Handball gekommen, ja.
14: 2025 war sein Jahr. Im Juni deutscher Meister mit der A-Jugend des HCE und im November Weltmeister mit der deutschen U17-Nationalmannschaft in Marokko. Viel Grund zum Feiern also, der Wuschelkopf aber bleibt ganz bodenständig. Die Medaillen und Auszeichnungen hat er alle ganz unauffällig in einer kleinen Box in seinem Zimmer verstaut.
15: Ich bin schon eher der bescheidenere Typ, ich brauche das jetzt nicht überall an die Wände hängen eigentlich. Ich bin natürlich trotzdem stolz darauf, aber ich muss es nicht jedem zeigen und an die Wände hängen. Ja.
14: Und wenn Finn Schulz mal nicht in der Sporthalle steht, dann sitzt er am Schreibtisch. Ein Leben zwischen Leistungssport und Leistungskurs. Nächstes Jahr steht für den Schüler das Abitur an.
15: Das ist schon sehr stressig, muss man sagen. Man muss sehr diszipliniert sein, um bis Nachmittag in der Schule zu sitzen, dann nach Hause zu kommen, dann noch für Abfragen Klausuren zu lernen und dann direkt ins Training. Das ist schon eine große Aufgabe.
14: Eine Aufgabe, die der Erlanger bisher mit Bravour meistert. Finn Schulz ist lernwillig, erfolgshungrig. Seine Entwicklung blieb auch den Profis nicht verborgen. 4-mal stand der 17-Jährige schon in der Bundesliga auf der Platte. Das alles soll erst der Anfang gewesen sein.
15: Ziel ist natürlich schon, irgendwann mal Handballprofi zu werden. Über welche Schritte das jetzt ist, sei noch dahingestellt.
14: Finn Schulz wird seinen Weg gehen. Da sind sie sich in Erlangen ziemlich sicher.
7: Wir schauen noch kurz zum Basketball. Der FC Bayern München hat einen neuen Trainer. Es ist Anton Gavel. Das ist ja schon länger als Gerücht herumgewabert. Und nun ist es auch offiziell. Gavel kommt aus Bamberg und unterschreibt in München einen 3-Jahres-Vertrag.
16: Wir gehen aus der Saison raus ohne Titel. Wir wollen eigentlich immer 2 Titel holen, ja, und jetzt gehst du hier ohne Titel raus und natürlich eine Enttäuschung. Ja.
7: Das war Bayern-Spieler Joe Vogtmann vor einer Woche, als die Bayern das Finale verloren hatten. Und in der neuen Saison soll es besser werden.
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0: A8 Salzburg Richtung München zwischen Schwarzbach und Anger. 2 Kilometer stockender Verkehr an einer Baustelle. Und B2 Donauwörth Augsburg in beiden Richtungen. Zwischen Kaisheim Süd und Donauwörth Nordberger Kreuz. Sperre nach einem Unfall. Dann schauen wir aufs Wetter in Bayern. Heute Abend und auch in der kommenden Nacht von Süden bis in den Nordosten Bayerns Regen und Gewitter und durchaus mit Unwetterpotenzial. Es gilt eine Unwetterwarnung des Deutschen Wetterdienstes vor schwerem Gewitter lokal in Südbayern. Es kühlt ab auf 20 bis 15 Grad in der kommenden Nacht. Die weiteren Aussichten. Morgen wird es wieder teils sonnig, teils bewölkt, aber dann im Laufe des Tages immer mehr gewittriger Regen und am Nachmittag dann auch wieder örtlich kräftige Gewitter. Auch am Mittwoch eher bewölkt, gewittrige Regenfälle, aber nachmittags und abends, da zieht sich dann der Regen an die Alpen und in den Bayerischen Wald zurück. Die Höchstwerte morgen 25 bis 32 Grad. Und jetzt ist es 20 Uhr.
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0: Bei einem Schusswaffenangriff in einer Jugendhilfeeinrichtung in Niedersachsen hat es 6 Tote gegeben. Während sich in Bayern die Hitzegewitter zusammenbrauen, diskutiert das politische Berlin über Zuständigkeiten beim Hitzeschutz der Zukunft. Und wir schauen auf die Fußball-WM. Deutschland bestreitet sein erstes K.O.-Spiel gegen Paraguay. Im Studio ist Sabine Strasser. Nach den tödlichen Schüssen in Stade mit 6 Toten hat die evangelische Regionalbischöfin Preuschow den Betroffenen der Gewalttat ihr Mitgefühl ausgedrückt und den Helfern vor Ort gedankt. Die Polizei ruft derweil dazu auf, keine ungeprüften Nachrichten mit Gerüchten zu verbreiten. Es seien bereits mehrere Fehlinformationen im Umlauf. Was bisher bekannt ist und wie Augenzeugen die Tat miterlebt haben, das fasst Albrecht Breitschuh zusammen.
17: Für Matthias Beckermann, den Sprecher der Polizei Stade, war es heute ein schwerer Gang vor die zahlreich anwesenden Pressevertreter.
18: Heute am Montagmittag gegen 12.10 Uhr wurden Schüsse gemeldet in der Dankersstraße in Stade. Die befindet sich hier hinter uns. Die ersteintreffenden Einsatzkräfte mussten leider mehrere Tote in einer Jugendhilfeeinrichtung feststellen. Der mutmaßliche Schütze und eine Begleitperson wurden schon kurz nach der Tat festgenommen. Die Polizei hat hier einen Großeinsatz, insbesondere auch mit der Tatortarbeit und zur Ermittlung der Hintergründe der Tat.
17: Stade unter Schock. Mindestens 6 Menschen sterben nach Schüssen in einer Jugendhilfeeinrichtung der 50.000 Einwohnerstadt. In einem Haus, zu dem auch Mutter-Kind-Wohngruppen gehören. Bei den Opfern war zunächst von 4 Frauen und einem Mann die Rede, die allesamt am Tatort ihr Leben verloren. Eine weitere Person verstarb wenig später im Krankenhaus. Und die Zahl der Opfer könnte noch weiter steigen. Eine einstellige Zahl an Personen hat zum Teil schwere Schussverletzungen erlitten. Ein Anwohner aus der Dankerstraße in der Nähe der Jugendhilfeeinrichtung schildert seine Eindrücke.
19: Auf einmal haben wir halt laute Schreie gehört und haben uns schon so umgeguckt und am nächsten Moment knallte es halt. Und dann sind wir beide aufgesprungen und haben gedacht, was ist hier los? Und dann knallte es immer wieder und immer wieder. Und dann sahen wir halt direkt vor unserem Fenster quasi, wie ein Auto versucht hat zu entkommen. Und ja, die Polizisten halt draufgeschossen haben, also auf das Auto.
17: Der Haupttäter sei nach Polizeiangaben festgenommen worden. 2 weitere Verdächtige befinden sich derzeit noch in, wie es heißt, polizeilichen Maßnahmen. Und auch das Motiv für diese schreckliche Tat scheint sich allmählich zu klären. Die Nachrichtenagentur AFP zitiert einen Polizeisprecher in Lüneburg, wonach es sich um eine erweiterte Familientragödie gehandelt habe. Von einem Femizid oder einem politischen Hintergrund gehe man nicht aus. Das Motiv für die Gewalttat liege vielmehr im Umfeld der Jugendhilfeeinrichtung begründet. Ganz in der Nähe des Tatorts betreibt die Stadt Stade noch eine Schule und eine Kindertagesstätte. Dort sei niemand zu Schaden gekommen, sagte Stadtrat Carsten Brockelmann, der sich über die Tat tief erschüttert zeigte. Auch Niedersachsens Ministerpräsident Olaf Lies zeigte sich tief betroffen, sprach sein Beileid aus. Es sei nun eine Zeit der Trauer, sagte Lies und rief dazu auf, keine voreiligen Schlüsse zu ziehen, sondern die polizeilichen Ermittlungen abzuwarten.
0: Die Hitzewelle dieser Tage ist mehr als ein Alarmsignal für Gesellschaft und Politik. In den deutschen Innenstädten, in Krankenhäusern und Pflegeheimen, auf Straßen und Schienen zeigt sich, die Klimaerwärmung wird zur großen Herausforderung der Zukunft. Nach einem Wochenende mit Rekordtemperaturen und den entsprechenden Folgen werden wieder Forderungen nach mehr Hitzeschutz in Deutschland laut. Und in Berlin läuft bereits die Diskussion, wer ist für was zuständig und wer soll das bezahlen. Matthias Stadelmann.
20: Klimaschutz, Hitzeanpassungen, Notfallpläne. Von der Bundesregierung heißt es, das falle alles in den Zuständigkeitsbereich von Ländern und Kommunen. Aus dem Bundesumweltministerium hieß es, der Bund tue, was man tun dürfe, mit Verweis auf das Grundgesetz zu den Zuständigkeiten der verschiedenen staatlichen Ebenen. Mögliche Änderungen, etwa durch die Definition von Klimaanpassung als gesamtstaatliche Gemeinschaftsaufgabe, seien dicke Bretter, die man bohre. Und der Chef des Ministeriums Carsten Schneider von der SPD unterstrich im Deutschlandfunk, dass alles Machbare getan werde, auch finanziell.
21: Wir haben zu Beginn dieser Legislatur der Bund den Ländern und Gemeinden 100 Milliarden Euro zur Verfügung gestellt für die nächsten Jahre. Und ich finde, das ist ausreichend und auch auskömmlich, um das Ganze auch zu finanzieren und diese Aufgabe auch wahrzunehmen. Also ich will mir nichts auf den Tisch ziehen, was ich nicht erfüllen kann, sondern finde, dass man im Rahmen dessen, was möglich ist, seine Arbeit macht. Und dafür sind die Voraussetzungen auch gegeben.
20: Regierungssprecher Cornelius verwies noch auf das bundesfinanzierte Zentrum Klimaanpassung, das die Kommunen berate. Für die Idee, dass Bundeskanzler Merz das Thema zur Chefsache macht, hat er wenig übrig. Wörtlich sagte er, eine Chefsache wird das Wetter nicht ändern. Eine Befassung des Nationalen Sicherheitsrats mit Klimafragen sei ebenfalls nicht vorgesehen.
0: Schon seit einer ganzen Weile dürfen Tankstellen in Deutschland nur noch einmal am Tag, nämlich um 12 Uhr, die Preise erhöhen. Das Ziel dieser Maßnahme? Mehr Transparenz und weniger Möglichkeiten für die Mineralölkonzerne, die Krise an den Energiemärkten für sich auszunutzen. Aber einige Wochen nach der Einführung der 12-Uhr-Regel zeigt sich, die Preissprünge sind nach wie vor nicht wirklich nachvollziehbar. Und fast alle Seiten kritisieren die Maßnahme, auch die Tankstellen selbst. Carsten Böhne.
22: Das Mittagsgeschäft ist praktisch tot, sagt Daniel Kaddick vom Bundesverband Freier Tankstellen. Weil man nur noch einmal am Tag um 12 Uhr die Preise anheben dürfe, kämen die Kunden vor allem am Vormittag. Zwischen 12 und 14 Uhr verkauften die Betreiber hingegen so gut wie keinen Kraftstoff mehr. Die Folge, wer nicht tankt, kauft auch keine Snacks und schickt seinen Wagen nicht durch die Autowäsche. Dazu kommt, ab übermorgen dürfte tanken deutlich teurer werden, sagt Kaddick. Dann endet der Tankrabatt von knapp 17 Cent pro Liter.
23: Natürlich, wenn die Energiesteuer steigt, wird auch am 1. Juli wieder der Preis steigen, insbesondere da die Tanks leer werden, denn die Bürgerinnen und Bürger sind nicht ganz doof. Die werden an den letzten beiden Tagen des Junis und bis 12 Uhr am 1. Juli die Tankstellen leer machen.
22: Die 12-Uhr-Regel würde auch dazu führen, dass die Tankstellen ab Mittwoch 0 Uhr bereits die höheren Steuersätze bezahlen müssen. Allerdings dürfen sie ihre Preise erst um 12 Uhr erhöhen. Dies gehe zu Lasten der Tankstellen, so die Kritik des Verbandes.
0: 5 Tage nach dem großen Erdbeben in Venezuela sind inzwischen mehr als 1.400 Tote geborgen worden und es sind noch immer viele vermisst. Deutschland schickt nun weitere Bundeswehrflugzeuge in die Region, um helfen zu unterstützen. Informationen dazu von Tim Aßmann aus Berlin.
24: 2 Spezialteams aus Deutschland suchen vor Ort in den Trümmern nach Überlebenden. Die Spezialisten des Technischen Hilfswerks und der Organisation AdFire setzen dabei nach Angaben des Bundesinnenministeriums neben Suchhunden auch Mikrofone und Kameras ein. Jede Minute zähle, erklärte ein Sprecher des Auswärtigen Amtes. Die Hilfe aus Deutschland könne den entscheidenden Unterschied machen. Ein medizinisches Unterstützungsteam der Johanniter Unfallhilfe bereitet sich unterdessen auf den Einsatz in Venezuela vor und soll dort dabei helfen, medizinische Basisversorgung für Verletzte bereitzustellen. Die Bundeswehr fliegt weiterhin Material und Personal in das Erdbebengebiet. 5 Flüge gab es bereits, weitere sind geplant. Die Luftwaffe hat dafür einen vorübergehenden Stützpunkt auf der Karibikinsel Aruba eingerichtet. Die deutsche Unterstützung wird mit internationalen Partnern abgestimmt, um schnell, gezielt und koordiniert helfen zu können. Über deutsche Opfer nach den Erdbeben ist weiterhin nichts bekannt. Nach Angaben des Auswärtigen Amtes hat sich eine niedrige 3-stellige Zahl von deutschen Staatsbürgern in eine entsprechende Krisenvorsorgeliste eingetragen. Wie viele Deutsche tatsächlich zum Zeitpunkt der Erdbeben in Venezuela waren, ist unklar.
0: Beim Thema Wirtschaft ist das Verhältnis zwischen der EU und China angespannt. Und das liegt auch am wachsenden Handelsdefizit zulasten Europas. Vor diesem Hintergrund war heute der zuständige chinesische Minister zu Gast in Brüssel. Und zu besprechen gab es da eine ganze Reihe von Streitthemen, wie Sabrina Fritz berichtet.
2: EU-Handelskommissar Šefčovič klang sehr ernst. Es geht um Tausende von Jobs, es geht um unsere Industrie und die müssen wir schützen, sagte er in Brüssel nach einer ersten Gesprächsrunde mit dem chinesischen Handelsminister Wang. Der Riss zwischen den beiden Handelsblöcken wird immer tiefer. Während immer mehr Waren aus China nach Europa

0: und ob China Europa wichtige Rohstoffe vorenthält.
1: Gefälschte Nacktbilder, sogenannte Deepfakes, werden für Mobbing, für Rache-Pornos oder in betrügerischer Absicht eingesetzt. Nun hat die EU ein Verbot von KI-Anwendungen beschlossen, mit denen man sexualisierte Deepfakes erstellen kann. Ab Anfang Dezember gelten die neuen Regeln in der ganzen Europäischen Union. Aus Brüssel berichtet Katrin Schmidt.
2: Damit sind also sogenannte Nudifier-Apps und andere KI-Anwendungen zum Erstellen sexualisierter Deepfakes künftig EU-weit verboten. Konkret geht es damit um Apps, die auf Basis künstlicher Intelligenz Bild-, Video- oder Tonaufnahmen so manipulieren oder auch erst erzeugen, dass Menschen in sexualisierten Kontexten gezeigt werden. Das Gesetz definiert nun auch genau, was im Zusammenhang mit dem Verbot sexualisierte Inhalte sind und was nicht. Demnach zielt das Verbot auf KI-Anwendungen ab, die es etwa erlauben, Bildmaterial vom Intimbereich zu machen, insbesondere von Genitalien, dem Po oder dem nackten weiblichen Oberkörper, sowie von eindeutig sexuellen Handlungen. Explizit verboten ist das Erstellen von Inhalten, die sexuellen Kindesmissbrauch darstellen. Satirische Karikaturen allerdings sind von dem Verbot ausgenommen und dem Gesetzestext nach könnten auch die sogenannten Bikini-Bilder, die vom Chatbot Grok auf der Plattform X zuletzt massenhaft erstellt wurden, in einigen Fällen erlaubt bleiben. Mit dem endgültigen grünen Licht heute der Mitgliedsländer treten die Regeln am 2. Dezember diesen Jahres offiziell in Kraft.
1: Mehr als 40 Jahre nach dem gewaltsamen Tod einer 19-Jährigen in Aschaffenburg hat das dortige Landgericht den damaligen Ex-Freund der jungen Frau verurteilt, und zwar zu lebenslanger Haft wegen Mordes. Wie die Kammer ihr Urteil begründet hat, berichtet Achim Winkelmann.
3: Das Gericht war sich sicher, es war ein Mord aus Heimtücke. Der Richter sah es als erwiesen an, dass der mittlerweile 67 Jahre alte Türke im Juli 1984 die 19 Jahre alte Schwesternschülerin Maria in ihrem Wohnheim in Aschaffenburg mit einem Schal erdrosselt hat. Dabei sei sein Opfer wehrlos gewesen und habe nicht mit dem Angriff rechnen können, so der Richter. Auch für das Mordmerkmal niedrige Beweggründe spreche vieles. Das genaue Motiv sei aber 40 Jahre nach der Tat nicht mehr mit Sicherheit festzustellen. Für eindeutig belegt hielt das Gericht die Tötungsabsicht. Mehrere Minuten lang habe der Täter damals Maria gewürgt, bis sie tot war. Der Angeklagte hatte die Tat bereits im Prozess und vorher bei der Polizei gestanden. In seinen letzten Worten bat er alle Anwesenden und besonders die Angehörigen von Maria um Entschuldigung. In der Urteilsbegründung sagte der Richter zu der Tatsache, dass der Angeklagte nach der Flucht in die Türkei von 1998 bis 2014 erneut in Aschaffenburg lebte, wir finden das dreist. Staatsanwaltschaft und Nebenklage hatten auch das Mordmerkmal der niedrigen Beweggründe als erfüllt angesehen. Er habe die Tat aus Eifersucht und Rache begangen, weil sich Maria kurz zuvor wegen eines neuen Freundes getrennt hatte und er sich von der Heirat mit ihr einen Aufenthaltstitel versprochen hatte, so der Staatsanwalt. Die Verteidigerin hatte auf Freispruch plädiert. Sie ging von einer spontanen Tat im Affekt und damit von einem Totschlag aus. Der wäre mittlerweile verjährt.
1: Bei der Fußball-WM läuft die erste Partie des Tages zwischen Brasilien und Japan und da steht aktuell 1:0 für Japan. Für die deutsche Fußballnationalmannschaft wird es dann um 22.30 Uhr ernst. Dann bestreitet das Team von Bundestrainer Nagelsmann bei der WM sein 16. Finale gegen Paraguay. Nach der 1:2 Niederlage im letzten Vorrundenspiel gegen Ecuador hoffen nun alle auf eine bessere Leistung. Desiree Krause berichtet.
4: Nachdem sich Kanada das erste Ticket fürs Achtelfinale gesichert hat, will das DFB-Team heute nachziehen. Unterstützt von tausenden deutschen Fans in Boston geht die Mannschaft von Trainer Julian Nagelsmann als Favorit in die Partie gegen Paraguay. In der Nacht treffen noch die Niederlande und Marokko aufeinander. Nachdem er einen Rücktritt zunächst noch ausgeschlossen hatte, ist Miroslav Kaubek jetzt doch nicht mehr Nationaltrainer Tschechiens. Nach dem enttäuschenden Vorrundenaus seiner Mannschaft gab der Verband die Trennung im gegenseitigen Einvernehmen bekannt. Kaubek macht eine Medienkampagne gegen ihn mitverantwortlich für die Entscheidung.
1: Und hier geht's jetzt gleich weiter mit Mitreden. 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Da geht's heute um die Pläne zur Rentenreform.

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1: So, und damit hallo und herzlich willkommen zu Mitreden Deutschland diskutiert. Der Name ist heute Abend mal wieder Programm hier in unserem ARD-Dialogformat zu hören auf den Infowellen der ARD und produziert von NDR Info, RBR24, dem RBB24 Inforadio und MDR Aktuell. Ich bin Stefan Rank und begrüße Sie heute hier aus den Studios in der Kantstraße in Leipzig. Und kaum etwas, möchte ich meinen, wurde dieser Tage so heiß diskutiert wie unsere Rente. Das ist jetzt zugegeben möglicherweise bei Ihnen vielleicht auch ein staubtrockenes Thema und dann passt das ja auch wieder ganz gut zu den Temperaturen, aber langweilig und dröge ist es eben tatsächlich nicht, denn das ist ein Thema, was uns alle betrifft. Die Bundesregierung hat zum großen Wurf ausholen wollen. Unser Rentensystem muss dringend überarbeitet werden. Auch da ist man sich einig. Und Überraschung, nachdem die Alterssicherungskommission vor rund einem halben Jahr die Arbeit aufgenommen hat und letzte Woche dann eben auch Ergebnisse präsentieren konnte, war man sich in der Koalition einig, dieses Gesamtkunstwerk, das kann wirklich was bewirken. Welche Punkte jetzt also reformiert werden sollen, wie man sich diesen Punkten angenähert hat und ja, wo es am Ende dann vielleicht auch berechtigte Kritik gibt, genau das wollen wir in den nächsten anderthalb Stunden gut besprechen mit unseren heutigen Gästen. Und ich freue mich sehr, dass sie da ist, Professor Silke Übelmesser, Wirtschaftsprofessorin an der Universität Jena und Mitglied in der von der Bundesregierung eingesetzten Alterssicherungskommission. Grüße Sie.
2: Hallo.
1: Ebenfalls uns zugeschaltet ist Professor Dr. Reint Grob, Präsident des Leibniz-Instituts für Wirtschaftsforschung in Halle, kurz IWH. Auch Ihnen einen schönen guten Abend.
3: Hallo, Herr Rank.
1: Und Benjamin Emanuel Hoff ist unser Gast. Der ist Ressortleiter Grundsatzfragen und Gesellschaftspolitik für den Vorstand der IG Metall und war früher Chef der Thüringer Staatskanzlei. Schönen guten Abend.
4: Schönen guten Abend. Freue mich auch, Sie wiederzusehen, Frau Übelmesser.
1: So, und natürlich wollen wir das Ganze mit Ihnen diskutieren. Die Sendung funktioniert ansonsten ja gar nicht. Deshalb wie immer an dieser Stelle die Einladung, uns zu kontaktieren, mitzumachen und mitzudiskutieren. Die Nummer zum Mitreden ist die 08000441777. Mails gehen ganz einfach auf mitreden.ard.de an uns zu senden. Und wer will, ja, der klickt sich einfach mal im Netz bei uns auf den YouTube-Kanal @ARD Mitreden. Und dort können Sie dann auch die ganze Zeit live mitdiskutieren und kommentieren. Und unsere Frage lautet deshalb heute natürlich auch, wie gerecht werden Sie denn nun die vorgelegten Vorschläge zur Rentenreform? Und was Sie, liebe Hörerinnen und Hörer, beim Thema Rente umtreibt, das haben wir uns vorher mal in Dresden abgeholt.
5: Also man gibt ja mehr ab, als halt letztendlich, ja, man das Gefühl hat, dass man halt am Ende wahrscheinlich bekommen wird. Ne? Also das ist so das Bauchgefühl.
6: Die Rente ist nicht sicher und Nein. Es geht auch nicht in die richtige Richtung. Soll ja dann auch nicht mehr reichen, 45 Jahre. Und das ist aber eigentlich schon eine verdammt lange Zeit. Und die Rentenkasse ist jetzt leer, obwohl so viel eingezahlt wurde, versteht man auch nicht.
7: Ich gehöre zur Pflege, brutal, sag ich, brutal. Und ich habe Angst, wenn ich in die Rente gehe. Das ist eine Frechheit uns gegenüber.
8: Und ich unterstütze die Rentenpläne. Könnte noch ein bisschen mehr Eigenverantwortung sein. Und die kapitalgestützte Rente könnte noch ein bisschen stärker sein, statt die 2%.
1: Und das waren Stimmen eingefangen von unserem Sachsen-Korrespondent Robin Hartmann. Also wir hören, das ist ein Thema, bei dem die Meinungen auseinandergehen. Natürlich auch ein sehr emotionales Thema, bei dem wir heute Abend auch mal so ein bisschen aufklären wollen. Tatsächlich, warum ist das Rentensystem eigentlich reformbedürftig? Was tut sich jetzt mit den neuen Reformvorschlägen? Und ja, wie viel ist eigentlich den Einzelnen zuzumuten? Stichwort Akzeptanz dieser Reform. Wer zahlt künftig mehr? Wer arbeitet länger? Wer trägt Sonderlasten? Wir haben es ja in unserem Titel der Sendung auch schon mit drin. Ein ganz wichtiger Punkt ist der Vorschlag zur Anhebung des Renteneintrittsalters. Vielleicht machen wir damit mal auf. Ab 2032 soll das Rentenalter an die Lebenserwartung gekoppelt werden. Rente mit 70 ist möglich, aber erst im Jahr 2092. Und das ist ja nur einer der insgesamt 33 Punkte, die die Kommission empfiehlt. Andere sind da die gesetzliche Kapitalrente, die Ausweitung der Versichertenkreises, die Abschaffung der Minijobs. Also viel zu diskutieren. Frau Übelmesser, fangen wir mal mit Ihnen an. Sie haben ja in der Alterssicherungskommission selbst ja an diesem Paket tatsächlich mitgearbeitet. Wenn Sie auf die vergangenen Monate mal ein bisschen zurückblicken, was war so die größte Schwierigkeit in der Kommissionsarbeit?
2: Ach, Schwierigkeit. Wir haben uns oft getroffen. Es war natürlich ein bisschen herausfordernd gegeben, dass wir nicht so viel Zeit hatten. Zum Schluss sollten wir noch mal schneller werden. Und wir mussten natürlich versuchen, unterschiedliche Sichtweisen zusammenzubringen, erstmal abzuklopfen und dann aber auch irgendwie was zusammenpasst, daraus zu machen. Also natürlich gibt's da immer ein paar Kappeleien oder Diskussionen, aber letztendlich, glaube ich, haben wir uns gut abgestimmt, man könnte sagen zusammengerauft und sind jetzt alle damit soweit zufrieden, dass wir das alle gut mittragen können.
1: Mhm. Herr Gropp, Sie schauen als Ökonom und als Präsident des IWH so von außen auf dieses Reformpaket. Ist das aus Ihrer Sicht tatsächlich ein tragfähiger großer Wurf?
3: Also ich würde vielleicht sagen, es ist nicht ganz so ein großer Wurf, aber es sind einfach sehr viele kleine Schritte in die richtige Richtung, würde ich sagen. Also überfällige Schritte, wir hätten vielleicht ein bisschen früher anfangen sollen mit der Rentenreform. Aber das kann man jetzt nicht mehr ändern. Wir sind jetzt an dem Punkt, wo wir sehen, dass die Kommission sehr viele richtige Schritte vorschlägt, die wir auch tatsächlich umsetzen sollten. Werden wir es kurzfristig schaffen, ohne einen höheren Steueranteil auszukommen in der Rentenversicherung? Ich glaube nicht. Ich glaube, es sind viele Schritte in die richtige Richtung.
1: Herr Gropp, wir haben ein paar ganz kleine Aussetzer, das bitten wir erstmal zu entschuldigen und schauen, dass wir die Leitung gleich richtig nochmal aufgesetzt kriegen. Zunächst aber mal noch die Frage an Herrn Hoff. Sie vertreten ja sozusagen die Perspektive der Arbeitnehmer und Arbeitnehmerinnen, waren aber nicht selbst Teil der Kommission. Wie sind denn Ihre Reaktionen bisher?
4: Also die Alterssicherungskommission, das kann man schon ganz deutlich sagen, die hat einen wichtigen Beitrag geleistet, die hat auch eine realistische Ausgangsbeschreibung geleistet und es gibt eine Reihe von Vorschlägen, wo wir als Gewerkschaften, der DGB hat ja, weil er in die Alterssicherungskommission nicht einbezogen worden ist, eine eigene Rentenkommission aufgesetzt, die ihre Ergebnisse auch dieser Tage veröffentlicht und in der vergangenen Woche bereits ihre Sichtweise mit eröffnet hat. Da gibt es durchaus eine ganze Reihe Gemeinsamkeiten mit der Alterssicherungskommission, aber es gibt eben auch signifikante Unterschiede und die würde ich jetzt aber nicht so diskutieren wollen und auch in der Sendung das Verhältnis zwischen Frau Übelmesser und mir beispielsweise jetzt als Vertreter auf der einen Seite Gewerkschaft, auf der anderen Seite Sie als Vertreterin der Alterssicherungskommission nicht so aufmachen nach dem Motto, hier stehen sich antagonistische Widersprüche gegenüber, weil wir auch insgesamt in dieser ganzen Reformdiskussion gerade so eine Debatte haben, so eine Lust am Scheitern, sondern es geht eher darum, was fehlt möglicherweise und man hätte ja auch als Bundeskanzler und Bundesarbeits- und Sozialministerin beispielsweise in der vergangenen Woche sagen können, wir haben die Gewerkschaft nicht eingeladen, die haben eine eigene Kommission eingerichtet. Wir wollen die Vorschläge der Alterssicherungskommission in weiten Teilen umsetzen und wir wollen aber auch das, was die Gewerkschaften vorschlagen, mit einbeziehen, weil es für eine wirkliche Rentenreform einen tatsächlichen gesellschaftlichen Konsens braucht, weil das im besten Sinne des Wortes ein Generationsvertrag ist. Und in dem Sinne, glaube ich, ist die Fragestellung, die ich heute gerne mit Ihnen auch diskutiere, will, nicht nur, wie gerecht ist die Rentenreform, sondern was brauchen wir für eine gute und gerechte Rente? Und das ist dann ein Fokus, wo ich die Arbeitnehmerinnen und Arbeitnehmerperspektive auch mit einbringen werde. Mhm.
1: Vielleicht gleich nochmal den Ball zurückgespielt an Frau Übelmesser, weil ich es gerade eben im Vorgespräch sozusagen, weil es mich einfach interessiert hat. Wie kommt man denn in so eine Kommission?
2: Wie es genau passiert, weiß man dann immer nicht. Aber natürlich haben wir alle dazu schon gearbeitet, die wir da jetzt als Wissenschaftler und Wissenschaftlerinnen dabei waren. Und einige von uns waren auch schon in anderen Gremien oder haben sich in der Öffentlichkeit das eine oder andere Mal gehört. Man muss ja auch sozusagen mit seinem Namen bis nach Berlin irgendwie durchdringen. Vielleicht wurde man auch empfohlen von jemandem. Also so genau weiß man es nicht. Es ist dann auch immer alles recht kurzfristig. Ich glaube, das ist da auch so. Also irgendwie 3 Tage, bevor dann die Namen verkündet wurde, hat man dann selber auch mal einen Anruf bekommen. So muss man sich das vorstellen.
1: Aber macht einen dann wahrscheinlich auch ein bisschen stolz, wenn man sozusagen die Rente Deutschlands vielleicht auf mal umkrempeln kann?
2: Also es freut einen schon, ja, es freut einen schon. Gleichzeitig weiß man natürlich, dass das jetzt eine große Verantwortung ist, eine große Aufgabe ist und hat da schon einen gehörigen Respekt davor. Geht aber einfach mal optimistisch an die Sache ran, dass man irgendwie dann zusammen mit den anderen schon was zusammen bekommen möchte. Und wird.
1: Jetzt sind das natürlich ganz, ganz viele Vorschläge. 33 Punkte, die das Papier sozusagen enthält. Ein Punkt, so habe ich es zumindest rausgelesen, den wirklich viele unserer Hörerinnen und Hörer umtreibt, ist die Ausklammerung der Beamten. Ich will hier mal ganz kurz eine E-Mail vorlesen von Dr. Annette Wülker aus Hannover. Solange wir uns aus meiner Sicht nicht zeitgemäß völlig überteuerten und überprivilegierten Beamtenstand leisten, die auf Kosten des Steuerzahlers finanziert werden, ist jede Rentenreform unfair und kurzsichtig. Und Patrick Jaroszewski aus Schulzendorf, der fügt dann noch an, also in der Mail ging es quasi vorher auch um das Gleiche. Und dann, warum haben die Experten es nicht geschafft, endlich auch die ohnehin schon privilegierten Beamten einzahlen zu lassen? Das wäre eine echte Reform. Dagegen kann man die Politiker glatt vernachlässigen. Die dienen dann nur noch als Feigenblatt für das Verschonen der Beamten. Vielleicht dann mal noch einen Hörer. Rolf Heiden aus Naumburg an der Saale ruft an. Und ich glaube, Sie blasen da ins gleiche Horn, oder?
9: Ja, genau. Guten Abend in die Runde.
1: Hallo.
9: Ich bin schwer behindert, musste begründen, warum ich meine Rente beantragt habe damals. Wir hatten ja zu DDR-Zeiten die sogenannte Zusatzrente. Wo ist denn die abgeblieben? Wir hatten die sich in der Tasche gesteckt. Die Rentenkasse ist leer. Wir hatten die geplündert. Bundeskanzler Helmut Kohl. Wenn wir kein Geld haben, dann gehen wir in die Rentenkasse, da brauchen wir uns nicht zu wundern, dass nichts mehr drin ist. Und das Gleiche wird es blühen mit der Pflegeversicherung. Mhm. Das kommt nämlich auf uns zu, das sehe ich schon schwarz.
1: Wunderbar, ich nehme die Frage mal auf und mit hier in die Runde. Frau Übelmesser, da Sie wurden jetzt zumindest in den Mails erstmal direkt angesprochen. Erklären Sie doch mal kurz, was das Einbeziehen der Beamten tatsächlich so schwierig macht.
2: Gut, mache ich gerne. Also zum einen haben wir schon ein bisschen mehr zu den Beamten gesagt und auch geschrieben. 2,5-3 Seiten in unserem Bericht. Hört sich jetzt nicht viel an, aber wir hatten auch nicht so viel Platz. Und das empfehle ich auch durchaus mal da zu lesen. Also zum einen ist es tatsächlich nicht so einfach. Man muss bei den Beamten einige verfassungsrechtliche, ja, Beschränkungen berücksichtigen. Das mag einem jetzt gefallen oder nicht, aber das ist trotzdem wichtig, dass man das berücksichtigt. Also die Besoldung und dann auch die Pension muss amtsangemessen sein, was auch immer das jetzt ganz genau bedeutet. Man hat auch noch viele andere Vorschriften und die muss man einfach mal im Blick haben. Und dann muss man auch, ob einem das gefällt oder nicht, berücksichtigen, dass wir natürlich nicht nur den Bund haben, der hier eine wichtige Rolle spielt, sondern auch 16 Länder. Die müssen jetzt nicht unbedingt genau gleich das machen und das machen sie auch nicht immer im Detail, aber es ist trotzdem, erstmal sind 17 Akteure, die möglichst das vielleicht gemeinsam auf sich nehmen müssten. Und da hatten wir es natürlich die Entscheidung, oder wir haben es auch diskutiert, man hätte sich jetzt das relativ einfach machen können und hätte eine Empfehlung formulieren können, Beamte sollen sofort und jetzt und überhaupt in die gesetzliche Rentenversicherung. Und dann wären hier alle zufrieden gewesen und auch die Politiker und Politikerinnen wären im ersten Moment zufrieden gewesen. Und es wäre dann aber in den nächsten Monaten klar geworden, dass es eben leider nicht so einfach ist. Ich meine, Verfassung kann man natürlich ändern, aber eben auch nicht so einfach und dafür braucht man die Mehrheiten. Und deswegen sagen wir zum einen, und das geht manchmal auch ein bisschen unter, unser Zielbild ist tatsächlich eine Erwerbstätigenversicherung. Das heißt, alle in die gesetzliche Rentenversicherung. Aber wir wissen eben auch, es gibt eine hohe Pfadabhängigkeit. Also es gibt eben Barrieren, die man erst überwinden muss und
1: die
2: das dauert.
1: Pfadabhängigkeit können Sie vielleicht nochmal erklären.
2: Naja gut, ich meine, was wir halt in der Vergangenheit hatten, jetzt gerade bei den Beamten, wie gesagt, die verfassungsrechtlichen Dinge, die gehen teilweise, das habe ich auch erst jetzt gelernt, bis in die Weimarer Republik zurück. Kann man ändern, aber halt eben nicht von heute auf morgen und da muss man jetzt erstmal die mitdenken. Ja? Und deswegen hatten wir auch ein bisschen eine Sorge, wenn wir jetzt sagen, alle rein und dann sagen erstmal alle, ja klar, super, machen wir und dann wird es aber klar, dass es mühsam ist, dass es sich vielleicht sehr lange hinzieht und dass aber in der Zwischenzeit vielleicht nichts gemacht wird. Ja? Weil auch Bund und Länder, muss man sagen, wenn die Beamten in die gesetzliche Rentenversicherung, selbst die neuen, einbezogen werden würden, hätten erstmal für viele Jahre und Jahrzehnte eine Doppelbelastung. Weil man muss ja noch die Pension für die alten Pensionäre zahlen und muss gleichzeitig Beitragszahlungen für die Beamten und Beamtinnen leisten. Und das kann durchaus sein, dass dann da vielleicht auch das Engagement und die Geschwindigkeit gar nicht so groß gewesen wäre, diesen Prozess anzustoßen, gegeben, dass wir knappe Kassen haben, wie wir uns das gewünscht hätten. Deswegen haben wir das formuliert. Wir haben dieses Idealbild der erwerbstätigen Versicherung klar auch formuliert, auch als Empfehlung in einem Empfehlungskasten von unseren 33 und haben dann aber bei den Beamten gesagt, das ist ein wichtiger Punkt, dahin sollte man sich bewegen, aber es ist auch wichtig, kurzfristig schon Sachen zu machen. Die hören sich jetzt vielleicht nicht so spektakulär an, aber sie sind trotzdem, denke ich, schon auch gut, wenn man sie machen würde. Also eins ist zum Beispiel, weniger zu verbeamten. Es gibt die Hoheitspflichten und Aufgaben, ja, klar. Aber dann ist schon immer die Frage, wie schaut's denn mit mir zum Beispiel, mit Hochschullehrern aus? Wie schaut's auch mit Lehrern aus? Und es gibt ja viele Länder, manchmal auch Bundesländer, bei denen auch zum Beispiel Lehrer mal nicht verbeamtet werden, dann werden sie wieder verbeamtet. Also da könnte man sich nochmal zusammensetzen, Bund und Länder, oder bei den Lehrern sind es die Länder, und überlegen, wen würden wir denn gerne auch zukünftig mit gutem Grund verbeamten und wen nicht. Dann ist ein Punkt, dass man eben auch Rückstellungen bilden sollte für neue Beamte, sodass es eben nicht kurzfristig einfach günstiger erscheint, billiger erscheint, jemanden zu beamten, und dass das einfach sozusagen gut ausgeglichen ist. Und dann, und das ist vielleicht noch wichtiger in der öffentlichen Wahrnehmung auch, das klarzumachen, sollte man eben auch darauf schauen, dass Änderungen jetzt in der gesetzlichen Rentenversicherung wirkungsgleich übertragen werden. Klar, die Pensionen sind immer noch höher als die. Das will ich jetzt auch nicht irgendwie jetzt so vom Tisch wischen. Aber man kann zum Beispiel sagen, wir werden sicherlich ja auch noch über das Renteneintrittsalter sprechen. Das kann doch bitte schön eigentlich gleichzeitig übertragen werden. Oft wird es zwar übertragen auf die Beamten und Beamtinnen, aber mit einer gewissen Verzögerung, und das dauert dann von Bundesland zu Bundesland. Auch die Reduzierung oder die Dämpfung im Rentenniveau. Da gab es eben bei der gesetzlichen Rentenversicherung in den letzten 10, 20 Jahren 10% Reduzierung im Niveau, während das eben bei den Beamten nur 5% waren. Auch da könnte man sagen, holen wir doch die anderen 5% noch rein. Wie gesagt, das ist jetzt wahrscheinlich nichts das, was die nicht verbeamteten Hörerinnen und Hörer glücklich stimmt. Ja, bei den beamteten Hörern weiß ich nicht. Aber es sind eben schon Dinge, die wir uns da gut überlegt haben. Und wie gesagt, wichtig war, dass wir jetzt nicht irgendwie was Großes vorschlagen, was aber dann jahrelang braucht, sondern wir sagen, das Große sollte schon angegangen werden, aber bitte auf dem Weg dorthin auch schon mal kurzfristig umsetzbare Dinge, die auch eine gewisse Wirkung entfalten können.
1: Und vielleicht auch ganz wichtig, das einfach nochmal zu erklären und nicht halt quasi einfach nur die Überschrift da stehen zu haben, also die Beamten sind wieder nicht mit drin. Herr Hoff, vielleicht an Sie mal die Frage gerichtet, Sie haben ja gerade die Ausführungen von Frau Übelmesser gehört, reicht Ihnen diese Kompromisslinie, also diese schrittweise Erweiterung, oder müsste die Politik hier vielleicht sogar wirklich doch noch ein bisschen schneller und verbindlicher werden?
4: Ja. Der Weg, den die Alterssicherungskommission hier eingegangen ist, ist identisch mit dem, was auch die Rentenkommission des DGB vorschlägt, nämlich die Erweiterung der Finanzierungsbasis. Und darum geht's in dem, was auch Frau Übelmesser gerade erklärt hat. Es geht darum, Gruppen einzubeziehen, die bislang nicht drin sind, und das auf einem Weg, der tatsächlich zu einer erwerbstätigen Versicherung hinführt und der nicht quasi über den Weg, dass man die Beamtinnen und Beamten jetzt gerade nicht einbezogen bekommt, dann der ganze Rest, der in diesen Einstieg einer erwerbstätigen Versicherung vorgesehen ist, dabei hinten runterfällt. Und insofern kann man den Weg schon nachvollziehen. Als jemand, der hier eben auch die IG Metall vertritt, wir setzen als IG Metall sehr stark darauf, auch die Beamtinnen und Beamten in eine solche erwerbstätigen Versicherung mit einzubeziehen. Ich will nicht gänzlich verhehlen, dass die Gewerkschaften, die den öffentlichen Dienst repräsentieren, hier möglicherweise nicht ganz so energisch sind wie wir als IG Metall. Und insofern ist der Weg, den die Alterssicherungskommission hier gegangen ist, einer, wo wir aus der Arbeitnehmerperspektive sagen, da haben wir keinen Dissens, sondern da können wir erstmal mitgehen. Die Unterschiede in dem, worauf es uns ankommt, sind dann tatsächlich an den anderen Stellen.
1: Herr Grob, um das vielleicht nochmal ökonomisch einzuordnen, wie stark würde denn diese Einbeziehung von Beamten und Abgeordneten das System tatsächlich finanziell stabilisieren? Oder wie stark ist vor allem so ein Gerechtigkeits- und Akzeptanzsignal?
3: Nicht ein Gerechtigkeits- und Akzeptanzsignal, aber es würde die Probleme der Rentenversicherung, wenn überhaupt, nur ganz kurzfristig etwas erleichtern. Langfristig würde es wahrscheinlich tatsächlich sogar zu neuen Belastungen führen. Und das hat damit zu tun, dass Beamte generell eine höhere Lebenserwartung haben. Das heißt, sie beziehen länger Rente. Und wenn wir sie dann also jetzt in die Rentenversicherung mit einbeziehen, dann haben wir Rentner, die eben sehr viel älter werden und sehr viel länger Rente beziehen. Das heißt, die Rentenversicherung am Ende sogar stärker belasten würden als jetzt, sagen wir mal, der durchschnittliche Angestellte. Und ich glaube, das hat auch damit zu tun, dass wir am Ende nicht wirklich sehr stark darauf gepushen sollten, dass die Beamten mit einbezogen werden, weil sie am Ende das Problem nicht lösen würden. Jedenfalls so lange nicht, wie eben der Staat tatsächlich entsprechende Rücklagen für die Beamten allerdings nicht tut. Also insofern ist das schon, Frau Übelmesser hat es irgendwie gesagt, also dass der Staat so ein bisschen denkt, ja, das ist jetzt günstiger, einen Beamten zu haben. Das ist natürlich nicht günstiger, weil eigentlich da entsprechende Rücklagen gebildet werden müssten für diese Rente des Beamten. Und das passiert aber oft nicht, zumindest nicht in ausreichendem Maße.
1: Das heißt also, es gibt ja noch andere Gruppen, die sind dann tatsächlich jetzt auch mit drin oder sollen mit reinkommen. Also Sie würden dann, Herr Grob, dann eher wieder auf die Selbstständigen gehen, weil dort eben tatsächlich auch so eine echte Sicherungslücke entsteht oder besteht.
3: Ja, genau, also ich würde schon sagen, der Schlag, die Selbstständigen mit in die gesetzliche Rentenversicherung mit einzubeziehen, sinnvoll ist aus verschiedensten Gründen. Es würde die Beitragszahlerbasis verbreitern. Und Schätzungen des Sachverständigenrates zeigen, dass es tatsächlich die finanzielle Situation der Rentenversicherung auch langfristig verbessern würde. Jetzt nicht nur kurzfristig durch mehr Beitragszahler, sondern eben auch langfristig. Insofern glaube ich, ist das schon ein richtiger Weg. Es gibt ja auch noch die andere Gruppe, die wir mit einbeziehen wollen, die Minijobs, also dass eben die auch rentenversicherungspflichtig sind. Das ist ja nochmal eine ganz andere große Gruppe. Da ist es ein bisschen kompliziert. Dass ich eine ganze Menge Geld in die Rentenkasse spüren, Schätzungen, die wir am Institut gemacht haben, sagen so 4,5 Milliarden. Allerdings eben nur dann, wenn diese Leute auch weiterhin beschäftigt bleiben würden. Also wenn diese Jobs dann nicht verschwinden, was natürlich durchaus möglich ist. Da ist natürlich eine zusätzliche Belastung dieser Arbeitnehmer wäre, die dann natürlich eben diese Beiträge auch zahlen müssen.
1: Wir haben noch einen Kommentar hier bei uns auf dem YouTube-Kanal @ARD mitreden. Barry Low 6860 schreibt, sollte man das politisch mit den Beamten nicht dennoch tun? Geht also genau in die Richtung, weil Gesellschaft ist stark polarisiert, bittet jeden Bürger zur Kasse, außer Beamte. Wäre doch ein Ansatz, Privilegien einzuschrumpfen. Frau Übelmesser.
2: Das ist auf alle Fälle ein oft vorgebrachter Grund, den man da auch schon berücksichtigen muss. Denn wie gesagt, es geht auch um Akzeptanz, es geht auch um das Gefühl, dass alle mitmachen. Und das ist einfach auch, ich sage es nochmal, eben der Grund, warum wir auch diese erwerbstätigen Versicherung eben schon auch groß gemacht haben in dem Bericht. Und dann ist eben so ein bisschen die Aufgabe, wie schnell kommt man da zum Ziel. Und ich glaube, da hilft es aber auch wieder sozusagen realistisch auch zu kommunizieren und jetzt nicht wieder irgendwie zu sagen, das machen wir sofort und dann passiert halt nichts. Ich glaube, das würde auch bei den Bürgerinnen und Bürgern jetzt dann eher zu negativen Gefühlen führen und dann eben auch nicht die Akzeptanz unbedingt erhöhen.
1: Dann sage ich erstmal an der Stelle herzlichen Dank, Herrn Heiden, für den Anruf aus Naumburg an der Saale. Und wir machen weiter mit Herrn Kruse. Thomas Kruse aus Putlitz, ich grüße Sie. Schönen guten Abend.
10: Ja, schönen guten Abend.
1: Ja, was sind denn Ihre Gedanken zum Thema? Gerade jetzt bei den Beamten waren wir ja gerade stehen geblieben. Wie sehen Sie es denn?
10: Also, ich würde einen Beamten-Soli aufrufen. 1-2% der Besoldung gehen in die Rentenkasse, ohne dass sich irgendwas am System verändert. Dann würde ich für Pensionäre eine Bedürftigkeitsprüfung einführen. Ein Beispiel. Der Herr Merz hat alleine einen Beratervertrag für den Bundestag gehabt, wo er 2 Millionen ungefähr kassiert hat. Das heißt also, dieser Mann hat mindestens schon, er hat wahrscheinlich noch viel mehr, schon mal 2 Millionen. Und ich glaube nicht, wenn er zum Arbeitsamt gehen würde mit 2 Millionen auf dem Konto, dass er dann Hartz IV oder was auch immer kriegt. Also, brauchen Millionäre Pensionen oder brauchen wohlhabende Pensionen? Und dann hätte ich noch einen Satz zur Aktienrente. Und zwar, wenn Menschen ein
1: Herr Kruse,
10: Produkt...
1: Herr Kruse, wollen wir ganz kurz den ersten Punkt abarbeiten? Okay. Und ich komme direkt zurück zur Aktienrente, weil das ist auf jeden Fall auch ein spannender Punkt. Und also da kommen wir sowieso noch mal drauf zu sprechen. Jetzt gebe ich erstmal ganz kurz an Herrn Grob. Das waren ja viele tolle Beispiele. Beamten-Soli, ist das sinnvoll? Ist das machbar?
3: Habe ich jetzt nicht so wirklich drüber nachgedacht. Ich meine, das ist ein... Ich bin jetzt nicht sicher. Also ich glaube, wir müssen zwei Sachen voneinander trennen. Also das eine ist das Gefühl, dass Beamte zu gut bezahlt und eine zu gute Pension haben, relativ zu anderen Angestellten. Das mag sein. Und wir sollten also allgemein über das Beamtentum nachdenken. Wir sollten vielleicht darüber nachdenken, weniger Menschen zu verwalten. Sogar auch die Rentenkommission vor. Ich denke, das ist der richtige Weg. Das ist nicht verkehrt. Ich denke nicht, dass es wirklich einen großen Beitrag zur Stabilität des Umlageverfahrens leisten würde. Also es würde sozusagen das Problem, was sozusagen der Auftrag war, der System stabiler zu machen, ohne die Belastung für die gegenwärtigen Arbeitnehmer zu stark zu erhöhen. Dieses Ziel wird mit einer stärkeren Belastung der Beamten wahrscheinlich nicht wirklich erreicht. Es wäre eine reine Gerechtigkeitsfrage, die aber eigentlich nicht in dieses Thema gehört. Das ist sozusagen ein anderes Problem, was wir vielleicht angehen müssen. Mhm.
1: So, Herr Kruse, erstmal die erste Frage beantwortet und jetzt machen wir weiter. Sie haben ja offensichtlich den ganzen Fragenkatalog. Jetzt kommen wir vielleicht zum nächsten Punkt der kapitalgedeckten Aktienrente, ne?
10: Ja, also eigentlich ist es ja eine Zwangsabgabe, die wir in den Kapitalmarkt geben sollen. Das ist zwar natürlich schön für BlackRock, da können Sie Ihre ETFs verkaufen. Aber eigentlich ist es eine Zwangsabgabe in den Finanzmarkt, wo man eigentlich den Finanzmarkt über die Gesellschaft stellt. Und dann habe ich nur noch diesen Satz. Wenn Menschen ein Produkt, was ihnen verkauft wird, nicht verstehen, ist es keine Geldanlage, sondern ein Glücksspiel.
1: So, ganz genau in die gleiche Richtung geht übrigens auch die Mail von Matthias aus Neuenhagen. Diese Reform, schreibt er uns per E-Mail, löst keines unserer zukünftigen Probleme, sondern ist im Kern eine massive versteckte Steuererhöhung, die unsere Wirtschaft schwächt. Nehmen wir die geplante 2% Zwangsabgabe für die Aktienrente, volkswirtschaftlich eiskalter Kaufkraftentzug. Nehmen Sie uns mal mit rein, warum ist diese kapitalgedeckte Aktienrente eine ganz gute Idee, Frau Übelmesser?
2: Also, es geht ja hier um die erste Säule, um die gesetzliche Rentenversicherung. Mhm. Und wenn man sich jetzt anschaut, was da jetzt die Modellrechnungen sind für den Beitragssatz, wie der sich in den nächsten Jahren und Jahrzehnten entwickelt und für das Rentenniveau, dann sieht man, der Beitragssatz geht langsam immer nach oben und das Rentenniveau nach unten. Mhm. Und das haben wir auch beobachtet. Das kann jeder auch sehen in entsprechenden Seiten und haben gedacht, was machen wir? Wie kommen wir da aus der Sache raus? Das hat natürlich auch ganz viel mit der demografischen Entwicklung zu tun. Das Umlageverfahren hängt eben sehr davon ab, wie viele Rentnerinnen und Rentner habe ich auf der einen Seite und Beitragszahler, Beitragszahlerinnen auf der anderen Seite. Und was jetzt die Idee unserer Kapitalrente ist, also dahinter verbirgt sich eben die Vorstellung, dass wir unsere umlagefinanzierte gesetzliche Rente ergänzen, jetzt auch nicht ja abschaffen oder in ihrer Bedeutung verringern, sondern ergänzen durch eine kapitalgedeckte Rente. Und das erlaubt eben im ersten Schritt, dass wir die gesetzliche Rente etwas abkoppeln, zumindest in diesem Umfang von diesen 2% dann erstmal von der demografischen Entwicklung. Mhm. Und Zwangsabgabe, ja, weiß ich jetzt nicht, ob das der richtige Ausdruck ist. Es wird ja eben was gezahlt. Der Arbeitnehmer dann soll 1 Prozentpunkt mehr zahlen, der Arbeitgeber auch. Aber sehen wir jetzt erstmal die Arbeitnehmerperspektive, 1 Prozentpunkt mehr. Wie gesagt, noch einer kommt dazu. Und das geht ja in ein Sparprodukt, kann man sagen, auf ein individuelles Konto. Das geht nicht in einen Topf, das geht auch nicht wie bei der Umlage einfach an die jetzigen Rentner und an die jetzige Rentnergeneration. Das geht auf ein individuelles, personalisiertes Konto, das wahrscheinlich bei der gesetzlichen Rentenversicherung liegt. So ähnlich wie ein Konto, was man natürlich auch auf der Bank haben kann. Jetzt kann natürlich der eine sagen, dann spare ich doch lieber auf der Bank. Alles wunderbar und man kann ja auch trotzdem noch selbst auf der Bank und in allen möglichen anderen Formen sparen. Aber was wir eben beobachtet haben, ist, dass Sparen, Vermögensbildung auch für das Alter eben sehr ungleich über die Menschen verteilt ist. Es gibt die, die schon immer ihre ganzen Fondsprodukte haben und da eben auch über die Jahre Kleinvieh macht auch Mist oder vielleicht auch größere Summen anlegen können und dann im Alter eben das Vermögen haben. Und es gibt es die, die entweder die Ressourcen, die Mittel nicht haben, aber vielleicht auch das Wissen nicht haben und die Erfahrung nicht haben und dann eben auch sehr unsicher sind und eben nichts machen. Und dann entgeht aber diesen Personen ganz viel von diesen Möglichkeiten, die eben der Kapitalmarkt bietet. Und was ja auch noch mitgeschwungen ist, und wenn man nichts versteht, dann sollte man das nicht machen. Ja, manchmal ist es gar nicht so kompliziert und man kann sich da eindenken, aber es ist auch völlig in Ordnung, wenn man sich dafür auch nicht interessiert und eben sich für andere Themen interessiert. Aber deswegen ist eben unsere Idee, das in der ersten Säule zu machen und eben verpflichtend zu machen. Dass es nicht wieder die sind, die es eh schon machen, die jetzt noch was on top machen, sondern dass alle mitgenommen werden, auch die, die da bis jetzt einen Bogen vielleicht darum gemacht haben. Und
1: das
2: wenn man
1: sind ja
2: da
1: gar nicht wenige, ne? Also Deutschland ist ja jetzt nicht bekannt als das Land der Aktien-Nerds.
2: Genau, genau. Und wir haben das natürlich uns auch überlegt und wir haben dann natürlich auch auf andere Länder geschaut und vor allem das schwedische Modell ist da eben ein sehr gutes Beispiel. Die machen das seit mehr als 20 Jahren. Da kann man auch ganz viel davon lernen, denn die haben sich da auch erstmal ein bisschen einruckeln müssen und da müssen wir jetzt die Fehler nicht auch wiederholen, sondern können eben das so jetzt machen, was bei denen gut funktioniert. Und ein wesentlicher Teil ist zum Beispiel ein Standardfonds. Also der wird auch manchmal in den Medien als Staatsfonds fälschlicherweise bezeichnet, aber es ist kein Staatsfonds, es ist ein Standardfonds. Einfach ein Produkt, das eben sehr hohen Qualitätskriterien genügen soll und das man eben nehmen kann, wenn man sich einfach damit nicht genauer beschäftigen will. Daneben aber in unserer Vorstellung gibt es eben noch eine Menge anderer Fonds, die man wählen kann, wenn man bestimmte Vorstellungen hat, bestimmte, weiß ich nicht, Branchen, Länder, Kontinente möchte oder eben auch nicht möchte. Aber wenn man das alles nicht möchte, gibt es auch ein Produkt, in das man dann eben investieren kann. Und wir haben uns da eben auch genau angeschaut, was passiert denn, wie sind denn die Schwankungen zumindest in der Vergangenheit gewesen, wie sicher oder wie unsicher ist das. Und was wir eben auch durch viele Berechnungen, die auch sehr konservativ waren, also sehr vorsichtig waren, gesehen haben, ist, dass eben, wenn man 10 bis 15 Jahre und mehr hat, dann ist zum einen das mit den Schwankungen nicht mehr so das Thema und dann nimmt die ganze Sache auch Fahrt auf, zumindest mit dem dann auch Zinseszinseffekt und es kommen eben gerade bei 30, 40, 45 Jahre dann auch wirklich gute Summen raus, die eben die gesetzliche Rente, die dann aus der Umlagerente und der Kapitalrente bestehen, eben auch deutlich nach oben ziehen, was wir sonst bei unserem normalen Verlauf, wenn wir auf den alten Verlauf schauen, nie im Leben geschafft hätten. Mhm. Also jetzt vielleicht noch einen Satz für euch auch weitergebe. Ich glaube, das ist wirklich eine gute Sache. Wir sind da völlig überzeugt und das ist eben auch besonders gut für Menschen, die eben da diese Berührängste haben. Manchmal heißt es ja auch, wie ist es jetzt mit Ostdeutschland und so weiter. In Ostdeutschland hören wir ja auch oft, dass da eben die Vermögensbildung, zumindest aus der Vergangenheit, wir wissen alle warum, aber nicht so ist, wie wir sie zum Beispiel in Westdeutschland haben. Und eben gerade für die Menschen hier in Ostdeutschland ist es eben wirklich nochmal eine tolle Sache, so sehen wir das zumindest, dass wir jetzt diesen Einstieg hoffentlich dann auch schaffen.
1: Vielleicht gebe ich dann mal an Herrn Hoff weiter. Sie kennen den Osten der Republik als Staatskanzleichef in Thüringen. Was antworten Sie denn dem Hörer trotzdem, der jetzt gerade sagt, also auf der einen Seite soll ich mehr einzahlen, trage aber das Kapitalmarktrisiko und am Ende, ob dann wirklich mehr rauskommt, weiß erstmal keiner. Mit der Lebensrealität sozusagen der Ostdeutschen mal verbunden, ist das trotzdem eine gute Idee?
4: Es ist keine Idee, die so schlecht ist, wie sie jetzt an der einen oder anderen Stelle diskutiert wird. Und gleichzeitig gibt es eine ganze Reihe von Kritikpunkten, die man ehrlicherweise auch ansprechen muss, ohne jetzt sofort BlackRock beispielsweise zu bemühen, weil das ist so eine Art von Diskussion, die wirkt natürlich, weil sie alle Vorurteile gegen den Bundeskanzler und seine frühere Tätigkeit in der Privatwirtschaft etc. aktiviert und aber ein Stück weit am Problem vorbeigeht. Deshalb würde ich gerne auf zwei Ebenen antworten wollen und mir so ein bisschen Zeit nehmen wollen, wie Frau Übelmesser das jetzt auch gemacht hat, um eine Argumentation zu entfalten. Der erste Punkt, um den es mir geht, und das ist ein ganz wichtiger Punkt, weil wir zurzeit die ganze Zeit diskutieren unter dem Gesichtspunkt, als ob die Rente quasi erst im Rentensystem beginnt, ob sie gerecht und ausfinanziert ist. Deshalb ist es wichtig, den Blick vorher auf das Arbeits- und Erwerbsleben zu machen. Herr Gropp hat das beispielsweise schon gemacht, indem er über das Thema der Minijobs gesprochen hat. Insofern müssen wir erstmal festhalten, dass eine sichere und gerechte Rente dadurch entsteht, dass wir gute Arbeit, tarifbezahlte Arbeit in Deutschland haben. Und wir haben in Deutschland, insbesondere in den alten Bundesländern, ein System der betrieblichen Altersversorgung, in der Arbeitgeber mit in die Altersversorgung der Beschäftigten einzahlen. Und zwar überall dort, wo es auch tarifgebundene Betriebe gibt, die bedauerlicherweise als System der betrieblichen Altersvorsorge in der Alterssicherungskommission im Vergleich zur kapitalgedeckten Rente sehr, sehr wenig überhaupt betrachtet worden ist. Und man hätte sich aus unserer Sicht mindestens genauso viel Mühe geben müssen und genauso umfangreich darstellen müssen, wie es in Deutschland gelingt, das System der betrieblichen Altersversorgung stärker zu machen und damit eben auch vor allem als Alterssicherungskommission einen Blick in das aktuelle Wirtschafts- und Erwerbssystem zu werfen. Und das haben sie ja ein Stück weit an der an dem Punkt der Minijobs gemacht. Und wenn wir beispielsweise wissen, dass Frauen ganz stark bei diesen Minijobs dabei sind, weil sie eben Schwierigkeiten haben, wieder in das Erwerbsleben zurückzukommen, wenn sie Kinder bekommen haben, weil es immer noch viele Arbeitgeber gibt, die Frauen mit Kindern nicht einstellen wollen, weil Frauen weniger verdienen als Männer, weil es ein Gender Pay Gap gibt und so weiter und so weiter, gibt es an dieser Stelle viele Punkte, an denen es enorm wichtig gewesen wäre, als Alterssicherungskommission auf diese Punkte zu gucken. Und das führt so ein bisschen weg, wenn wir nur über diese kapitalgedeckte Rente sprechen, geht dieser Blick verloren. Und aus diesem Grunde hat die Rentenkommission des DGBs dort einen großen Wert drauf gelegt. Und ich glaube, dass es sinnvoll ist, über eine Ergänzungsfunktion der Kapitalrente durchaus zu sprechen. Aber der Fokus liegt aus unserer Sicht darum, dass es die erste Säule gibt in der gesetzlichen Rentenversicherung, dass die betriebliche Altersvorsorge funktioniert. Und das heißt, wir brauchen mehr Unternehmen im Tarifvertrag. Wir brauchen mehr Unternehmen, die bereit sind, für ihre Beschäftigten auch entsprechende Alterssicherungen zu machen, weil dies nicht zuletzt auch dazu gehört, wenn ich Arbeits- und Fachkräfte in Deutschland halten will, wenn ich die gewinnen will, dann muss ich als Arbeitgeber entsprechende Angebote machen und kann nicht nur darüber reden, dass ich dort 10.000 und dort 100.000 Beschäftigte entlassen will, wie wir das gegenwärtig in der Industrie, auch insbesondere in den Branchen der IG Metall, vor Augen haben, zur kapitalgedeckten Rente. Wir sehen hier eine Reihe von Problemen und einzelne Punkte sind von dem Hörer auch schon angesprochen worden. Der erste Punkt ist tatsächlich so, dass der Aufbau dieses Kapitalstocks Kaufkraft entzieht. Und zwar Kaufkraft entzieht dadurch, dass eben diese Ansparung stattfindet und eine Beitragserhöhung stattfindet, die eben ja nicht singulär zu betrachten ist, sondern mit all den Belastungen, die an den unterschiedlichsten Punkten, die gegenwärtig als Reformpaket diskutiert werden, bei den Bürgerinnen und Bürgern tief in die Tasche greifen. Das heißt also, dass WSI und das IMK, zwei Wirtschaftsforschungsinstitute, sagen ganz klar, dass möglicherweise bis zu 1% Wirtschaftswachstum umgerechnet sind, dass auch rund 250.000 Jobs als Folge von diesem Aufbau dieses Kapitalstocks verloren gehen könnten. Ein anderer Weg wäre dazu beispielsweise gewesen, dass man ein Bundesdarlehen aufnimmt und damit den Kapitalstock auffüllt. Ein Modell, das ja durchaus auch in der Diskussion der Alterssicherungskommission, wenn ich richtig informiert bin, gewesen ist. Und hier einen Weg gewählt hätte, der weniger stark in die Belastung der Bürgerinnen und Bürger geht. Letzter Punkt nur an diesem Punkt der Diskussion. Natürlich haben wir für die Übergangsjahrgänge ein heftiges Problem, weil die zahlen die 2% zusätzlich mit ein. Der erste Prozent wird eingezahlt. Sie haben aber nichts mehr davon. Und das ist durchaus eine Schwierigkeit, die besteht natürlich immer bei allen Übergangssystemen, muss aber der Ehrlichkeit halber auch angesprochen werden. Und last but not least, Schweden, Frau Übelmesser, Sie haben das sehr schön gesagt, war für Sie ein Vorbild. Das ist eben nicht das FDP-Modell gewesen, für das Sie sich entschieden haben, das vor einigen Jahren diskutiert worden ist. Aber Schweden hat sich eben auch entschieden, den Weg viel stärker in den sogenannten, ich bleibe jetzt bei dem Begriff, dem Staatsfonds zu gehen und die privaten Alternativwege zu reduzieren, weil die Erfahrung ist, dass der Staatsfonds eben der Fonds ist, der tatsächlich auch den sichersten Weg bietet. Und insofern sollte man gerade vor den Bedenken, die wir jetzt hier in der Sendung auch gehört haben, wenn man einen solchen Weg schon gehen will, den Weg auch der öffentlichen Verantwortung mitgehen.
1: Also ich merke auf jeden Fall, es ist eine wirklich muntere Diskussion, unter anderem hier bei uns auf dem YouTube-Kanal ARD Mitreden. Sie können natürlich auch gerne mitmachen. Ich nenne Ihnen gerne nochmal die Telefonnummer, ist die 08000 441777, 08000 441777, oder Sie schauen uns eben bei YouTube dort auf dem Kanal @ARD Mitreden und da schreibt zum Beispiel der User Jack Barrel E1Y, leicht ironisch. Dass man mich aber auch wirklich dazu zwingen will, in meine eigene Zukunft zu investieren, ist doch unglaublich. Dann doch lieber Altersarmut, Zwinker-Smiley. Dann aber das wenigstens freiwillig. Und Michael Kiekhöfer, der kommentiert, dass die Deutschen natürlich auch beim Thema Aktien vermutlich einfach schlechte Erfahrungen gemacht haben. Stichwort Telekom-Aktie. Herr Grob, vielleicht mal darauf nochmal Bezug nehmend. Also ist diese kapitalgedeckte Aktienrente dann doch eine gute Idee oder sind Ihnen 2% möglicherweise vielleicht sogar zu wenig?
3: Ich fange mal an damit, dass eine Art kapitalgedeckte Säule gibt in der Rentenbasierung. Das ist ja die Riester- und Rürup-Rente. Aber sie hat eben zwei große Probleme. Das eine Problem ist, dass sie freiwillig ist. Also nur diejenigen, die ohnehin sparen wollen, machen das dann. Und zweitens, das zweite Problem ist, dass sie sehr, sehr schlechte Erträge hat und extrem hohe Kosten. Und diesen zweiten Punkt, den müssen wir bei einem neuen Ansatz unbedingt vermeiden. Also es muss sich lohnen. Jetzt ist es so, dass grundsätzlich ja Deutsche irgendwie sehr zögerlich sind, in Aktien zu investieren. Und das ist einfach, wenn man lange Horizonte anguckt, Frau Ölmesser hat schon gesagt, also bei einer Rente reden wir ja von relativ langen Anlagezeiträumen. Da ist es so, dass im Durchschnitt man durchaus mit 6-7% Rendite auf Aktien rechnen kann. Also bei einem diversifizierten Portfolio, also nicht eine Aktie, sondern viele, dadurch sichert man sich auch ein Stück weit ab, ist es im Durchschnitt so, dass ganz egal, wann man investiert hat, dass man da 6-7% Rendite erwirtschaften kann. Das ist natürlich viel mehr als in dem Umlageverfahren. Der nächste Punkt ist, es ist wirklich falsch zu sagen, dass das eine Zwangsabgabe wäre. Es ist ein Zwangssparen. Also das Geld, was man da einzahlt in diese kapitalgedeckte, es gehört ja weiterhin der Person. Also es ist ein Zwangssparen. Ich lege, das wird angelegt. Wahrscheinlich kann man auch, so wie ich das verstehe, dann Einfluss nehmen, wie es angelegt werden soll. Man sollte wahrscheinlich auch die Anlagestrategie im Lebensablauf verändern. Also wenn man sehr viel mehr in Aktien investieren, wenn man dann älter wird, immer mehr in liquide Anlageformen investieren. Und das alles sollte möglich sein. Ich habe nicht so ganz verstanden die Details in den Vorschlägen, aber so wie ich denke, dass sie sein sollten, ist das alles sinnvoll. Und ja, wenn Sie mich fragen, ist 2% genug? Wahrscheinlich nicht. Also 2% von einem Durchschnittseinkommen von 60.000 Euro im Jahr wären also was, 1.200 Euro zusätzlicher Ersparnis. Das ist nicht fürchterlich viel. Und ich denke auch tatsächlich machbar. Aber es bedeutet eben auch, dass die Ergänzung zu der staatlichen Rente relativ klein ist. Also es ist nicht wirklich genug. Aber ich, so wie ich das verstehe, ist es ja auch so vorgesehen, dass es ein Einstieg sein soll. Also wir wollen diesen kapitalgedeckten Anteil dann im Zeitablauf erhöhen. Und ich hoffe, dass wir ihn dann auch erhöhen würden. Es macht uns eben unabhängig von der demografischen Entwicklung. Und das ist ein ganz entscheidender Punkt. Jeder spart dann eben zumindest zum Teil selbst etwas für seine Rente an. Und darauf, dass wir ausreichend Beitragszahler haben zu dem Zeitpunkt, dass wir in Rente gehen. Und das halte ich für einen ganz wichtigen Schritt. Noch zwei Punkte vielleicht. Der eine Punkt wurde eben schon angedeutet. Und das ist ja so, dass in Deutschland die Menschen relativ schlecht im nationalen Vergleich, weil sie relativ wenig in Aktien investieren. Vielleicht aufgrund schlechter Erfahrungen, vielleicht aufgrund irgendwelcher anderen kulturellen Faktoren. Aber ich glaube, dass so eine kapitalgedeckte Rente, also dieses Zwangsinvestieren in einen Aktienfonds breit gestreut, natürlich auch dazu führen könnte, dass die Menschen eine größere Akzeptanz gegenüber solchen Investitionsformen hätten. Und das hätte wahnsinnig viele andere Vorteile, die gar nicht unbedingt was mit der Rente zu tun haben, sondern die einfach dazu führen würden, dass Menschen Kapitalmärkte besser verstehen, dass es eine andere Aktienkultur geben würde. Das hat auch ein bisschen was mit Start-up-Finanzierung und so weiter zu tun. Da gibt es ganz viele Aspekte und insofern glaube ich, dass es da ganz viele positive Nebenwirkungen gäbe, so eine kapitalgedeckte Rente einzuführen. Und der letzte Punkt hat zu tun mit Ost. Also es ist ja schon so, dass wir annehmen, dass die Löhne und Gehälter sich zwischen Ost- und Westdeutschland in den nächsten 10 Jahren mehr oder minder angleichen werden. Es geht sehr langsam, aber gleicht sich an. Das ist beim Vermögen anders. Und das hat zu tun mit einfach der Tatsache, dass Westdeutsche 40 Jahre lang mehr Zeit hatten, Geld anzusparen. Und deswegen gibt es größere Erbschaften und andere Faktoren.
1: Herr Gropp, wir müssen ganz kurz zum Ende kommen. Wir müssen ganz kurz zum Ende kommen. Wir nehmen das Thema einfach mit in die nächste Stunde, haben jetzt aber nur noch 20 Sekunden und dann geht's erstmal rein in die Nachrichten. 08000 441777. Wie gerecht ist denn das neue Rentenreformpaket? Diskutieren Sie gerne mit hier bei Mitreden. Deutschland diskutiert gerne auch per Mail unter mitreden.ard.de und auf unserem YouTube-Kanal @ARD Mitreden. Und gleich nach den Nachrichten machen wir hier weiter.
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11: Um 9 am Mikrofon ist Markus Terhast. In Niedersachsen sterben 6 Menschen durch Schüsse. Mutmaßlicher Täter ist ein 45-jähriger Deutscher mit türkischen Wurzeln. Motiv für die Tat in Stade war nach bisherigen Erkenntnissen der Ermittler ein Streit um das Sorgerecht für ein Baby. Alle 6 getöteten Menschen waren Mitarbeiter einer Mutter-Kind-Wohngruppe. In der Einrichtung waren die 3-monatige Tochter des Schützen und die Kindesmutter untergebracht. Bei der Tat wurden mehrere Menschen zum Teil schwer verletzt. Der mutmaßliche Schütze konnte festgenommen werden. Er ist Polizei bekannt, aber nicht als Gewalttäter. Niedersachsens Innenministerin Behrens betonte, es gebe keine Verbindungen zur Clankriminalität. Dieser Juni ist der zweitwärmste seit Beginn der Aufzeichnungen. Das gab der Deutsche Wetterdienst bekannt. Die Temperatur habe nach vorläufigen Zahlen im Mittel bei 19,5 Grad gelegen. Nur 2019 sei es noch wärmer gewesen. Zudem war der Juni deutlich trockener als im langjährigen Mittel. Nachbeben erschüttert Katastrophengebiet in Venezuela. Das Beben hatte eine Stärke von 5,1. Berichte über zusätzliche Schäden gibt es bislang nicht. Bei 2 Erdbeben nahe der Hauptstadt Caracas am vergangenen Mittwoch sind nach offiziellen Angaben bislang mindestens 1450 Menschen ums Leben gekommen. Zehntausende werden weiter noch vermisst. Münchner Stadtwerke rufen erneut zum Wassersparen auf. Der Wasserverbrauch sei von etwa 300 Millionen Liter pro Tag auf 400 Millionen gestiegen. Pro Person sind das 250 Liter. Wegen der Hitze wird mehr Wasser verbraucht und durch fehlende Niederschläge werden die Speicher nicht neu gefüllt. Auch mehrere andere Städte in Bayern haben die Bürgerinnen und Bürger zur Sparsamkeit aufgefordert. Man solle darauf verzichten, Pools zu befüllen, Rasen zu bewässern oder Autos zu waschen, melden mehrere Stadtwerke. Deutschland spielt bei der WM am Abend gegen Paraguay. Bundestrainer Nagelsmann hat offen gelassen, ob er die Aufstellung ändert. Außenminister Wadefuhl rechnet fest mit einem Sieg der deutschen Mannschaft. Bei seinem Besuch in Washington tippte der CDU-Politiker auf 3:1. Anpfiff ist um 22.30 Uhr. Bei der Partie Brasilien-Japan hatten die Südamerikaner zwar deutlich mehr Ballbesitz, aber Brasilien tat sich schwer gegen die defensiv eingestellten Asiaten. Das Spiel läuft immer noch 2:1, steht es in der 10. Minute der Nachspielzeit. Das Wetter in Bayern: in der Nacht Regen und Gewitter, im Süden vereinzelt Sturmböen, Starkregen und Hagel, 20 bis 15 Grad, morgen Sonne und Wolken, am Nachmittag und am Abend erneut Gewitter.

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1: So, und wir sind zurück zu Mitreden Deutschland diskutiert Teil 2. Es geht um die Rente und wir waren jetzt bei eben diesem ganz neuen Aspekt, den die Rentenkommission da vorgeschlagen hat, die kapitalgedeckte Aktienrente. Ich hätte theoretisch jetzt noch eine Frage an Herrn Hoff, aber wir haben einen Hörer und zwar Dieter Reichenbacher aus Augsburg ruft an und will genau zu dem Thema was sagen. Was liegt Ihnen denn da auf dem Herzen?
2: Mein Name ist Dieter Reichenbacher aus Augsburg.
1: Das tut mir leid, hier steht Dieter. Wir machen ja ab sofort weiter mit Peter, okay?
2: Genau, Dieter Reichenbacher aus Augsburg. Ich habe nur eine kurze Frage. Was passiert eigentlich, wenn diese kapitalgedeckte Rente kommt? Die kommt ja. Was geschieht bei Menschen, die, sagen wir mal, mit 65 vor Rentenbeginn sterben? Was geschieht dann mit dieser kapitalgedeckten Vermögen?
1: Okay, gebe ich weiter.
2: Kann das weiter vererbt werden oder irgendwie oder so?
1: Ja, das ist eine sehr spannende Frage. Fragen wir mal die Frau, die sich das ausgedacht hat, unter anderem.
3: Ja, das ist eine gute Frage. So wie wir das empfohlen haben, soll das eben ja sehr ähnlich sein zu dem, was sonst in der ersten Säule passiert. Und dann würde es nicht vererbt werden. Es würde der versicherten Gemeinschaft zugutekommen. Also alle anderen, die länger leben, hätten dann ein bisschen mehr davon und somit hätte man eine Versicherung in dem System. Kann man sich vielleicht auch anders vorstellen. In der dritten Säule ist es natürlich anders, wenn wir an Riester und Rürup denken. Aber in der ersten Säule wäre es dann genauso wie auch mit der Umlagerente. Man bekommt sie dann so lange, wie man lebt. Und wenn man 10 Jahre länger lebt, als vielleicht erstmal gedacht, dann bekommt man auch die Auszahlung entsprechend länger. Aber wenn man eben vorher verstirbt, dann ist jetzt erstmal nicht vorgesehen, dass man die vererben kann.
1: Herr Hoff, ich hatte Sie gerade eben schon angesprochen, weil Herr Grob gerade eben sagte, ja, so 1600 Euro im Jahr sollte man eigentlich schon mal sparen können. Und es geht ja tatsächlich ums Sparen, nicht ums Wegnehmen. Aber wenn so ein Beschäftigter oder Arbeitgeber zusätzlich jetzt einzahlen soll, ist das für Sie eine solidarische Zukunftsvorsorge oder tatsächlich eine Belastung, gerade für Menschen, die finanziell wenig Spielraum haben?
4: Ich habe das ja schon deutlich gemacht, dass wir gegenwärtig in einer Situation sind, in der an den unterschiedlichsten Stellen auf die Bürgerinnen und Bürger in diesem Land Belastungen zukommen. Und diese Belastungen summieren sich natürlich zu einem Betrag, der das Verständnis für diejenigen, die ein geringes und ein kleines Einkommen haben, dieses Verständnis weit überschreitet. Und die werden auch für so eine Vorstellung wie Herr Grob, und ich überspitze jetzt ganz bewusst, so hat Herr Grob das nicht gesagt und wahrscheinlich auch nicht gemeint, aber für die wird die Vorstellung, dass die Rente quasi so eine Art pädagogisches Projekt zum Erwerb von Kompetenzen für Aktienerwerb ist, dafür wird es kein Verständnis geben. Und vor dem Hintergrund geht es in erster Linie tatsächlich darum, bei der Diskussion auch über die kapitalgedeckte Aktienrente den Blick auf diejenigen zu richten, die einen relevanten Teil dieses Rentensystems sind. Und das sind eben Menschen, die, und da sind wir bei Ostdeutschland, eben auch weiterhin, selbst wenn die Perspektive in den nächsten 10 Jahren eine Angleichung sein sollte, immer noch auch die Geschädigten eines lange Zeit vorherrschenden ökonomischen Modells in den ostdeutschen Ländern waren, in dem man gedacht hat, dass man mit sehr niedrigen Löhnen die Wirtschaft würde ankurbeln können und mehr Arbeitsplätze schaffen können. Und das ist tatsächlich ein Problem. Und die Frage macht das deutlich. Ich will auf eine Zuschauerfrage noch ganz kurz antworten, weil da Merz und Millionäre angesprochen worden waren. Nicht die Frage, ob Millionäre in einer Rente Beitrag erlangen könnten, wäre sinnvoll zu diskutieren, sondern wie man große Vermögen tatsächlich auch gerecht besteuert, wie man große Vermögen auch mit einer Vermögensabgabe belegt. Das sollte man aber nicht in der Rente machen, sondern dafür gibt es ein Steuersystem, dafür gibt es eine Erbschaftssteuer, dafür könnte man eine Vermögenssteuer und sollte man auch wieder einführen. Und das war nur noch die Antwort auf die Frage des einen Zuschauers.
1: Und auch da sind ja Reformen geplant innerhalb der nächsten paar Wochen und Monate. Wir haben die nächste Hörerin am Telefon. Sarah Weber ruft aus Berlin an. Einen schönen guten Abend.
5: Dass ich in dieser Sendung etwas sagen darf. Ich freue mich sehr.
1: Sehr gerne. Was brennt Ihnen unter den Nägeln?
5: Genau, also mir brennt unter den Nägeln oder meine Frage, die sich stellt, ist, Folgendes, ich bin seit Jahren selbstständig und gut, ich wäre jetzt nicht, weil ich ja schon längere Zeit selbstständig bin, die Person, die dann gezwungen wäre, in die Rentenversicherung einzuzahlen. Aber ich möchte darauf hinweisen, dass ja viele Selbstständige sehr wenig Geld verdienen und dadurch sogar mit eigenem Geschäft und dadurch gar nicht in der Lage sind, in die Rentenkasse einzuzahlen. Und ich hätte auch ein Beispiel, also ich habe zwei Tätigkeiten selbstständig gemacht. Erstmal habe ich zwei Studienabschlüsse. Ich bin Diplom-Tanzpädagogin. Ich habe auch ein Masterstudium und als Deutsch als Fremdsprachelehrerin gearbeitet. Und trotzdem ist es so, dass es halt vorne und hinten nicht reicht, weil man ja zum Beispiel als Lehrer jetzt nicht 8 Stunden am Tag unterrichten kann, sondern ungefähr 4 Stunden unterrichtet. Und dann kann man in der Selbstständigkeit, wenn man jetzt als freiberuflicher DAF-Dozent tätig ist, hat man einen Stundenlohn von circa 25 Euro brutto, wenn man an einer Sprachschule ist. Wenn man das jetzt mal 4 multipliziert pro Tag, ne, brutto wären das 100 Euro. Dann kann man sich aber ausrechnen, wie viel das im Monat ist. Man kommt circa auf 3.400 Euro brutto. Und wenn man dann 1.000 Euro in die Renten- und Krankenversicherung zahlt und dann haben Sie noch 900 Euro irgendwie Steuern oder 800 Euro, dann bleibt Ihnen bei einer Miete in Berlin nochmal von 800 Euro vielleicht 500, 600 Euro zum Leben. Ne? Und was mich manchmal stört an diesen ganzen Expertendiskussionen, ist halt, dass immer so behauptet wird, die Leute, die halt gering qualifiziert sind, würden wenig Geld verdienen. Oder die, die wirklich Malocha-Jobs haben, sage ich mal so, obwohl die natürlich auch sehr viel arbeiten, ja. Aber es betrifft auch viele gut qualifizierte Leute. Und in der Tanzpädagogik ist es so ähnlich, wenn Sie als freiberufliche Tanzpädagogin arbeiten und auch 4 Jahre dafür an irgendeinem Konservatorium studiert haben, dann verdienen Sie auch sehr wenig Stundenlohn. Ne? Und das stimmt einfach nicht. Also ich denke, es ist einfach nicht möglich, dass viele Leute, auch die kleine Geschäfte haben, wie eine Tanzschule oder ein Café, dort einzahlen. Und das Zweite, was mich stört, ist, dass ja irgendwie auch diese, gerade bei diesen Deutsch als Fremdsprachelehrer-Tätigkeiten, ja, da wurde ja sehr lange Zeit, das hat sich jetzt vor 2 Jahren zum Glück geändert, von der Bundesregierung eine Scheinselbstständigkeit gefördert. Das heißt, man war absolut weisungsgebunden und arbeitsrechtlich war das gar keine Selbstständigkeit. Ja, das Lehrwerk war

0: Und da wurde mir ein Nettogehalt von 1.300 Euro angeboten. Und ich frage mich manchmal, mit wie wenig Geld die Menschen noch über die Runden kommen sollen. Und das fehlt mir immer bei den Experten in allen Talkrunden, dass die nicht wirklich an der Realität nah dran sind und das mal sehen und dafür wirklich Lösungen gesucht werden. Und das meiner Meinung nach entzweit halt die Gesellschaft.
1: Frau Weber, ja. Ich gebe die Fragen einfach direkt mal weiter. Gerade Thema Solo-Selbstständige ist ja ein viel diskutiertes gewesen. Frau Weber hat es jetzt gerade quasi beispielhaft mal exemplarisch erzählt. Ja, ist ja am Ende doch eine relativ hohe Belastung für eben genau diese Personengruppen.
2: Ja, das ist richtig. Aber wir haben es hier eben sozusagen von hinten auch betrachtet. Also wo, in welchen Gruppen ist eben auch das Risiko der Altersarmut eben sehr hoch. Und das ist eben bei Selbstständigen der Fall. Natürlich sind Selbstständige sehr unterschiedlich. Es gibt Selbstständige, die sehr viel Einkommen haben und wunderbar gut abgesichert sind. Aber es gibt eben auch die Selbstständigen, die wir jetzt gerade hier so beispielhaft geschildert bekommen haben. Und es kann aber ja auch irgendwie nicht sein, dass man eben sein Leben lang arbeitet und dann auf Grundsicherung im Alter angewiesen ist. Und deswegen sagen wir, lasst uns die Selbstständigen aufnehmen. Das mag vielleicht mit bestimmten Geschäftsmodellen dann nicht mehr funktionieren. Das mag sein. Das hoffen wir nicht, aber das kann natürlich sein, dass sich manches dann einfach nicht mehr rechnet. Aber wie gesagt, hätte es sich jetzt vordergründig gerechnet, dann wäre es eben schon eine Selbstständigkeit mit einem sehr niedrigen Einkommen während der Beschäftigungszeit gewesen und dann eben einer Rente unter dem Grundsicherungsniveau. Und möglicherweise, vielleicht um das noch zu sagen, dieses Beispiel auch mit den Lehrern, das jetzt gerade gebracht wurde. Ja, da wurde jetzt ein sehr geringes Einkommen angeboten, aber ich würde sagen, das ist dann eben nicht mehr möglich, wenn man sagt, okay, ich muss mich aber rentenversichern oder wir müssen uns jetzt, entweder ich als Selbstständige oder vielleicht ist es doch ein Angestelltenverhältnis, dann glaube ich, ist auch von der Schule aus, die dieses Angebot macht, das nicht mehr so möglich. Also ich glaube, es könnte manche, ich sage jetzt nicht alle, ja, also ich will das jetzt auch nicht irgendwie verharmlosen oder kleinreden, aber bei manchen könnte es vielleicht, sage ich mal, die Verhandlungsposition auch stärken, indem sie sagen, pass auf, ich muss jetzt da einzahlen oder wir zusammenzahlen ein und ich kann jetzt so ein niedriges Einkommen einfach nicht akzeptieren. Und dann gibt es aber auch keinen anderen, der dann vielleicht einen unterbietet, weil die andere Person hat die gleichen Situationen. Also das wäre so ein bisschen unsere Hoffnung, dass es in bestimmten Berufen dadurch besser wird vom Einkommen plus dann eben der Rentenabsicherung. Aber wie gesagt, es wird für manche natürlich auch eine bestimmte gewisse Härte bedeuten, die vielleicht dann auch mit dem Geschäftsmodell nicht mehr vereinbar ist.
1: Frage ist natürlich dann immer, wer am längeren Hebel sitzt. Herr Grob, nehmen wir mal die Bedenken sozusagen von Frau Weber auf aus Berlin, die gerade angerufen hat hier an der 08000441777. Ist es aus volkswirtschaftlicher Sicht schon sinnvoll, die Solo-Selbstständigen jetzt quasi mit reinzunehmen?
3: Na, Frau Übelmesser hat es eigentlich schon gesagt. Also Selbstständige sind einfach sehr heterogene Gruppe. Wir haben Selbstständige, die sehr viel Geld verdienen. Es gibt Selbstständige, die sehr wenig Geld verdienen. Ich denke, dass Teil der Rentenversicherung zu sein, am Ende netto ein Vorteil sein sollte. Also auch für Solo-Selbstständige. Ich meine, man müsste ja sonst auch für seine Rente vorsorgen in irgendeiner Form. Also entweder über Steuerfinanzierung, dann zahlen alle noch höhere Steuern, oder eben über eigene Einzahlungen in ein System. Und insofern denke ich, dass das in der Hinsicht die Selbstständigen nicht schlechter stellt, als sie im Moment sind. Das ändert überhaupt nichts daran, dass die Dame, die angerufen hat, da sehr dramatisch beschreibt, wie wenig bestimmte Einrichtungen bereit sind zu zahlen. Aber ich denke, das können wir weder durch die Rentenversicherung schlimmer machen noch besser. Also es ist am Ende ein anderes Problem. Da bräuchten wir andere, warum in bestimmten Bereichen sehr, sehr geringe Gehälter gezahlt werden oder angeboten werden. Aber das hat, glaube ich, am Ende nicht wirklich viel mit der Rente zu tun.
1: Was uns tatsächlich eigentlich gleich zum nächsten Thema, nämlich die Minijobs, bringen würde. Und deshalb jetzt erstmal danke, Frau Weber, nach Berlin. Herzlichen Dank für den Anruf. Und an der 08000441777 ist jetzt Alexander Stimple aus Ansbach. Ich grüße Sie.
4: Hallo.
1: Wir waren gerade eben schon tatsächlich beim Thema Minijobs so ein bisschen übergegangen. Was haben Sie da auf dem Herzen? Hier steht, dass Sie eben zu diesem Thema mal sich Luft machen wollen.

0: Ja, kann man so sagen. Also es ist so, ich bin jetzt auch schon seit Jahren, seit vielen Jahren sozialversicherungspflichtig angestellt. Und ich habe auch schon seit vielen Jahren nebenbei, weil ich es halt einfach mit meiner Lebenssituation vereinbaren konnte, einen Minijob am Laufen und war eigentlich immer ganz glücklich über diese, wir runden jetzt einfach mal, weil es sich dann einfach schöner rechnen lässt, über diese 6.000 Euro im Jahr. Und da kann ich, um ehrlich zu sein, absolut nicht nachvollziehen. Da fehlt mir wirklich jegliches Verständnis, warum man mir jetzt diese 6.000 Euro, die ich ja tatsächlich verwenden kann, um tatsächlich dann zu sagen, ich habe zwei Lebensversicherungen laufen, ich habe einen Riester-Vertrag laufen, ich würde gerne in diese Rente, die Herr Merz Anfang des Jahres schon mal in den Raum geworfen hat, investieren. Also ich schaue schon drauf, dass ich im Alter jetzt nicht verarme. Jetzt nimmt man mir aber im Endeffekt die Möglichkeit weg, tatsächlich mich breit aufzustellen und nimmt mir dann anschließend noch 2% von dem, was mir dann noch übrig bleibt, weg. Also irgendwie sehe ich mich momentan als den absoluten Verlierer in allen Richtungen. Kann mir irgendjemand erklären, wo der Sinn dahinter ist, dass man jetzt Leuten wie mir den Minijob wegnimmt? Ich kann ja verstehen, dass man bestimmten Leuten sagt, Minijob ist nicht die optimale Lösung für dich. Du zahlst in deine Rente nichts ein, bei dir bleibt am Ende nichts übrig, du rutschst in die Altersarmut. Betrifft mich nicht. Ich verliere an allen Fronten. Und das, ja, regt mich so ein bisschen auf.
1: Die Frage, also ich hoffe, wir regen uns alle wieder ab und wir klären das auch mal eine kleine. Deshalb rufen Sie ja an. Frau Übelmesser, ja, Sie haben den Hörer gehört. Was ihn umtreibt, finde ich aber auch tatsächlich mal einen richtig guten Punkt.
2: Ja, genau. Also die Minijob-Empfehlung hat da zu einigen Reaktionen geführt. Und es ist gut, dass wir darüber reden können, auch hier in dieser Sendung. Also zum einen, es ändert sich möglicherweise weniger für viele oder alle, als jetzt im ersten Moment es erscheint. Also es heißt ja auch nicht, dass in Zukunft keine Teilzeitbeschäftigung mehr möglich sein soll. Ja, also darum geht's nicht. Also solche Zuschriften habe ich auch schon bekommen, die da große Sorge haben. Es geht eben nur darum, nur in Anführungsstrichen vielleicht, dass es hier eine ja unterschiedliche Behandlung gibt. Würde der Hörer jetzt auch bei seinem ersten Job irgendwie mehr arbeiten, müsste er ja auch sozialversicherungspflichtig die Beiträge leisten, er müsste Steuern zahlen und so weiter und so fort. Also es ist eigentlich ein bisschen eine, ja, seltsame Situation, dass auf manche Tätigkeiten eben andere Regeln anzuwenden sind als auf die einen Tätigkeiten. Und vielleicht noch eins, bis jetzt ist es ja so bei den Minijobs, dass der Arbeitgeber hier ja etwas mehr als 30% ja, Abgabensteuern, ein klein bisschen Steuern und sonst eben auch Einzahlung in die sozialen Sicherungssysteme zu leisten hat. Wenn wir jetzt sagen würden, das soll wie ein normaler Job behandelt werden, dann haben wir jetzt eben eine Sozialversicherungssumme von 42%. Das ist natürlich ein bisschen mehr oder es ist mehr, aber der Arbeitgeber würde sich bei dieser Berechnung, wenn es ja hälftig aufgeteilt wird, sogar ein bisschen was sparen und könnte vielleicht, ja, in einer optimalen Welt zum Beispiel, den Bruttolohn etwas erhöhen, sodass beim Arbeitnehmer ein bisschen mehr zu zahlen ist, aber auch nicht so viel. Und dann eben auch Rentenversicherungsansprüche erworben werden. Ich verstehe jetzt die Situation des Hörers, der sagt, ich habe ja schon meinen Job, ich habe ja schon Rentenpunkte, ich spare auch noch zusätzlich vor. Also da kann ich schon nachvollziehen, dass man sagt, warum denn jetzt ich? Alle anderen vielleicht im Minijob, ja, aber warum denn ich? Da ist eher das Argument eben, ja, warum soll es jetzt irgendwie bestimmte Beschäftigungsformen geben, die eben relativ anders behandelt werden als andere? Und genau, aber man muss sich die einzelnen Gruppen, die davon betroffen sind, einfach auch ein bisschen genauer anschauen. Und in dem Fall würde ich sagen, ist das vielleicht das Hauptargument, was ich hier anbringen möchte.
1: Herr Grob, Sie haben das so quasi so ein bisschen schmunzelnd bedacht, so, als unser Hörer hier seine Geschichte erzählt hat. Was sagt denn der Wirtschaftsexperte dazu? Doch lieber die Minijobs erhalten?
3: Naja, die ganze Geschichte im Zusammenhang Minijobs und Rente hängt eben davon ab, ob diese Art von Jobs, also dieser Job, den der Hörer zum Beispiel macht, erhalten bleibt. Also ob es diesen Job weiterhin gibt und er eben nur ein bisschen, vielleicht ein bisschen weniger verdient, ein bisschen anders verdient, aber grundsätzlich, dass dieser Job erhalten bleibt. Weil wenn der Job verschwindet, also wenn es diese Art von Jobs dann gar nicht mehr gibt, dann nützt das Ganze ja nichts für die Rentenversicherung, weil dann auch niemand irgendwie mehr einzahlt, sondern es führt nur dazu, dass die Leute weniger verdienen. Und da wäre ich dann bei dem Hörer. Und wir wissen die Antwort auf diese Frage nicht so genau. Wir wissen nicht genau, ob inwieweit diese Jobs, die im Moment Minijobs sind, nur gibt, weil sie Minijobs sind und damit weniger belastet sind durch Abgaben, oder ob es sie auch geben würde, wenn wir sie behandeln würden. Und das ist so ein bisschen das Risiko, wenn wir die Minijobs mit einfügen in die Rentenversicherung. Und wir haben im Moment darauf keine gute Antwort. Wie gesagt, wir haben eine Schätzung gemacht, dass wenn diese Jobs alle erhalten bleiben, also wenn der Hörer seinen Job sozusagen bekommt ein bisschen mehr Geld, aber er muss auch Abgaben zahlen, wenn diese Jobs erhalten werden würde, wäre das tatsächlich sehr gut für die Rentenversicherung. Es wären also rund 4,5 Milliarden zusätzliche Einnahmen. Aber es ist überhaupt nicht klar, ob das so wäre und ob es diese Jobs dann weiterhin angeboten werden.
1: Das heißt also, aus Ihrer Sicht ist das sind Minijobs erstmal ganz per se so ein arbeitsmarktpolitischer Irrtum, weil die ja sozusagen die reguläre Beschäftigung verhindern und man über die reguläre Beschäftigung deutlich mehr Geld einnehmen würde.
3: Naja gut, also jedenfalls ist das so ein bisschen die Philosophie der Rentenkommission. Also wir würden, also diese Jobs würden alle erhalten bleiben und die zahlen dann eben in die Rente ein. Und die wurden ja am Ende geschaffen, weil wir gedacht haben, dass bestimmte Tätigkeiten, bestimmte Jobs nur dann entstehen, wenn wir sie nicht durch Sozialabgaben belasten. Und jetzt sagen wir so ein bisschen das Gegenteil. Die Antwort ist aber auch wirklich nicht klar. Also es ist nicht klar, ob nicht die Rentenkommission recht hat. Das kann schon sein. Aber wir wissen es im Moment nicht. Insofern ist es ein bisschen Risiko. Es kann auch sein, dass eine ganze Reihe von Jobs einfach verloren gehen und die Rentenversicherung nicht davon profitiert und insbesondere die Betroffenen nicht davon profitieren.
1: Schauen wir mal auf diese Debatte auch noch zu Herrn Hoff. Ich sag mal so, warum formuliert die Kommission bei Minijobs vielleicht das so deutlich bis hin zu einer Empfehlung des sogenannten Sonderstatuses, den sie abschaffen wollen? Wie blickt denn die IG Metall auf diesen Vorschlag, diesen Sonderstatus weitgehend abzuschaffen? Muss Ihnen doch gefallen, oder?
4: Also grundsätzlich sind die Minijobs als Idee mal anders entstanden, als sie sich dann entfaltet haben. Es ging, so hat der Grob das gesagt, und wir schauen wahrscheinlich von sehr unterschiedlichen Perspektiven auf einen relevanten Teil des Wirtschaftslebens, aber sie waren mal entstanden als eine ergänzende Funktion zum Arbeitsmarkt. Wenn wir feststellen, dass wir bei Minijobbern und Midijobbern beispielsweise im Gaststättengewerbe von rund 900.000 Menschen sprechen, im Kfz-Gewerbe im weiteren Sinne von über 1 Million Menschen, dann kann von einer Ergänzungsfunktion im engeren Sinne, also für Schülerinnen und Schüler, Studierende, keine Rede sein, sondern wir wissen, dass eine ganze Reihe von Arbeitgeberinnen und Arbeitgebern, Frauen, ich habe das schon angesprochen an anderer Stelle, nachdem der Geburt ihrer Kinder im regulären Job keine ordentliche Perspektive anbieten. Für viele Frauen, auch aufgrund von fehlender Betreuungsangebote, sei es beispielsweise für die Betreuung von Kindern, aber auch in der Doppelbelastung, Kinder auf der einen Seite, pflegebedürftige Angehörige auf der anderen Seite, dass diese Form von Minijobs zu einer Teilzeitfalle geworden sind, die sie eben aus dem regulären Arbeitsmarkt raushalten. Und schon an dieser Stelle macht es Sinn. Und das ist aber die zweite Seite der Medaille, nicht darüber zu reden, dass man Minijobberinnen und Minijobbern jetzt das Gefühl gibt, das, was ihr gemacht habt, ist wertlos, sondern darüber zu reden, dass wir zu wenig Arbeitgeberinnen und Arbeitgeber haben, die bereit sind, gute sozialversicherungspflichtige Beschäftigung in Deutschland zu schaffen, um auch eine Situation zu schaffen, dass wir das Erwerbskräftepotenzial, was wir haben und was derzeit ungenutzt ist, ordentlich zu nutzen. Und vor dem Hintergrund macht das, was die Alterssicherungskommission vorgeschlagen hat, schon Sinn, weil es den Blick darauf richtet, nicht schlecht über die Minijobberinnen und Minijobber zu reden, Leuten wie dem Anrufer von eben das Leben schwer zu machen und ihm 6.000 Euro wegzunehmen, sondern wir müssen darüber reden, wie der Arbeitsmarkt in Deutschland organisiert ist und wie wir dazu kommen, dass es mehr gut finanzierte Beschäftigung gibt. Und das ist ja auch das, was Frau Weber, die Solo-Selbstständige, mit ihren 2 Hochschulabschlüssen angesprochen hat, weil es ja offensichtlich auch öffentlich finanzierte Angebote wie beispielsweise Musiktanzschulen oder auch beispielsweise Volkshochschulen gibt, die für eine hochqualifizierte pädagogische Arbeit nur bereit sind, ein sehr, sehr geringes Entgelt zu bezahlen, anstatt hier zu einer guten Vergütung zu kommen, die Menschen wie Frau Weber die Möglichkeit geben, von ihrer Arbeit auch gut leben zu können und nicht zwei Jobs parallel machen zu müssen, weil sie von einem nicht leben kann. Und das ist dann auch eine Aufgabe, die natürlich auch öffentlich finanzierte Einrichtungen genauso adressiert. Und insofern richtet die Kommission mit ihrem Vorschlag zumindest den Fokus auf ein Thema, das aus Sicht der Gewerkschaft enorm wichtig ist.
1: Und trotzdem, um die Geschichte von Herrn Stimple nochmal aufzugreifen, das kann ja nicht von heute auf morgen funktionieren. Ne? Deshalb, welche Alternativen bräuchte es denn, damit sozusagen aus dieser Abschaffung dieses Minijob-Sonderstatus kein sozialer Schock für kleine Einkommen wird?
4: Naja, der Schock für kleine Einkommen kann dadurch reduziert werden, dass die Arbeitgeberinnen und Arbeitgeber bereit sind, für gute Arbeit auch gutes Gehalt zu bezahlen. Das ist ja die Grundlage aller Tarifverhandlungen, die wir führen. Insofern kann ich auch an dieser Stelle nur werben, werden Sie in den Stellen, an denen Sie tätig sind, Mitglied einer Gewerkschaft und setzen sich mit uns gemeinsam dafür ein, dass es überall gut finanzierte tarifliche Bezahlung gibt, weil das die Grundlage auch unseres Sozialsystems und unserer Wirtschaftssystems ist, was wir über viele Jahre und Jahrzehnte quasi den Wirtschaftsaufschwung und das Geschäftsmodell der Bundesrepublik Deutschland ausgemacht hat.
1: Gut, dann jetzt noch die weitere Frage an Herrn Grob. Macht da die Wirtschaft mit?
3: Naja, es muss halt sich lohnen zu investieren. Und dann werden eben auch Arbeitsplätze geschafft, insbesondere eben auch sozialversicherungspflichtige Arbeitsplätze geschaffen. Im Moment ist der Investitionswillen der Unternehmen gering. Aus verschiedensten Gründen. Hat viel zu tun mit geostrategischer Lage, es hat zu tun mit Bürokratie, es hat zu tun mit Arbeitskräftemangel, es hat ganz viele Gründe, warum Unternehmen nicht investieren. Das heißt, wir müssen die Rahmenbedingungen besser verbessern und dann entstehen auch mehr sozialversicherungspflichtige Jobs. Das ist, glaube ich, der entscheidende Punkt. Da kann tatsächlich eine Rentenreform einen Beitrag leisten, indem sie die Lohnnebenkosten ja mittelfristig zumindest nicht so stark getan hätten. Und ich glaube, insofern ist das ein wichtiger Beitrag dazu, es attraktiver zu machen, zu investieren. Aber es geht hier eben allgemein um die Rahmenbedingungen für Investitionen. Und die sind in Deutschland im Moment nicht besonders gut.
1: Frau Übelmesser nickt.
2: Ich nick mal, genau.
1: Zustimmung. Herr Stimple, ich danke Ihnen ganz herzlich für den Anruf. Das war doch ein schöner Impuls und eine schöne Diskussion. Und wir machen direkt weiter hier an der 08000-441777. 08000-441777. Also wenn Sie möchten und noch was beitragen oder mitdiskutieren wollen, dann tun Sie das genau an dieser Telefonnummer. Und da ist jetzt Frau Kleinen am Telefon aus Recklinghausen. Schönen guten Abend.
5: Schönen guten Abend.
1: Sie haben jetzt... Ja, legen Sie mal los.
5: Ja. Ich muss ganz ehrlich sagen, ich finde Rente mit 70 doch ein bisschen unfair. Und ich sage auch warum. Weil bis 70 arbeiten, kann man bis 70 arbeiten und kann man direkt dann von der Arbeit, braucht man nicht mehr in Rente zu gehen. Eigentlich, man kann dann direkt
1: auf den Friedhof
5: in die Urne gehen. Mhm. Genau. Ist clever gelöst. Also man braucht dann ja die Rente, die man einzahlt. Also man zahlt ja in die Rentenkasse ein. Die muss dann ja gar nicht mehr ausgezahlt werden, weil die Rente braucht man ja nicht mehr, weil schon ein schöner Kranz dann da auf Boden liegt. Und damit spart man ja gut Geld, ne? Das kann man dann ja schön irgendwie so zwack, zwack, zwack. Oder wie soll das werden? Dann braucht man auch nicht einzahlen. Wenn man bis zum Exitus arbeiten soll, dann braucht man auch nicht in die Rentenkasse einzahlen. Wofür denn?
1: Ne? Gut, dann nehmen wir die Frage mal auf und fragen mal Frau Übelmesser, jetzt geht's hier sozusagen, also Renteneintrittsalter mit 70 hat man vorhin schon geklärt, ist ja frühestens ab 2092 nach dem aktuellen Modell sozusagen geplant, aber nichtsdestotrotz ist das ja einfach eine Sache, die viele, viele interessiert. Wir waren mal bei 60, dann bei 65, jetzt bei 67. Wie weit soll es noch nach oben gehen?
2: Ja, nach unserem Vorschlag soll das Renteneintrittsalter an die Lebenserwartung gekoppelt werden. dann, wenn man das eben so durchrechnet nach diesem Schema, was wir da vorschlagen, dann kommt man eben 2092 auf 70. Allerdings ist das natürlich mit sehr viel Unsicherheit verbunden. Und ich würde da wirklich auch nicht so weit in die Zukunft schauen. Das betrifft auch heute die im Kindergarten spielen. Die sind davon auch jetzt gar nicht so beunruhigt, wie man sich vielleicht denken könnte. Aber nochmal vielleicht ein bisschen ernster. Genau, also nach diesem Vorschlag wären das jetzt pro Jahrzehnt 6 Monate. Und natürlich 6 Monate länger mag für den Einzelnen schon einen Unterschied machen, aber es ist jetzt auch nicht ein Riesensprung. Und das Ganze, diese Regelgebundenheit, der Vorteil ist eben auch, wir gehen immer davon aus, die Lebenserwartung steigt und steigt und hoffentlich tut sie es auch, hoffentlich bleiben wir auch lange gesund und so weiter und können dann auch eben auch die Zeit im Ruhestand genießen. Aber wenn sie sich mal verlangsamt, diese Entwicklung, dann würde eben auch natürlich das Renteneintrittsalter weniger schnell steigen und vielleicht auch mal gar nicht steigen. Also diese Regelgebundenheit hat eben durchaus einige Vorteile. Und was wir eben ja auch formuliert haben, das soll natürlich auch immer wieder überprüft werden, nachjustiert werden. Also das ist jetzt nichts, was wir jetzt einmal starten, auf den Knopf drücken und dann eben nie wieder anschauen wollen. Also das muss schon auch weiterhin sozusagen gut ausgewogen erscheinen. Aber nach dieser Idee ist es eben so, dass wenn man, ja, dass man von einem zusätzlichen gewonnenen Lebensjahr im Durchschnitt natürlich eben 8 Monate mehr arbeiten würde und 4 Monate mehr in Rente sein würde. Und das ist eben ja genau das, also zumindest Pi mal Daumen, was man ja jetzt auch hat, wenn man sagt 40 Jahre arbeiten, 20 Jahre Rente. Mhm. Dieses Verhältnis würde einfach versucht,
1: übernommen werden,
2: mhm, gleich bleiben. Das ist so das, was dahinter sich verbirgt. Und wie gesagt, Rente mit 70 ist natürlich mehr so ein Schlagwort. Aber ich verstehe schon die Sorgen und ich verstehe natürlich auch die Unzufriedenheit, die da bei manchen dann zum Ausdruck kommt.
1: Da wird auch hier bei uns im Chat auf dem YouTube-Kanal heiß diskutiert, @ARD mitreden, wenn Sie noch mitmachen wollen. Michael Kiekhöfel zum Beispiel schreibt, die Verknüpfung mit der Lebenserwartung ist tatsächlich unfair gegenüber all denen, die eben deutlich früher sterben. Wohlhabende, besser verdienende Akademiker leben länger und gesünder. Da gibt es Statistiken. Was sagt der Ökonom dazu, Herr Grob?
3: Das stimmt. Leider ist die Lebenserwartung hoch korreliert mit dem Einkommen. Das ist so. Aber man muss auch sagen, und das ist so ein bisschen, wo ich denke, dass auch die Empfehlung der Kommission ein bisschen begründet ist, das hat zu tun mit, wenn man sich die 80er Jahre zum Beispiel anguckt, dann war die erwartete Rentenzeit, also wie lange man in Rente war, rund 13 Jahre. Und inzwischen sind es rund 20 Jahre. Das heißt, die Länge der Rente ist deutlich gestiegen, was natürlich eine ordentliche Belastung der Rentenkassen ist. Und hier will man vielleicht so ein bisschen einen automatischen Mechanismus einführen, indem man sagt, also wenn jetzt die Lebenserwartung deutlich steigt, dass wir dann eben auch ein bisschen länger arbeiten müssen, sodass dieses 2:1 Verhältnis, was Frau Übelmesser erwähnt hat, gewährleistet ist, sodass nicht, wenn wir jetzt sagen, plötzlich ist die Lebenserwartung 90 und das heißt, die erwartete Rentenzeit wäre dann 30 Jahre, dass wir solche Situationen vermeiden und da immer einen gewissen automatischen Anpassungsfaktor haben, indem wir einfach das Renteneintrittsalter eine Funktion der Lebenserwartung machen. Insofern ist auch übrigens die Rente mit 70 nicht sicher, dass das wirklich passiert. Das hat eben damit zu tun, wie wird sich wirklich die Lebenserwartung entwickeln in den nächsten 20, 30 Jahren.
1: Mhm. Herr Hoff, aus Sicht der IG Metall, Sie verteidigen ja die Rente nach 45 Versicherungsjahren ausdrücklich. Warum ist aus Gewerkschaftssicht genau diese Abschlagsfreiheit eigentlich eine Gerechtigkeitsfrage? Und warum ist das vorgeschlagene Modell vermutlich nicht so das, was die Lebensrealität vieler, übrigens auch hier bei uns im Chat, trifft?
4: Ja, wir haben den Punkt ja schon angesprochen. Es ist vorhin lange über Beamtinnen und Beamte gesprochen worden. Diejenigen, die wir als IG Metall repräsentieren, Arbeiter beispielsweise, haben im Verhältnis, also die, ich meine jetzt ganz bewusst Arbeiter, also die Männer, haben im Vergleich zu Beamten eine Lebenserwartung, die 5,5 Jahre geringer ist im Durchschnitt, als das bei Beamten der Fall ist. Das heißt also, mit diesen 5,5 Jahren geringe Lebenserwartung geht auch sowieso eine kürzere Rentendauer, also Rentenbezugsdauer einher. Wenn ich dann noch das Eintrittsalter in die Rente anhebe, dann ist das faktisch eine Rentenkürzung für diejenigen, die sowieso über das gesamte Erwerbsleben körperlich viel, viel stärker belastet waren. Die Arbeitgeber werden an der Stelle entlastet und die Beschäftigten werden zusätzlich belastet. Das ist aus unserer Sicht ein enormes Gerechtigkeitsproblem und es führt bei unseren Kolleginnen und Kollegen dazu, dass die eben von ihrer arbeitsfreien Rentenzeit eben viel, viel weniger haben werden. Und an der Stelle sagen wir, das halten wir für hochproblematisch, schon deshalb, weil wir ja wissen, dass ein relativ großer Teil der Beschäftigten, die eben zur tatsächlich im engeren Sinne zur Arbeiterklasse gehören, ja noch nicht mal den regulären Renteneintritt erreichen, sondern viele von ihnen mit hohen Abschlägen bereits vorzeitig in die Rente gehen, weil sie es körperlich gar nicht schaffen, das gesetzliche Renteneintrittsalter zu erreichen und das immer höher zu setzen unter dem Begriff des Durchschnittsrente. Wir haben eben keine Durchschnittsgesellschaft, sondern wir haben sehr starke soziale Unterschiede. Wir haben auch starke Unterschiede bei den Arbeitsbedingungen und vor dem Hintergrund ist das Bild des Durchschnittsdeutschen eben immer schwierig, wenn es um die konkreten Lebensverhältnisse geht, bei denen es einen sehr starken sozialen Gap gibt und den kann man nicht wegwischen und dafür streiten wir eben, dass der soziale Blick hier entsprechend geschärft wird und wir vom Durchschnittsblick auf die reale Situation der Beschäftigten in Deutschland kommen und die ist eben sehr unterschiedlich.
1: Wunderbar. Dann erstmal herzlichen Dank an Frau Kleinen und zum gleichen Thema auch noch Herr Klaus Frankowski aus Bayern. Genauer weiß ich es nicht. Sagen Sie mal, wo Sie zu Hause sind.
6: Bei Kempten im Allgäu.
1: Wunderbar. Auch bei Ihnen, glaube ich, geht es gerade so um das Thema Beitragsjahre und um das Rentenalter, ne?
6: Ja, genau. Das sind zwei verschiedene Sachen. Ich habe also von der jetzigen Situation profitiert. Ich habe irgendwie studiert und habe eine Zeit lang sehr gut verdient. Bin eine Zeit lang, habe ich mich so irgendwie durchgeschlagen. Und die letzten 10 Jahre vor den 65 ein Lebensjahr, habe ich geschaut, dass ich irgendwo unterschlüpfe, damit ich in den letzten 10 Beitragsjahren da einen Rentenanspruch hatte. Ich habe also davon profitiert. Bei meiner Frau war das genau umgekehrt. Die ist von der Schule gekommen, hat eine Ausbildung gemacht und wollte, glaube ich, mit 63 Jahren in Rente gehen. Die ganze Zeit lang berufstätig, ununterbrochen eingezahlt. Und dann wollte sie lieber mit 63 in Rente gehen und hat einen Abschlag von 18% gehabt. Mhm. Ja, und ich bin eigentlich der Meinung, das Wesentliche wäre, wenn wir jetzt, so wie Ihr Vorgänger das auch schon angeschnitten hat, wenn wir sagen, nicht Renteneintrittsalter, sondern Beitragsdauer. Dass man also sagt, man kann eine gewisse Beitragsdauer muss man dabei gewesen sein. Und dann kann man in Rente gehen, abschlagfrei. Und so sind so Leute wie Studierte oder so, die vielleicht mit 30 erst anfangen, die haben natürlich Schwierigkeiten, 35 Jahre Beiträge geleistet zu haben. Dann müssen sie halt einen Abschlag nehmen. Und wenn der Abschlag 30% ist, dann haben sie halt Pech gehabt. Ja, ich habe von dem System profitiert. Aber ich denke, man könnte einfach diese Zahl, wir hatten das ja schon mal vor ein paar Jahren, dass man Leuten, die normalerweise den Handwerksberuf gemacht haben, dass die nach 35 Jahren in Rente gehen konnten. Mhm. Ja, und das finde ich auch ganz in Ordnung. Da sollte man aber sagen, man muss da 35 Jahre eingezahlt haben, umgekehrt, damit man in Rente gehen kann. Und da gibt es sehr viele Leute, die kommen überhaupt nicht hin. Die werden wahrscheinlich 90 werden müssen, bis sie mal die 35 Jahre zusammen haben. Das ist eigentlich meine Idee. Ja? Also nicht Renteneintrittsalter, sondern eine bestimmte Anzahl Beitragsjahre. Mhm. Und dann zu sagen, du kannst auch früher eintreten, dann machst du halt so, wie es bei meiner Frau gewesen ist, nimmst einen Abschlag in Kauf. Mhm. Das war meine Idee.
1: Wunderbar. Geben wir direkt mal weiter an Frau Übelmesser.
2: Genau, da sind ja jetzt einige Punkte erwähnt worden von den Hörerinnen und Hörern. Also diese Rente nach Beitragsjahren, die hat ja auch eine gewisse Popularität in den letzten Wochen und Monaten erreicht. Da haben wir uns dagegen entschieden, wird auch so formuliert im Bericht. Ein wichtiger Grund ist, dass eben, ja, man dann auch, ich meine, der Hörer hat jetzt immer von 35 Jahren mit Abschlägen gesprochen. Bei der jetzigen, sage ich mal, Rente für besonders langjährig Versicherte waren es 45 Jahre, die dann eben erlaubt haben, ohne Abschläge in Rente zu gehen, 2 Jahre vorher. Aber dann muss man sich immer anschauen, wer ist das dann? Ja, und das sind eben natürlich die Gesünderen, das sind oft auch die besser Verdienenderen, das sind die eben mit den durchgängigen Erwerbsbiografien, das sind dann eben oft auch Männer und oft auch Personen, die in Westdeutschland leben. Und die alle konnten bis jetzt da vorab ohne Abschläge in Rente gehen. Und das heißt aber, ja, wer hat es denn dann gezahlt? Es ist eben letztendlich eine Sache auf Kosten der anderen Versicherten, vielleicht der Frauen, die mal 10 Jahre für Erziehung der Kinder ausgesetzt haben. Und das ist eben nicht sehr zielgenau. Es sind eben nicht die Kränkeren, die wir damit erreichen. Und ich meine, ein wichtiger Punkt ist vorhin auch gebracht worden, wo jemand richtigerweise gesagt hat, wir reden hier jetzt auch vom durchschnittlichen von der durchschnittlichen Lebenserwartung und jeder ist doch anders. Und das sehen wir eben auch so. Wir sehen schon, dass es wichtig ist, die Individuen zu betrachten, die Personen zu betrachten, individuell. Wir haben aber ein bisschen eine Schwierigkeit gesehen, das auf bestimmte Gruppen zu beziehen. Weil ich meine, oft ist ja hier jetzt der Wunsch zu sagen, die ein bestimmtes, vielleicht niedriges Einkommen haben. Ja? Oder die eben viel oder wenig Beitragsjahre haben. Und es sind aber immer Gruppen und wichtiger ist unserer Meinung nach, sich eben dann die Person selbst anzuschauen. Und natürlich ist es gut, wenn wir jetzt wieder auf diese Gesundheit gehen, dass man erstmal mit Prävention natürlich an die Sache rangeht. Man möchte ja, dass die Person, dass wir alle viele Jahre ganz jung verbringen auf dem Arbeitsmarkt, aber dann auch in Rente. Und dann haben wir aber auch ja bewusst Härtefallregeln oder eine Härtefallregel formuliert, dass es eben tatsächlich, wenn es nicht mehr geht gesundheitlich, dann eben schon auch ein jetzt auch etwas erleichterter Zugang in die Rente möglich sein muss. Also das haben wir bedacht, aber wir haben eben auch gesehen, dass eine Rente nach Beitragsjahren auch wieder nicht sehr zielgenau ist und vielleicht auch zu gefühlten oder tatsächlichen Ungerechtigkeiten an anderer Stelle führt.
1: Herr Hoff, greifen wir das mal noch auf, ist diese Kopplung an die Lebenserwartung bei der aktuellen Rentenreform für Sie schon vielleicht deshalb problematisch, weil Lebenszeit ja quasi sowieso schon sozial ungleich verteilt ist?
4: Naja, ich hatte das ja vorhin angesprochen und kann Ihre Frage da bestätigen. Und nicht das Geburtsdatum muss aus meiner Sicht entscheidend über das Rentenalter sein, sondern auch die konkreten Arbeitsbedingungen. Die sind halt sehr unterschiedlich. Und da kann man natürlich anfangen, indem man sagt, wir wollen überall gute und gesunde Arbeit. Prävention auch am Arbeitsplatz ist ein Thema. Aber das andere Thema, und da will ich nochmal auf Frau Übelmesser Bezug nehmen, weil sie hat zu Recht angesprochen, dass das abschlagsfreie Ausscheiden aus dem Erwerbsleben nach 45 Beitragsjahren auch nicht zwingend gerecht ist, weil es auch dort tatsächlich ein Missmanagement gibt, weil wir haben schon an unterschiedlicher Stelle darüber gesprochen, dass die Bedingungen von Frauen am Arbeitsmarkt sowieso schlechter sind in der Bezahlung, im Wiedereintritt etc. Das heißt, die soziale Gruppe, die man ursprünglich im Blick hatte mit den 45 Beitragsjahren und dem abschlagsfreien Reingehen in Rente, das ist tatsächlich nicht die Zielgruppe der besonders belasteten, schwierigen Arbeitsverhältnisse von Arbeiterinnen und Arbeitern gewesen. Aber gleichzeitig wird eben, und das ist ein Satz, bei dem meine Großmutter, glaube ich, zeitlos recht hat. Das absolute Gegenteil eines Fehlers ist in der Regel wiederum ein Fehler, weil nun zu glauben, dass man das Problem wieder löst mit einer Erhöhung des Renteneintrittsalters und die abschlagsfreie Ausscheiden nach einem gewissen Beitragsjahren gänzlich abzuschaffen, löst keins der Probleme, die ich angesprochen habe, sondern schafft neue Ungerechtigkeiten und aus diesem Grunde eine Zielverfehlung auf der einen Seite durch eine faktische Rentenkürzung für diejenigen, die sowieso nicht bis zum Renteneintrittsalter kommen, weil die Arbeitsbedingungen zu hart sind, auszugleichen versuchen, scheint mir kein guter Weg zu sein und ist auch einer der Hauptkritikpunkte, die wir als Gewerkschaften an dem Vorschlag der Alterssicherungskommission haben und würden uns wünschen, dass hier auch die Bundesregierung, der Bundestag und der Bundesrat in der Debatte tatsächlich dann auch das Gespräch mit der Welt der Arbeit, also den Gewerkschaften sucht, um hier zu einer guten Lösung zu kommen.
1: Sie hatten ja vorhin angesprochen, dass Sie sozusagen noch eine Parallelkommission aufgemacht haben. Was wäre denn für die Gewerkschaften, für die IG Metall jetzt explizit so ein sozial gerechter Gegenentwurf?
4: Naja, im Kern habe ich das schon angesprochen gehabt. Wir sagen, dass die Sicherung der Rente nicht erst in der Rente beginnt, sondern auf den Bedingungen am Arbeitsmarkt. Und vielleicht ist das eigentlich ganz gut, dass die Rentenkommission der Bundesregierung, also die Alterssicherungskommission, einen Fokus gewählt hat. Und wir haben quasi ergänzend dazu die Welt der Arbeit in den Blick genommen. Und in der Kombination beider Welten kommt aus unserer Sicht ein gutes Modell raus. Und ich hatte das ja am Anfang auch schon gesagt, es wäre angesichts der Tatsache, dass der Bundeskanzler jüngst hier auch die Arbeitgeber und die Gewerkschaften in das Kanzleramt eingeladen hat, um zu schauen, wie hier auch bei den Reformen die Wirtschaft und die Gewerkschaften miteinander auch gemeinsam Vorschläge arbeiten, dass man an dieser Stelle eben tatsächlich dazu kommt, diese beiden Sichtweisen zu kombinieren und hier zu einem tatsächlichen Generationsvertrag zu kommen. Und es ist nicht gänzlich überraschend, dass die DGB-Rentenkommission den Weg zur Sicherung der Renten eben vor allem durch die Erweiterung der Einzahlmöglichkeiten, durch bessere Tarifvertragssituationen etc. Darstellt, aber nicht den Vorschlag einer Erhöhung des Renteneintrittsalters unterbreitet.
1: Herr Gropp, machen wir bei Ihnen noch kurz weiter. Wäre das eine Idee tatsächlich, da sozusagen auf diese beiden Reformpakete nebeneinander zu legen und dann zu gucken, was da jeweils das Beste ist?
3: Also ich finde, man sollte immer alle Vorschläge in Betracht ziehen. Ich weiß jetzt nicht so genau, ehrlich gesagt, auch nach dem, was er oft gesagt hat, was die Gewerkschaft eigentlich vorschlägt. Ich glaube schon, so ist, dass diese Ungerechtigkeit, die man sieht, eben in der Lebenserwartung, über verschiedene Berufe hinweg, über verschiedene Einkommen hinweg, ich glaube, dieses Problem, das hat die Rentenkommission erkannt und das hat ganz sicher der Sachverständigenrat erkannt, weil er Rente auseinandergesetzt hat. Es ist bloß wahnsinnig schwierig, da vernünftige Lösungen zu finden. Also am Ende würde man vielleicht dann irgendwie unterschiedliche Rentenalter einführen für unterschiedliche Berufsgruppen, aber dazu gibt es keine Daten. Wir wissen eigentlich nicht so genau, was die Lebenserwartung ist bei unterschiedlichen Berufsgruppen. Das wäre sehr kompliziert. Das wäre auch sehr, am Ende wahrscheinlich sehr bürokratisch. Ich glaube, wir sehen alle das Problem. Allerdings habe ich bis jetzt noch keine vernünftige Lösung gehört, die jetzt über das hinausgehen würde, was die Rentenkommission vorgeschlagen hat.
1: Dann gehen wir zu unserem nächsten Hörer an der 0800-441777. Peter Storch ruft aus Bamberg an. Schönen guten Abend.
7: Ja, grüß Gott, Peter Storch hier. Also ich finde, die Kommission hat wirklich eine sehr gute Arbeit in der relativ kurzen Zeit geleistet. Ein Thema, das habe ich in dem ganzen Bericht leider nicht gefunden, Stichwort versicherungsfremde Leistungen. Die haben sicherlich ihre gesellschaftliche Berechtigung. Das letzte Beispiel war ja auch die Erhöhung oder Erweiterung der Mütterrente. Mhm. Aber auch unser Bundeskanzler hat ja letztens erst geäußert, wer bestellt, bezahlt. Und ich habe das mal ein bisschen zurückverfolgt. Da gibt es ja die sogenannte Teufeltabelle. Ich glaube, die kennen die Experten. Ne? 2024 werden da ausgewiesen, dass an versicherungsfremden Leistungen über 140 Milliarden entnommen werden. Aber der Bundeszuschuss zur Rentenversicherung hat nur Größenordnung 88 Milliarden betragen. Die Tendenz ist seit Jahren hier massiv steigend. Und ich hätte das jetzt als Empfehlung 34 formuliert, dass ja, man muss ein bisschen Schlagwort heutzutage benutzen, die BFA zum Beispiel dann ein zweites Konto für diese versicherungsfremden Leistungen führt, die jede Bank kann, das können die bestimmt auch, und der Bund dann eben seine Leistungen da auch in vollem trägt und damit auch die gesamte Gesellschaft und nicht nur die Beitragszahler der BFA.
1: Herr Storch, zwei Punkte. Also zum einen herzlichen Dank für diese Eingabe nochmal und ich gebe jetzt mal direkt wieder zu Frau Übelmesser, denn zum einen die angesprochene Teufeltabelle haben Sie tatsächlich dabei, Sie haben sie gerade hochgehalten, das können Sie gerne nochmal machen. Und zum zweiten vielleicht nochmal für alle, um es wirklich mal kurz und knapp zu definieren, was sind denn diese versicherungsfremden Leistungen genau und wo belaufen die sich? Also das ist ja dann am Ende doch eine ganz schöne Summe.
2: Gut, ja. Also zum Ersten, vielen Dank für die Frage. Wir haben tatsächlich eine Empfehlung, Empfehlung 17. Also wir brauchen gar keine Empfehlung 34, wir haben Empfehlung 17, ist auch gerade die Hälfte von 34. Genau, also es geht vor allem erstmal um nicht beitragsgedeckte Leistungen, also Leistungen, die eben nicht mit Beiträgen unterlegt sind, zum Beispiel die der Grundrentenzuschlag, die abschlagsfreie Gewährung vorzeitiger Renten.
1: Die Mütterrente zum Beispiel auch, ne?
2: Genau, die ist teilweise genau steuerfinanziert, teilweise auch anders. Und wenn man sich die nicht beitragsgedeckten Leistungen anschaut, das kann man relativ klar abgrenzen, aber auch da gibt es natürlich Diskussionen. Dann müsste man die aber auch nochmal untergliedern in versicherungsfremde und nicht versicherungsfremde Leistungen. Also es kann ja sein, dass etwas nicht beitragsgedeckt ist, aber trotzdem, es heißt ja immer, die gesetzliche Rentenversicherung ist auch eine soziale Versicherung und da gibt es natürlich auch sozialen Ausgleich und es kann eben durchaus sein, dass etwas nicht beitragsgedeckt ist, aber doch Teil der Versicherungsleistungen ist. Und Sie sehen aber schon, dass das es eben schon wieder kompliziert macht und eben auch offen für Diskussionen. Und letztendlich, was wir jetzt einfach gesagt haben, ist, man sollte erstmal klar abgrenzen. Das ist, haben wir eigentlich sogar fast eher eine politische Entscheidung gesehen als eine wissenschaftliche. Also wir können uns da zwar den Kopf heiß diskutieren, aber es gibt jetzt hier kein ganz klares Kriterium, wie man diese Leistung in bestimmte Töpfe einteilt. Es ist eher eine politische Entscheidung. So wie es jetzt in dieser Übersicht aufgeführt ist, da stehen eben nicht beitragsgedeckte Leistungen von 120 Milliarden drin, denen eben Bundeszuschüsse in Höhe von 80 Milliarden gegenüberstehen, also eine Lücke von 40 Milliarden.
1: Die der Beitragszahler zahlt.
2: Die der Beitragszahler zahlt. Wie gesagt, die Zahlen, unserem Verständnis nach, müssten jetzt nochmal etwas genauer angeschaut werden. Nicht die Zahlen per se, sondern wirklich die Frage, was gehört vielleicht doch in die versicherten Gemeinschaft und was gehört tatsächlich nicht rein. Und dann wäre natürlich schon die Vorstellung, dass das dann eben auch aus Steuermitteln finanziert wird. Ein bisschen Realitätssinn, wenn man allerdings walten lässt, ist es unwahrscheinlich, dass jetzt Herr Klingbeil 40 Milliarden rüberschiebt, um das mal so flapsig auszudrücken. Aber klar wäre einfach mal, dass man zumindest, was auch immer jetzt eingeführt wird, dieses wer bestellt, der zahlt, einführt. Dass man eben auch vermeidet, was ja jetzt wieder in der Diskussion ist, dass Herr Klingbeil sagt, oh, ich kürze da mal 4 Milliarden. Ja? Wo auch gar nicht klar ist, bei was jetzt genau. Da legt er sich auch gar nicht genau fest, weil eben die Leistungen nicht so genau mit den Steuermitteln verknüpft sind. Und das ist natürlich ein Problem, weil dann die Rentenversicherung sagt, ja gut, was machen wir jetzt? Ja? Und im Endeffekt kann es sein, dass eben die Beiträge dadurch 0,1, 0,2% steigen müssen, um das wieder auszugleichen. Und das ist natürlich überhaupt kein zufriedenstellender Zustand. Und wie gesagt, diese Unterscheidung, die ja auch der Hörer da gebracht hat, ja, das eine ist die Versichertengemeinschaft, das andere sind aber vielleicht gesamtgesellschaftliche Aufgaben und das sollte doch bitte jeder eben über Steuern beitragen. Das ist schon eine ganz wichtige Entscheidung oder eine ganz wichtige Frage, die eben bis jetzt nicht gut gelöst ist. Ja.
1: Herr Hoff, dann gebe ich mal an Sie weiter. Also die Kommission schlägt hier tatsächlich vor, diese versicherungsfremden Leistungen einfach rauszunehmen aus der Rente. Wir haben ja gerade gehört, ich fasse es nur noch mal ganz kurz zusammen.
2: Ja, so ein bisschen, ja.
1: Zum Teil, also so habe ich es zumindest auch gelesen. Ne? Also das ist ja, also zumindest gibt es einen Vorschlag, dies so umzusetzen. Glauben Sie, Herr Hoff, dass das politisch überhaupt Bestand hat und dass das tatsächlich umgesetzt werden kann?
4: Naja, ich sag mal so. Das, was Frau Übelmesser gesagt hat, war ja ein bisschen konkreter als das, was Sie jetzt ein kleines bisschen sehr stark zusammengefasst haben. Weil im Kern hat Frau Übelmesser gesagt, und so habe ich sie verstanden und das ist auch völlig richtig, wenn immer gesagt wird, wer bestellt, bezahlt auch, dann gilt das beispielsweise auch wie Projekte wie die Mütterrente. Das grundsätzliche Ziel, dass zu einer Zeit, als Kindererziehungszeiten etc. eben noch nicht entsprechend gewertschätzt und auch abgesichert worden waren. Auch das, was die Rentenkommission vorschlägt, das DGB, dass Sorgearbeitszeiten künftig eben auch als Teil in der Rente viel stärker berücksichtigt werden, ist ja ein richtiges Anliegen. Aber wenn die CSU ein solches Projekt in einer Koalition durchboxt, dann heißt das politisch aber auch, dass das dann über den Bundeshaushalt und über Steuermittel zu zahlen ist und dass das nicht allen Rentenversicherten aufgedrückt werden kann. Und Frau Übelmesser hat deutlich gemacht, dass wir jetzt schon eine Lücke haben zwischen dem, was quasi Leistungen sind, die den Beitragszahlerinnen und Beitragszahlern zusätzlich obliegen und bei denen der Steuerzuschuss aber deutlich geringer ist, und zwar in einer Lücke von 40 Milliarden, dass sich hier also quasi der Staat etwas bestellt, aber nicht bezahlt aus Steuermitteln, sondern dass das die Beitragsversicherten machen. Und das ist durchaus eine Schwierigkeit. Und aus diesem Grunde ist der Vorschlag grundsätzlich richtig, den die Alterssicherungskommission macht. Wenn er darauf hinausläuft, nicht, dass diese Leistungen jetzt grundsätzlich entfallen, und so habe ich die Alterssicherungskommission nicht verstanden, sondern es darum geht, dass der Staat seiner Verantwortung gerecht wird. Und an dieser Stelle wird sich eben auch der sozialdemokratische Parteivorsitzende in seiner Rolle als Bundesfinanzminister eben bei der Umsetzung von solchen Vorschlägen auch ganz genau anschauen müssen, wie das Geld auch entsprechend im System dann bereitgestellt wird. Einen Eindruck zu erwecken, als ob die Vorschläge der Alterssicherungskommission vor allem dazu dienen sollen, dass der Staat sich einen schlanken Fuß macht, das kann nicht der Sinn einer Rentenreform in Deutschland sein, mit einem Generationsvertrag, den es ja eigentlich sein soll.
1: Vielen Dank, Herr Storch, dafür, dass Sie angerufen haben, ja, an der 08000 441777, und wir kommen so langsam zum Schluss, 5 Minuten haben wir noch, deshalb will ich jetzt mal sozusagen noch mit einer Frage so ein bisschen das Ende einleiten, die sich direkt an Herrn Hoff wendet, hier bei uns im Chat auf dem YouTube-Kanal @ARD mitreden. Da fragt der User Der Carlos 1, wie stark muss man befürchten, dass Arbeitnehmerrechte weiter geschliffen werden? Und er gibt da noch ein paar Beispiele, also Lohn, Arbeitsanspruch, Lohnfortzahlung etc.
4: Ja, das ist eine ausgesprochen gute Frage, die uns als Gewerkschaften auch beschäftigt. Denn das, was die gegenwärtig als Reformprogramm diskutiert wird, nimmt vor allem die Arbeitnehmerinnen und Arbeitnehmer in ihren auch von uns erkämpften Errungenschaften stark in Anspruch. Also wenn beispielsweise darüber gesprochen wird, dass es bei der Arbeitszeit eine Flexibilisierung geben soll, dann heißt das im Kern, dass die tägliche Höchstzeit von 8 Stunden am Tag abgeschafft werden soll. Und wenn dann Institute wie beispielsweise das Institut der Wirtschaft eine Studie veröffentlicht, in dem sie sagt, dass ein großer Teil der Beschäftigten das als eine Flexibilisierung sehen und dann aber in der Fußnote quasi darauf hinweist, dass man nur Bürotätigkeiten ausgewertet hat, aber nicht die Welt der Arbeit, die in den Fabriken stattfindet, die in der Basis der Arbeit stattfindet, dann haben wir hier wieder genau das gleiche Problem, was wir heute in der Diskussion auch hatten, dass quasi ein bestimmter Fokus von Beschäftigung in den Blick genommen wird, aber die industrielle, die körperliche Arbeit, das, was beispielsweise im Baugewerbe stattfindet, in der Pflege, überhaupt keine Berücksichtigung findet. Und die Rechte dieser Beschäftigten werden an den unterschiedlichsten Stellen beschnitten in dieser Reformdiskussion. Und wenn es tatsächlich darum geht, dass wir eine Reform machen sollen, und da sagen alle, wir haben enorm viele Möglichkeiten, auch Notwendigkeiten, in Deutschland Reformen zu machen, dann kann es nicht sein, dass diejenigen, die sowieso schon körperlich, gesundheitlich am stärksten belastet sind, dann auch noch geschädigt werden, indem ihre Arbeitnehmerinnen und Arbeitnehmerrechte, auch das, was Gewerkschaften über viele Jahrzehnte erkämpft haben, geschliffen wird. Und vor dem Hintergrund macht es erst recht Sinn, in einem tatsächlichen Sozialpartnerdialog das gemeinsam zu klären und die Gewerkschaften entsprechend einzubeziehen.
1: Dann Abschlussfrage an Herrn Grob. Wenn Sie so jetzt in 10 Jahren vielleicht mal auf dieses Reformchen oder auf diese Reform zurückschauen, was meinen Sie? Ist es ein Reformchen oder wird es eine Reform?
3: Ich hoffe, es wird eine Reform. Ich hoffe, wir werden es nicht dabei belassen. Wahrscheinlich werden wir es auch nicht dabei belassen können. Aber ich denke, einige werden. Wir sollten vielleicht auch, um noch mal ein kleines bisschen Bezug zu nehmen auf die Diskussion gerade eben, die Rentenversicherung nicht unbedingt überlasten mit Umverteilungsfragen, sondern die Umverteilung sollte über Steuersystem finanziert werden. Das hat am Ende Frau Übelmesser auch gesagt. Ich sage es jetzt nochmal. Die Rentenversicherung ist effizient, eine Rente zu finanzieren. Und da denke ich, haben wir jetzt mit der Reform Riesenschritte in die richtige Richtung gemacht, oder? Große Schritte in die richtige Richtung gemacht, aber wir müssen es noch weiter ausbauen. Ich denke, das wird nicht die letzte Reform bleiben.
1: Und vielleicht noch an Sie, Frau Übelmesser, die Frage, wenn Sie mal so einen Satz hätten, warum diese Reformvorschläge trotz aller Zumutungen tatsächlich auch sein müssen, wie lautete der?
2: Weil wir hoffen, dass wir die Alterssicherung dadurch besser machen, zukunftskräftiger, und dass möglichst viele auch das dann spüren werden.
1: Wunderbar, dann danke ich dieser tollen Talkrunde. Professor Silke Übelmesser bei uns zu Gast, Professor Reint Grob ebenfalls vom IWH und Benjamin Emanuel Hoff, Ressortleiter Grundsatzfragen im Vorstand der IG Metall. Herzlichen Dank. Ihnen noch einen schönen Abend. Und ich habe noch einen kleinen Programmtipp in eigener Sache. Selber mitreden, und zwar live, echt und von Angesicht zu Angesicht. Das geht jetzt am Donnerstag, also in 3 Tagen. Dann nämlich begrüßen auch wir Sie, also das Team des Mitteldeutschen Rundfunks, das erste Mal zu unserer ersten Live- und Vor-Ort-Ausgabe von Mitreden Deutschland diskutiert. Zum Thema, wenn Städte schrumpfen, eine Chance für Neues, moderiert von meiner Kollegin Susanne Böttcher aus dem Bauhausmuseum in Dessau. Die Sendung gibt's natürlich auch wie gewohnt im Radio und auf dem YouTube-Kanal zu sehen. Ich bin Stefan Rank, freue mich, wenn Sie auch das nächste Mal wieder dabei sind. Und jetzt schauen wir mal, ob sich Manuel Neuer möglicherweise in die WM-Rente verabschiedet. Denn um 22.30 Uhr geht es dann hier bei uns weiter mit dem Deutschlandspiel.
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9: 22 Uhr mit Beate Rüsapp. Im niedersächsischen Stade sind am Mittag 6 Menschen in einer Jugendhilfeeinrichtung erschossen worden. Alle Getöteten waren Mitarbeitende der Jugendhilfe und des Jugendamtes. In der Einrichtung selbst werden junge Mütter und ihre Kinder betreut. Der 45-jährige mutmaßliche Täter wurde festgenommen. Am Abend hat die Polizei Details zur Tat mitgeteilt. Albrecht Breitschuh berichtet.
10: Über den mutmaßlichen Täter wurde gesagt, er sei 45 Jahre alt, wohnhaft in Hannover und mit türkischen Wurzeln. Über ihn lagen der Polizei bisher Hinweise im Bereich der Bedrohung vor, aber er sei noch nicht durch Gewaltdelikte aufgefallen. Vermutlich ging es um eine Sorgerechtssache. Der Mann hatte einen Termin in Stade, auf dem Fragen um das Sorgerecht seiner 3 Monate alten Tochter in jener Einrichtung geklärt werden sollten. Innenministerin Behrens sprach von einer singulären Tat. Verbindungen zur Clankriminalität gäbe es nach derzeitigem Ermittlungsstand nicht.
9: In Hamburg beraten heute und morgen hunderte Vertreter aus Politik, Wirtschaft, Wissenschaft und Zivilgesellschaft über das Thema Nachhaltigkeit. Dabei wollen sie globale Probleme in dem Bereich besprechen und konkrete Lösungen ausarbeiten. Unter anderem geht es um die Frage, wie reiche und ärmere Länder stärker zusammenarbeiten können, etwa mit Blick auf den Klimawandel und im Kampf gegen Hunger. Die Deutsche Bahn hat nach dem Hitzewochenende eine positive Bilanz gezogen. Nach Angaben des Konzerns haben 90% der geplanten Zugfahrten stattgefunden. Vereinzelt kam es aber zu Zwischenfällen wegen ausgefallener Klimaanlagen oder beschädigter Oberleitungen nach Unwettern. Die Bahn hatte am Wochenende dazu aufgerufen, auf Fahrten zu verzichten. Brasilien ist bei der Fußball-WM ins Achtelfinale eingezogen mit einem 2:1 Sieg gegen Japan. Die deutsche Mannschaft spielt gleich ums Weiterkommen. Anpfiff gegen Paraguay ist in einer halben Stunde. In der Startelf ist dieses Mal Dennis Undaff dabei, wie Desiree Krause aus dem ARD-WM-Team berichtet.
11: Bisher war er ja immer der Top-Joker, jetzt darf er also von Beginn an Rand Deutschlands bisher bester Stürmer. Steht zum ersten Mal bei diesem Turnier in der Startelf. In den ersten 3 Spielen war er ja immer eingewechselt worden und hat auch schon 3-mal für das DFB-Team getroffen. Für ihn bleibt Jamal Musiala erstmal auf der Bank. Außerdem kehrt der zuletzt angeschlagene Nathaniel Brown für David Raum wieder zurück in die Startelf. Und so will Julian Nagelsmann also das erste WM-KO-Spiel einer deutschen Mannschaft seit 2014 gewinnen und ins Achtelfinale einziehen.
9: Das waren die Nachrichten. Das Wetter in Deutschland. In der Nacht im Südosten teils kräftige Schauer und Gewitter mit Unwettergefahr, sonst klar und trocken, vereinzelt Nebel, Tiefstwerte 20 bis 10 Grad. Morgen zeitweise heiter, örtlich Schauer und Gewitter, teils Unwettergefahr bei 21 bis 32 Grad. Es wird jetzt 22.03 Uhr.
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12: If you win, everything's perfect. If you lose, everything's shit, sagte Julian Nagelsmann vor dem 16. Finale gegen Paraguay. Da wollen wir mal hoffen, dass heute Abend nach der Partie nicht alles shit ist. Los geht's mit dem deutschen Spiel in knapp 25 Minuten. Wir schalten gleich zu unserer Sportschau-WM-Sendung. Kommen aber zunächst zum ersten Spiel des Tages. Brasilien gegen Japan hieß es in Houston. Die Seleção geriet zunächst in Rückstand, als sich in der 29. Minute der Mainzer Kai Susano die Kugel schnappte und aus 19 Metern trocken abzog. 1:0 für die Japaner. Ghana, so ging es in die Pause. Danach erhöhte Brasilien den Druck und belohnte sich. Casemiro nickte völlig freistehend in der 56. zum Ausgleich an. Als die meisten schon mit einer Verlängerung rechneten, kam in der 6. Minute der Nachspielzeit die Erlösung für die Brasilianer.
13: Und schmeckt sehr deutlich nach Verlängerung. Aber noch der Angriff der Brasilianer. Strafraumgrenze Enrique, zentrale Position. Aber viel zu leicht lässt er sich von Tanaka den Ball wegnehmen. Kriegt er Unterstützung. Jetzt ist Guimarães in der Zentrale. Gegen 1, gegen 2. Legt ab. Das Martinelli. Tor! Tor! Goal! Brasil! Gabriel Martinelli macht das 2-1. Houston ist ein Tollhaus. Brasilien geht in Führung. Brasilien dreht das Spiel.
12: Damit folgen die Brasilianer den Kanadiern, die sich gestern Abend als erstes Team durch das 1:0 gegen Südafrika für das Achtelfinale qualifiziert hatten. Brasilien spielt nun gegen die Elfenbeinküste oder Norwegen, die sich morgen gegenüberstehen. So, nun geht's aber los mit unserer Sportschau-WM-Show in Boston. Ist es jetzt kurz nach 16 Uhr nachmittags, herrliche 26 Grad. Holen Sie das Popcorn raus oder auch die Chips. Wir hoffen natürlich auf einen erfolgreichen Fußballabend.
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15: Ja, und weiter geht's mit Sportschau Live. Und jetzt wird es für uns ganz besonders. Deutschland trifft im 16-Finale auf Paraguay. Für das DFB-Team von Julian Nagelsmann. Es ist die erste echte Nagelprobe dieser Weltmeisterschaft. Die Gruppenphase, die wurde als Sieger der Gruppe E abgeschlossen. Das 7:1 gegen Curaçao und das 2:1 gegen die Elfenbeinküste sorgten für Begeisterung. Doch dann das letzte Gruppenspiel, das 1:2 gegen Ecuador. Die Frage des Abends, kehrt Deutschland zu seiner stärksten Form zurück oder zeigt Paraguay erneut, wie man das DFB-Team knackt? Denn Paraguay kommt als Dritter der Gruppe D nach Boston. Die Mannschaft weiß, wenn man Deutschland in Ballverluste treibt und früh umschaltet, kann man dieses Team schlagen. Ecuador hat es vorgemacht. Die große Frage heute Nacht, zeigt Deutschland die Reaktion, die ein viermal Weltmeister schuldet oder gelingt Paraguay genau der Coup, den Ecuador im letzten Gruppenspiel bereits angedeutet hat. Ich bin Julia Kleine und ihr seid hier bei Sportschau Live genau richtig. Schön, dass ihr mit dabei seid. Ja, Deutschland gegen Paraguay, 22.30 Uhr live bei Sportschau Live. Der Countdown läuft und Sportschau-Reporter Burkhard Hupe warnt vor Hochspannung.
16: Die Spannung beschreibt die Differenz des elektrischen Potenzials zwischen zwei Punkten, in diesem Fall zwischen An- und Abpfiff.
17: Es ist vorbei, es ist vorbei, Deutschland verliert.
18: War ein bisschen zu viel Freestyle dann nach einer frühen Führung.
19: Das wissen auch die Spieler, dass da noch ein bisschen Luft nach oben ist.
16: Die Spannung beschreibt die Fähigkeit, elektrische Ladungen zu bewegen. In diesem Fall den Ball ins gegnerische Tor.
20: Dennis Undav!
21: He is a goal-scoring machine.
22: Dennis Undav.
23: Undav.
24: Tom Olav Undav.
25: Luis. Nur weil wir jetzt verloren haben, sollen wir jetzt am Boden sein oder was? Macht keinen Sinn.
16: Die Spannungsquelle ist in diesem Fall die erste K.O.-Runde.
26: Wieder gegen eine südamerikanische Mannschaft, die über ihre Mentalität kommt und wo es auch mal intensiver wird in den Zweikämpfen.
27: Ich würde sagen, dass wir noch mehr kämpfen, vor allem in den 50-50-Duellen, weil spielerisch sind wir besser, das wissen wir.
16: Der elektrische Widerstand heißt Paraguay.
28: Wir wollen unser Land auch gegen Deutschland wieder stolz machen.
16: Deutschland gegen Paraguay. Vor Hochspannung wird ausdrücklich gewarnt.
29: Jetzt geht die WM richtig los, jetzt haben wir die K.O.-Phase.
15: Und die Musik passt hervorragend zu dieser Dramatik. Aber kurz mal innehalten, denn was heute Abend passiert, ist historischer, als es klingt. Deutschland spielt zum ersten Mal seit 2014 wieder ein WM-K.O.-Spiel. 12 Jahre, 2 Vorrundenenden, eine ganze Generation Nationalspieler, die das noch nie erlebt hat. Kimmich, Musiala, Wirtz, Havertz, alle Neuland. Nur einer weiß wirklich, wie sich das anfühlt, Manuel Neuer. Für alle anderen beginnt die WM heute Abend
0: erst richtig.
2: Es ist schon 12 Jahre her, dass Mario Götze im Maracanã-Stadion gegen Argentinien den entscheidenden Treffer zum 4. Stern erzielte. 12 Jahre, in denen eine ganze Generation von Nationalspielern aufgewachsen ist, ohne jemals den Nervenkitzel eines Alles-oder-Nichts-Spiels bei einer WM erlebt zu haben. Zweimal war zuletzt für die deutsche Mannschaft ja schon nach der Vorrunde Schluss. Nur ein einziger Spieler weiß überhaupt, wie es sich anfühlt, ein K.O.-Spiel zu gewinnen. Manuel Neuer. Für Kai Havertz ist das Neuland.
3: Die Vorfreude ist bei allen da. Viele Spieler haben diese K.O.-Spiele bei einer WM noch nicht gemacht. Deswegen freuen wir uns alle riesig.
2: Gegner Paraguay gilt als unbequem. Eine Mannschaft, die auf Fehler des Gegners wartet, gnadenlos umschaltet und ein bisschen an Ecuador erinnert.
4: Ja, Ähnlichkeiten sind sicher, dass sie auch über eine sehr starke Körperlichkeit und Defensive kommen. Das ist schon so auch eine ihrer Leitsprüche, glaube ich, in ganz Paraguay, so dieser Kampfgeist. Und das merkt man schon, dass sie Gas geben wollen.
2: Ob Julian Nagelsmann seine Mannschaft im Vergleich zur 1:2-Niederlage im letzten Gruppenspiel verändern wird, wollte er nicht verraten.
4: Geht um auch den gegnerischen Trainer jetzt nicht die Arbeit am Abend vorher viel, viel leichter zu machen, als es zwingend sein muss.
2: Und so bleibt dem Bundestrainer vor dem 16. Finale die schöne englische Erkenntnis: Wenn du gewinnst, ist alles perfekt. Wenn du verlierst, ist alles Mist.
4: If you win, everything is perfect. If you lose, everything is shit.
2: Im ersten WM-KO-Spiel für die deutsche Mannschaft seit 2014.
15: Ja, Stefanie Bartschik und Jens-Jörg Rieck begleiten euch jetzt am Mikrofon in den nächsten 90 Minuten in Boston. Ihr beiden, wie ist es vor Ort? Schenkt uns WM-Feeling für zu Hause.
5: Ich weiß gar nicht, Julia, ob du es vielleicht so ein bisschen hörst. Hier rauscht der Wind. Wir sitzen super weit oben in diesem riesigen Stadion hier außerhalb von Boston, wo knapp 65.000 Zuschauer reinpassen. Ich kann schon mal so viel spoilern. Der Großteil trägt weiß, schwarz, rot, gold. Ja, Deutschland ist hier in der Überzahl. Es knistert. Ich glaube, alle fühlen das, was ihr hier gerade schon berichtet habt die ganze Zeit. Die erste K.O.-Runde seit 2014 erreicht. JJ, ich glaube, du kannst das unterstreichen, oder?
6: Ja, das ist Wahnsinn. Ich habe sogar das Spiel 2002 mitgemacht. Das wäre, Spoiler, die Warnung, denn damals war es auch 10. Es ging gegen Paraguay ins Achtelfinale.

0: die fast die ganze Gegenseite bedeckt. Also das ist schon eine eindrucksvolle Schüssel und alle sind natürlich dabei, sich irgendwie vor der Sonne zu schützen. Die Deutschen sind hier sehr früh erschienen, teilweise 4 Stunden vorher. Es ist nicht eine einzige Wolke am Himmel, die Sonne putzelt runter. Aber durch den Wind, Steffi hat es richtig angesprochen, ist das Ganze hier noch ganz angenehm.
1: Über 30 Grad, ne? Das muss man vielleicht auch noch mal dazu erwähnen. Und wir sitzen so weit oben, wir haben mal nachgeschaut als Vergleich. Das ist wie als wenn du im 16. Stock sitzt. Also nur damit ihr euch mal vorstellen könnt, aus welcher Entfernung wir runterschauen auf den Platz.
2: Also wer im 16. Stock weiß, der weiß, wie sich das anfühlt. Und es ist verdammt laut bei euch. Also die Stimmung ist auf jeden Fall schon mal on fire. Wir sprechen dann später über das Sportliche. Aber vielen Dank fürs Erste, Stefanie Bartschik und Jens-Jörg Rieck. Und der Chef, der hat sich natürlich auch gemeldet. Sportschau-Moderator Alex Schlüter. Hat Julian Nagelsmann vor dem Spiel für die Sportschau erwischt. Was erwartet er von Paraguay? Was hat er aus Ecuador mitgenommen? Und wie kriegt er seine Mannschaft heute Abend in den richtigen Modus?
3: Julian Nagelsmann ist hier. Sie haben ja gesagt, man hat eine Menge Erkenntnisse gewinnen können bei diesem letzten Gruppenspiel. Wollten das natürlich erstmal mit der Mannschaft besprechen. Ich gehe mal davon aus, dass es jetzt passiert. Was können Sie uns denn jetzt sagen über das, was Sie da in diesem Spiel erfahren haben?
4: Ja, verschiedene Dinge, auf alle, glaube ich, brauchen wir jetzt nicht eingehen, aber schon ein paar Themen, dass wir insgesamt, was die Positionierung angeht, immer gut überprüfen müssen, ob wir in Drucksituationen sind vom Gegner oder ob wir in der Lage sind, gerade selbst ein Tor zu schießen. Ich glaube, wenn wir das in Situationen in Ecuador häufiger richtig überprüft hätten, dann hätte man ein bisschen mehr Struktur gehabt im Ballbesitz, hätten nicht so viele Ballverluste gehabt. Ja, und am Ende, klar, haben wir dann ein Standard-Gegentor gekriegt. Auch da gab es was zu analysieren. Das kann, finde ich, immer passieren auf Top-Niveau, dass du mal einen Standard frisst, genauso wie du auch immer einen machen kannst vorne. Am Ende ist dann immer so die Krux rauszulesen, ob es zu verhindern gewesen wäre. Und da gab es schon 3-4 Möglichkeiten, die Dinge anders zu verteidigen in dem Moment. Sprich, auch da haben wir in den Spielen zuvor das sehr gut gemacht und haben da nochmal was rausziehen können. Es gab viele Bereiche, in denen man was besser machen kann als gegen Ecuador.
3: Es gibt Leute, die sagen, man kann diese Mannschaften miteinander vergleichen. Ein paar Unterschiede gibt es sicherlich doch. Wo sehen Sie die und wo sind Ähnlichkeiten da?
4: Ja, Ähnlichkeiten sind sicher, dass sie auch über eine sehr starke Körperlichkeit und Defensive kommen. Das ist schon so auch einer ihrer Leitsprüche, glaube ich, in ganz Paraguay, so dieser Kampfgeist. Und das merkt man schon, dass sie Gas geben wollen. Ich finde so, das erste Spiel war super interessant in der Gruppenphase, wie sie da reingekommen sind. Da waren sie sehr selbstbewusst und haben eigentlich gut gespielt und haben dann aus der ersten, zweiten, dritten Chance 3 Tore gekriegt und waren dann ein bisschen verunsichert. Aber ich finde, der Marker ist für uns eher, ja, wo sie auch ein Alles-oder-Nichts-Spiel haben, genauso wie wir. Die ersten Minuten, die sie im ersten Gruppenspiel hatten. Da waren sie gut, auch in der Quali-Gruppe, finde ich, haben sie gut verteidigt. Das ist schon ihr Prunkstück. Klar, offensiv ist jede Mannschaft ein bisschen unterschiedlich, ist nicht immer gleich zu bewerten. Sie haben es im letzten Spiel gegen Australien noch ein bisschen anders gespielt als in den Monaten zuvor. Von dem her wissen wir auch nicht 100%, was sie machen, aber es ist schon ähnlich wie Ecuador, aber Mannschaften sind nie identisch.
3: Ja, und jetzt gibt es eben diese besondere Situation, K.O.-Phase, gewinnen oder nach Hause fliegen. Was spüren Sie in Ihrer Mannschaft? Ist da das Feuer da, das wir uns natürlich alle erhoffen?
4: Ja, absolut. Haben gut trainiert. Auch heute im Abschlusstraining war nochmal richtig Feuer drin im Turnier, was wir immer spielen. Ich bin sehr guter Dinge, dass sie ein Top-Spiel machen werden.
2: Ja, die große Frage, mit welcher Mannschaft? Wir wollen natürlich jetzt auf die Startaufstellung der DFB-11 schauen. Julian Nagelsmann nimmt im Vergleich zum 1:2 gegen Ecuador 2 Änderungen vor. Brown kehrt nach der Verletzung für Raum zurück. Undav darf erstmals starten. Er beginnt anstelle von Musiala. Ist das eurer Meinung nach die richtige Reaktion auf die Ecuador-Niederlage?
0: Das ist eine nachvollziehbare Reaktion. Das war ja deutlich zu spüren, dass das Thema Körperlichkeit zum Einsatz zu bringen und sich irgendwie vorbeizudribbeln, weil es irgendwie so diesen Effekt gab, Moment, du störst über Seite und er purzelte dann über die Wiese, lamentierte. Ich finde es nachvollziehbar. Wir haben ja alle über seine schwere Verletzung während dieses Turniers in den USA gesprochen, die lange Zeit der Rückkehr, die Tatsache, dass er noch nicht bei dem Stand ist, bei dem er vorher war, das ist sicherlich jedem aufgegangen. Ein immer noch verdammt junger Spieler, 23 Jahre jung. Der hat noch seine Zeit und in diesem Spiel, wo es jetzt wirklich darauf ankommt, gegen Ecuador, die man sicherlich im Schach halten kann, gegen die Bundesliga, jetzt darauf vorne wir Sitzung. Beide Wechsel.
2: Steffi, Manuel Neuer steht ja heute zum 23. Mal in einer WM-Startelf. Was bedeutet dieser Moment für ihn vor so einem K.O.-Spiel?

0: Ja, das ist ein Rekord. Das hat vorhin noch kein anderer Spieler, kein deutscher Spieler bei einer Weltmeisterschaft geschafft. Aber es ist halt eine WM, die auch nicht so ganz nach seinem Gusto bislang läuft. Ne? Vorher die Diskussion, bevor das Turnier gestartet ist, wer beginnt? Oliver Baumann von der TSG Hoffenheim oder kehrt eben Manuel Neuer zurück? Jetzt ist er im Tor und hat in den drei Gruppenspielen relativ wenig auf den Kasten bekommen, aber eben vier Gegentore auch gefressen. Für nicht jeden konnte er etwas. Aber man merkt auch schon, wenn man in sein Gesicht schaut, es macht so ein bisschen was mit ihm. Die Frage ist, wie viel Aura, davon sprechen wir ja immer alle, kann er heute zeigen gegen Paraguay, damit es dann auch reicht fürs Achtelfinale?
1: Ja, wir hoffen natürlich, dass er heute seine ganze Aura auspacken kann. Vielen Dank, Steffi Batschik und Jens-Jörg Rieck. Wir hören uns gleich nochmal wieder. Ja, Paraguay, wer ist das eigentlich? Außer unser Gegner gleich im 16. Finale. Mal ehrlich, so richtig auf dem Schirm hatte die nicht jeder. Felix Mansel aber schon. Er hat sich die Südamerikaner für uns mal genauer angeschaut.
2: Paraguay ist ein stolzes Land. Emotionen spielen eine große Rolle. Paraguay hat gegen Deutschland noch nie gewonnen. Zwei Spiele gab es bisher. Das erste bei der WM 2002. Der deutsche Trainer heißt damals Rudi Völler. Es setzt für Paraguay eine knappe Niederlage, kurz vor Schluss der regulären Spielzeit.
3: Und vorüber schon. Tor! Mit der Nummer 7, Oliver Neuville.
2: 2013 dann das Testspiel. Endstand 3:3 mit Manuel Neuer im deutschen Tor. Damals wie heute steht Paraguay für starke Defensivarbeit. Ähnlich wie Deutschlands Gruppengegner Ecuador verteidigen die Südamerikaner körperlich robust. Der Einzug in die K.O.-Runde bei dieser WM ist für Paraguay ein großer Erfolg. Und Kapitän Gustavo Gomez hat gegen Deutschland nur ein Ziel.
4: Wir wollen unser Land auch gegen Deutschland wieder stolz machen.
2: Weniger stolz, sondern eher ärgerlich ist der Eintrag in die WM-Geschichtsbücher. Miguel Almirón hält sich während des Spiels gegen die Türkei den Mund zu. Das ist nach neuen FIFA-Regeln verboten. Peinlich für Paraguay. Almirón ist aber gegen Deutschland wieder spielberechtigt. Ihr Bester heißt Diego Gomez, ist 23 Jahre alt und spielt für den Premier League Club Brighton & Hove Albion. Hat einen Marktwert von 25 Millionen Euro, aber es ist nicht das Geld, was Paraguay antreibt.
4: Ich bin sehr glücklich, mein Land hier vertreten zu dürfen. Wir sind nach so langer Zeit mal wieder dabei.
2: Und dann übermannen ihn seine Gefühle. Diego Gomez weint hemmungslos auf der offiziellen Pressekonferenz. Es ist ein Gefühl des Stolzes. Sein Land musste 16 Jahre warten. Jetzt ist Paraguay wieder bei der WM mit dabei.
4: Ihr wisst, ich bin so emotional, aber ich werde wirklich 100% geben und versuchen, allen Menschen eine Freude zu bereiten.
2: Dann versagt Diego Gomez die Stimme. Sein Trainer nimmt ihn in den Arm. Für Paraguay ist diese WM mehr als nur ein Turnier. Das Spiel gegen Deutschland ist für die meisten der Höhepunkt ihrer Karriere. Für Paraguay ist es eine Frage des Stolzes.
1: Und natürlich wollen wir auch jetzt über diese Mannschaft sprechen mit Steffi Batschik und Jens-Jörg Rieck vor Ort. Trainer Gustavo Alfaro nimmt bei Paraguay im Vergleich zum 0:0 gegen Australien 4 Wechsel vor. Welchen Plan verfolgt Alfaro damit und was bedeutet das für die Spielweise der Südamerikaner heute?
0: Ja, also sie sind ja recht flexibel unterwegs, was die Defensive betrifft. Zuletzt gegen Australien hinten mit einer Fünferkette gespielt, 0:0 geholt, abgesichert. Heute hinten mit einer Viererkette, aber das wird ein ziemlich kompaktes Mittelfeld. Vorne mit einer Spitze, mit Avalos. Und es gibt so ein paar Spieler, die sind natürlich qualitativ nicht gleichzusetzen mit den Deutschen, aber auf die die deutsche Mannschaft achten sollte. Zum Beispiel den 22-jährigen Julio Enciso. Der ist ein Riesentalent. Das ist einer, wenn sie denn mal ins Kontern kommen, und sie gehen viel auf diese zweiten Bälle und auf diese Umschaltmomente. Dann ist er schnell, dann kann er nach vorne spielen. Und Miguel Almirón, den habt ihr ja gerade schon angesprochen, der nach seiner roten Karte wieder zurückkehrt in die Startelf. Auf den müssen wir natürlich heute auch achten.
1: Was traut ihr denn dieser Mannschaft heute gegen die DFB-Elf zu?
5: Frech. Wenn ich frech wäre, würde ich sagen, nichts. Es ist der siebtbeste Gruppendritte, so könnte man es auch sagen. Ich habe sie im ersten Spiel gegen die Amerikaner gesehen, das Auftaktspiel in das Turnier für die USA, ein 4:1. Wenn man die über die Flügel bespielt, wenn man Tempo mit ins Spiel bringt, wird es verdammt schwer für das Team des argentinischen Trainers Alfaro. Sie haben mich nicht überzeugt. Ja, sie sind defensiv ein Bollwerk, aber das ist keine schwerere Prüfung als Ecuador zuvor oder die Elfenbeinküste, also Paraguay, ist eine machbare Aufgabe für den DFB. Sie müssen einfach an den Auftakt irgendwie anknüpfen. Es war eine sehr wankelmütige Vorstellung der deutschen Mannschaft bislang in dem Turnier. Ich glaube schon, dass heute eine Antwort kommt. Die Kulisse ist da, die Mehrzahl ist deutsch. Die Jungs können was, aber sie dürfen natürlich nicht so viele 1-gegen-1-Duelle verlieren wie im Spiel zuvor. Das ist immer der einfache Schlüssel für alle erfolgreichen Spiele, sich diesen Zweikämpfen zu stellen. Das haben sie zu wenig getan, mit zu wenig Chuzpe getan, mit zu wenig Glauben getan. Wenn das zurückkommt, gewinnen sie hier mit 3 Toren Unterschied.
1: Und wir haben im Hintergrund, dass die beiden Mannschaften den Platz betreten haben. Wie wirken die DFB-Jungs auf euch?
0: Sehr fokussiert. Gerade, wir sitzen ja wirklich nochmal sehr, sehr weit weg. Hier in der obersten Etage haben wir über unseren Bildschirm Joshua Kimmich, den deutschen Kapitän, in Nahaufnahme gesehen. Wahnsinnig fokussiert, wahnsinnig konzentriert. Und jetzt nehmen beide Teams unten Aufstellung. Ihr kennt das ja schon von dieser Weltmeisterschaft. Auch die Ersatzspieler stellen sich auf im Kreis, um den Mittelkreis rum. Und dann wird es gleich die Hymnen geben. Einen besonderen Moment. Jedes Mal, das hat die FIFA sich ja so überlegt, damit wirklich alle dabei stehen können von beiden Teams und da auch mitsingen können. Und das ist mir aufgefallen in dem Turnier. JJ hat ja auch gerade gesagt, dass die deutsche Mannschaft nicht immer durchgezogen hat. Aber sie ziehen durch beim Singen. Sie singen nämlich alle. Und teilweise auch die, die vorher, ja, JJ nickt so ein bisschen, aber auch die, die ein bisschen zurückhaltender waren. Selbst ein Leroy Sané habe ich gesehen, wie er seine Lippen bewegt hat. Und ich finde, hey, das kann es mal machen als Team.
1: Und ich würde sagen, ihr schaut da jetzt nochmal drauf, ob alle schön mitsingen.
0: Na, so einen kleinen Moment haben wir jetzt hier gerade noch. Denn wir sehen auch, das Schiedsrichterteam hat sich unten formiert. Wir haben 2 große Flaggen auf dem Platz. Auf beiden Hälften die deutsche und auf der anderen Seite die von Paraguay. Und jetzt wird es angesagt, jetzt kommen die Hymnen, mit denen lassen wir euch allein.

emotionaler Moment. Die Hymne von Paraguay gibt es dann direkt jetzt hinterher.

0: Gänsehaut. JJ, und wir haben über die Hymnen vorher gesprochen. Wer gibt mehr? Für mich tatsächlich gerade eindeutig Paraguay.
1: Ja, das war nicht schwer. Und Sané ist nach wie vor kein großer Sänger. Und wir hoffen, dass seine fußballerischen Fähigkeiten, die deutlich besser sind heute, auch erwachen wie die deutsche Mannschaft. Wenn die Jungs das ganz normal runterspielen, in dem Qualitätsbereich, in dem sie es normalerweise können, dann rocken sie Paraguay. Daran kann es keinen Zweifel geben. Also auf geht's.
0: Apropos rocken. Achso, entschuldige.
2: Ja, alles gut. Wir wollen ja Stichwort Drecksack-Mentalität. Ich droppe das jetzt nochmal. Hat Julian Nagelsmann ja gesagt. Wollt ihr auch sehen, oder?
0: Auf jeden Fall. Und du brauchst diese Drecksack-Mentalität gegen Paraguay. Denn wenn diese Paraguayaner eine Sache besonders gut können, dann ist es eklig sein. Den Gegner so richtig schön nerven, nah dran sein. Da geht offensiv wirklich nicht viel. Die haben es hier geschafft, mit 2 Toren 4 Punkte zu holen in der Gruppenphase. Die erspielen sich nicht wirklich was. Aber sie machen es wahnsinnig schwer.
1: Julia, und das ist gut, dass es um 22 Uhr knapp 30 Minuten spät ist in Deutschland, denn da sind hoffentlich die meisten Kinder ja schon im Bett, wenn wir mit solchen Vokabeln hier an den Start gehen vor der Partie.
2: Wer weiß, vielleicht dürfen die meisten ja auch heute wach bleiben. Man weiß es nicht. Ist auch egal. Wir wünschen uns jetzt erstmal viel Spaß und viel Erfolg mit den ersten 45 Minuten mit euch an den Mikros, Stefanie Bartschik und Jens-Jörg Rieck. Ich bin Julia Kleine und wir hören uns dann in der Halbzeitpause wieder. Also. Tschüss und bis gleich.
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0: Boston Calling, K.O.-Runde Calling. Deutschland ist endlich mal wieder über die Gruppenphase hinausgekommen bei einer Fußball-Weltmeisterschaft. Das erste Mal seit dem WM-Titel 2014. Und es gilt heute, Paraguay zu schlagen, den Weltranglisten 41. Ein Team, das über defensive Stabilität kommt, das über eklig sein kommt, das man bespielen muss. Und ich bin mir sicher, JJ Rieck, du sitzt ja hier neben mir, dass die Mannschaft das auch verstanden hat, oder?
1: Absolut. An einem Tag, diesen 29. Juni, der auch ein sehr guter Tag für einen Segelausflug an der Küste Neuenglands wäre. Es windet hier ordentlich. Wir entschuldigen uns schon mal, dass ab und zu der Wind, wir sitzen sehr, sehr hoch in dieser riesigen Schüssel. Drüben rechts sind 3 New England Patriots Titel im Football oben groß ausgeschildert. Die US-amerikanische Fahne knattert nach wie vor im Wind, dass hier bei unseren Mikros ab und zu auch mal ein bisschen von dieser Geräuschkulisse reinkommt. Und hoffentlich, Steffi, hoffentlich eben auch Begeisterung von den deutschen Fans über den Auftritt der deutschen Mannschaft, die da unten ganz in Weiß, der Rekordtorhüter in Gelb, jetzt mit dem Gruß in den deutschen Block dahinter dem Tor, hier gerade unten auf dem Rasen steht und Neuer zeigt an. Komm, wir wechseln mal die Seite.
0: Ja, und es gibt halt, apropos Neuer, eine Neuerung. Die deutsche Mannschaft spielt ganz in Weiß. Nämlich nicht in schwarzen Hosen, sondern heute in weißen Hosen. Und ich habe mal nachgeschaut, JD, das liegt tatsächlich daran, dass der Gegner, das Paraguay, komplett in dunklem Navy-Blau aufläuft. Also Trikot, Stutzen, Hose. Und da sagt die FIFA, damit das bei den Spielen einen Farbkontrast zwischen dunkler und heller Spielkleidung gibt, damit auch Menschen, die eine Farbsehschwäche berücksichtigt werden, müssen die mit einer weißen Hose spielen.
1: Ja, ich bin dann eher abergläubisch und sage, mit den Kinderschlafanzügen, mit denen wir zuletzt gespielt haben.
0: Mit dem blauen, meinst du?
1: Ja. Das hat nicht so viel gebracht. Also gehen wir wieder zu der Ursprungsvariante, wo die deutsche Mannschaft erfolgreicher war. Zurück zum klassischen Weiß und wir gehen zurück zu 2-9 in der Startelf. Einen sehen wir schon im Mittelkreis, den Schlawiner Ohndaf. Heute hier auf der Wiese im 13. Spiel für die deutsche Nationalmannschaft. Hinten links ist der zweite, Nathaniel Brown, noch bei den Frankfurtern. Aber ihr habt es gehört, bald für die großen Bayern unterwegs. Es gibt Anstoß für Paraguay. Enciso hat sich den Ball geschnappt und wir und ihr seid live dabei beim Countdown hier in Foxborough. 3, 2, 1 und ab geht's.
0: Und hört mal rein. Das ist die Begeisterung. Fast 65.000 passen hier in diese große Schüssel, 35 Kilometer vom Boston entfernt. Da wird dieses Spiel hier ausgetragen. Und aha, guck mal, Paraguay kommt gleich über Enciso. Ich habe ihn ja im Vorhinein genannt. Er ist schon in der 16-Meter-Raum. Linke Seite zieht einfach mal ab. Ganz schön frech, der 22-Jährige. Und wenn man ihn laufen lässt und nicht vernünftig attackiert und JJ neben mir, der schüttelt schon den Kopf. Ja. Der schüttelt schon den Kopf, weil das eigentlich gar nicht sein kann. Wir haben gerade 20 Sekunden gespielt. Paraguay hat den ersten Torschuss.
1: Ja, das war wie bei Diomandé. Du verlierst gleich den ersten Zweikampf, der schickt dich gleich ins Karussell. Und dann hast du immer schon mal ein flaues Gefühl. Das war ein einfacher Haken in Ziso. Klar, werden die Mainzer sagen, der ist uns in bester bzw. schlechtester Erinnerung, denn er hatte großen, großen Anteil daran, dass es für die 05er zu Ende war in der Conference League bei diesen Spielen gegen die Straßburger. Das ist sein Heimatverein. Achtung, erster Standard im Spiel. Noch keine Minute rum von der linken Seite. Neuer in Gelb, vor ihm viel, viel Gewühl. Jetzt kommt der Ball, segelt in den 16er und segelt durch den Neuschutzraum. Gehalten! Um Himmels Willen! Da hinten auf der linken hinteren Seite ein Matcher kann das nicht sauber machen, nicht wegputzen da und dann gibt es sogar eine Schusschance.
0: Alonso.
1: Ja, ziemlicher Holperstart.
0: Naja, wir haben aber auch über Manuel Neuer gesprochen und über das, was er schon aufs Tor bekommen hat und die Tore, die er schon gefressen hat. Hier ist er da, macht die kurze Ecke dann einfach zu. Da ist seine Aura mal gewesen, macht sich richtig groß. Aber dass der Ball da überhaupt durchfliegt und es zieht sich JJ wie ein roter Faden, nicht nur durch diese WM. Die Standards, die Ecken, da sind sie eben anfällig, die Deutschen. Und ich hoffe, das schütteln sie jetzt mal so ein bisschen aus diesen schicken weißen Trikots und im besten Fall auch aus den Hosen, aus den Stutzen. 2 Minuten sind gespielt. Es steht 0:0. Deutschland baut auf über Innenverteidiger Antonio Rüdiger. Flo Wirtz über die linke Seite. Lässt sich da so ein bisschen fallen, kommt entgegen. Da müssen sie nochmal hinten rumspielen. Warum? Weil Paraguay sich dicht in der eigenen Hälfte formiert hat. Da ist sie eben, diese Fünferkette im Mittelfeld. Hinten stehen dann auch so 4. Ja, sie versetzen das so ein bisschen. Gutes Positionsspiel. Dieses kleinen Gegners, der es zum ersten Mal seit 16 Jahren bei einer WM erstmal sich qualifiziert hat und es dann noch in die K.O.-Phase geschafft hat. Und da ist Dennis Undav, der holt sich den Ball Höhe der 16er Kante. Und dann hat Paraguay das super gemacht. Und es ist kein Foulspiel. Und jetzt können sie kontern. Das ist wieder der quirlige Enciso. Der hat jetzt Jonathan Tah gegen sich. Das macht er gut. Stellt sich entgegen. Und dann kommen 2, 3 dazu. Unter anderem Felix Metscher, der holt sich den Ball. Ey, also JJ, ich sag mal so, wir brauchen hier keine Anlaufzeit bei diesem Spiel.
1: Nee, wir sind warm. Hier oben ohnehin bei 30 Grad und strahlendem Sonnenschein. Für die Kritiker von Manuel Neuer übrigens Ausgleich in der Statistik. Er hat jetzt genauso viele Schüsse als Tore kassiert wie Bälle gehalten. Es steht 4:4 in der speziellen und nicht ganz glücklichen Neuer-Statistik. Also das ist die gute Nachricht. Erste Großchance für Paraguay ist dahin. Es gab von Enciso, der schon der auffälligste Mann in den bisherigen Spielen war, einen Marktwert so um die 25 Millionen. Damit neben dem heute nicht spielenden Diego Gomez, das ist ein herber Verlust, der es gab. Hier die nächste Aktion, jetzt gibt es Diskussionen, weil ein verletzter Spieler von Paraguay auf dem Rasen liegt. Mit dabei ist der Schiedsrichter Jalal Jayet. Jawohl, sagt ihr, den kennen wir schon vom ersten Spiel damals. Es ist Gustavo Gomez, es ist nicht Diego Gomez, logischerweise. Ich habe es gesagt, er ist ja draußen heute, einer von vieren, die nicht spielen können, eher wegen der Gelbsperre nicht mit dabei. Und jetzt gibt es diese Behandlungspause, Unterbrechung, zurück zum Gedanken Jalal Jayet im Spiel Deutschland-Curaçao. Vielleicht bringt uns das Glück. Auch schon der Referee hat danach noch ein Spiel geleitet, Portugal gegen Usbekistan. In unserem Spiel ist er mir vor allen Dingen dadurch in Erinnerung gewesen, dass er häufig irgendwie denkbar unglücklich im Weg stand. Das tut er jetzt nicht, denn jetzt ist er mittlerweile dabei und untersucht diese Szene nochmal, während hier auf den Bildschirm nochmal die größte Chance aus Minute 1 eingespielt wurde.
0: Ja, und es wird auch der Trainer Paraguays gezeigt, Gustavo Alfaro, 63 Jahre alt, seit 2 Jahren ist er eben Trainer von Paraguay. Das ist ein Fußballphilosoph. Wir haben alle gestaunt bei der Pressekonferenz vor dem Spiel. Er hat im Grunde genommen nur 4 Fragen bekommen, aber hat er 40 Minuten für gebraucht, um diese 4 Fragen zu beantworten. Und die Journalisten aus Paraguay haben mir gesagt, ja, wir machen gerne mal Analyse nach dem Spiel. Die dauert dann 2 Stunden unter ihm. Er hat seiner Mannschaft dieses Emotionale eingeimpft und genauso tritt Paraguay hier bislang auf. Gil, der Torhüter, hat den Ball, spielt den links raus auf Alonso, hohes Pressing der deutschen Mannschaft. Sané ist dabei, spielt ihn aber schlampig nach vorne, wollte eigentlich Dennis Undav schicken mit so einem Flachpass in die Mitte und da kann Dennis Undav dann auch nichts machen. Also der hat nicht mal den Ansatz gemacht, sich so ein bisschen Richtung Ball zu bewegen. Aber JJ, Dennis Undav haben wir gerade schon angesprochen, kann vielleicht ein Vorteil sein, weil er eben das Körperliche auch mitbringt.
1: Ja, weil er ja auch gar nicht so viel Ballkontakte braucht. Bei dem Spiel, als er so erfolgreich im zweiten Gruppenspiel da war, war es auch keine lange Zeit, eine halbe Stunde und das hat dann gereicht. 12 Ballaktionen, Achtung, Riesenchance, Undav mit dem Ball auf die lange Ecke. Da hat er gesehen, dass der Torwart bei den Paraguayern, bei den Südamerikanern draußen war, der in seinem lila Ton Niederton unterwegs ist und hat versucht, dann den Ball da hinten hineinzuschlänzen. Das ist ja sozusagen im Portfolio von Dennis Undav drin. Alle möglichen Abschlussarten, ob Kopfball, ob rechts, ob links, ob straff, aus der Distanz oder aus dem 16er. Das ganze Paket in diesem kleinen Stuttgarter, den sie beim VfB sehr zur Freude der Fans jetzt langfristig verpflichtet haben. Hier der Ball aber mittlerweile bei der deutschen Hintermannschaft, bei Tah, dem Abwehrchef, raus zu Rüdiger, der dann gleich weitergeleitet zu Braun. Alles in der Hälfte der deutschen Mannschaft. Die in Weiß im Moment mit keinem Feldspieler in der Hälfte Paraguays. Der Ball ist bei Neuer. Langer Schlag mit rechts auf die rechte Seite. Soll zu Sané kommen. Kommt auch ran beim Mann von Galatasaray. Der startet jetzt den nächsten Überfall über rechts. Ist schon auf Höhe des 16ers. In die Mitte gespielt zu Havertz. Havertz mit einer Drehung nochmal zu Sané. Der an Zweien vorbei, an Dreien vorbei. Dann den Ball für Pavlovic prallen lassen, der so ein schlechtes Spiel gemacht hat im letzten Gruppenspiel und dann zur Halbzeit schon raus musste. Jetzt Spielfeld mehr oder weniger etwas statischer, weil alle sich vor dem Tor Paraguays versammelt haben. Der Ball ist bei den Deutschen. Tah und Rüdiger, die beiden Innenverteidiger draußen. An der linken Seite wartet Flo Wirtz, der immer irgendwas Schlaues aushängt. Vielleicht auch jetzt ist vorbei, ist drin im 16er, direkt aufs Tor und dann in letzter Sekunde da hinten rausradiert diesen Ball aus der Nahdistanz von der Mannschaft Paraguays durch Canale. Einen von 4-9, wie gesagt, im Team. Einen haben sie sehnsüchtig zurückerwartet, das ist Almiron. Das war der erste, der bei diesem Turnier, Achtung, Knaster, Knaster, Wind in Neuengland, gerade auf meinem Mikro, ich höre es auch, der wegen einer vor den Mund gehaltenen Hand in einem intensiven Austausch mit einem türkischen Spieler, mit Müret, die erste rote Karte wegen dieser Regel gesehen hat. Das ist aber jetzt nicht das Thema, denn Deutschland hat eine Ecke und Steffi erzählt euch mehr.
0: Und das ist Joshua Kimmich, der deutsche Kapitän, von dem wir wissen, JJ, es kommt auch hin und wieder mal eine gute Ecke. Nicht jede, ja, aber es kommt halt auch immer mal wieder eine gute. Nee, Brown bietet sich an für eine kurze Variante. Nee, Kimmich schlägt den lang nach hinten auf Tah. Mit dem Kopf in die Mitte und dann müssen sie klären. Zweiter Ball, Distanzschuss von Florian Wirtz. Fliegt weit über den Kasten. Ja, das waren gut, ich bin 1,59 groß. Also wenn man mich so dreimal übereinander stapeln würde, da ungefähr ist der Ball drüber geflogen übers Tor. Ja, du lachst. Versuch dir das mal vorzustellen.
1: Das war eine gute Eckenvariante, da sollte der Ball hinkommen zu Tah. Das war natürlich einstudiert von der deutschen Mannschaft, von Mats Buttgereit, dem deutsch-dänischen Standardtrainer. Weiter, Steffi.
0: Ja, und die deutsche Mannschaft muss sich natürlich jetzt auch so ein bisschen konzentrieren und sammeln, weil Paraguay eine Sache macht, die mir echt gut gefällt. Die sind total mutig, die laufen recht hoch an und Deutschland befreit sich, ist dann oft aber etwas zu schlampig in der Hälfte Paraguays. Da kommt dann der letzte Pass immer nicht so gut, aber sie spielen sich mehr oder weniger rein. Das ist Havertz über die rechte Seite, nimmt Sané mit. Der flankt mit links, Ball noch abgefälscht von einem Paraguayaner und dann können sie das ganz easy klären. Kopfball von Caceres auf den Torhüter, auf Orlando Gil. Der muss den einfach nur aufnehmen und Orlando Gil, ja, die haben auch eine Torwartdiskussion gehabt, JJ, bei Paraguay, denn der ist eigentlich erst vor der WM ins Tor berufen worden. Sie hatten einen anderen Torhüter, der die ganze WM-Quali gespielt hat, das richtig gut gemacht hat, aber eben in seinem Verein nicht mehr so die Spielzeit bekommen hat. Und dann hat der Trainer gesagt, Orlando Gil, kannst ja mal probieren. Und er hat es bislang auch ganz ordentlich gemacht. Denn defensiv stehen sie bislang gut. Und vielleicht hört ihr mal kurz hin. Das sind die deutschen Fans, die hier gut Stimmung machen in diesem Stadion, in dem Boston Stadium. Und die deutsche Mannschaft ist weiter im Ballbesitz.
1: Ja, Beinschuss missglückt von Flo Wirtz drüben auf der linken Seite. Jetzt der Versuch für Paraguay zu starten, in diesem Fall unterbunden mit einem Foul, mit Wüsten einsteigen gegen Almiron. Der hat hier oder spielt hier in Atlanta in der Major Soccer League, ist dann mal rübergegangen nach Deutschland, war lange in Newcastle, dann wieder zurückgegangen, war einer der teuersten Spieler, eine ganz große Wette, eines der schönsten Tore der Saison geschossen für Ipswich, war dann bei gegen Man City ein Traumtor. Davon ist er weit entfernt von dieser Form, aber er ist immer noch eine Stütze in der Mannschaft des Teams aus Atlanta. Ball jetzt bei Paraguay, wird einen langen Ball geben von Gustavo Gomez, der die Kapitänsbinde übernommen hat von dem angesprochenen Diego Domes, der heute fehlt. Das war der Mann mit den vielen, vielen Tränen auf der Pressekonferenz, wo deutlich wurde, wie groß das für die ist, dass sie zurück sind bei einer Weltmeisterschaft jetzt hier bei der 9. Teilnahme. Ball ist wieder bei den Deutschen gelandet. Der Mann mit dem Zöpfchen macht sich auf die Reise, wird nicht attackiert. Das ist Sané drüben auf der rechten Seite. Ein Haken vorbei am Gegenspieler. Spieler im Moment sehr aktiv. Das war ja auch schon im dritten Gruppenspiel. Dann herübergespielt zu Rüdiger. Rüdiger mit dem Ball am Fuß. Alle Feldspieler wieder vor dem Tor Paraguays. Die deutsche Mannschaft jetzt mit einem Übergewicht. Wir sind ja gerade erst in der 10. Minute, also noch in der Anfangsviertelstunde. Kein guter Ball auf Flo Wirtz. Dann gab es drüben ein wüstes Einsteigen. Gibt einen Freistoß im Mittelfeld für die deutsche Mannschaft. Eine Aufgabe für den Kapitän.
0: Und was auffällt, JJ, die USA hat es im ersten Gruppenspiel richtig gut gemacht, gegen Paraguay 4-1 gewonnen und hat komplett auf den Flügelfokus gesetzt. Alle 4 Tore so erzielt und Deutschland versucht das Spiel immer wieder breit zu machen, eben über Florian Wirtz. Der spielt ihn jetzt in den 16er auf Undav. Der versucht so eine kleine Finte, aber da steht keiner hinter ihm. Hat den Ball eigentlich kurz durchgelassen. Oft ist es aber auch so, wenn die Deutschen dann aufbauen, dann ist es sehr zentral, sehr mittig lastig. Und daran ist beispielsweise die Türkei in der Gruppenphase gegen Paraguay extrem gescheitert, hat mit 0-1 verloren, trotz klarem Chancenplus. Und jetzt müssen wir da sein, denn da ist Undav im 16er, der wird von Sané angespielt, will den ablegen. Aber auch dieses Mal ist keiner um ihn rum. Und sie suchen, das wird klar, immer wieder Dennis Undav, also Havertz. War nicht so ganz klar, wie werden sie sich formieren. Haben ja auch oft immer Positionswechsel vorne mit drin. Havertz wuselt so ein bisschen drum herum und Dennis Undav ist tatsächlich der, der vorne der Zielspieler ist.
1: Ja, ist auch ein super Typ für zweite Bälle, ein echter Sachverständiger im 16er, nicht nur für den Abschluss, sondern eben auch für Situationen, um seine Mitspieler in Szene zu setzen. Ball ist jetzt hinten ins Tor ausgerutscht, gibt also Gelegenheit für Paraguay wieder zu eröffnen. 1-4 gegen die USA, 1-0, gerade hat es Steffi Baczek angesprochen, gegen die Türkei, da waren sie eine Halbzeit lang zu 10 und dann 0-0 gegen Australien. Der Weltranglisten 41. im Duell mit der deutschen Mannschaft. Marktwert liegt so ungefähr bei 150 Millionen. Also ein Florian Wirtz und noch ein Teil von irgendeinem von den anderen Jungs dazu. Dann haben wir die Preisklasse der Jungs hier aus Paraguay.
0: Das ist nicht so laut, JJ.
1: Aber die werden hier natürlich, und das hat mich total gefreut und überzeugt, dieses Thema Stolz für ihr Land alles geben. Und so soll es ja bei der Weltmesse des Fußballers auch sein, auch wenn das hier gerade ein Querschläger war und gar nicht so weltmessemäßig aussah. Die Mannschaft des deutschen Trainers und auch die des argentinischen Trainers wird jetzt zur Seite gerufen, gab das nächste Foltere. Unten direkt, wo so ein bisschen an dieser Grenze zwischen Schatten und Sonne Julian Nagelsmann steht und in schwarz und mit weißen Sneakern diese Chance nutzt, um auch mit Nathaniel Braun die Szene nochmal zu besprechen.
0: Ja, das war Florian Wirtz gerade gegen den Rechtsverteidiger, gegen Juan José Cáceres. Und das Spannende ist, JJ, wir haben vorher gesagt, Paraguay kommt mit der Körperlichkeit. Ich weiß nicht, ob ich Florian Wirtz jemals gesehen habe, wie der seinen ganzen kleinen Körper da so reingestellt hat. Und das hat er gerade wirklich gut gemacht. War so an der Grenze dessen, was noch erlaubt ist. Aber ich glaube, in so einem Spiel, was sagst du, musst du das auch machen, oder?
1: Absolut. Absolut musst du das machen. Es ist weiter oder weg, ist die Konstellation. Ein Knockout-Spiel für die deutsche Mannschaft. Und das Auftreten ist entscheidend beim Fußball. Nicht nur die Tatsache, ob du eine 5-Sterne-Technik hast, wie sie Florian Wirtz ohne Zweifel hat, sondern es geht eben auch um die Körpersprache. Und die war eines der größten Probleme in der Gruppenphase im letzten Spiel. Wir haben ja so eine wechselvolle Geschichte gehabt in den drei Gruppenspielen zwischen hoffnungsvoll und besorgniserregend. Jetzt sind wir im Moment im Mittel irgendwo angekommen, sehen jetzt von Brown diesen Versuch, der in letzter Sekunde dann auch geblockt wird von Almiron, der die Füße dazwischen kriegt, gibt also die Chance für den nächsten Standard, den wir gerade zuletzt gesehen haben. Der war schon sehr, sehr optimistisch in Richtung Torabschluss, also diese Hereingabe von Tah, und deswegen gibt es jetzt die Gelegenheit, das Ganze noch besser zu machen, vielleicht mit einem ersten wirklich guten Torabschluss für das deutsche Team.
0: 14 Minuten sind rum, es steht noch 0-0 und jetzt gibt es den Eckball. Joshua Kimmich hebt die Hand und läuft an, 3 Schritte mit rechts vors Tor gebracht, der kommt ganz gut, aber hinten Dennis Undav, der kommt nicht ganz ran, und jetzt hat Schiedsrichter Jalal Jayet auch abgepfiffen, weil es da eben ein kleines Duell gab im 16-Meter-Raum. Da schauen wir natürlich auch nochmal drauf. Jawohl. Also für mich, du hier, was macht denn der Torhüter von Paraguay da? Da hat er ja gar nicht drauf geschaut.
1: Der zieht den
0: Alex Pavlovic komplett runter. Ich weiß nicht, ob sie gerade auf ein anderes Duell geschaut haben, denn da gab es naja, viele Zweikämpfe im 16er bei diesem Eckball. Aber wenn es nach mir geht, JJ, ganz ehrlich, guckt euch das doch nochmal an. Das wird ja eh gecheckt vom Video Assistant Referee. Ich fand, das war ehrlicherweise an der Grenze. Aber der Schiedsrichter Jalal Jayet aus Marokko hat sich da anders entschieden, spielt läuft ganz normal weiter. Jetzt gibt es den weiten Ball von Orlando Gil in die Hälfte der deutschen Mannschaft vorbei an allen. An den Paraguayern in dunkelblau und auch an den Deutschen in den komplett weißen Trikots. Deutschland hat den Ball über Manuel Neuer, der heute ganz in Gelb gekleidet ist, dazu diese neonfarbenen Handschuhe anhat. Das ist ganz gut für uns. Wir sitzen ja hier im Stadion wirklich so weit oben, gefühlt 16. Stock. Ja, da können wir den gut erkennen, den Keeper der deutschen Mannschaft. Und Deutschland baut auf über Innenverteidiger Jonathan Tah, rechts rausgelegt auf Josua Kimmich. Und in Höhe der Mittellinie, JJ, da läuft die Mannschaft Paraguays, die deutsche Mannschaft an. Und sie müssen es jetzt schnell spielen und sie machen es auch über Sané.
1: Und finden Lösung. Sané, vielleicht mit der Gelegenheit, den Ball jetzt hereinzugeben, aber in letzter Sekunde das Ganze noch wegrasiert vom herausgeheilten Mann da auf der rechten Seite von Canale oder beziehungsweise rechten Angriffsseite der Deutschen, da ist er hinzugekommen. Einwurf ist erfolgt für die DFB-Elf, ganz in weiß, 15 Minuten sind durch, es steht 0-0 hier in Foxborough, in der Heimat von New England Revolution und den New England Patriots, zwei großen Football-Teams in ihrer Schüssel, die deutsche Mannschaft mit allen Spielern wieder vor dem Tor von Paraguay, Ball raus auf die rechte Seite, zum Netscher, ein Haken, dann in die Mitte, Pavlovic, der andere Mann aus dem Maschinenraum, lässt prallen, wieder rübergeschoben zu Tah, viele, viele Ballkontakte jetzt im Spielaufbau. Nochmal über Pavlovic, seinen Teamkollegen von den Bayern, dann über Rüdiger herausgestupst, nur gleich zu Nathaniel Brown und dann wird die deutsche Mannschaft durch das Anlaufen der in einem dunkelblau spielenden Paraguay ein Stück rausgedrückt, aber mit einem schlauen Ball überspielt in Richtung Undav. In der Mitte wartete Flo Wirtz in letzter Sekunde noch einmal die Füße dazwischen vom Team der Mannschaft von Gustavo Alfaro, der auch beim letzten Turnier bei der Weltmeisterschaft dabei war, damals mit Ecuador, damals übrigens in der Gruppenphase ein Unentschieden gegen die gar nicht so unbekannte Mannschaft der Niederlande. Das spricht dafür, dass mit dem Team auch in großen Turnieren einiges möglich ist.
0: Du, es gibt ja diesen Wirtschaftsökonom, Joachim Clement heißt er, der hat die letzten drei Weltmeister richtig vorausgesagt. Und jetzt tipp mal, wen er als Weltmeister gewählt hat.
1: Paraguay.
0: Nee, das wäre voll nach deinem Geschmack, das kann ich mir vorstellen. Es sind tatsächlich die Niederlande. Die deutsche Mannschaft nach seiner Prognose scheidet in der kommenden Runde gegen Frankreich aus, aber so weit sind wir hier noch gar nicht. Wir sind hier erstmal bei dem Spiel und hier steht es 0-0 und das Ganze nach 18 gespielten Minuten. Und falls Sie so ein bisschen oder falls ihr so ein bisschen den Wind immer wieder hört bei unseren Mikros, das liegt tatsächlich daran, dass wir hier direkt unterm Dach, hier ist es offen, sitzen und der Wind pfeift hier durch in einer Tour. Also das ist jetzt das volle WM-Erlebnis und das nehmt ihr jetzt einfach mit uns mit. Also bitte stört euch nicht daran. Die deutsche Mannschaft, die kommt über Josua Kimmich, über den Kapitän Alexander Pavlovic, sein Teamkollege, kommt ihm so ein bisschen entgegen und das ist etwas, er wird gefoult, was mir schon das ganze Turnier auffällt, dass Pavlovic echt so ein bisschen anfällig ist, ja, auch diese Robustheit gar nicht so mitbringt, dass mir das manchmal fehlt, auch im Zusammenspiel mit Felix Metscher im defensiven Mittelfeld, dass sie sich auch teilweise so bewegen, dass sie von der Abstimmung her nicht so wirklich zusammenpassen, kann ich alles erzählen. Weil die deutsche Mannschaft passt sich den Ball dazu in der Hälfte von Paraguay. Denn der Gegner hat sich weit zurückgezogen, macht das super, läuft immer wieder die Räume zu, lässt da nicht viel zu und wartet dann auf diese eine Balleroberung, um umzuschalten. Es ist das erwartbar schwere Spiel, wo du eine Lösung finden musst,
1: ja.
0: JJ.
1: Und wenn die deutsche Mannschaft, so wie jetzt Rüdiger, nach vorn wandert, dann wird sie auch nichts Überraschendes kreieren können. Ich habe ein bisschen Sorge da drüben für dieses sich vielleicht anbahnende Duell zwischen Enciso und Kimmich, denn das könnte drohen. Der lauert da immer an der Grenze der Abseitslinie. Ein fideler Tänzer, der für Kimmich ein veritables Problem werden könnte. Also da müssen wir aufpassen. Der Ball ist jetzt drüben im Seitenhaus gelandet. Gerade gab es wieder eine ordentliche Prise Wind auf meinem Mikro. Deswegen werden die Reporter übrigens hier vorher gewogen. Steffi ist gerade über die 50-Kilo-Grenze gekommen. Deswegen darf sie hier mitmachen, weil hier einige Reporter schon weggeflogen sind von dieser Tribüne. Und ich mit meinen 80 Kilo habe sofort das Go bekommen. Nein, es ist wirklich ein enormer Wind. Sorry dafür, dass das so ist. Wir versuchen die ganze Zeit mit der Hilfe vom Kollegen Walzdorf, der hier bei uns sitzt, das Ganze irgendwie einzustellen. Aber wir kriegen es nicht besser hin. Es ist Wind. Sorry. Die Naturgewalten. Und jetzt kommen wir zu den sportlichen Gewalten. Zum vierfachen deutschen Meister, zum vierfachen Weltmeister zur deutschen Mannschaft. So rum.
0: Vielleicht löst ja Sané jetzt auf seiner rechten Seite in der Naturgewalt aus, aber tut es auch nicht. Läuft sich da fest. Gegen zwei Gegenspieler muss dann hintenrum spielen Kimmich und der wird sofort angelaufen von eben Julio Enciso, dem 22-Jährigen, den sie in Paraguay wahnsinnig feiern und sagen, der ist die Zukunft. So viel Zukunft habe ich übrigens im Kader des Gegners nicht erkannt, denn die meisten sind über 30, sind da wirklich schon die Routiniers und da kommt nicht so wirklich viel nach. Übrigens, ein alter Bekannter aus der Bundesliga ist heute auch da, Roque Santa Cruz, einst Paraguays Nationalspieler, der schaut hier zu, sieht, dass seine Mannschaft das insgesamt sehr gut verteidigt. Nach 20 Minuten steht es immer noch 0-0. Nach vorne geht seit den beiden Chancen aus der Anfangsphase von Enciso und auch von Alonso nicht so wirklich viel. Die deutsche Mannschaft hat aber auch nicht wirklich viel anzubieten gehabt. Ich würde sagen, der Schuss von Wirtz aus der zweiten Reihe übers Tor war noch so der gefährlichste. Mehr kommt da nicht. Vielleicht hat Pavlovic jetzt eine Idee. Läuft durch die Zentrale in der Hälfte von Paraguay, rechts rausgelegt auf Leroy Sané. Der hat direkt einen Gegenspieler gegen sich, muss den nochmal zentral zurücklegen auf Joshua Kimmich. Alle sind aufgerückt. Der Wind pfeift hier nochmal durch und jetzt sucht Florian Wirtz auf der linken Seite, denn da ist der Ball mittlerweile auf dem Flügel irgendwo eine Lücke. Aber da ist immer wieder ein Fuß, immer wieder ein Bein dazwischen. Und so langsam wirken sie auf mich auch so, JJ, als wenn es frustriert.
1: Ja, es ist so ein bisschen der Fakt, Geschichte wiederholt sich. Ich habe das Spiel schon mal gesehen, 2002, damals auf der Ferieninsel Jeju. Da hieß es Achtelfinale gegen Paraguay, heute ist es das 16. Finale. Das war ein ganz zähes Spiel, sehr vergleichbar. Am Ende 88. Minute Olivier Neville mit dem glücklichen Tor für die deutsche Mannschaft. Vorher hatte einer seine großen Zehen, Schnicks Schneider, der Leverkusener, mit einem glänzenden Spiel. Aber ansonsten waren wenig Ideen da und es sind wenig Lösungen da, weil die einen komplett darauf sich beschränkt haben, das Spiel zu sabotieren. Das waren in dem Fall auch die Männer aus Paraguay. Und die anderen sich mit nicht gerade besten Mitteln daran versucht haben, ein Spiel aufzuziehen oder möglichst viele Torchancen zu kreieren. Wir schauen auf die Uhr, es sind 20 Minuten durch. Und beim Durchzählen der deutschen Möglichkeiten sind wir relativ schnell wieder bei Zero. Achtung, Fehler da hinten. Jetzt können Sie den nächsten Überfall geben, da mit dem Versuch, in diesem Fall schnell nach vorne zu kommen von Galarza, aber unterbunden das Ganze gerade noch in letzter Sekunde. Es bleibt für mich ein großes Problem, das Tempo da auf dieser Seite. Und nicht umsonst sind die meisten Versuche Paraguays über die Abwehrseite von Joshua Kimmich.
0: Ja, Sané hat den Ball vorher verloren und dann kommt der Ball in Richtung Kimmich und er hat ein bisschen Glück, dass er da aus dem Tritt gebracht wird, denn du sagst es richtig. Der Paraguayaner war im Grunde genommen fast durch. Das sind genau die Momente, die sie lieben, die sie sich rausspielen, über die sie sich die wenigen Chancen, die sie am Ende haben, das sind ja die Minimalisten vorm Tor, ja, der Gegner aus Paraguay heute, die sie dann noch nutzen, aber jetzt machen sie einen Fehler in der eigenen Hälfte, spielen den Ball in die Füße der Deutschen und dann gibt's abseits des Balles, so völlig unnötig, ein Foul von Jonathan Tah an Gabriel Arvalos und dann gibt's den Ballbesitz für Paraguay, also muss eigentlich nicht sein. Und ich schau mal runter. Jetzt gibt es die Trinkpause. An die haben wir uns mittlerweile natürlich auch schon gewöhnt. JJ, hast du dein Trinken auch hier parat? Kannst du einen Schluck nehmen gleich?
1: Natürlich, Wasser wird gleich genommen. Aber es bleibt dabei als Fazit dieses ersten Viertels. Mittlerweile sind ja bei diesem XXL-Turnier die Spiele geviertelt, wie in anderen Sportarten, auch beim Fußball durch diese Trinkpause. Es bleibt dabei, dass die deutsche Mannschaft viel zu behäbig im Ballvortrag ist. Sie kriegen viel zu wenig Bälle ins letzte Drittel hinein, sind zu wenig gefährlich, haben zu wenig Esprit, zu wenig Ideen. Es werden zu wenig 1-gegen-1-Duelle gewonnen. Die Mängelliste bei der Mannschaft von Julian Nagelsmann ist definitiv zu lang. Und das 0-0 geht komplett in Ordnung.
0: Wir haben vorher über Dennis Undorf gesprochen und seinen ersten Startelf-Einsatz bei dieser Fußball-Weltmeisterschaft. Erst 4 Ballkontakte bislang, die mit Abstand wenigsten im DFB-Team noch nicht so richtig drin. Er ist natürlich vorne der Zielspieler, er ist bemüht, aber auch er kann wenig ausrichten bei der ganzen Geschichte, wenn er die Bälle kriegt, weil um ihn herum dann eben die Mitspieler fehlen. Da ist, JJ hat es gesagt, zu wenig Bewegung drin. Im Grunde genommen die Idee, auch mal die Breite mitzunehmen, ist gut. Aber es zieht sich wie ein roter Faden durch diese WM. Deutschland ist eben kein Top-Team mehr. Immerhin sind sie so realistisch mittlerweile, JJ, dass sie das selber verstanden haben.
1: Ja, aber man muss das Mikro hier anmachen. Das ist ja
0: mach mal.
1: Also okay. Also
0: ich du bist so ganz neu in diesem Beruf, das ist nicht schlimm.
1: Genau, meine erste Weltmeisterschaft. Nee. Aber was mich wirklich wundert auch, dass bei Spielern, wir reden ja bei, okay, bei Musiala reden wir über diese lange Verletzungspause, beim Matcher war sie auch lang gewesen und bei anderen, aber bei einem Flo Wirtz, der sich mittlerweile gefangen hat und wieder in Form ist, aber es sind trotzdem ja nur noch, wenn ich diese ersten 20, 22 Minuten jetzt sehe, wirklich nur noch Spurenelemente von Einfallsreichtum. Also wo sind die Ideen, wo sind die kreativen Lösungen der deutschen Mannschaft? Also klar, dieses Hineinrücken, was wir von Brown in die Mitte gesehen haben. Es gibt natürlich Vorgaben vom Trainer. Es gab diese eine ganz gute Standardauflösung über Tah in die Mitte nochmal zurückgespielt. Aber insgesamt ist das, um bei diesem Turnier am Ende erfolgreich zu sein und noch eine Weile dabei zu bleiben, ist das verdammt zu wenig.
0: Also, was ich mich manchmal frage, und das ist jetzt wirklich nur die Reporterinnen-Sicht, da sind Fußballspieler und auch die wollen im Grunde genommen nur eines tun, Fußball spielen. Klar, sie haben so viele Menschen um sich rum, auch im Bundesliga-Alltag, auch im Alltag in der Liga. Manchmal frage ich mich, ob das, was Julian Nagelsmann von ihnen möchte, nicht vielleicht sogar ein bisschen zu kompliziert ist. Die Antwort darauf werde ich nicht kriegen. Er hat es ja noch nach dem letzten Spiel gegen Ecuador bei der Niederlage gesagt, dass sie so ein bisschen zu wild gewesen sind, zu frei laufen wollten, zu viel wollten dann und so ein bisschen überdreht haben. Heute würde ich mir wünschen, sie würden langsam mal ein bisschen überdrehen, weil es hier und da dann doch sehr behäbig wirkt. Aber JJ, und jetzt kommt das große Aber.
4: Ja.
0: Die Trinkpause bislang hat sich ja eigentlich auch mal zum Vorteil der deutschen Mannschaft ausgewirkt. Ich erinnere nur an das erste Gruppenspiel gegen Curaçao. Am Ende ein 7:1. Curaçao war nämlich vor der ersten Trinkpause komplett am Drücker. Und dann kam die deutsche Mannschaft. Verlässlicherweise wurde nämlich jetzt auch gerade der Rasen gewässert. Also vielleicht läuft der Ball ja jetzt ein bisschen fluffiger.
1: 22:56 hier bei euch zu Hause, bei uns 16:56. Wir sind bereit für die Wende in dieser Partie. Fassen nochmal die deutschen Großchancen zusammen. Null Chancen für das deutsche Team. Also die Möglichkeit, diese Prozentzahl jetzt nach oben zu treiben, ist sehr, sehr groß, da die deutsche Mannschaft in Weiß wieder kommt. Der Versuch eines Chipballs und Unterschnittball von Kimmich gerade noch abgebrochen. Jetzt geht's weiter mit Pavlovic, der im letzten Spiel mehr zwei Kämpfe verloren hat, als gewonnen hat. Das ist im defensiven Mittelfeld eine Katastrophe. Havertz mit dem Ball rüber auf die rechte Seite zu Sané. Der muss ihn festmachen, muss dafür aber ein Stück zurückflitzen und ist dann mit einer kleinen Schlampigkeit dabei. Erster Ball war schlecht. Ballannahme war auch nicht ganz perfekt. Deswegen jetzt zum Glück für Deutschland Ball nach dem Seitenaus wieder im Spiel drin. Blick zur Uhr. Wir sind bei der 27. Minute eines nicht gerade hochklassigen Spiels angekommen. Auch das sei euch leider mit auf den Weg gegeben. Bislang war die Unterstützung der deutschen Fans noch fast mit das Beste. Die heute den Vorteil haben, dass sie ihre Fahnen in Schwarz-Rot-Gold gar nicht wedeln müssen, sondern einfach hochhalten. Und schon ist Bewegung drin.
0: Ja, durch den ganzen Wind, den wir hier oben natürlich auch immer spüren. Ich hoffe, mit den Mikrofonen bei euch zu Hause klingt es jetzt ein bisschen besser. Wir geben jedenfalls unser Bestes. Und ihr Bestes gibt auch die deutsche Mannschaft. Langer Ball nach vorne auf Wirtz gespielt und der wird lang und länger und länger. Und landet im Tor aus, sodass Florian Wirtz nur noch hinterher schauen kann. Und das ist schon fast wie so ein kleines Highlight, denn so wirklich viel passiert hier tatsächlich nicht. Mir ist es nach wie vor zu wenig Bewegung im Spiel. Und Paraguay auf der anderen Seite kann aber sehr zufrieden sein mit dem Ergebnis. Ich meine, das 0:0 halten, eine Chance nutzen, dann eine Ecke. Die Deutschen sind anfällig, haben sie in der Anfangsphase auch schon gezeigt. Und dann kann das hier ganz, ganz böse enden. So weit sind wir aber noch nicht. Denn vielleicht hat ja jetzt Nene Brown, der Linksverteidiger, eine Lösung. Über die linke Seite, will den Ball nach vorne spielen zu Flo Wirtz. Da ist erstmal ein Paraguayaner dazwischen. Und dann kommen die Deutschen, setzen nach im Mittelfeld und müssen das teilweise mit drei Mann gegen unter anderem Almiron, dem rechten Außenmann auf dem Flügel Paraguays tun und machen es dann aber immer so behäbig, dass sie gar nicht erst in weitere Spielsituationen kommen, immer nochmal abstoppen müssen. So, und jetzt gibt es den langen Ball nach vorne, Sané eigentlich im Abseits, aber der spielt erstmal weiter, dann ist der Torwart da, dann ist Riedel da und dann will Undafin und dann ist die Fahne. Ich habe gesagt, ja, ihr hebt hier alle die Hände, ich sehe das, Leute, ich habe das doch gesagt, alles gut. Der Ball, der auf Sané kam, da war der Leroy Sané ganz klar im Abseits, ja, aber immerhin ist es mal ein Versuch. JJ, wir haben uns beschwert, langer Ball hinter die Kette. Ja, können wir doch auch mal machen. Vielleicht sehen wir ein bisschen mehr davon.
1: Ja, wir sind sehr einverstanden damit und haben uns über diese Möglichkeit gefreut. Die Idee war auf jeden Fall gut. Wir können ja auch ein paar gute Sachen erzählen. Zum Beispiel, weil ich da drüben gerade am rechten Bildrand sozusagen Neuer ganz in Gelb entdecke. In den ersten letzten drei Spielen war der erste Torschuss, der auf seinen Kasten kam, drin. Heute nicht. Also das ist schon deutlich eine Steigerung. Nein.
0: Man freut sich über die kleinen Dinge im Leben, JJ.
1: Dinge im Leben. Jetzt nutzt er die Chance, nochmal seine Handschuhe da abzutrocknen, da der Ball gleich in den Reihen Paraguays hier eingeworfen wird von der rechten Seite von Caceres, der sich bereit macht für diesen Einwurf, spielt bei Dynamo Moskau in Russland. Spielen fast alle im Ausland, auch die vier Neuen, die heute kamen, in Brasilien, in Argentinien unterwegs, nicht in Paraguay. Nur da hinten in der Verteidigungsreihe gab es einen, der dort noch in Paraguays Liga in diesem kleinen Land mit gerade mal 6 Millionen Einwohnern, vor allen Dingen in der Hauptstadt Asunción, sein Geld verdient hat. Die deutsche Mannschaft hat den Ball zurückerobert über Pavlovic und Braun, der immer wieder von der linken Seite in die Mitte hineintreibt, geht der Ball rüber auf rechts. Wir sind durch die Viererkette sozusagen durchgewandert, sind bei Sané, der einen neuen Anlauf nimmt und jetzt andribbelt. Im Moment noch die beiden Innenverteidiger in der deutschen Hälfte. Kleine Unsauberkeit jetzt gerade wieder zu Netscher, der kein so ein Faktor ist wie im ersten Spiel, wo er eine wirklich große, seine beste Partie wahrscheinlich in der deutschen Nationalmannschaft gemacht hat mit seinem Auftritt da. Gerade auch erst im 12. Länderspiel heute. Jetzt aber die Chance für Flo Wirtz, den Ball hereinzubringen. Erster Haken, nochmal abgestoppt das Ganze im direkten Duell, aber dann mutig dagegen gestellt von seinem Gegenspieler, von Caceres. Das ist der angesprochene Spieler, der in Russland unterwegs ist. Die Deutschen bleiben in Ballbesitz.
0: Ja, und Kai Havertz, der hätte jetzt gerne vor der Eckfahne einen Freistoß. Den bekommt er aber nicht. Deutsche Mannschaft spielt weiter. Nee, Brown flankt in die Mitte Richtung Elfmeterpunkt. Paraguay kann erstmal klären und dann 20 Meter Tor in Entfernung, Kimmich zentrale Position, zieht nicht ab, legt den nochmal rechts raus auf Sané, zurück auf Kimmich, dann nochmal Sané. Der ist auf seiner rechten Seite unterwegs, bringt den Ball wie so eine Bogenlampe in die Mitte und dann gab es ein Foulspiel, oder ist es ein Handspiel gewesen? Ich glaube eher ein Handspiel als ein Foulspiel eines deutschen Spielers und deswegen Ballbesitz Paraguay. Und jetzt komme ich mit einer kleinen These, denn darüber wurde vor dem Spiel auch schon gesprochen. Wir haben ja keine Rechtsverteidiger in Deutschland, deswegen muss ja Joshua Kimmich auf der Rechtsverteidigerposition spielen und es wurde viel darüber diskutiert, wäre es nicht mal an der Zeit, vielleicht einen Waldemar Anton dahin zu stellen und Kimmich deswegen in die Zentrale zu ziehen. Die Position spielt er ja beim FC Bayern München, um da ein bisschen mehr Sicherheit zu haben. Und da hat Julian Nagelsmann vor dem Spiel gesagt, es ist nichts für heute, aber er möchte die Überlegung nicht ausschließen. Und ich sag dir was, JJ, für das Spiel hier heute, so wie Pavlovic und Metscher auftreten, könnte ich mir einen Kimmich auf der Position vorstellen. Und Waldemar Anton würde das rechts wahrscheinlich auch hinkriegen.
1: Absolut, gehe ich sofort mit. Zumal, das hat er jetzt zwar gerade gut gelöst, der deutsche Kapitän, der mittlerweile auch schon in ganz hohen Sphären ist, der einzige Spieler in den Top 10 mit über 100 Länderspielen, der noch nie einen großen Pokal bei einem internationalen Turnier, bei Welt- oder Europameisterschaften gewonnen hat. Heute schließt er auf zu Toni Kroos im 114. Länderspiel. Er also vielleicht dann im nächsten gegen die Franzosen, dazu müssen wir heute erstmal gewinnen, dann in der Mitte und Anton, der das bei den Dortmundern ja auch schon rechts gespielt hat, wäre eine Lösung. Flo Wirtz sucht auch noch eine Lösung, findet erstmal seinen Mitspieler, dann gehalten so ein bisschen bei Havertz, aber kein Pfiff, aber auch für mich zu wenig für einen Elfmeter, deswegen bleibt es nach einer halben Stunde 32, jetzt 33 Minuten sind hier an diesem Nachmittag, der nicht so heiß ist wie an den anderen Tagen, da der Wind für euch hörbar ordentlich sein Bestes gibt, hier vorüber. Die deutsche Mannschaft sucht nach wie vor nach Lösungen und sie tut es sehr, sehr behäbig, oft zu langsam. Wir hatten diesen Ball von Steffi hat ihn gerade geschildert, von Sané gesehen, dann 3 Schritte zurückgegangen, Ball reingeschaufelt. Das ist so Altherrenfußball und in der Mitte wird dann zum Kopfball angesetzt. Ach Gottchen, also da wirst du keine Mannschaft, zumindest keine hochkarätige Mannschaft, mit überraschen. Eher mit so einem Ball, wie der, der jetzt auf den Platz kam, der aber wieder in den Beinen der Blauen hängt, die versuchen sich zu befreien und machen das immer auch nicht einfach, indem sie den Ball sinnlos nach vorne stopfen, sondern versuchen das gut zu lösen. Rüdiger, sehr schön mit der Brust weiter zu Kimmich. Steffi nimmt einen neuen Anlauf. Alle wieder in der Hälfte vor dem Tor des paraguayischen Schlossmanns.
0: Zentrale Position. Alexander Pavlovic versucht sich da durchzuwühlen. Er bekommt immer wieder Gegenwind von Andres Kubas, von Damian Bobadilla, von Matias Galassa. Die sind sofort da, setzen ihn unter Druck. Also der kann sich das zwar so ein bisschen in einem kleinen Kreis bewegen, wenn er in der Hälfte Paraguays ist, aber wirklich viel machen kann er nicht. Da ist er jetzt wieder, zieht aber auch nicht ab, sondern legt ihn rechts raus auf Sané. Der hat nicht damit gerechnet, dass der Ball kommt. Weißt du, Pavlovic hätte auch abziehen können, macht das nicht, spielt den zu Sané und Sané sieht ein bisschen so aus, was ich muss jetzt auch und nimmt den Ball dann einmal mehr einfach nicht gut an. Der rutscht ihm rüber, geht ins Tor aus und es gibt den Ball für Paraguay und Ja, Fokus, Konzentration, haben wir vorher drüber gesprochen, brauchst du natürlich. In diesem 16-Finale, das gibt's ja zum ersten Mal bei einer Fußball-Weltmeisterschaft, ihr wisst es natürlich, 48 Teams sind zum ersten Mal dabei, die XXL-WM, die Vorrunde ist durch, die erste K.O.-Runde, Best of 32, Deutschland ist dabei, nur ob es dann auch für die nächste Runde reicht, JJ, aktuell beim Stand von 0-0, das ist hier die große Frage.
1: Ja, aber es sind zu viele von diesen 21-22 Momenten, wenn du so einen No-Look-Pass spielst, raus auf Sané da drüben auf der rechten Seite, müssen schon beide dabei sein. Der Pass war nicht genau, der Antritt von Sané war nicht genau, der versucht es jetzt besser zu machen, bleibt aber wieder hängen. Und Enciso, der Mann, der leicht auszumachen ist, an seinen blond gefärbten Haaren versucht zu starten, aber diesmal ist die deutsche Mannschaft dazwischen. Netscher hat die Füße drin, aber gewinnt den Zweikampf nicht, doch jetzt im zweiten Anlauf. Und jetzt kriegt der Paraguayer den Pfiff, weil er ihn da so ein bisschen umgerempelt hat. Und es gibt Freistoß. Und ihr hört es. Den deutschen Fans gefällt das nicht. Es kann ihnen auch nicht gefallen, wie die deutsche Mannschaft insgesamt hier auftritt. Da müssen mehr auch spielerische Lösungen her. Klar, wir haben bemängelt, dass sie über den Kampf ins Spiel hineinkommen müssen. Aber dieses Team kann mehr. Und es zeigt von dem, was es kann, zu wenig.
0: 75% Ballbesitz übrigens, by the way. Joshua Kimmich mit den meisten Ballbesitzen. 95% seiner Pässe sind angekommen. Und da kannst du dich jetzt mal fragen, wohin sind denn diese Pässe geflogen? Was sind das für Pässe gewesen, die er da gespielt hat? Auf jeden Fall keine in die gefährliche Zone. Und in der gefährlichen Zone landet jetzt gerade der Ball im deutschen 16er eben. Da trudelt er rein, aber da ist kein Spieler von Paraguay. Deswegen kann Manuel Neuer auch mal mitspielen. Denn so gefährlich ist der Gegner hier nicht. Und den Ball abwerfen zu Nene Brown, der zurück auf Antonio Rüdiger, den Innenverteidiger, der den verletzten Nico Schlotter mittlerweile zum nächsten Mal ersetzt und das Spiel jetzt versucht aufzubauen über Joshua Kimmich und über Leroy Sané. Und ihr hört das, ich stock so ein bisschen, weil da eben gar kein Tempo drin ist. Da wünscht man sich mal, dass in der Mitte vielleicht mal einer entgegenkommt, sich mal zeigt, den Ball mal irgendwie prallen lässt. Dafür hat man ja auch einen Dennis Undav. Das ist ein Wandspieler, mit dem kannst du das machen. Der hängt komplett in der Luft. Also da haben wir die Diskussion als Joker super von Anfang an in dieser Konstellation, in dieser Mannschaft eben noch nichts. Und Paraguay, ja, spielt da vor dem eigenen Tor verteidigt und kann sich JJ befreien.
1: Ja, und das war eben eine ganze Kette von Zweikämpfen und sie sind Sieger in dieser Kette. Aber jetzt sind sie den Ball los. Sam Brown hat das gut gemacht und es geht weiter mit Undav. Ball auf Undav, raus auf die linke Seite zu Havertz. Im Strafraum ist Flo Wirtz. Hinten liegt Brown noch auf der Erde und dann wieder ein schlechter Ball in den Rückraum ohne Gegnerdruck. Nicht gut gelöst. Jetzt der Versuch der Mannschaft Paraguays nach vorn zu spielen. In diesem Fall liegt er dann auf dem Rasen. Es ist Galarza, den sie da umgemäht haben. Der Mann, der auch bei Atlanta United spielt, also in der Major Soccer League. Genau wie Almiron, sein Teamkollege. Und jetzt wahrscheinlich gleich medizinische Unterstützung braucht, denn er liegt da relativ deutlich auf der Wiese. Es ist zu wenig. Ja, Undavs Rolle ist die eines Energiesparstürmers, den siehst du nicht viel. Er hatte in 56 Minuten, die er in den ersten beiden Spielen bekommen hat, die eindrucksvolle Bilanz von 3 Toren und 2 Vorlagen. Aber danach, im letzten jetzt gegen Ecuador, war es auch nicht mehr ganz so viel. Die deutschen Fans erwachen, geben der Mannschaft Unterstützung. Der Ball geht hinten in Richtung Enciso. Aber diesmal hat das deutsche Team Glück, denn er geht ins Tor aus. Eröffnung erneut über Rüdiger. Mit der Kulisse, Steffi Batschik, mit einem neuen Anlauf.
0: Ja, 65.000 passen ja hier rein. So ein paar freie Plätze haben wir noch, aber das Stadion ist trotzdem richtig gut voll. Ich habe einen deutschen Fan getroffen, der hat gesagt, der hat die Tickets ganz normal über den Fanclub Deutschland gekauft. Der hat hier irgendwie 290 Euro bezahlt am Ende, oder 290 Dollar, ich weiß gar nicht mehr. Auf jeden Fall war das noch ein Schnapper, ja, weil wir für so ein Spiel ja auch schon mal vierstellig unterwegs sind. Also der kann sich glücklich schätzen. Viel geboten bekommt er dafür allerdings bislang nicht. Sané versucht es mal wieder über die rechte Seite. Und dann ist es Alexander Pavlovic, der parallel so ein paar Schritte versetzt in den 16er gerade startet. Und das ist auch ganz interessant, als hätte die deutsche Mannschaft überall so einen kleinen Magneten installiert. Denn die Paraguayer, die kleben tatsächlich am Gegner. Einer läuft immer mit und ist immer da und macht es dem Team tatsächlich schwer. Wir haben 39 Minuten gespielt. Es steht weiter 0-0. Jetzt kommt mal ein langer Ball in die Hälfte der deutschen Mannschaft. Das ist Almiron, der Mann mit der Nummer 10. Der lässt sich da so ein bisschen in der Zentrale fallen. Jetzt zeigt er an, wen kann ich denn hier anspielen? Wo ist denn hier einer? Und dann hat sich die deutsche Mannschaft formiert und steht jetzt mal in der eigenen Hälfte. Dennis Undav ganz vorne, Höhe, Mittelkreis ist der Erste, der anlaufen könnte. Und jetzt, JJ, muss Paraguay mal zeigen, wie das aussieht mit Ball am Fuß.
1: Ja, dafür kam auch nicht so viel, aber sie sind nicht in der Rolle des Favoriten in diesem Spiel, weil du ihn gerade genannt hast, Undav, in der ersten halben Stunde ein Phantom. Vier Ballkontakte für alle, die gesagt haben, sofort Undav rein, dann sind alle Probleme gelöst. Das hat nicht ganz geklappt. Jetzt aber ein guter, vielleicht langer Ball auf Havertz. Die Paraguayer müssen das hinten klären durch Caceres. Der bringt ihn aber nur ins Tor aus. Das heißt, nächster Standard für die deutsche Mannschaft, die hier sich auch mit diesem vierten Spiel beim Weltturnier nicht in den Kreis der Favoriten hineingespielt hat. Das haben wir zum Teil vorher gewusst, aber der Hype-Train war natürlich nach dem 7:1 die Euphoriewelle riesengroß. Das war allerdings Curaçao. Die deutsche Mannschaft hat schon eingeworfen, kommt über Braun. Alles immer ein Tick zu langsam. Jetzt könnte Flo Wirtz vielleicht schießen, legt sich den Ball auf den starken linken Fuß, stickt ihn nochmal durch, sollte rübergehen in diesem Fall. Für den auf die linke Seite rausgewanderten Kimmich. Hallo, Flexibilität im deutschen Team. Jetzt marschiert der Kapitän wieder auf seine angestammte rechte Seite zurück. Der Ball kommt in die Mitte. Undav springt gar nicht erst hoch, weil zwei blaue Riesen neben ihm in die windige Luft Neuenglands aufsteigen hier in Massachusetts. Und der Ball liegt wieder auf dem Rasen. 39 Minuten durch, gleich 40 Minuten in dieser ersten Halbzeit. Auch Spiel Nummer 4. Ist bislang keine Offenbarung für Julian Nagelsmann und sein Team.
0: Und ich sehe, wenn ich mich so umblicke, nach links und nach rechts, viele ratlose Gesichter bei den deutschen Fans, die natürlich auch gutes Geld bezahlt haben, um dieses Spiel hier zu sehen, um diese Reise anzutreten zur Weltmeisterschaft. Die sagen, das ist was ganz Besonderes. Und die deutsche Mannschaft bringt es bislang einfach nicht. So kritisch müssen wir sein. Dafür Paraguay jetzt über die rechte Seite, über Almirón. Und wenn, dann geht was über ihn. Und bitte, er holt den nächsten Eckball raus. Wir sind in der 41. Minute. Nene Brown kommt ihm da entgegen, versucht zu klären, kriegt den Fuß und dann das Bein dazwischen. Und nur mal so zur Erinnerung. Nach Eckbällen, da ist die deutsche Mannschaft extrem anfällig gewesen. Zuletzt hat gegen Ecuador so ein Gegentor kassiert. Auch gegen die USA im letzten Testspiel in Chicago hier schon. Vor dieser Fußball-Weltmeisterschaft, bevor es losging. Auch beim 4:3-Erfolg gegen die Schweiz. Also da müssen sie jetzt wirklich aufmerksam sein. Manuel Neuer steht da auf der Linie.

0: Angriff über die rechte Seite und Paraguay schockt Deutschland, macht das Tor nach einer Hereingabe, entscheidend die Vorarbeit von Almirón und dann ist das Tor da. Gar keine große Begeisterung beim Trainer der Mannschaft Paraguays. Enciso natürlich mit seinem Kopfball, liegt quer in der Luft und bringt den Ball zum 1:0 für Paraguay ins Tor.
1: Und was haben wir gesagt? Die Ecke, die haben sie noch einigermaßen geklärt, indem Neuer den Ball nach vorne vor außen konnte und dann geht Paraguay auf diesen zweiten Ball und dann ist es insgesamt nicht gut wegverteidigt. Über diese anfällige Seite von Brown, über die es immer wieder geht und Enciso steht komplett alleine. Der kann sagen, links, rechts, wo ist hier jemand? Ich köpfe ihn einfach ein. Zwei Torvorlagen hat er bislang geliefert bei dieser Fußball-Weltmeisterschaft für die zwei Tore. Denn es ist JJ, er ist der dritte Treffer Paraguays bei dieser WM. Das dürfen wir uns jetzt mal richtig schön auf der Zunge zergehen lassen. Es ist genau das passiert, worüber wir vorher auch gesprochen haben. Dieses nach vorne geht nicht so wirklich viel und nach hinten braucht es dann eine gute Standardsituation oder eben den Anschluss an die Standardsituation, die gut ausgespielt ist. Und wir haben Julian Nagelsmann gerade hier über den Bildschirm gesehen. Der war auf 180 bei der Analyse unten. Aber mal gucken, wie er in dem Kessel hier seine Mannschaft erreichen muss.
0: Ja, nach vorne ideenlos, nach hinten zu luftig. Das ist zu wenig von der deutschen Mannschaft. Julian Enciso, wir haben ihn schon vorher angemalt als möglichen Torschützen. Das wusste die Mannschaft auch. Aber was macht sie? Nichts. Lässt ihn da köpfen. Achtung, jetzt die Deutschen. Wieder ungenauer Ball von Tah rüber zu Rüdiger. Das ist einfach auch ungenau gespielt. Es sind zu wenig Präzision und Schnitt in den Bällen drin. Das Ganze im Vortrag zu langsam und dann eben auch in der Auflösung, in der technischen Auflösung, nicht genau genug. Auch dieser Ball mit Ansage jetzt von Tah sollte kommen da auf Braun. In der Zwischenzeit ist natürlich Paraguay dazwischen, hat das Ganze ausgebessert, gibt einen langen Schlag. Und wir halten mal fest, hier um 23.14 Uhr bei euch zu Hause, das letzte 0:0-Spiel der deutschen Mannschaft, bleibt das WM-Finale von 2014. So viel Buden darfst du nicht kassieren und erst recht nicht gegen die Nummer 41 der Fußball-Weltrangliste. Was ist mit der Antwort? Wieder schlecht gelöst vom deutschen Team, wieder gestochert und dann bringen sie den Ball nach vorne, hier über die Seite, landet am Ende in diesem Fall beim Manuel Neuer, geht jetzt weiter mit Ballbesitz über Tah und dann raus auf die rechte Seite. Nächster Angriff läuft, Steffi.
1: Ich will es nicht beschwören, JJ, ich glaube, die Antwort kommt nicht mehr vor der Pause. Ich hätte selten mal gedacht, dass ich der deutschen Mannschaft wünsche, dass es in die Kabine geht, um sich mal zu schütteln, um mal wieder klarzukommen. Hier laufen die letzten 45 regulären Sekunden in dieser ersten Hälfte und Deutschland kommt über Leroy Sané, dem nicht so viel gelungen ist, der jetzt mit links den Ball vors Tor bringt, findet da aber nur einen Spieler Paraguays, der mit einer Bogenlampe in der Mitte, mal gucken, ob Undav sich jetzt da irgendwo kontrollieren kann, nee, der Ball tropft da runter, aber die anderen um ihn herum sind größer, aber dann gibt es Kimmich, der den bekommt, gut 20 Meter Torentfernung, zentrale Position, der tropft da so runter, der Ball bringt den aufs Tor, allerdings auch da wieder dritte Etage und hier über den Bildschirm, den wir hier stehen haben, flimmert immer wieder das Tor Paraguays und so viel kann ich euch erzählen. Hier sind natürlich auch Journalisten aus Paraguay dabei. Stilecht im Trikot. Der eine, vier Reihen vor uns, ist komplett ausgeflippt. Ich habe gedacht, der springt hier gleich runter aus der 16. Etage nach unten auf den Pitch. Also das wäre für die eine Riesensensation. Nach 16 Jahren das erste Mal wieder bei einer WM dabei. Die K.O.-Phase erreicht und jetzt mit 1:0 in Führung gegen Deutschland. 5 Minuten bekommen wir in dieser ersten Hälfte oben auf.
0: Ja, Zweikampf von Undav da drüben auf der rechten Seite. Deutschland erzeugt nach vorn zu wenig Gefahr, ist zu ungefährlich in vielen, vielen Szenen. Vielleicht jetzt mit dem Standard, kommen ja meistens von dieser der linken deutschen Angriffsseite herein. Wieder ist Kimmich herausgetrabt, also einmal diagonal übers Feld bei jetzt angenehmen Temperaturen, vielleicht von 25 Grad. Die Sonne hat das Ganze in so einen leicht goldenen Hauch getaucht. Wir sehen die Wälder Neuenglands und sehen den Ball hereinsegeln. Und die deutsche Mannschaft kommt gar nicht erst in dieses Kopfballduell hinein, weil am Ende Galarza den schmucklos herausköpft. Und dann ist auch dieser Zweikampf da drüben auf der Seite gewonnen. Und der nächste wieder. Und auch das ist typisch. Und auch das würde ich sozusagen den Übungsleitern ankreiden um Julian Nagelsmann in der Spielanalyse. Man sieht ja, dass sie teilweise wirklich gar nicht mitspringen in diese Zweikämpfe hinein, weil sie sich dann die zweiten Bälle holen. Und die holen sie sich mit einer Chuzpe und mit einer Sicherheit, die die deutsche Mannschaft überhaupt nicht hat. Also ein Mittel, was klar und deutlich war bei Paraguay, ist hier viel zu wenig in der Spielanalyse genutzt worden. Jetzt haben Netscher mit dem Ball abgefälscht. Oh, das war gefährlich. Da hatte Paraguay Glück. Natürlich hat die deutsche Mannschaft, nicht, dass er einen falschen Eindruck bekommt, in diesen ersten 45 Minuten, die jetzt ja schon vorüber sind. Wir sind

0: anderthalb Minuten über der offiziellen Spielzeit der ersten Halbzeit. Natürlich hatte die deutsche Mannschaft, Steffi hat es gesagt, viel, viel mehr Ballbesitz. Aber mit dem ersten wirklich gut vorgetragenen Angriff macht Paraguay das Tor.
1: Und jetzt gibt's den Eckball. Wir sind in der zweiten Minute der Nachspielzeit der ersten Hälfte. Kimmich flach vors Tor gebracht, so halb hoch, nicht flach. Und dann kommt er nochmal rüber auf die andere Seite. Das ist Leroy Sané reingebracht. Wer könnte zum Kopfball hochsteigen? Havertz, nein! Und dann der Schuss von Kimmich! Aber Orlando Gil, der 26-Jährige, muss er im Grunde genommen, JJ lacht schon, nur die Arme hochreißen und macht dann das Spiel schnell und schickt vorne den Torschützen, den zum 1:0 Julio Enciso, der da direkt ins 1-gegen-1 geht. Manuel Neuer kann den Ball nach vorne schlagen und dann ist es Undav, der ist schon in Höhe des 16-Meter-Raums. Havertz im Duell wird da gefoult und Havertz ist ja einer, der wirklich kein Aufsehen macht. Der steht dann einfach wieder auf und der weckt auch nicht den Eindruck beim Schiedsrichter, hey, du, hier ist irgendwas Schlimmes passiert. Der macht dann halt auch einfach weiter. Fair Play, ja, wir gucken noch mal drauf, wäre auch abseits gewesen, also abseits, weil es vorher war, schlägt dann ein mögliches Foulspiel, von daher brauchen wir gar nicht drüber sprechen, aber JJ, worüber wir sprechen müssen ist, was kannst du vielleicht ändern? Wäre es denn nicht vielleicht an der Zeit mal zu sagen, ein Leroy Sané, wir wissen alle, wie gerne Julian Nagelsmann ihn hat, aber vielleicht mal Jamie Leveling reinzubringen über die rechte Seite und dann wirklich mal das zu probieren, was ich angesprochen habe, nämlich einen Kimmich mal in die Mitte zu ziehen, denn die Zentrale ist mir da wirklich zu wenig umtriebig und hinten mal zu wechseln, was würdest du sagen?
0: Sehr gern. Ich habe zu wenig gesehen von der deutschen Mannschaft, bin mit allen Verbesserungsvorschlägen einverstanden. Natürlich kann Leveling da drüben auf der rechten Seite mit seinem Tempo vielleicht für mehr Gefahr sorgen, als es Sané in diesem Spiel gemacht hat. Die deutsche Mannschaft ist in fast allen Mannschaftsteilen wieder unter ihrem Niveau geblieben. Jetzt vielleicht Sané mit noch einer guten Antwort. Kommt da drüben über rechts, hat jetzt zwei vor sich, bleibt hängen. Aber auch das waren wir für einen Pfiff ehrlicherweise zu wenig. Und die schlagen den Ball heraus, aber nicht weit genug. Deswegen ist er bei Kimmich gelandet. Der jetzt mit der Flanke in die Mitte hinein. Sofort wieder geklärt von Paraguay, aber wahrscheinlich auf Kosten einer Ecke. Nee, war eine Ecke. Da war noch also ein Mann von Paraguay dran. Kimmich übrigens mit diesem Schuss, Steffi, deswegen musste ich lachen. Das waren ja vielleicht nur 7-8 Meter mit dem Abschluss. Und wenn aus 7-8 Metern der Torwart den Ball mit beiden Händen über den Kopf fängt, dann brauche ich kein Geschwindigkeitsmesser, um zu wissen, dass der sehr lasch geschossen
1: wird. Also den Carabotacho können wir eigentlich in der Tasche lassen.
0: Den können wir vergessen und schauen uns mal eine der seltenen Ecken, von der rechten Seite an und sind gespannt, ob die jetzt vielleicht in den letzten Sekunden nur noch anderthalb Minuten in dieser ersten Halbzeit, wir reden wie gesagt von der Nachspielzeit der 5-minütigen an diesem Nachmittag hier in Foxborough vor den Toren von Boston, ob diese Chance vielleicht noch etwas bringt.
1: Neue Variante, Nene Brown schlägt jetzt die Ecke, Mitschnitt zum Tor hin, Gil macht sich ganz lang, pflückt den ganz entspannt runter und die Fans aus Paraguay hier in diesem großen, weiten Rund 35 Kilometer von Boston entfernt. Die klatschen Applaus und Beifall. Für die wäre das eine Riesensensation. Und die deutsche Mannschaft bekommt vielleicht noch mal diesen einen Moment, bevor es dann hier in die Pause geht, um irgendwas auszurichten. Mitchell ist unterwegs in der Zentrale, spielt den einmal kurz auf Pavlovic. Dann weiter auf Nene Brown. Und der zeigt's an. Wo ist denn hier einer? Wer bietet sich an? Muss den schon wieder querlegen auf Pavlovic, der rechts raus auf Sané. Dann noch mal zurück auf Kimmich. Und der so ein bisschen uninspiriert. Einfach so mitten rein ins Kuddelmuddel irgendwo in den 16er. Wo keiner spielt und schon steht. Und jetzt gucken wir uns mal um, denn der Schiedsrichter pfeift zur Pause und die Fans von Paraguay, die stehen hier auf und klatschen Applaus und es gibt ganz viele betröppelte Gesichter, JJ, weil die Fans der deutschen Mannschaft natürlich bedient sind.
0: Ich hätte es nicht für möglich gehalten, ganz ehrlich, dass die deutsche Mannschaft so eine erste Halbzeit hier abliefert, bezeichnet vielleicht auch, dass der Torschütze per Kopfball gegen die deutsche Mannschaft 1,68 Meter groß ist. Unsere Flanken, die hereinkamen, das war eine Sammlung von Kapitulationserklärungen. Also wir sind maximal enttäuscht vom Auftritt des deutschen Teams. Da muss viel, viel mehr kommen. Und die gute Nachricht, wie immer, bei allen Spielen nach der ersten Halbzeit. Es gibt noch eine zweite. Weiter oder weg? Die Frage wird in den nächsten 45 Minuten für ein enttäuschendes DFB-Team beantwortet.
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3: Ja, und damit willkommen zurück zur kleinen Halbzeitshow hier bei Sportschau Live. 45 Minuten liegen hinter uns in Boston und Paraguay führt gegen die DFB-Elf mit 1:0. Ja, wir gehen da später rein in die Analyse mit Stefanie Bartschik und Jens-Jörg Rieck vor Ort. Die haben sich aber erstmal ein kleines Päuschen verdient. Und während wir hier auf die zweite Halbzeit warten, kurzer Blick zurück nach Houston, Brasilien gegen Japan. Ihr habt alles gehabt, was ein WM-Spiel so braucht. Japan führt durch Sano, Brasilien dreht auf, Casemiro köpft den Ausgleich und dann in der sechsten Minute der Nachspielzeit macht Martinelli das Ding. 2:1 Brasilien im Achtelfinale und Florian Winkler, der hat das Spiel für euch gesehen.
4: Bruno Guimarães, Domino, Ajeitou, Martinelli, bateu!
3: Dieser Kollege braucht auf jeden Fall erstmal einen Halsbonbon. Und weil wir gerade bei Rückblicken sind, kurzer Blick auf gestern. Kanada gegen Südafrika, ihr erstes Duell im 16-Finale. Und was für ein zähes Stück Arbeit war das bitte. 90 Minuten lang nix und dann in der Nachspielzeit doch noch der Treffer. Eustáquio aus der zweiten Reihe ins lange Eck. 1:0, Schlusspfiff, Achtelfinale. Davis feiert sein WM-Debüt. Marsh nennt seine Jungs kanadische Helden. Und Eustáquio, der kämpft beim Interview mit den Tränen. Alles für seine Familie, für seine verstorbenen Eltern. Ja, einer der emotionalsten Momente dieser WM bisher. Südafrikas Fußballmärchen ist also zu Ende. Aber zu Hause in Südafrika gibt es trotzdem viel Lob und Anerkennung für die Bafana Bafana. Was da im Fernsehen, Radio und Social Media los ist, das hat uns unser Korrespondent Stefan Überbach in Johannesburg mal zusammengefasst.
5: Das Ticket für das WM-Achtelfinale musste sich Brasilien hart erkämpfen. Japan stand defensiv, vor allem in der ersten Halbzeit, extrem stabil und ging mit dem ersten Torschuss durch Kaishu Sano von Bundesligist Mainz 05 sehenswert in Führung nach einer halben Stunde. Doch nach der Pause konnten die Asiaten der Offensive der Seleção kaum noch etwas entgegensetzen. Der Druck war enorm und der Ausgleich durch Casemiro nach einer knappen Stunde daher überfällig. Als sich die gut 70.000 Fans im Stadion von Houston schon auf eine Verlängerung eingestellt hatten, traf der eingewechselte Martinelli nach einem feinen Spielzug zum verdienten 2:1 für die Brasilianer und löste eine gelb-blaue Welle der Erleichterung aus. Und das in der sechsten Minute der Nachspielzeit. In der Runde der letzten 16 Teams treffen die Südamerikaner dann am 5. Juli auf den Gewinner der Partie Elfenbeinküste gegen Norwegen.
3: So, und jetzt kommt natürlich der richtige Beitrag.
6: Südafrikas Fußballmärchen ist zu Ende. Nach der knappen Niederlage gegen Kanada überwiegt am Kap zwar die Enttäuschung, gleichzeitig aber gibt es für die Leistung von Bafana Bafana viel Lob und Anerkennung. Die Mannschaft verlasse das Turnier hoch erhobenen Hauptes, heißt es in vielen Medienkommentaren. Schließlich habe Südafrika mit dem erstmaligen Erreichen der K.O.-Runde bei einer Weltmeisterschaft Historisches geleistet. Das Nachrichtenportal News24 schreibt, mit dem entscheidenden Gegentreffer in der Nachspielzeit sei Südafrikas WM-Traum zu einem schmerzvollen Ende gekommen. Die Zeitung Times Live nennt das späte Tor der Kanadier einen grausamen Schlag. In den sozialen Medien sprechen viele Fans von einer herzzerreißenden Niederlage. Bafana Bafana habe zwar gut verteidigt, nach vorne aber ohne die nötige Durchschlagskraft gespielt. Die südafrikanische Regierung würdigt die Leistung der Mannschaft bei dem Turnier als herausragend. Die Nation sei weiterhin außerordentlich stolz auf das, was Bafana Bafana erreicht habe. Spieler, Trainer und das gesamte Team hätten Mut, Widerstandskraft und Disziplin gezeigt, sowie ein unerschütterliches Engagement, das Land mit Ehre und Auszeichnung zu vertreten. Staatspräsident Ramaphosa schreibt in einer Online-Botschaft: Gut gemacht, Team Kanada. Südafrika bleibe aber stolz auf den historischen Einzug von Bafana Bafana in die Runde der 32 weltbesten Mannschaften. Südafrikas belgischer Trainer Hugo Broos sagte nach dem Spiel, seinem Team hätten Tempo und Kraft gefehlt, vielen Spielern auch die internationale Erfahrung. Im Rückblick könne die Mannschaft aber sehr zufrieden sein, sie habe die in sie gesetzten Erwartungen übertroffen.
3: Ja, der Gegner von Kanada im Achtelfinale, der wird heute Nacht ausgespielt. Es wird nämlich entweder Marokko oder die Niederlande. Diese beiden Nationen treffen nämlich gleich um 3 Uhr deutscher Zeit aufeinander. Und der niederländische Star Virgil van Dijk, der warnt davor, die Marokkaner zu unterschätzen.
7: Nou, ik verwacht een geweldig team met heel veel kwaliteit, voetballende kwaliteiten.
8: Ich erwarte ein Marokko mit großer fußballerischer Qualität. Da müssen wir alles reinhauen. Wir haben jetzt ein paar Tage zum Ausruhen und dann freuen wir uns auf das Spiel. Los geht's.
7: Let's go.
3: Ja, let's go. Das also ab 3 Uhr in der Nacht natürlich bei uns zu hören, hier bei Sportschau Live. Und vor dieser Partie hat mein Kollege Tim Brockmeier in unserem One-to-Watch noch einmal genauer auf den marokkanischen Kader geschaut.
9: Chessim Yassin, rechts außen, 20 Jahre, 1,72 groß, Linksfuß. Yassin, يدون الرابع. 5 Länderspiele bisher, 1 Tor.
10: Bayo.
9: In Frankreich geboren, Eltern aus Marokko, fing mit 5 an zu kicken, spielte bei seinem Dorfverein in der Provence alles an die Wand. Seine Trainer dort rieten ihm unbedingt, in eine Nachwuchsakademie eines großen Vereins zu wechseln, spielte daraufhin bei insgesamt 9 Akademien vor. Keine wollte ihn. Mit 18 wurde Zweitligist Dunkerque auf ihn aufmerksam. Dort machte er sein erstes Profispiel.
10: Verein.
9: Racing Strasbourg, Ligue 1, Frankreich. Nachdem er letztes Jahr die U20 von Marokko mit 2 Toren und 3 Assists sensationell zum WM-Titel führte, war er plötzlich im Fokus großer Clubs. Unter anderem der BVB, Chelsea und Barca wollten ihn. Er selbst wollte aber erstmal in Frankreich bleiben, wechselte für 10 Millionen nach Straßburg.
10: Seine Skills.
9: Tiefer Körperschwerpunkt, dadurch ein irrewendiger und extrem schneller Dribbler. Top-Technik und ganz viel Instinktfußballer. Aktueller Marktwert 20 Millionen Euro.
10: Good to know.
9: Im April 2025 noch bei Dunkerque spielte er mit dem Zweitligist im französischen Pokal gegen das Überteam von Paris Saint-Germain. Und obwohl Dunkerque mit 2-4 verlor, wurde Yassin zum Spieler des Spiels gewählt, weil er 90 Minuten lang seinen direkten Gegenspieler, Marokko-Superstar Achraf Hakimi, windelweich dribbelte und mehrfach abkochte.
10: Die Prognose.
9: Im Spiel gegen Haiti kam er zu seinem allerersten WM-Einsatz und machte direkt sein allererstes WM-Tor. Jetzt gegen die Niederlande kann er mit seiner frischen Unbekümmertheit Marokko zu einer ganz großen Überraschung verhelfen.
3: Und jetzt mal kurz was Schönes, denn diese WM, die hat eine Premiere. Zum ersten Mal darf jedes Team seine eigene Torhymne mitbringen. Welche Hymnen die Mannschaften bei dieser WM zum Jubeln bringen, das sagt euch jetzt Sportreporter Philipp Weißkirch.
11: Freed from Desire. Von der italienischen Sängerin Gala. Hatten sich bei der letzten WM gleich 3 Teams ausgesucht, aber um Doppelungen zu vermeiden, haben dann doch 2 verzichtet. Und so wurde es die Hymne der Schweizer. Läuft auch jetzt wieder, wenn sie treffen.
12: Die Schweiz führt 1-0. One more
11: time. Von Daft Punk, der nächste Klassiker. Disco Vibes aus Frankreich bei den Toren von Frankreichs Fußballern. Kennen wir auch. AC/DC, Thunderstruck, australischer Hard Rock für Australiens Socceroos. Und die Österreicher, die jubeln zu Scooter, ausgerechnet eine deutsche Band. So, und jetzt Achtung, harter Bruch. Es wird traditionell. El Son de la Nera, der Sound der Mariachi. Das ist Mexiko pur und ein Lied, das nur zu Mexiko passt. Wäre jedenfalls komisch, wenn es auch andere Nationen wählen würden.
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11: Bosnien-Herzegowina hat auch einen exklusiven Hit von der Band Dubiosa Collective. Titel I'm from Bosnia, take me to America. Und jetzt könnte man meinen, dieser Song wurde extra für diese WM komponiert. Stimmt aber nicht. Dieser Balkan-Pop-Song ist schon 15 Jahre alt. Das ist der Track Kolumbiens. Und ein ganz besonderer, denn hier machen auch Spieler mit. Luis Diaz vom FC Bayern rappt ein paar Zeilen mit bei El Ritmo Que Nos Une. Hier hören wir ihn. Ja, und das hier wird gespielt, wenn Ghana trifft. Dope Nation mit Kakalika. Es handelt sich bei Kakalika tatsächlich um Kakerlaken. Tja, 48 Teams bei der WM, 48 Hymnen, aber eine einzige kam nicht zur Aufführung. Diese hier. Canal de Fuego, die Tormusik von Panama, das bei dieser WM aber leider kein Tor geschossen hat und damit ausgeschieden ist.
3: Ja, Fußballer und Filmrollen, das geht manchmal richtig gut, manchmal aber auch richtig schief. Vinnie Jones als harter Kerl, Eric Cantona in Elizabeth und Joshua Kimmich im Tatort. Ja, auch unser Kimmich, der hat's vor die Kamera gezogen. Welche Kicker sich noch als Schauspieler versucht haben und wer dabei wirklich überzeugt hat, sagt euch jetzt Philipp Gerhardt in unserem Nice to Know.
11: Was Berti Vogts Ende der 90er konnte, kann Joshua Kimmich auch. Wie der frühere Bundestrainer hatte Kimmich einen Gastauftritt im Tatort. Der DFB-Kapitän spielte dort einen Fitnesstrainer. Es war auch nicht Kimmichs erste Rolle. Schon 2017 war er gemeinsam mit Mats Hummels und David Alaba im dritten Teil der Kinoreihe Fuck You Goethe zu sehen. Hummels hatte später noch einen Auftritt in der Streaming-Serie Die Discounter. Da spielte er sich selbst als Supermarktkunde. Nicht groß, aber wichtig war die Rolle von Thomas Müller in der ARD-Vorabendserie Hubert und Staller. Bei einem Waldspaziergang findet dort sein Hund Ronaldo eine Leiche. Kinoluft durfte auch Lukas Podolski schon schnuppern. In Manta Manta, zweiter Teil, spielte Prinz Poldi die Rolle seines Lebens, Lukas Podolski. Auch ganz großes Kino, Brasiliens Neymar an der Seite von US-Actionstar Vin Diesel in einem der XXX-Filme. Ebenfalls filmreif, Zlatan Ibrahimovic als römischer Legionär in Asterix im Reich der Mitte. Zlatan war übrigens schon der zweite Weltklasse-Kicker bei den Galliern. Schon der große Zinedine Zidane spielte in Asterix bei den Olympischen Spielen einen Athleten. Der Film wurde zum schlechtesten französischen Film des Jahres 2007 gewählt. Nice to know.
3: Wir bräuchten auf jeden Fall jetzt einen Superman, der ein Tor für uns schießt. Denn die DFB-Elf, die liegt zurück mit 0:1 gegen Paraguay. Wir gehen jetzt rein in die Analyse mit Stefanie Bartschik und Jens-Jörg Rieck vor Ort. Unsere Reporterinnen und Reporter. Ach ja, stimmt, wir haben noch die Torrepo. Das wollte ich noch angeteased haben. Und zwar, ja, das 0:1, das Tor für Paraguay, das hat sich nämlich so angehört.
0: Caceres in die Mitte, der Kopfball und Tor! Hallo Paraguay! Mit dem 1:0.
3: Also ihr merkt, dieser Rückstand macht auch mich irgendwie völlig kirre. So, jetzt sind wir bei euch, Stefanie Bartschik und jetzt hier Krieg. Ja, die DFB-Elf liegt zurück mit 0:1. Zu wenig Tempo, zu wenig Kreativität. Oder macht das Paraguay auch taktisch einfach schlauer? Wie fasst ihr diese erste Halbzeit zusammen?
14: Okay, um beim Thema zu bleiben, das ist hier Tatort Boston Stadium. Und die deutsche Mannschaft sucht nicht den Mörder, sie sucht endlich mal eine vernünftige Torschance, dass sie sich rausspielen kann. Das ist insgesamt zu behäbig, da ist zu wenig Bewegung im Spiel. Und wir schauen mal unten, Leon Goretzka, der macht sich gerade warm, finde ich völlig nachvollziehbar, genau auf dieser Position zu wechseln, wenn er denn kommt im defensiven Mittelfeld. Manchmal hat Julian Nagelsmann ihn ja auch ein bisschen weiter vorne Richtung 10 spielen lassen. Mal gucken, was er sich da so überlegt. Ja, und Paraguay macht es insgesamt schlau, ne? Steht gut gegen den Ball, klebt am Gegner, sehr leidenschaftlich, immer da und eben bei den zweiten Bällen, hat ja Nagelsmann auch gesagt, da hat sich's rausgespielt, gut getimte Flanke, ein Spieler allein im 16er und dann gehst du halt mit 0:1 in die Pause.
0: Aber Paraguay was? Paraguay macht das, was erwartet wurde und das reicht für die deutsche Mannschaft. Das ist ja die ernüchternde Erkenntnis. Deutschland, klar, hat viel mehr Ballbesitz, aber kaum gute Abschlüsse. Paraguay hat einen guten Abschluss und der ist drin. Enciso völlig blank da in der Mitte nach der Vorarbeit von Almiron. Es ist nach wie vor so, dass dieses Team jetzt wieder bei diesem wankelmütigen Gesicht, das es ja oft gezeigt hat, heute wieder eine schlechte erste Halbzeit gezeigt hat. Ich habe immer noch Optimismus, dass man das noch ausbessern kann in der zweiten Halbzeit. Aber das wird auf keinen Fall gegen das oberste Regal des Weltfußballs reichen. Das muss jedem klar sein, der heute hier zuschaut.
3: Also bei Jens-Jörg Krieg stirbt die Hoffnung zuletzt. Kann uns jetzt nur noch ein Wunder helfen in dieser zweiten Halbzeit?
14: Na, vor allen Dingen kann uns vielleicht Leon Goretzka helfen, hat er ja gerade schon angesprochen. Der kommt jetzt gleich und wenn ich das richtig sehe, unten auf dem Platz ist Felix Metscher nicht wieder drauf. Alexander Pavlovic und Leon Goretzka, die kennen sich ja vom FC Bayern, haben da zumindest hin und wieder, auch Pavlovic war ja mal eine Zeit lang verletzt, zusammengespielt. Mal gucken, ob das irgendetwas bringt, dass du jemanden hast, der im Mittelfeld ein bisschen robuster ist. Denn immer dann, wenn die drei im Mittelfeld bei Paraguay, Galarza, Cubas, Bobadilla ein bisschen rausschieben und nah dran sind, dann wird es eben schwer. Dann sind sie so ein bisschen Fähnchen im Wind. Und ja, ansonsten Chancen rausspielen. Aber das ist wirklich, also wir wollen wirklich nicht zu kritisch sein. Aber wir sind Journalisten, müssen wir ja auch irgendwo so ein bisschen. Das ist einfach nicht gut von der deutschen Mannschaft.
3: Was Positives gibt es trotzdem zu verkünden. Die DFB-Elf ist als erste Mannschaft wieder auf dem Platz. Paraguay schleicht gerade noch durch die Kanterkompen und wird gleich zu dem DFB-Team stoßen. Wir freuen uns trotzdem auf die zweite Halbzeit mit euch an den Mikros Stefanie Bartschik und Jens-Jörg Krieg. Und ich bin Julia Kleine und wir hören uns dann später wieder. Tschüss und bis gleich.
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0: Dann
14: da sind wir wieder. Wir zwei, wir grooven uns auch ein und haben die Pause auch genutzt, um so ein bisschen darüber zu sprechen. Was haben wir erwartet hier vom Spielverlauf? Und da habe ich mich ein bisschen weit mit einem kleinen Hottake aus dem Fenster gelehnt und gesagt, so ein bisschen habe ich es geahnt, gestern bei der Pressekonferenz, als ich gemerkt habe, wie leidenschaftlich sich die Mannschaft Paraguays da präsentiert hat und das auch wirklich zusammengefasst hat, welche Bedeutung dieses Spiel gegen Deutschland hat. Und auf der anderen Seite dann Kai Havertz gestern und Julian Nagelsmann bei der Pressekonferenz. Und du merkst es dem deutschen Bundestrainer mittlerweile ganz stark an, dass er mit der Kritik auch an seiner Person, die immer wieder kommt, wirklich schlecht umgehen kann und dass er auch einfach sehr dünnhäutig geworden ist. Und ich habe so den Eindruck, es färbt ein bisschen ab auf die Mannschaft, die an sich ja eigentlich als Team gut zusammengewachsen ist. JJ, wie siehst du das?
0: Ja, also ich, was mich so ein bisschen wundert, ehrlicherweise, es ist ja von Paraguay nichts gekommen, was man als Hexenwerk oder Zauberei beschreiben könnte. Das war über weite Strecken Karo einfach, viele gewonnene Zweikämpfe, zweite Bälle vor allen Dingen. Und dass man trotz all dieser analysierten Stärken der paraguayischen Mannschaft so wenig Lösung bereit hatte. Und jetzt, ich habe immer nach unten geschaut, weil ganz spannend hier die Vorbereitung der zweiten Halbzeit sich hinzieht, weil der Spieler Paraguays in der Hälfte Deutschlands stand. Sie haben also, jetzt da es immer goldener wird hier mit der Nachmittagssonne, hier haben sie sich beim vierten Offiziellen beschwert, weil der Gegner nicht kommt. Aha, jetzt ist der Gegner da und jetzt sind wir wieder beim Countdown und nachdem ich den erfolgreich in der ersten Halbzeit heruntergezählt habe, die letzten Zahlen von Steffi.
14: Ja, vielleicht bringt's Glück. Eins und los geht's. Die zweite Hälfte hier im Boston Stadium, Anstoß für die deutsche Mannschaft und da ist Leon Goretzka. Das erste Mal am Ball, so leicht rechts versetzt im Mittelfeld, spielt er eine Etage vor Joshua Kimmich und jetzt können sie mal zeigen, wie gallig, wie giftig sie sind, aber die Paraguayer fangen direkt giftig an, spielen den Ball nach vorne auf Avalos, der legt den nochmal links raus auf den Torschützen, auf Enciso, der im 1 gegen 1 gegen Joshua Kimmich und dann ist Kimmich als letzter am Ball und versucht die Kugel da noch vor der Seitenauslinie wegzukratzen, indem er einmal so einen schönen, ja, so einen schönen Einsatz ansetzt da und versucht mit dem rechten Ball den zu klären, aber es gibt den Einwurf für Paraguay und den wird Junior Alonso, der 33-jährige Linksverteidiger, jetzt reinbringen, macht er hoch und weit in die Mitte, segelt an allen vorbei und ich guck mal, also wirklich alle hier halten immer die Luft an, wenn da so ein langer Ball in den 16er fliegt bei der deutschen Mannschaft, so weit ist es schon und sie können es auch nicht so richtig klären, also Paraguay weiterhin im Ballbesitz.
0: Ja, auch die Spieleröffnung von der linken Seite war in dem Fall schlecht, die da kam, denn der Ball war sofort wieder in den Reihen der südamerikanischen Mannschaft, die jetzt mit ihrem Schlussmachel mit einem langen Schlag rüber in die andere Hälfte eröffnet hat. Der spielt ja auch als einer von vielen in Argentinien. Der Trainer ist ein Argentinier, haben wir alles erzählt. Und er sieht jetzt, wie Joshua Kimmich den Ball über die Mittellinie rüber treibt. Im Moment nur die beiden Innenverteidiger, die sind jetzt auch nachgedrückt. Und der Ball von Sané in die Mitte hinein, in der Hälfte drin. Achtung, einer gegen drei. Da drüben dieser Zweikampf wird aber gewonnen von den Deutschen von Tah, der ihn weiterschiebt zu Rüdiger, der raus auf Flo Wirtz. Flo Wirtz wieder zu Pavlovic. Pavlovic mit dem Ball am Fuß, wahrscheinlich auf die rechte Seite, verlängert von Kimmich. Sané wartet hier im Schatten. Mittlerweile das Feld so ein bisschen in Drittel geteilt. Paraguay hat den Ball leicht wieder erobern können. Kann mit Enciso starten. Kimmich ist weg. Wer ist da? Jetzt haben sie Glück, dass er sich den Ball so weit vorgelegt hat. Allein gegen zwei, allein gegen drei. Enciso kann aber auch diesen Ball festmachen. Kriegt ihn jetzt oder soll ihn wieder kriegen. Am Ende Glück für die deutsche Mannschaft, dass dieser Angriff da abgelaufen wurde. Deswegen Ballbesitz weiter für Paraguay, die das gut lösen. In diesen kleinen Dreiecken sich aus der Situation befreien. Kurze Pässe spielen auf die Nachbarn. Und dann jetzt weitermachen über Galarza auf der linken Seite mit großer Ballsicherheit, auch wenn die Kugel jetzt ins Seitenhaus gerutscht ist.
14: Aber gerade eben auch schön zu sehen, weil wir Leroy Sané das ein oder andere Mal kritisiert haben. Der hat gut nach hinten gearbeitet, war einmal da, verteidigt und hat dann auch nochmal nachgesetzt. Und es sind, glaube ich, auch die kleinen Momente, an denen du dich langhangeln musst in so einem Spiel. Eben diese gewonnenen Zweikämpfe dann mal zu schauen. Und ja, den Enciso, das sind halt genau seine Augenblicke. Zeigt er im Club auch oft genug, wenn er dann ins 1 gegen 1 in diese Dribblings gehen kann, nur einmal vorbeizieht, dann ist er eben wahnsinnig stark und er bringt auch das Tempo mit. Und das Tempo hat ja eigentlich auch Nene Brown, der von Eintracht Frankfurt zu dem FC Bayern München wechseln wird, jetzt zur neuen Saison. Aber der ist auf der linken Seite bislang auch wirkungslos. Bietet sich da zumindest an, aber Ball bleibt in der Mitte bei Florian Wirtz. Der nimmt
1: Alexander Pavlovic mit und der muss noch mal hinten rumspielen über den Innenverteidiger, über Jonathan Tah rechts rausgelegt. Kimmich, Flanke in die Mitte auf die andere Seite, da ist Brown, kommt aber nicht mehr ran, weil Caceres, der Rechtsverteidiger von Paraguay, da aufgepasst hat, aber das ist stark von Wirtz. Der holt sich die Kugel zurück und spielt da jetzt klein-klein auf der linken Angriffsseite mit Nene Brown. Sie müssen immer wieder abbremsen und müssen immer wieder so einen Bogen, so 25, 26 Meter Torentfernung einmal drumherum spielen, weil Paraguay sich da sehr, sehr gut und kompakt sortiert hat und dann auf diese Balleroberung lauert. Wie jetzt gerade hier in Enciso, aber sie können die Kugel nicht festmachen und versuchen es jetzt nochmal, JJ, über Nene Brown.
0: Alle Deutschen vor dem Tor Paraguays, das Ganze wegen einer Abseitssituation weggepfiffen, also Ballbesitz für Paraguay. Die deutsche Mannschaft mit dem Wechsel zu Beginn, Goretzka für den Matcher zu Beginn dieses zweiten Durchganges, Ballbesitz hinten beim Schlussmann, bei Chill, der ihn jetzt wahrscheinlich lang in die Hälfte der Deutschen hineinschlagen wird. Immer wieder das Aufrücken der drei Offensiven um Avalos, um Enciso und um Cubas, der sich da vorne mit hineingeschoben hat, der kleine Mann, der bei den Whitecaps spielt, dem Verein von Thomas Müller. Weiter Schlag, aber zonengenau vielleicht die Chance für Enciso, den da noch einzusammeln. Schlechte Hereingabe von Kimmich, der den Ball zurückbringen will. Und am Ende ahnt Enciso diese Situation und in letzter Sekunde rettet Neuer das. Um Himmels Willen, Blick zur Uhr. Es bleiben noch 40 Minuten und die Reise der deutschen Mannschaft wäre bei dieser Weltmeisterschaft zu Ende. Nur um das an dieser Stelle nochmal deutlich gesagt zu haben. Und es wäre natürlich dank des aufgeblasenen Turniers keine Verbesserung zu dem vorherigen Sportfest. Auch das müssen wir deutlich sagen. Kimmich hat den Ball am Fuß, wartet da drüben Sané. Aber was macht er? Er spielt den Ball direkt in die Mitte und er spielt ihn schlecht in die Mitte hinein. Und das habe ich so oft gesehen und das ärgert einen, weil es so viele Bälle waren, wo sie ohne Gegnerdruck den Ball meterweit an ihren Mitspielern vorbeispielen. Das ist auch ein Qualitätsproblem.
1: Ja, das ist ein Qualitätsproblem. Ich sag mal so, vor 4 Jahren in Katar waren wir in der Vorweihnachtszeit. Hier, heute, sind wir im Hochsommer. Da werden eigentlich keine Geschenke verteilt. Aber das, was Kimmich da macht, das ist Geschenke verteilen at its best. Der wird ein bisschen geschubst von Julio Enciso und fällt dann einfach nach vorne. Und das kannst du dir auf dem Niveau, wo du eigentlich haushoher Favorit bist, nicht leisten. Die deutsche Mannschaft versucht es zumindest über Florian Wirtz, der in diesem Turnier eben auch noch nicht die große Rolle gespielt hat, der weit unter dem bleibt, was er eigentlich kann, zurückgelegt auf Pavlovic, dann Jonathan Tah und Antonio Rüdiger, die beiden Innenverteidiger, die damit aufgerückt sind. Tahs Ball ein bisschen zu lang für Rüdiger, der muss da erstmal hinterher trotten und das bringt Paraguay die Zeit, sich zu sortieren, immer mal so ein bisschen hinterher zu kommen. JJ neben mir schüttelt einfach permanent den Kopf, genau das ist die Stimmung, die wir hier gerade haben und das fühlen die Fans auch in der nächsten Fehlpass. Wer war das diesmal? Pavlovic? Tah? Ich weiß es nicht. Einfach ins Seiten aus. Und das ist, als wenn die deutsche Mannschaft komplett neben sich steht, hier gar nicht teilnimmt an diesem Spiel. Also ich weiß nicht, wann ich das letzte Mal, JJ, so ratlos gewesen bin bei einem Spiel der DFB.
0: Ja, es ist teilweise eine richtige Tölpelei, muss man sagen, der deutschen Mannschaft, weil da sind ja keine Bälle, die unter wirklichem Gegnerdruck dann weggespielt werden. Das sind Situationen, wo du eben nicht den Atem des Gegenspielers im Nacken hast. Du hast Zeit und spielst einen Ball, der um 5 Meter deinen Mitspieler verpasst. Und das ist auf dem Niveau hier bei einer Weltmeisterschaft, bei einem großen Turnier. Wir sind in der K.O.-Runde nicht ausreichend, um hier höheren Ansprüchen zu genügen. Es sind 52 Minuten gespielt. Die Deutschen müssen ein Tor machen. Die Zeit läuft gegen die DFB-Elf. Wenn ihr gerade reingekommen seid, hier kurz vor Mitternacht. Es sieht nicht gut aus um das deutsche Team, das 0-1 zurückliegt und das kein gutes Spiel macht, das zu wenig spielerische Lösungen hat, das oft enttäuscht im Vortrag, dann ins letzte Drittel hinein. Jetzt ist der Ball mal zwar bei Kimmich angekommen, aber dann müssen sie ihn sozusagen retten. Jetzt Neuaufbau über Kimmich. Alle im und an der Grenze des 16ers da entlang. Auch Undav, bislang überhaupt kein Faktor in diesem Spiel. Ball heraus auf die rechte Seite, wo es den Wechsel gab. Jetzt mit der Hereinnahme oder mit dieser Möglichkeit für Flo Wirtz auf der rechten Seite. Dann Ball nochmal zu ihm zurück. Sané bietet sich wieder an, kriegt aber den Ball nicht. Doch jetzt kriegt er ihn wahrscheinlich zurückgeschoben. Das Ganze aber ohne irgendeinen Überraschungseffekt. Die deutsche Mannschaft spielt quer und breit, aber ohne irgendwie einen Chipball in die Tiefe, ohne einmal die Hintermannschaft wirklich unter Druck zu setzen. Jetzt zum Ball in die Tiefe zu Undav. In der Drehung mit 2, 3 gegen sich. Ball ist weg. Wieder nächste Gelegenheit vertan.
1: Wir haben über die Körper
14: Körperlichkeit von Dennis Undaff gesprochen, seine Qualitäten als Wandspieler, das, was er mitbringt, wenn er sich mal durchsetzt. All das, was du in so einem Spiel gegen eine Mannschaft, die über die Körperlichkeit kommt und über die Physis gebrauchen kannst. Und Dennis Undaff ist einfach bislang kein Faktor. Du hast es richtig gesagt, er braucht vielleicht nicht viel. Langer Ball jetzt in den 16er über Kai Havertz drüber weg, genau in die Arme von Torhüter Orlando Gil. Und Kai Havertz, der wird jetzt hier auf unserem Bildschirm einmal groß gezeigt. Er hat die Zähne aufeinander gebissen, puppt da richtig. Wir haben hier, weiß ich gar nicht, was sind das vorhin, als wir gestartet sind, über 30 Grad. Jetzt sind es knapp unter 30, weiß ich nicht, 28 irgendwo.
0: Ja, aber ich will nicht hören, dass es an der Temperatur lag.
14: Natürlich nicht, also natürlich nicht.
0: Gegen die hätten sie auch an der Arktis verloren.
14: Natürlich nicht, aber wir müssen auch über genau diese Fitnesskondition reden. Und das Tor! Tor für die deutsche Fußball-Nationalmannschaft! Kai Havertz! Da kommt die Flanke mal und da ist er da mit dem Kopf bislang. Ein Phantom in diesem Spiel. Aber vom Phantom zum Halleluja, da zeigt er sich mit dem Kopf und die deutsche Mannschaft ist wieder da. Und das Boston Stadium, das ist auch da. Natürlich, sie schwenken jetzt hier die Fahnen und wir haben so viel kritisiert. Aber dieses Mal hat es gepasst. Die Flanke übrigens, wenn ich es richtig gesehen habe, von Florian Wirtz und Havertz im 1 gegen 1. Setzt sich da prima durch, steht mit dem Rücken zum Tor und bringt den dann trotzdem, der wischt so ein bisschen über seinen Kopf rüber und ich weiß gar nicht, ob der Spieler von Paraguay da auch noch so ganz leicht mit der Wuschelfrisur oben dran war. Auf jeden Fall ein reguläres Tor, 1-1 und die Siegerfaust, die Jubelfaust, also Siegerfaust ist ja noch weit entfernt, aber die Jubelfaust von Julian Nagelsmann.
0: Ja, wir waren ja trotz aller Kritik oder... waren es zur Halbzeit schon optimistisch, dass die Möglichkeiten in der deutschen Mannschaft viel größer sind, um dieses Problem, um die Paranos, wie es heute hieß, hier zu knacken. Und das können sie auch knacken, die Männer in Weiß, die jetzt den Ball mit Goretzka wieder weit zu Havertz nach vorn bringen, der natürlich ein glänzender Kopfballspieler ist und das hier unterstrichen hat mit seinem 25. Tor in der deutschen Fußballnationalmannschaft, der Mann von Arsenal. Im Moment in Ciso auf dem Rasen, Spiel läuft aber weiter für die deutsche Mannschaft. Braun lässt den Ball durchrutschen auf die linke Seite, Angriff läuft über Wirtz in die Zentrale gespielt zu 100. Er kann die Welle aber dann nicht festmachen, deswegen die Chance vielleicht sogar mal zu schießen. Aus der Distanz, Chipball auf Sané. Und dann geblockt das Ganze. Nachschusschance. Pavlovic nochmal. Und dann Kimmich. Der Druck der deutschen Mannschaft nimmt beim Stand von 1-1 zu. Wenn ihr gerade reinkommt in unsere Übertragung, jetzt ist gut, denn jetzt ist eine Druckphase der deutschen Mannschaft da, aber sehr schön gelöst da drüben auf der rechten Seite und der Hinweis des Schiedsrichters aus Marokko, doch bitte den Vortrag jetzt zu unterbrechen, denn immer noch liegt in Ciso auf dem Rasen und deswegen gibt es jetzt eine Pause, es gibt medizinische Unterstützung und es wird Auswechslung geben, es kommen neue, es kommt oder gibt den Wechsel, Avalos raus und Caballero kommt in die Mannschaft hinein, der Paraguayer.
14: Ja, und wir haben viel kritisiert in diesem Spiel. Vielleicht ist es ja zu Recht. Vielleicht ist es ja der Startschuss in genau eine Phase, die wir uns gewünscht haben für die deutsche Mannschaft. Vielleicht ist das ja so ein bisschen der Anschalter, der Onschalter, dass es mal wieder losgeht. Und bei Julio Enciso, mal gucken. Der steht jetzt zwar wieder, aber der muss dann auch raus, um im Zweifel, wenn er denn behandelt werden muss, behandelt zu werden. Ich weiß nicht, Trinkpause sind wir noch weit von entfernt. Ne? JJ, haben wir noch ein bisschen eine Trinkpause ist. Also Julio Enciso, der trottet da jetzt ganz langsam nach draußen und wir schauen mal, wo ist der Ball? Schiedsrichter Jalal Jayet, seit 2019 ja FIFA-Schiri aus Marokko, der sein erstes Turnier hier auf WM-Niveau pfeift. Der hat sich die Kugel jetzt geschnappt und schaut, wo war sie, als ich abgepfiffen habe und gesagt habe, der Junge, der Enciso, der braucht ein bisschen Hilfe. Und genau da wird es jetzt einen Schiedsrichterball geben. Aber bin gespannt, JJ, ich sehe es nicht. Du hast die Auswechslung ja angesprochen. Die hat es vorher noch nicht gegeben oder haben sie jetzt gerade gewechselt?
0: Nee, nur oben, glaube ich, auf der Anzeigetafel. Wir schauen aber mal runter, versuchen das Ganze gleich nachzureichen euch. Blick zur Uhr, 58 Minuten. Es kommt immer mehr die Abendstimmung hier in diese Partie, die deutschen Fans. Offenbar haben sie so sehr mitgezittert, nachdem sie die deutsche Mannschaft so unterstützt haben in der ersten Halbzeit. Übrigens jetzt angezeigt, Enciso muss raus. Der Mann, der sich verletzt hatte, Maurizio, kommt für ihn in die Partie hinein. Eigentlich ein Mittelfeldspieler, der bei Palmeiras in der Brasilianer spanischen Liga beim Tabellenführer sein Geld verdient. Ball ist bei den Deutschen. Spielstand 1:1. Das war endlich mal, und das ist ja ein probates Mittel, eine gute Flanke. Und das war endlich mal eine Flanke mit Präzision, die von Würzdam auf den Schädel von Havertz kam, der eher auch ordentlich groß ist und ein bekannt guter Kopfballspieler ist, neben all seinen Fähigkeiten. Ball in die Spitze zu Braun, da sind die Steckpässe, die wir vermisst haben. Dann in die Mitte gespielt. Undav muss ihn jetzt klatschen lassen, hat aber nicht gesehen, dass Braun da drüben weggerutscht war, sodass sein Ball, der gut gedacht war, aber am Ende nicht ankam, gibt die Gelegenheit für die Mannschaft aus Südamerika, jetzt vom eigenen Tor zu eröffnen. Fast eine Stunde rum. Wir sind wieder auf Anfang, liebe Freunde. Es ist ein K.O.-Spiel. Es geht um die Frage, wer spielt vermeintlich am kommenden Samstag in Philly. Dann um 23 Uhr gegen die Franzosen, die heute Morgen dann gegen die Schweden auch einen Test haben. Aber erst einmal Paraguay mit zwei Mann, aber am schlechten Ball raus auf die linke Seite. Jetzt in die Mitte hinein. 2-4 und der Kopfball kommt trotzdem. Mensch, Pavlovic, da darf man nochmal hochsteigen und den Zweikampf gewinnen. Ich meine, er springt neben ihm hoch, hat wenig Druck drauf und bringt den Ball dann noch aufs Tor.
14: Und ich kann mal kurz eine kleine Ergänzung geben. Der Mann, der gerade den Kopfball gesetzt hat, das ist Gustavo Caballero, denn sie haben tatsächlich gewechselt vorher. Ja. Das liegt ein bisschen daran, dass es uns entgangen ist, dass mittlerweile der Spieler ausgewechselt wird. Dort, wo er steht, einfach raus muss und der andere ist im Kuddelmuddel irgendwie reingegangen. Deswegen einmal kurz nachgereicht. Also Caballero ist neu. Maurizio, von dem sie sehr viel halten in Paraguay, der das aber oft nicht über 90 Minuten bringt. Auch er ist mittlerweile neu im Spiel. Du hast es gesagt, für den Torschützen zum 1:0 für Enciso und die deutsche Mannschaft. Und das kennen wir auch schon in dieser Partie, ist im Ballbesitz über Joshua Kimmich. Und über die rechte Seite, über Leroy Sané, der versucht an seinem Gegenspieler vorbei zu tänzeln. Ball kommt nochmal, tropft nochmal auf. Goretzka setzt nach, dann kommt Havertz helfen und dann können sich die Paraguayer da befreien über die linke Seite. Aber das ist wichtig, denn Kai Havertz, der hat ein bisschen Auftrieb bekommen jetzt durch das Tor, was er erzielt hat. Verteidigt da auch gut, stellt sich direkt gegen den Ball. Und das sind die kleinen Momente, sie eben nicht in diese Umschaltsituationen kommen zu lassen. Der Gegner aus Paraguay sitzt genau darauf und das wird hier heute, so weit lehne ich mich mal aus dem Fenster, JJ, ein richtiges Finish. Das wird noch echt ein starkes Ding. Mal gucken, ob wir hier nicht heute in die Verlängerung gehen und einfach eiskalt durchziehen. Also ich hätte Bock drauf, du bestimmt auch.
0: Absolut, aber ich glaube sogar, dass sie das vorher hinkriegen, wenn sie jetzt da weitermachen, wo sie gerade in dieser zweiten Halbzeit endlich angefangen waren. Ball rüber zu Havertz, den sich im Mittelfeld auf der rechten Seite geholt hat in diesem Zweikampf, aber nicht vorbeikommt, Füße draußen. Ein bisschen so im Stehen drüber gefallen über Galarza, gibt aber einen Freistoß für die deutsche Mannschaft. Gute Gelegenheit, Torentfernung vielleicht 22, 23 Meter. Der Schatten hat mittlerweile fast die Hälfte dieses Feldes hier bedeckt. Kein Wunder, die Arena ist riesenhoch, steile Wände, ganz in Blau. So ein Industrial-Schick sieht aus wie eine Werft. Diese Runden, die in Dunkelblau gehalten sind in den Farben hier der New England Patriots, die zuletzt 2018, kann ich zumindest da drüben auf der großen Tafel lesen, die Meisterschaft gewonnen haben in der National Football League. Zwei beim Freistoß, Kimmich und Braun. Braun mit den Händen noch an die Seite gestützt. Kimmich jetzt schon mit Anweisung rüber. Zweimal Mauer bei den Paraguayern. Neben der Mauer lauert Flo Wirtz, der die Augen so ein bisschen zuhalten muss, weil er muss noch blinzeln. Da ist der Schatten noch nicht hingekommen. Und dann 1, 2, 3, 4, 5 Deutsche gegen 1, 2, 3, 4, 6 Paraguayer. Wir sind also mitten im und am Wühltisch des Spiels. Jetzt geht's los. Da hinten Gedränge. Aber am Ende ist Phil oben, nimmt den Ball locker runter. Das war für all das Gedöns, was vorher bei der Ausführung dieses Freistoßes kam, sehr wenig.
14: Ja, vor allen Dingen, du hast die Zweimannmauer ja erwähnt. Da hatte sich Sané noch angeboten für eine kurze Variante. Ich weiß gar nicht, ob es Unterfahr, der sich ja auch noch neben die Mauer gestellt hat. Machst du das, um die Gegner zu verwirren und schippst dann den Ball direkt auf den Torhüter? Nicht wirklich gefährlich. Wir sind jetzt mittlerweile in der anderen Hälfte. Denn da hat es ein Foulspiel gegeben an einem Spieler Paraguays. Deswegen gute 10, 15 Meter Torentfernung von der Mittellinie weg. Bekommt Paraguay jetzt die Möglichkeit, den Ball mit einem ruhenden Ball quasi reinzuschlagen vors Tor. Und wir erinnern uns, da sind sie ja gefährlich. Da haben sie ja auch gute Kopfballspieler. Und einer, der hat sich vorne ins Abseits gestellt. Der kriegt den Ball aber nicht. Galarza war das. Hat da so ein bisschen drauf spekuliert, dass er passiv im Abseits steht und dann vielleicht nochmal gut freispielen kann. Und Paraguay behält die Kugel auch. Über die rechte Seite kommt jetzt eine Flanke ein bisschen zu weit auf den Mitspieler da gebracht, auf den Neuen, auf Maurizio. Der hat ein bisschen zu viel Rückenwind, kann den nicht runterholen. Und deswegen gibt es den Ballbesitz für Deutschland und einen Wechsel.
1: Und Undav, der geht. Wie hat er dir heute gefallen, Jutta?
0: Nicht gut. Kein Faktor. Ich habe es gesagt, in den ersten 30 Minuten 4 Ballkontakte. Hat von seiner Qualität, und das kann er ja als Wandspieler eigentlich auch, vielleicht nicht ganz wie ein Woltemade auf seiner Größe, aber die Bälle festmachen, zweite Bälle auflegen für Mitspieler. Davon war viel zu wenig zu sehen. All der Zauber, der sich in den ersten 2 Spielen um seinen Namen verbreitet hat, heute weitgehend verblasst. Deswegen kann ich den Wechsel zu Musiala sehr wohl nachvollziehen. 2 Wechsel auf beiden Seiten. Wir sind beim Spielstand von 1:1. Wir sind hier in Foxborough. Wir haben im Auto, dauert es leider fast eine Stunde, hier raus bis in dieses Stadion und sehen den Angriff der deutschen Mannschaft, der im Moment wieder nicht gerade in Hochgeschwindigkeit vorgetragen wird. Drüben der Ball gelandet bei Rüdiger. Dann gibt es einen Zweikampf. Am Ende liegt Musiala am Boden. Sein Gegenspieler wälzt sich da, steht jetzt aber auf. Also offenbar Wunderheilung. Das war jetzt eine ganz seltsame Aktion. Also Musiala, der ja nun nicht als Riesenraubein bekannt ist, im Zweikampf räumt sein Gegenspieler beiseite. Galatza war es. Der wälzt sich dann auf den Boden, wie als ob er nach einem Duell mit Klitschko gerade zu Boden gegangen ist. Und dann steht er aber sofort wieder. Also eher Schauspielerinlage. Achtung, die deutsche Mannschaft mit Havertz, der immer mehr zum Faktor wird in dieser zweiten Halbzeit, sich weit raustreiben lässt aus seiner Position der einzigen Spitze und sich auch immer wieder meldet und anbietet. Er hat ja gesagt, ich liebe diese großen Spiele. Jawohl, es ist erst ein 16-Finale. Aber er ist im Moment der Faktor und er kriegt jetzt einen Foul und sein Gegenspieler kriegt zu Recht die erste gelbe Karte, denn er ist ihm da, glaube ich, richtig auf den Knöchel draufgestiegen. In diesem Zweikampf war es, glaube ich, Kubas gewesen, der die gelbe Karte gesehen hat. Gibt jetzt ein bisschen Diskussion, aber es gibt die nächste. Stefanie Baczek mit mir hier oben im Stadion, wo der Wind zum Glück jetzt nachgelassen hat, da der Abend langsam hereinbricht hier in dieser Nacht. Mittlerweile ja kurz vor 18 Uhr hier an der Ostküste. Es gibt die erste gelbe Karte in dieser Partie. Der angesprochene Kubas, wie gesagt, die Paraguayer sind in der Liste der Raubeine auf Platz 3 bei diesem Turnier. Einmal rot, jetzt die 8. gelbe und die gab's zu Recht.
1: Ja, und ich bin gerade so leicht verwirrt, weil die Szene, die du vorher beschrieben hast, die erste Aktion von Musiala gegen Galatza, gerade auch noch mal eine kurze Rolle gespielt hat. Die wurde uns hier eingespielt über den Bildschirm. Schiedsrichter hat sich beide auch noch mal rangenommen, hat auch mit beiden noch mal gesprochen. Aber es bleibt dabei, das Ding wurde laufen gelassen, ist auch nichts mehr gekommen. Es gibt diesen Freistoß, den Havertz rausgeholt hat. Und ich bin da voll bei dir, JJ. Er hat jetzt kluge Bewegungen drin und macht es dann eben in Paraguay total schwer, eben dran zu kleben, ja, was die Mannschaft ja wirklich richtig gut gemacht hat, wie so ein Magnet am Gegner dran zu sein. Und sie stehen jetzt da mit 3 Mann. Da ist Florian Wirtz, der hat das Zauberfüßchen. Kimmich und auch Leroy Sané. Und Florian Wirtz, der heute das Tor vorbereitet hat, vorher nicht der große Faktor hat. Vielleicht macht er ja was. Vielleicht wird's ja jetzt mal was. Mit einem Tor von Florian Wirtz, dem Jungen aus Pulheim. Aber es ist Sané in die Mauer. Und dann springt der Ball weit weg. Und zwar so, dass sich Paraguay in Person des Kapitäns Gustavo Gomez die Kugel holen kann. Aber es hat er nicht so klug gemacht, weil es setzt er am Ball. Deswegen gibt es den Eckball für die deutsche Mannschaft. Und dafür gibt es dann auch Applaus von den deutschen Fans. Die, muss man sagen, JJ, sich hier wirklich viel Mühe geben, die Mannschaft zu supporten.
0: Ja, Ecke für das deutsche Team. 66 Minuten sind rum. Es steht 1:1. Wir suchen einen Sieger. Wir brauchen einen Sieger. Es ist das zweite K.O.-Spiel der Deutschen, oder das dritte K.O.-Spiel hier im Turnier. Das erste für die Deutschen. Der Ball kommt auf die kurze Ecke gespielt, mit richtig Schmackes hereingeschlagen, aber herausgeköpft in diesem Fall von Paraguay, von Almiron, dem Mann von Atlanta United. Deswegen neue Chance für Kimmich, es jetzt vielleicht ein bisschen pfiffiger zu machen mit dieser nächsten Ecke. Sie haben sich ja im Trainingslager und im Camp viele Standards vorgenommen. Ball segelt über alle hinweg und segelt dann aber auch durch alle hindurch. Und es gibt, weil es vorher da einen etwas zu engagierten Einsatz gab, vom marokkanischen Schiedsrichter den Hinweis, wir machen weiter mit Ballbesitz für Paraguay in der Hälfte Paraguays. Ein Spielstand von 1:1.
1: Es war richtig heiß heute tagsüber hier in Boston und auch 35 Kilometer entfernt von Boston, wo das Stadion steht, wo 65.000 Zuschauer reinpassen. Mittlerweile hat es ein bisschen abgekühlt, aber unten auf dem Platz, da geht es immer noch heiß her, denn Paraguay hat nicht vor, hier irgendwas herzuschenken und holt sich einen Freistoß. Kubas wird da gefoult von Jonathan Tah in der Hälfte der deutschen Mannschaft auf dem linken Flügel. Nee, es ist gar nicht Kubas gewesen, sondern Caballero.
14: Na schön, dass der das war. Spreche gerne aus den Namen. Schönsten Namen auf dem Platz hier, der gute Gustavo Caballero, der ja mittlerweile eingewechselt worden ist und den fälligen Freistoß von der linken Seite, den bringt Miguel Almiron, der Routinier, rein. Und jetzt stehen die Deutschen damit 7 Spielern wie auf der Kette mal einmal aufgezogen, versuchen zu verteidigen und der Ball kommt ein bisschen zu flach. Kimmich kann den gut klären, aber die zweite Kugel, die schnappt sich auch Paraguay und dieses Mal ist es gut verteidigt. Das haben wir nämlich gesehen vor dem 0:1. Ihr erinnert euch natürlich daran, da war es eben nicht so gut verteidigt über die rechte Seite. Da waren sie nicht griffig und da sind die Paraguayer dann durchgekommen. Caceres dieses Mal allerdings ohne Chancen. Deutsche Mannschaft macht das jetzt gut, ist da nah dran am Gegner, verteidigt das. Auch dieser Flankenversuch von Juan José Caceres wird geklärt und es müsste JJ die Ecke geben. Da stand das Ganze beim Stand von 1:1 nach 69 gespielten Minuten.
0: In Deutschland hat ein neuer Tag begonnen. Es ist bereits Dienstag bei euch zu Hause und wir haben den Eindruck, dass es jetzt besser geht für die deutsche Mannschaft, die natürlich jetzt erstmal zur Stelle sein muss bei diesem Eckball, den Mauricio von der rechten Seite hereinbringen wird in diesem goldgrauen Schattenspiel der Sonne da drüben. Ball segelt mit links geschlagen herein über alle hinweg und ist dann am Ende beim ja doch etwas freien, muss man sagen, in diesem Fall hinzugehalten Spieler Gomez, dem Kapitän. Chance für die Deutschen, aber das Ganze schon wieder unterbunden, wird nochmal wiederholt. Man fragt sich, warum. Hast du es gesehen?
14: Nee, ich bin auch am Rätseln, weil ich gerade sagen wollte, eigentlich ganz geil, der Abwurf von Manuel Neuer, weil Florian Würz da durch war. Ging dem Schiedsrichter, glaube ich, ein bisschen zu schnell. Wir schauen dann nochmal drauf. Also es gab, als Neuer rausgelaufen ist, erstmal dieses Gerangel mit dem Kapitän von Paraguay, Gustavo Gomez. Aber komm her, das ist alles normal bei der WM, kann das so durchgehen. Ich glaube, das ging dem Schiedsrichter ein bisschen zu schnell. So schade, ne? Weil Wirtz eigentlich durch gewesen wäre über die linke Seite. Mit ein bisschen Tempo hätte er frei aufs Tor gehen können. Dafür jetzt über rechts Musiala. Der ist schon fast im 16er, bleibt da hängen an einem Gegenspieler und bekommt Unterstützung von Leroy Sané. Und auch der kann die Kugel nicht vorbeilegen an seinem Gegenspieler, an Matias Galarza, dem 24-Jährigen, der das da stark macht. Und jetzt gibt's den kleinen Break, die zweite Trinkpause. Ja, weiß ich gar nicht, ob wir dieses Ritual vermissen werden in Zukunft. Also ich nicht, JJ.
0: Nee, und die Deutsche Fußballliga hat ja auch schon gesagt, dass sie das in der im August wieder beginnenden Bundesliga-Saison nicht hier etablieren wird. Ich bin aber nicht ganz sicher, ob sich das wegen der großen Werbeeinnahmen, die da erzielt werden können, da nicht doch am Ende durchsetzen wird im internationalen Fußball, weil Money makes the world 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darüber zu befinden haben, dem Ganzen am Ende ein Go geben. Noch haben wir es nicht für die Bundesliga. Wir haben Rasensprenger wie in der Bundesliga auf einem deutlich besseren Untergrund hier als im letzten Spiel, im Endspielstadion von East Rutherford. Wir haben einen milden Abend jetzt hier. Es ist nach 18 Uhr. Ein paar Fans nutzen die Pause, um noch schnell zu den Getränkeständen zu rennen. Es ist nicht ein ganz großes K.O.-Spiel geworden der deutschen Mannschaft, das muss man sagen. Aber Besserung ist in Sicht. Havertz als Torschütze, einer der auffälligsten in der deutschen Mannschaft. Die Präzision, wir haben es angesprochen, war oft ein Thema, hat bei dieser Flanke von Würz, das war der Vorlagengeber, gepasst. Und so steht es hier 1:1. Ich bin immer noch ganz guter Dinge, dass wir gar keine Überstunden machen müssen, die wir sehr, sehr gern machen, denn wir sprechen gerne über Fußball. Steffi, ich glaube schon, dass die deutsche Mannschaft die Mittel haben müsste, das auch noch in der jetzt verbleibenden Spielzeit zu lösen. Also in dieser ja nicht ganz halben Stunde, die uns bleiben wird.
14: Ja, und es ist ganz spannend, was gerade unten passiert, denn Julian Nagelsmann hat jetzt alle Spieler um sich herum geschart und wirklich da nochmal gestikuliert, wirklich sehr leidenschaftlich, mit ganz viel Effekt, die alle rangeholt, gezeigt, komm Leute, das ist jetzt eine Phase, die muss auch an uns gehen und das ist jetzt genau der Moment, wo wir das zeigen müssen, was wir ja auch immer wieder ansprechen, dass dieser Team Spirit sich irgendwo überträgt, denn das ist ja was bei dieser WM, was sie bislang gut hinkriegen. Sie sind ja in Winston-Salem untergebracht, haben wir vorhin drüber gesprochen, braucht man glaube ich so 2:40 mit dem Flieger hierher. Sie waren jetzt in der Nähe von Boston untergebracht, sind dann nochmal ihre 30, 40 Minuten hier zum Stadion gefahren, aber eben da in Winston-Salem, da geht's ihnen gut, da spielen sie Uno miteinander, da spielen sie Verstecken miteinander. Ja, du nix, du wusstest wahrscheinlich, fühlst du ein bisschen Uno, fühlt sich erinnert doch an deine Kindheit oder hast du auch Uno gespielt?
0: Ja, vor allem spiele ich als Opa natürlich auch Uno und es wird natürlich immer geschummelt von Auke, was der Opa natürlich durchgehen lässt, aber mit dieser Spezialinformation jetzt schnell wieder runter auf den Rasen, denn es geht schon weiter mit Einwurf des deutschen Kapitäns mit Kimmich. Wir sind wieder komplett in der Hälfte vor dem Tor von Krill, dem Schlossmann der Paraguayer, was uns schon mal ganz gut gefällt, dass die deutsche Mannschaft, und wir hoffen jetzt mit mehr Esprit, den nächsten Angriff vorbereitet. Über Flo Wirtz, der im Duell, der ist vorbei an seinem Gegenspieler, jawohl, Ball hinein, Annahme von Havertz, lässt ihn ein Stück weit prallen, von Kimmich weitergeschoben zu Sané. Die Deutschen werden wieder herausgedrückt von der blauen Wand, die sie immer wieder vor sich her schiebt. Dieses deutsche Team, das auf der Suche nach Lösung ist. Ball nochmal prallen gelassen, da im Mittelfeld von Wirtz, der sich von der linken Seite hat herübertreiben lassen in die Spielmitte. Pavlovic jetzt in diesem kurzen Klatschen lassen mit Tah nochmal. Dann Kimmich, alles in der Hälfte vor dem Tor Paraguays. Angriff läuft mit Sané. Könnte jetzt flanken. Flank zu weit vor das Tor. Und da wird der Ball am Ende vom eigenen Mann aufs Tor gebracht. Vom Spieler mit der Nummer 13, das ist Kanade, der nicht so recht wusste, ob er da rangehen sollte. Aber der Ball landet genau in den Armen des Schlussmannes, der mit einem weiten Abschlag drüben in Richtung Rüdiger eröffnet. Und Rüdiger spielt nach wie vor in Weiß fürs deutsche Team.
14: Und jetzt ist Manuel Neuer am Ball, schlägt den nach vorne ab. Und die deutsche Mannschaft, und das gefällt mir ganz gut, du hast es auch gerade gesagt, jetzt nach dieser Trinkpause, schon bemüht, ein bisschen schneller zu spielen. Den Ball hier mal klatschen zu lassen, da mal diesen Kurzpassspiel mal ein bisschen reinzukriegen. All das, was wir auch bemängelt haben. Und Manuel Neuer hat den Ball jetzt wieder und macht das Spiel schnell über die rechte Seite, über Kimmich, der weiter auf Musiala, dann Sané, der Ball verspringt ihm ein bisschen, er läuft hinterher und dann kommt die Kugel in die Mitte, da wo Pavlovic eben nicht steht, da wo aber der Spieler mit der Nummer 24, Gustavo Caballero, da ist. Und dann macht Pavlovic das gut, arbeitet da hinterher, guckt, dass er den Raum wieder zumacht, wieder ein bisschen Sicherheit reinbekommt, einmal durchatmen und die deutsche Mannschaft kann wieder auf ein neues aufbauen. Musiala, der ja seit, weiß ich gar nicht, seit ein paar Minuten, mittlerweile schon 10, 12 Minuten auf dem Feld ist, für Dennis Undav, der heute keine Rolle gespielt hat in diesem dieser Partie, da ist und der sich immer wieder anbietet, weil er sich auch fallen lässt und das so ein bisschen unauffällig, aber trotzdem klug tut. Und jetzt kommt die Mannschaft, die deutsche Mannschaft, über die rechte Seite, über Leroy Sané. Der hat wieder zwei Gegenspieler gegen sich im Dreieck gespielt. Super, von Musiala auf die rechte Seite, auf Wirtz, der versucht, den Ball flach in die Mitte zu bekommen. Da war wieder ein Spieler dazwischen, in dem Fall Alonso, der fälscht ihn noch ab und dann ist er für Gil im Tor von Paraguay nicht schwer zu parieren, aber JJ, da hat man es wieder gesehen. Einmal dieses schnelle Spiel im Dreieck, zack, einmal prallen lassen und dann kommen sie eben auch durch und das brauchen wir viel häufiger.
0: Ja, Fußball kann so einfach sein. Tempo ist ein entscheidender Faktor, der von der deutschen Mannschaft in dieser Partie viel zu wenig in oder auf der Suche nach Torchancen genutzt wurde und deswegen waren es dann eben auch so wenig auf der anderen Seite. Ist natürlich mit der Herausnahme der Verletzungsbedingten von Enciso die Kraft der Paraguayer davon oder die Gefährlichkeit auch kleiner geworden. Jetzt ein schöner Fehlpass aus Sicht der deutschen Mannschaft, die den ablaufen kann mit Havertz, den aber zu weit rausschiebt zu Florian Wirtz, der drüben in der Sonne, in der Abendsonne, vorbei am ersten, vorbei am zweiten, dann raus zu Havertz. Der ist auf der linken Seite. Im Zentrum wartet Goretzka, sehr guter Kopfballspieler, schlechter Ball und deswegen wieder die Spieleröffnung für Paraguay, aber auch die ungenau, deswegen jetzt die Situation 3 gegen 3, 4 gegen 3. Kimmich ist dazugelaufen. Noch ein Kringel, vorbei an einem, vorbei am nächsten. Und dann den Ball zurück, in diesem Fall vom eingewechselten Maurizio. Und rüber, einmal auf die rechte Seite. Alles ungenau, deswegen muss er ein ganzes Stück zurückrennen auf der rechten Seite. Der Alonso und den einsammeln hat er getan. Hat den Ball wieder in der eigenen Defensive. Und es geht weiter mit dem Spielaufbau über die Zentrale, über Canale.
14: Und dann weiter über Alonso. Und über Galarza und dann kombinieren sie sich tatsächlich durch. Caballero ist durch, ist im 16er, legt den Ball vorbei an Rüdiger und dann ist Tah da und ja, attackiert ihn, aber vorher, abseits, wenn ich richtig gesehen abseits habe, oder? Abseits vorher, ja, müssen wir gleich nochmal auflösen. Also, der Ball kommt lang nach vorne geschlagen, ja, und Caballero ist im Abseits und deswegen brauchen wir nicht darüber reden, was danach passiert, ob es da eventuell ein Foulspiel von Jonathan Tah gegeben hat, aber so schnell, ich wollte noch fragen, als du angefangen hast, kann sich auch Paraguay durch kombinieren. Flanke jetzt von der linken Seite von Wirtz in die Mitte, da ist Havertz! Und die Parade von Gil! Aufs Tor gezogen, fast der zweite Kopfballtreffer von Kai Havertz in diesem Spiel. Meine Güte, jetzt werden wir langsam wirklich wach. 78. Minute, 1:1 steht es zwischen Deutschland und Paraguay. Bei euch
1: mitten in der Nacht in Deutschland, bei uns hier am Nachmittag, frühen Abend, 18.10 Uhr, US-amerikanischer Zeit. Die deutsche Mannschaft kämpft um den Einzug ins Achtelfinale, JJ.
0: Ja, und Havertz ist nicht nur ein glänzender Fußballer, er ist zum Glück auch 1,93 groß. Und seine Kopfballstärke, wir haben es angesprochen, hat sich einmal mehr bezahlt gemacht. Ball jetzt herübergespielt zu Braun, der von den Paraguayern attackiert. Aber auch da sind sie viel zu stark eingestiegen, direkt vor den Augen des marokkanischen Referees Jalal Jayed, der mit dem dritten Spiel hier einer der am meisten eingesetzten Referees in dieser Partie ist. Und es gibt einen großen Diskussionszirkel um den Referee herum. Die Regel, dass eigentlich nur der Kapitän mit dem Schiedsrichter reden kann, die ist bei diesem Turnier auch dermaßen in Vergessenheit geraten, muss man sagen. Man sieht da Männerdiskussionsrunden von beachtlicher Größe, die jedem Parlament zur Ehre gereichen würden. Aber es ist Fußball und eigentlich, wie gesagt, war mir die andere Variante fast lieber. Es gibt auf jeden Fall eine sehr, sehr, sehr gute Freistoßsituation. Fast zentral in der Verlängerung des Elfmeterpunktes. Allerdings so eine Entfernung von vielleicht 25 Metern zum Tor Paraguays für die deutsche Mannschaft. Und es gibt den Zirkel der Spezialisten.

0: gibt. Ball landet im Seitenaus, deswegen der Einwurf. Und die deutsche Mannschaft macht das gut, versucht das Spiel schnell zu machen. Hintenrum über Nene Brown, der den Ball jetzt verteilt auf die rechte Seite, auf Waldemar Anton, den Dortmunder. Erste Aktion, erster Kontakt rechts rausgelegt auf Leroy Sané, der den gegen einen direkten Gegenspieler mit links in die Mitte, ich glaube, er hat gar nicht geguckt, dass da gar keiner stand, sondern nur ein Abwehrspieler, einfach mal reingepölt das Ding. Aber Paraguay kann nicht weit genug klären und deswegen versucht die deutsche Mannschaft, den Druck irgendwie höher zu halten, den Ring irgendwie enger zu schnüren. Nene Brown, dieses Mal über die linke Seite. Florian Wirtz, ich finde, der wird auch immer besser. Super gemacht da, durchgesetzt von Musiala, dann nochmal Nene Brown und dann ist wieder ein Bein dazwischen. Das Ganze beim Stand von 1:1. Wir sind in der 80. Minute angekommen, JJ.
1: Die deutsche Mannschaft hat umgestellt, wie angedeutet. Es ist Anton hier rechts auf die Seite der Viererkette gegangen. Kimmich, wie gerade von mir schon vermutet, rückt dafür in den defensiven Maschinenraum. 63.945 sehen und 1:1 und sehen Sie auch die Ballmitnahme von Musiala. Nein, schade. Ein sehr mutiger Ball, aber diese tiefen Bälle hier hinein in die Spitze, das ist doch ein Mittel, um die Hintermannschaft da auszuhebeln. Das haben sie viel zu wenig gespielt in den bisherigen 80 Minuten. Und all jene Kritiker, die gesagt haben, wir müssen mal was machen, haben jetzt einige der Antworten gesehen. Under von Anfang an, auch nicht viel besser. Anton jetzt auf der rechten Seite, Kimmich auf seiner Position, die er meistens auch bei den Bayern spielt. Da sind wir gespannt und wir erwarten den Schlusssport der deutschen Mannschaft mit der obligatorischen Nachspielzeit. Bleibt noch eine Viertelstunde hier im Foxborough. Ball ist draußen auf der linken Seite. Flanke kommt hereingesegelt, Sané vorbei, dann der Kopfball, die Verlängerung nachrücken könnte Anton, aber der kommt nicht an den Ball ran. Der Mann, der schon ganz jung bei Hannover damals Kapitän war, einer der ganz Erfahrenen. Sein Wechsel in Stuttgart zu den Dortmundern fiel damals, weil er vorher noch ein großes Treuegelübde abgegeben hat. Nicht ganz so günstig aus, aber ansonsten ist das natürlich ein formidabler Abwehrspieler hier auf der rechten Seite in der deutschen Mannschaft. Und er kann diese Position spielen, hat sie bei den Dortmundern ja auch schon gespielt. Ball kommt jetzt von Paraguay erst einmal zurück zum Schlussmann. Viele Ideen in Richtung des deutschen Tores, müssen wir fairerweise sagen, haben die auch nicht. Und Hill, der ist jetzt auch ordentlich nervös, legt einen Ball planlos ins Aus.
0: Ja, das ist ein zweiter Ball auf dem Feld. Den hat Anfang, guck mal, ganz galant jetzt gerade mit der Hacke einfach mal rausbefördert, bevor der Schiedsrichter den sieht und irgendwas unterbricht. Und Kimmich auf seiner neuen Position spielt erstmal direkt einen Fehlpass in die Füße von Mauricio. Caballero ist dabei, aber da macht Kimmich wieder den Weg zu. Gut reagiert, Fehler ausgebügelt, genau richtig. Und ich bin mal gespannt, ob diese Chipbälle auch hinter die Kette, die Kimmich ja gerne bei den Bayern spielt, auf der Sechserposition jetzt häufiger von ihm kommen. Auf jeden Fall läuft der Countdown in dieser zweiten Hälfte. Die letzten regulären 8 Minuten plus Nachspielzeit, die wir draufkriegen. Und es wird hinten raus. Wir haben es ja irgendwie schon vermutet, JJ. Ein richtiger Krimi hier im 16. Finale, ist neu geschaffen. Ich musste selber gerade kurz mal überlegen, bei 48 Teams die XXL-WM. Leroy Sané jetzt über die rechte Seite in die Zentrale gelegt, auf Kimmich, nochmal rechts raus, auf Musiala, der ist am 16er-Knick, verliert die Kugel wieder, ist eben auch nicht mehr in der Form nach seiner Verletzung, wie er es vorher war. Und jetzt könnte Paraguay kontern, macht das aber in Person von Mauricio ein bisschen zu behäbig. Und dann ist es kein Problem, dass Antonio Rüdiger bei dem langen Ball, der Richtung 16er nach vorne gespielt wird, da ist, den ganz klug auf Manuel Neuer schiebt und die deutsche Mannschaft direkt wieder nach vorne geht, JJ.
1: Kurz nach Mitternacht in Deutschland, das DFB-Team bastelt hier am 2:1 und damit dem Einzug in die nächste Runde. Wieder über Sané, sehr oft das Spiel rechtslastig bei der deutschen Mannschaft mit Havertz, der aber immer ein Faktor, sich immer anbietet, anspielen lässt, sich jetzt hinter die Kette so ein bisschen fallen lässt, zwischen dem linken Innenverteidiger und dem linken Verteidiger. Ball kommt am Ende auch zum Ex-Leverkusen. Elegant mitgenommen, aber am Ende von Paraguay noch wegverteidigt. Herüber zu Musiala. Kurze Körperdrehung. Dann raus auf die linke Seite. Goretzka hat den Ball weitergeschoben zu Braun. Der wieder in die Mitte hinein. Aber abgeblockt das Ganze. Schade. Konter könnte laufen von den Blauen. Einer ganz vorn gegen zwei. Sehr guter Einsatz von Goretzka. Ball bleibt aber bei Paraguay, die den zurückerobern können, den zweiten Ball. Dann gespielt hier auf den eingewechselten Mauricio, der mit einem kleinen Kringel. Die deutsche Mannschaft ist komplett hinter dem Ball. Szene erst einmal bereinigt.
0: Aber ganz wichtig, ne, der Einsatz gerade von Goretzka, auch dieses Dazwischengehen, dieses Dasein, dieser Fokus, all das, was zwischendurch einmal verloren gegangen ist. Da hatten wir eine Phase im Spiel der deutschen Mannschaft mit vielen Fehlpässen. Das ist jetzt besser geworden. Sie sind jetzt da, der Fokus ist da. Die Ansprache von Julian Nagelsmann während der zweiten Trinkpause, sie scheint gefruchtet zu haben. Und Waldemar

0: Anton auf seiner Rechtsverteidigerposition, wo er jetzt Kimmich quasi ersetzt hat, der auf die Sechserposition gerückt ist, ist da, spielt da gut und verteidigt immer wieder nach vorne, sehr, sehr aufmerksam, macht auch die paar Schritte, wenn er merkt, der Ball kommt da mal hin und kann deswegen den Ball rüberspielen zu Jonathan Tah, der auf Joshua Kimmich und Joshua Kimmich rechts raus auf den Flügel auf Leroy Sané. Bekommt er ein bisschen Tempo rein, der steht da einfach mit Ball am Fuß und guckt sich erstmal um. Die Paraguayer stehen da auch und sagen, okay, naja, wo kommt die Kugel denn hin? Nochmal über Kimmich gespielt, über die Zentrale und über Antonio Rüdiger. Alle jetzt, bis auf den deutschen Keeper, bis auf Manuel Neuer. In der Hälfte von Paraguay. Antonio Rüdiger sucht eine Lücke, findet sie nicht. Legt nochmal ab nach rechts auf Joshua Kimmich. Immer noch zentrale Position. Anton auf der Rechtsverteidigerposition. Jetzt auch mit nach vorne gerückt und dann Sané über den rechten Flügel. Versucht da an Zweien vorbeizukommen. Bleibt dann hängen. Allerdings ist es Junior Alonso, der den Ball als letztes berührt. Deswegen gibt es den Eckball für die deutsche Mannschaft. Und ich sag mal so, JJ, ich wünsche es mir ja, dass da was Schönes draus wird. Die Paradedisziplin der Deutschen ist es nun mal leider nicht.
1: Ja, also da gehe ich sehr gern mit. Wir sind in einem K.O.-Spiel. Die deutsche Mannschaft ist dichter dran, den K.O. für Paraguay zu setzen, als Paraguay der Außenseiter in diesem K.O.-Spiel. Ball kommt in die Mitte, Kopfball! Das muss es sein! Oh, die Szene von den Deutschen am Ende! Haben die Füße drin, aber ist auch noch abseits angezeigt worden. In dieser Situation sehr schön verlängert. Sie gewinnen jetzt die Mehrzahl dieser hohen Bälle, die hereinschweben von der rechten oder der linken Seite in diesem Fall nach einer Ecke. Gute Gelegenheit fürs deutsche Team, die auch in Sachen Ballbesitz hier ein deutliches Übergewicht hat. Gerade auf diesen monsterriesigen Anzeigewänden 63% Ballbesitz für die deutsche Mannschaft. Demzufolge, wer hat mitgerechnet um die Zeit noch? 27 für Paraguay. So ist es. Und die haben jetzt den Ball am eigenen Tor. Alles nicht in einer Zone, die der deutschen Mannschaft wirklich Kopfzerbrechen bereiten sollte. Vielmehr der Stand der Dinge, dass sie nach vorn selber vielleicht noch diesen einen entscheidenden Punch setzen mit Havertz und dann den Chipball in die Spitze, der zu Sané kommen soll von Havertz, der das Kopfballduell wieder gewonnen hat, immer mehr zum besten Spieler in der deutschen Mannschaft, wird dann herüber zu Braun, wieder in die Zentrale zu Rüdiger, der nach vorn wenig Impulse gesetzt hat, aber hinten das halbwegs ordentlich gemacht hat auf seiner Position. Tah mit dem Ball heraus auf die 9, auf der rechten Seite auf Anton, der trabt nach vorn, guckt jetzt erstmal, wer geht mit, dann lieber einen kleinen Kringel und hier herüber mit dem Ball zu Havertz.
0: Und der wieder zurück auf Goretzka und jetzt spielen sie sich den Ball so ein bisschen zu da. In der Zentrale Joshua Kimmich auf der Sechserposition. Bislang ist er noch nicht wirklich viel gekommen. Wir haben über die Chipbälle hinter die Kette gesprochen. Die sieht man nicht wirklich. Und ich hab's ja vorhin so ein bisschen gesagt, JJ. Und du hast mich angeguckt und hast gesagt, Jimmy, was redest du da? Ich glaube, wir gehen hier in die Verlängerung. Aber gucken wir mal. Wir sind in der 88. Minute. Noch ist nicht vorbei. Das ist hier K.O.-Runde. Und für die deutsche Mannschaft ist es ein Erlebnis. Denn seit 2014 hat man es nicht mehr geschafft in die K.O.-Runde. Und jetzt hat Julian Nagelsmann sich überlegt, ich brauche einen langen. Dann nehme ich den Nick Woltemade. Der kommt zu seinem ersten WM-Einsatz. Der wird jetzt eingewechselt für Leroy Sané, der stets bemüht gewesen ist, hin und wieder auch mal ganz gut nach hinten gearbeitet hat, oft auch hängen geblieben ist. Und für Nick Woltemade, ich hoffe, ihr hört das so ein bisschen, gibt es jetzt hier auch den Applaus. Also der Lange kommt zu seinem ersten Einsatz bei dieser Fußball-Weltmeisterschaft. Mal gucken, was das Ganze bringt. Ball ist jetzt bei Jonathan Tah, der mit in der Hälfte von Paraguay ist. Zentrale Position, links rausgelegt auf Nene Brown. Dann nochmal Florian Wirtz, der versuchte an einem, an dem zweiten vorbeizukommen. Bleibt da hängen. Also es ist so ein bisschen ein Geduldsspiel, JJ, beim Stand von 1:1 in der 89. Minute.
1: Ja, aber anders als beim vorherigen Spiel, wo ich so ein bisschen gerätselt habe, ob der Sinnhaftigkeit der Auswechslung des Bundestrainers, da waren ja 5 an der Zahl, die im Nachhinein damit erklärt worden sind, dass man so ein bisschen für die gute Stimmung sorgen wollte, ist das heute mit Goretzka, Musiala und Woltemade für mich viel nachvollziehbarer, was neu kam von der Bank. Jetzt kommt ein Unterschnittball da herüber auf die rechte Seite in den Fuß hinein, Präzisionsball zu Musiala, der ist vorbei, bringt den Ball in die Mitte, kriegt dann noch eine zweite Chance, Ball hoppelt durch den 16er, ist gleich bei Big Nick, bei Woltemade, aber der kommt am Ende gar nicht an den Ball ran. Die Deutschen haben ihn durch Anton wieder erobert. Hätte ich jetzt nicht weggepfiffen, diese Szene. Und sehr zur Verzweiflung der deutschen Mannschaft ist sie aber weggepfiffen worden. Und deswegen gibt es jetzt Ballbesitz also für Paraguay. Immer wieder geht unser Blick jetzt hier herüber. Mittlerweile fast das ganze Feld im Schatten. Nur noch da drüben auf der riesigen, gigantischen Gegentribüne ist die Sonne da. Und auch die sehen, es läuft die letzte Minute der Spielzeit. Die 89. 10 Sekunden. Die Uhr tickt und sie tickt im Moment Steffi, für eine Verlängerung.
0: Für eine Verlängerung, die wir hier oben drauf bekommen. In diesem Krimi, der es ist, in diesem 16. Finale in Foxborough. 35 Kilometer von Boston entfernt und Paraguay gibt sich hier nicht auf. Caceres, der Rechtsverteidiger, mit nach vorne. Sie sind jetzt alle, bis auf den Torhüter, in der Hälfte der deutschen Mannschaft. Mutig machen sie das. Sie sind die Minimalisten vor dem Tor. Sie brauchen nicht viele Chancen, um ein Tor zu erzielen, und sie kommen über die rechte Seite, über Caceres. Flanke in die Mitte gespielt, da ist der Mann mit der 23, Galazzo, und Gott sei Dank ein deutscher Spieler dazwischen. Und jetzt können sie kontern, weil Musiala den Ball in der Mitte holt. Jetzt müssen sie schnell sein. Havertz und Paraguay arbeitet super nach hinten, aber Musiala bekommt den Ball nochmal auf der rechten Seite im 16er und hat keine Übersicht. Trifft den nicht so richtig, bringt den nicht rein, und die deutsche Mannschaft geht auf den zweiten Ball. Anton mal wieder super nach vorne verteidigt. Musiala auf Nick Woltemade, der schon im 16er ist. Dann nochmal abgelegt von Anton auf Kimmich, der schießt und bleibt hängen, und es gibt den nächsten Eckball. Und jetzt hätte ich fast gesagt, Nick Woltemade, der ja so groß ist, ist mal einer, den du mit dem Kopf da irgendwie reinschicken kannst. Aber JJ, du kennst das ja vom VfB Stuttgart, der ist gar nicht so stark mit dem Kopf da hinten.
1: Nee, er hat diesen riesen kurzen Weg aus 2 Metern Höhe vom Kopf runter zu Füßen, die wunderbare Sachen machen können. Ist ein glänzender Spieler, auch im 1 gegen 1, auch auf engen Räumen. Ein Prinzip im Gegensatz zu seiner Körpergröße. Wir schauen auf die Uhr. Es läuft die 5-minütige Nachspielzeit. Die deutsche Mannschaft ist wieder im 16er. Es kommt eine der vielen, vielen Ecken, diesmal von Brown, von der rechten deutschen Angriffsseite gleich herein. Die Zuschauer haben sich erhoben. Gibt es eine Verlängerung oder gibt es ein Last-Minute-Jubel für das deutsche Team? Noch einmal die Korrektur. Da drüben auf der rechten Seite nur 3 Spieler außerhalb des 16ers mit Kimmich, der da ein bisschen weiter hinten steht mit Wirtz, und da hinten mit Musiala. Ball segelt über alle hinweg zu Tah, und der köpft ihn dann direkt in die Arme. Da sollte er schon hinkommen, aber dann muss er eigentlich zum anderen deutschen Spieler kommen. Er hatte zu wenig Druck, um wirklich Gefahr zu erzeugen.
0: Ja, aus der Position schwierig. Hat bislang auch nur ein Tor erzielt für die deutsche Mannschaft. Das war gegen die Schweiz beim 4:3. Und Paraguay versucht es mit dem langen Abschlag nach vorne. Und das war Manuel Neuer, wie man ihn kennt, von früher. Wunderbar hat er da nach vorne mit verteidigt, hat den Ball dann da nochmal gerettet vor der Seitenauslinie und den vor dem Gegner einmal abgeschirmt. 2 Minuten sind rum von der Nachspielzeit. 5 Minuten insgesamt, haben wir euch gesagt. Gibt es ja hier oben drauf vielleicht ja noch den Lucky Punch für die deutsche Mannschaft, verliert den aber in der eigenen Hälfte, und Paraguay hat jetzt die Möglichkeit, was draus zu machen. Was machen sie draus? Schöne Distanzmöglichkeit von Miguel Almiron, der das ja kann aus der Distanz, der einen guten Schuss hat, der 32-jährige Routinier. Und die Fans auf der Tribüne aus Paraguay, für die das sowieso schon das Größte ist, hier überhaupt in der K.O.-Runde mit dabei zu sein, die zeigen an, ruhig, ganz ruhig, wir haben noch ein bisschen was im Köcher, und vielleicht gibt es ja eine kleine Überraschung. Wir hoffen es natürlich nicht aus deutscher Sicht, bei diesem Eckball jetzt, den Mauricio reinbringen wird. Der Mann, von dem sie so viel halten in Paraguay, aber der eben nicht konstant genug Leistung bringt. JJ, aber vielleicht bringt er ja diesen Eckball jetzt gut rein.
1: Voll tätowiert an beiden Armen, mit links den Ball hineingeschlagen in die Mitte. Ist bei Paraguay in letzter Sekunde von Anton herausgeholt, aber nicht weit genug, das Ganze weggepfiffen. Also kurz durchatmen. Immer wieder der Blick zur Uhr. 2:53, 2:54 der Nachspielzeit sind schon vorüber. Wir haben 5 Minuten oben drauf bekommen an diesem milden Sommerabend hier in Foxborough. Die deutsche Mannschaft mit Neuer, mit der Eröffnung zu Rüdiger. All das in behäbigem Tempo. 2 Tore haben wir gesehen. Enciso für Paraguay. Die hatten in der ersten Halbzeit wenig Chancen, aber haben das einzige Tor gemacht. In der zweiten die Antwort vom auffälligen Kai Havertz. Der wartet jetzt da drüben mit den Angreifern. Das sind in diesem Fall Woltemade und ganz hinten links unter anderem Florian Wirtz, dass der Ball da mal rüberkommt. Aber er kommt nicht rüber. Herübergeschoben von Tah zu Rüdiger. Wieder die gesamte deutsche Mannschaft drin in der Hälfte Paraguays. Tempo verschleppt, wenig Bewegung und deswegen wenig Überraschung.
0: Antonio Rüdiger, der immer so ein bisschen so der Ruhepol ist, wenn er den Ball da bekommt, ist ja auch nicht derjenige, der viel Bewegung reinbringt. Hab ihn einmal erlebt als Flankengeber vorne. Das war gegen Nordirland in der WM-Qualifikation. Da habe ich gedacht, das ist ein Antonio Rüdiger. Ist ja auch egal. Josua Kimmich spielt den Ball rechts raus auf den Flügel auf Musiala. Der mit der Hereingabe, Havertz will ran, kommt nicht ran. Was macht die deutsche Mannschaft? 2. Ball wird versucht zu sichern von Josua Kimmich. Und dann kann Paraguay einmal mehr klären. Und ich schaue auf die Uhr, denn sie tickt erbarmungslos runter aus Sicht der deutschen Mannschaft. 4 Minuten drüber sind wir schon. 5 Minuten sind angezeigt gewesen. Es steht 1:1. Gibt es hier vielleicht noch den Lucky Punch für die deutsche Fußballnationalmannschaft? Wieder Musiala über den rechten Flügel. Geht da gegen zwei. Hat er diesen einen Musiala, diesen einen Zaubermoment. Bringt den Ball in die Mitte. Scharf gespielt. Und dann köpfen sie den wieder raus. Denn die sind komplett im Verteidigungsmodus. Paraguay ist hier einfach nur bemüht, die Bälle irgendwie rauszukriegen. Und da flankt jetzt Antonio Rüdiger von der anderen Seite. Ich hatte es gerade gesagt, JJ. Und die deutsche Mannschaft, die macht jetzt Druck.
1: Der Druck nimmt zu. Vielleicht sogar noch mit Anton. Der kann den Ball behaupten. Wieder weggepfiffen. Oh. Ach, ja. Also hätte man wahrscheinlich auch laufen lassen können. Paraguay nimmt all diese Aktionen jetzt sehr, sehr gern mit. Denn sie retten sich mehr oder weniger jetzt in diese 30-minütige Verlängerung hinein. Was ist los mit den deutschen Fans hier in Neuengland? Im Moment Ruhe, Klatschen, Verlängerung in dieser Partie. Wir haben nach 90 Minuten und den Zusatzzeiten der ersten und zweiten Halbzeit keinen Sieger gefunden. Und die Fans der Albi Roja drüben neben der riesigen Anzeigetafel, die hüpfen auf und ab und feiern das allein schon, die Fans der Rot-Weißen, wie einen Sieg. Es ist das dritte Spiel in der Geschichte zwischen Deutschland und Paraguay. Einmal bei der WM gewann die deutsche Mannschaft mit 1:0, zog in die nächste Runde und später sogar ins Finale ein. Einmal gab es ein 3:3 bei einem Freundschaftsspiel in Kaiserslautern. Damals unter anderem ja auch schon mit Manuel Neuer, der hier einige gute Aktionen noch hatte. Und unter anderem, als Kimmich einmal patzte zu Beginn der zweiten Halbzeit, hier sogar dieses 1:1 festgehalten hat. Insgesamt Druck der deutschen Mannschaft. Er hat zugenommen, aber sie hat sich noch nicht belohnt und die Aufgabe ist noch nicht gelöst. Wir suchen nach wie vor einen Teilnehmer am Achtelfinale in Philadelphia.
0: Fußball ist ja ganz oft, JJ, Magie und auch Liebe und auch Leidenschaft und oft auch, würde mein Vater jetzt sagen, ein Gefühl, was man vorher hat. Und ich habe es dir gesagt vorher, ich habe es im Gefühl heute, dass es genau so ein schweres Ding wird und dass wir hier in die Verlängerung gehen. Und muss sagen, habe leider recht behalten, denn ich hätte mir auch gewünscht, dass die deutsche Mannschaft das in der regulären Spielzeit irgendwie rumkriegt. Und schau mal runter. Julian Nagelsmann hat sich seine Jungs wieder rangeholt. Übrigens da unten in diesem Kreis, da steht irgendwo auch Nico Schlotterbeck, der sich ja verletzt hat, in der Gruppenphase nicht mehr mit dabei sein kann, aber der natürlich die Mannschaft supportet, ist ja klar. Und da kommen sie alle zusammen, auch Manuel Neuer, der steht da in der Mitte, stehen so um ihn rum und schwören sich da nochmal ein und sagen sich, okay, also das wird jetzt richtig Körner kosten, aber mal gucken, wie weit Paraguay das auch mitgehen kann. Denn wenn du so ein intensives Spiel hinlegst, wo du über die Physis kommst, wo du immer wieder die Räume zulaufen musst, wo du dich so konzentrieren musst, dann lässt die Power, lässt die Kraft irgendwann vielleicht auch nach. Auf der anderen Seite, JJ, das hast du ja auch schon gesagt, Paraguay ist hier dabei, etwas Riesiges zu schaffen. Und man muss sich das mal vorstellen, der Gustavo Alfaro hat vor 2 Jahren das Team übernommen. Der 63-Jährige ist ja eigentlich Argentinier. Er hat ein ordentliches Temperament. Er ist so ein kleiner Fußballdozent. Er geht auch mal in ganz lange Analysen. Und er hat ihnen über die Emotionalität wirklich eingeimpft. Hey, ihr seid ein Team, ihr kommt weiter. Und das betonen sie immer, dass sie eine Entwicklung genommen haben in den vergangenen 2 Jahren. Und für die wäre das natürlich eine Riesengeschichte. Und hier über den Bildschirm, da flimmert gerade Florian Wirtz, der sich ein Handtuch umgelegt hat um den Nacken. Und der den Kopf schüttelt, der natürlich auch weiß, dass das nicht so gelaufen ist, wie er sich das vorgestellt hat. Wird es ein Fußballwunder für den Weltranglisten 41. Du schüttelst den Kopf, JJ, oder macht die deutsche Mannschaft alles klar?
1: Hey, ich war von Anfang an optimistisch. Ich hätte nicht die Mühen erwartet, die das deutsche Team mit dieser Mannschaft aus Paraguay hat. Die waren über weite Strecken selbstverschuldet. Das haben wir ausgiebig analysiert. Zu mangelhaft im Spielaufbau, zu wenig Esprit, zu wenig Überraschung, zu wenig Genauigkeit, zu wenig Tempo. Eine lange, lange Mängelliste, aber nach wie vor und gerade der Eindruck der letzten Viertelstunde gibt mir die große Hoffnung, dass das eintritt. Ein 3-Tore-Sieg wird es nicht mehr geben, den ich prophezeit habe, mit 3 Toren Unterschied. Aber es wird, glaube ich, immer noch fest dran eine Möglichkeit geben für die deutsche Mannschaft, die den Druck ja merklich erhöht hat, die, wie ich finde, diesmal gehen die Punkte an den Bundestrainer auch vernünftig gewechselt hat und die mit dieser Aufstellung in der Lage sein sollte, schon möglichst in der Verlängerung das Ganze auf ihre Seite zu ziehen. hier an diesem Abend, wo die Fans im Moment nur ganz wenige die Chance nutzen, schnell nochmal rauszuflitzen zu den Getränkeständen. Havertz wird für die deutsche Mannschaft im Mittelkreis der Torschütze nach dem Führungstor von Enciso für Paraguay in der ersten Hälfte, in der zweiten der Ausgleich, in der 54. nach einer schönen Wirtsflanke. Er wird jetzt das Ganze eröffnen für das deutsche Team.
0: Was ganz spannend ist, Paraguay hat gewechselt und bringt mit Gustavo Velázquez einen Abwehrspieler für Miguel Almirón, der ja total für die Offensive zuständig gewesen ist. Mal gucken, wie die Umstellung ausschaut. Aber sie wissen natürlich, sie brauchen ja so ein bisschen mehr Absicherung, weil das Ganze natürlich auch schlaucht. Und weil ich ja gerade gesagt habe, Florian Wirtz stand da kopfschüttelnd mit einem Handtuch um die Schultern. Das sah nur von hier oben über den Bildschirm so aus. Das war diese berühmt-berüchtigte Cooling-Weste, die die deutsche Mannschaft mitnutzt. Da ist Gel drin, es wird gefroren, das kühlt dann so ein bisschen runter, auch wenn es jetzt mittlerweile nicht mehr über 30 Grad sind. Aber das strengt natürlich an. Wir haben immer noch hier, locker 26, 27 Grad, JJ, oder? Und Florian Wirtz holt sich also eine kleine Abkühlung, bevor es dann unten heiß weitergeht auf dem Platz. Jetzt ist der Anstoß. Die deutsche Mannschaft hat die Kugel. Reingehen wir in den ersten Teil der Verlängerung gegen Paraguay beim Stand von 1:1.
1: Los geht's mit der ersten Verlängerung dieser Weltmeisterschaften. Wir feiern also eine Premiere beim XXL-Turnier mit der deutschen Mannschaft. Hätte ich jetzt nicht gebraucht unbedingt, aber nehme ich jetzt sehr gern und hoffe, dass sie spielen weiter in die Richtung, die sie gerade auch diese zweite Halbzeit beendet haben, also weiter von links nach rechts aus Blick der großen Haupttribüne, dass sie da weitermachen, wo sie gerade aufgehört haben, gerade in den letzten Minuten, als die Flanken von rechts und links hereinsegelten und es immer wieder Probleme gab. In der Mitte, im Moment wollte Made und Havertz, beide melden sich, zeigen an, hier soll der Ball hinkommen, Wirtz wartet da drüben, jetzt kommt der Ball herein, geht in Richtung Goretzka, ja auch ein glänzender Kopfballspieler, kommt aber nicht an, Kimmich lässt ihn abtropfen zu Brown, dann herüber zu Rüdiger mit Ballbesitz. Die deutsche Mannschaft komplett vor dem 16er versammelt. Die Paraguayer schieben zurück. Wir sind bei Wirtz. Der stupst den Ball nur weiter zu Braun. Zurück von der linken Seite dann zu Havertz, der sich raustreiben hat lassen aus dem 16er. Wieder zu Rüdiger. Im Moment an der 16-Meter-Umlinie nur Woltemade und dann eben auch Goretzka. Ball ist da drüben oder sollte ankommen bei Braun. Ist aber nicht angekommen, aber Wirtz hat ihn zurückerobert. Nächster Versuch läuft im Dribbling. Insgesamt bleibt es natürlich dabei, dass gerade die beiden, die über so 5-Sterne-Technik verfügen, wie Wirtz und Musiala zu selten in diesen Duellen wirklich erfolgreich sind. Das wäre auch hilfreich, wenn das häufiger gelingen würde. Dann wären die Möglichkeiten da, eine Seite mal zu öffnen für die deutsche Mannschaft, mehr Raum zu haben. Jetzt aber der Angriff, der läuft über links.
0: Über Florian Wirtz natürlich, wie so oft. Und dann schmeißen sich die Paraguayer da in den hohen Ball rein, der kurz vorm 16er runtertropft. Übrigens haben sie umgestellt auf eine Fünferkette. Ich habe es ja gerade schon gesagt, Velázquez soll da zusätzlich mit absichern. Cáceres da auf der rechten Verteidigerseite mit unterstützen. Und die deutsche Mannschaft kommt über Antonio Rüdiger, der natürlich wieder weit aufgerückt ist. 20 Meter von der 16-Meter-Linie weg. Nochmal rausspielt auf Florian Wirtz, der in die Zentrale reintanzt. Und dann lässt Goretzka den Ball kurz tropfen auf Tah. Weiter über Kimmich und nochmal rechts raus über Rüdiger, der reinflankt. Aber nur ein Paraguayer findet. Und dann kommt der Ball zu Nick Woltemade. Der schießt, bleibt hängen. Nach Schusschance. Joshua Kimmich. Geblockt. Und genau so müssen sie weitermachen. Immer schön auf die zweiten Bälle gehen. Den Druck schön hochhalten. Und jetzt weiter powern. Wir sind in der 92. Minute des Ganzen. Beim Stand von 1:1 Verlängerung. Ein bisschen Drama für euch in der Nachtschicht, wenn ihr bei uns seid und uns zuhört heute. Bei uns ist es ja noch am Tag in den USA, hier in der Nähe von Boston. Aber ihr könnt euch die Nachtschicht auf jeden Fall ein bisschen versüßen mit ganz viel Drama in diesem 16. Finale zwischen Deutschland und Paraguay.
1: Deutschland hat beschlossen, in der Verlängerung den Ball gar nicht mehr herzugeben. Paraguay läuft nur hinterher. Der Ball wechselt über viele, viele Stationen in der deutschen Mannschaft. Von der rechten jetzt rüber auf die linke Seite. Letzter Sonnenfetzen dabei, Flo Wirtz. Ball rauscht durch. Durchgelassen auch von Woltemade. Und gar kein Spielaufbau mehr bei den Blauen, bei der Mannschaft Paraguay, sondern nur noch weg mit dem Ding. Wir sind in der K.O.-Phase. Deutschland ist viel dichter dran an einer Entscheidung. Es gibt ja kein Golden Goal. Aber ein Treffer wäre natürlich ein wichtiges Argument für das deutsche Team, das jetzt kommt. Flo Wirtz, nächstes Dribbling. Diesmal zumindest nach halb vorbei. Zurückgeschoben zu Kimmich. Gibt dann einen Foul. dieses Einsteigen da drüben auf der rechten Abwehrseite Paraguays. Also Chance zum nächsten Standard für die deutsche Mannschaft, die unter dem Strich auch zu wenig gebracht haben an wirklichen guten Möglichkeiten für das deutsche Team. Schauen wir mal, ob jetzt Kimmich das besser macht, der sich da zum Schutz vor dem letzten Sonnenrest, der über diese riesigen blauen Ringe hier herüber lugt, so ein bisschen die Augen abgeschirmt hat, genau wie die drüben auf der riesigen Gegengerade sitzenden bestimmt 25, 30.000 auf dieser riesigen blauen Wand. Achtung, wir warten auf den Freistoß. Es ist die 95. Minute. Wir sind in der Verlängerung. Wir sind im 16. Finale. Deutschland drückt. Deutschland hat die Chance mit dem Kapitän, mit Kimmich. Hebt den rechten Arm. Jetzt kommt der Ball rein. Mit rechts geschlagen. Dicht zum Tor. Mit den Fäusten raus in die Mitte. Schusschance wäre da für Musiala. Der macht erstmal einen kleinen Haken. Schiebt darüber zu Tah. Der ist vorbei. Jetzt schnell die Flanke. Oh, elegant. Durchgezogen. Dann in die Mitte hineingeflankt. Noch einmal zurückgeköpft in die Zentrale. Da lauerte Havertz bei dem Ball von Goretzka, kam aber nicht an. Druck nimmt zu. Deutschland ist ganz, ganz dicht an diesem verdammten Eintor. Das soll jetzt kommen.
0: Wer war dieser Spieler und was hat er mit Jonathan Tah gemacht? Ja, Wahnsinn. Der kann ja auch zaubern, habe ich bislang so von ihm auch noch nicht gesehen. Nächster Eckball. Der wird jetzt kommen von Joshua Kimmich. Von wem denn sonst? Aber der muss sich noch einen kleinen Moment gedulden, denn Jalal Jayet, der marokkanische Schiedsrichter, der holt sich jetzt nochmal Waldemar Anton ran und auch den Torhüter von Paraguay, Orlando Gil, und sagt so, Leute, ich weiß, die Nerven sind jetzt groß und die Emotionen kochen hoch, aber reißt euch gefälligst zusammen. Wir wollen hier einen Sieger ermitteln und jetzt kann Joshua Kimmich sich bereit machen, nimmt ein paar Schritte Anlauf, hebt die Hand, tippelt dann 2, 3 Schritte, bringt den Ball mit Schnitt zum Tor hin, Jonathan Tah in die Mitte gelegt und dann wollen sie ein Handspiel gesehen haben. Und was macht der Schiedsrichter? Nichts. Er macht einfach nichts. Also, auch da, einmal kurz durchatmen. Wir haben die Gelegenheit, uns das Ganze nochmal anzuschauen. Es kommt der lange Ball auf Jonathan Tah und dann ist es in meinen Augen kein Handspiel vom Spieler von Paraguay. Nein, Canale blockt ihn mit der Brust. Aber das gehört natürlich auch zu diesem kleinen Nervenspiel dazu, einfach mal zu zeigen, komm, der Ball war an der Hand, guck dir das doch mal an, einfach, um das Ganze hier ein bisschen anzuheizen. Und jetzt müssen sie angeheizt sein und angespitzt, aber Antonio Rüdiger ist das. Der verteidigt nämlich gerade in der eigenen Hälfte da gegen einen Spieler aus Paraguay. Das kann er natürlich. Also wenn er was kann, dann mit dem Messer zwischen den Zähnen verteidigen. Das wissen wir ja von dem Spieler von Real Madrid. JJ, das Ganze beim Stand von 1:1. Wir sind in der 96. Minute.
1: Ja, und ganz wichtig. Wichtiges Indiz, dass jetzt natürlich auch die Mehrzahl dieser Zweikämpfe gewonnen werden. Die deutsche Mannschaft, die das in der ersten und auch in der zweiten oft über weite Strecken war, ja eine ziemlich ereignisarme Partie. Oft verloren hat, ist jetzt viel präsenter. So hätte ich sie mir von Anfang an gewünscht. Wir hatten einen relativ langen Anlauf. Bei euch zu Hause hat schon der nächste Tag begonnen. Hier läuft die 97. Minute. Wir sind beim Stand von 1:1. Ball kommt von der linken Seite Richtung Woltemade. Schuss, geblockt. Und dann gibt's den Hinweis von Woltemade, dass er da einen Kontakt bekommen hat. Aber ich glaube, es war alles okay gewesen. Ball rollt jetzt ins Aus. Aber es bleibt dabei. Die deutsche Mannschaft ist ganz, ganz dicht dran an diesem einen Treffer. Gibt jetzt Diskussion. Woltemade ist hinzugegangen. Nochmal der Hinweis, ob da eine Hand im Spiel war. Es könnte sein. Achtung, wir schauen nochmal hin. Ist es der Arm? Das ist der
0: von Gustavo
1: Arm
0: Gomez.
1: Von Gustavo Gomez, der auf jeden Fall in der Schussbahn unterwegs war. Das Ganze wird überprüft.
0: Ja, und es ist ganz schwierig, ne? Weil der wirft sich natürlich in den Ball rein und macht die Bewegung mit der Hand. Und jetzt schauen Sie, ist es Absicht? Vergrößert er die Körperfläche? Ich finde ja immer, wenn du da so runtergehst, wo willst du den Arm denn hinpacken? Abhacken und in den Rucksack tun, um runterzufliegen? Aber ganz oft, du hast halt die Parameter und danach gehen sie und danach werden sie jetzt entscheiden. Ich finde ja, und so fair muss man sein, für sowas würde ich keinen Strafschuss geben, ganz ehrlich. Der rutscht da einfach rein, der hat den Arm nicht hier oben, sondern trotzdem irgendwo nah am Körper. Und ich bin mir relativ sicher, dass Schiedsrichter Jalal Jayet das Ding auch nicht geben wird. Aber er ist noch nicht so weit. Er checkt jetzt gerade noch. Ich glaube, er hat noch nicht freigegeben, das Ganze wieder, oder?
1: Nee, hier unten gibt es zwei Einwechslungen. Die
0: so
1: zeigen ihm an, dass
0: Ach
1: zwei neue
0: so.
1: Spieler
0: okay.
1: kommen. Und es gab auch vorher eine Szene, wo der Ball am Arm von Woltemade war. Und dann gibt es diesen Abschluss. kann ich mit leben. Wäre natürlich toll, wenn wir jetzt mit einem Elfmeter sozusagen eine Bonuschance, eine Jokerchance für das deutsche Team bekommen. Die Einwechslung 20 und 9 neu hinein. Wir haben also Ojeda dann neu in der Mannschaft und Sanabria, noch einen echten Angreifer von Cremonese aus der italienischen Liga. Also nicht nur defensiver eingewechselt, jetzt da die Vorbereitung läuft auf diesen Eckball. Wir sind ganz, ganz dicht dran, glaubt es mir, am Tor für die deutsche Mannschaft. Gleich die 99. Minute, die Auswechslung, deswegen für euch im Hintergrund. Die Pfiffe zieht sich ein bisschen. Jetzt kommt Sanabria, Antonio Sanabria, auch schon erfahrener Spieler, mittlerweile auch schon an der 30-Jahre-Grenze hier hinein in die Partie. Achtung, Ball kommt von der linken Seite herein. Kopfballchance wäre da, aus dem Rückraum vielleicht sogar zu schießen für Musiala. Der muss den Ball erst einmal erobern, das tut er. Ist vorbei, ist er vorbei? Ja, er ist vorbei, jetzt erst. Nee, bleibt nochmal hängen in diesem Zweikampf und löst das dann mit ein bisschen Stolpern herüber zu Flo Wirtz. Der mit dem Ball in die Mitte, Kopfball und dann ist Tah vorne und kommt nicht dran und weiß nicht warum.
0: Er ist eben auch nicht der Goalgetter. Er hat sein erstes Tor für die deutsche Nationalmannschaft gegen die Schweiz erzielt. Auch per Kopf. Und der kam lang und länger Richtung langer Pfosten. Und ich sag mal so, wenn er so ein Trüffelschwein wäre wie du, der hier voraussagt, dass das Tor gleich fällt, dann hätte er mit seinem Riecher wahrscheinlich einen Schritt nach vorne gemacht, die Birne reingehalten und dann wäre er auch drin gewesen im kurzen Eck. Aber so ist er eben Jonathan Tah. Eben gerade vor 5 Minuten hat er da ein bisschen gezaubert am 16er Eck. Das ist auch okay. Macht das insgesamt, finde ich, gerade in der zweiten Hälfte jetzt auch viel, viel sicherer da hinten zusammen mit Antonio Rüdiger. Und das wollen wir mal positiv erwähnen beim Stand von 1:1. Die deutsche Mannschaft kommt durch die Zentrale über Joshua Kimmich. Links rausgelegt. Übrigens viel linkslastiger das Spiel jetzt mittlerweile nach der Auswechslung von Sané. Viel geht über Wirtz, während es vorher ganz oft über rechts ging. Nochmal zurück über Tah und über den aufgerückten Anton mit der Flanke nach vorne auf Nick Woltemade, der da auch nicht rankommt. Nick Woltemade, der ja den Schritt ins Ausland gewagt hat zu Newcastle United, sich da erstmal dran gewöhnen musste und auch eine Torflaute hatte zwischendurch, aber dem der Bundestrainer attestiert hat, dass er gerade so was das Körperliche betrifft, richtig gut zugelegt hat, aber der seit seiner Einwechslung eben auch noch nicht in diese gefährlichen Situationen gekommen ist. Ball ist jetzt bei Paraguay, beim Torhüter Bachil, der schlägt ihn lang ab in die Hälfte der deutschen Mannschaft.
1: 0:43 in Deutschland. Seid ihr alle noch wach? Es lohnt sich. Die deutsche Mannschaft ist ganz dicht dran, glaubt es mir, an diesem Treffer. Sie arbeiten dran. Sie wollen nicht das Elfmeterschießen, die Lotterie haben. Schlechter Ball da von Tah, so ein bisschen in den Rücken von Kimmich, der sich jetzt immer wieder zwischen die Innenverteidiger fallen lässt und dann diese Präzisionsschläge mit Unterschnitt darüber über 30, 35 Meter diesmal auf die rechte Seite ausführt. Dann zu Goretzka, der will nicht erst den Haken machen, sondern sucht den direkten Abschluss, gibt also eine weitere Gelegenheit hier von der rechten Seite. Jetzt mit einem Eckball am Ende für die deutsche Mannschaft. Blick zur Uhr, in der 102. Minute erfolgreich zu sein. Braun ist derjenige, der heraustrabt für diesen Eckball. Was machen die Fans? Die sind im Moment eher ein bisschen beim Bangen und Hoffen. Wenig Aktion von ihrer Seite. Die Vorbereitung des Eckballes. Braun 3-4 Schritte zurück zwischen diese Werbebannen direkt neben den Referees. Jetzt kommt gleich der Ball. Nur 3 Spieler. Dieses Bild bleibt gleich bei der deutschen Mannschaft außerhalb des 16ers. Überall hinweg zu Tah. Und Tor! Gesagt, Tore schießen ist nicht seine Kernkompetenz. Es war gefühlt der 10. Ball, der über alle hinweg segelt, immer wieder zu ihm. Das haben sie einige Male probiert und jetzt, Steffi, war er drin.
0: Manchmal musst du einfach nur ein bisschen feinjustieren und dann hast du deine Version da eingestellt und weißt, wo der hinkommen muss und er kommt lang und länger und er liegt richtig gut in der Luft. Genau im richtigen Moment hochgestiegen über den Torwart, über Hill ins Tor rein und eben gerade, und das fand ich wirklich bemerkenswert, hat er sich da Havertz rangeholt und hat den wirklich angeguckt, hat gesagt, Junge, konzentrier dich und jetzt ziehen wir das Ding hier auf. Deutschland 2, Paraguay 1 und ich finde, JJ, das kann auch eine Entwicklung sein in so einem Turnier, dass du dir das Ding einfach holst und dass du das einfach mal drehst und Bundestrainer Julian Nagelsmann, das haben wir hier gerade auf unserem Bildschirm gesehen, von dem ist so unfassbar viel abgefallen. Ungefähr alles, was geht. Und du hast die deutschen Fans gerade erwähnt. Ich glaube, die können gar nicht mehr hingucken. Jeder kennt das, weißt du, wenn es ins Elfmeterschießen geht, die eigene Mannschaft, dass du dann so denkst, ach nee. So, und apropos, ach nee. Was überlegt Schiedsrichter Jalal Jayed jetzt? Der überprüft das Tor nämlich nochmal. Also, bei allem, was wir gesehen haben, war erstmal nichts auffällig. Der Ball segelt nämlich über alle hinweg und Tah steht da, war kein Foulspiel zu erkennen, meine ich. JJ, du hast auch keins gesehen.
2: Nee.
0: Wir werden das jetzt für euch peu à peu einfach auflösen. Jetzt müssen wir mal gucken, was machen die Spieler? Die kommen jetzt alle zusammen, trinken noch mal einen Schluck, fokussieren sich jetzt noch mal, machen natürlich auch die Spieler von Paraguay. So, Julian Nagelsmann ist ganz vorne mit dabei. Der schleicht da rum wie eine kleine Katze, guckt sich das an so und jetzt, aha, was macht denn da Waldemar Anton mit dem Torhüter? Mit Orlando Gil hält er den fest und hindert er ihn daran? Oh ja, er rammt ihn ein bisschen um. Aus der Perspektive, wir haben ja noch die Möglichkeit, das müsst ihr wissen, wir haben einen Bildschirm hier stehen und eine Hintertorkamera. Da sehen wir das und es könnte schon so ausgelegt werden, dass er ihm eben so im Weg steht und der 5-Meter-Raum, da ist der Torwart zwar nicht mehr komplett geschützt, aber er kann halt eben nicht hingehen und vielleicht hindert er ihn genau an den paar Sekunden, um sich so zu positionieren, dass er den Ball hält. Also JJ, ich weiß nicht, wie du das siehst, ist für mich eine Kann-Entscheidung. Ich würde es nicht zu 100% sagen, dass er es zurücknehmen muss, aber ich glaube, man könnte es auch verstehen, wenn er es tut.
1: Ja, also er räumt ihn ab, dadurch hat Gil weniger Zeit, aber wir hören rein jetzt in die Verkündung. Dauert ein bisschen, hat er übrigens ganz gut gelöst. Der Schiedsrichter aus Marokko hat die alle beiseite gehalten. Gibt jetzt auch eine gelbe Karte für all jene, die ihm da noch irgendwelche Hinweise geben wollten. Aber das ist ein ganz handelsüblicher Zweikampf. Achtung jetzt! Hast du es verstanden?
0: Ich habe es nicht verstanden, aber weil die Fans aus Paraguay hier alle jubeln, würde ich sagen, er gibt das Tor nicht. No-Go, ja. Entscheidet auf Foulspiel. Ich habe es gesagt, das Problem ist einfach, du kannst es so oder so entscheiden. Du kannst sagen, es ist zu wenig. Und ich glaube, wenn wir jetzt Schiedsrichter-Experten fragen würden, würde der eine so sagen, der andere so. Er bringt halt, und das sieht man in einer anderen Einstellung nochmal, er bringt den Torhüter, er bringt viel halt zum Fall. Und der muss ja dann danach hin, hindert ihn daran. Also du kannst es schon so auslegen, musst dich nicht darüber beschweren. Also, and the drama goes on and on and on. Und wir bleiben beim 1:1. Boah, JJ,
1: ja.
0: Mein Herz macht das alles nicht mehr mit.
1: Ja, aber er hat natürlich diesen Zweikampf genommen, hat sich da zu Boden fallen lassen, wahrscheinlich schon mit Blick auf den Schiri, der Schlussmann Paraguays. Dann fehlen ihm diese Sekunden, um da zu sein gegen den Schuss von Tah. Also ich sage mal, ich setze zumindest mal ein Fragezeichen hinter diese Entscheidung. Denn es geht jetzt weiter mit Ballbesitz für das deutsche Team, die den Ball jetzt hier drüben auf der rechten Seite erst einmal eins ausbringen. Blick wieder herüber zur Uhr. Wir sind in der Verlängerung. Wir haben 4 Minuten Nachspielzeit in der ersten Halbzeit der Verlängerung. 4 Minuten Nachspielzeit, erste Halbzeit der Verlängerung. Die deutsche Mannschaft muss jetzt mal nach hinten verteidigen. Langer Einwurf rein in den eigenen 16er. Wollte mal, ist da verlängert auf Havertz. Havertz mit dem Ball zurück. In diesem Fall dann zu Goretzka, aber dessen Chip in die andere Spielfeldhälfte bleibt ohne Echo, verrollt so ein bisschen, verpufft so ein bisschen bei Velasquez, der ihn da hinten dann wieder aufnimmt und weit nach vorn schlägt, hinein in die Hälfte der Deutschen. Jetzt gibt es sogar eine Ecke für Paraguay, die in dieser ersten Halbzeit der Verlängerung kaum mal Chancen hatten. Jetzt aber 2 Minuten noch haben, hier im ersten Durchgang der Extrazeit vielleicht sogar mit einem Standard zu einem Erfolg zu kommen.
0: Und ganz schnell mal nachgereicht, beide Trainer, sowohl Gustavo Alfaro als auch Julian Nagelsmann, haben die gelbe Karte gesehen, weil sich beide da unten beschwert haben. Also sind jetzt beide verwarnt. Ecke kommt rein von Maurizio mit Schnitt zum Tor hin. Kommt da einer ran per Kopfball? Nein, aber die Paraguayer nutzen die Chance, sichern sich den zweiten Ball. Dann kommt der Kopfball in die Mitte. Manuel Neuer will hin, segelt drüber hinweg, aber der Ball war ihm aus. Boah, Gott sei Dank, kann man fast sagen. Und wir halten es nochmal fest für euch alle, die vielleicht jetzt in der Nachtschicht mal reingeseppt haben und sagen, was war denn da los? Was passiert denn da gerade in der Nähe von Boston im Stadion? Deutschland hat eigentlich das 2:1 erzielt von Jonathan Tah. Und da gab es vorher ein vermeintliches Foulspiel von Waldemar Anton am Keeper aus Paraguay, Orlando Gil. Er hindert ihn schon, er schiebt ihn ein bisschen, ich sag mal 50-50. Also da kannst du auch anders entscheiden. Es ist eine Kann-Entscheidung. Es ist ganz bitter aus Sicht der deutschen Mannschaft, die jetzt weitermachen muss und kommt über die rechte Seite über Musiala. Versucht den Ball in den 16er in die Mitte zu bringen. Dann Waldemar, der wird da gefoult von einem Spieler aus Paraguay. Bleibt liegen, das macht er natürlich clever. Der bleibt liegen und guckt erstmal, was passiert. Aber, und das finde ich ganz interessant, Jalal Jayed Der lässt sich da überhaupt gar nicht beirren. Also Nick Woltemade, der liegt da immer noch. Er lässt ihn da auch einfach liegen. Mal gucken, wie lange er braucht. Mal gucken, ob irgendwer den Ball ins Ausspielt. Aber jetzt langsam kommt er wieder hoch, merkt, okay, passiert nichts. Der guckt sich das auch nicht an, interessiert ihn anscheinend gar nicht. Da wird ja jede Situation vom Video Assistant Referee, ihr wisst das natürlich, im Hintergrund gecheckt. So, Nick Woltemade ist dann jetzt auch wieder back in the game und bietet sich jetzt auch vorne wieder an. Und die deutsche Mannschaft kommt über die rechte Seite, Tete.
1: Aber ist ein guter Faktor für die deutsche Mannschaft. Hat immer seine Füße drin, der lange da und jetzt heruntergerungen in diesem Zweikampf. Wäre für mich auch eine gelbe Karte gewesen, denn das war sehr, sehr deutlich. Verstehe ich nicht, warum man das laufen lässt gegen Anton da auf der rechten Abwehrseite. Wieder alle Feldspieler. Das gewohnte Bild in dieser Verlängerung. Die deutsche Mannschaft ist ganz dicht dran. Nach wie vor an diesem Treffer, den sie schon hatte und der dann wieder verschwunden ist. Jetzt kommt die Flanke von Anton von der rechten Seite über alle hinweg. Aber hinten ist zum Glück noch Flo Wirtz. Der kann jetzt auch nochmal flanken in die Mitte. Kopfball Havertz. Und jetzt mit einer Hand ist Hilder. Kriegt zu wenig Druck hinter diesen Ball, der von links hereingeschlagen wurde. Köpft ihn pfiffig auf die lange Ecke. Aber am Ende liegt er oder bleibt er in den Armen von Hill. Geht weiter, Blick zur Uhr. Auch die 4 Minuten Nachspielzeit sind rum. Dieser Verlängerung der Verlängerung geht jetzt weiter mit einer Chance für den Torwart, sich dazu untersuchen zu lassen. Schauen wir die Szene jetzt auch nochmal an. Ball segelt. So gedacht auf die lange Ecke in Richtung Krill, aber der hat alle Zeit, um am Ende diesen Ball aufzunehmen. Und deswegen geht es weiter hier mit dieser Unterbrechung für Paraguay bei Besitz.
0: Sein eigener Mitspieler, Gustavo Gomez, wollte da klären, hat ihn da einfach umgewämst. Aber es war schon stark von Havertz, ne? In der Rückwärtsbewegung gar nicht so leicht, den da runterzuholen per Kopf. Du hast es ja auch schon ein paar Mal gesagt, dass er dir wirklich auch gut gefallen hat, ein großer Faktor war in der zweiten Hälfte. Und jetzt ist diese erste Hälfte der Verlängerung vorbei, weiter beim Stand von 1:1. Wir haben einen vermeintlichen Treffer der deutschen Mannschaft gesehen, erzielt von Jonathan Tah per Kopf, eigentlich das perfekte Ding. Und dann kommt Schiedsrichter Jalal Jayet aus Marokko und sagt, es hat vorher ein Foulspiel gegeben von Waldemar Anton an Orlando Kiel, der ihn da attackiert hat so ein bisschen. Und das Schöne ist ja, wir sind so gut vernetzt, wir bekommen von unserem Schiedsrichter-Experten Lutz Wagner gerade auch die Info rein, für ihn eine klare Fehlentscheidung, dass es einfach kein Foulspiel gewesen ist. Er ist auch nicht der Einzige, auch Thorsten Kienhöfer als Experte hat es mittlerweile gesagt, also wir haben es ja auch angesprochen. Ich habe gesagt, so ein bisschen keine Entscheidung, aber trotzdem sehr, sehr bitter. Ich finde, wenn er den erstmal gibt, kann er den auch einfach lassen. Dafür reicht es mir nicht, den zurückzunehmen. Trotzdem, die deutsche Mannschaft muss weitermachen, finde ich, hat sich in der Verlängerung richtig gut reingekämpft.
1: Ja, und auch der Jubel nach diesem Tor zum 2:1, was am Ende keins war, das war, wenn ihr diese Szenen gesehen hättet, das war wirklich ein Ausdruck der Geschlossenheit in dieser Mannschaft, die Freude, die herausbrach, die groß war, das Miteinander von allen, die sich gegenseitig unterstützen und geherzt haben. Jetzt natürlich vor dieser Verlängerung, das hat natürlich Kraft gekostet, alle natürlich auch ein bisschen kaputt. Wasserflaschen gehen rum, immer wieder der Blick. Olli Baumann läuft von einem Spieler zum anderen als Auswechsler, einer von ja nur noch 3 Spielern in der deutschen Mannschaft, neben Ouedraogo und Nübel, die hier noch keine Einsatzzeit bekommen haben. Und jetzt geht's gleich weiter mit der Verlängerung der zweiten Halbzeit. Noch einmal der Blick vom Referee, ob alle Spieler wieder da sind, zählt kurz durch. Eröffnet wird das Ganze mit Ballbesitz für Paraguay. Manu Neuer hat sich einen zweiten Ball genommen, war weitestgehend beschäftigungslos hier in dieser Nachspielzeit. Willkommen übrigens zur Spätschicht. Wir beginnen also einen weiteren Durchgang, schmeißt jetzt seinen Ball weg. Einer reicht, der ist bei Paraguay. Die werden jetzt in wenigen Sekunden die Verlängerung eröffnen. In diesem Augenblick geht's los. Wir suchen immer noch nach dem Sieger dieses Duells.
0: Und Havertz geht nach vorne, läuft früh an, attackiert er direkt Innenverteidiger Canale, versucht den Ball zu kriegen. Paraguay kann sich aber befreien. Die deutsche Mannschaft direkt um Ballkontrolle bemüht. Holt sich die Kugel, lässt sie jetzt in den eigenen Reihen tanzen. Über Jonathan Tah, über Nene Brown und zurück nochmal auf den anderen Innenverteidiger. Auf Antonio Rüdiger, der mit dem Schlag zentral in die Mitte. Und dann war Havertz da so ein bisschen übermotiviert gegen seinen Gegenspieler vorne. Hat im Duell ein bisschen ausgeteilt, den da zu Fall gebracht, abseits des Balles. Das war wieder Canale, den hat er schön umgerammt einmal. Hat er, glaube ich, auch nicht gesehen. Kriegt jetzt dafür die gelbe Karte. Ich finde, dafür, für die Linie, die Jalal Jayet gezeigt hat, ist es ein bisschen hart, jetzt da so durchzugreifen. Weiß ich nicht, was er sich davon verspricht. So von wegen, komm, jetzt das Ganze nicht aus der Hand geben lassen. Nicht, dass das auf einmal in eine andere Richtung abdriftet. Glaube ich aber nicht. So ein bisschen Feuer brauchst du natürlich auch auf dem Platz. Und dieses Feuer, das zeigt die deutsche Mannschaft jetzt. Wir sind in der 106. Minute. 1:1 steht zwischen der DFB 11 und Paraguay in diesem 16. Finale in der Nähe von Boston.
1: Gleich 1 Uhr bei euch in Deutschland. Gleich 19 Uhr hier an der amerikanischen Ostküste. Die gelbe Karte für Kai Havertz, für die deutsche Mannschaft, die in Sachen gelbe Karten noch was unbelastet ist. Pavlovic hat im letzten Spiel eine gesehen, taucht hier gerade auf der großen Anzeigetafel auf. Aber die viel, viel wichtigere Frage ist doch, müssen wir in einen Elfmeter schießen? Ich brauche keins. Mir wäre es jetzt lieber, wenn das deutsche Team das jetzt auf ihre Seite biegen kann, muss aber erst einmal selber aufpassen, denn es gibt einen Freistoß für Paraguay mit Mauricio, der hier alle Standards ausführt, ob die Ecken oder die ruhenden Bälle im Feld. Im Moment also Chance für Paraguay, eine der seltenen, jetzt mit einem Standard erfolgreich zu sein. Ball kommt da rein, Kopfball, und dann ist Tader zwischen. Das Ganze aber schon weggepfiffen, gibt eine Ecke da drüben auf der anderen Seite. Mauricio, also von der rechten Seite, wo dieser Freistoß hereinkam, jetzt rüber. Mittlerweile das ganze Spielfeld im Schatten verschwunden. Noch ein bisschen goldener Glanz auf den blauen Tribünen, auf denen mittlerweile auch ein paar Sitzplätze zu sehen sind, da einige auch mal die Chance genutzt haben oder in den langen Schlangen an den Toiletten nicht rechtzeitig zurückkamen zu dieser Verlängerung. Das ist schade, denn es ist die entscheidende Situation vielleicht in diesem Spiel, aber erst einmal geklärt von Flo Wirtz.
0: Und dann können sie sich den zweiten Ball nach der Ecke sichern. Mauricio, Flanke in die Mitte, gut geklärt von Joshua Kimmich, der da mitgegangen ist, den Weg ganz wichtig mitgegangen ist mit dem Spieler aus Paraguay. Und die deutsche Mannschaft bemüht jetzt um Balleroberung. Musiala, der ja wirklich der netteste Mensch ist, auch im Umgang mit dem Schiedsrichter, wenn man den mal reden hört. Das war so ein halbes Anlaufen vor einer Höhe der Mittellinie. Das Ball ist jetzt im Seitenaus. Es gibt den Einwurf für Paraguay. Und Gustavo Alfaro, der große Maestro aus Argentinien, der 63-Jährige im Anzug. Ich weiß gar nicht, dass der nicht geschwitzt hat vorhin, als wir hier über 30 Grad hatten. Der fiebert jetzt natürlich mit, will Großes schaffen mit seiner Mannschaft. Und die deutsche Elf will das Spiel hier ziehen, das Ganze beim Stand von 1:1. Ball von Rüdiger auf Havertz. Ein bisschen zu ungenau die Annahme. Die paraguayische Nationalmannschaft kann sich die Kugel sichern. Kommt über die linke Seite, Flanke in die Mitte. Tah klärt den mit dem Kopf. Kann es also nicht nur vor dem Tor, kann es auch vor dem eigenen Tor, aber dann bleiben sie immer wieder hängen, nicht gut gemacht von Goretzka und Paraguay, und das beeindruckt mich wirklich. Der Weltranglisten 41. JJ versteckt sich hier nicht, weiß ganz genau, es ist alles drin gegen diese deutsche Mannschaft, spielt nach vorne, spielt mutig, holt die Körner irgendwie raus, und deswegen haben wir hier ein offenes Spiel, und es macht, auch wenn es das kleine Herz ein bisschen höher schlägen lässt und echt stresst, einfach richtig Spaß.
1: Ja, auch wenn ich sagen muss, dass das jetzt eigentlich fairerweise die erste Phase ist, wo Paraguay sich mal in dieser Verlängerung angemeldet hat. Die meiste Zeit gehörte definitiv dem deutschen Team. Das war jetzt die erste wirklich gute 1-2-Minuten-Phase. Jetzt ein guter Ball. Braun, lauf weiter einfach in den 16er hinein. Und dann gibt es vielleicht den Kontakt. Aber es gibt ihn nicht. Es gibt die Ecke. Und das war, glaube ich, die richtige Entscheidung. Aber das war ein guter Ansatz über die linke Seite. Hier Chance also für das deutsche Team, dass sich jetzt nach vorn schiebt. Rüdiger macht sich auf den Weg zur Seite. Wird nochmal Einwechslung bei der deutschen Mannschaft geben, die Chance für Amiri, noch einen dieser Edeltechniker hineinzukommen in das deutsche Spiel. Und dann sehen wir da unten noch Malik Chow. Das wäre ja auch einer, der mit seiner Kopfballstärke unter Umständen eine gute Idee wäre für diese Standards, die die deutsche Mannschaft häufig jetzt hatte in der Verlängerung oder mit Flanken viel häufiger als während der gesamten Spielzeit dann mit guten Bällen in den 16er hineinkam. Achtung, Strafraumbesetzung wie gewohnt, alle drin bis auf drei. Gleich kommt der Ball von Kimmich. Ist er jetzt weggeweht worden vom Wind? Das kann ja eigentlich nicht sein. Also er muss ihn noch auf diesen Viertelkreis legen, nochmal zurück. Kimmich neuer Anlauf, 1, 2, 3, 4 Schritte zurück im 16er. Noch Ruhe, gleich geht's los. Der Wirbel fängt an in Weiß und Gelb. Blau kommt da direkt aufs Tor geschnitten. Schlawiner Ball direkt auf den Torwart, der aber zurückgelaufen ist und ihn dann mit seinen Handschuhen den Schwarzen rausbringt. Gibt also die nächste Ecke, nachdem Kimmich von der linken Seite da war. Jetzt Nathaniel Brown von der anderen.
0: Ja, so haben sie sich mittlerweile eingegroovt, dass Nene Brown da die Bälle übernimmt. Und dann ist es Musiala, der so ein bisschen entgegenkommt, eine kurze Variante anbietet. Ich muss aber sagen, ich habe bislang noch keine kurze Variante gesehen. Bei den Eckbällen, die kommen meist lang und weit und so auch jetzt. jetzt Brown in den 16er. Da ist wieder Jonathan Tah, den suchen sie jetzt natürlich. Und dann muss die deutsche Mannschaft da irgendwie absichern mit Amiri. Schafft es aber nicht. Paraguay kriegt den Ball irgendwie nach vorne auf Mauricio. Aber der ist ein bisschen zu langsam unterwegs, deswegen kann die deutsche Mannschaft hinter den Ball kommen. Müssen jetzt ein bisschen aufpassen, denn Paraguay ist da am Start mit Caballero. Der ist rechts schon im 16er, hat da einen Mann gegen sich, Waldemar Anton in dem Fall. Und es ist wirklich ein Nervenspiel. Man kann es nicht anders sagen, Caballero, der ja schon eine gute Gelegenheit gehabt hat. Und die paraguayische Nationalmannschaft, die ja eigentlich zu den Minimalisten gehört, die ja gar nicht so viele Chancen rausspielt. Das war auch in diesem Spiel so. Sehr überschaubar, aber eben dieses eine Tor erzielt hat, dieses Tor zur Führung zwischenzeitlich und die sich hier nicht aufgibt. Allerdings die deutsche Mannschaft ganz klar mit mehr Ballbesitz, mit einer starken ersten Hälfte in der Verlängerung und mit Manuel Neuer, der den Ball jetzt ablegt, hinten auf den Innenverteidiger, auf Jonathan Tah.
1: Nächster Versuch der deutschen Mannschaft. Immer wieder der Blick zu 112 Minuten sind vorüber hier in Foxborough. Die deutsche Mannschaft kommt mit Tah, den vermeintlichen Siegtorschützen, aber das Ganze noch einmal abkassiert vom Unparteiischen aus Marokko. Ciao schiebt den Ball ein Stück nach vorn, dann rüber zu Brown. Ciao ist die nächste Station, wieder zurück zu Tah. Im Moment nur in die Breite, nicht in die Spitze hineingespielt. Da wartet Woltemade raus auf die rechte Seite. Angriff läuft. Im Moment schiebt sich Havertz in den 16er so ein bisschen hinein. Dribbling ganz draußen rechts. Foul, nächstes Foul. Die Unsauberkeiten nehmen jetzt zu hier. Deutliches Einsteigen da drüben gegen Musiala. Kann man auch mal eine gelbe Karte geben, aber er lässt es laufen offenbar. Zu meinem Unverständnis und auch zum Unverständnis von Musiala, schiebt ihn da, trifft ihn da am Fuß und es gibt wahrscheinlich und hoffentlich wenigstens den Freistoß. Und leider kommen wir jetzt nicht in eine schönere Phase des Spiels. Jetzt gibt es einen Spieler vom Paraguay, der sich auf den Boden wälzt. Was soll da gewesen sein?
0: Musiala hat ihm den Ball weggenommen. Gerade, weil es nicht schnell genug ging. Galatasaray bleibt dann liegen. Also das ist mir jetzt zu viel Theater. Wenn du überlegst, dass Havertz gerade für so ein leichtes Wegrahmen die gelbe Karte bekommen hat vor wenigen Minuten. Und da lässt der Schiri die Karte einfach stecken. Und übrigens, Galatasaray sitzt da schon wieder. Und wir sehen das hier gerade. Galatasaray war nämlich im Rededuell mit Kimmich. Kimmich will ihm den Ball wegnehmen, damit der Freistoß ausgeführt wird. Und dann setzt er sich auf den Boden. Ist alles egal. Wir nehmen den Freistoß jetzt mit. Die deutsche Mannschaft bleibt fokussiert. 113. Minute 1:1 steht's. Kimmich wird ihn reinbringen. Von der rechten Seite macht das mit Schnitt vors Tor. Wer ist da? Woltemade, aber der kommt nicht ran. Orlando Gil pflückt den runter. Aber der war schon mal nicht so schlecht gesetzt. Der kam eigentlich ganz gut runter. Und JJ Rieck, meine lieben Leute, mit seiner ganzen Erfahrung, ganzen Berufserfahrung, guckt mich einfach nur an, schüttelt das so leicht ab und ist nicht so ganz zufrieden mit der Variante.
1: Nee, aber jetzt vielleicht mit dem nächsten Anlauf und man sieht der deutschen Mannschaft an, dass sie sich wirklich reinhaut, auch da Amiri einfach abprallen lassen. Jetzt dieser Zweikampf, es wird deutlich härter in dieser Partie und die deutsche Mannschaft, das ist jetzt zumindest die gute Nachricht, auch wenn Fußballästheten sagen werden, was soll daran eine gute Nachricht sein, aber sie hauen sich in die Zweikämpfe, versuchen es, sie kämpfen um dieses 2:1, kommen jetzt wieder mit Havertz. Versuch abgelaufen, wieder der Blick zu. 114 Minuten sind durch. Vielleicht noch 5, 6, 7 Minuten. Dann geht es ins Ultimative. Dann geht es ins Elfmeterschießen für die deutsche Mannschaft. Das muss nicht sein. Vielleicht haben sie vorher noch eine wirklich gute Idee. Angriff über die linke Seite mit Amiri. Stoppt nochmal die angedeutete Flanke ab. Ciao ist der nächste. Dann wieder zu Amiri mit Braun. Wir sind auf der linken Seite der deutschen Mannschaft. Wieder mit allen Feldspielern vor dem Tor Paraguays. Kimmich mit dem Ball raus auf die rechte Seite. Dann vielleicht die Gelegenheit von Anton, ihn weiterzuschieben zu Musiala. Der im Zweikampf hat er den Ball gerade so behauptet. Weiter geht's Musiala. Und er verliert diesen Ball. Den hätte ich jetzt allerdings auch nicht weggepfiffen, muss ich jetzt fairerweise sagen. Boah, dann steigt Musiala gegen seinen Gegenspieler ein, kriegt jetzt auch noch die gelbe Karte. Ich glaube, das war jetzt okay, weil er hatte jetzt auch echt Frust. Weil er so viel auch in die Knochen bekommen hat. Ja. Es ist das erwartete dreckige Spiel geworden jetzt in dieser Situation.
0: Alter Verwalter. Also, sie nennen ihn ja Bambi und er hat diese rehbraunen Augen und wenn man so mal mitbekommen hat über die Ref-Cam, wie er kommuniziert mit dem Schiedsrichter, ist er wirklich immer sehr freundlich, auch in schwierigen Situationen, aber das muss ihn so geärgert haben, die Szene vorher, dass er einmal kurz richtig drüber war, die gelbe Karte hier kassiert, einmal so richtig dazwischen gehauen hat. Ja, Emotionen kochen natürlich hoch, Adrenalin ist im Spiel, kann man alles irgendwo verstehen. Ich habe es davor auch nicht verstanden, dass der paraguayische Spieler da eben keine gelbe Karte gesehen hat. Aber der nutzt jetzt, und das ist wieder Galarza, das Ganze natürlich aus und bleibt da sitzen. Und auch da gibt es ja eigentlich eine Regel. Gut, wenn man jetzt sagt, es ist eine Verletzungsunterbrechung, dann kann er mal ein bisschen schauen. Aber wenn der Schiedsrichter irgendwann anzeigt, so, du musst jetzt raus, und er macht es nicht innerhalb von 10 Sekunden, dann bleiben sie erstmal eine ganze Zeit zu 10. So, mal gucken, wer kriegt jetzt die nächste gelbe Karte? Das war irgendwie aus dem Staff gerade von der deutschen Nationalmannschaft. Also die sind auch alle auf 180 komplett, sehen das natürlich so wie wir hier oben, dass da ein bisschen was passiert, was sie als unfair empfinden. Da wird was nachgereicht auf beiden Seiten, auch ein Staff-Mitglied aus Paraguay bekommt da eine gelbe Karte gezeigt. Ich hatte es euch ja schon erzählt, sowohl Bundestrainer Julian Nagelsmann als auch Gustavo Alfaro sind verwarnt worden bei diesem zurückgenommenen Tor von Jonathan Tah, weil da natürlich richtig Alarm war in der Coaching-Zone. Und zwischendrin steht halt dieser Fernseher, wo der Schiedsrichter sich die Szene nochmal angeguckt hat. Es bleibt also beim 1:1 zwischen Deutschland und Paraguay. JJ, wir sind in der 117. Minute, Crunch-Time, die letzten regulären 3 Minuten der zweiten Hälfte der Nachspielzeit.
1: Jede Balleroberung kann wichtig sein. Musiala wollte sich auf den Weg machen, gab schon wieder einen Kontakt, schnell ausgeführt, der Freistoß von Anton herüber auf die rechte Seite zu Havertz, aber das Ding wird nochmal zurückgepfiffen. Damit kann sich die Mannschaft Paraguays ganz im Blau wieder hinter den Ball schieben. Deutschland muss also mehr Spieler vor sich herschieben und hat jetzt die Gelegenheit, mit Braun über links zu öffnen, nochmal zurückgepfiffen. Das Ganze bin mit der Spielleitung im Moment nicht so richtig einverstanden. Sie kommen vor allem Paraguay entgegen, die ohnehin jetzt nur noch darauf aus sind, das Ding hier in dieses Elfmeterschießen hineinzukriegen. Also Deutschland jetzt auch ein bisschen unglücklich in dieser Phase. Wir haben einiges kritisiert, aber man kann ihnen jetzt diesen Willen, diesen Kampfgeist nicht absprechen. Sie versuchen es und wir drücken ganz klar jetzt auch die Daumen für das deutsche Team. Ist ja logisch. Ball kommt zu Havertz in die Mitte hinein. Sollte gehen zu Goretzka, kommt aber nicht an. Havertz mit dem Versuch da drüben sich vorbeizuschieben, aber er schafft es nicht. Und so geht der Ball da drüben ins Seitenhaus. Droht das aus für das deutsche Team. Es wäre dann nur noch die Chance vom Elfmeterpunkt, um das Ganze hier irgendwie auszubessern. Schade, aber vielleicht noch diese eine Ecke von der rechten deutschen Angriffsseite. Jubel bei den deutschen Fans. Es läuft Minute 118. Lene Braun macht sich auf den Weg raus und die Ecke gleich reinbringt.
0: Und sie haben die Arme alle oben und sie feuern die Mannschaft nochmal an. Sein, komm, jetzt aber. Nene Braun ist bereit. Der Einzige, der ein paar Schritte vor dem Keeper steht, das ist Waldemar Anton. Wie zuletzt, die anderen werden reinlaufen. Goretzka, Woltemar und wie sie alle heißen. Ball kommt jetzt mit Schnitt. Da ist der Kopfball von Woldemar Anton direkt auf Hill. Und er hat die paar Schritte zurückgemacht. Ganz, ganz clever sich so diese Positionsgeschichte, diesen Positionsvorteil geholt. Aber er trifft den Ball dann im Kopf eben nicht richtig, so halb hoch. Kein Problem für Hill. Also einmal durchatmen. 119. Minute. JJ, etwas mehr als eine Minute haben wir noch regulär auf der Uhr, bevor wir wahrscheinlich noch eine Verlängerung bekommen und dann ins Elfmeterschießen müssen. Und jetzt kommt Paraguay.
1: Aber erstmal Achtung. Angriff läuft über die linke Seite bei Paraguay. Rausgetragen, das Ganze verschoben. Anton ist da. Und jetzt mittlerweile auch Tah, der sich hier auf die rechte Seite begeben hat. Von Musiala, klasse, den Ball erobert. Endlich mal schön, Zweikampf gewonnen. Ball vorbeigeschoben. Nächster Kontakt ist da. Bambi ist wieder erwacht. Wunderbares Dribbling. Hinein in die Hälfte. 4 Weiße gegen 4 Blaue. Ball muss jetzt kommen von Goretzka. Schade. Mann! Gute Situation fürs deutsche Team, Gegenentwurf von der anderen Seite, aber das wird gleich versanden, so ist es. Die deutsche Mannschaft ist da, kann den Ball durch Braun erobern, schiebt ihn wieder nach vorn, weiter geht's mit Kimmich, weiter, jetzt nicht zurückgucken, nach vorn spielen, Zeit läuft runter, Blick zu, und nach 30 Sekunden in der offiziellen Spielzeit, Ball ist drüben, bei Kai Havertz, der macht einen Haken, wird dann weggeblockt.
0: Bekommt den Freistoß. Kai Havertz, ich war mir vorher nicht so sicher, bei Goretzka in der Entstehung vorher, bevor der Ball nach vorne kam, Sanabria im Liegen unten am Fuß festgehalten hat, hat der Schiedsrichter allerdings nicht gesehen, ist ja auch egal. Jetzt gibt's noch mal die Möglichkeit. Und es ist eine gute. Also Wirtz haben wir nicht mehr auf dem Platz. Der kann den nicht direkt aufs Tor zirkeln. Dafür kann Kimmich den reinbringen. Oder Amiri, der ist ja auch so ein kleiner Zauberfuß. Der hat sich entwickelt beim FSV Mainz 05, als Urs Fischer da übernommen hat. Ist aufgetrumpft, hat sich diesen Platz in diesem WM-Kader verdient, erspielt. Und Paraguay setzt eine Mauer aus 3-4 Mann. Der Torhüter Orlando Gil stellt ihn nochmal. Und du siehst es schon an der Formation, JJ. Sie werden alle reinlaufen gleich. Also das wird eine Variante wahrscheinlich von Kimmich. Schön mit Schnitt vors Tor gezogen und dann werden sie reinlaufen. Mal gucken, wer die Birne dann hinhalten kann. Amiri steht da und dann Kimmich. Kimmich läuft rüber, Amiri macht es direkt! Direkt ans Außennetz! Mein Herz, ich kann das alles nicht mehr. Das gibt's doch nicht. Es bleibt beim 1:1. 2 Minuten nach Spielzeit. Wahnsinnsvariante und er ist so ein Zauberfuß. Er zirkelt den so gut, wie es nur irgendwie geht und zirkelt den dann doch nur ans Außennetz.
1: Starke Szene von der deutschen Mannschaft. War auch cool, weil alle erwartet haben, dass der Ball am Ende irgendwie in Richtung Kopfball dann auf das Tor kommt. Es gab ja kurz zuvor die Riesenchance für Anton. Das war eine klasse gelöste Situation, aber es sind eben nur noch 2 Minuten und von diesen 2 Minuten jetzt, da Alonso runtergeht bei Paraguay, ticken die nächsten Sekunden herunter. Es bleibt nicht mal mehr ein ganzer Kreis mit dem Sekundenzeiger. Es bleibt nicht mal mehr 60 Sekunden für die deutsche Mannschaft im Spiel, eine Lösung zu finden. Wir sind nach wie vor in diesem K.O.-Spiel. Deutschland muss, wenn es kein Elfmeterschießen haben will, jetzt noch einmal den Ball gut nach vorne bringen. Vielleicht dieser über Goretzka. Schon wieder weggepfiffen das Ganze. Freistoß für Paraguay und Einwurf wahrscheinlich nochmal von der rechten Seite. Gibt einen Einwurf von der rechten deutschen Spielfeldseite, also von der linken für Paraguay, die jetzt nach vorne spielen, den Ball hereingebracht haben. Dazu Anton und dann kommt der Ball hoch und weit über das Tor hinweg. Gar nicht mehr auf einen Abschluss abzielen, sondern einfach nur

0: Das ist gegen Paraguay in diesem Elfmeterschießen. Und sie werden jetzt beweisen müssen, dass sie den Mut haben, dass sie das Selbstbewusstsein haben, dass sie mental einfach da sind, dass sie fresh sind. Und schau mal, guck mal, wie sie alle zu Manuel Neuer gehen. Schon jetzt, guck mal, klopfen dem alle auf den Rücken. Manu, du schaffst das. Komm, das ist dein Moment bei dieser Fußball-Weltmeisterschaft. Sie haben ihn ein bisschen beäugt nach der Gruppenphase, wo er ja seine Gegentore kassiert hat. Aber heute kommt's drauf an. Heute kann er's zeigen, dass er jetzt da ist. Und was macht Paraguay auf der anderen Seite? Spieler alle auf dem Platz jetzt, haben auch einen Kreis gebildet, besprechen sich da jetzt nochmal. Mal gucken, was für Psychospielchen es ja auch gibt. Du weißt ja, es gibt auch den einen oder anderen Zettel, der immer wieder mal hin und her gereicht wird mit kleinen Hinweisen. Aber du, Manuel Neuer, ja, vielleicht, wenn du auf den zuläufst, vielleicht hast du dann, machst du dir auch gleich in die Buchse. Da muss man schauen.
1: Ja, aber er hält sich sogar so ein bisschen raus, ist hinter dem Kreis. Es gibt zwar immer wieder den Klaps in seine Richtung zur deutschen Nummer 1, aber er bleibt so ein bisschen außerhalb. Jetzt nochmal dieses Einschwören von Julian Nagelsmann für das deutsche Team. Es gibt ein paar Spieler, die natürlich schießen werden, wie Kai Havertz. Ganz klar, er hat auch gesagt, er übt immer wieder Elfmeter. Er nutzt diese Chance eigentlich in jedem Training, den Abschluss zu suchen. Natürlich gibt es auch die Frage, wer fühlt sich jetzt bereit für dieses Ultimative, was ein Fußballspiel eben haben kann. Nochmal kräftiges Abklatschen, angeklatscht von Julian Nagelsmann, beantwortet von der Mannschaft. Der Einzige, der so ein bisschen hinter den Ganzen steht bei Torwarttrainer Kohlenberg, das ist Julian Nagelsmann, der jetzt auch nochmal im Austausch mit seinem Spezialcoach sozusagen ist. Gleich wird es weitergehen mit dem Elfmeterschießen. Die Mannschaft Paraguays hat sich weit ins Feld hineinbewegt, hat da in der Mitte den Kreis gebildet, während das deutsche Team im Prinzip fast in der Nähe der Trainerbank geblieben ist. Jetzt also Elfmeterschießen, die Entscheidung, die erste Entscheidung im Elfmeterschießen dieser XXL-WM und die erste mit Deutschland. Mehr Thrill geht nicht in einem Spiel. Wir haben ihn und wir sehen ein paar Spieler, die sich jetzt da nach vorn geschoben haben. Sind das auch die vermeintlichen Schützen? Woltemade ist zum Beispiel herausgelaufen da drüben für die deutsche Mannschaft, aber das müssen wir mal noch abwarten. Die Ersatzspieler haben sich formiert. Manuel Neuer dehnt sich nochmal, ist da mit einem kleinen Handtuch zugange, hat sich nochmal die Hände abgetrocknet, während mittlerweile die beiden Kapitäne bei der Wahl des Ortes sind, wo geschossen wird, auf welches Tor.
0: Ja, und nur mal so, etwas, was vielleicht Mut machen kann. Alle vier Elfmeterschießen, die Deutschland in seiner WM-Geschichte bestreiten musste, hat die deutsche Mannschaft am Ende gewonnen. Vielleicht nehmen wir das als positiven Booster einfach mal mit. Die Kapitäne, hast es gerade angesprochen, stehen jetzt gerade da. Es wird entschieden, auf welches Tor wird geschossen. Joshua Kimmich auf der einen Seite. Gustavo Gomez, der gestern auf der Pressekonferenz einfach so viel ausgestrahlt hat und die Bedeutung dieses Spiels nochmal hervorgehoben hat auf der anderen Seite. So. Und jetzt geht Kimmich zu Manuel Neuer, über den er übrigens beim Pokalfinale, vor dem Pokalfinale gesagt hat, wenn der hinten im Tor steht, bin ich so sicher wie nie zuvor.
1: Vielleicht der Hinweis, Steffi, wir schießen auf die deutsche Seite, deswegen ist der Jubel gerade so sehr, sehr groß geworden. Es gab einen ganz kleinen Fingerzeig von Kimmich, dem Kapitän, nach links. Der Fingerzeig war sozusagen für seine Teamkollegen. Aber die deutschen Fans, die natürlich auf jede Regung jetzt hier unten schauen, haben diesen Fingerzeig gesehen und sofort brach der Jubel aus. Da, wo die schwarz-rot-goldenen Fahnen versammelt sind, wo jetzt der Keeper Paraguays sich auf den Weg macht und der Torschütze vom Dienst, vom Elfmeterpunkt, sich natürlich auch auf den Weg macht. Den ersten Elfer hat er mal verschossen, danach alle verwandelt. Wir reden von Kai Havertz, dem einzigen Torschützen in der regulären Spielzeit für die deutsche Mannschaft.
0: Ja, Kai Havertz, der ja gesagt hat, er fühlt sich wohl, bei den großen Spielen erfolgreich zu sein. Der angesprochen worden ist darauf, dass England-Legende Gary Lineker die Mannschaft kritisiert hat zuletzt in so einer Gesprächsrunde. Und wo er gesagt hat, wir haben so viele Experten in Deutschland, wir brauchen nicht noch eines. Mir total egal, ich konzentriere mich einfach nur auf die Mannschaft. Und der jetzt schon bereitsteht und der das erste Psychospielchen hier so ein bisschen aushalten muss, weil Orlando Gil, guck mal, lässt sich richtig viel Zeit. Okay, jetzt kommt auch nochmal Schiedsrichter Jalal Jayet, sagt den Torhütern natürlich Bescheid, was die Regeln sind. Die kennen sie natürlich, dass immer ein Fuß auf der Linie sein muss, bis der Torschütze den Schuss abgibt. Also wenn sie vorher nicht auf der Linie stehen, wird der Elfmeter wiederholt. Und Kai Havertz ist der Erste, der jetzt übernimmt. Hat er die Nerven? Hält er durch? Kai Havertz gegen Orlando.

0: Gil, den 26-Jährigen, der heute ein starkes Spiel gemacht hat. Havertz, der gerade in der zweiten Hälfte hervorgestochen ist, der sein Tor ja heute schon gemacht hat. Er steht jetzt bereit, konzentriert sich. Es werden ein paar Schritte Anlauf, tippelt jetzt nochmal, zwei, drei, schießt, gehalten! Orlando Gil hat die Ecke und hält den von Kai Havertz. Es ist der Havertz-Horror. So geht das hier los in diesem Elfmeterschießen. Deutschland vergibt den ersten und Orlando Gil ist mit den Augen da, ist auch nicht so ganz platziert geschossen. Oh Gott, was für ein Start in diese Crunchtime, JJ.
1: Fehlstart für die deutsche Mannschaft. Das ist natürlich jetzt der möglichst größte Druck, den man haben kann. Und die Gelegenheit für Paraguay mit Mauricio, ihrem Standardschützen, jetzt aus Elfmetern es besser zu machen. Er hatte lange verzögert, Havertz. Dann der Abschluss, keine Bewegung von Gil, das war das Entscheidende. Und das hat ihn, glaube ich, verunsichert. Dann der Schuss und dann springt er und hat den Ball. Jetzt das Duell Manuel Neuer, der geht erst einmal ins eigene Tor zurück. Anfeuerungsrufe auch für das deutsche Team, auch von der rechten Seite, so ein bisschen versetzt steht Gil, der die Hände noch in der Seite hat. Gil gegen Neuer. Neuer oder Gil. Noch 2-3 Meter bis zum Ball. Er läuft an. Schuss und drin. Tor für Paraguay. Paraguay führt. Gil hat verwandelt. Identische Ecke wie beim ersten Tor. Mauricio hinein ins Tor und die Führung für Paraguay und Gil und Mauricio jetzt im Austausch. Er umarmt seinen Keeper. Selbe Ecke, aber erfolgreicher geschossen, straffer geschossen, Steffi, und deswegen drin.
0: Hast du gesehen, was er gerade gemacht hat? Joshua Kimmich ist Mauricio auf halbem Weg entgegengekommen und er hat sich gegen die Brust geschlagen. Er hat Kimmich angeguckt, um ihn auch mal ein bisschen zu verunsichern. Also diese Psychospielchen, die hören jetzt natürlich nicht auf. Das Ganze weiter jetzt vor der deutschen Kurve. Joshua Kimmich, der Kapitän, der ja auch schon so viel Erfahrung mitbringt. Der 31-Jährige vom FC Bayern München. Auch ein weiter Anlauf, viele Schritte. Mit rechts wird er den gleich schießen. Gil mittig, bleibt wieder stehen, macht sich da groß, hebt die Hände nochmal. Kimmich läuft an, verzögert, schießt, Tor! Joshua Kimmich! Flach links unten verwandelt. Ganz, ganz wichtig, dass er den macht. Ganz, ganz wichtig.
1: Starker Elfmeter vom Kapitän. Jetzt der Wechsel und er auch wieder zum Spieler aus Paraguay, vielleicht sogar noch mit einem Satz. Nee, der hat sich den Ball genommen, läuft jetzt auf das Tor von Manuel Neuer zu, der sich weit immer in das eigene Tor hineinfallen lässt, da die Unterstützung der Fans Paraguays da ist. Mittlerweile 1.21 Uhr. Wir sind weit in der deutschen Nacht. Der Kapitän Paraguays hat den Ball. Es ist der Spieler mit der 19, mit der 15. Es ist Gomez. Der steht fast mittig zum Ball, also nicht ein bisschen nach rechts, sondern nach links versetzt. Jetzt läuft er nach links, schießt und schiebt den Ball rechts ins Tor. Tor für Paraguay. Und damit steht es 2-1 für die Mannschaft aus Südamerika. Der nächste ist Musiala.
0: Die Fans hier aus Paraguay, die in der Unterzahl sind hier in dem Stadion, die feiern natürlich alle. Ist ja klar, das wäre eine Riesensensation, wenn die am Ende die deutsche Mannschaft rauskegeln. Und Jamal Musiala, der nicht immer glücklich gewesen ist bei dieser WM, der ja der eigenen Form so ein bisschen hinterherhängt. Er muss jetzt zeigen, dass er es kann. Der Zauberer vom FC Bayern, der längst nicht wieder bei Kräften ist, aber er muss jetzt zeigen, dass er da ist. Musiala gegen Orlando Gil, ganz, ganz locker. Der Anlauf, zwei Schritte und links. Und guck mal, wie das aus ihm rausbricht. Da ist die Faust, die rechte und die holt einmal, zweimal, wie so eine Säge raus. Das hat sich angestaut. Das hast du schon in den Zweikämpfen vorher gesehen. Jamal Musiala, ganz, ganz wichtiger Elfmeter. Deutschland verwandelt den. Also von drei möglichen, zwei sind drin gewesen. Und auf der anderen Seite auch zwei verwandelt von Paraguay. Der dritte kommt jetzt, Jürgen.
1: 2-2 im Elfmeterschießen. 1-1 nach der regulären Spielzeit und der Verlängerung. Jetzt die Chance für den dritten Elfmeter für Paraguay, die bislang noch keinen verschossen haben. Und damit auch wieder in Führung zu gehen in diesem Duell. Mit der 23, Galarza hat sich den Ball hingelegt. Ganz kurzer Anlauf, vielleicht 1-2 Meter. Manuel Neuer hebt beide Arme. Galarza mit links, schiebt den Ball lässig ins Tor. Damit steht es 3-2 für Paraguay.
0: Der kennt gar nichts. Das war dem völlig egal. Wir haben über Aura gesprochen von Manuel Neuer. Die hat er nicht gespürt. Hat er einfach ganz locker unten links reingeschoben. So. Und jetzt kommt Nick Woltemade. Big Nick, der ja mit dem Fuß so viel besser ist als mit dem Kopf. Und der jetzt zeigen muss, dass in den wichtigen Momenten auf ihn Verlass ist. Legt sich die Kugel jetzt hin, konzentriert sich nur auf den Ball. Guck mal, Blick nur auf den Ball. Nimmt er auch seine 3, 4, 5 Schritte Anlauf. Orlando Gil wieder mittig, zieht die Arme nach oben, wie eben gerade schon. Ball ist freigegeben. Nick Woltemade verzögert, schießt und er hält ihn schon wieder! Orlando Gil, der wird hier am Ende zum Held von Paraguay. Das kannst du keinem erzählen! Das kannst du keinem erzählen! Der WM war der überhaupt noch gar nicht vorgesehen fürs Tor. Trainer Gustavo Alfaro hat ihn da rein beordert und erhält 2 Dinger.
1: Deutschland steht vor dem Aus bei der Weltmeisterschaft. Es steht 2-3. Paraguay hat keinen Elfmeter verschossen. Ist der drin? Dann ich wage es kaum auszusprechen. Wäre es das schon für die deutsche Mannschaft? Mit der Nummer 9, es ist Sanabria. Der Mann, der für Cremonese spielt, hat sich den Ball hingelegt. Halb links zum Ball. Jetzt läuft er an, schießt und vorbei. Er schießt vorbei. Und damit ist es noch nicht vorbei. Was für ein Drama. Er hatte es auf dem Fuß und verschießt. Sanabria, der erfahrene Spieler, schießt links am Tor vorbei. Nicht Neuer hat gehalten, es waren die Nerven.
0: Oh, JJ. Und ganz, ganz wichtig, der jetzt, der muss rein. Es gibt keinen anderen Weg. Nadim Amiri, fast gestoppt zwischendurch, war ja verletzt in der Saison, konnte dann diverse WM-Quali-Spiele nicht machen. Seine Kadernominierung, die stand auf der Kippe, aber er hat performt beim FSV Mainz 05. Da der gefeierte Held und auf ihn kommt es jetzt an, denn wenn er nicht trifft, dann ist Deutschland hier raus bei dieser Weltmeisterschaft. Amiri gegen Gil. Amiri, zentraler Anlauf, paar Schritte, schießt, sicher verwandelt auf Amiri, ist Verlass und jetzt hebt er die Arme und nimmt nochmal die deutsche Mannschaft mit und die deutschen Fans mit und man sieht es ja auch nochmal in der Wiederholung, er hat vorher die Augen geschlossen, einmal durchgeatmet von wegen ich schaff das, oh Gott, JJ, und jetzt tu mir bitte einen Gefallen, kommentier den einfach am Tor vorbei, den Schuss jetzt hier.
1: Ja, es ist die Entscheidung, es steht 3-3 im Elfmeterschießen. Es gibt noch eine Chance für Paraguay. Der letzte Ball, ist der drin, ist Deutschland raus. So einfach ist die Rechnung. Es ist Balbuena, der sich jetzt den Ball hingelegt hat. Ein bisschen nach links versetzt. Deutschland vor dem WM-Aus. Deutschland weiter im Turnier. Paraguay oder Deutschland. Neuer springt und hält den Ball! Und hält den Ball in der linken Ecke. Sollte er gehen. Gehalten! Gehalten! Das Rennen geht weiter. Was für ein Drama.
0: Gänsehaut. JJ, da ist sie. Die neue Aura. Von wegen neu. Die ist alt. Die war schon immer irgendwo da. Die hat er jetzt rausgeholt aus der Kiste. Das ist Manuel Neuer. Die deutsche Nummer 1. Die alte neue Nummer 1. Und jetzt ist alles wieder offen. Und ab jetzt ist es do or die. Jonathan Tah ist der Nächste. Hat ja schon getroffen. Hier in diesem Spiel. Sein 2-1 wurde zurückgenommen, weil es vorher ein Foulspiel von Antoine vermeintliches gegeben haben soll. Jonathan Tah, er muss jetzt treffen gegen Orlando Gil. Komm, Junge, mach den einfach rein. Jonathan Tah drüber! Drüber! Der schießt den drüber! Ich glaub das nicht! Was ist denn hier los? Der setzt den irgendwo da über die Latte. Oh Gott, JJ. Oh Gott.
1: Der, Es tut mir so leid für ihn und die Spieler der Mannschaft sind jetzt natürlich auch bei Tal. Havertz ist da, Brown kommt hinzu, alle, die sich da im Mittelkreis versammelt haben, klatschen mit ihm ab. Aber sie wissen auch, jetzt um 1.28 Uhr in der deutschen Nacht kann die Entscheidung gegen die deutsche Mannschaft fallen. Mit der 13 bereit zum entscheidenden Elfmeter in diesem 16. Finale. Kanale läuft an und schießt ins Tor! Es ist das Aus! Deutschland ist aus! Die deutsche Mannschaft verliert im 16. Finale gegen Paraguay. Sie hat in 90 Minuten keine Lösung gefunden. Und der Außenseiter und seine Fans in Tränen aufgelöst, während die deutschen Spieler hier auf dem Weg zum Trainer sind, sich abklatschen, natürlich mit den Köpfen nach unten. Was für ein Drama, das größtmögliche. Und ein Ende einer Weltmeisterschaft, wenn es keine so aufgeblasene WM wären wie beim letzten Mal. Ein frühes Aus für das deutsche Team. Das ist bitter, denn sie war in der Verlängerung die deutsche Mannschaft. Die bessere Mannschaft. Aber es hilft jetzt alles nichts. Es ist ein 4:3 für Paraguay nach dem Elfmeterschießen. Ein 1:1 nach der regulären Spielzeit.
0: Paraguay hat erst zum zweiten Mal überhaupt die K.O.-Runde einer Weltmeisterschaft überstanden. Bislang nur im Achtelfinale 2010 Japan rausgeschmissen. Und jetzt vollbringen die hier so ein kleines Fußballwunder. Und so ehrlich müssen wir sein, JJ. Das Ding ist nicht im Elfmeterschießen verloren gegangen. Du musst es über die gesamte WM sehen. Es hat einfach viel gefehlt. Deutschland hat sich schwer getan, hat sich zwar zurückgekämpft in dieses Spiel gegen defensiv eingestellte Spieler aus Paraguay. Aber es reicht eben nicht auf höchstem Niveau. Und all das werden wir aufarbeiten müssen. Deutschland ist raus bei dieser Weltmeisterschaft nach dem 16. Finale.
2: 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Das war die zweite Halbzeit.
3: Ja, das war's. Deutschland ist raus im Elfmeterschießen gegen Paraguay. Und das schmerzt so richtig. Das wird eine lange Diskussion geben. Wir gehen mal rein in die Analyse mit Stefanie Bartschik und Jens-Jörg Krieg vor Ort. Ihr beiden, habt ihr schon irgendwelche Worte dafür, für dieses Ausscheiden?
1: Ja, jetzt ist man erstmal traurig, muss ich ganz klar sagen. Denn es war, Steffi hat es ja angedeutet, während der regulären Spielzeit und dann auch in der Verlängerung, wo die deutsche Mannschaft deutlich mehr Körpersprache gezeigt hat. Es war ja kein großes Spiel des deutschen Teams, das haben wir, glaube ich, in aller Deutlichkeit auch benannt. Aber es war, selbst wenn man super kritisch rangeht, so, dass das deutsche Team hier dichter an diesem Sieg in der regulären Spielzeit und in der Verlängerung war. Man kann über dieses Tor von Anton auch noch diskutieren. Das hätte auch nicht jeder Schiedsrichter weggepfiffen. Also es war jetzt auch schon ein bisschen Pech dabei für die deutsche Mannschaft. Aber es passt natürlich zu diesem sehr, ja, durchwachsenen Turnierverlauf für das deutsche Team. Immer wenn so wieder ein bisschen Hoffnung aufkam, war sofort die Sorge wieder da, weil so viele Mängel im deutschen Team da waren. Auch Julian Nagelsmann muss sich nach dieser WM hinterfragen. All das, was vermeintlich auf den Weg gebracht worden sollte, ist nicht gelungen. Paraguay ist nicht in der Preisklasse von Deutschland, um das deutlich zu sagen. Aber sie haben mit den absolut erwartbaren Mitteln, genau das haben wir erwartet von dieser Mannschaft, mit den erwartbaren Mitteln es geschafft, eine oft leider limitierte deutsche Mannschaft im Zaum zu halten. Dass es jetzt im Elfmeterschießen dann auf die eine Seite kippt, Julia, da wäre ich jetzt nicht so streng. Es war dann eher die Zeit während des normalen Spiels.
3: Jetzt wollen wir natürlich gerade wissen, was passiert da vor Ort bei euch. Steffi, kannst du vielleicht kurz schildern, wie die Mannschaften da vor Ort gerade unterwegs sind?
0: Ja, also ich sehe nur die Spieler aus Paraguay, gerade Gustavo Alfaro, den Trainer, der seinen Kapitän Gustavo Gomez fest umarmt hat. Dann natürlich da irgendwo im Pulk dabei, der Held des Abends, Orlando Gil, der zwei Elfer gehalten hat. Und hier werden zwar über die Kamera, über die Bilder, die deutschen Spieler eingespielt, irgendwo eingefangen, aber sind längst nicht mehr alle da. Also da steht zum Beispiel der Kapitän Joshua Kimmich vor der deutschen Bank. Ich sehe Waldemar Anton, ich sehe Malik Chow, aber alle natürlich völlig geschockt. Die Gesichtsausdrücke sprechen Bände. Vorne auch Manuel Neuer, der ja im Elfmeterschießen dann stark einpariert hat, Deutschland drin gehalten hat. Und ja, ich glaube, der Schock sitzt wahnsinnig tief. Also das hätten sie sich so auch nicht ausgemalt. JJ und ich haben vorher drüber gesprochen, gesagt, es wird halt, erwartbar wahrscheinlich nicht so ein leichtes Spiel werden. Eben weil sich Deutschland gegen diese defensiv stehenden Gegner mal wahnsinnig schwer getan hat. Ja, und sie strömen jetzt halt alle raus aus dem Stadion, die deutschen Fans, weil die Enttäuschung natürlich groß ist. Es ist ja die, mit denen wir gesprochen haben, auch um das Spiel herum, die haben gesagt, das ist once in a lifetime. Wir kommen hierher, wir fliegen in die USA, wir sind bei einer WM dabei, wir wollen Deutschland unterstützen, die Tickets sind nicht günstig. Und dann fliegst du raus gegen Paraguay im 16-Finale. Und die paraguayische Mannschaft da unten steht jetzt vor der Coaching-Zone, hüpft und feiert und freut sich und darf sich dann wahrscheinlich mit Frankreich auseinandersetzen, während die deutsche Mannschaft, wenn der Schock dann irgendwann angekommen ist oder die Realität angekommen ist, nicht der Schock, wird dann die Heimreise antreten müssen.
3: Ich wollte gerade gesagt haben, fürs DFB-Team, ich weiß nicht, ob man die Frage schon beantworten kann, aber wie geht's jetzt weiter?
1: Ja, ich kann mir vorstellen, dass es auch mit dem Trainer nicht weitergeht, um ganz ehrlich zu sein, denn das ist ganz klar eine Enttäuschung gewesen, das Abschneiden der deutschen Mannschaft bei diesem Turnier hier. Und unabhängig von dem Spiel hat sich das, Julia, ja im Turnierverlauf auch schon angedeutet. Es war ja nicht so, dass wir gesagt haben, das wird schon wieder. Ich bin als doch großer Optimist, der ich immer bleiben werde, natürlich rangegangen und habe gesagt, also jetzt im K.O.-Spiel werden sie nicht wieder so einen Stuss zusammenspielen. Aber über weite Strecken ist ihnen eben wirklich nichts eingefallen. Und es ist wirklich so, dass man ja fast Angst haben musste, wenn diese deutsche Mannschaft gegen Frankreich gekommen wäre, dann hätten wir wahrscheinlich eine richtige Rutsche bekommen mit dem Team, so wie es sich hier aufgestellt hat, wenn sie sich jetzt mit diesem Anton-Kopfball da weiter gerettet hätten. Jetzt hat die deutsche Mannschaft nochmal auf den Platz geht, angeführt von Kimmich, der rüberläuft zu den deutschen Fans und jetzt auch klatscht. Aber natürlich kannst du dir vorstellen, könnt ihr euch vorstellen, dass das jetzt kein leichter Gang ist, alle mit gesenkten Köpfen, mit fragenden Blicken nach einer Weltmeisterschaft, die für die deutsche Mannschaft eine Enttäuschung war.
3: Kann man nachvollziehen. Man hatte sich, glaube ich, weitaus mehr vorgestellt. Vielen Dank euch beiden für eure Reportage. Stefanie Bartschik und Jens-Jörg Rieck, ihr habt jetzt Feierabend. Und damit schließt sich quasi der große K.O.-Tag dieser Weltmeisterschaft, der zweite. Aber die WM, die schläft natürlich nicht. In der Nacht um 3 Uhr deutscher Zeit. Da geht's nämlich weiter mit dem nächsten 16-Finale. Die Niederlande trifft auf Marokko. Und morgen dann gleich zwei weitere Highlights. Um 19 Uhr steigt in Dallas das 16-Finale zwischen der Elfenbeinküste und Norwegen. Und dann um 23 Uhr abends Frankreich gegen Schweden. In New York ein Duell, auf das wir uns jetzt schon freuen. 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Ich bin Julia Kleine, komm gut durch die Nacht. Viel Spaß mit Niederlande gegen Marokko um 3 Uhr. Und hier geht's jetzt weiter mit der ARD-Infonacht.
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4: Von NDR Info aus Hamburg mit Klaas Christoffersen. Gestern Mittag fallen Schüsse in einer Einrichtung im niedersächsischen Stade. Dort sind junge Mütter mit ihren Kindern untergebracht. 6 Menschen sterben, allesamt Mitarbeiterinnen und Mitarbeiter der Jugendhilfeinstitution und des Jugendamts. Hinzu kommen weitere Verletzte. Den Täter hat die Polizei festgenommen und als Motiv nennen die Beamten einen Sorgerechtsstreit. Albrecht Breitschuh mit der Stimme eines Anwohners unter Schock.
5: Wir sind vom Einkaufen gekommen, von dort, dann sind wir hier reingefahren, hinten eingeparkt, die Tür aufgemacht und dann hat man schon, ich meine, es war eine Frauenstimme gehört, Hilfe oder sowas. Und dann gleich 1-2 Schüsse, einzeln und dann eine ganze Serie hintereinander. Bum, bum, bum, bum, bum, ganz schnell hintereinander.
6: Und als der Täter diese Serie von Schüssen abgefeuert hatte, waren 5 Menschen tot, 4 Frauen und ein Mann. Eine weitere männliche Person lag im Krankenhaus, seinen Verletzungen, sie alle arbeiteten in der Kinder- und Jugendeinrichtung in der Dankerstraße am Rande der Stader Innenstadt. Eine Stadt, die unter Schock steht. Innenministerin Daniela Behrens sprach am Abend auf einer Pressekonferenz von einem schrecklichen Tag für Stade und für ganz Niedersachsen.
7: Nach bisherigen Erkenntnissen handelt es sich um eine Tat, die aus familiären Motiven begangen wurde, um eine extrem kaltblütige Gewalttat ohne politische oder wirtschaftliche Hintergründe.
6: Zudem wurde noch eine weitere verdächtige Person festgenommen. Über den vermeintlichen Täter äußerte sich die Präsidentin der Polizeidirektion Lüneburg, Katrin Schuhl.
7: Es handelt sich um einen 45-jährigen, in Deutschland geborenen und wohnhaft im Raum Hannover Mann. Er hat türkische Wurzeln. Es liegen zu ihm polizeiliche Erkenntnisse vor, unter anderem aus dem Bereich Bedrohung. Aber er galt bisher nicht als absolut gewalttätig in unserem polizeilichen System.
6: Und auch zu einem möglichen Motiv gab die Polizeipräsidentin schon erste Hinweise.
7: Das liegt vermutlich im Umfeld, das heißt in einem Sorgerechtsstreit. Der Täter hatte heute zusammen mit vielen der Opfer einen Termin, um über das weitere Sorgerecht seiner 3 Monate alten Tochter, die sich im Objekt zusammen mit der Kindsmutter befand, beide unverletzt durch Schussabgaben, also befinden sich nicht unter den von mir eben skizzierten 6 Opfern.
6: Verbindungen zur Clankriminalität gäbe es nach derzeitigem Stand der Ermittlungen nicht. Auch Niedersachsens Ministerpräsident Olaf Lies zeigte sich in einer Stellungnahme tief erschüttert.
8: Wir sind natürlich in Gedanken bei den Angehörigen, bei den Opfern, bei denen, die vor Ort geholfen haben und sehr schnell reagiert haben. Und machen uns natürlich große Sorgen, welche Konsequenzen das dort vor Ort für die Betroffenen noch hat.
6: Polizeipräsidentin Schuhol wies in eindringlichen Worten darauf hin, dass auch ihre Gedanken in erster Linie bei den Opfern und deren Angehörigen seien, zog den Kreis der Betroffenen aber weiter.
7: Hier spreche ich vor allem die beteiligten Menschen vor Ort an, aber auch den Bürger draußen, aber eben auch unsere polizeilichen Einsatzkräfte, die Leitstelle und den eingesetzten Rettungsdienst und die Ärzte und Pfleger. Auch hier gilt unser ausdrückliches Mitgefühl und wir sind alle in Gedanken bei allen Personen.
4: Schock und Anteilnahme nach einer Gewalttat mit 6 Toten in Stade. Zu allem, was bisher bekannt ist, war das aus Lüneburg Albrecht Breitschuh. Und damit ziehen wir einen Strich unter dieses Thema und machen weiter mit dem Folgenden.
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4: Es ist Sommerzeit und die schmeckt nach Eis. Und eine sehr beliebte Eissorte der Deutschen ist Vanille. Aber wie kommt der Vanillegeschmack in die kalte Kugel? Der Geschmack kommt jedenfalls nicht immer von echter Vanille. Ben Cordes und Wiebke Nielsen sagen uns dazu jetzt mehr und sie beginnen im italienischen Eissalon.
9: Bei Italien denken viele an Eis.
10: Ja, weil man den Italienern gutes Eis zuschreibt.
11: In richtig guten italienischen Eisdielen hat man direkt den Flair von Urlaub.
9: So manche Eisdiele wirbt mit dem Slogan Original italienisches Eis. Dazu wird dann vielleicht noch die entsprechende Flagge präsentiert. Britta Schautz von der Verbraucherzentrale Berlin schränkt aber ein, das sei schöne Werbung, bedeute aber nichts.
12: Das heißt nicht, dass es in Italien hergestellt wurde, nach italienischer Rezeptur, dass die Zutaten aus Italien kommen. Das ist alles nicht geregelt.
9: Geregelt sei aber, wann ein Eis wirklich Vanilleeis heißen darf, sagt sie.
12: Wenn ich ein Eis als Vanilleeis bewerbe, dann muss der Geschmack auch wirklich aus der Vanille stammen. Sobald ich aber andere Aromen einsetze, zum Beispiel synthetisches Vanillin, dann darf ich es nur noch Eis mit Vanillegeschmack nennen.
9: In unserer Stichprobe lassen wir 4 Sorten Vanilleeis in einer Aromenanalyse im Labor untersuchen. 2-mal aus dem Kühlregal, Cremissimo für 3,99 Euro pro Packung und Bruno Gelato für 4,59 Euro für die gleiche Menge. Dazu 2 Portionen von Eisdielen vor Ort. Zunächst eine Kugel für 2,20 Euro von der Kette Giovanni L., in Deutschland mit zahlreichen Filialen vertreten. Jens Lund, Koch und Konditor, findet, das Eis schmeckt nach echter Vanille.
13: Ich würde sagen, ja, zu 100%.
9: Bei einer Eisdiele in Hamburg, die mit original italienischem Eis, einer Italienflagge und Vanilleschoten im Bild wirbt und eine Kugel für 2,30 Euro verkauft, ist sich Jens Lund hingegen sicher.
13: Für mich schmeckt gar nicht nach Vanille. Also es kann durchaus gut sein, dass da Vanille drinne ist, aber der prägende Geschmack ist, glaube ich, schon irgendein Aroma, was zugesetzt ist.
9: Wenn Jens Lund selbst Vanilleeis herstellt, dann aus unter anderem Milch, Sahne, Eigelb und echter Vanille. Und die ist wirklich teuer.
13: Das kostet mich ungefähr 400 Euro das Kilo.
9: Die Vanilleschoten werden ausgekratzt, das Mark mit der Eismasse vermischt. Anschließend alles in der Eismaschine erhitzt und dann gefroren. Viele Eisdielen kaufen stattdessen eine fertige Eispaste, im Wesentlichen ein Zuckersirup, künstlich aromatisiert und gefärbt. Mit nur einem sehr geringen Anteil echter Vanille. 20 Gramm Paste reichen für einen Liter Eis mit Vanillegeschmack, weiß Lund.
14: Also im Wareneinsatz kostet das mit der Paste ungefähr die Hälfte, nur durch die Vanille.
9: Das von uns beauftragte Labor stellt fest, bei der, wie es heißt, original italienischen Eisdiele stammen 90% der Aromen nicht aus der Vanille. Das Eiscafé schreibt dazu, man habe nicht absichtlich getäuscht und werde das Bild mit den Vanilleschoten ändern. Bei der Kette Giovanni L. waren immerhin auch 50% der Aromakomponenten Vanille fremd. Giovanni L. schreibt dazu, nach der eigenen Analyse entspräche das verwendete Vanillearoma in jeder Hinsicht den rechtlichen Anforderungen. Besser sind die Ergebnisse bei dem Eis aus dem Supermarkt, Verbraucherschützerin Britta Schautz.
12: Die Aromakomponenten stammen ausschließlich aus der Vanille. Es darf also auch wirklich Vanilleeis heißen. Aber wir sehen auch Unterschiede. Bei Cremissimo haben wir wirklich sehr, sehr wenig Vanille insgesamt. Bei Bruno Gelato war im Unterschied dazu deutlich mehr Vanille drin.
9: Fazit: Im Eis aus dem Supermarkt war auf die Angaben Verlass. In der Eisdiele wird nicht immer echte Vanille eingesetzt.
4: Wiebke Nielsen und Ben Cordes haben Vanilleeis getestet. Im Labor natürlich. Wo jahrzehntelang Glück aufgerufen wurde, heißt es im Lausitzer Seenland jetzt Ahoi. Europas größter künstlich geschaffener Seenverbund ist eröffnet. In Brandenburg und in Sachsen. Damit geht ein Großprojekt der Bergbausanierung vorläufig zu Ende. Die Seen, die bestehen aus gefluteten früheren Tagebaulöchern. Und jetzt sollen sie den Tourismus ankurbeln. Markus Roder berichtet.
15: In der Halle, die sonst das Zuhause des LMBV-Sanierungsschiffes Clara ist, verfolgen hunderte geladene Gäste den symbolischen Akt. Die Geschäftsführerin des Tourismusverbandes Lausitzer Seenland, Katrin Winkler, schlägt eine Glocke, die sie aus den Händen von LMBV-Geschäftsführer Thorsten Safarik entgegengenommen hat.
16: Wir haben es geschafft, nach 30 Jahren gemeinsamer Arbeit mit den kommunalen Vertretern eine blühende Landschaft herzustellen, ein neues Paradies auf Erden, wo die Menschen sehen, wenn man zusammenhält, wenn man gemeinsam arbeitet, kann man was schaffen.
15: Gemeinsamkeit demonstrieren direkt vor der Bühne auch die Ministerpräsidenten von Brandenburg und Sachsen, Dietmar Woidke und Michael Kretschmer. Die beiden Landeschefs haben kurz zuvor noch mehr Symbolik geliefert. Sie sind in Boote gestiegen. Kretschmer auf der sächsischen Seite des neuen Seenverbundes in Geierswalde, Woidke am Hafen in Großräschen. Beide haben sich dann auf dem Sedlitzer See getroffen, dem Herzstück des neuen Seenverbundes. Für Woidke, der am Rand einer Tagebaugrube aufgewachsen ist, ein besonderer Moment.
17: 2007 war hier noch eine große Wüste zu sehen. Da gab es noch Wanderungen durch den stillgelegten Tagebau. Heute sehen wir hier nicht nur eine Wasserlandschaft, sondern wir sehen ein attraktives Seengebiet, das mittlerweile auch für Bootsfahrer miteinander verbunden worden ist. Und das ist ein Riesenfortschritt, weil es die Attraktivität der Region insgesamt erhöht.
15: Bei aller Freude über die Freigabe, am Ziel ist das Lausitzer Seenland noch lange nicht. Auf dem Weg zur echten Tourismusregion wartet noch viel Arbeit, sagt die Geschäftsführerin des Tourismusverbandes Lausitzer Seenland, Katrin Winkler.
18: Na, das Interessante ist ja, jetzt hat die öffentliche Hand hat die Arbeit gemacht und jetzt muss die private nachziehen. Die Investitionen müssen jetzt kommen. So ähnlich wie es wir 2013 hatten, als ja der Koschenkanal und der Stadthafen an den Markt ging. Danach ging es dann los, dass private Investoren losgelegt haben. Und dieses Glockenläuten soll ja auch ein Zeichen für die Investoren sein. Kommt vorbei, hier lohnt es sich zu investieren und hier macht es noch ganz viel Spaß, was zu entwickeln.
4: Sagt die Lausitzer Tourismusmanagerin Katrin Winkler im Beitrag von Markus Roder.
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4: Um jetzt 1.46 Uhr. Im besetzten Westjordanland gehören Kontrollen und Razzien der israelischen Armee zum Alltag. Dabei kommen immer wieder auch Unschuldige zu Schaden. Eine israelische Menschenrechtsorganisation hat dabei einen rapiden Anstieg getöteter Kinder und Jugendlicher registriert. Allein im Jahr 2025 waren es dem Bericht zufolge 54. Und dieser Bericht, der liegt dem ARD-Studio in Tel Aviv vor. Die Kollegen dort sind den Angaben nachgegangen. Jan-Christoph Kitzler fasst das Ergebnis dieser Recherchen zusammen.
19: Bassam Massous wird den Tag nicht mehr vergessen. Es war der 25. Januar 2025, ein Sonntag, als er Laila, seine Enkeltochter, verlor. In seinem Haus in der Nähe von Jenin im nördlichen Westjordanland. Wir hörten Schüsse. Meine Frau und ich saßen hier, meine Töchter vor uns. Ich sagte meinen Töchtern, sie sollen hineingehen. Und meine Frau und ich gingen in das andere Zimmer, um nachzusehen, was los war. In diesem Moment begannen die Schüsse. Meine Frau und ich gingen nach unten. Man kann die Einschusslöcher noch sehen. Wir hörten meine Tochter schreien, Laila, Laila. Und als wir das Zimmer betraten, fanden wir Laila mit einer Kopfwunde vor. Sie blutete stark. Im Haus der Familie brach Panik aus. Ich trug sie hinunter auf die Straße und war schockiert über die Anzahl der Soldaten und gepanzerten Fahrzeuge, die die Straße von beiden Seiten blockierten und das Haus umstellten. Ich fragte den Soldaten, warum haben sie geschossen? Sie haben meine Enkeltochter getötet. Ich sagte zu ihm, sehen Sie doch, sie ist nur ein kleines Mädchen. Was hat sie getan, um das zu verdienen? Er antwortete, es tue ihm leid. Ein Krankenwagen kam, brachte die erst zweijährige Laila in ein Krankenhaus, wo ihr Tod festgestellt wurde. Auch die israelische Armee äußert Bedauern. Auf Anfrage des ARD-Studios Tel Aviv heißt es, man bedauere jeden Schaden an unbeteiligten Individuen und untersuche jeden Vorfall gründlich. Im Fall der toten Laila waren die Soldaten davon ausgegangen, dass sich mehrere bewaffnete Terroristen in dem Haus verschanzt hätten, so die israelische Armee weiter. Es habe sich um ungenaue nachrichtendienstliche Informationen gehandelt. Einerseits heißt es in der Stellungnahme, die der ARD vorliegt, dass es bei den beteiligten Soldaten kein ethisches Fehlverhalten gegeben habe, andererseits, dass die Untersuchung noch nicht abgeschlossen sei. Am nächsten Tag wurde die kleine Laila unter großer Beteiligung zu Grabe getragen. Lailas Tod ist kein Einzelfall, sagt Yair Dvir von der israelischen Menschenrechtsorganisation B'Tselem.
20: So actually those killings are happening.
19: Diese Tötungen passieren überall, manchmal in den Häusern, manchmal in Autos, manchmal in Schulen. Kinder, die draußen Fußball spielen, und dann überfällt die Armee ein Dorf, schießt und tötet. Wir sehen das überall, das sind keine Einzelfälle. Das ist ein Ausdruck der israelischen Politik, die die Tötung von Palästinensern unterstützt und ermöglicht, ohne dass irgendwer dafür zur Rechenschaft gezogen wird. B'Tselem stellt in einem Bericht fest, dass die Zahl getöteter Kinder und Jugendlicher im Westjordanland stark angestiegen ist. Vom 7. Oktober 2023, dem Überfall aus dem Gazastreifen auf Israel, bis zum 7. Juni dieses Jahres wurden demnach 235 Kinder und Jugendliche durch israelische Sicherheitskräfte getötet. Schrecklich seien nicht nur die vielen Toten, für einen Skandal hält B'Tselem auch, dass diese Vorfälle keine Konsequenzen hätten. Soweit wir wissen, gab es keine echte Untersuchung, keinen Soldaten, Offizier oder Kommandeur, der die Verantwortung übernommen oder dafür gezahlt hat. Wir sehen, dass diese Vorfälle immer wieder vorkommen. Solange Israel volle Straflosigkeit für die Tötung von Palästinensern gibt, solange die internationale Gemeinschaft die israelische Regierung straflos hält, werden wir sehen, dass die Tötungen von Kindern immer mehr werden. Israelischen Medienberichten zufolge hatte Avi Blut, der Oberkommandierende der israelischen Armee im Westjordanland, vor ein paar Wochen bei einer geschlossenen Veranstaltung einen Satz gesagt, der ins Bild passt. Wir töten, wie seit 1967 nicht mehr, also dem Beginn der israelischen Besatzung des Westjordanlandes. Dem Bericht der israelischen NGO B'Tselem zufolge gilt das auch für palästinensische Kinder und Jugendliche.
4: Aus Tel Aviv war das Jan-Christoph Kitzler.
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4: Muse gehören zu den erfolgreichsten Rockbands des 21. Jahrhunderts. Das Trio aus Großbritannien füllt seit Jahren weltweit Stadien mit einer Mischung aus Progressive Rock, Metal und Synthpop. Auf ihrem 10. Album The Wow Signal bietet uns die Band nun eine klanggewaltige Reise zwischen Endzeitstimmung und Weltraumfantasie. Matthias Mauersberger stellt das Album vor.

Zugegeben, man kann am Oeuvre der britischen Band Muse ganz schön viel schlimm finden. Den theatralischen Falsettgesang, die durchgängig zur Schau gestellte Weltuntergangsstimmung, die tiefen, breitbeinigen E-Gitarren-Riffs. Zu Beginn ihrer Laufbahn wurden die drei Schulfreunde aus der britischen Provinz noch dazu als Radiohead-Kopisten belächelt. Heute sind Muse aber erfolgreicher als ihre ehemaligen Vorbilder. Und wenn ein Album die Stärken des Power-Trios auf den Punkt bringt, so ist das die neue Veröffentlichung The Wow Signals.

Schon das erste Stück The Dark Forest beeindruckt, mit einem pulsierenden Synth-Bass und orientalisch anmutenden Streichermelodien. Matt Bellamy singt von Sternen, die aus Angst verglühen, von mordenden Maschinen und von Menschen, die zitternd im Dunkeln kauern. Ein Endzeit-Szenario, das angesichts der realen Gefahren durch künstliche Intelligenz zumindest eine gewisse Plastizität erhält. Das Album The Wow Signal ist nach einem extrem starken Radiosignal benannt, das 1977 von einem Radioteleskop in Ohio empfangen wurde. Der Astrophysiker Jerry Amon entdeckte das Signal bei der Durchsicht von Computerausdrucken. Er war so verblüfft, dass er das Wort Wow daneben schrieb. Bis heute gilt diese Entdeckung als möglicher Beweis für die Existenz außerirdischen Lebens. Die Songtexte des neuen Albums von Muse enthalten Referenzen an Astrologie und Science Fiction. Sie sind aber in erster Linie durch eine Umwälzung in Matt Bellamys Privatleben beeinflusst. Vergangenes Jahr ließen sich der 48-Jährige und seine damalige Ehefrau Elle Evans scheiden. Mit ihrem neuen Album The Wow Signal kehrt die Band Muse zurück zum progressiven Rock ihrer Anfangszeit. Keines der 10 Stücke ist unter 5 Minuten lang. Die E-Gitarre jault, die Kirchenorgel wummert. Die Songs erzählen von der Verlorenheit des Menschen angesichts eines unendlichen Kosmos und einer ungewissen Zukunft. Herrlich gigantoman, aber auch allzu menschlich. Wer Muse bislang nicht mochte, könnte auch mit diesem Sci-Fi-Trennungsepos seine Probleme haben, aber selten klang diese Band so inspiriert.

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1: Das neue Album der britischen Band Muse, The Wow Signal, Matthias Mauersberger, hat für uns hereingehört.
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1: Ab morgen, dem 1. Juli, wird's wieder teurer. Oder noch teurer an den Tankstellen. Der Tankrabatt läuft nämlich nach 2 Monaten aus. Die Steuersenkung auf Sprit von rund 17 Cent pro Liter sollte die stark gestiegenen Preise infolge des Iran-Kriegs ausgleichen. Nach Ansicht unseres Gastautors Felix Daxel vom Spiegel war der Tankrabatt von Anfang an eine Schnapsidee.
3: Das Wort Rabatt signalisiert eine staatliche Großzügigkeit, ein Entgegenkommen in Zeiten der Krise. Es wurde viel über die Gier der Mineralölkonzerne gesprochen, zu Recht. Beinahe vergessen wurde aber, wie sehr der Staat an der Tanksäule kassiert. Für einen Teil der hohen Preise sind gierige Konzerne verantwortlich. Den größeren Teil allerdings machen Steuern aus, fast 60%. Diese Steuern belasten arbeitende Menschen, die auf das Auto angewiesen sind. Sie belasten Familien, die jeden Euro zweimal umdrehen. Es gibt auch immer die befremdliche Vorstellung, man müsse Benzin weiter verteuern, um das Klima zu schützen. De facto betreibt man damit soziale Auslese an der Tankstelle. Die Reichen tanken trotz hoher Steuern, die Ärmeren schränken sich in ihrer Mobilität ein. Der 2-monatige Tankrabatt war nichts als Symbolpolitik. Wenn die Bundesregierung wirklich entlasten will, sollte sie dauerhaft den Alltag der Menschen vergünstigen, zum Beispiel durch niedrigere Steuern auf Benzin und Diesel.
1: Sagt Felix Daxel vom Spiegel. Jetzt müssen Autofahrer stark sein, schreibt die Frankfurter Allgemeine Zeitung. Auch sie findet den Tankrabatt nicht überzeugend.
4: Das Geschenk an die Autofahrer hat seinen Preis. Es kostet den Bund geschätzt 1,6 Milliarden Euro. Doch selbst wenn er sich das leisten könnte, sollte er so etwas nicht tun. Ökonomen wissen, wenn Dinge knapp werden, sorgt nur ein höherer Preis dafür, dass weniger davon gekauft wird. Wenn weniger Öl über die Straße von Hormus auf den Weltmarkt gelangt, bringt es nichts, Normalität an den Tankstellen vorzugaukeln, die es nicht gibt. So ist das Ende des Tankrabatts eine gute Nachricht, wenn auch eine schmerzhafte für so manchen Autofahrer.
1: Das Bundeskartellamt müsse die Preispolitik der Konzerne genau unter die Lupe nehmen, das fordert die Ludwigsburger Kreiszeitung.
4: Wenn die Mineralölbranche Kasse gemacht hat, darf das nicht ohne Folgen bleiben. Die Zahlen sind ein Argument dafür, den Tankrabatt auslaufen zu lassen, denn er ist ein teures Instrument, das vor allem hohen Verbrauch belohnt, weder sozial treffsicher noch klimapolitisch glaubwürdig ist. Statt einer Neuauflage braucht es das, was Verbraucherschützer zu Recht einfordern. Die Regierung muss ihr Versprechen halten und die Stromsteuer senken und zugleich mit gezielten Zuschüssen und Entlastungen Haushalten mit geringem Einkommen unter die Arme greifen.
1: Der Reutlinger Generalanzeiger nennt den Tankrabatt einen Tropfen in den leeren Tank.
4: Spätestens am Mittwochvormittag werden sich lange Schlangen an den Zapfsäulen von Flensburg bis Freiburg bilden. Denn die Mehrzahl der Autofahrer wird ihr Fahrzeug noch einmal mit staatlich subventioniertem Sprit befüllen, bevor die Preise wieder in die Höhe schnellen. Doch werden sich viele fragen, wie geht es weiter? Bundeskanzler Merz und Co. sollten deshalb noch ein echtes Ass im Ärmel haben, welches sich der hohen Kosten an den Tankstellen annimmt. Denn eine echte Lösung für den Konflikt, der alles so teuer macht, ist aktuell weder aus Washington noch aus Teheran zu erwarten.
1: Die Zeitschrift Auto, Motor, Sport zieht dieses ernüchternde Fazit.
4: Der Tankrabatt war politisch ein kurzfristiger Erfolg, doch ökonomisch ein teurer Umweg. Und als Antwort auf die Ursachen hoher Energiepreise so wirksam wie ein Pflaster auf einem gebrochenen Bein.
1: Und das waren die Standpunkte, zusammengestellt von Gisela Former. Nach der Fußballübertragung mit Deutschlands WM aus hat die ARD-Infonacht erst vor einer halben Stunde begonnen und für mich ist sie jetzt schon wieder vorbei. Aber es geht weiter nach den nächsten Nachrichten mit Max Seib und da geht es erst einmal um die Lage im Erdbebengebiet in Venezuela.

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1: Um 2 Uhr mit Juliette Groß. Für die deutsche Fußballnationalmannschaft ist die Weltmeisterschaft vorbei. Das Team verlor gegen Paraguay im Elfmeterschießen mit 3:4. Aus dem ARD-WM-Team Henrik Lückhoff.
2: 3 deutsche Spieler haben ihre Elfmeter verschossen. Manuel Neuer konnte einen Elfmeter halten. Zuvor hatte das deutsche Team über 120 Minuten kein gutes Spiel gezeigt. In der ersten Hälfte hatte die Nationalelf zwar viel Ballbesitz, aber kaum Chancen und ging kurz vor der Pause in Rückstand. Nach dem Wechsel besorgte Kai Havertz per Kopf den Ausgleich. In der Verlängerung wurde ein Treffer von Tah zurückgenommen. Und im Elfmeterschießen versagten den Deutschen die Nerven. Damit ist die WM für Deutschland vorbei. Zuvor hatte Brasilien das Achtelfinale erreicht durch einen späten 2:1 Sieg gegen Japan.
1: Im niedersächsischen Stade sind am Mittag 6 Menschen in einer Jugendhilfeeinrichtung erschossen worden. Alle Getöteten waren Mitarbeitende der Jugendhilfe und des Jugendamtes. In der Einrichtung selbst werden junge Mütter und ihre Kinder betreut. Der 45-jährige mutmaßliche Täter wurde festgenommen. Am Abend hat die Polizei Details zur Tat mitgeteilt. Albrecht Breitschuh berichtet.
3: Über den mutmaßlichen Täter wurde gesagt, er sei 45 Jahre alt, wohnhaft in Hannover und mit türkischen Wurzeln. Über ihn lagen der Polizei bisher Hinweise im Bereich der Bedrohung vor, aber er sei noch nicht durch Gewaltdelikte aufgefallen. Vermutlich ging es um eine Sorgerechtssache. Der Mann hatte einen Termin in Stade, auf dem Fragen um das Sorgerecht seiner 3 Monate alten Tochter in jener Einrichtung geklärt werden sollten. Innenministerin Behrens sprach von einer singulären Tat. Verbindungen zur Clankriminalität gäbe es nach derzeitigem Ermittlungsstand nicht.
1: Nach 2 Monaten läuft heute der sogenannte Tankrabatt aus. Ab morgen wird der Preis für Benzin und Diesel vermutlich deutlich steigen, weil dann wieder die alte höhere Steuer gilt. Inklusive Mehrwertsteuer macht das 16,7 Cent pro Liter aus. Der Tankstellenverband BFT erwartet, dass die höheren Preise erst ab dem Mittag sichtbar werden, weil die Preise nur um 12 Uhr angehoben werden dürfen. Vertreter der USA und des Iran wollen sich laut US-Präsident Trump heute in Katars Hauptstadt Doha treffen. Der Iran habe darum gebeten, schrieb er auf seiner Plattform Truth Social. Auch Bundesaußenminister Wadephul bestätigte nach einem Treffen mit US-Außenminister Rubio, dass die Gespräche heute fortgesetzt werden sollen. Das waren die Nachrichten. Das Wetter in Deutschland. Im Südosten teils kräftige Schauer und Gewitter mit Unwettergefahr, sonst klar und trocken, vereinzelt Nebel. Tiefstwerte 20 bis 10 Grad. Tagsüber zeitweise heiter, zum Teil Schauer und Gewitter, teils Unwettergefahr. Höchstwerte 21 Grad auf Sylt bis 32 Grad am Oberrhein. Am Mittwoch gebietsweise kräftige Schauer und Gewitter im Westen und an der Nordsee länger trocken. Es ist 2:03 Uhr.